0: aufgefallen, dass in Ostdeutschland immer mehr sogenannte Wohnungsbordelle betrieben werden, die illegal sind.
1: Wenn man auf die einschlägigen Portale geht, dann findet man deutlich mehr Angebote, als es geben dürfte. Die Anzahl und Orte, in denen Frauen inserieren, passen nicht zu den offiziellen Zahlen. In einigen Gegenden weiß ich genau, wo ein Bordell angemeldet ist und wo eben nicht.
0: Und noch etwas ist dem Insider aufgefallen.
1: Wenn man sich das Verhältnis anguckt, dann sind in einigen Gegenden fast die Hälfte der Frauen asiatisch. Das fällt auf.
0: Wir recherchieren auf einschlägigen Websites, auf denen Anzeigen von Prostituierten veröffentlicht werden. Das Angebot lässt sich nach Städten filtern.
2: Wir haben uns das für einige ostdeutsche Landkreise mal genauer angeguckt. Dazu haben wir uns von den Behörden die Zahl der angemeldeten Prostitutionsstätten schicken lassen. Prostitutionsstätten, das sind sowas wie Laufhäuser, aber auch Wohnungsbordelle. Ein Landkreis ist uns dabei besonders aufgefallen und der liegt in Sachsen-Anhalt.
3: Im Landkreis Harz gibt es nur in Wernigerode ein angemeldetes Bordell. Im Internet finden wir aber viel mehr Angebote. Zum Beispiel in Thale, Quedlinburg und Halberstadt.
2: Bei einigen der Inserate sind statt Adressen einfach nur Telefonnummern angegeben. Wir haben die einfach mal kontaktiert und tatsächlich einige Anschriften in Halberstadt geschickt bekommen.
3: Wir recherchieren genauer zu den Adressen und stoßen auf ein Forum. Hier tauschen sich Freier über Prostituierte aus. Die Männer teilen Adressen und Telefonnummern.
4: In dem Forum finden wir eine Unterhaltung, wo sich Freier über genau einer der Adressen unterhalten, die wir geschickt bekommen haben. Ein User schreibt:
5: Was meinst du, warum die Damen das Geld nach Übergabe sofort in einen anderen Raum schaffen? Sie müssen einen Teil davon abgeben. Sie stehen unter Druck. Zuhälterei nennt man das. Die armen Frauen müssen spuren, sonst Abflug.
2: Auf das Posting antwortet ein anderer User. Er schreibt: Kann ich dir nur zustimmen. Wer glaubt, dass 90% der Damen das Ganze freiwillig machen, glaubt wohl auch noch an den Weihnachtsmann.
0: Wir wollen wissen, ob an den Adressen wirklich Sex verkauft wird. Und ob die Frauen unter Druck stehen. Deshalb fahren wir nach Halberstadt und treffen uns dort mit einem Kollegen. Er soll für uns in die Wohnungen gehen. Wir machen ihn unkenntlich, da wir davon ausgehen, dass wir es hier mit kriminellen Strukturen zu tun haben. Die Adresse liegt in einer ruhigen Wohnstraße. Von außen ist hier nichts erkennbar. Über einen Messenger-Dienst schreiben wir die Frauen an. Von 5 von ihnen bekommen wir dieselbe Adresse geschickt. Und vermuten deshalb, dass in dem Haus mehrere Frauen arbeiten. Mit einer verabreden wir uns.
2: Sie schreibt: Ich habe immer Zeit für dich. Dann das Angebot. Ich schreibe: Hallo. Wo muss ich klingeln?
0: Schon nach wenigen Sekunden bekommen wir eine Antwort. Wir fragen, ob wir in 10 Minuten vorbeikommen können.
2: Bitte geben Sie mir Bescheid, wenn Sie in der Wohnung ankommen. Ich werde Ihnen den Namen der Glocke sagen.
0: Um zu dokumentieren, statten wir unseren Kollegen mit einer versteckten Kamera aus. Als er der Frau schreibt, dass er da ist, bekommt er ein Foto geschickt. Auf dem ist ein Name markiert. Im obersten Stock öffnet eine Frau. Unser Kollege schaltet die Kamera aus. Ab hier dürfen wir nicht mehr filmen. Währenddessen warten wir im Auto und hoffen, dass ihm nichts passiert. Es dauert nicht lange, da kommt unser Kollege zurück. Er berichtet uns, was passiert ist.
6: Ich kann es jetzt nicht hundertprozentig sagen, aber ich denke, in dem ganzen Haus gibt es nur solche Wohnungen. Eine Überwachungskamera gab es oben bei die gab es aber auch bei also davon aus, dass auch bei dem Gewerbe nachgegangen wird. Als er dann hat geöffnet, hat mich dann in die Hand genommen, reingeführt, meinte, ich muss leise sein, hat mich in die Küche geführt, hat kein Wort Deutsch verstanden, also wirklich überhaupt nicht. Gesagt, ich muss kurz warten, warte. Ich dachte mir, wo geht sie denn hin? Weil die ist dann jetzt in einem Vorhang verschwunden. Es waren, glaube ich, insgesamt noch 2 Zimmer in der Wohnung. Und bin dann nochmal hinter dem Vorhang gegangen und habe dann gesehen, dass da offensichtlich noch ein Kunde drin war. Der ist dann gegangen, dann hat sie mich reingebeten. Die konnte kein Deutsch, hat dann das Handy aufgemacht, ein Übersetzungs-App.

0: Ich habe gefragt, was kostet es denn? Halbe Stunde 80 Euro, meinte sie.
1: Unter einem Vorwand verlässt er dann die Wohnung. Wir fahren weiter. Im Landkreis Harz, in dem auch Halberstadt liegt, gucken wir uns noch weitere Adressen an. Alle wurden uns als Treffpunkte für käuflichen Sex geschickt. Bei allen Adressen haben wir Hinweise, dass nicht nur eine Wohnung, sondern die ganze Immobilie für Prostitution genutzt wird. Als Bordell angemeldet ist keine davon.
2: Laut dem Prostituiertenschutzgesetz gilt, Prostituierte müssen ihre Privatwohnung nicht anmelden. Werden jedoch Wohnungen durch Dritte bereitgestellt oder von mehreren Personen genutzt, ist eine behördliche Genehmigung erforderlich. Aber bedeutet ein illegales Wohnungsbordell auch, dass Frauen dort unter Zwang arbeiten? Wir fahren in Sächsische Plauen und treffen eine Frau, die Einblicke in die Szene hat.
3: Hallo, schön. Mich auch.
2: Katrin Schauer-Kelpin unterstützt seit über 30 Jahren Frauen in Notlagen. Ihr Verein Caro hilft beim Ausstieg aus der Prostitution. Auch sie recherchiert auf den Erotikplattformen.
4: Wir können jetzt mal schauen, ich kann Ihnen das zeigen, diese Portale, wie das aufgebaut ist und wie das jetzt so im Einzelnen aussieht und was man da so finden kann.
2: In Plauen sind aktuell 40 Inserate geschaltet. Schauer-Kelpin sucht gezielt nach Adressen, um später Frauen direkt vor Ort Hilfe anzubieten. Die Sozialarbeiterin beobachtet, dass die Wohnungsprostitution zunimmt und die Frauen oft nur kurz an einem Ort bleiben. Für sie ein Problem.
4: Es ist in den letzten Jahren wirklich schwieriger geworden, Frauen rauszuholen, weil dieser Vertrauensaufbau nicht mehr so funktioniert, wie es vor Jahren noch gewesen ist. Weil die Frauen nur eine Woche da sind und weil es nicht funktioniert. Wir können ja nicht den Frauen hinterherreisen. Und wir haben natürlich auch nicht die Kapazitäten, wenn die eine Woche da sind, da jeden Tag hinzugehen.
2: Die Frauen kämen oft aus Lateinamerika, Asien und Osteuropa. Heute fallen Schauer-Kelpin zwei junge Frauen auf, die minderjährig sein könnten. Eine aus der Dominikanischen Republik. Schauer-Kelpin informiert die Polizei.
4: Ich wollte Ihnen bloß sagen, dass das aufgefallen ist und vielleicht haben Sie die Möglichkeit, da mal zu schauen. Ganz klare Sache von Zwangsprostitution, erfüllt alle Kriterien. Ne? Die spricht nur Englisch und Spanisch. Und diese Anzeigen weisen ja auch mit Sicherheit darauf hin, dass die niemals eingestellt haben kann. Ne?
5: Und schauen die nach?
4: Er hat gesagt, sie schauen nach. Also die haben natürlich, was er jetzt auch sagte, sie haben regelmäßig Frauen da, aber die machen keine Aussagen. So ist es auch. Aber warum machen die keine Aussagen? Ne?
2: Viele Frauen hätten Angst vor der Polizei.
4: Ne, eine Frau aus der Domrep mit 18 Jahren, kann man sich ungefähr vorstellen, was die dort von Polizeistrukturen, was die von Erfahrung hat. Die aus Ungarn mit Sicherheit nicht anders, es wird eine Roma-Frau sein, wo die Polizei schon ganz radikal gegen Roma in Ungarn vorgeht. Die sehen die Polizei als Feindbild.
2: Mit einer Kollegin will Schauer-Kelpin uns die Stadtviertel zeigen, in denen Wohnungsbordelle sind. Regelmäßig fahren sie zu den Prostituierten, um mit ihnen in Kontakt zu kommen.
4: Hier zum Beispiel war immer so ein Thai-Massage-Studio drin gewesen, wo auch Prostitution stattfand.
2: Plötzlich fährt die Sozialarbeiterin langsamer.
4: Hier jetzt gerade ist dieses Haus, wo auch diese Frau annonciert hat, die 18 Jahre alt ist. So. Und ich hätte jetzt die Möglichkeit, da zu klingeln, was ich jetzt auch mal machen werde.
2: Die beiden wollen kein Aufsehen erregen, um das Vertrauen der Frau nicht zu verlieren. Wir müssen deshalb mit der Kamera im Auto bleiben.
4: Die Kamera bitte weg, die Frau steht an der Haustür. Auf so eine Straße, wo wir arbeiten, das geht nicht, da kann man nicht filmen.
2: Sie konnten mit den Prostituierten sprechen. Kurz zuvor sei das Ordnungsamt zu einer Kontrolle da gewesen. Das Amt bestätigt uns später, dass alles legal sei. Doch die Sozialarbeiterin bleibt skeptisch.
4: Man hat noch gar nicht guten Tag gesagt, da sagen die schon, es ist alles okay, alles ist gut und alle sind freiwillig hier. Da hat man das Gespräch überhaupt noch nicht begonnen.
5: Was hatten Sie jetzt für einen Eindruck von der Wohnung?
4: Naja, Wir haben ja jetzt gerade eben bloß zwei Zimmer gesehen. Mhm. Da stehen halt überall Betten, ne? Mehr ist da nicht.
2: Die Prostituierten würden nur aus einem Koffer leben, erzählt sie uns. Dass die dominikanische Frau unabhängig arbeitet, stellt Schauer Kelpin in Frage.
6: Die Betreiberin der ganzen Wohnungsgeschichte sagt, alles toll hier, bei uns ist alles freiwillig. Und da steht die da so, mit irgendeinem fürchterlichen Korsett und einem Slip bloß bekleidet und guckt einen mit ganz großen Augen an. So treten die ja auch diesen Männern gegenüber. Also das heißt, die sind auch so ausgeliefert.
2: An einer anderen Adresse vermutet das Team ein illegales Wohnungsbordell.
4: Das ist dieses Haus und hier steht jemand davor. Es ist davon auszugehen, dass es ein Freier ist. Hier unten diese Fenster.
2: Vor knapp einem Jahr prostituierte sich in diesem Haus die Vietnamesin Thi Huyen. Sie wurde Mimi genannt und soll aus ärmlichen Verhältnissen kommen. Ihr Fall gehört zu einer größeren Ermittlung, die uns noch beschäftigen wird.
1: Das Wohnungsbordell in Plauen wird im April 2025 von der Polizei durchsucht. Die Beamten treffen Thi Huyen in der Wohnung an. Die Polizei vermittelt die Frau in ein Schutzhaus. Doch dort bleibt sie nicht lange. Im Juni, etwa 3 Monate nach der Razzia, verschwindet sie spurlos. Am Abend verlässt sie mit einem Koffer das Haus. Ein Handy oder Bargeld habe sie nicht bei sich gehabt. Bis heute fehlt jede Spur von ihr. Ist in dem Haus noch immer ein Wohnungsbordell? Wir fragen beim zuständigen Ordnungsamt nach. Das antwortet uns, dass nach ihren Erkenntnissen dort keine Prostitution mehr stattfinde und dass sie das Haus im Blick hätten.
7: Aber stimmt das wirklich? Auf den Plattformen finden wir einige asiatische Frauen, die angeben, in Plauen zu arbeiten. Wir haben einige von ihnen angeschrieben und bekommen in 2 Fällen genau die Adresse geschickt, in der vor einem Jahr schon die Razzia stattgefunden hat. Heißt, das Ordnungsamt weiß nicht, dass die Geschäfte an der Adresse offenbar weiterlaufen.
2: Wir wollen wissen, wie die Ordnungsämter gegen illegale Wohnungsbordelle vorgehen. Mit einigen können wir vertraulich telefonieren, doch vor der Kamera möchte kaum jemand sprechen. Schließlich ist ein Ordnungsamt in Sachsen-Anhalt dazu bereit.
7: Hallo.
8: Hallo.
7: Freut mich, Sie kennenzulernen.
8: Ja.
2: Die Mitarbeiterin des Ordnungsamtes Burgenlandkreis treffen wir am Stadtrand von Naumburg. Sie will anonym bleiben. Ihr Job ist es, illegale Wohnungsbordelle zu finden und zu schließen. Wir nennen sie Frau Schmidt.
8: Also hier in der Straße gibt es auf jeden Fall eine Stätte. Das ist eigentlich eine gute Gegend hier, würde ich sagen.
2: Den Hinweis erhielt Frau Schmidt durch eine Anzeige. Oft kommt die von Nachbarn. Zeigen will sie uns das Haus aus Ermittlungsgründen nicht, denn bisher konnte sie das Bordell nicht schließen.
8: Das Problem ist halt, dass man viel Indizien sammeln muss dafür, dass das auch rechtlich auf der sicheren Seite ist, weil der Schutz der Wohnungen ist in Deutschland sehr groß geschrieben. Wohin sollen die Leute oder die Menschen oder die Frauen, die quasi in dieser Wohnung sind? Also man sollte das auf jeden Fall schon gut recherchiert haben, dass das auch wirklich so ist, weil der Schutz der Frauen ist ja auch immer sehr wichtig.
2: In diesem Fall fehlen ihr noch Beweise. Die Arbeit beginnt für Frau Schmidt im Büro. Denn hier müssten alle Wohnungsbordelle angemeldet sein. In der Praxis passiert das so gut wie nie.
8: Also wir haben eine offizielle angemeldete Prostitutionsstätte und der Rest, was Sie hier sehen, ist alles, wo wir den Verdacht haben auf illegale Prostitution.
7: Ach, die sind alles ja. Städten, die nicht angemeldet sind?
8: Genau.
2: Aktuell recherchiert sie zu etwa 30 verdächtigen Wohnungen, sammelt Indizien direkt vor Ort. Und das komplett alleine.
8: Ich fahre hin, ich gucke mir das an, ob das halt so typisch ist oder nicht. Manchmal sieht man das halt an den Klingelschildern oder allgemein, ob die Fenster beklebt sind oder so typisch abends so rotes Licht manchmal. Das gibt es tatsächlich auch noch.
2: Teilweise beobachte sie über Stunden, ob Freier ein- und ausgehen. Auch nachts. Frau Schmidt zeigt uns Bilder von einem illegalen Wohnungsbordell, das sie vor einem Jahr kontrolliert hat.
8: In dieser Wohnung gab es keinen separaten Raum, wo die Frauen schlafen. Also die arbeiten und schlafen im gleichen Raum.
2: Das ist verboten. Arbeits- und Wohnbereich müssen getrennt voneinander sein. Außerdem ist ein Notfallknopf Pflicht. Auch den gab's dort nicht. In der Wohnung traf Frau Schmidt zwei Thailänderinnen an, beide ohne Papiere. Sie versuche immer wieder, den Frauen zu helfen, vermittelt ihnen Kontakt zu einer Hilfsorganisation.
9: Und wird das auch angenommen?
8: Tatsächlich hoffe ich bei manchen ja, wenn man dann doch mal eine Karte zuschiebt und sowas. Aber ich denke eher nicht. Deswegen muss man mehr Präsenz zeigen, Aufklärung machen, dass das halt auch mehr angenommen wird. Ich denke halt, dass viele das nicht freiwillig machen.
2: Was uns bereits der Informant berichtete, bestätigt Frau Schmidt. Die Zahl der asiatischen Frauen sei gestiegen. Wir fahren mit ihr nach Weißenfels. Auch dort kennt Frau Schmidt illegale Wohnungsbordelle.
9: Also haben Sie eine Einschätzung, warum es denn in Ihrem Landkreis auch so viele illegale Stätten gibt?
8: Ja, weil ich denke, dass wir als Landkreis eine gute Anbindung an die A38 haben und an die A9. Und wir so ein bisschen im Speckgürtel leben von Leipzig und Halle. Und wenn die Strafermittlungsbehörden halt dort illegale Stätten hochnehmen, dann kommen die halt zu uns.
2: Für Frau Schmidt ein Problem.
8: Also der Burgenlandkreis ist schon sehr ländlich und sehr groß. Also für das Verhältnis von der Größe her mache ich das Ganze alleine. Das ist natürlich zu wenig. Müssen wir nicht drüber reden.
2: Angekommen in Weißenfels. In der Innenstadt direkt neben der Kirche ein verlassenes Gebäude.
9: Was ist das für ein Haus?
8: Das war früher mal eine Prostitutionsstätte, sozusagen eine illegale.
2: Was das Haus für Frau Schmidt verdächtig machte, erklärt sie uns an den Klingeln.
8: Wenn Sie mal hierher gucken, dass man Gewerbe sagt, erstens, okay, 1, 2, 3, also das ist so typisch. Manchmal steht da auch drauf Sommer, Glück, Vogel, Hase. So, das ist dieses typische, was, wo man erkennen könnte, dass es eine Prostitutionsstätte ist. Hier war es der Fall, dass wir eine Prostitutionsstätte hatten, die kontrolliert wurde und der Betreiber dann quasi in ein anderes Objekt umgezogen ist mit den ganzen Frauen, sage ich jetzt mal.
9: Ist das dann auch für Sie ab und zu so ein Katz-und-Maus-Spiel?
8: Ja, habe ich das Gefühl manchmal.
2: Ob in diesem Haus die Frauen zur Prostitution gezwungen wurden, weiß Frau Schmidt nicht. Das zu erkennen, sei für sie auch kaum möglich.
8: Ich glaube, dass es für uns schwierig ist, das festzustellen, weil ich glaube nicht, dass die Frauen kommen und sagen, ich bin hier dazu gezwungen worden. Ich glaube, das trauen die sich gar nicht.
1: Wie aber agieren die Hintermänner der illegalen Wohnungsbordelle? Das zeigt ein Gerichtsverfahren in Chemnitz. Recherchen auf Erotikseiten und Kontrollen vom Ordnungsamt brachten hier den Stein einer internationalen Ermittlung ins Rollen. Oberstaatsanwalt Wolfgang Klein leitete das Ermittlungsverfahren gegen 5 mutmaßliche Hintermänner.
10: Der Struktur wurde nachgegangen. Man hat dann Bezüge festgestellt, auch in andere sächsische Städte und in Städte außerhalb von Sachsens. Bei den Ermittlungen hat sich sehr schnell gezeigt, dass die angetroffenen Frauen jetzt nicht alleine dort eigenverantwortlich tätig sind, sondern dass dahinter andere Leute stehen, die das Ganze organisieren, die die Frauen an Objekte bringen, dort instruieren, wie sie sich zu verhalten haben, was sie zu tun haben.
1: Im Dezember 2025 beginnt der Prozess gegen 5 Beschuldigte vor dem Landgericht Chemnitz. Angeklagt sind sie, weil sie Frauen aus Vietnam nach Deutschland geschleust haben sollen, damit sich die Frauen in Wohnungsbordellen prostituieren. Die Ermittler rekonstruieren das Vorgehen der Täter. Nach ihren Erkenntnissen steht eine Frau im Zentrum, Thili V. Sie ist in Vietnam geboren, lebte bis zu ihrer Festnahme aber im tschechischen Pilsen. Von hier aus soll sie alle maßgeblichen Entscheidungen der Gruppe getroffen haben. Zweite zentrale Figur soll ihr Sohn Nam K. gewesen sein. Er soll sich um Organisatorisches gekümmert haben, ebenso wie der Tscheche Gustav H. Beide Männer sollen die Frauen mit Einkäufen versorgt haben und sie sollen das Geld eingesammelt haben, das die Frauen durch Prostitution verdienten. In Chemnitz soll unter anderem Alfons S. zuständig gewesen sein. Ihm wird vorgeworfen, mindestens eine der Wohnungen angemietet zu haben, in denen sich die Frauen prostituierten. Sein Sohn Maximilian S. soll eine Art Kurier gewesen sein. Er habe die Frauen von Wohnung zu Wohnung gefahren und ihnen dafür rund 500 € abgenommen. Pro Fahrt. Mindestens 22 Wohnungen sollen die mutmaßlichen Täter in Deutschland betrieben haben. Wir kennen die Adressen und schauen uns an den Anschriften in Chemnitz um. Die Wohnungen liegen in unauffälligen Mehrfamilienhäusern. Während sich hier Frauen prostituieren, mutmaßlich um Schulden abzuarbeiten, tauschen sich zwei User zur Adresse aus und schreiben offen von Gewalt. Triggerwarnung. Wir zitieren circa 40 Sekunden daraus.
11: Ich gehe mal wieder in die Straße. Wenn sie ins Bad rennen will nach dem Abspritzen in ihr, drücke ich sie einfach aufs Bett und bleib eine Weile in der
12: Immer noch dieselbe langweilige M. Braucht man echt nicht mehr hin. Man musste sie schon total bequatschen, um einen zu bekommen. Ihre Ausreden immer, Probleme im Mund, bla bla bla. Naja, am Ende hat sie und hab ihr schön ins Maul
1: Einigen Usern scheint klar gewesen zu sein, unter welchen Bedingungen die Frauen in den Wohnungen arbeiteten.
11: Schreibst du mit einem Vermittler und die Frauen wissen nicht, was abgesprochen ist.
12: Die Weiber selber sind da völlig planlos und inserieren nicht alleine. Die Viet-Mädels machen tatsächlich nur die Arbeit und geben das Geld brav ab.
1: Die Frauen sind nach Ermittlungserkenntnissen in Vietnam angeworben worden. Unter falschen Versprechungen. Angeboten worden sei ihnen Arbeit in Nagelstudios oder in Restaurants. Die Frauen konnten nicht auf legalem Weg nach Deutschland einreisen. Deshalb sollen sie meist über Litauen in die EU und von dort aus über Warschau nach Deutschland eingeschleust worden sein. Persönliche Dokumente sollen die Täter ihnen abgenommen haben. Für die Schleusung sollen sie mindestens 10.000 Euro für angeblich angefallene Reisekosten von den Frauen verlangt haben. Dass sie diese Schulden mit Prostitution abarbeiten sollen, davon erfuhren sie nach Erkenntnissen der Ermittler erst in Deutschland. Wegen Zwangsprostitution oder Menschenhandel wurden die Beschuldigten aber nicht angeklagt. Staatsanwalt Klein erklärt, weshalb.
10: Bei der Zwangsprostitution sehen wir das ja schon am Namen. Das braucht dort einen gewissen Zwang. Und wenn die Frau uns sagt, sie prostituiert sich aus eigener Überzeugung heraus, ohne dass sie dazu gezwungen wird und das Geld, das sie erwirtschaftet, das ist ihr eigenes, dann sind wir in der Not, diese Tatbestände anzuklagen. Wir können den Menschenhandel oder die Zwangsprostitution in diesen Fällen nicht nachweisen.
1: Aus Sicht des Staatsanwalts müsste deshalb die aktuelle Gesetzeslage überarbeitet werden. Und es bräuchte andere Mittel, um mit den Frauen, die bei Razzien angetroffen werden, in Kontakt zu bleiben.
10: Die Frauen bekommen eine Aufforderung, sich bei der Ausländerbehörde zu melden. Wenn sie das aber nicht tun, sondern sofort untertauchen, haben wir keine Handhabe, dann sind sie für uns unerreichbar. Und die Frauen verschwinden sofort und setzen ihre Tätigkeit irgendwo anders in Deutschland fort. Das geht sehr, sehr schnell. Zeit ist Geld.
7: Sie gehen da aber trotzdem von der Unfreiwilligkeit aus?
10: Naja, diese Frauen haben natürlich eine schwierige Situation. Sie sind irgendwann mal nach Deutschland gekommen, aufgrund von irgendwelchen Lockangeboten. Ihnen wird gesagt, sie haben einen Haufen Schulden. Sie haben sich dann irgendwann in ihr Schicksal gefügt. Da stellt sich natürlich die Frage, wo endet der Zwang? Wo beginnt die eigene Entscheidung, auf diese Weise Geld zu erwirtschaften, um die angeblichen Schulden abzuarbeiten. Und ich würde mir wünschen, dass der Staat da Möglichkeiten findet, diesen Kreislauf zu unterbrechen, die Frauen aus der Illegalität herauszuholen und ihnen Angebote zu unterbreiten, wie sie sich legal in der Bundesrepublik Deutschland aufhalten können, gegebenenfalls auch arbeiten können.
2: Wie geht es für Frauen weiter, wenn sie aus der Illegalität raus wollen? Wir treffen eine junge Osteuropäerin. Knapp 3 Monate wurde sie von Zuhältern zur Prostitution gezwungen. Schwer traumatisiert möchte sie nicht vor der Kamera sprechen. Aber um andere Frauen zu warnen, schreibt sie uns. Die Szene stellen wir nach.
13: Ab dem Moment, in dem du dich verstrickst, kommst du nicht mehr raus. Du kannst nur rauskommen, wenn sie dich tatsächlich gehen lassen oder kein Interesse mehr an dir haben. Sie achten nicht auf dich. Es ist ihnen egal, ob du gegessen oder geschlafen hast.
2: Bei einer Razzia fand die Polizei sie in einer Wohnung. Heute lebt sie in einem Schutzhaus und wünscht sich ein normales Leben, eine Arbeit und eine Wohnung.
13: Ich schäme mich, Geld zu bekommen. Mir ist es peinlich, um Hilfe zu bitten. Ich habe Angst, moralisch verurteilt zu werden. Ich habe große Angst vor der Zukunft und ich denke ständig daran, was passiert ist. Ich möchte einfach nicht, dass sich alles wiederholt.
2: Ihre Zukunft bisher? Ungewiss.
1: Im Prozess vor dem Landgericht Chemnitz fällt im Frühjahr ein Urteil. 5 Jahre und 6 Monate für die beiden mutmaßlichen Haupttäter. Doch sowohl die Staatsanwaltschaft als auch die Verteidigung gehen in Berufung. Der Verteidiger von Gustav H. teilte uns auf Anfrage mit, sein Mandant habe zwar Lebensmittel an die Frauen verteilt und Geld eingesammelt, dass es sich um Wohnungsbordelle gehandelt habe, sei ihm aber nicht klar gewesen. Die übrigen Verteidiger antworteten nicht auf unsere Fragen. Wieder meldet sich der Informant bei uns.
7: Ja.
1: Während wir recherchieren, kommt es zu 2 bundesweiten Razzien. Es geht um Prostitution. Der Informant kennt einige der durchsuchten Adressen.
11: Nachdem die Polizei da drin war, waren die Wohnungen erstmal dicht. Aber schon kurze Zeit nach den Razzien wurden die Wohnungen wieder beworben. Versiegelt sind die nicht mehr. Die haben halt ihre Strohleute, denen kannst du im Zweifelsfalle nichts nachweisen.
7: Ja, wir haben auch davon mitbekommen.
1: Tatsächlich bestätigt uns ein Ordnungsamt, dass betroffene Wohnungen wieder betreten werden dürfen. Der Informant scheint Recht zu behalten.
2: War die Wohnung in Halberstadt, in der wir vor wenigen Wochen waren, auch betroffen? Wir bekommen Fotos zugespielt und finden auf der Erotik-Webseite immer noch das gleiche Inserat, auf das wir uns gemeldet haben.
9: Auf den Fotos sieht es nicht so aus, als wären die Wohnungen hochgenommen worden. Und man sieht auch nicht, dass die Wohnungen versiegelt wurden. Aber wir haben rausgefunden, wer die Wohnungen vermietet.
7: Hier steht die Adresse.
1: Im Internet finden wir die Adresse. Sie wird als Ferienwohnung beworben. Die gleiche Wohnung finden wir auf einer Website, die gezielt an Prostituierte vermietet. Wir rufen die angegebene Nummer an.
9: Das heißt, Wohnungsbordelle gibt's da bei Ihnen nicht.
1: Der Mann verneint. Die Anzeige auf der Erotikvermietung sei nicht von ihm. Er würde nur Ferienwohnungen vermieten. Eine Gewerbeanmeldung für Wohnungsbordelle habe er nicht.
9: Was wissen wir am Ende der Recherche? Ein illegales Wohnungsbordell zu betreiben scheint recht einfach zu sein. In unserem Fall wurde das sogar offen im Internet beworben. Ermittler und Behörden wissen von vielen, doch die Beweisführung fällt ihnen schwer.
7: Hinweise auf Zwangsprostitution haben wir immer wieder gefunden. Auch einigen Freiern scheint durchaus klar zu sein, in welcher Lage sich die Frauen befinden.
2: Gibt es ein Bewusstsein für das Problem? Das Innenministerium in Sachsen-Anhalt hält sich für nicht zuständig und verweist auf das Wirtschaftsministerium. Und das sieht aktuell keinen Handlungsbedarf.

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1: Guten Abend Ihnen allen. Dass sich das Löschen eines Brandes mal hinziehen kann, vor allem wenn es ein Großbrand ist, das ist durchaus üblich. Im alten Tagebaugebiet bei Meuselwitz brennt es jetzt allerdings schon seit knapp 3 Wochen. Woran das liegt und wie eine Lösung aussehen kann, das sehen wir gleich und das sind weitere Themen bei uns. Zaster oder Celle, welches Urteil die Betreiber von Thüringens größtem Drogenlabor bekommen? Parzelle oder Produktion, warum Kleingartenbesitzer in Jena um ihre grünen Oasen fürchten? Klotzen oder Kleckern, wie die Bundeswehr auch in Thüringen in ihre Kasernen investieren will? 80.000 Quadratmeter oder 11 Fußballfelder, wie auch immer Sie möchten. So groß ist die Fläche bei Meuselwitz, auf der es seit mittlerweile 3 Wochen brennt. Und das Ganze hat auch etwas Gespenstisches, denn es brennt nicht über, sondern unter der Erde. Die Flammen, die fressen sich quasi unsichtbar durch den Boden. Und weil es sich um einen ehemaligen Tagebau handelt und alte Kohlereste im Boden sind, werden die Glutnester immer wieder neu entzündet. Sandra Vogtmann über einen neuen Versuch, den Brand endlich in den Griff zu bekommen.
2: Hier hinter mir liegt Mumsdorf, ein Ortsteil von Meuselwitz. Und der liegt ja nur knapp 2 Kilometer entfernt vom Kohletrübebecken, in dem der Brand ausgebrochen ist. Sehen kann man in der Regel nichts von diesem Schwelbrand, den es ja immer noch gibt, aber man riecht es deutlich. Es riecht so ein bisschen nach Kohleheizung wie früher im Winter. Und wenn der Wind ungünstig steht, dann ziehen hier auch mal Rauchschwaden übers 540 Einwohnerdorf. Seit knapp 3 Wochen brennt es. Oberirdisch ist das Feuer zurzeit unter Kontrolle. Doch der Brand hat sich 30 bis 50 Zentimeter tief in den Boden gefressen. Wärmebildkameras zeigen Temperaturen zwischen 100 und 150 Grad Celsius. Zurzeit wird das Löschwasser überwiegend aus dem Trinkwassersystem entnommen. Das soll sich schnell ändern. So soll beispielsweise ein Brunnen gebohrt werden. Ziel ist es auch, die Bewohner der umliegenden Dörfer möglichst schnell von der Rauch- und Geruchsbelastung zu befreien. Seit 27. Juni brennt es hier. Seitdem ist viel passiert. Und neben mir ist jetzt Thomas Rösler, der Projektmanager des Ganzen. Welche Maßnahmen haben denn jetzt schon gut gegriffen?
3: Die Benetzung mit den Sprenklern funktioniert sehr gut. Dort muss man aber immer nachjustieren, sodass wir verschiedene Systeme den Wasserdruck unter Kontrolle halten, sodass diese Bereiche weiterhin gut benetzt werden, sodass der Brand sich nicht ausbreitet. Also zur Verhinderung der Brandausbreitung haben wir zusätzlich jetzt einen Harvester im Einsatz, der die Vegetationsschneise verbreitert, um dort oberflächlich die Brandausbreitung zu verhindern.
2: Jetzt hatten Sie einen Hubschrauber im Einsatz. Der hat erstmal was gebracht gegen die Rauchentwicklung, aber Sie haben jetzt entschieden, es muss noch mehr Wasser auf die Fläche. Wie soll das passieren?
3: Das ist korrekt. Wir denken, dass wir mit mehr Wasser größere Ergebnisse erzielen können. Und da wollen wir aus einem Restloch von Zipsendorf eine 4 Kilometer lange Leitung wahrscheinlich in Doppelleitung, also in redundanter Ausführung legen. Da ist eine Bahnlinie zu überqueren und eine Kreisstraße, sodass wir dort aber versuchen, das Wasser herzuführen und hier das Restloch zu fluten.
2: Jetzt ist das ja praktisch eine Premiere. Sie haben sowas ja auch noch nicht erlebt. Was versprechen Sie sich denn davon, wenn jetzt das Wasser auf der Fläche ist?
3: Dass es zumindest erstmal eine Abkühlung gibt, dass die Rauchentwicklung abnimmt und dass der Brand dann von oben so abgedichtet ist, dass er zur Ruhe kommt und sich langsam, sag ich mal, beruhigt und gelöscht wird in dem Sinne. Wir wissen aber nicht, wie schnell das Wasser versickert und wie viel nachgespeist werden muss.
2: Jetzt war ja am Anfang die öffentliche Feuerwehr, sage ich jetzt mal im Einsatz, freiwillige Feuerwehren, Berufsfeuerwehren. Dann haben Sie übernommen am 3.7. Kann man denn schon was zu den Kosten sagen, die da auf Sie, möglicherweise auf den Bund oder den Freistaat zukommen?
3: Dazu können wir leider noch nichts sagen, weil uns noch nicht alles vorliegt.
2: Und weil noch unklar ist, wer was übernimmt. Bis zum Kommando Feuer aus wird es auf jeden Fall noch Wochen dauern.
1: Am Erfurter Landgericht ist heute ein vielbeachteter Prozess zu Ende gegangen. Im Mittelpunkt das größte und professionellste Drogenlabor, das es jemals in Thüringen gegeben hat und ausgehoben wurde. Die Ermittler waren bei einer Razzia auf eine, naja, regelrechte Rauschgiftfabrik gestoßen, kann man fast sagen. Dort wurden riesige Mengen Crystal Meth hergestellt. Heute nun das Urteil gegen die Betreiber.
4: Es waren hohe Strafen, die das Erfurter Landgericht heute verkündete. 14 und 13,5 Jahre Haft für 2 Männer, die entscheidend zum Betrieb des Drogenlabors beitrugen. 6 Jahre für einen Helfer. Etwas Hochprofessionelles hätten die Männer auf die Beine gestellt, nur leider in der falschen Branche, hieß es im Urteil. Und zwar dieses Drogenlabor, das Anfang Februar in einem Erfurter Gewerbegebiet ausgehoben wurde. Gefunden wurden 10 Kilo Crystal, eine Anlage, in der die Droge gekocht wurde, sowie Abfall, der auf eine Produktion von mindestens 50 Kilo Crystal in dieser Küche hinwies. Und dazu noch 100 Kilo Marihuana, definitiv kein Eigenbedarf mehr. Geknackte Krypto-Handys führten die Ermittler zu Labor und Betreibern, denen noch weitere Drogengeschäfte nachgewiesen werden konnten. 2 Ermittlungskomplexe, 2 Anklagen, die dann noch separat verhandelt wurden.
5: Die zweite Verhandlung, die jetzt verhandelt wurde, ist eigentlich der wesentlichere Tatkomplex gewesen, die allerdings aus Umständen, die nicht ganz nachvollziehbar sind, tatsächlich weiterhin auch getrennt geführt wurden und auch nicht später zusammengefügt worden sind, um eine einzelne Verhandlung zu führen mit einer einzelnen Gesamtfreiheitsstrafe.
4: Und so kam es, dass exakt dieselben Männer vor 2 Jahren wegen Drogengeschäften zu Strafen zwischen 4 und 11 Jahren verurteilt wurden. Die flossen ins aktuelle Urteil ein. Dass zweimal und dann auch noch 4 Jahre nach den Taten verhandelt wurde, berücksichtigten die Richter im Urteil. Wegen rechtsstaatswidriger Verzögerung ihrer Verfahren müssen alle Angeklagten 6 Monate weniger absitzen als im Urteil vorgesehen. Die finanziellen Folgen bleiben.
5: Im Endeffekt kann es sich dadurch natürlich negativ auswirken gegenüber meinem Mandanten, dass er natürlich über 2 Verfahren Verfahrenskosten als Verurteilter zu tragen hat, die natürlich möglicherweise geringer gewesen wären, wenn man nur ein Verfahren geführt hätte. Ja.
4: Lange musste nicht verhandelt werden. Die Angeklagten zeigten sich geständig und wollen einen Schlussstrich ziehen, auch wenn es bei 2 von ihnen bis zum Neuanfang noch ein bisschen dauern wird.
1: So, jetzt zu einer viel diskutierten Frage. Ist der Standort Thüringen eigentlich noch attraktiv für Unternehmen? Paul-Andreas Freiherr heißt mehr dazu in den Nachrichten.
6: Die Unternehmen der Metall- und Elektroindustrie setzen auf heimische Standorte. Das geht aus einer Umfrage des Arbeitgeberverbands Gesamtmetall und des Instituts der Wirtschaft hervor. Demnach wollen nur 14% der Thüringer Unternehmen Arbeitsplätze im Ausland schaffen. Bundesweit hingegen wollen 32% der Unternehmen der Metall- und Elektroindustrie im Ausland investieren. Die Bundestagsabgeordneten aus dem Freistaat gehören zu den auskunftsfreudigsten in ganz Deutschland. Das geht aus einer Auswertung des Dialogportals Abgeordnetenwatch.de hervor. Dort antworteten die Thüringer Parlamentarier auf 94% der Fragen, die ihnen von Wählern gestellt wurden. Damit liegen sie fast 20 Prozentpunkte über dem Bundesschnitt. Die neu gewählte Präsidentin der Universität Erfurt, Anke Holler, wird ihr Amt nicht wie geplant antreten. Wie die Universität mitteilte, konnten die Verhandlungen über Konditionen der Anstellung nicht erfolgreich abgeschlossen werden. Holler war im November von der Hochschulversammlung mehrheitlich ins Amt gewählt worden. Der bisherige Präsident Walter Bauer-Wabneck geht nach 12 Jahren im Amt im Oktober in den Ruhestand. Goethe-Arbeitszimmer digital dargestellt. In einer Pop-up-Ausstellung zeigen Studenten der Hochschule Coburg ihre Version des Dichterzimmers. Die 30 Männer und Frauen studieren Produktdesign oder Innenarchitektur. Das Projekt soll digitale Wege der Vermittlung erproben, auch mit Blick auf die Sanierung von Goethes Wohnhaus, das im November schließt. Die Ausstellung im Goethe-Museum ist morgen wieder von 10 bis 15 Uhr geöffnet.
1: So, was der hier mit unserem nächsten Thema zu tun hat, sage ich Ihnen gleich. In der Kommunalpolitik nämlich, da gibt's unter alten Hasen ein ungeschriebenes Gesetz, das lautet Finger weg von den Kleingärten. Ja, wer sich mit Lauben, Beet oder Gartenzwergbesitzern anlegt, der bekommt immer mächtig Gegenwind. So gesehen hätte die Stadt Jena eigentlich wissen müssen, auf was sie sich einlässt, als sie nämlich den neuen Flächennutzungsplan auf den Weg gebracht hat. Der sieht vor, dass eine Kleingartenanlage verschwinden soll.
7: Gurken, Tomaten und Obstbäume. Für Peter Kuletzko ist sein Garten seit 20 Jahren mehr als ein Hobby. Hier verbringt er fast jeden Tag und hat vieles selbst aufgebaut.
8: Hier steckt eine Riesenmenge Arbeit drin, denn das Land, wir waren 2 Datschen drin, die habe ich beide weggerissen. Da hat man Riesenarbeitskraft gelassen, also, und hat aber auch dementsprechend Freude dran, was man hier alles geschaffen hat.
7: Immer an seiner Seite seine Frau Gerda.
9: Wir sind fast täglich hier. Selbst im Winter machen wir unseren Spaziergang über den Garten. Und was uns hier gefällt, dass wir mitten in der Natur sind.
7: Dass diese grüne Oase langfristig erhalten bleibt, ist für die beiden nicht sicher. Denn im neuen Flächennutzungsplan der Stadt sind Teile der Gartenanlage in Löbstedt als mögliche Gewerbeflächen dargestellt.
10: Wir sehen, es ist eine Bestandsnutzung da, die auch erstmal weiterlaufen wird. Sehen natürlich auch die Themen, die da drin stecken. Da sind Leute in ihrer Freizeit aktiv, erholen sich dort. Es ist eine Grünfläche, die auch einen biodiversen Wert hat. All diese Dinge haben wir abgewogen und entscheiden uns aber trotzdem auch an der Stelle dafür, im Rahmen dieser gesamtstädtischen Entwicklung, dass wir an der Stelle zukünftig Gewerbeflächen sehen.
7: Die Stadt begründet das damit, dass Jena weiter wächst und zusätzliche Flächen etwa für Unternehmen und Arbeitsplätze benötigt. Dem Plan zugestimmt haben auch die Grünen, obwohl es gerade beim Thema Kleingärten und Grünflächen Kritik aus den eigenen Reihen gab.
11: Und da war es uns wichtig zu schauen, dass man die Flächen, die man halt dann doch beansprucht in Zukunft, dass man die qualitativ auch ausgleicht.
7: Viele Pächter und Eigentümer kritisieren, dass mit den Gärten auch ein Stück Natur und Gemeinschaft verloren gehen könnte.
12: Das bedeutet Freiheit, das bedeutet Familie, das bedeutet Freundschaft, alles.
13: Deswegen kämpfen wir ja alle hier, dass wir die Gärten behalten können. Und einfach so das wegzunehmen, das finde ich nicht gut.
7: Löbstedts Ortsteilbürgermeisterin Claudia Sippach fordert mehr Austausch zwischen Stadt und Betroffenen.
14: Was mich allerdings verwundert, dass es in diesen ganzen 10 Jahren überhaupt gar keine Begehung gab, keinen Kontakt zu den Menschen, die hier das bewirtschaften, denen das gehört und sich einfach auch selber kein Bild gemacht haben.
7: Aktuell prüft das Thüringer Landesverwaltungsamt den Flächennutzungsplan. Sobald er genehmigt und öffentlich bekannt gemacht wird, könnte er in Kraft treten.
1: So, es ist jetzt 4 Jahre her, als der damalige Bundeskanzler Olaf Scholz seine berühmte Zeitenwende-Rede gehalten hat. Zentrale Aussage, Deutschland braucht wieder eine leistungsfähige Armee. Der Bundestag hat daraufhin ja die Modernisierung der Bundeswehr mitgetragen und 100 Milliarden Euro bereitgestellt. Doch das Geld zu haben, das ist nur die eine Seite. Die Vorhaben dann auch wirklich realisiert zu bekommen, offenbar eine andere. Das zeigt sich auch in Thüringen. Bauen braucht eben seine Zeit auch bei der Bundeswehr.
15: Wir brechen auf in eine neue Welt. Nicht weniger als das sollte der erste Spatenstich vor 2 Wochen in der Werratal-Kaserne in Bad Salzungen wohl symbolisieren. Mit Musik aus dem Filmepos über den Entdecker Kolumbus. Dabei geht es doch nur um Unterkünfte für Soldaten.
16: Den Spatenstich heute feiern wir nach langjähriger Planungszeit für 2 Gebäude, die nun im Jahr 2029 fertig werden. Ursprünglich war die Fertigstellung einmal für das Jahr 2023 avisiert. Ein gutes Beispiel für die bisher üblichen Verzögerungen in Bundesbauprojekten.
15: Immer wieder hatte der Salzunger Kommandeur in den letzten Jahren den Sanierungsstau in der Werratal-Kaserne beklagt. So beim Besuch von Vertretern der Landesregierung im letzten Sommer. Behelfstoiletten, weil die Sanitäranlagen dieses Wohngebäudes unbenutzbar sind. Schwer zumutbar, wie Infrastrukturminister Steffen Schütz beim Spatenstich vor 2 Wochen einräumte.
17: Dass Soldatinnen und Soldaten, die im 4. Stock untergebracht sind, und da erinnere ich mich wirklich dran, das konnte ich mir offen gestanden nicht vorstellen, wenn Sie mir die Bemerkung gestatten, nachts dann, um mal zur Toilette zu kommen, 4 Etagen runterlaufen müssen, um in einen Container zu gelangen.
15: Bis ein neues Gebäude in einer Bundeswehrkaserne fertig ist, vergehen oft Jahre. Immer neue Bundesgesetze und die vorgesehene Vergrößerung der Truppe machten häufig Umplanungen nötig, heißt es aus dem Bundesamt für Infrastruktur der Bundeswehr. Und nicht nur das.
18: Also als allererstes ist es sicherlich immer eine Personalfrage derjenigen, die das umsetzen müssen, also einer Bauverwaltung.
15: Für Bauprojekte in Thüringer Kasernen ist das Landesamt für Bau und Verkehr zuständig. Und dem fehlte es lange an Personal für Bundeswehrbauten. Der Minister verspricht Abhilfe.
17: Heute wird im Thüringer Landesamt für Bau und Verkehr die Abteilung Bundesbau gegründet.
15: Bis 2035 will die Bundeswehr in ihren Thüringer Kasernen Millionenbeträge für Unterkünfte, Fahrzeughallen und Ausbildungseinrichtungen investieren. Insgesamt mehr als 500 Millionen Euro.
18: Die nächsten Jahre sind auf jeden Fall mit roundabout 90 bis 100 investiven Maßnahmen durch die Bauverwaltung umzusetzen.
15: Viel zu tun also für die Bundeswehr und die neue Abteilung des Landesbauamtes.
1: Wir sind heute einer Einladung einer Zuschauerin gefolgt. Wohin, das sehen Sie gleich, aber vorher ist noch mal Paul-Andreas dran.
19: Im Landkreis Schmalkalden-Meiningen hat ein Betrüger eine 11-Jährige ausgenutzt. Laut Polizei hatte sie in sozialen Medien ihre Telefonnummer dem Unbekannten herausgegeben. Der forderte sie auf, einen SMS-Code weiterzuschicken. Darauf verlor sie den Zugriff auf ihr Messenger-Dienstkonto. Dann löste der Täter auf dem Konto einer Freundin des Mädchens mehr als 40 Bestellungen im Wert von über 1.000 Euro bei einem App-Store aus. Mehrere Autos in Erfurt ausgebrannt. Das Feuer griff anschließend auf weitere Fahrzeuge über. Zwei Autos wurden komplett zerstört, vier beschädigt. Menschen kamen nicht zu Schaden. Der Sachschaden wird auf rund 90.000 Euro geschätzt. Bereits in der Nacht zuvor war an anderer Stelle ein rund 180.000 Euro teurer BMW vollständig ausgebrannt. Die Zahl der Unfälle mit E-Scootern ist im vergangenen Jahr deutlich gestiegen. Laut Verkehrsunfallstatistik wurden landesweit 133 Unfälle gezählt. Das sind doppelt so viele wie noch vor zwei Jahren. Besonders häufig verunglückten junge Menschen. Laut Landesstatistik wurden dabei 22 Fahrer schwer verletzt. Ein Mensch kam ums Leben. Nach einem Polizeigroßeinsatz in Geisleden gestern laufen Ermittlungen gegen einen Waffenbesitzer. Er soll Waffen an einen 30-Jährigen weitergegeben haben. Der wiederum habe damit gestern seine Ex-Frau bedroht. Derzeit prüft die Polizei, ob der Mann überhaupt im Besitz der Waffen sein durfte. Auch die Weitergabe von Waffen ist eine Straftat. Frontalzusammenstoß auf B2 bei Hirschberg. Ursache war laut Polizei das Überholmanöver eines Mopeds. Der Fahrer hatte versucht, einen Traktor mit Anhänger zu überholen. Dabei fuhr er in ein entgegenkommendes Auto. Der Mopedfahrer musste schwer verletzt mit einem Rettungshubschrauber in eine Klinik geflogen werden. Die Pkw-Fahrerin erlitt leichte Verletzungen. Die Polizei sucht den Traktorfahrer als Zeugen.
1: Jetzt zu einem ganz anderen Thema. Wir haben eine Zuschrift bekommen. Beate Krause hat sich bei uns gemeldet und richtig getrommelt. Einerseits für ihre Heimatstadt, für Friedrichroda, und andererseits für den Thüringer Orgelsommer, der seit mittlerweile 1992 stattfindet. Beides hat miteinander zu tun. In welcher Form? Das hat sich Christian Müller gestern Abend mal angeschaut und angehört, und zwar im Hainich.
20: Die St. Johanneskirche in Niederdorla ist Schauplatz eines ganz besonderen Konzerts. Denn hier wird an diesem Abend nicht nur Orgel gespielt von Tom Anschütz aus Waltershausen, sondern auch Trompete mit seinem Freund Alexander Huth aus Friedrichroda. Die beiden treten etwa 15 Mal im Jahr zusammen auf.
21: Wir spielen ein Programm mit vorrangig romantischer Musik, weil wir hier an einer großen romantischen Orgel sind aus dem späten 19. Jahrhundert. Und da kann man wunderbar die Musik von Max Reger und Felix Mendelssohn spielen. Und das machen wir heute auch.
20: Und zwar für Sie hier, Orgelfreunde aus dem Unstrut-Hainich-Kreis und darüber hinaus. Der Thüringer Orgelsommer umfasst dieses Jahr wieder 50 Konzerte im ganzen Land. Zwei davon bestreiten Tom und Alex. Der eine ist hauptberuflich Kantor an der Bachkirche in Ohrdruf. Der andere studiert Trompete und Pädagogik in Osnabrück.
22: Ich habe bei meinem Großvater dann mit im Posaunenchor gespielt. Bin dann an die Musikschule. Ja. Und als ich dann das erste Mal das Weihnachtsoratorium in der Margaretenkirche in Gotha gehört habe, habe ich beschlossen, das würde ich gern beruflich machen.
20: So wie sein Kollege Tom, der hier in Niederdorla sogar den Luxus von zwei Orgeln zur Auswahl hat. Die eine ist etwas lauter, die andere leiser. Das hängt von der Anzahl der sogenannten Register ab.
21: Dann kennt ihr den Spruch, alle Register ziehen. Das kommt von der Orgel. Je mehr Register ich ziehe, desto lauter wird die Orgel, also aus dem Vollen schöpfen.
20: So wie hier bei der Musik von Max Reger, die den ganzen Raum erfüllt mit ihrem mächtigen Klang. Was mich wundert, ist, dass Alex und Tom statt Notenblättern ein Tablet benutzen. Da bekommt der Begriff Notebook gleich eine ganz neue Bedeutung.
21: Es gibt da spezielle Apps, wo man dann zum Beispiel über eine Gesichtserkennung das Blättern über eine Geste steuern kann. Also ich ziehe den Mundwinkel nach oben und dann blättert das weiter. Ich musste mir zum Beispiel angewöhnen, beim Orgelspielen böse zu gucken. Das ist überhaupt nicht mein Naturell. Wenn ich nämlich grinse, blättert es weiter.
20: Doch das bringt die beiden Profis natürlich nicht aus dem Konzept. Alex und Tom liefern in Niederdorla ein tolles Konzert ab und sorgen damit für Begeisterung beim Publikum. Das Orgelsommerkonzept mit vielen kleinen Spielorten scheint also aufzugehen.
0: Sind Sie öfter beim Orgelsommer?
2: Nein, das allererste Mal. Premiere.
0: Und war gut?
2: Ja, war gut, war gut. Und die Jungs waren spitze.
3: Ich freue mich immer, wenn junge Interpreten in Dorfkirchen kommen, die das nicht so bekannt sind eigentlich. Und die Orgel hat es wirklich verdient, dass hier schöne Musik gemacht wird. Dürger Ausgang ist wirklich schön, muss
23: ich
3: sagen.
23: Ich komme das nächste Mal wieder.
0: Warum?
23: Weil das was Außergewöhnliches ist. Denn dieses Zusammenspiel von Orgel und Trompete und natürlich die Orgel als Königin der Instrumente, das ist was.
20: Der Orgelsommer läuft noch bis zum Sonntag. Am Freitagabend sind Tom und Alex nochmal in Bleicherode zu hören, dann in der Marienkirche.
1: Das ist ja quasi schon mal ein Veranstaltungstipp. Und was ansonsten los ist am kommenden Wochenende in Thüringen, das sehen Sie jetzt.
24: Er ist wieder unterwegs und wer ihm begegnet, ist verloren. Polizei, nein! London 1920, ein Killer im Taucheranzug. Ihm auf der Spur Inspektor Wade und er trifft auf allerlei seltsame und zwielichtige Gestalten.
25: Ich bin hier Dompteur, nehm euch einen Penny ab oder auch mal mehr.
24: Das Gasthaus an der Themse, aus der Feder des berühmten Krimi-Autoren Edgar Wallace. Die Rudolstädter Bauernhäuser haben sich das mörderische Gesindel auf den Hof geladen und dort treiben sie jetzt ihr Unwesen. But very British. Bitte mitfiebern, rätseln, schmunzeln. Samstag und Sonntag in Rudolstadt. Von mörderischen Briten zu mörderischen Germanen. Die kamen hierher, um die Götter gnädig zu stimmen mit Menschenopfern. Und Niederdorla wird sie bis heute nicht los. Am Wochenende feiern sie wieder ihr heidnisches Germanenfest. Dabei geht's aber ausgesprochen friedlich zu. Viele Handwerker, Schmiede, Töpfer, Schnitzer. Die Lehmöfen werden auch angefeuert und lukanische Würste gebraten. Alles very, very old school. Samstag und Sonntag am Opfermoor in Niederdorla.
26: 3, 2, 1.
24: Ja, die Thüringer. Nicht immer ganz knusper, dafür beste Rostbratwurst Deutschlands. Europas, ach was, der ganzen Welt. Und damit die das auch sieht, die Welt, lädt das Bratwurstmuseum Mühlhausen sie zu sich ein. Am Wochenende gibt's Country Festival mit Live-Musik und Line-Dance und dem wirklich berückenden Namen Wild Wild Wurst. Zum Fan werden. Freitag bis Sonntag in Mühlhausen. Auch kulinarisch Spitzenklasse, aber vegan. Die Blaubeere. Sie hat jetzt Hochsaison und weil alles, wirklich alles, was man selbst sammelt, viel besser schmeckt als gekauftes, öffnen Thüringer Blaubeerplantagen ihre Türen. Ausgestattet mit Profi-Equipment geht's auf die Jagd nach dem vollsten Eimer. Zum Beispiel auf dem Hohenberger Hof im Unstrut-Hainich-Kreis, Freitag 13 bis 18 und Samstag 10 bis 17 Uhr. Und zum Schluss geben wir noch alten Resten eine Chance. In Jena kommt auf den Tisch, was einst geliebt und immer noch in Schuss ist. Mit Kennerblick findet man neue Lieblingsstücke. Beim Trödelmarkt, Samstag 8 bis 17 Uhr in der Jenaer Innenstadt.
1: Ja, zu guter Letzt haben wir heute eine erfreuliche Nachricht aus Kersbleben. Das ist kurz vor Erfurt. Und alle die, denen es nicht so geht wie mir, also die auf einen Friseur wirklich angewiesen sind, die können jetzt aufatmen, denn der Dorfsalon ist gerettet.
27: Ja, schön sein, wir müssen leiden.
28: Ja, manchmal schon.
29: Alle zwei Wochen kommt die 82-jährige Gerti Lungmus in den Friseursalon von Nathalie Meisel im Kersblebener Bürgerhaus. Immer mittwochs, bevor sie sich mit den anderen Senioren zum Kaffeeklatsch trifft.
28: Föhn, schneiden, Strähnchen. Also, nee, das muss schon sein. Man kennt sich ja sonst nichts, gell?
29: Doch die Zukunft des einzigen Friseursalons im Ort war lange ungewiss. Im vergangenen Jahr verstarb die vorherige Inhaberin plötzlich. Ein Schock für die Gemeinde. Mit ihr verlor der Ort nicht nur eine gute Seele, sondern nach fast 20 Jahren auch eine wichtige Anlaufstelle.
30: Naja, also der Friseursalon ist hier schon Mittelpunkt mit vom Dorfleben in Kersbleben.
0: Und es war für viele wichtig. Es gibt halt auch einige Kehrsblinde, die nicht mehr so laufen können und gerade so länger dann mit Bus und Bahn unterwegs wären.
29: Glück im Unglück. Nathalie Meißel vom Beruf Friseurmeisterin war vor Jahren bereits der Liebe wegen aus Hamburg nach Kerstbleten gezogen. Bürgermeister Erhard Henkel hatte sie deshalb als Nachfolgerin gleich im Kopf. Das viel größere Problem war der Salon selbst.
4: Angefangen von dem Fußboden, von der Decke, von den Wänden. Wir mussten die Wände isolieren, alles ja. Die Elektroleitung musste neu gemacht werden. Die Nachtspeicheröfen waren hinüber. Also wir haben vom Grund her alles hier drin neu gemacht und natürlich am Ende gemalert.
29: Rund 100.000 Euro flossen in die Sanierung. Vom Vermieter der Stadt Erfurt gab es laut Erhard Henkel dafür keinen Cent. Stattdessen wurde das Projekt unter anderem mit Ortsteilmitteln, Windparkeinnahmen und der Hilfe örtlicher Handwerker gestemmt. In dem Friseursalon hat nun auch eine Nageldesignerin ihren Platz. An Kundschaft mangelt es den beiden Frauen nicht und die Kersblebener freut's.

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0: um 3 Uhr mit Wolfgang Berger. Die Regierungen aus Deutschland und Frankreich treffen sich heute auf Schloss Augustusburg in Brühl bei Köln. In den Gesprächen geht es um Handels- und Technologiethemen, vor allem aber auch um die Verteidigungspolitik. Kanzler Merz hatte den französischen Präsidenten Macron gestern Abend bereits auf Schloss Bensberg empfangen. Markus Sambale in Brühl erklärt, was heute auf der Tagesordnung steht.
1: Auf Schloss Augustusburg in Brühl sind dann auch viele Minister und Ministerinnen beider Regierungen dabei. Es gibt eine gemeinsame Kabinettssitzung, Handels- und Technologiethemen stehen da unter anderem auf der Tagesordnung. Vorher machen Friedrich Merz und Emmanuel Macron einen Besuch auf dem Flieger Horst Nörvenich. Da sind Eurofighter-Kampfjets der Bundeswehr stationiert. Da tagt dann der gemeinsame Verteidigungs- und Sicherheitsrat von Deutschland und Frankreich. Es geht um die Zukunft von Rüstungsprojekten, nachdem gerade das Prestigeprojekt eines gemeinsamen Kampfjets geplatzt ist.
0: Die USA und der Iran haben in der Nacht neue Angriffswellen gestartet. Iranischen Informationen zufolge hatten zunächst die USA mehrere Brücken im Süden des Landes getroffen. 2 Menschen seien getötet und 4 verletzt worden. Zudem soll der Flughafen Iran-Schah im Südosten des Landes beschossen worden sein. Daraufhin griff die iranische Armee nach eigenen Angaben US-Hubschrauber und Aufklärungsflugzeuge in Bahrain mit Drohnen an. US-Präsident Trump will sich in diesen Minuten mit einer Rede an seine Landsleute richten. Der Republikaner könnte dabei seine verlorene Präsidentschaftswahl 2020 erneut zum Thema machen, berichteten mehrere Medien. Er und viele seiner Verbündeten haben immer wieder das Narrativ bedient, dass es Betrug bei der Wahl gegeben habe. Dabei ist das längst und vielfach widerlegt. Die AfD-Bundesspitze hat ihren Landesverband in NRW aufgefordert, die Aufstellung der Landtagskandidaten abzubrechen. Die Parteichefs Weidel und Chrupalla sehen, so wörtlich, erhebliche Anhaltspunkte dafür, dass bei der bisherigen Kandidatenaufstellung Wahlgrundsätze verletzt worden seien. Demnach könnten stimmberechtigte Delegierte bedroht oder erheblich unter Druck gesetzt worden sein. Der Landesvorstand werde aufgefordert, die Aufstellungsversammlung, die heute fortgesetzt werden soll, abzubrechen, hieß es weiter. Das waren die Nachrichten. Und hier noch das Wetter in Deutschland. Tagsüber gebietsweise heiter, vermehrt Schauer und Gewitter, örtlich Unwettergefahr durch heftigen Starkregen, Hagel und Sturm. Dabei Höchstwerte von 22 bis 30 Grad. Am Samstag zum Teil einzelne Schauer möglich, auch freundliche Phasen, 19 bis 28 Grad. Am Sonntag im Westen mehr Sonne, im Osten gibt es Schauer und Gewitter bei 17 bis 25 Grad. Es ist jetzt gleich 3:03 Uhr.

0: Und jetzt die Aktuelle Stunde.
1: Wenn einmal der Wurm drin ist, Wuppertal und Eisenbahn, da passt im Moment einfach nichts zusammen.
2: Heute die nächste Hiobsbotschaft. Nach monatelanger Leidenszeit wird der Zugverkehr jetzt nochmal bis mindestens September massiv eingeschränkt.
1: Und das ist der Grund. Diese Brücke bei Opladen auf der vielbefahrenen Strecke Wuppertal-Köln hat einen Schaden und kann darum nur auf einem Gleis befahren werden.
2: Außerdem bei uns in der Sendung. Wir können auch Schloss. Nicht Versailles, aber Beetzberg. Hier treffen sich gerade Bundeskanzler Merz und Frankreichs Präsident Macron. Deutsch-französische Freundschaft in historischer Kulisse.
1: We are family, freuen sich CDU-Politiker Jens Spahn und sein Ehemann. Dank einer Leihmutter aus den USA haben die beiden einen Sohn bekommen. Früher lehnte Spahn sowas ab.
2: Showdown im NRW-Landtag. Hier fallen kurz vor dem Start der großen Ferien gleich zwei nicht ununterbrochene

0: Geht der 70er-Jahre-Schlager, vielleicht erinnern Sie sich noch, der müsste spätestens seit heute als Dauerschleife an den Wuppertaler Bahnhöfen laufen.
1: Monatelang gab es da kaum regulären Zugverkehr, Hauptstrecke nach Köln dauergesperrt, Stellwerke ständig kaputt. Seit dem letzten Wochenende sollte endlich alles wieder gut sein.
0: War es aber nicht. Auf der frisch renovierten Strecke Wuppertal-Köln ist in Opladen eine Brücke kaputt. Schwere Störung bis September mindestens und niemand weiß, wohin die Reise geht.
2: Der Wuppertaler Hauptbahnhof am Donnerstagnachmittag. Etwas ratlos stehen Wilfried und Angelika Dors in dem riesigen Foyer. Welcher Zug fährt wann in Richtung Köln? Die Anzeige verrät das neue Bahnchaos. Verspätungen und Ausfall von Zügen wegen der Brückenprobleme in Opladen.
3: Die RB 48, die ist ja betroffen. Die fällt komplett aus. Also müssen wir den nächsten nehmen und hoffen, dass der auch fährt. Ne?
4: Angeblich haben die Brücke ja kurz vorher noch untersucht, auf Schäden. Da war alles in Ordnung und seitdem der Zug wieder fährt, ist er kaputt.
2: Die letzte Prüfung der Wupperbrücke in Opladen war im Dezember. Danach muss sich in kurzer Zeit ein Riss in einer Lagerplatte aus Stahl gebildet haben. So erklärt die Bahn das Dilemma, das nun wieder den Fahrplan durcheinanderwirbelt.
4: Ganz einfach Schlamperei. Nicht richtig geguckt. Oder einfach ignoriert, dass die Brücke kaputt ist.
2: Jetzt steht das Reparaturkonzept. Die Bahn will die Statik berechnen, Baupläne schreiben und loslegen. Ab September könnten Züge wieder über beide Gleise fahren. Aber noch lange mit gedrosseltem Tempo. Das wird auch in Wuppertal zu spüren sein.
5: Ich muss jetzt teilweise über eine Stunde warten, anstatt halt 20 Minuten höchstens, weil halt nur eine Bahn dahin fährt.
6: Wir finden, dass die Bahn ganz viel geleistet hat. Wir finden, dass die wirklich unglaublich viel gearbeitet hat und dass das von heute auf morgen nicht geht. Darüber müssen wir uns ja eigentlich klar sein. Ne?
2: Jeweils Verspätungen von einigen Minuten rund um die Wupperbrücke in Opladen, sagt die Bahn voraus. Fernzüge werden zum Teil auch umgeleitet. Die für die 2030er Jahre geplante Komplettsanierung der Brücke wird vorgezogen. Der Zeitpunkt dafür steht noch nicht fest.
1: Also entspannt wie Herr Hartung gerade sind nicht alle am Wuppertaler Hauptbahnhof. Hat uns Annika Haupt in diesen Tagen öfter mal diese frustrierende Achtung, eine Information an unsere Fahrgäste Stimmung beschrieben. Annika, und jetzt, was kommt da schon wieder auf die Leute zu?
7: Ja, die Bahn hat heute Nachmittag nochmal mitgeteilt, dass sie plant, so viele Züge wie möglich fahren zu lassen. Also sowohl Fernverkehrszüge als auch Regionalverkehrszüge sollen fahren. Aber man wird um Verspätungen und Teilausfälle nicht drumherum kommen, weil die Brücke nun mal, wir haben es eben gehört, auch erstmal nur eingleisig weiter befahrbar sein wird die nächsten 10 Wochen.
0: Und wenn ich mich das nicht verhört habe, dann hören wir hinter dir schon wieder irgendeine Störungsansage. Hat die Bahn denn sowas wie einen Plan? Werden da jetzt Ersatzbusse gechartert oder wie will man den Schaden möglichst gering halten?
7: Naja, wir haben es ja gerade schon gehört, die Brücke, das muss man jetzt kurz mal erklären, die besteht aus 2 Teilen, für jedes Gleis quasi ein Teil. Und jetzt momentan ist halt nur ein Gleis befahrbar und das Ziel ist es, die Brücke jetzt so weit zu sanieren, dass bis Ende September wieder beide Teile befahrbar sein können. Aber auch dann wird es weiter mit reduzierter Geschwindigkeit zugehen müssen auf dieser Brücke, denn dann muss es nochmal komplett saniert werden, diese Brücke. Die sollte eigentlich 2030 passieren, die Sanierung. Die Sanierung soll jetzt vorgezogen werden, haben wir auch eben schon gehört. Und wann, das wissen wir eben noch nicht.
1: Annika Haupt zur neuen Bahn, Hiobsbotschaften rund um den Bahnhof in Wuppertal.
0: Jo, die Bahn in Nordrhein-Westfalen hat definitiv viele Probleme. Die Bildungslandschaft im Westen hat es sicher auch. Hier sind mal 2 davon. Problem 1, die Betreuung in den Kitas ist unzuverlässig, weil Personal fehlt. Berufstätige Eltern kommen da regelmäßig in Schwierigkeiten.
1: Problem 2, die Kinder kommen mit erheblichen Defiziten aus der Kita-Zeit raus. Jedes dritte Kind hat beim Übergang in die Grundschule massive Sprach- oder motorische Schwierigkeiten.
0: Und beide Probleme will die Landesregierung jetzt mit 9 Gesetzen lösen.
8: Daniela Heimann aus Mülheim will für ihre Töchter das Beste. Aber als berufstätige Mutter auch eine Kita, die offen ist. Deshalb engagiert sie sich im Landeselternbeirat. Die Eltern sind froh, dass das Land endlich das Kita-Gesetz Kiebitz ändert.
9: Also ich glaube, dass die Kita offen hat und verlässlich Betreuung stattfindet, ist Eltern schon sehr wichtig, damit man eben seine alltäglichen Verpflichtungen auch erfüllen kann. Es ist aber genauso für die Kinder auch wichtig, dass sie einen festen Ort haben, an dem sie jeden Tag ihre Spielkameraden treffen können.
8: Das ändert sich in Kitas. Eltern können die Betreuung flexibler buchen. Und Fachkräfte müssen nur noch 35 Stunden in der

0: Woche anwesend sein. In Randzeiten können die Kinder von anderem Personal betreut werden. Für Daniela Heimann kein Problem.
1: Weil ich glaube, dass auch Menschen mit, ich sag mal, fremden Ausbildungswegen, mit einem entsprechenden Engagement und Weiterbildung im Kinderschutz eine ganze Menge bewirken können.
0: Das Land investiert Rekordsummen in Kitas, 6,2 Milliarden Euro in diesem Jahr. Und dennoch werden Kinder nicht so gefördert wie nötig. Das zeigt sich bei den Anmeldungen zur Grundschule. Rund 50.000 Kinder waren zuletzt bei der Schulanmeldung nicht fit fürs Lernen. In Sachen Sprache aber auch beim Stift oder Schere halten. Deshalb wird der Einschulungstest ein halbes Jahr vorgezogen. Wer dabei Defizite hat, muss dann 2x2 Stunden pro Woche zur Vorschule in einer ABC-Klasse betreut von Grundschullehrkräften. Das sorgt für Kritik im Landtag. SPD und FDP wollen die Kinder nur in Kitas fördern. Die Schulministerin steht zu ihrem Weg, damit die Kinder nicht mehr unvorbereitet eingeschult werden.
2: Das können wir nicht länger hinnehmen. Wir können unsere Grundschulen damit nicht länger alleine lassen. Da braucht es doch jetzt den Mut für neue Schritte.
0: Mit den Gesetzen hofft die Landesregierung, eine Brücke zwischen Kita und Schule zu bauen.
3: Aber beide neue Gesetze waren umstritten. Im Vorfeld gab es Proteste und im Landtag ist vorhin erst die dritte Lesung mit einer relativ hitzigen Debatte zu Ende gegangen. Beide Gesetze sind jetzt mit schwarz-grüner Mehrheit beschlossen.
4: Andrea Mioska aus unserer landespolitischen Redaktion hat das alles für Sie verfolgt. Andrea, warum war der Widerstand gegen diese Gesetze bis zum Schluss so groß?
5: Nun, die Opposition aus SPD und FDP, die hält es für komplett falsch, dass die Sprachförderung für Kita-Kinder im letzten Kita-Jahr durch Schulen durchgeführt wird. Diese Einschätzung haben in den letzten Wochen auch viele Fachexperten geteilt, Experten für frühkindliche Bildung. Da gab es Anhörungen auch hier im Landtag. Und auch die Betreiber von Kitas, die sagen, gebt uns doch lieber mehr Geld, damit wir die Kinder im Kita-Alltag mit mehr geschultem Personal besser fördern und auf die Schule vorbereiten können.
3: Gebt das Geld in Kitas, die brauchen das Nötige. Das werden möglicherweise auch viele Eltern so sehen. Warum hält die Schulministerin trotzdem an diesen ABC-Klassen fest?
5: Ja, Schulministerin Feller möchte, dass diese ABC-Klassen, diese zusätzliche Förderung verbindlich ist. Und da hat sie an den Schulen einfach das notwendige Zugriffsrecht. In unserer Verfassung ist ja die Schulpflicht verankert. Eine Kita-Pflicht gibt es da nicht. Und über diese Schulpflicht kann sie diese ABC-Klassen einführen und kann auch dafür sorgen, dass Kinder, bei denen so ein Förderbedarf festgestellt wurde bei der Schuleingangsuntersuchung, dass die auch von ihren Eltern dorthin gebracht werden müssen. Zweiter Punkt ist, wir haben viele verschiedene unterschiedliche Träger von Kitas in Nordrhein-Westfalen. Und denen kann die Schulministerin auch gar nicht so einfach vorschreiben, auf welche Weise sie nun im letzten Kita-Jahr Förderkurse anbieten, auch für Kinder, die womöglich gar nicht diese Kita besuchen. Und der dritte Punkt, das ist das Personal. Die ABC-Klassen, die sollen ja von Grundschullehrern und von Sozialpädagogen durchgeführt werden. Arbeitgeber ist dann das Land und damit ist das Land auch für das Personal verantwortlich. 1650 Stellen sollen dafür geschaffen werden und da muss nun auch das Schulministerium zusehen, dass die rechtzeitig besetzt werden, damit es im Schuljahr 2027/28 mit den ABC-Klassen losgehen kann.
3: Und dass es dann besser wird, als es jetzt ist, das hoffen sich ja am Ende dann doch alle. Andrea Mioska über wichtige Reformen im NRW-Bildungssystem. Vielen Dank.
4: Und jetzt sind die Fächer Französisch, Deutsch und Geschichte gefragt. Und zwar an diesem Ort. Wer bitte braucht Versailles, wenn er sich bei uns im Westen auf Schloss Beensberg treffen kann?
3: Der französische Präsident Macron und Bundeskanzler Merz sind heute Abend da, um auf höchster Ebene die deutsch-französische Zusammenarbeit zu besprechen.
4: Erst Montag war der Kanzler ja noch in Paris, aber Themen gibt es wirklich genug. Deswegen heute ein Wiedersehen in Bergisch Gladbach.
6: Ein Schloss wird abgeriegelt, Beensberg am Nachmittag. Wenn hier der Bundeskanzler den französischen Staatspräsidenten empfängt, dann soll alles sicher sein. Auch wenn sie nicht dabei sein dürfen, die Beensberger freuen sich über den Besuch aus Berlin und Paris.
7: Das ist total toll, das ist mega Werbung und ja, ich finde es wunderbar.
8: Irgendwo muss man sich ja treffen und geredet und gesprochen werden muss und miteinander. Ansonsten gibt es Probleme.
9: Hebt die Bedeutung des Standortes und ja, wäre schön, wenn wir von ihm eingeladen würden heute Abend, aber ich glaube, das wird nicht geschehen.
6: Tatsächlich ist es nur ein Treffen für zwei vor dem deutsch-französischen Ministerrat morgen. Merz und Macron, sie stehen beide für die größten Volkswirtschaften der EU, Für zwei Länder, die auch militärisch vorangehen wollen, aber auch für zwei Länder, die es nicht hinbekommen haben, mal ein gemeinsames Rüstungsprojekt an den Start zu bringen. Erst vor ein paar Wochen mussten sie das deutsch-französische Projekt FCAS, ein Kampfflugzeug der neuesten Generation, beerdigen.
10: Wir sind zu der geteilten Einschätzung gelangt, dass die Unternehmen beim Bau eines gemeinsamen Kampfflugzeuges nicht zueinander finden. Diese Realität erkennen wir an.
6: Für Jan Wernert, langjähriger Analyst der deutsch-französischen Beziehungen, ein ziemlicher Tiefschlag. Jetzt aber sollte man nach vorne schauen.
11: Das ist ein Scheitern, aber das heißt nicht, dass die ganze Zusammenarbeit in der europäischen Rüstung gescheitert ist. Und es gibt etliche andere Projekte am Start. Darum wird es heute Abend und sicher auch morgen gehen. Es geht darum, europäisch souverän zu sein. Das heißt, dass wir unsere eigenen Entscheidungen treffen können und das im Zweifel auch unabhängig von unseren Partnern, den USA.
6: Während Macron Anfang der Woche seinen großen Auftritt in Paris hatte, dort die Koalition der Willigen für die Ukraine zusammenführte, wird es heute und morgen eher um die europäische Sicherheit gehen.
11: Da wird es darum gehen, dass man zum Beispiel ein Frühwarnsystem hat, um Raketenstarts zu erkennen, dass man das gemeinsam entwickelt. Da gab es schon bereits erste Schritte, das kann jetzt fortgeführt werden. Es geht auch um die Fähigkeit, Marschflugkörper zu entwickeln, die in der Lage sind, Russland abzuschrecken, also das Schlimmste zu verhindern.
6: Auf Schloss Beensberg könnte gerade ein Schritt in diese Richtung gemacht werden, beim Dinner for Two mit Merz und Macron.
4: Ja, deux, oder? Zum deutsch-französischen Treffen gehen wir live für Sie. Vermutlich sind Merz und Macron noch beim Aperitif. Aber unser Kollege Michael Strempel, der hat Zeit.
3: Michael, heute Schloss, morgen Schloss Augustusburg. Und Schloss wollte man es offenbar nicht machen, weil wir mit Versailles vielleicht irgendwie versuchen mitzuhalten.
12: Zumindest wollten diejenigen, die diese Schlösser haben bauen lassen, damals mit Versailles mithalten. Versailles war architektonisch tatsächlich ein Vorbild für das Schloss Beensberg, vor dem ich hier stehe. Da sitzt der Kanzler beim Aperitif übrigens noch alleine. Der französische Präsident hat sich ein bisschen verspätet. Morgen Schloss Augustusburg, auch etwas von Versailles beeinflusst in seiner Bauart. Aber das hat noch eine andere symbolische Bedeutung. Das war früher das Schloss, wo die Staatsempfänge der Bundesregierung noch als Bonn Hauptstadt war, gegeben wurden. Und da hat General de Gaulle Konrad Adenauer bei einem solchen Staatsempfang vorgeschlagen, einen deutsch-französischen Freundschaftsvertrag zu entwickeln. Und der wurde dann später unterzeichnet und ist heute die Grundlage der deutsch-französischen Beziehung. Da wollte Merz dran anknüpfen. Das ist also schon symbolisch. Das ist nicht nur schön und ein toller Rahmen, sondern das hat auch Symbolik in der Geschichte der deutsch-französischen Beziehung.
4: Und viele Themen bei den Gesprächen dreht es sich ja eben nicht nur um das gescheiterte Kampfflugzeugprojekt. Geht es vor allem darum, die deutsch-französischen Beziehungen zu stabilisieren, wenn ja auch Macron bald weg ist?
12: Ja, also man will wirklich die Zeit nutzen, wo man diesen Präsidenten als Partner hat. Einen besseren wird Deutschland schwerlich finden. Und Macron ist nicht mehr lange Präsident. Die Wahlen sind im April. Und man will dieses FCAS-Debakel auch etwas vergessen machen. Man will jetzt zeigen, auf anderen Gebieten schaffen wir das. Es gibt ein gemeinsames Panzerprojekt, wo man jetzt hier auch dafür sorgen möchte, dass das dann am Ende wirklich gelingt, ist kompliziert genug. Also man will Signale senden und man will sich auch vorbereiten, dass man jetzt Pflöcke einrammt, denn sollte tatsächlich die rechtsnationale Marine Le Pen die nächsten Wahlen gewinnen, dann sähe es für die deutsch-französischen Beziehungen düster aus.
3: Michael Strempel über das Treffen Merz-Macron. Vielen Dank.
4: Ja, und morgen geht's dann für die beiden nach Brühl ins Schloss Augustusburg. Und in diesem Rokoko-Schlösschen bei uns im Westen waren sie wirklich schon alle. Und wenn wir alle sagen, dann meinen wir auch alle.
3: Das ist die Kategorie Queen und Papst, von der wir da reden, die hier zu Besuch waren. Drunter machen wir es da nicht in Nordrhein-Westfalen.
4: Aber in den vergangenen Jahren war es auch in diesem Schloss weniger pompös in Sachen Staatsbesuche. Das alles findet ja jetzt meist rund um Berlin statt.
3: Aber jetzt sind die Türe wieder geöffnet für die Weltpolitik.
13: Die Vorbereitungen laufen. Wo sonst Besucher in den Schlossgarten gehen, fahren heute Lkw hinein. Im Garten letzte Handgriffe. Hier soll morgen das Familienfoto entstehen, vor der Traumkulisse von UNESCO-Weltkulturerbe Schloss Augustusburg. Die Direktorin des Hauses empfängt uns außerhalb der Sicherheitszone. Ins Gebäude rein kommen wir nicht mehr. Drinnen ist richtig viel los.
14: Es wird geräumt, geräumt, geräumt. Wir haben schon den notwendigen Platz geschaffen, damit das Mobiliar, das man zum Arbeiten braucht, also Tische, Stühle für die verschiedenen Delegationen reinbekommt, dass die Technik reinkommt, die Dolmetscherkabinen.
13: Es ist der erste Staatsempfang in Brühl seit 30 Jahren. Die Gäste erwartet innen drin ein Meisterwerk des Rokoko. Bis 1996 fanden hier knapp 100 offizielle Empfänge der Bundesrepublik Deutschland statt. Fast alle waren sie hier: US-Präsident Ronald Reagan, Mikhail Gorbatschow, Nelson Mandela und viele mehr. Bürgermeister Mark Prokop hat von seinem Büro aus den besten Blick aufs Schloss. Eine Fotowand erinnert an all die Staatsbesuche, die er als Kind miterlebt hat.
15: Ich kann mich noch daran erinnern, als der Papst 1980 gekommen ist, da war ich 12 Jahre alt, dass mein ganzes Umfeld sehr aufgeregt war. Und ich habe mir hier im Rathaus erzählen lassen, dass es auch eine schwierige Aktion war, dem Papst das goldene Buch unter seine heilige Hand zur Unterschrift zu schieben.
13: Am Ende hat es geklappt. Stadtarchivar Alexander Enzius hat es als Beleg mitgebracht. Es gibt viele Geschichten rund um die Staatsempfänge. Sie waren immer ein Ereignis für die ganze Stadt.
16: Früher war es auch noch so, dass bei manchen Staatsempfängen die Brühler Bevölkerung im Schlosspark wirklich auch zuschauen konnte, dem Treiben. Und es war natürlich in einer Zeit, wo es noch kein Internet gab, wirklich die große Weltpolitik zum Anfassen.
13: So wie beispielsweise beim Besuch von Queen Elizabeth II. Im Jahr 1965. Gerd Pohl, heute 79, und Karl Mehler, heute stolze 91, waren damals dabei.
17: Als sie die unsere Stadtgrenze berührte, stand unser Kommandant, Bürgermeister Robert Ehl, außerprotokollarisch und hat sie angehalten und hat sie dann begrüßt. Das war eine tolle Sache.
18: Wir sind ja auch von der Schule her noch darauf ein bisschen vorbereitet worden. Da haben wir Wimpel Christen und Fähnchen Christen.
13: Und auch der morgige Besuch der Franzosen ist etwas ganz Besonderes für die Stadt. Zu Frankreich gibt es eine enge Bindung. 1962 war Charles de Gaulle in Brühl.
15: Wir haben ja zum Beispiel auch die Deutschlandzentrale von Renault in Brühl. Und das ist ein gemeinsames Friedensprojekt von Charles de Gaulle und Konrad Adenauer tatsächlich.
13: Für einen Tag lang ist Brühl morgen also wieder Schauplatz für Weltpolitik. Und mal sehen, wenn es mit Macron und Co. gut läuft, dann kommen ja vielleicht bald wieder mehr Staatsgäste nach Brühl.
4: In Deutschland bleibt eine Leihmutterschaft verboten. Das stellt die Bundesregierung heute klar auf Anfrage der Funke Mediengruppe. Der Anlass für diese Klarstellung ist, dass Jens Spahn Vater geworden ist.
3: Der Chef der Unionsfraktion hat mit diesem Foto auf Instagram öffentlich gemacht, dass er und sein Ehemann Daniel Funke, dass sie Papas geworden sind. Das Kind wurde von einer Leihmutter in den USA ausgetragen.
4: Der kleinen Familie wünschen viele nur das Beste, aber da Spahn früher selbst Gegner der Leihmutterschaft war, hat es eine Diskussion ausgelöst.
19: Das hier ist das erste Ultraschallbild von seinem Sohn. Jan ist gemeinsam mit seinem Ehemann vor 2 Jahren Vater geworden. Das Kind hat eine Leihmutter in den USA für sie zur Welt gebracht. Mit der Eizellenspende einer anderen Frau. Für die beiden Männer die einzige Möglichkeit, sich ihren Kinderwunsch zu erfüllen. Die Vorgaben dafür erlebt Jan in den USA als streng.
20: Es kann nicht einfach jede Frau Leihmutter werden, sondern es gibt ganz viele Regeln, die beachtet werden müssen. Und vor allem eben Geld darf kein Grund sein, um Leihmutter zu sein. Also es ist ganz, ganz strikt vorgegeben. Also es ist wirklich der Tenor, dass die Frau das macht aus freien Stücken, weil sie was Gutes tun möchte. Und das war auch bei unserer Bauchmama von unserem Sohn das Hauptanliegen.
19: Auch er ist nun den Weg der Leihmutterschaft gegangen, ebenfalls in den USA. Der CDU-Fraktionsvorsitzende Jens Spahn. Bei Instagram postet sein Ehemann dieses Foto der jungen Familie. Es gibt Glückwünsche, aber auch Kritik. Denn als Politiker hatte Jens Spahn stets gegen eine Legalisierung von Leihmutterschaft in Deutschland gestimmt. 2015 schrieb er in einem Gastbeitrag: Als schwuler Mann und Christ kann ich mich persönlich nur sehr schwer mit der Idee eines gemieteten Mutterbauchs anfreunden. Zu akzeptieren, dass ich nicht auf natürlichem Weg Vater werde, verlangt ein großes Maß an Demut. Ob ich das aufbringen kann, weiß ich nicht. Der Theologe und ehemalige Ethikrat-Vorsitzende Peter Dabrock sieht Argumente für und gegen Leihmutterschaft. Auch ein Jens Spahn dürfe seine Meinung dazu ändern, findet er. Aber
21: ich habe ein Störgefühl dabei, wenn jemand, der selber die Regeln für andere macht, sich jedenfalls im Sinne des Graubereichs nicht an diese Regeln hält. Und ich würde es sehr begrüßen, wenn angesichts dieses Geschehens von Jens Spahn er auch selber bereit ist, dazu in einer öffentlichen Debatte sich zu äußern und sich daran zu beteiligen.
19: Die CDU sieht in der Leihmutterschaft unter anderem das Risiko, dass Frauen ausgebeutet werden. Auch die UN warnt davor, spricht von prekären Bedingungen, zum Beispiel in Indien oder Russland. Die Bundesregierung erklärt heute, es bleibe beim Verbot. Doch damit mache sie es sich zu einfach, findet Peter Dabrock.
21: Das sind einfach Dinge, wo wir nach einer bestmöglichen Regelung schauen müssen und nicht einfach nur in der Alternative entweder Totalverbot oder alles ist erlaubt denken sollten.
19: Jan und sein Ehemann haben den Umgang mit ihrer Leihmutter als sehr wertschätzend empfunden, ihre Agentur als seriös. Einen sechsstelligen Betrag waren sie bereit, für ihren Traum zu bezahlen.
20: Das ist natürlich kein einfacher Weg oder auch keine einfache Zeit, weil man immer wieder über viele Dinge auch nachdenken muss. Und natürlich spielt das Geld da irgendwo eine Rolle, dass man sich darüber Gedanken macht, schaffen wir das? Und ich glaube, das ist das Hauptthema dieser Debatte. Das darf man Familie sein. Und wir sind, was sage ich meinem Sohn jeden Morgen oder jeden Abend, wenn ich ihn vielleicht auch ins Bett bringe, schön, dass du da bist und schön, dass du bei uns bist.
19: Er wünscht sich eine offene Debatte zum Thema in Deutschland. Denn die Kinder, die dank einer Leihmutter geboren wurden, seien ja hier.
3: So, school's out for summer. Morgen beginnen die großen Ferien bei uns im Westen. Und die ersten sitzen sicher schon auf gepackten Koffern.
4: Und wir wollen heute wissen, wohin fahren, fliegen oder ziehen wir die Klamotten? Und wie viele Menschen können sich einen Urlaub diesen Sommer eigentlich leisten?
3: Mancher wäre ja schon froh, wenn er Sonnencreme, Flipflops und Reisepass-Chaos bezahlen könnte. Die To-Do-Liste vor den Ferien ist ja immer lang.
1: Ein paar Sachen einkaufen. Die Fußnägel und die Fingernägel müssen gemacht sein.
2: Den Garten auf Vordermann bringen, den Haushalt auf Vordermann bringen.
22: Packen haben wir alles von Badehose bis Sonnenmilch.
13: Der Westen hat zu tun. Für viele hier in Bonn wirft der nahende Sommerurlaub einen Schatten voraus. Und da ist es auch egal, wo es hingeht.
1: Einmal nach Mallorca, dann Budapest, Amsterdam und Marbella.
2: Holland.
22: Geht nach Rügen mit der ganzen Familie.
1: Ballermann und wir gehen feiern.
13: Der Deutsche Reiseverband hat unser Urlaubsverhalten untersucht. Die Türkei, Spanien und Griechenland werden nach wie vor am häufigsten gebucht. Besonders stark wachse diesen Sommer die Anzahl deutscher Urlauber in Ägypten und Italien.
21: Die Deutschen sitzen auf gepackten Koffern, sie wollen verreisen, sie haben Frühbucherangebote der Reiseveranstalter genutzt, haben die Reisebüros besucht, haben sich informiert und haben dort sich beraten lassen. Und die meisten in Deutschland verreisen in diesem Jahr.
13: 62% der Deutschen sind es, die diesen Sommer wegfahren. 38% bleiben in den Ferien zu Hause. Und das hat Gründe.
23: Mein Sohn wird jetzt 2. Und dann geht es aber finanziell auch, ehrlich gesagt, nicht in den Urlaub, weil es einfach viel zu teuer.
13: 1.600 Euro kostet die durchschnittliche Urlaubsreise diesen Sommer. Kommen die Menschen im Westen damit aus?
24: Normalerweise für eine Woche ist weniger als 1.000.
1: Ich hatte jetzt 2.000 Euro zur Seite gepackt, weil wir halt viel trinken.
22: Wir als sechsköpfige Familie, und das ist noch nicht mal Shishi oder sonst was, waren letztes Jahr am Gardasee in einer Blockhütte am Gardasee und haben 10.000 Euro bezahlt.
13: Urlaub ist ein Investment, das für die allermeisten sein muss.
21: Die Deutschen wollen in den Sommerurlaub. Sie sparen nicht am Urlaub, sie sparen, wenn überhaupt, im Urlaub, gehen vielleicht etwas weniger essen oder gönnen sich weniger Ausflüge.
13: Aber wäre Balkonien nicht auch schön, ohne Reisestress und hohe Kosten?
1: Ist auch schön, aber es ist schon schön einmal, es muss ja auch nicht weit sein, es kann ja auch irgendwie nach Holland oder in Deutschland, nach Deutschland ans Meer sein.
13: Muss man wegfahren?
25: Nein, im Augenblick nicht. Also meine Süden ist ja zu uns gekommen, ne?
2: Das geht gar nicht, dann läuft der Alltag ja weiter.
13: Hauptsache raus also. 48% fahren übrigens im eigenen Auto in den Urlaub. 37% nehmen das Flugzeug und nur 8% fahren mit der Bahn. Der Westen hat Ferien. Ab morgen heißt es für die meisten ab in den Urlaub. Tschüss.
4: Ja, aber diesen Sommer wird bei uns in Deutschland zu Hause Wasser zunehmend zu einem Thema. Und zwar mit der Frage, wer muss eigentlich Wasser sparen?
3: Also derjenige mit Rasensprenger und Pool, sollte die Dusche vielleicht morgens kürzer ausfallen? Oder muss die Industrie umdenken, die für ihre Produktion ja auch jede Menge Wasser verbraucht? Oder alle?
4: Als Folge des Klimawandels werden Hitze und Trockenheit häufiger auftreten. Und die Ressource Wasser, die kommt unter Druck. Der Deutsche Städtetag ruft jetzt zu einem bewussten Umgang mit Wasser auf.
26: Nichts geht mehr. Ein Hotelschiff auf dem Rhein bei Bonn läuft heute Morgen auf Grund.
0: 100 Passagiere, 45 Besatzungsmitglieder sitzen fest. Oder hier, die Rheinfähre bei Leverkusen, hat ihren Betrieb eingestellt. Der Grund ist beide Male gleich: zu wenig Wasser im Rhein. Dem Letzten müsste klar sein, Wasser wird zu einem knappen Gut. Und die Bürger? Sparen Wasser, wie es ihnen von der Politik auch dringend angeraten wird.
5: Wir haben aufgehört, die Blumen zu gießen im Garten. Und ansonsten ist klar, dass ich jetzt noch mehr Wasserfässer aufstellen werde für den nächsten Regen.
7: Ich sage jetzt mal so, dass ich jetzt normal dusche oder sowas, aber tatsächlich nicht mehr so 2-3 Mal am Tag, dass ich das einspare.
8: Das Wasser nicht laufen lassen beim Zähneputzen, das ist aber auch nichts Neues.
0: Die von uns befragten Bürger sparen freiwillig. In Teilen Ostwestfalens hagelt es allerdings bereits Verbote. Rasensprengen? Verboten. Private Autowäsche? Verboten. Ein kühler Pool? Verboten. Eine Region im Wasser-Ausnahmezustand. Seit heute gilt zudem an der Sieg, aber auch an der Lenne sowie der gesamten Ruhr ein striktes Entnahmeverbot. Selbst eine Gießkanne kann zu hohen Bußgeldern führen. Der BUND sagt, die Flüsse müssten geschützt werden.
9: Bei solcher Hitze steigt die Temperatur und die Gewässerlebewelt kommt an ihre Grenzen. Bei 25 Grad im Gewässer sterben viele Fische schon ab und Algenwachstum breitet sich aus. Also da muss wirklich gesehen werden, dass Wasserentnahme dieses Problem noch potenziert.
0: Doch wer verbraucht eigentlich in Deutschland Wasser? Nach einer Statistik des zuständigen Bundesamtes erstmal die Industrie. Ganze 87%. Die Landwirtschaft schlägt mit 2% zu Buche. Die privaten Haushalte sind für 11% verantwortlich.
9: Appelle an die Bevölkerung sind sicherlich nicht verkehrt. Jeder sollte aufgerufen werden, sorgsam mit Wasser umzugehen. Aber man sollte nicht so tun, als würde man an der Stelle den entscheidenden Durchbruch in der Wasserpolitik erreichen. Da muss wirklich bei der Industrie und letzten Endes auch bei der Landwirtschaft angesetzt werden.
0: Wasser ist ein knappes Gut. Den Hauptverbraucher von den Sparforderungen auszuschließen, könne sich Deutschland nicht länger leisten.
3: Betteln, das ist in Deutschland seit 1974 erlaubt. Allerdings gibt es Einschränkungen, zum Beispiel bei aggressiven Betteln oder wenn dazu Tiere oder Kinder missbraucht werden.
7: Und Städte können unter bestimmten Voraussetzungen Bettelverbotszonen definieren. Also zum Beispiel 5 Meter rund um Außengastronomieplätze.
3: Und genau das hat die Stadt Düren jetzt beschlossen.
10: In Düren sitzen am Mittag einige Bettlerinnen in der Fußgängerzone. Sie müssen künftig 5 Meter Abstand halten zur Außengastronomie. Mats Goyenig muss die Gäste seiner Pizzeria häufiger von aufdringlichen Bettelaktionen erlösen. Es gebe zwar viele nette Bettler, sagt er, doch das Verbot findet er gut. Es wurde zu viel.
26: Ich würde schon sagen, dass es spürbar eher etwas mehr geworden ist in letzter Zeit. Sodass das konsequent zu unterbinden, denke ich, einfach die richtige Entscheidung ist.
10: Auch in anderen Städten zeigten sich viele Gäste schwer genervt von der ungebetenen Ansprache am Esstisch. Also ein Verbot?
27: Wenn man hier irgendwo sitzt und isst oder was trinkt, dann stört uns das schon sehr.
28: Bei manchen hat man das Gefühl, das sind organisiert. Bei manchen hat man das Gefühl, die haben es notwendig und dann gibt man auch schon mal was.
29: Ich finde es schon überzogen. Das ist schon überzogen. Definitiv.
10: Städte gegen Bettler. Immer mehr Kommunen schränken deren Freiräume stark ein. In vielen Städten verboten das aggressive, aufdringliche Betteln. Auch die Beteiligung von Kindern und das Vortäuschen von Behinderungen untersagen viele Kommunen. Neu sind räumliche Einschränkungen, wie in der Nähe von Außengastronomie oder Geschäften. Der Trend ist eindeutig. Das Klima wird rauer für Menschen am Rand der Gesellschaft.
3: Bettelverbot in der Innenstadt, auch wenn viele sagen, na endlich, ich will da jetzt mal in Ruhe mein Stück Kuchen essen. Rechtlich ist das ziemlich dünnes Eis und darum fragen wir nach bei WDR-Rechtsexperte Philipp Rayon. Philipp, darf man verbieten, dass Menschen andere Menschen um etwas Geld bitten?
30: Also so pauschal ziemlich sicher nein. Gerichte haben schon mehrfach gesagt, dass zumindest stilles Betteln erlaubt sein muss. Also wenn ich da einfach sitze und mit einem Schild zum Beispiel um etwas Geld bitte. Anders ist es, wenn ich aggressiv bettel, also Leute wirklich anspreche. Das kann verboten werden, das machen die Städte auch schon länger. Hier ist jetzt die besondere Konstellation, dass es zwar ein allgemeines Verbot gibt in Düren oder auch in Dortmund, wo das vergangene Woche beschlossen wurde, aber dieses allgemeine Verbot nur in bestimmten Zonen gilt. Und dazu sind mir bislang keine Gerichtsurteile bekannt. Hand. Mein Gefühl ist, das ist zumindest nicht so ein Selbstläufer, rechtlich betrachtet, wie die Städte es jetzt darstellen. Bis es ein Gerichtsurteil gibt dazu, muss man aber erstmal abwarten.
3: Jetzt gibt's halt mal diese Verbotszone. Das Recht ist gesetzt. Wie kann das Verbot denn überhaupt durchgesetzt werden?
30: Also die Ordnungsämter können da jetzt zum Beispiel hergehen und Leute, die da sitzen, wegschicken, ihnen sogar Bußgelder aufbrummen. Bettler können das dann in der Regel nicht bezahlen, dieses Bußgeld. Sie müssen aber anders als zum Beispiel Schwarzfahrer, die eine Geldstrafe bekommen, das dann nicht absetzen, dieses Bußgeld. Das ist eine andere Konstellation. Trotzdem kann es auch Bettlern passieren, die mehrfach verstoßen gegen das Verbot, dass sie für einige Tage zumindest in Haft kommen. Die Hürden sind dafür aber relativ hoch. Und wenn das passiert, würden Gerichte dann auch prüfen, ob dieses Verbot insgesamt überhaupt in Ordnung ist. Also da könnte es dann zu einer ersten Entscheidung kommen, wenn es denn soweit kommt.
3: Philipp Rayon, WDR-Rechtsexperte über das neue Bettelverbot. Vielen Dank.
4: Wenn es um die wirklich wichtigen Dinge geht, wie das hier, dann scheint es bei uns in Deutschland richtig gut zu laufen. Sogar ein ICE stoppt dann, damit ein Bahnmitarbeiter Toilettenpapier kaufen kann. Die Aktion wird immer noch gefeiert. Mittlerweile weiß man, es war Teamwork von Zugchef und Kollege, der aus dem Zug gesprintet ist. Und weil der spontane Einkauf so heldenhaft war, haben wir heute im Westen noch mehr von diesem Engagement gesucht. Kleine Taten, große Wirkung wie beim wichtigen ICE-Stopp.
6: Ein Bahnmitarbeiter, drei Packungen Klopapier und ein ICE, der dringend auf Nachschub wartet. Dieses Video vom Wochenende geht viral. Und das Zugteam wird auf Instagram gefeiert. Was als peinliche Panne beginnt, wird zum Beispiel für Mut und Eigeninitiative. Toll gemacht, danke an diesen coolen Zugchef. Gut, dass es noch Menschen gibt, die schnell und unbürokratisch handeln. Gerne mehr davon. Einfach mal machen. Das hat sich vor ein paar Jahren auch das Team um Margit Frank und ihren Mann gedacht. Während in der kleinen Ortschaft Brüchermühle im Oberbergischen mehr und mehr dicht macht, machen sie 2019 einen Laden neu auf.
11: Das war früher belebt mit Schwimmbad, mit Kneipen, mit allem Möglichen. Und in den 70er Jahren ist das alles zurückgegangen. Und die Menschen, die hier noch leben, die haben sich immer wieder gewünscht, dass hier was passiert. Und wir haben gesagt, wir möchten hier einen Gemeinschaftsladen eröffnen, wo man sich gut versorgen kann und wo man sich treffen kann, wo man zusammenkommen kann, wo was los ist.
6: Der Plan geht auf. Wo früher eine Tankstelle war, gibt es jetzt Kaffee und Kuchen. Das Erfolgsrezept, einfach mal was ausprobieren.
11: Eine persönliche Erfahrung ist, dass viel geht, wenn man nicht vorher fragt und abklopft. Wer kann noch irgendwas dazu sagen?
6: Manchmal braucht es eben spontane Lösungen, wie auf der ICE-Fahrt von Sylt nach Berlin.
12: Spontan berührt mich das, weil er sieht, dass die körperlichen Bedürfnisse wichtiger sind als der Zeitplan. Und ich denke, das ist ein guter Akt in Richtung Selbstliebe. Davon darf es mehr geben in der Deutschen Bahn und auf der ganzen Welt.
14: Also ich glaube, dass es davon ganz viele gibt, weil dadurch kommt der Begriff ja stille Helden. Die brauchen diese Aufmerksamkeit nicht und machen das einfach aus dem Herzen heraus.
15: Das ist einfach befreiend, wenn jemand aus eigener Initiative intuitiv doch offenbar das Richtige tut, selbst wenn manche natürlich 10 Minuten oder länger warten mussten.
3: Und dann müssen wir mal über die Intuition von ihm hier reden. Das ist Thomas Tuchel. Seine Intuition haben nicht alle verstanden. Das war ja ein extremes Fußballspiel gestern Abend in Atlanta. Erst war es so mehr Wrestling als Fußball, dann Englands Tor. Aber nee, keine Befreiung. Bei den Three Lions regierte danach nur noch die Angst, es zu vergeigen.
4: Trainer Tuchel holt alle Mann an den eigenen Strafraum. Offensivspiel komplett eingestellt. Gegentore war eine Zeitfrage. Messi servierte zum Ausgleich. Messi serviert zum Siegtreffer. Und der Schuldige ist ja immer schnell gefunden.
3: Tja, im Zweifel ist das sowieso immer der Trainer. Auf Thomas Tuchel kommen harte Tage zu. Die Pressekommentare, ehrlich gesagt, verheerend.
4: In den britischen Blättern wird er für seine, so wörtlich, feigen Auswechslungen niedergemacht. Eine australische Zeitung fragt sogar, wie kann Tuchel als Staatsfeind Nummer 1 überhaupt noch nach England zurückkehren? Es ist noch nicht lange her, da haben die gleichen Blätter allerdings Tuchel in den Himmel gelobt.
3: Ja, Tuchel selbst gibt sich selbstbewusst. Ja, ich übernehme Verantwortung, aber ich bereue nichts, sagt er. Von der Trainerdiskussion will er nichts wissen.
4: Jetzt sagen wir mal zu deutlich entspannteren Menschen. Die tanzen nämlich lieber. Und zwar in diesen Tagen am Niederrhein, da steigt wieder Perukaville, eins der größten Festivals für elektronische Musik in Europa.
3: Richtig los geht's zwar offiziell eigentlich erst morgen, aber für die rund 45.000 Camper irgendwie doch schon heute und auch nicht mit angezogener Handbremse.
1: Während die einen schon Party machen, sind die anderen noch mit Sack und Pack unterwegs. Vom Parkplatz zum Campingplatz.
16: Zelte, Stühle, Kühlboxen, Rasenteppich haben wir, glaube ich, auch noch mit.
17: Ja. Wofür ist der denn?
16: Dass man gemütlich an den Füßen hat, ne? Also ein bisschen entspannter an den Füßen. Ja. Genau.
1: Das große Verkehrschaos blieb übrigens aus. Wohl auch, weil der Veranstalter seit dem vergangenen Jahr schon mittwochs den Campingplatz öffnet und sich der Anreiseverkehr daher besser verteilt. Und wer es dann einmal auf das Gelände geschafft hat, der genießt das ganz besondere Perukeville-Feeling.
18: Ja, man ist einfach frei hier, man kann einfach Spaß haben, es ist eine geile Zeit und die Leute sind gut drauf, es ist total friedlich, man kann abschalten.
19: Die Musik natürlich, dann, dass hier alles total entspannt ist, also man kann hier rumlaufen, wie man will, man findet Kontakte neue, das ist halt einfach mega.
20: Die Stimmung, es ist toll, es ist wirklich schön, es ist ein ganz anderes Gefühl, ja. Ist toll, mal rauszukommen aus dem Alltag.
1: Und die kleine Flucht aus dem Alltag hat gerade erst angefangen.
21: Andere bauen Zelte auf, stehen Schlange. Wir sind mit der Kamera auf einem Schlag auf dem Festivalgelände mit Marvin Hoffmann. Marvin, sag mal, wieso heißt das eigentlich offiziell Morgenstadt Perukeville? Die machen doch eigentlich schon seit 2 Tagen Party. Ist das so der geheime Anfang?
22: Ja, irgendwie, ich würde sagen, so geheim ist das gar nicht mehr, wenn ihr euch das mal anschaut. Ich würde mittlerweile sagen, hier stehen ja 10.000 Menschen, die schon feiern. Und dass das so voll ist, das haben wir vor einer Stunde nicht gedacht. Da war diese Bühne hier noch komplett leer, da war noch fast niemand da. Jetzt legt Clara de Paracek auf, das ist ein Techno- und Trance-DJ. Und das Besondere an dieser Bühne ist tatsächlich, dass die ein 360-Grad-Konzept hat. Das heißt, die Menschen, die stehen hier nicht nur einfach direkt gerade vor der Bühne, sondern hier kann man rundherum einmal stehen und kann also wirklich von allen Seiten zugucken. Und das hat den großen Vorteil zu sagen, dass die Veranstalter, dass einfach mehr Leute in den ersten Reihen der Bühne stehen können und noch mal näher am DJ stehen können. Die Menschen, die nehmen das auf jeden Fall gerade total dankbar an. Viele feiern, die haben total Spaß. Und was ich gemerkt habe, die haben sich auch total in Schale geschmissen. Also tolle Outfits dabei. Eine Indianerin habe ich hier gerade schon gesehen. Also wirklich schöne Festivalkostüme. Und das ist wirklich eine ganz besondere Atmosphäre. Und ein Tipp, den haben wir hier gesehen von Jungs, die haben sich gerade einen Pfeil auf den Kopf gezogen, damit sie sich wiederfinden. Bei so vielen Menschen ist das nämlich gar nicht so leicht, sich hier in WC wiederzufinden auf diesem Festival.
21: Was Karneval geht, geht auch auf einer guten Party. Vielen Dank, Marvin Hoffmann. Liebe Grüße an den Niederrhein.
3: So, jetzt so ziemlich das Gegenteil von Karneval. Der Deutsche Fußballbund scheint mit seiner Kritik an FIFA-Chef Gianni Infantino ernst zu machen. Heute gab der DFB bekannt, dass er ein Unterstützungsschreiben für Infantinos Wiederwahl nicht unterschreiben wird. In ganz Europa wächst nämlich die Kritik an dem FIFA-Chef, zuletzt ja auch wegen der Rücknahme einer Sperre gegen den US-Stürmer Balogun. US-Präsident Trump hatte da ja bei Infantino angerufen, sich über die rote Karte beschwert. Kurz darauf hat die FIFA Baloguns Sperre aufgehoben. Also die Wahl eines neuen FIFA-Präsidenten findet jedenfalls im März 2027 statt. Und zurzeit gibt's auch noch keinen Gegenkandidaten zu Infantino. Aber es gibt unsere Kurznachrichten.
23: In NRW entscheiden sich immer mehr Menschen für ein E-Auto. Der Anteil von strombetriebenem Pkw machte im Juni fast 31% der Neuzulassungen aus, gut 10% mehr als im Monatsdurchschnitt des vergangenen Jahres. Das hat das Kraftfahrt-Bundesamt mitgeteilt. Nordrhein-Westfalen liegt damit im Ländervergleich auf Platz 6. Hauptgründe für den Anstieg seien die Förderung des Bundes und die hohen Preise für Benzin und Diesel. Das Landgericht Bonn hat ein Paar aus Zülpich wegen schwerer Misshandlung von Schutzbefohlenen zu jeweils 5,5 Jahren Haft verurteilt. Die 22-jährige leibliche Mutter soll gemeinsam mit ihrem 8 Jahre älteren Partner ihre 3 Kinder über Monate in dunkle Zimmer gesperrt, ihnen zu wenig zu essen gegeben und sie geschlagen haben. Die Jungen waren zur Tatzeit zwischen 2 und 5 Jahren alt. Sie leben heute in Pflegefamilien. Auf der A4 im Bereich Köln-Eiffeltor ist am Abend diese Schrankenanlage in Betrieb gegangen. Sie soll zuverlässig verhindern, dass Lkw über 44 Tonnen Gewicht die marode Autobahnbrücke befahren. 2 der 3 Fahrspuren dürfen zudem nur von Fahrzeugen bis zu 7,5 Tonnen genutzt werden. Für den Aufbau war die A4 in Richtung Olpe mehrere Tage voll gesperrt. Bei der Online-Kündigung eines Vertrags mit einem Fitnessstudio darf die Seite im Internet keine Alternativen zur Kündigung anbieten. Das hat der Bundesgerichtshof am Morgen entschieden. Die Essener Kette FitX hatte Kunden bei der Kündigung groß angeboten, den Vertrag nur pausieren zu lassen. Der Bundesverband der Verbraucherzentralen hatte dagegen geklagt. Ein entlaufenes Känguru ist nach dem Einfangen vermutlich stressbedingt gestorben. Das Tier war in Brüggen am Niederrhein zunächst auf einer Hauptstraße gesichtet worden. Um Unfälle zu vermeiden, jagten Polizei, Feuerwehr und Ordnungsamt das Tier und fingen es ein. Die genaue Todesursache soll noch ermittelt werden.
3: Also gemessen an dem, was wir so hinter uns haben, war das doch heute eher, ach, fast schon frisch. Sven, was erwartet uns denn zum Ferienauftakt?
0: Noch mehr frisch, um es kurz zu machen. Die Temperaturen gehen weiter runter. Und ich glaube, viele freuen sich auch drauf. Manche sagen natürlich, Mensch, die Hitze kann ich gut gebrauchen, hat mir gut gefallen. Das ist eben individuell unterschiedlich. Heute können wir froh sein, dass wir nicht in Baden-Württemberg sind. Da gibt es gerade sehr, sehr kräftige Gewitter. Und wir sind so ein bisschen außen vor, haben aber heute ja auch schon ein bisschen was abgekriegt. Das ist das Satellitenbild von 11 Uhr. Man sieht einige Wolken im Norden Nordrhein-Westfalens und dann die ersten Gewitter, die sich hier bei uns abgesetzt haben Richtung Niedersachsen. Aber jetzt sieht man hier, dass viel mehr passiert außerhalb von Nordrhein-Westfalen, über Frankreich, über der Pfalz und dann auch weiter nach Baden-Württemberg und Bayern. Und da sind wir eben außen vor. Trotzdem 63 Kilometer pro Stunde heute in Porta Westfalica als Spitzenbö. Auf der Dahlemer Binz, da hatten wir 12 Liter Regenwasser auf den Quadratmeter. Keine gewaltigen Mengen, aber eben da hat es dann schon mal runtergeplattert. Und jetzt der Grund, warum die Temperaturen zurückgehen. Was wir hier sehen, ist dieses Tief, was jetzt reinläuft. Das Hoch zieht sich zurück auf den Atlantik. Freigabe für Nordströmung. Und mit der kommt eben die kühlere Luft. Gestern hatte ich das schon mal angedeutet und heute bestätigt sich das. Das ist der 15-Tage-Trend für Düsseldorf. Und hier kann man die Vorbereitung auf die Ferien sehen. Die Temperaturen morgen noch mal relativ warm und auch schwül. Und dann gibt's auch noch ein paar Gewitter. Und dann fällt das Ganze hier auf eher so 22 Grad für den Verlauf der Woche. Hier hinten raus sieht man aber schon wieder, dass der Sommer sich aufbäumt. Also Ferien fangen erst an und es kann durchaus noch Sommerphasen geben. Aber jetzt freut sich die Natur und viele von uns erstmal über ein bisschen Entlastung. Die kommende Nacht in Nordrhein-Westfalen, Siegerland, Wittgensteiner Land, vielleicht ein paar Schauer auch im Umfeld des Wiehengebirges. Sonst ist es eher ruhig und die Temperaturen morgen früh sind in einem Bereich so zwischen 14 und 19 Grad zu finden. Also in einigen Regionen schon durchschlaftauglich. Der morgige Vormittag hat dann wieder viel Sonnenschein zu bieten. Ganz vereinzelt Schauer über Ostwestfalen-Lippe und dann auch hier im Süden Nordrhein-Westfalens kann schon mal ein bisschen losregnen und am Nachmittag zieht die Front dann weiter und wenn dann die Sonnenenergie dazukommt, also die Sonneneinstrahlung, die die Energie liefert, dann hat es vor allen Dingen in der Osthälfte nochmal das Potenzial für kräftige Schauer und Gewitter. Hier gerade Sauerland, Rothaargebirge, nochmal Siegerland, Wittgensteiner Land genannt, auch die Warburger Börde. Da kann einiges passieren. Sonst ist es eher ruhig bei uns und die Temperaturen sind dann nochmal im klaren Sommerbereich. Ich sagte es ja schon eingangs, 26 bis 30 Grad, ganz oben auf den höchsten Erhebungen noch 21. Aber man sieht, die Windpfeile drehen jetzt so ein bisschen. Das ist die west-nordwestliche Richtung, Stärke 3 im Mittel. Bei Gewittern dann auch mal böig und das sind die Aussichten für die kommenden beiden Tage. Der Samstag recht freundlich, 22 bis 26 Grad, also so ein Sonne-Wolken-Mix und das geht auch am Sonntag so weiter. Vielleicht auch mal ein Schauer in Ostwestfalen und dann haben wir nur noch 20 bis 23 Grad zur Entspannung.
3: So entspannt geht Sommer also auch. Dankeschön, Sven.
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9: Metod Spacek und Ivan Novotny sind verheiratet und das schon seit 6 Jahren. Doch ihre in Österreich geschlossene Ehe wird in ihrer Heimat, der Slowakei, nicht anerkannt. Dabei sehen sich die beiden durch ein Urteil des Europäischen Gerichtshofs im Recht. Doch die Behörden in der Slowakei sehen es ganz anders.
10: Es ist unvermeidlich, dass LGBTQ-Personen, solange ihre Ehe nicht anerkannt wird, das Gefühl haben, als Bürger zweiter Klasse betrachtet zu werden und sich diskriminiert fühlen. Das führt auch dazu, dass viele von ihnen im Verborgenen leben oder versuchen, ihre sexuelle Orientierung in der Öffentlichkeit vor Bekannten oder gegenüber ihrem Arbeitgeber zu verbergen.
9: Und geschürt wird der Hass gegen die beiden von ganz oben. Premier Robert Fico macht seit Jahren keinen Hehl aus seiner Ablehnung gleichgeschlechtlicher Ehen. Er will auf keinen Fall die Vorgaben des Europäischen Gerichtshofs umsetzen.
11: Sagen Sie mir, wie würden wir denn aussehen, wenn es einem gleichgeschlechtlichen Paar gelänge, eine Ehe im Standesamt anzumelden, wo die Verfassung doch nur eine Ehe zwischen Mann und Frau vorsieht? Wir würden aussehen wie Paviane.
9: Für Fico geht es um einen Kampf gegen den Brüsseler Geist. Das Abnormale dürfe nicht zur Normalität werden, sagt er. In der slowakischen Verfassung ist seit vergangenem Jahr festgeschrieben, dass es nur zwei Geschlechter, Mann und Frau, gäbe. Und in vielen Ansprachen wettert Fico gegen Homosexuelle.
11: Wir müssen sagen, was normal ist und was nicht normal ist. Das, was diese Leute vertreten, ist nicht normal und die slowakischen Medien unterstützen das. Es wird leider unsere Pflicht sein, das slowakische Volk vor diesen unnormalen Erscheinungen zu schützen.
9: Normal sei in der Slowakei schon lange nichts mehr, sagt auch Tomáš Procházka. Der Theaterregisseur ist in der queeren Community unterwegs. Hier in seiner slowakischen Heimat ist er nur noch selten. Er ist nach Prag gezogen. Für viele wie ihn gehört Angst inzwischen zum Alltag.
13: Muss ich mir abends ein Taxi nach Hause rufen, wenn ich abends aus dem Club komme? Oder kann ich die Hand meines Partners halten, mit ihm Hand in Hand gehen? Das bereitet mir wirklich große Sorgen, besonders nach dem Terroranschlag auf das Teplarin-Café.
9: Im Oktober 2022 erschoss ein Rechtsextremist vor dem queeren Treffpunkt Teplaren in Bratislava zwei junge Menschen und verletzte eine weitere Person. Der Anschlag gilt als eines der schwersten Hassverbrechen in der Geschichte des Landes und hat das Sicherheitsgefühl vieler hier bis heute verändert. Doch wer an diesem Abend ins Kulturzentrum YMCA in Bratislava kommt, erlebt ein anderes Bild der Slowakei. Hier wird gelacht, diskutiert und Theater gespielt. Viele hier sind überzeugt, die Gesellschaft ist längst weiter als ihre Regierung. An die Vorgabe, Kultur müsse slowakisch sein, halten sich die Theatermacher zumindest mit einem Augenzwinkern. Unter den Klängen der Nationalhymne ziehen sie ins Theater ein.
17: Ich begrüße euch, liebe Slowakinnen und Slowaken, liebe Zuschauerinnen und Zuschauer, liebe Männer und Frauen, ganz im Sinne unserer slowakischen Verfassung. Oder wie es böse, widerwärtige, progressive, pro-ukrainische, grün-versiffte amerikanische Soros-Propaganda, diese widerliche LGBTQ-Propaganda sagt. Guten Abend, liebe Zuschauende. Es gibt einfach nichts Einfacheres, als bei den Menschen Angst zu schüren. Seht her, es gibt hier LGBTQ-Propaganda, die eure Kinder verdirbt und schwul macht. So ein verängstigter Wähler ist einfach das Beste, leicht zu bekommen. Und die Menschen beschäftigen sich dann nicht mit diesen Nebensächlichkeiten wie dem Bildungs- und Gesundheitswesen. Sie sehen nicht, dass die Regierung für die Missstände verantwortlich ist und nicht irgendeine bestimmte Minderheit.
9: Für Metod Spacek und Ivan Novotny ist klar, der eigentliche Kampf wird nicht in Brüssel entschieden, sondern in der Slowakei. Europa gibt ihnen Recht, doch Gleichberechtigung müsse im eigenen Land erkämpft werden. Deshalb ziehen sie weiter vor Gericht, bis ihre Ehe auch zu Hause anerkannt wird.
24: Krankenpfleger Marco Carvalho und seine Kollegin sehen in diesem Moment zwei suchtkranken Menschen zu. Die Heroinabhängigen ziehen hinter einer Scheibe Spritzen auf. Marco greift vielleicht gleich ein. Manchmal finden die Leute eine Vene nicht. Dann stechen sie 5-mal, 10-mal, 20-mal und bekommen die Droge nicht in den Körper. Wir helfen und schaffen es beim ersten oder zweiten Mal. Marco arbeitet in einem Suchtzentrum in Lissabon. Hierher kommen Menschen, um unter Aufsicht Drogen zu nehmen. Häufig haben sie fast alles verloren. Ihre Arbeit, ihre Familie, Freunde, ihre Würde sollen sie behalten. Draußen sind es oft Ausgestoßene. Dabei sind es normale Menschen, die einfach auf einem anderen Weg durchs Leben gehen. Natürlich habe es sich anfangs nicht gut angefühlt, Menschen zu helfen, Heroin zu spritzen. Aber die Alternative, dass sie in irgendeinem Gebüsch hocken, findet Marco schlimmer. Dieses Zentrum für Drogenabhängige ist Teil der portugiesischen Drogenpolitik. Der Ursprung dieser Politik liegt in den 90er Jahren. Damals ist einer von 100 Portugiesen heroinabhängig. Es gibt immer mehr Kriminalität, HIV-Infizierte und Drogentote. Damals beschließt die Regierung, suchtkranke Menschen zu bestrafen, löst das Problem nicht. Bis zu 10 Tagesdosen einer Droge zu besitzen, wird seitdem nicht mehr bestraft. Einer, der heute davon profitiert, ist Theodor. Täglich geht er zu einem Bus, der durch Lissabon fährt, um Methadon an rund 1000 Suchtkranke zu verteilen, ein weiterer Baustein der Drogenpolitik. Methadon ist ein Stoff, der Entzugserscheinungen lindert. Bestenfalls können Drogenabhängige dadurch ein halbwegs normales Leben führen, so wie Theodor. Die Kurzfassung seiner Drogengeschichte erzählt der 57-Jährige so. Er habe ein Kind verloren und seine Frau sei gestorben. Da habe er angefangen, sich zu betäuben. Ich will kein Heuchler sein. Ich nehme manchmal auch Drogen, aber nur, wenn ich es bezahlen kann. Das heißt, ich tue keine schlimmen Dinge mehr. Ich tue niemandem weh, um an Geld für Drogen zu kommen, weil es dafür keine Notwendigkeit gibt. Von den Drogen losgekommen ist Theodor nicht. Aber der Methadonbus bewahre ihn vor Beschaffungskriminalität, andere vor Krankheiten, weil immer auch sterile Spritzen verteilt werden an Menschen, die trotz Methadons weiter Heroin nehmen. Zahlen zeigen, das portugiesische Modell scheint zu wirken. Die Europäische Behörde zur Beobachtung illegaler Drogen verfolgt die Lage. 112 Drogentote je 1 Million Einwohner gab es zuletzt in Estland. Deutschland kam auf 35, Portugals Nachbar Spanien auf 40 Drogentote. Portugal auf 15 pro 1 Million Einwohner. Nicht immer lassen sich Todesursachen eindeutig bestimmen. Deshalb gibt es Unschärfen bei diesem Bild. Aber der Trend ist klar. In den vergangenen 25 Jahren ist die Zahl der Drogentoten in Portugal um rund 80% gesunken. Es habe auch mit einem weiteren Baustein der Drogenpolitik zu tun, sagen Befürworter des portugiesischen Modells. Diese Treppe nehmen Leute, die der Polizei durch Drogenkonsum aufgefallen sind. Drogen bringen diese Menschen nicht vor Gericht, sondern vor ein sogenanntes Komitee. Wie jetzt gerade einen 32-jährigen Mann. Sozialarbeiter und Psychologen stellen Fragen, ob er Schmerzen hat, ob er einsam ist oder Gewalt erlebt. Drogen sind entkriminalisiert, dadurch können wir uns auf die Personen und ihre Probleme konzentrieren, nicht auf die Droge selbst. Bestenfalls könnten sie durch Gespräche hinter Milchglasscheiben Drogenkarrieren stoppen, ehe sie richtig beginnen. Der Nächste wartet schon auf sein Gespräch. Drogen sind im Land nicht verschwunden, das zeigen Akten zu den einzelnen Fällen im Keller des Beratungszentrums. Aber Daten der Europäischen Behörde zur Beobachtung illegaler Drogen zeigen auch: Im Vergleich zu anderen Ländern Europas ist der Drogenkonsum junger Menschen in Portugal eher niedrig. Krankenpfleger Marco und Kolleginnen sind vom portugiesischen Weg überzeugt. Mit dem Geld, das man bräuchte, um Suchtkranke für Jahre ins Gefängnis zu stecken, machen wir etwas anderes. Wir helfen ihnen bestenfalls, um von Drogen loszukommen. In jedem Fall, um ein so normales Leben wie möglich zu haben. Vor 25 Jahren hat sich Portugal für diesen Weg entschieden. Und auch Regierungswechsel haben daran nichts geändert.
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25: Um 4 Uhr mit Wolfgang Berger. US-Präsident Trump hat angeblich schockierende Schwachstellen im Wahlsystem der Vereinigten Staaten kritisiert. Neue Geheimdienstinformationen zeigten, dass die US-Wahlmaschinen und Stimmauszählungssysteme anfällig für Hacking, Manipulation und Korruption seien, sagte Trump in seiner Ansprache an die Nation. China und andere Länder hätten versucht, sich in die Wahlen einzumischen. Die Rede wurde lediglich im Sender Fox News übertragen. Die großen Sender NBC, CNN und ABC entschieden sich gegen eine Live-Übertragung. Die Vereinigten Staaten haben in der 6. Nacht in Folge Ziele im Iran angegriffen. Das US-Militär nahm verstärkt Brücken ins Visier und mindestens einen Flughafen. Aus der Nachrichtenredaktion Ulrike Ufer.
26: Bei den jüngsten US-Attacken seien mindestens 2 Brücken auf Verkehrsachsen einer Provinz im Süden getroffen worden, berichtete die Nachrichtenagentur Fars. Im Zuge des Angriffs seien mehrere Menschen getötet oder verletzt worden. Laut örtlichen Medien ist der attackierte Flughafen noch immer ohne Strom. Allerdings sei es gelungen, die dort ausgebrochenen Brände zu löschen. Unterdessen sind die Golfstaaten Kuwait und Bahrain ebenfalls wieder unter Beschuss geraten. Zudem sollen auch US-Anlagen in Jordanien Ziel iranischer Vergeltung gewesen sein.
25: Die Regierungen aus Deutschland und Frankreich treffen sich heute auf Schloss Augustusburg in Brühl bei Köln. Bundeskanzler Merz hatte den französischen Präsidenten Macron gestern Abend schon auf Schloss Bensberg empfangen. Aus Brühl Markus Sambale.
27: Gestern empfing Kanzler Merz den französischen Präsidenten Macron zum Abendessen im Grand Hotel Schloss Bensberg mit Blick auf Köln. Heute steht zunächst die Verteidigungspolitik im Mittelpunkt. Kanzler Merz, Präsident Macron und die Außen- und Verteidigungsminister beider Länder treffen sich auf dem Fliegerhorst Nörvenich, wo Eurofighter der Bundeswehr stationiert sind. Außerdem geht es darum, welche Rolle Frankreichs Atomwaffen in Zukunft für die deutsche Sicherheit spielen können.
25: Im Dresdner Prozess gegen eine mutmaßliche NSU-Unterstützerin wird heute das Urteil erwartet. Die Angeklagte ist die Ehefrau eines bereits verurteilten NSU-Unterstützers. Zudem gilt sie als eine enge Freundin der Rechtsterroristin Beate Zschäpe. Die Bundesanwaltschaft wirft der 45-Jährigen unter anderem vor, Zschäpe ihren Personalausweis und ihre Krankenkassenkarte überlassen zu haben. Die rechtsextremistische Zelle Nationalsozialistischer Untergrund hatte 10 Morde begangen. Das waren die Nachrichten. Das Wetter in Deutschland. Tagsüber gebietsweise heiter, vermehrt Schauer und Gewitter, örtlich Unwettergefahr durch heftigen Starkregen, Hagel und Sturm, Höchstwerte 22 bis 30 Grad. Am Samstag zum Teil einzelne Schauer, auch freundliche Phasen, 19 bis 28 Grad. Am Sonntag im Westen mehr Sonne, im Osten Schauer.
28: Aline, schön, dass du bei uns bist und mit deiner Geschichte auch in die Öffentlichkeit rausgehst. Wenn du auf die letzten 3,5 Jahre jetzt so zurückguckst, auf was bist du am meisten stolz?
29: Dass ich geschafft habe, ohne Alkohol wieder glücklich sein zu können.
28: Mhm. Weil der Alkohol glücklich gemacht hatte?
29: Ja, und ich konnte mir eine lange Zeit überhaupt nicht mehr vorstellen, ohne Alkohol glücklich zu sein oder ihn nicht mehr in meinem Leben zu haben. Und das war auch so, da gibt's eine App, wo man dann so angibt, wann hast du aufgehört zu trinken, und da musst du auch das Ziel eintragen. Und das habe ich gemacht, und das war, ohne Alkohol glücklich sein zu können.
28: Hast du so für dich auch formuliert. Ja. Was war denn der Moment, in dem du gedacht hast, jetzt muss ich den Alkohol verbannen?
29: Also es gab in der Endphase, als ich dann täglich getrunken habe und auch heimlich getrunken habe und auch Mengen, die einfach nicht mehr gesund waren, da gab es immer wieder so Abstürze, wo ich dann nicht mehr wusste, wie der Abend geendet hatte. Und dann gab es also den Tag X, wo ich gesagt habe, okay, das war jetzt einfach too much, jetzt muss was passieren. Mhm. Und da wurde der Grundstein gelegt von der Nüchternheit.
28: Ja. Vor mir sitzt eine gesunde, starke, kräftige Läuferin, Marathonläuferin. Man kann sich das nicht vorstellen. Deswegen haben wir ein paar Bilder von dir uns zeigen lassen, damit wir uns auch mal anschauen können, was Alkohol tatsächlich mit einem macht. Und die Veränderung ist massiv. Wir hatten es ja vor den Nachrichten von dem typischen Feierabendbier. Mhm. Hat es auch irgendwie so dazugehört, mit Alkohol irgendwie auch Witze schreiben?

0: Da ist schon wieder eine ganz andere Frau zu sehen. Ne? Das sind Bilder von einer gesunden Frau, einer Frau, die den Alkohol überwunden hat, die auch viel lacht auf den Bildern. Also das heißt, weil wir diese Verletzung ja auch gerade gesehen haben, das heißt, du hattest ganz oft auch die Kontrolle nicht mehr über deinen Körper und du hast dich dadurch verletzt.
1: Ja, bin halt gestolpert oder irgendwo gekniet und dann ungebremst aufs Gesicht gefallen.
0: Ja. Und trotzdem war es ja so, dass viele von außen das gar nicht gesehen haben, weil von außen alles so geregelt gewirkt hat. Du hattest einen Job, deine Familie, ein Auto, ein Häuschen, oder?
1: Ja, genau so war es. Also ich habe das ja auch am Ende dann heimlich, die Ausmaße hat einfach niemand mehr gewusst. Und das sollte auch niemand wissen. Also die engsten Freunde, den habe ich dann schon am nächsten Morgen, manchmal kam der Anruf, oh Gott, jetzt war es wieder so schlimm gestern Abend und mir geht's so schlecht und ich muss jetzt mal was ändern. Aber
0: das heißt, die wurden du wurdest angesprochen?
1: Also die engsten Freunde haben das schon gewusst und haben mir da auch ins Gewissen geredet und auch in der Familie wurde das gelegentlich thematisiert. Aber es war jetzt auch nicht so, dass ich jeden Tag komplett betrunken war. Wie gesagt, ich bin nur geregelt in Arbeit gegangen. Ich habe auch im Job damals noch im Pflegeheim habe ich, denke ich, gute Arbeit geleistet. Das hat ja keiner erwarten können, dass es so schlimm wird. Und es waren auch die letzten 2 Jahre, wo es dann richtig eskaliert ist. Davor ist es so vor sich hingeplätschert. Ne?
0: Und eskaliert bedeutet auch tatsächlich, dass du auch mit einem Konterbier oder mit einem Konterschnaps am nächsten Morgen versucht hast, den Kater zu überwinden. Das hört man ja ab und an mal. Ja. Klappt es denn wirklich?
1: Ja, leider.
0: Oder ist es ein Trugschluss? Nein, es klappt.
1: Ja. Also für natürlich, das ist nicht gesund, aber das hat schon den Kater dann gelindert. Und wenn man das dann schaffen würde, das bei einem Bier zu lassen oder einem Schnaps, aber das passiert ja selten, sondern wenn es dann Wochenende ist, dann macht man halt weiter.
0: Dann macht man einfach weiter. Ja. Was war denn jetzt letztlich dann der Auslöser? Gab es diesen einen Moment?
1: Ja.
0: Was war das?
1: Ja, ich habe mich in einer Nacht, wo ich einen Blackout hatte, habe ich mich schwer verletzt. Also nicht so schwer, dass ich ins Krankenhaus kam, aber so schwer, dass es einfach, dass ich gesagt habe, das geht überhaupt nicht. Und das war dann auch ein Moment, wo es meine Kinder mitbekommen haben, vor denen ich das eigentlich immer ziemlich gut verstecken konnte.
0: Wie alt waren die damals? Das ist ein Junge und ein Mädchen?
1: Ja, das war vor 3,5 Jahren. Also oh Gott, da müsste ich jetzt
0: sprechen. Teenager.
1: Ja, also sie war 10 und er war 13 ungefähr.
0: Also die haben es auch geblickt im Prinzip.
1: An dem Morgen schon, ja, als ich dann völlig desolat nach Hause kam. Und da habe ich dann auch gesagt, jetzt ist Schluss, jetzt muss was passieren.
0: Waren die Kinder auch vielleicht so ein Auslöser, dass du gedacht hast,
1: ja,
0: auch für die Kids?
1: Das war halt der Tiefpunkt, wo ich gedacht habe, okay, tiefer kannst du wirklich nicht mehr sinken und willst du auch nicht.
0: Und dass du es geschafft hast, das sehen wir ja hier. Du strahlst alles aus, ne, was jemand ausstrahlen kann, der etwas überwunden hat. Wie du letztlich diesen Absprung tatsächlich geschafft hast, darüber werden wir noch ganz ausführlich sprechen. Und welche Hilfe auch Aline angenommen hat. Und warum das Laufen, das ist ja auch so ein ganz großes Thema, zu ihrer neuen großen Leidenschaft geworden ist. Darüber werden wir noch ganz ausführlich sprechen. Gegen 7:15 in der Landesschau. Bis hierhin auf jeden Fall schon mal vielen herzlichen Dank.
1: Gerne.
0: Und jetzt schauen wir mal auf das Wetter. Es ist deutlich kühler geworden. Das ist sicherlich auch für Läuferinnen und Läufer sehr angenehm. Allerdings war es heute Morgen in vielen Orten auch neblig und diesig. Vom Feuerwehrturm in St. Johann, das ist auf der Schwäbischen Alb, hat man vom Sonnenaufgang fast nichts gesehen. Genauso in Calw. Das Städtchen hing gefühlt in den Wolken. Burg Derneck in Hayingen, komplett im Nebel. Und die Aussicht vom Schafscheuernberg in Wildberg um 7:45 quasi gar nicht vorhanden. Aber schon um 10 war der Dunst vom Schauinsland in Freiburg nur noch in weiter Ferne zu erahnen. Und um 12 am Bodensee war es in Konstanz schon wieder ein herrlicher Sommertag. Keine Spur mehr vom gestrigen Unwetter und vom morgendlichen Nebel. Ich möchte Ihnen diese Frau hier zeigen. Erinnern Sie sich vielleicht noch an Nadine Feist? Unsere treuen Zuschauerinnen und Zuschauer denken vielleicht, die kommt mir bekannt vor. Das ist die kleinwüchsige Modedesignerin aus Backnang, die wir Ihnen schon mal vorgestellt haben. Vor 6 Jahren haben wir sie das erste Mal begleitet. Damals war sie schwanger mit ihrem ersten Sohn Jonas. Ihr Weg zum Mutterglück war allerdings alles andere als leicht.

0: Heute hat sie 2 Kinder. Doch das ist längst nicht alles, was seither in ihrem Leben passiert ist. Wir haben sie erneut besucht für unsere Landesschau-Reportage.
1: Jonas, gehst du schon mal Pipi machen? Hose danach bitte wieder anziehen, okay? Jonas, kommst du, hier ist dein Brot. Möchtest du Socken mit die Sandalen oder ohne Socken?
2: Sandalen ohne Socken.
1: Okay.
3: Ein ganz normaler Morgen in Backnang. 2 Kinder, ein Frühstückstisch und eine Mutter, die versucht, alle rechtzeitig aus dem Haus zu kriegen. Nadine Feist, Modedesignerin und Mutter von 2 Söhnen.
1: Jonas, dein Gesicht und deine Hände sind voll mit Nutella. Gehst du das kurz sauber machen? Komm, dann gehen wir gleich Zähne putzen. Ich habe nie Pause. Ich bin immer jeden Tag, die ganze Zeit, jeden Morgen, egal ob Wochenende oder nicht, ich bin immer da. Und so ist halt immer Verantwortung.
3: 2 gesunde Kinder. Das war für Nadine schon, als wir sie vor 6 Jahren kennenlernten, ihr großer Traum.
1: Mein Ziel ist es nicht gewesen, irgendwie groß Karriere zu machen, sondern ich wollte eine Familie haben. Ich wollte Mutter werden. Das war mein Ziel.
3: Doch das blieb ihr lange verwehrt. 2020, mit 26 Jahren, ist Nadine in der 9. Woche schwanger. Doch es ist bereits ihre 4. Schwangerschaft.
1: Mein Mann ist auch kleinwüchsig und dann besteht die Chance zu 25%, dass der Kleinwuchs doppelt vererbt wird. Und diese Kinder sind dann halt nicht lebensfähig.
3: 3-mal war das bei ihr der Fall. 3-mal wird sie von ihrer großen Liebe Micha schwanger. 3 Babys hat sie auf die Welt gebracht und verloren. Bis heute erinnern Bilder an die verstorbenen Kinder und sind so immer im Trubel mit dabei.
1: Jonas erzählt auch oft von seinen Geschwistern und stellt Fragen. Wir feiern die Geburtstage. Ich denke natürlich trotzdem täglich an sie, aber sie sind jetzt nicht mehr so präsent, natürlich da einfach durch den Stress mit 2 Kindern.
2: Fertig ist das Mundgesicht.
1: Super. Komm, wir müssen los, ein Kindi.
3: 5 Jahre ist Jonas mittlerweile alt und nicht kleinwüchsig. Das wurde durch eine künstliche Befruchtung ausgeschlossen. Und so durfte Nadine nach einer langen Reise im Mai 2021 ihr erstes Baby im Arm halten.
1: Was ist los? Es überkommt einen so viel Liebe und so. Man kann es ganz schwer beschreiben. So. Ich habe immer gesagt, man will es am liebsten auffressen. So. Das ist das, wo wir 4 Jahre drauf hingearbeitet haben im Prinzip, was ich schon immer haben wollte. Und wir haben ein Traumbaby bekommen. Das ist perfekt.
3: 5 Jahre später ist aus dem Traumbaby ein Kita-Kind geworden. Und aus Nadines Kinderwunsch Alltag mit 2 Jungs. Nadines Kleinwuchs spielt dabei nur eine Nebenrolle. Meistens jedenfalls.
1: Die Kindergärten sind ja halt immer kinderausbruchsicher. Also die Drücker und die, dass man sich halt selber aus der Kita rauslassen kann, sind einfach auf einer Höhe, wo ich nicht rankomme. Muss dann immer fragen, ob mich jemand rauslassen kann. Das ist eigentlich das Einzige, was tatsächlich so eine Rolle spielt.
3: Nadine nimmt's gelassen, genauso wie die Blicke, die sie und ihre Söhne immer wieder spüren.
1: Die Leute gehen erstmal grundsätzlich davon aus, dass der Jonas nicht zu mir gehört. Also, dass meine Schwester die Mutter ist oder meine Eltern oder irgendjemand. Also grundsätzlich gehen die nie davon aus, dass ich die Mutter bin.
3: Dabei wäre es für sie eigentlich ganz leicht.
1: Also ich fände es einfach grundsätzlich gut, wenn die Menschen offener in ihren Gedanken wären, dass man auch einfach grundsätzlich davon ausgehen kann, dass eine kleinwüchsige Frau auch ein Kind hat. Und wenn sie Fragen haben, sollen sie mich ansprechen, den Kindern nicht irgendwas erzählen, sondern dann am besten halt die Wahrheit. Und dafür muss man dann auch öfter einfach mal nachfragen. Na dann. Fertig. Los. Fertig. Los.
3: Ja. 4 Jahre vorher, gleicher Platz, anderes Kind. Jonas ist gerade 1 geworden. Und er soll kein Einzelkind bleiben. Das ist Mann Micha und Nadine wichtig. Schon kurze Zeit später startet Nadine mit der Kinderwunschbehandlung für ein mögliches 2. Kind.
1: Ich liebe dich.
4: Jetzt wird die Blasenzyste eingesetzt, ja?
3: Seelische Unterstützung gibt es von Mama Christina. Doch wieder ist es ein langer Weg. 3 Versuche klappen nicht. Nadine wird einfach nicht schwanger. Im Sommer 2023 versucht sie es ein letztes Mal. Ein Schwangerschaftstest soll Gewissheit bringen.
1: Wir müssen jetzt einfach warten. Innerhalb von 3 Minuten.
3: Jetzt geht es um alles.
1: Ich hole gleich.
5: Plus. 1+2.
1: Ich kann es noch nicht so richtig glauben. Das ist echt krass. Janis, du bist großer Bruder. Du bist großer Bruder. Du musst hier so draufdrücken. Und draufdrücken. So.
3: Jonas kleiner Bruder, mittlerweile schnitzt er schon. Nadine ist im Alltag mit ihren Jungs angekommen. Doch Zweifel von außen erlebt sie noch immer.
1: Es wurde ja auch zu mir gesagt, dass es ja selbstverständlich ist, dass ich aufgrund meines Kleinwuchses keine gute Mutter sein kann. Also, es wurde gesagt, aber ich glaube, so richtig bewiesen wurde es nicht.
3: Umso selbstbewusster will sie ihre Söhne erziehen. Bei Jonas zeigt sich das bereits.
1: Für ihn ist es so ganz selbstverständlich, dass er dann so sagt, ja, die sind halt klein und so, ja und irgendwie. Und deine Mama hat blonde Haare. So. Oder ist er echt wirklich mutig auch zu größeren Kindergruppen, wenn die gelacht haben oder so. Oder dass es nicht witzig ist, sondern dass es meine Mama ist.
3: Bei Lenny hat all das noch Zeit. 2 Jahre ist er jetzt alt. Doch auch der Weg zu diesem Wunschkind war nicht immer leicht. Hier, in dieser kleinwuchsgerechten Wohnung, fühlt sich Nadine geborgen, erlebt die ersten Monate ihrer Schwangerschaft. Doch dann, Nadine ist gerade im 4. Monat, explodiert im Herbst 2023 nachts ihr Akkustaubsauger. Die Wohnung brennt komplett aus. Nadine rettet sich mit Sohn Jonas in den Garten, doch Mann Micha kann nicht alleine aus dem Bett.
6: Und dann hat zum Glück unser Nachbar Hechtsprung gemacht, rein ins Fenster, mich gepackt. Raus. Ein anderer Nachbar hat mich übernommen und dann hat er noch den Rollstuhl, bei der sowas wie meine Füße sind, auch gerettet.
3: Die Familie bleibt unversehrt, doch ihr bisheriges Leben abgebrannt.
1: Alles ist verbrannt, die ganze Wohnung. Meine ganzen Erinnerungen von meinen Babys. Wir haben gar nichts mehr. Jonas, hast du Hunger?
3: Über ein Jahr müssen die Feists in einer Übergangswohnung leben, die nicht kleinwuchsgerecht ist.
1: Klar, ein paar Sachen sind ein bisschen anstrengender. Warte, Jonas. Setz dich bitte an den Tisch. Können wir essen, die aus der Schüssel? Wenn ich mir Nudeln mit Soße koche, brauche ich irgendwie 3 Hocker. Muss da ständig hoch und runter und... Es macht keinen Spaß und eigentlich mögen wir ja kochen ganz gerne. Und stattdessen essen wir jetzt sowas.
3: Doch 3 Wochen später ist alles vergessen. Lenny ist da.
1: Es war mega das Glücksgefühl, die Liebe, dieses auch den Jonas in ihm wiedererkennen.
3: Seit 1,5 Jahren wohnt Nadine jetzt wieder in ihrem Zuhause. Hier ist alles auf sie abgestimmt, hier ist sie glücklich. Auch wenn ihr Mann Micha beim Wiedereinzug nicht mehr mit in die gemeinsame Wohnung gezogen ist.
1: Zu viel Drama, zu viele Schicksalsschläge, zu viel Traurigkeit, zu viel. Das ist einfach, wir sind sehr unterschiedlich mit dem Ganzen umgegangen. Ich glaube, dadurch hat es einfach nicht mehr so gut gepasst. Und wenn man schaut, was wir in den Jahren von 2012 bis heute alles an Schicksalsschlägen und alles erlebt haben, ist es einfach zu viel für eine Beziehung.
7: Kleiner Fall, machst du es mir weg? Dankeschön.
3: Nadine und Micha sind kein Paar mehr. Eltern bleiben sie trotzdem.
7: Lenny, reparierst du Papas Rollstuhl? Ja, reparierst du ihn?
3: Mehrmals in der Woche kommt er, um Zeit mit den Jungs zu verbringen.
7: Soll ich einen Lastwagen bauen, Lenny?
3: Neben gemeinsamer Spielezeit unternimmt Micha am liebsten etwas mit den Kids. Deshalb geht es jetzt erstmal in die
8: Eisdiele! Eisdiele!
7: Okay, jetzt können wir volle Pulle. Johannes, siehst du schon mal Lenny rein in seinen Sitz?
9: Ich versuche eben, mein Mögliches in meiner Situation zu realisieren. Es ist auch nicht alles möglich. Wir waren auch vor kurzem im Urlaub und da waren die in so einem Spaßbad. Und das macht dann wieder eher traurig, wenn ich da nicht mit denen drinne sein kann, mit im Strudel, mit Rutschen. Aber dann die Momente, die es geht, die versuche ich dann möglich zu machen. Ja.
3: Doch abgesehen vom Spaßbad hat Micha genau die gleichen Herausforderungen wie alle Eltern mit Kleinkindern.
2: Kann ich probieren, Lenny?
7: Lass mal nicht, lass ihn erst machen.
2: Nein.
7: Lenny, das ist deins. Ja, ich frag gleich, ob ich noch so einen Keks haben kann.
3: Wenn Micha allein mit den Kids unterwegs ist, bekommt er vor allem Anerkennung. Und auch für das Umfeld von Jonas und Lenny habe seine Behinderung einen positiven Einfluss.
9: Für seine ganzen Kindergartenfreunde ist es auch für ihr weiteres Leben positiv, dass sie die Eltern von Jonas kennen, weil sie damit dann auch aufwachsen, schon in dem Alter. Es gibt unterschiedliche Menschen. Also ich glaube, das ist auch für die ganz positiv, dass es eben auch kleine Mamas und Papas gibt.
3: Dienstags beginnt der Dienstag anders. Während Oma und Opa auf die Kinder aufpassen, geht es für sie nach Esslingen, ins Inklusionsunternehmen Wasni. Wenn Anderssein normal ist, heißt die Firma, bei der Nadine Kapuzenpullis mitentwickelt. Hier arbeiten Menschen mit und ohne Behinderung zusammen.
1: Hier kann man einfach auf jeden Menschen einzeln eingehen, weil letztendlich hat jeder so sein Päckchen, egal ob Mutter, ob alleinerziehend, ob kleinwüchsig, ob Depressionen, Migräne, was auch immer. Jeder hat irgendwie irgendwas, was ihn einschränkt und da ist einfach so was wie Wasni super.
10: Ich habe jetzt hier neue Schnittideen, Entwürfe, die wir als nächstes bringen könnten.
3: Vor 11 Jahren startete Nadine hier als Modedesignerin. Da waren sie zu dritt. Heute arbeiten insgesamt 12 Menschen bei Wasni.
1: Also ich habe es ganz am Anfang mal auch so ein bisschen als mein Baby bezeichnet. Und das ist jetzt einfach so ein Teenie geworden. Es läuft gut ohne mich. Ab und zu brauchst du mich trotzdem noch. Schon auch so ein bisschen Familie geworden. Ich bin ja echt viele Jahre hier, habe viel miterlebt und die haben viel mit mir erlebt. Und ich bin richtig froh, diesen Job zu haben.
10: Okay, danke schön.
3: Nach der Arbeit geht es für Nadine schnell nach Waiblingen, die Kids bei Oma und Opa abholen. Arbeit, 2 Kinder, Trennung, Brand, Fehlgeburten, Kleinwuchs. Nadines Leben ist und war nicht immer leicht.
1: Bei der ersten Fehlgeburt dachte ich mir schon, also war nicht alles bis hierher schon irgendwie schwierig genug? Kann ich irgendwie das jetzt einfach mal einfach sein? Aber trotz all dem Negativen habe ich auch ganz viel Positives in meinem Leben. Und da probiere ich einfach immer dran zu denken und auch dafür dankbar zu sein.
3: Zum Beispiel ihre Eltern. Ohne sie, sagt Nadine, wäre vieles so nicht möglich.
1: Hallihallo! Hallo, mein Schatz!
3: Hier ist Platz für 2 kleine Jungs, fürs Schaukeln und manchmal auch fürs Durchatmen.
11: All das, was so auf sie zukommt, meistert sie sehr gut und sie hat da ein sehr starkes Selbstvertrauen in sich selber und das macht sie super, ja.
1: Das hat ja schon in der frühesten Kindheit angefangen, wo ich einfach wusste, wenn mich irgendein Kind auslacht, dann kommt meine Mama und dann lacht es nie wieder über mich. Und so war das einfach schon mein ganzes Leben, dass ich halt wusste, zur Not stehen Mama und Papa hinter mir. Und also das, ja, das bedeutet mir alles auf jeden Fall.
10: Karte darf man immer.
1: Aber
10: okay, also jeder eine. Ich nehme auch deine Karte so in die Hand.
1: Das ist definitiv das, was mich am allermeisten erfüllt und was ich mir immer am meisten gewünscht habe und was jetzt auch genau das ist, was ich haben wollte.
3: Und wenn sie der Nadine vor 6 Jahren etwas sagen dürfte?
1: Ich würde ihr sagen, halt durch. es kommt alles so, wie du es dir erhoffst und wünschst. Und dass es sich lohnen wird, zu kämpfen.
0: Vor 6 Jahren hatten wir Nadine das erste Mal kennengelernt. Wie gut, dass wir sie noch mal mit der Kamera begleiten durften. Ja, und den Jyoti Neuert, den begleiten wir in dieser Woche ja auch in unserer Landesschau-Serie. Jyoti lebt und arbeitet in Mannheim-Schönau und das muss man so sagen, wie es ist. Das ist ein Stadtteil mit schlechtem Ruf. Jyoti betreibt dort einen ambulanten Pflegedienst, aber er ist auch viel damit beschäftigt, das Leben auf der Schönau schöner und lebenswerter zu machen und diesen Ruf auch wieder ein bisschen aufzupolieren. Sein erfolgreichstes Projekt bisher ist ein kleiner Kiosk, bei dem sich alle treffen. Unsere Serie Der Schönau-Retter.

0: So startet fast jeder ganz normale Dienstag auf der Schönau in Mannheim. Jottis Inklusionskiosk ist der Treffpunkt für die Schönauer, besonders für die Alteingesessenen. Manche sitzen hier jeden Tag von früh bis spät, egal bei welchem Wetter.
1: Seit dem ersten Tag der Impfung sind wir hier, selbst im tiefsten Winter. Weil wir ja Rentner sind und haben nichts anderes zu tun.
2: Ich komme extra von der ganzen Stadt rüber. Jeden Morgen.
1: Jeden Tag. Wir haben zwar Heizung für den Versprochen gekriegt im Winter. Ich ziehe jeden Tag her und haben immer gesagt, einen Tag müssen wir noch durchschalten, dann kommt die Heizung. Aber das ist bis heute nicht.
0: Auch ohne Heizung wird's hier der Seele warm. Und das liegt vor allem an Ariane. Die gelernte Bäckerei-Fachverkäuferin lebt seit 43 Jahren im Viertel. Sie liebt ihren Job und die Schönau, genauso wie ihr Chef.
3: Ich muss Ihnen ganz ehrlich sagen, es ist der Einzige, der überhaupt irgendwas macht für die Schönau. Weil ich meine, wir haben ja viele Jahre miterlebt. Es passiert immer weniger. Die Schönau stirbt aus, ganz ehrlich. Es ist nichts mehr los. Und was ich halt hier immer wieder höre, endlich passiert was.
4: Und die Wasch neu, alles neu, alles neu mit.
0: Der Kiosk ist nur eine von vielen Ideen, die Jotti Neuert im Viertel umgesetzt hat. Den alten Kiosk hatte er eigentlich gekauft, um ein Lager daraus zu machen. Doch dann baten ihn die Schönauer, den Kiosk aus ihrer Kindheit wiederzubeleben. Und den Schönauern kann er eben nichts abschlagen.
5: Das Kiosk kann sich nur finanzieren, weil es unserer Tagespflege, der Lebensort Schönau, gehört. Und da die Tagespflege in ihrer Satzung drinstehen hat, bürgerschaftliches Engagement für den Zusammenhalt und es gemeinnützig ist, können wir dieses Kiosk überhaupt betreiben, sonst würde es gar nicht funktionieren. Also allein schon der Umbau, wenn man das komplette Kiosk anguckt, mit der Überdachung, mit den neuen Steinen, die wir haben jetzt legen lassen, plus da kommt noch eine Fahrradstation hin für E-Bikes, die man kostenlos laden darf, hat es roundabout so um die 100.000 Euro jetzt schon verschlungen.
0: Doch das reicht noch nicht.
6: Die Schönauer Damen, Frauen, möchten gerne eine Disco einmal im Monat oder wie es anläuft, oder alle drei Monate.
5: Ja, ich weiß es noch nicht, ich muss mir erst mal Gedanken drüber machen. Ja, aber das kostet ja auch alles Miete.
7: Ja, wir zahlen Eintritt.
5: Ach so, ja. Dann
7: können wir das wir zahlen Eintritt.
5: Ja, aber da braucht ihr mich doch, das hätte ihr doch selber organisieren können.
7: Nein.
5: Ja, einfach mal machen. Das mache ich auch einmal, einfach machen. Nicht lang nachdenken. Während ihr drei Tage lang drüber sprecht und nachdenkt, habe ich schon längst erledigt.
7: Ehrlich?
5: Ah, ja.
7: Ja, dann mach's auch.
5: Ah, ja?
8: Ich bin jetzt 87 Jahre und darf das noch erleben.
5: 87?
8: Ja.
5: Ja.
8: Und darf das noch erleben in meinen letzten Jahren. Das ist wunderbar.
9: Die Leute, wo man dann auch trifft und so, hat immer auch eine Haltung.
7: Ja,
9: aber wenn man leer ist, finde ich halt gut.
5: Also jetzt werden wir mal schnell mit dir, bitte. Jetzt
0: nicht nur wegen Kaffee und Kuchen. Inzwischen können die Schönauer sich schon gar nicht mehr vorstellen, wie es ohne Kiosk war. Bis zur Nacht mit dem großen Sturm. Am nächsten Morgen böses Erwachen.
5: Mit der Zigarre. Achtung, pass aufs Auto auf! Ah, der Schlappe! Die Leute werden nicht vom Baum erschlagen, sondern eher von den Autos überfahren.
10: Was ist los?
5: Du, da gestern Abend, Nachmittag, 17 Uhr, Sturm.
11: Unser Kiosk! Unser Kiosk, der Schönauer Kiosk. Und die Big Boss steht da drin in der Arge.
12: Komm, guck mal.
0: Das Gewitter hat einen Baum umgerissen. Große Äste, das Dach des geliebten Kiosk zerstört.
5: Das Dach ist kaputt gegangen. Allein schon dieser Sachschaden nur von dem Dach hat einen Wert von 20.000 Euro. Das ist ja gerade mal 3 Monate alt. Das ist ganz neu. Und wir hoffen auch, dass die Versicherung da dann tätig wird.
0: Dieses Mal ist die Schönau für Jotti da. Die Anwohner kommen vorbei oder rufen an und wollen helfen.
13: Ich bin Rainer und ich brauche dringend Hilfe mit dem Baum.
5: Ja du, die Stadt ist jetzt doch gekommen, ihr braucht immer Hilfe. Ich danke dir vielmals, Rainer. Ja, die sind eben gekommen. Die machen gerade alles weg.
14: Da hier in der Siedlung, man kennt sich und wenn was passiert, hilft jeder dem anderen. Wir sind alle fast alle per Du. Und es ist also, es ist ein Zusammenleben, wo wirklich Spaß macht bei uns. Das war ein Plädoyer für die Schönau.
0: Glasdach ist komplett zerbrochen, doch zum Glück nur das vom Lagerraum.
12: Wenn es jetzt wirklich so funktioniert, dass man das Dach entfernt, können wir doch heute Mittag wieder aufmachen, oder? Ja, also, dann tun wir die Sache wieder rübertragen und fangen auch wieder hier zu öffnen heute Mittag. Dann könnte man einen Post machen, dass um 14 Uhr wieder auf ist.
0: Keine 6 Stunden später. Am Nachmittag hat der Kiosk wieder geöffnet. Und das Leben auf der Schönau kann endlich wieder weitergehen.
15: Der hat alles im Griff. Jotti und seine Schönau. Eine Beziehung, die von beiden Seiten gefeiert wird. Wortwörtlich, wie wir morgen im Finale unserer Serie sehen werden. Der Schönau-Retter. Und jetzt haben wir so ein kleines Quiz für Sie vorbereitet. Ein Bus, ein Zebrastreifen und eine Balletttänzerin. Was haben die miteinander gemeinsam? Auflösung: Alle sind Teil eines sogenannten Pranks, eines Streiches. Diese Pranks kennt man ja vor allem aus dem Internet. Oftmals sind die arg fies und auf Kosten anderer werden die gemacht. Ganz anders sind die Streiche einer Heidelberger Comedy-Truppe. Mit ihren Streichen verfolgen die Macherinnen und Macher einen guten Zweck.
16: Nanu. Volle Ränge an einer Freilichtbühne am Zebrastreifen in Neckargemünd? Vorhang auf für diese Vorstellung, mit der die Fahrgäste nicht gerechnet haben. Aber wer steckt hinter den Kulissen? Zwei Männer, einer davon Linus.
17: Wir wollten was Lustiges machen. Es gab natürlich auch andere Formate schon, die Humor rübergebracht haben und Pranks und Streiche gemacht haben. Aber wir hatten die Idee, das mal nicht auf Kosten anderer zu machen, sondern die Leute sozusagen mit unseren Streichen dazu einzuladen, mit uns zusammenzulachen. Einfach freundliche, kreative Pranks zu machen und das als Format rauszubringen.
16: Und der zweite im Bunde, Marc, der Mann an der Technik. Die beiden haben die Comedy-Gruppe Try This at Home gegründet und kennen sie schon aus Schulzeiten. 2001 haben sie mit den Streichvideos losgelegt.
18: Am Anfang, weil es Spaß macht. Mittlerweile haben wir natürlich gesehen, funktioniert das auch im Internet. Die Klicks gehen durch die Decke. Natürlich macht man das dann auch, weil man mehr davon erreichen will. Aber in erster Linie, weil es wirklich Spaß macht.
16: Und den hatten sie von Anfang an. Ob 2004 beim Frühstücken mitten auf dem Heidelberger Bismarckplatz oder als Schaumnussmann Walnüsse in der Innenstadt verteilen. Aber vor allem der Zebrastreifen in Neckargemünd hat in den letzten Jahren schon einiges miterlebt.
19: Schäfer.
16: Eine Busgeburt zum Beispiel. Oder Überquerungen von wunderlichen Gestalten. Aber was sagt der Verkehrsverbund zu den Jungs?
17: Weiß ich nicht. Aber ich glaube, wir haben dort einige Fans. Also der ein oder andere Busfahrer ist doch begeistert. Ich bin mir fast sicher, dass die im Pausenraum darüber debattieren, wer denn die meisten Klicks hat, als er erwischt wurde von uns. Ja.
16: Bei all dem Spaß soll aber niemand geärgert werden.
17: Wir versuchen, die Aktion so kurz zu halten, dass sich das eine Waage hält. Also dass die natürlich diese künstlerische Aktion per se ihren Platz findet, aber nicht auf Kosten der Allgemeinheit. Wir machen hier nichts minutenlang.
16: Was diese künstlerische Aktion so besonders macht, die Unterstützung in schicker Abendgarderobe und der Anlass. Denn damit wollen Try This at Home Aufmerksamkeit schaffen für die Arbeit und Forschung des Kindertumorzentrums Kids in Heidelberg. Da mussten sie auch nicht lange nach ihrer prima Ballerina suchen.
20: It's fun.
16: Es macht Spaß, nice. Es ist nett, es macht Freude, joyful. Und das zählt.
20: And that's what matters.
16: Die ganze Welt ist eine Bühne, schrieb Shakespeare mal. In Neckargemünd war sie ausnahmsweise schwarz-weiß gestreift. Standing Ovations inklusive. Wahrscheinlich nicht das Letzte, was dieser Zebrastreifen noch erleben wird.
15: Ich bin 1,60 groß, das kann man mit dem Augenmaß schon ganz gut einschätzen. Bei Schlangen ist das oft deutlich schwieriger. Im Mannheimer Luisenpark ist deshalb heute eine Tigerpython vermessen worden. Bis zu 8 Meter können diese Tiere werden und gehören damit zu den längsten Schlangen der Welt. Tigerpython Oscar aus Mannheim ist zwar nicht die längste Schlange der Welt, aber immerhin das längste Tier im Luisenpark.
19: Tigerpython Oscar entspannt sich noch in seinem Gehege, bevor es gleich ernst wird. Wenn die Tierpfleger kommen, ist es nämlich vorbei mit der Ruhe. Zweimal im Jahr werden die 8 Schlangen im Mannheimer Luisenpark gemessen, damit die Tierpfleger auch wissen, ob sie sich gut entwickeln. Für Oscar ist es heute soweit. Um die Riesenschlange zu halten, müssen 4 Tierpfleger mit anpacken. Oscar ist nämlich nicht nur sehr lang, sondern auch mit 26 Kilo ganz schön schwer.
21: Das wird nie exakt, weil der hält ja nie still.
22: Was hat er? 3,38 plus 20, ja, 3,58. Gefährlich ist beim Oscar einfach seine Größe. Der ist vom Charakter super lieb, der ist wirklich ein Herz und eine Seele, ist wirklich Zucker. Aber mit der Größe kann der natürlich schon, wenn der wiegt ja auch ein bisschen was, wenn er sich um den Arm wickeln sollte, könnte tatsächlich Quetschungen entstehen.
19: Der 3,60 Meter lange Oscar ist zwar eine Würgeschlange, aber er kann auch ganz schön zubeißen. Tigerpythons haben nämlich viele und vor allem spitze Zähne mit Widerhaken.
21: Seine Zähnchen sehen auch immer schön aus.
23: Ja.
21: Gell?
19: Auch die kleine Maxi wird heute nicht verschont. Die Bergkönigsnatter ist die kleinste Schlange im Luisenpark. Sie sieht zwar aus wie eine Giftschlange, ist aber eigentlich keine.
24: 65. Mit dem Maßband, das ist halt für die Schlangen ja immer so ein bisschen eine ungewohnte Haltung, weil dann fühlt man oder wird die sich wahrscheinlich so fühlen, als würde sie frei schwebend sein.
15: Loslassen.
19: Jetzt geht es für Maxi noch auf die Waage. Bei ihr ist das alles natürlich viel einfacher als bei Tigerpython Oscar. Mit 69 Gramm ist sie gegen die Riesenschlange ein Fliegengewicht.
24: Also 65 Zentimeter hat sie jetzt gehabt, ne?
21: Mhm. Ja, genau, 65 Zentimeter.
19: Endlich geschafft. Nach der ganzen Anstrengung können sich die beiden Schlangen jetzt wieder entspannen.
15: Von den beiden Schlangen zu 2 Liebenden, Romeo und Julia. Diese Liebesgeschichte kennt ja wirklich jeder. Aber was wäre, wenn Julia am Ende nicht sterben würde? Genau damit spielt das Musical und Julia. Shakespeares Frau Anne Hathaway mischt sich ein und schreibt die Geschichte einfach neu. Untermalt wird das Ganze mit Popsongs aus den 90ern und 2000ern. Ab Oktober läuft das Stück in Stuttgart und Anne Hathaway wird gespielt von einer Frau, die nicht unbekannt ist, Musicalstar Sabrina Weckerlin. Die hatte die Rolle schon in Hamburg inne und jetzt steht sie dann auch hier bei uns in Stuttgart auf der Bühne.
25: Ihre Stimme ist ihr Markenzeichen. Musicalstar Sabrina Weckerlin. Ob als Elsa im Musical Die Eiskönigin, als Päpstin im gleichnamigen Stück,
26: du bist grün,
25: oder als deutsche Gesangsstimme der Elphaba im Film Wicked.
27: Ich bin frei und schwerelos.
25: Bei ihrem Besuch im SWR mit Co-Star Maximilian Mann stellt sie das Musical und Julia vor. Eine moderne Version von Romeo und Julia.
28: Was ich eben auch daran spannend finde, dass wir einen neuen Blickwinkel auf diese Geschichte haben, die ins Heute kommt. Und es ist auch spannend eben zu sehen, wie hätte der Shakespeare das vielleicht heute geschrieben und vielleicht so wie wir.
25: Für die gebürtige Schwarzwälderin ist Stuttgart quasi ein Heimspiel.
28: Ich finde es wahnsinnig schön, immer in der Heimat auf der Bühne zu stehen. Also man hat ja immer im kleinen Kinderzimmer davon geträumt, irgendwie mal auf den großen Bühnen zu stehen und jetzt auch die Songs, die man da im Kinderzimmer gesungen hat, jetzt hier auch zu singen in dem Stück, die teilweise darin vorkommen, ist wirklich ein Geschenk.
25: Die Bilder der Aufführung in Hamburg zeigen, Stuttgart kann sich auf ein buntes Spektakel freuen.
15: Oh, das wird bestimmt schön. Ja, und mein schönster Moment heute, die Mittagspause mit meinen lieben Kolleginnen in der SWR-Kantine. Und Ira, was hat Sie heute glücklich und zufrieden gestimmt? Wir haben in Freiburg nachgefragt.
29: Also wir spielen Geige und sie hatten 7-mal sehr schön in unserem Geigenheft und dürfen das heute ein Eis essen. Ich hatte Himbeerschokolade, Zitrone und Schokolade.
30: Mein Glücksmoment heute? Ja, das war, als mir ein Schmetterling, ein Schwalbenschwanz,
1: beim Fahrradfahren ins Gesicht flog.
2: Ich war mit meinem Mann jetzt in der Stadt unterwegs. Wir haben ein bisschen eingekauft und jetzt waren wir was essen. Und es war einfach schön jetzt.
3: Also ich habe heute Morgen eine Einladung gekriegt von meiner besten Freundin für Freitagabend 20 Uhr in Mülheim. Ist ein klassisches Konzert und da werde ich mit ihr hingehen und da freue ich mich drauf.
4: Der Glücksmoment des Tages ist, letzter Arbeitstag, kurz vor Urlaub, ab in die Berge, da ist kühler.
15: Und der Anblick einer Ente, der macht doch auch glücklich, oder? Die sieht man nur so selten heutzutage. Aber es gibt gute Nachrichten. Die Ente kommt zurück, und zwar elektrisch. Citroën hat angekündigt, das legendäre Auto neu aufzulegen. Erste Details sollen im Herbst vorgestellt werden. Wir brauchen da gar nicht so lange drauf warten, denn in Schwäbisch Hall ist man den Franzosen einen Schritt voraus. Der Tüftler Uwe Vollrath hat sich seine persönliche E-Ente einfach selbst gebaut. Wie heißt es so schön? Baden-Württemberg, wir können alles, außer Hochdeutsch.
6: Oldtimer-Enten, soweit das Auge reicht. Ihr Besitzer? Uwe Vollrath aus Schwäbisch Hall. Gelernter Fernmeldetechniker und bekennender Entenfan.
7: Ja, die Liebe zur Ente kam eigentlich schon während der Schulzeit, als ich das Abitur nachgemacht habe und mit einem Freund nach Kanada wollte. Und damit er mitgehen kann, hatte ich ihm die Ente abgekauft. Und das ist dann irgendwie geblieben. Ja, die hat sich dann einfach an mich geklettet. Also.
6: Vorsicht ansteckend. Was bei Uwe Vollrath als Jugendliebe beginnt, wird schnell zum Familienprojekt. Sohn Nadanjo ist bis heute infiziert vom Entenvirus. Die Ente wird zum treuen Begleiter vieler gemeinsamer Abenteuer und Reisen.
8: Ja, also war immer schön, die Ausflüge.
7: Ja, da sind wir zum Teil mit drei Enten waren wir dann unterwegs.
8: Ja, zum Schluss jetzt dann, ja.
7: Ja, also genau. Unsere Tochter mit der Ente. Und
8: anfangs, wenn wir alle zu viert in der Ente gesessen sind und Gepäck noch und mir Kinder hinten auf der Rücksitzbank im Schneidersitz, weil unter der Fußraum mit Gepäck voll war. Ja, das war schon immer toll.
6: Sein neuestes Entenmodell Marke Eigenbau fährt völlig emissionsfrei und lautlos. Batteriebetrieben. Das technische Know-how für so ein Projekt bringt Uwe Vollrath mit.
7: Ich habe Fernmeldehandwerker gelernt und habe Nachrichtentechnik studiert. Also von dem her ist mir Kupferdrähte und Strom durchfließen lassen jetzt nicht ganz unbekannt.
6: 6 Batterien à 48 Volt. Viele Kabel, Steuerungen, alles selbst geplant und eingebaut.
7: Das Ergebnis ist jetzt eine Erfüllung von einem Traum. Emissionslos zu fahren und trotzdem den Spaß eigentlich von der Ente zu haben. Also einfach das Feeling drumherum.
6: Das Besondere an der Ente ist geblieben. Entschleunigt unterwegs sein und jede Kurve genießen. Nur eben mit modernem Antrieb. Das Kultauto schafft inzwischen bis zu 120 Stundenkilometer und kommt rund 250 Kilometer weit. Für die neue Technik musste die Ente allerdings ein paar extra Kilos in Kauf nehmen.
7: Also diese Ente mit dem Elektro, die ist ein bisschen schwerer, weil die Batterien noch zusätzliches Gewicht haben. Die normale Ente wiegt so um die 600 Kilo und die wiegt 860.
6: Doch jedes zusätzliche Kilo ist gut investiert. Rund 20.000 Euro steckt Uwe Vollrath in seinen Traum. Herzblut, Geduld und unzählige Arbeitsstunden inklusive.
7: Also im Endeffekt hat es ein Jahr gedauert, bis umgebaut war. Aber dann ist es zurzeit dieses Wunder hier geschehen. Wobei in diesem Jahr die ganze Arbeit an der Karosserie, das Schleifen, Spachteln, Schweißen, ja auch noch passieren musste. Also ich denke, die letzten 3 Monate war dann eigentlich rein das Elektrische aufzubauen.
6: Sein technisches Know-how zeigt sich bis ins kleinste Detail. Insgesamt 6 Batterien versorgen den Elektroentenmotor. Und eine der 6 Batterien reißt sogar ganz stilecht im eigenen Koffer.
7: Jetzt dann hier die Kisten mit den Batterien.
6: Geladen werden sie über einen Standard-Ladeanschluss mit bis zu 9 Kilowatt. Doch komplett wird die E-Ente für Uwe Vollrath erst mit einem ganz besonderen Detail. Inspiriert von einer Stadt, in der er selbst 10 Jahre gelebt hat. In Essen.
7: Da hatte ich jetzt einen Freund dann einfach gefragt, sag mal, ist es nicht möglich, dass ich das bei dir oder dass du mir das zulässt oder über dich zugelassen wird, dass es eine Essener Nummer bekommt. Und er hat dann sofort Ja gesagt. Und dann habe ich halt nach einem bestimmten Zeitraum habe ich das dann umgemeldet auf mich. Und da kann man jetzt die Nummer mitnehmen. Also habe ich jetzt die Ente auf dem Nummernschild.
0: Aus dem gemütlichen Oldtimer hat Uwe Vollrath einen echten Sprinter gemacht. Der Elektromotor bietet dreimal so viel Zugkraft wie das Original. Beim Anfahren drückt es die Insassen ordentlich in die Sitze. Von wegen lahme Ente.
15: Ja, die Hitze lässt nach. Wir gehen wieder raus. Wie wäre es mit einem Fest? Da starten in diesen Tagen einige im Land. Wie wäre es etwa mit der Heidelbeerwoche in Enzklösterle? Das ist im Schwarzwald. Da wird der gesunden Waldfrucht gehuldigt und wie wild gefeiert.
5: Einfach mal blau machen. Naja, zumindest die Zunge. Die Heidelbeerwoche in Enzklösterle im Kreis Calw lädt ab Samstag wieder dazu ein, sich die Heidelbeeren auf der Zunge zergehen zu lassen. Entweder pur oder verarbeitet in einem leckeren Heidelbeerpfannkuchen.
9: Was ist denn jetzt das Geheimnis Ihrer leckeren Pfannkuchen?
10: Ich denke, das ist gute Sachen, die drin sind. Ne? Aber natürlich, ein Heidelbeerpfannkuchen schmeckt nur mit Heidelbeeren. Ne? Und das ist halt, die Heidelbeeren machen es. Das ist das Aroma. Pfannkuchen kann man das ganze Jahr essen, aber ein Heidelbeerpfannkuchen ist etwas ganz Ausgezeichnetes. Ne?
5: Wer möchte, kann sich durch die ganze Heidelbeervielfalt futtern.
9: Heidelbeermeerrettich, dann habe ich einen Heidelbeersenf, der ist eher süß, und eine Heidelbeervinaigrette.
11: Heidelbeersecco, ganz frisch gekühlt.
12: Gefriergetrocknete Heidelbeeren mit Schokolade umhüllt.
5: Abtrainieren lassen sich die Kilos bei geführten Heidelbeerwanderungen. Den Lerneffekt gibt's gratis dazu.
13: Also wir sind jetzt gerade an der baden-württembergischen Grenze hochgelaufen. Das ist so ein verwunschenes Höhewägle. Und Sie sehen hier die drei Hirschgeweihe von der württembergischen Landeswappe und auf der anderen Seite das badische Landeswappe.
5: Die Heidelbeerliebe ist ab Samstag zum Glück grenzenlos. Höhepunkt ist am Wochenende darauf das große Heidelbeerfest. Feste feiern, das können die Biberacher. Und das Ganze 10 Tage und 10 Nächte lang. Das Schützenfest ist für die Biber, wie sie sich nennen, immer wieder ein ganz besonderer Moment.
14: Irgendwie schon Heimat. Alle sind glücklich. Man erkennt irgendwelche Leute von früher wieder. Und irgendwie alle, es bringt alle zusammen.
5: Das Biberacher Schützenfest ist ein Kinder- und Heimatfest mit jahrhundertealter Tradition. Der historische Festzug jedes Jahr ein echter Höhepunkt.
18: Einfach die Stimmung, dass alle Leute fröhlich und ausgelassen sind und die Tradition auch irgendwie leben und so, das ist einfach sehr schön.
23: Ja, der Trubel, die Leute, die Stimmung, alles ist toll.
30: Wie das hier alles dargestellt wird und dann gerade die alte Zeit wieder lebendig wird, das ist das Schöne. Und die Leute sind alle fröhlich aufgelegt. Herrlich, ein schöner Tag.
5: Auf dem Giegelberg lockt zeitgleich der große Vergnügungspark für viele Schausteller eine zweite Heimat.
31: Das Besondere an Biberach ist, dass hier absolut noch die Welt in Ordnung ist.
5: Mit Schießen hat das Schützenfest übrigens wenig zu tun. Der Kinderumzug vor gut 300 Jahren führte lediglich zum Schützenhaus, daher der Name. Geschossen wird aber trotzdem, und zwar mit der Armbrust. Ab morgen können Sie mit den Bibern zusammen feiern, beim Bieranstich im Vasenhimmel oder am Sonntag beim Tanz auf dem Marktplatz. Eine Seniorenresidenz mal ganz anders. Jede Kunstfigur erzählt ihre eigene schräge Geschichte.
32: Eine Dame, die nicht nur ein Glas Champagner trinkt, sondern gleich mehrere auf einmal. Ekelhaft. Und außerdem ist sie auch noch behaart. Na, was soll denn das?
5: Willkommen in der Kunstwelt von Stefanie Siebert, alias Alraune. Sie hat ihr Museum in eine sehr skurrile Seniorenresidenz verwandelt.
32: Ich finde, dass Seniorenresidenzen meistens sehr langweilig und steril sind. Und ich habe gedacht, ich mache eine Seniorenresidenz, in der alles anders ist.
5: Nicht nur die Figuren tragen lustige Accessoires, auch die Besucher bekommen einen Würstchenhut aufgesetzt.
32: sind Leihhüte. Das heißt, ihr dürft euch gerne einen aussuchen. Und vielleicht gibt's auch Veganer oder Vegetarier unter euch. Irgendwo gibt's auch was mit Gemüse. Na klar.
5: Alles, was hier zu sehen ist, hat Alraune mit Feingefühl und Faden per Hand gefertigt. 3 Stockwerke, 23 Räume, eine illustre Gesellschaft voller irrwitziger Leute.
1: Allein die Gesichter, wie die gucken, wie die ihre Augen verdrehen und solche Sachen, das macht einfach unheimlich Spaß, die anzugucken.
16: Mensch kann nähen und so eine Kunst machen. Das ist für mich nicht begreifbar.
1: Das ist wie ein Feuerwerk. Also es ist richtig toll.
5: Alraunes Seniorenresidenz in Beuron noch bis zum 18. Oktober.
15: Wie abgefahren. Nach unseren Veranstaltungstipps jetzt zu einem Thema, das viele von Ihnen ganz konkret betrifft, die eigene Absicherung. Private Zusatzversicherungen gibt es inzwischen in fast jedem zweiten Haushalt. Die Zahl ist in den letzten Jahren rasant gestiegen. Aus Sorge vor sinkenden Kassenleistungen wächst der Wunsch nach diesen Extras. Etwa bei Zahnersatz im Krankenhaus oder bei Brillen. Welche Zusatzversicherungen es gibt und worauf Sie dabei achten sollten, unser Gut zu wissen.
17: Ob bei der Zahnbehandlung, im Krankenhaus oder im Pflegeheim, die gesetzlichen Kassen zahlen oft nur eine Basisversorgung. Wer mehr will, muss selbst zahlen. Manchmal ganz schön viel.
19: Wenn ich jetzt eine Brücke brauche oder Verlust von Zähnen und Ersatz brauche, ne, das geht dann schon ins Geld.
20: Ich habe eine Zahnzusatzversicherung tatsächlich, einfach aus dem Grund, weil ich zweimal im Jahr zur Zahnreinigung gehe und es dadurch dann rückerstattet bekomme.
21: Wir haben im Krankenhaus die Erfahrung gemacht, dass die private Zusatzversicherung uns geholfen hat, weil mein Mann sonst in einem Vierbettzimmer untergebracht gewesen wäre. Dann konnten wir aufgrund der Zusatzversicherung in ein Zweibettzimmer wechseln.
17: Die Zahl der Zusatzversicherten steigt daher seit Jahren. Doch welche Zusatzversicherungen gibt es? Spitzenreiter ist die Zahnzusatzversicherung. Leistungen wie professionelle Zahnreinigung, hochwertiger Zahnersatz oder Implantate werden von vielen Tarifen übernommen oder bezuschusst. Guten Schutz gibt es, je nach Alter, für rund 15 bis 40 Euro im Monat. Gefolgt von der ambulanten Krankenzusatzversicherung. Viele Tarife ermöglichen schnellere Facharzttermine. Brillen, Hörgeräte oder Heilpraktikerleistungen sind hier meist mitversichert. Die Tarife starten für Jüngere oft schon bei 15 Euro, können aber auch mehr als 100 Euro kosten. Platz 3, die Krankenhauszusatzversicherung. Wer extra zahlt, darf im Ernstfall im Ein- oder Zweibettzimmer liegen, inklusive Chefarztbehandlung. Krankenhauszusatzversicherungen gibt es je nach Alter und Umfang von ca. 10 Euro bis mehr als 50 Euro im Monat. Und wer braucht solche Zusatzversicherungen? Philipp Wolf von der Verbraucherzentrale rät, sich genau über die eigenen Bedürfnisse klar zu werden.
22: Wenn man Wert legt auf sehr hochwertigen Zahnersatz, sollte man möglichst frühzeitig beispielsweise eine Zahnzusatzversicherung abschließen, die auch eben sehr teure Implantate bezahlt. Grundsätzlich sind so Krankenzusatzversicherungen kein Must-have. Es ist eine praktische Erweiterung der allgemeinen Leistungen, je nachdem, welche Schwerpunkte man setzt.
17: Und wie kann man sich zusätzlich versichern für die Pflege im Alter? Dafür gibt es zum Beispiel Pflegetagegeldversicherungen. Hier zahlt der Kunde monatlich Beiträge. Wird er später pflegebedürftig, erhält er von der Versicherung je nach Pflegegrad und Tarif eine fest vereinbarte Summe pro Tag, das Pflegetagegeld. Auch Werner Gröner wollte mit einer zusätzlichen Pflegetagegeldversicherung vorsorgen, schloss 2013 eine Police ab, um sich und seine Frau finanziell abzusichern.
24: Es war vorauszusehen, dass meine Frau eine relativ kleine Rente bekommt. Ich wollte praktisch einfach die finanzielle Sicherheit haben, falls wir beide ins Pflegeheim müssen, um das bezahlen zu können. Er war günstig und im Verhältnis zu anderen Versicherungen wirklich mit zu vorzüglichen Konditionen. Man bekam bereits beim niedrigsten Pflegegrad Unterstützung von der Versicherung.
17: Doch dann vergangenes Jahr der Schock. Die Gröners bekommen ein Schreiben von der Versicherung. Die Beiträge sollen für Werner Gröner von knapp 117 auf mehr als 183 Euro monatlich steigen. Damit würden sie sich um mehr als die Hälfte erhöhen.
24: Zum ersten Mal schauen Sie es an, lesen Sie, das sagen Sie, das kann doch nicht wahr sein.
17: Werner Gröner will sich wehren und wendet sich an die Verbraucherzentrale. Dort rät Philipp Wolf, Beitragserhöhungen nicht einfach so hinzunehmen. Worauf muss man bei Pflegezusatzversicherungen achten?
22: Die Versicherten haben das Recht, von dem Versicherer informiert zu werden über ihre Tarife, auch über die günstigsten oder über leistungsstärkere Tarife. Denn wenn man vorschnell kündigt, verliert man den gesamten Versicherungsschutz und im schlimmsten Fall eben alle Beiträge, die man bisher eingezahlt hat.
17: Fazit: Zusatzversicherungen zum Beispiel für Zähne oder Krankenhaus können je nach Bedarf sinnvoll sein. Wer überlegt, eine Zusatzversicherung für die Pflege abzuschließen, sollte das Risiko von Beitragserhöhungen bedenken und bei bereits bestehendem Vertrag Tarifalternativen einfordern.
15: Pforzheim ist ja seit vielen Jahren bekannt als die Goldstadt Baden-Württembergs. Heute Abend erstrahlt die Stadt in einem völlig anderen Glanz. Sie verwandelt sich in ein kleines Buenos Aires. Direkt an der Enns wird nämlich Tango getanzt. Dafür wird sogar ein Tanzparkett zusammengezimmert. Auf dem ausgetrockneten Gras, da tanzt es sich nämlich gar nicht gut. Das hat unsere Wetterreporterin Maja Ihle herausgefunden. Hoffentlich macht das Wetter mit.
0: Pforzheim ist voll im Tanzfieber. Aber Moment mal, Salsa? Heute ist jedoch Tango angesagt. Und für Tango Argentino braucht's ein echtes Tanzparkett. Bei 27 Grad und knallender Sonne, ganz schön schweißtreibend. Aber ohne geht's nicht, sagt Anselm Berthold.
2: Die Bühne ist nicht eine einfache Bühne, das wird ein Schwingparkett geradezu. Es wird über Stunden getanzt werden, das ist nicht ganz unbelastend für die Beine der Damen und der Herren, besonders der Damen. Die Damen sind auf sehr hohen Absätzen unterwegs und da ist wunderbar, wenn der Boden federt.
0: Auf dem Rasen wäre keine Option zu tanzen, oder?
2: Nein, für Tango gibt es besondere Anforderungen. Man dreht sich viel und auf kontrollierte Art und Weise und eng sind die Partner zusammen. Da ist der Boden schon äußerst wichtig und das ist noch nicht mal besonders teures Material. Das sind Platten, die man eigentlich im Trockenbau verwendet. Die bekommen auf jeden Baumarkt.
0: Die Spanplatten sind aber nicht ganz wetterrobust. Das Tanzparkett hat schon mal einen ordentlichen Regenguss abbekommen und hat sich etwas ausgedehnt. Passt trotzdem noch?
2: Das werden wir jetzt gleich erleben und möglicherweise ein bisschen liebevoll nachhelfen, dass das ineinander flutscht. Drücken Sie die Daumen.
0: Okay, liebevoll nachhelfen heißt dann einmal fett mit dem Hammer drauf.
2: Exakt, so ist die Arbeitsweise von uns Handwerkern.
0: Ja. Etwas entspanntere Atmosphäre direkt nebenan bei Oliver Reitz. Herrlich hier. Sehr schön sommerlich.
3: Ja, perfekt. Ein perfekter Tag und eine sehr angenehme Atmosphäre.
0: Total. Wie wichtig ist denn das Wetter für so eine Open-Air-Veranstaltung wie Enns Live?
3: Ist sehr entscheidend. Es ist nicht der alleinige Faktor, aber wir sind eben abhängig vom Wetter.
0: Bei welchem Wetter müsstet ihr denn tatsächlich sagen, nee, wir müssen räumen, alle raus hier, geht nicht?
3: Wenn ein schweres Gewitter käme mit starken Windböen, stehen wir im ständigen Austausch auch mit der Feuerwehr, mit der Leitstelle, um dann zu entscheiden, ob wir die Veranstaltung wie vorgesehen durchführen können oder ob dann eben Plan B greift, schlimmstenfalls auch Absagen.
0: Danach sieht's heute zum Glück nicht aus. Seit 2 Jahren gibt es die Open-Air-Veranstaltung Enns Live in Pforzheim. 3 Wochen im Sommer, Live-Musik bei freiem Eintritt. Besonders cool diese schwimmende Bühne. Von hier liefert heute Abend ein Orchester Musik zum Tango-Tanzen. Anselm Berthold und seine Frau Barbara sind Riesen-Tango-Fans.
4: Wir sind von Freunden geworben worden, gemeinsam anzufangen. Und wir haben dann die ersten Schritte probiert. Und ja, so nach und nach hat sich das ganz toll angefühlt. Dann sind wir gleich nach Argentinien gereist zu einem Tango-Kurs. Und dann waren wir dieser Leidenschaft wirklich erlegen.
0: Und wie? Die beiden haben den Verein Tango Loco gegründet und bringen damit ein bisschen Buenos Aires nach Pforzheim.
2: Und es ist so, dass ich sehr gerne mit meiner Frau tanze, eigentlich am allerliebsten, aber dabei bleibt es nicht. Üblicherweise macht man den ersten Tanz mit dem eigenen Partner und den letzten Tanz.
0: Was sagen Sie zum Wetter heute? Ist es gutes Tango-Wetter?
4: Ja, und eben ist die App umgesprungen auf null Regen heute Abend.
0: Morgen sieht das schon wieder ganz anders aus in Baden-Württemberg. In der Landesmitte wird die Sonne immer wieder vertrieben von Gewittern, Platzregen, Hagel und Sturmböen. Auch im Nordwesten gibt es morgen neben den Sonnenstrahlen teils stürmische Gewitter. Und ähnlich launisch wird's im Nordosten. Auch hier müssen wir auf Blitz, Donner, dicke Hagelkörner und Platzregen vorbereitet sein. Im Südosten kann es vor allem um die Alb und Richtung Bodensee und Allgäu heftig werden, stellenweise sogar Unwettergefahr. Hagel, Sturmböen und Gewitter auch im Südwesten bei maximal 27 Grad. Heute auf jeden Fall heißes Tango-Wetter in Pforzheim.
6: Fühlt sich doch schon ganz gut an hier, die Bühne, oder?
2: Ja, die wird so gut, wie sie noch gar nie war.
6: Wow.
2: Spüren das.
0: Na, dann testen wir sie doch mal.
2: Ja. Es geht also das Gewicht auf diesem Bein. Wir gehen zurück. Jetzt gehen wir auf die Seite.
0: Mein Tango-Mini-Schnupperkurs.
2: Das Kreuzen.
0: Naturtalent, oder?
2: Gewicht wechseln und einen Schritt nach hinten. Ja, wunderbar. Wow. Toll. Kann losgehen. Und ein bisschen
15: Naturtalent, definitiv. Die Landesschau schafft es ja immer wieder, in die Kleiderschränke ganz fremder Menschen reinzulinsen. Für Marliese Annefeld ist Kleidung eine ganz große Leidenschaft. Als Wissenschaftlerin ist sie schon in der ganzen Welt herumgekommen und hat außergewöhnliche Kleidung geshoppt. Dazu zählen auch unzählige Schuhe und Hüte. Diesen Kleiderschrank, den wollten wir natürlich auch sehen.
7: Hallo Marliese.
8: Hallo Sabine, herzlich willkommen.
7: Du zeigst uns heute deinen Kleiderschrank.
8: Gerne.
9: Die Pfälzerin lebt in einer ehemaligen Mühle, in der sie sich in ihrer Wohnung im ersten Stock stilgerecht eingerichtet hat. Die Wissenschaftlerin ist viel gereist und das zeigt sich auch in ihrem Kleiderschrank.
8: Wow, die sind aus Florenz.
7: Mhm.
8: Ich liebe diese Schuhe, aber inzwischen ziehe ich sie selten an, nur bei Sitzpartys.
7: Ja. Schwierig wegen dem Absatz.
8: Theater oder sowas, wo man sitzt. Ja, weiß ich. Aber früher habe ich sie gerne getragen. Das sind meine Hausschuhe.
7: Oh.
8: Ja. Die liebe ich, weil sie sind sehr bequem. Und sie passen zu allem.
7: Mhm.
8: Denn auch zu Hause ziehe ich immer die passenden Schuhe an, zu dem, was ich trage.
7: Aha. Ja. Aber du magst schon extravagante Schuhe, oder?
8: Ja, natürlich. Die sind gestickt, handgestickt. Die kommen aus Wien, von einer Designerin, die selber auch Schuhe macht.
7: So, und das ist jetzt, ich würde sagen, schon mehr als ein Kleiderschrank. Kleider, Schrank, Zimmer.
8: Ja.
7: Wow. Und überall Gürtel, Taschen und?
8: Hutschachteln.
7: Hutschachteln.
8: Ja, das sind alles Hutschachteln.
7: Du ziehst gerne Hüte auf.
8: Ich liebe Hüte. Und ich gehe fast nie aus dem Haus ohne einen Hut. Mit dem bin ich das allererste Mal nach Arizona geflogen. Da ist ja die Sonne besonders stark. Und dann dachte ich, ich muss einen großen Hut haben, ja. Der ist toll. Den ziehe ich auf. Das ist einer meiner Abendhüte. Und den liebe ich. Da kann die Frisur im Eimer sein. Und dann kann man den Hut aufsetzen und sieht stark aus. Ich gehe sehr gern ins Theater, ins Konzert und bin sehr

0: Bluse oder mit dem Pullover, aber alles in dieser Farbe. Das finde ich so eine edle Farbe, so eine Kardinalsfarbe. Das war mein Lieblingskostüm für lange Zeit. Dieses rote Seitenkleid hat mir Glück gebracht, ja.
1: Warum Lieblingsstück?
0: Weil ich mich gut drin gefühlt habe. Und das muss man. Man muss sich in Kleidern gut fühlen. Und wenn ich einen Vortrag gehalten habe, dann musste ich mich gut fühlen. Das ist also...
1: Warum? Sieht jetzt ganz gut aus, aber steht er dir nicht?
0: Nein, also das ist gar nichts für mich. Oversized, ja. Oversized ist gar nichts für mich, ja. Ich bin zu klein. Ich war in Venedig und war auf einer Terrasse und da war eine Hochzeit, da kommt der Bräutigam und lädt mich ein. Und ich hatte keine Idee, was ich anziehen könnte. Und dieses Kleid hatte ich mit für Wien, für ins Theater. Und dann habe ich mir diesen Hut dazu gekauft und grüne Schuhe. Und dann war ich für die Hochzeit parat. Das, was ich anziehe, ist ganz wichtig, auch für jeden Anlass. Ich habe für bestimmte Anlässe bestimmte Kleider. Und ich habe bestimmte Kleider, bei denen ich das Gefühl habe, wenn du mit dem auftrittst, dann hast du Glück. Dann schaffst du es, ja.
2: Malise Annefeld, eine Frau mit Stil und Kleidern, mit denen sie viel Beachtung findet.
3: Beachtlich auf jeden Fall. Gucken Sie mal, in Ettenheim im Ortenaukreis gibt es ziemlich ungewöhnlichen Nachwuchs. Nandus sind das. Das sind südamerikanische Laufvögel, ähnlich wie kleine Strauße. Bei Familie Petsch auf dem Hof sind jetzt Nandu-Küken geschlüpft. Für Heike Petsch bedeutet das gerade auch einiges an Stress. Sie muss die Jungtiere nämlich schützen vor Fuchs, Marder, Habicht und sogar vor Angriffen durch die eigenen Artgenossen. Da ist ganz schön was los bei Familie Petsch.
4: Seit 2 Wochen sind die kleinen Nandu-Küken auf der Welt und Papa Hermann passt auf sie auf, doch er sucht sein drittes Baby. Das schreit nach ihm, denn es ist verletzt. Am frühen Morgen ist es passiert, das Küken wurde gebissen. Landwirtin Heike Petsch hat das kleine Küken gefunden und gleich verarztet.
5: Die Verletzung ist recht groß, also schon so ein ordentliches Stück. Das Zittern gefällt mir nicht. Das ist jetzt natürlich wahrscheinlich auch jetzt sehr unter Stress gestanden durch das Jagen, durch die großen Tiere. Also im Prinzip Daumen drücken, ob es packt. Also ich werde es nachher den Zaunzieher mittig vom Grundstück abtrennen, sodass rechts Hermann mit kleinen und auf der anderen Seite die 2 erwachsenen Tiere und dann wird man gucken.
4: Doch vorher muss sich Heike Petsch noch um die anderen Farmbewohner kümmern. 13 Alpakas und 11 Lamas leben hier. Heike Petsch bietet Wanderung mit den Tieren an. Anfangs schaffte sie ein paar Alpakas als Rasenmäherersatz an. Jetzt kann sich Heike Petsch ein Leben ohne ihre Herde nicht mehr vorstellen.
5: Und Alpakas und Lamas sind schon sehr sensible Tiere und auch total, also sie sind echt lieb. Also wird nie irgendwie eins bösartig reagieren oder so. Also Leo, klar, natürlich irgendwie angespuckt, das Risiko besteht immer, dass sie auch mal anspucke.
4: Mit Nandu-Futter im Eimer will Heike Petsch jetzt nach den anderen beiden Küken schauen. Die sind mit Papa Hermann, Mutter Hermine und Freund Holger eingezäunt in einem Gehege untergebracht. Die Tiere hat Heike Petsch damals auf Wunsch ihres Sohnes angeschafft. Der Sohn ist längst ausgezogen, die Nandus Heike Petsch ans Herz gewachsen. Die Eier hat Henne Hermine im Frühjahr gelegt.
5: Die Nandu-Henne legt die Eier, irgendwo unscheinbar, verteilt auf die Wiese. Und der Hermann holt sie sich dann und bildet sich oder baut sich so ein kleines unscheinbares Nest, so eine Mulde im Boden. Und dann setzt er sich 40 Tage drauf, das hat er ja jetzt gemacht. Und nach 40 Tagen schlüpfen dann die Kleine und die Aufzucht übernimmt dann auch der Hermann oder der Hahn in dem Fall, bis sie so circa ein halbes Jahr alt sind.
4: Bis dahin müssen sie gut beschützt werden, auch vor der eigenen Verwandtschaft. Und das geschieht

0: Jetzt mit einem Extrazaun. Hermann und die Kinder werden von den anderen beiden getrennt. Jetzt kann das verletzte Küken endlich wieder zu Papa Hermann und seinen Geschwistern.
1: Du kannst schon nicht wirklich so stehen, Mäuschen. Langsam.
0: Papa Hermann kommt sofort angerannt und auch die beiden Geschwister. Doch das verletzte Küken kommt nicht so schnell auf die Beine.
1: Ich hoffe, dass es schafft. Wäre schade jetzt.
0: In der freien Natur wäre das Küken längst verloren. Doch so behütet hat es eine gute Chance zu überleben.
2: Oh, ist doch schön. Kennen Sie das? Sie wissen, in Ihrem Leben läuft etwas schief, aber Sie schaffen es nicht, etwas daran zu ändern. Also unser heutiger Gast hat die Notbremse gezogen und ihr ganzes Leben umgekrempelt. Jetzt ist sie glücklicher denn je. Aline van Prostey aus Schorndorf blickt regelmäßig auf ihre Vergangenheit zurück, um sich daran zu erinnern, wie sie nie wieder leben möchte. Mehr als 20 Jahre lang bestimmt Alkohol ihr Leben. Später häufen sich Blackouts und Verletzungen. Heute sieht ihr Leben völlig anders aus, denn statt zur Flasche greift die zweifache Mutter hier zu den Laufschuhen. Seit 3,5 Jahren lebt Aline alkohol- und nikotinfrei. Und ihre neue Leidenschaft, manche würden sagen ihre neue Sucht, das ist das Laufen. Ja, weiterhin bei uns im Studio. Wir durften dich eben ja schon so ein bisschen kennenlernen, Aline. Schön, dass du da bist. Schön, dass du mit deiner Geschichte in die Öffentlichkeit gehst. Wir haben uns vorhin ja sehr viel darüber unterhalten, wie du zum Trinken gekommen bist. Und wenn man jetzt dich so laufen sieht und sieht, wie sich das alles entwickelt hat, wie fühlt sich das stabile Leben für dich an seit 3,5 Jahren?
3: Das fühlt sich jetzt super an. Ich kann sagen, dass ich lange nicht mehr so glücklich war in meinem Leben und noch nie so glücklich substanzfrei.
2: Mhm. Ja. Weil ich gerade ja auch gesagt habe, auch auf Nikotin hast du dann verzichtet. Mhm. Hat das eine mit dem anderen zu tun gehabt?
3: Ja, das hat mit dem Laufen zu tun. Ah. Ich bin nachdem ich aufgehört habe zu trinken, bin ich meinem ersten Halbmarathon gelaufen und habe danach dann das erste, was ich gemacht habe, ich kam ins Ziel, meine Lunge brannte und ich habe erstmal gedacht, jetzt erstmal eine Zigarette. Mhm. Und dann dachte ich danach, wie dumm bist du eigentlich? Du machst hier einen Sport, wo du deine Lunge brauchst und willst jetzt hier gesund leben, aber rauchst weiter. Mhm. Und dann habe ich auch noch aufgehört zu rauchen.
2: Wie schwer ist es dir denn gefallen, auf Alkohol zu verzichten?
3: Also die ersten Tage und Wochen nicht so schwer, weil ich ja so schockiert war von dem, wie tief ich gesunken war, dass ich da einfach gesagt habe, ich ziehe das jetzt durch, egal. Ja, also natürlich die ersten 24 Stunden waren gar nicht cool und danach hat man natürlich immer wieder daran gedacht, aber ja, es kam dann später immer wieder so Momente, so Geburtstagsfeiern oder Weihnachten, Silvester, wie auch immer, so Events, wo man halt immer getrunken hat, da ist es mir zum Teil schon noch eine Zeit lang schwer gefallen.
2: Mhm. Aber bleiben wir mal an dem Moment, wo du entschieden hast, ich höre jetzt mit dem Trinken auf. Mhm. Hast du dann gleichzeitig gedacht, dann laufe ich? Oder wie hat sich das entwickelt?
3: Also das hat in der Corona-Zeit angefangen. Ich hatte vor Corona eine Fuß-OP beidseitig Hallux operieren lassen und habe dann irgendwie danach jeden Monat ein Kilo zugenommen. Ich hatte dann plötzlich 20 Kilo mehr. Mhm. Dann kam Corona, wo man nirgendwo hin durfte. Und in der Zeit habe ich entschieden, ich muss jetzt abnehmen. Da habe ich natürlich noch getrunken, ne? Und habe dann aber angefangen mit Eisbaden und mit Joggen. Also erstmal so 200 Meter und konnte dann nicht mehr. Und habe das dann so stückweise hochgesteigert und irgendwann war ich dann halt bei 10 Kilometer und dann parallel zu in der Zeit habe ich aufgehört zu trinken. Und dann ging's sehr weit hoch bis jetzt so mal. 46 Kilometer oder so.
4: Ja. Warst du davor schon sportlich? Also bevor du auch Kilos zugelegt hast, Corona, das hat einige auch träge gemacht, muss man auch mal so sagen. Aber warst du ein sportlicher Typ?
3: Nein, also sportlich, so ganz normal sportlich. Man hat ein Abo im Fitnessstudio, geht aber fast nie hin oder fährt mal mit den Inlineskates oder geht mal eine Runde schwimmen.
4: Aber da muss doch irgendwas in dir geschlummert haben. Ich würde ja im Leben nicht darauf kommen, jetzt mal so einen Marathon hinzulegen, aus einer Krise heraus. Ich weiß nicht, dann würde ich mich hinlegen und eine Serie irgendwie durchgucken. Was war das? Also hattest du Vorbilder? Wie kam das?
3: Das ist gewachsen. Ne? Mhm. Und natürlich gibt es da Vorbilder. Gibt es einen David Goggins zum Beispiel, ja, der ja auch so sich so hochgemausert hat und von einem Tiefpunkt da Kraft aus dem Laufen gezogen hat. Und es gibt sehr viele Ausdauersportler, die tatsächlich dann nach einer Suchtproblematik angefangen haben zu laufen. Mhm. Aber es hat sich einfach so ergeben. Und jetzt ist es auch so, ich jetzt zum Beispiel letzte Woche hatte ich einen Moment, da ging es mir einfach nicht so gut und da dachte ich, nee, du wirst jetzt hier nicht Trübsal blasen, du ziehst jetzt die Schuhe an, auch wenn es 30 Grad hat, gehst gemütlich laufen und danach ging es mir besser.
4: Mhm. Also das, was Alkohol früher geschafft hat, das hattest du ja vorhin erzählt, dass es dich glücklich gemacht hat, jetzt macht dich der Sport, das Laufen glücklich. Ja. Du hattest so eine Art Zusammenbruch, so einen Moment, wo du gedacht hast, jetzt muss ich es ändern. Ja. Darüber haben wir vorhin geredet. Du hattest zum Beispiel Blackouts, du bist gestürzt, konntest dich nicht erinnern, was passiert ist. Hast dein Fahrrad nicht mehr gefunden. Mhm. Und irgendwann hast du entschieden, so, und jetzt ändere ich alles. Ja. Wie war das? Es gab ja auch Stimmen von außen, die ja davor schon gesagt haben, Aline, da stimmt was nicht. Warum hat das nicht geholfen?
3: Ja, weil ich in dem Moment der Meinung war, dass ich es nicht schaffen kann. Ich dachte, ich schaffe das nicht. Und ich war auch zu dem Zeitpunkt noch der Meinung, dass ich wahrscheinlich die Einzige bin, die so eine Konstellation hat. Kinder, trotzdem arbeiten, Haus, Hund, da, da, da und die schöne, heile Welt. Und das habe ich mir nicht vorstellen können, dass ich das alles schaffe, auch wenn ich nicht mehr trinke. Mhm. Genau.
4: Du hast gedacht, dass der Alkohol das dir erst möglich macht, durchzustehen.
3: Ja. Ja, wenn man dann abends nach Hause kam und dann war man so genervt und müde und kaputt und da stehen noch zwei Wäschekörbe und Essen kochen, Kinder ins Bett bringen und so weiter, dann war das so einfach, die Flasche auf und dann geht's einem...
4: Wie so ein Ritual im Prinzip.
3: Ja, nur... Mhm.
4: Aber die Freunde, die haben dich schon im Blick gehabt und du hast einen ganz engen Vertrauten, der ein Lied für dich mit Hilfe von KI, was man heute nicht alles schafft, ja, ein Lied zu komponieren und dir zu widmen. Was bedeutet dir dieser Song?
3: Es gibt einen Podcast.
4: Ja.
3: Tanzen kann man auch auf Brause. Und der Host von dem Podcast hat dieses Lied für mich gemacht, auch für andere, die da mitgesprochen haben. Und das hat er mir geschickt. Und das manchmal, wenn ich an einem Laufen bin, ich höre mir das regelmäßig an. Das hat, ja, ist einfach, hat er gut getroffen.
4: Ne? Da gucken wir mal rein. Wir haben da was vorbereitet. Geht so extrem so nach vorne, ne? You're on fire now, ne? Also du schaffst es, es geht vorwärts. Ist das so der Text des Liedes?
3: Ja. Ja, ja, und du ziehst jetzt deine Schuhe an und schnürst deine Schuhe, anstatt hast einmal bis durch den Schmerz durchgegangen und jetzt hast du Kraft so in der Richtung.
4: Du warst ja sehr offen bei deinen Freunden und bei der Familie, auch den Kindern hast du es erzählt. Du hast aber trotzdem auch professionelle Hilfe in Anspruch genommen. Ja. Wo warst du da und wie wichtig ist diese Hilfe?
3: Also es gibt Menschen, die schaffen das alleine daraus. Mhm. Ja? Und es gibt aber auch, ich habe das mehrfach probiert. Das ist ja nicht erst seit gestern gewesen, dass ich wusste, es ist zu viel. Mhm. Und meine Freunde, Familie und so weiter. Und ich habe dann irgendwann gemerkt, ich schaffe das nicht allein. Also ich bin zum Kreisdiakonieverband gegangen, habe dort eine ambulante Therapie erst beantragt, dann genehmigt bekommen. Und dann es ging erst ein halbes Jahr, dann haben wir verlängert auf ein Jahr und dann verlängert auf anderthalb Jahre auf meinen Wunsch. Mhm. Und parallel habe ich eine Facebook-Gruppe gefunden, wo auch dieser Podcast quasi verbunden ist. Der Host vom Podcast hat auch die Facebook-Gruppe. Und das ist ein geschlossener Raum, wo man sich austauschen kann untereinander. Das hat mir sehr geholfen. Ich habe sehr, sehr viele andere Podcasts gehört. Bekannte, Nathalie Stüben kennt ja so, kennen viele. Mhm. Und andere Podcasts zudem. Und das war so ein Gerüst, was ich mir aufgebaut habe.
4: Der Austausch hat dir auch sehr geholfen. Ja. Und du hast auch in diesem Austausch jemanden kennengelernt, der dir heute sehr nahe steht, deinen heutigen Lebensgefährten.
3: Ja, genau.
4: Jan, schau mal, wie der über dich denkt.
3: Was?
5: Ich bin hier am Ort unseres ersten gemeinsamen Laufs. Damals noch ganz platonisch. Und ich weiß, wie unglaublich beeindruckt ich von dir war, als ich gesehen habe, wie du dich reinhängst. Und da habe ich schon gemerkt, okay, das ist eine Frau, die redet nicht nur, nein, die macht. Und das hast du mittlerweile auch in vielen verschiedenen anderen Bereichen im Leben unter Beweis gestellt. Und das ist eine von vielen Eigenschaften, die dich nicht nur zu einer wunderbaren Frau, sondern auch zu einer wunderbaren Partnerin machen. Viele andere und auch ich sind wahnsinnig stolz auf dich und ich hoffe wirklich, du spürst das.
3: Oh, das ist eine Überraschung.
4: Ja. Ja, eine starke Frau, den Eindruck habe ich auch auf jeden Fall. Das spürt man, wenn man sich mit dir auseinandersetzt, auch weil du die Öffentlichkeit gesucht hast. Ne? Also ich könnte mir vorstellen, dass viele so etwas auch verstecken wollen aus einem Schamgefühl heraus. War das je ein Thema, dass du gedacht hast, oh, ich bin auch Mutter von zwei Kindern und besser niemand kriegt's mit?
3: Also ich habe bis heute, dass es mir ganz wichtig ist, dass die Kinder damit okay sind, wenn ich zum Beispiel auch heute hier sitze. Ne? Weil es gibt halt einfach Leute, die es nicht so gut mit einem meinen. Mhm. Aber es war mir von Anfang an ein großes Bedürfnis, das öffentlich zu machen und zu zeigen, das habe ich ja nicht mit Absicht gemacht. Ich bin ja nicht morgens aufgestanden oder habe vor 20 Jahren gedacht, also ich werde mal Alkoholikerin. Das ist mir passiert und ich habe mir das nicht ausgesucht, aber ich konnte mir sehr wohl aussuchen, dass ich das beende. Mhm. Und ich möchte einfach Menschen zeigen, dass man da rauskommen kann. Mhm. Dann, es hat sich ja natürlich für mich sehr gelohnt, damit aufzuhören, aber ich möchte auch anderen Menschen einen Weg zeigen, dass es ein Weg ist, dass man das hinkriegen kann. Mhm. Und deshalb habe ich es auch auf Instagram also mein Instagram handelt eigentlich primär davon, vom Laufen. Mhm. Und von,
4: ja, letzte Frage an dich. Deine Kinder sind Teenager, der Junge fast 17 Jahre alt. Trinken die Alkohol?
3: Nein. Noch nicht. Mhm. Ich würde es auch nicht generell verbieten. Mhm. Ja, ich will auch niemanden hier missionieren. Niemanden. Mhm. Wer Alkohol im Griff hat, es gibt einem schöne Gefühle. Wer das dosieren kann, super. Und meine Kinder sollen, wie ich das auch gemacht habe, da gerne rumprobieren. Aber ich werde natürlich schon ein Auge auf sie
4: haben. Aline, vielen Dank für deinen Besuch bei uns und dass du in die Öffentlichkeit gehst. Dankeschön.
3: Danke auch.
4: Ja, liebe Zuschauer, das war die Landesschau für heute. Morgen ist ein Ehepaar bei uns, die Glässers. Die sind seit 42 Jahren verheiratet, haben jetzt einen Trip gemacht mit einem Ruderboot über den Atlantik. Und sie haben sich nicht scheiden lassen. Ich freue mich auf ihre Geschichte. Morgen jetzt die Nachrichten mit Georg Bruder und Michael Saunders. Schönen Abend.
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8: 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Kartons über Kartons, einer wie der andere. Hier läuft Kartoffelpüree vom Band. Das Unternehmen Muslin stellt es seit den 60er Jahren her. Generationen französischer Kinder sind damit groß geworden. Legendäre Werbespots, die Melodie haben bis heute viele im Kopf. In den 70ern kocht sie.
12: Quand je fais de la purée mousseline.
8: Vor ein paar Jahren übernimmt er den Kochlöffel. Mousseline geht mit der Zeit. Das Unternehmen gehört zu den wenigen, die schon seit längerem auf transparente Gehälter setzen, nicht selbstverständlich in Frankreich.
13: Wir denken hier nicht darüber nach, weil es uns normal erscheint, dass alle gleich bezahlt werden sollten.
8: Ist es aber nicht. Mousseline ist da eher ein Vorreiter. In der Kartoffelstampfhalle ist es heiß, der Job körperlich schwer. Hier in der Halle arbeiten ausschließlich Männer. Seit kurzem ist Tatjana Lassus Produktionschefin. Dass die Gehälter hier transparent sind, findet sie gut.
14: Ich habe den Eindruck, dass das Thema Gehalt in Frankreich immer noch tabu ist. Es ist nichts, worüber wir untereinander sprechen. Ich denke, jetzt werden einige Unternehmen dazu gezwungen, gleiche Bezahlung einzuführen.
8: Bis vor 3,5 Jahren gehörte das Unternehmen zur Nestlé-Gruppe. Philippe Fardel kaufte es dann aus dem Riesenkonzern heraus. Seitdem ist Mousseline mit 180 Mitarbeitern unabhängig. Ganz wichtig, die Strukturen für transparente Bezahlung haben sie quasi geerbt.
13: Man geht ja nicht zur Arbeit, um Ruhm zu erlangen. Wir arbeiten für ein Gehalt, das ist die Grundlage. Aber dann gibt es noch die Atmosphäre. Es kommt auf viele Dinge in einem Unternehmen an.
8: Im Eingang hängt die Tabelle mit den unterschiedlichen Gehaltskategorien ohne Namenszuordnung. Aber jede und jeder weiß, wer in welchem Segment ist. Bei Mousseline sind fast gleich viele Männer und Frauen beschäftigt. Diese beiden Angestellten arbeiten an neuen Rezepten für die Kartoffelpüree-Sorten. Beide finden die neue europäische Richtlinie wichtig.
14: Dies ist das erste Unternehmen, in dem ich arbeite, in dem die Gehaltstabellen mit allen Koeffizienten aushängen und für alle einsehbar sind. In den Unternehmen, in denen ich zuvor gearbeitet habe, gab es das nicht.
8: Die Kartoffeln kommen alle aus der Umgebung. Für die Bauern aus der Picardie im Norden Frankreichs ist die Püreefabrik eine wichtige Einnahmequelle. Auch in landwirtschaftlichen Betrieben ist die Gleichstellung von Frauen und Männern ein Thema.
13: Es gibt Jobs in der Landwirtschaft, die früher Männern vorbehalten waren, heute von Frauen ausgeübt werden. Aber gleiche Bezahlung, ich weiß nicht. Aber zumindest Gleichstellung bei verantwortungsvollen Positionen.
8: Mousseline-Chef Fardel ist froh, dass er die Entgelttransparenzrichtlinie nicht neu einführen musste, sondern auf die bestehenden Strukturen eines Konzerns zurückgreifen konnte. Er weiß, welche bürokratischen Hürden damit verbunden sind.
13: Für Unternehmen, die dies jetzt umsetzen müssen, besteht ein Risiko für soziale Spannungen. Zuerst muss man alles in Kategorien einordnen, sei es nach Geschlecht, Alter, Erfahrung oder was auch immer. Das ist nicht immer einfach.
8: Auch hier sei nicht immer alles rosig, meint der Chef, aber im Großen und Ganzen doch im grünen Bereich. Gutes Arbeitsklima, faire Bezahlung und vor allem für alle transparent nachvollziehbar.
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0: Guten Morgen.
1: Hier bei uns.
2: Guten Morgen. Hier ist das AD Morgenmagazin. Herzlich willkommen an diesem Freitag, kurz nach 5:30.
0: Ja, heute Nacht gab es eine Fernsehansprache von Donald Trump. 3 Uhr unserer Zeit.
2: Nicht für uns, sondern für die US-Bürger gedacht. Und da hat er gewettert über das Wahlsystem in den USA. Hat gesagt, Daten sind nach China geflossen, alles wäre manipulierbar. Da sagen Experten schon, mit Blick auf die wichtigen Midterm-Wahlen, also die Wahlen, die da in 3 Monaten stattfinden, wo das Repräsentantenhaus neu gewählt wird und Teile des Senats, dass das möglicherweise eben schon so eine Art Vorbauen ist, um da irgendwie an dieser Wahl irgendwas zu drehen. Wenn wir gleich drauf schauen.
0: Umfragewerte sind ja auch nicht so gut, deswegen kommt ihm das vielleicht zugegen, dass er da jetzt wettert.
2: So.
3: Ja, dann kann er wieder sagen, da wurde alles manipuliert, ne? Und eigentlich bin ich doch der Sieger.
0: Ich bin fein raus.
2: Möglicherweise, so ist das.
3: Tja,
2: ich wollte eigentlich mehr über deine goldenen Schuhe.
0: Ja.
2: Heute
0: schick.
2: Noch was vor?
0: Ja, ich dachte so ab ins Wochenende mit einer Sonne am Fuß, weil du hast ja gesagt, Donald, es ist jetzt nicht so das strahlendste Wochenende, zumindest hier
3: Hier in Köln ist es okay, es gibt schlimmere Ecken. Ja, okay. ganz im Norden, an der Ost- und Nordsee wird es auch sehr windig, aber hier geht es eigentlich.
2: Aber insgesamt kühler, da hast du gesagt, das ist jetzt nicht mehr
3: erträglichere Temperaturen. Die Hitze ist definitiv weg. Heute vielleicht noch mal im Osten knappe 30 Grad, bevor die schweren Gewitter kommen. Leider Unwettergefahr heute verbreitet. Aber dann ist erst mal durchatmen angesagt.
0: Hitze weg finde ich gut. Sehr, sehr gut.
2: Ja, vorübergehend wahrscheinlich nur, denn es ist ja noch mitten im Juli. August kommt noch. Ja, also wir werden sehen, was uns dann
0: noch. Wenn man in Köln lebt, denkt man manchmal darüber nach, nach Hamburg zu ziehen, weil es da immer ein paar Grad kühler ist. Ja, bei Julian Nihari-Kersen zum Beispiel heute Morgen.
2: Genau. Ja, die Tagesschau. Schönen guten Morgen nach Hamburg.
3: Guten Morgen.
4: Guten Morgen. Trump wirft China Einmischung in die Präsidentschaftswahlen 2020 vor. In seiner Rede an die Nation behauptete der US-Präsident, die Volksrepublik habe Wählerdateien zum Kauf gestellt. Außerdem würden Nichtstaatsbürger und Verstorbene in Wählerverzeichnissen stehen. Er werde heute Beweise veröffentlichen. Zahlreiche Gerichte und Behörden hatten in der Vergangenheit keine Belege für Wahlbetrug gefunden. USA beenden erneute Angriffswelle auf Iran. Iranischen Medienberichten zufolge hat das US-Militär mehrere Brücken sowie einen Flughafen angegriffen. Die iranische Armee wiederum attackierte nach eigenen Angaben US-Hubschrauber und Aufklärungsflugzeuge in Bahrain. Auch Katar und Kuwait warnten die Bevölkerung vor iranischem Raketenbeschuss und forderten die Menschen auf, Schutz zu suchen. Deutsch-französischer Gipfel in Nordrhein-Westfalen. Der deutsch-französische Verteidigungs- und Sicherheitsrat in Nörvenich berät unter anderem über eine Zusammenarbeit bei nuklearer Abschreckung. Anschließend tagt der sogenannte Ministerrat in Brühl, an dem 10 Ressorts teilnehmen. Am Abend hatte Bundeskanzler Merz bereits Präsident Macron empfangen. Dieser fordert eine stärkere europäische Politik, eine Politik der Stärke. Die britische Regierungspartei Labour bekommt einen neuen Vorsitzenden, Andy Burnham. Der frühere Bürgermeister von Greater Manchester hat keine Gegenkandidaten. Die Kür gilt als Formsache. In der Folge wird der 56-Jährige am Montag von König Charles III. Mit der Regierungsbildung beauftragt werden. Burnham folgt auf Starmer, der im Juni als Parteichef zurückgetreten war. Rauchwarnung in New York. Rauchwolken wegen Waldbränden in Kanada und Minnesota ziehen bis in die Metropole und sorgen für schlechte Luft. Behörden haben sie als gesundheitsschädlich eingestuft. Am Sonntag findet im benachbarten New Jersey das Finale der Fußball-Weltmeisterschaft statt. Prognosen zufolge soll sich die Lage bis dahin verbessern. Ebola in Kongo breitet sich weiter aus. Inzwischen seien 2.124 Infektionen und 828 Tote durch das Virus erfasst worden, teilte die Regierung der Demokratischen Republik in der Nacht mit. Nach Angaben der Behörden handelt es sich um den am schnellsten wachsenden Ausbruch seit Beginn der Aufzeichnungen. Und die Tagesschau meldet sich wieder um 6 Uhr und damit zurück nach Köln zu Julia Schöning und Till Nassif.
2: Hier sind wir, hier ist das ARD Morgenmagazin. Schönen guten Morgen.
0: Und wir starten in unsere allererste halbe Stunde mit diesen Themen.
2: Sie haben es gerade in der Tagesschau gesehen, Ansprache von US-Präsident Trump. Er hat gesagt, er werde Beweise vorlegen für Wahlbetrug, für großen Wahlbetrug. Was steckt da genau dahinter? Wir klären es gleich live mit unserer Washington-Korrespondentin.
0: Und wir reden über das Treibhaushandelssystem. Die EU-Kommission hat sich das genauer angeguckt. Ist ja so ein bisschen das Herzstück auch des Klimaschutzes. Da wird gegebenenfalls nachgebessert. verbessert. Was genau? Und darum geht's auch bei uns.
2: Und wir sind am Strand, und zwar am Strandabschnitt Kalifornien an der Ostseeküste. Sie wissen ja, von dort kommt unsere WM-Berichterstattung. Alles schaut natürlich jetzt aufs Wochenende. Spiel um Platz 3 und natürlich dann am Sonntag das Finale Spanien gegen Argentinien.
0: Wir haben schon von Donald gehört, die Temperaturen werden etwas milder auf der einen Seite, aber es könnte auch ein bisschen gewittriger sein.
3: Ja, heute auf jeden Fall zum Teil wirklich schwere Unwetter im Osten und im Süden, aber danach ist zumindest die Hitze vorbei und es wird erträglicher für alle.
0: Hier sind die Aussichten.
3: Guten Morgen und herzlich willkommen. Und wir schauen zusammen auf die Wetterkarte und sehen unsere Wetteränderung. Und zwar kommt jetzt die Luft von Norden her. Dieses Hochdruckgebiet führt also etwas kühlere Luft von Norden her zu uns. Aber heute ist die Wärme noch da. Vor allem hier dieses fischgrätenartige Gebilde, diese Konvergenzlinie deutet die schweren Gewitter an, die heute dann mit dem Luftmassenwechsel noch zustande kommen. Und auf dem Radarfilm können wir dann schauen, auch gestern gab es ja zum Teil wieder lokale Hitzegewitter. Vor allem im Süden war es recht heftig, dort umgebrochene Bäume, also zum Teil schwere Sturmböen, Hagel. Alles mit dabei. Jetzt in den letzten Stunden vor allem hier über Nordfriesland Gewitter. Das Ganze zieht aber langsam Richtung Norden raus. Auch hier über Niedersachsen noch ein paar nordwärts ziehende Gewitter. Und dann gibt es vorübergehend mal eine Entspannung heute Vormittag. Also das ist im Prinzip schon die Verteilung, die wir rübernehmen können in den Vormittag. Gewitter im Norden ziehen eher ab. Lokale Nebelfelder gibt es vor allem in Teilen von Niedersachsen. Aber dann wird es zum Nachmittag gefährlich, weil dann wird es noch mal mit der Erwärmung der Luft stärkere Gewitter geben, vor allem in der gesamten Osthälfte, also von der Ostsee bis runter zum Erzgebirge und dann rüber Richtung Saarland. Das ist so der Schwerpunkt heute der Unwetter. Da kann wieder Platzregen dabei sein, Hagelschlag und auch schwere Sturmböen. Also aufpassen, darauf vorbereiten und froh sein, wenn es sie nicht trifft. Denn diese Gewitter werden natürlich wie immer nicht alle treffen, aber heute doch sehr viele. Im Westen aber deutliche Entspannung, an der Nordsee und in Nordrhein-Westfalen schon trocken. Die höchsten Temperaturen heute im Osten, bevor die Gewitter da sind, vielleicht noch mal so knapp 30 Grad örtlich. Ansonsten Richtung Nordsee nur noch 22 bis 23. Der Wind wird dann auch rumdrehen, weht vor den Gewittern aus südlichen bis östlichen Richtungen, dreht dann auf West. Und der Trend für die nächsten Tage, deutlich tiefere Temperaturen. Am Wochenende auch vor allem im Norden recht windig, im Süden immer noch zum Teil starke Gewitter, zumindest morgen nochmals Hagelgefahr dort. Aber ansonsten dann Montag, Dienstag wird es doch für alle deutlich erträglicher. Nur im Norden noch stärkere Regenfälle. Richtung Süden und Südwesten bleibt es eher sommerlich warm und trocken.
2: Es ist ein Social-Media-Post, der in Deutschland für Aufsehen sorgt und der Diskussionen auslöst. Der Ehemann von Unionsfraktionschef Spahn hat ihn ins Netz gestellt. We are family heißt es da. Und die beiden Männer machen damit bekannt, dass sie Väter geworden sind, eines Jungen, ausgetragen durch eine Leihmutter in den USA. Erstmal natürlich ein Grund für Glückwünsche, wenn junge Menschen Eltern werden, ist das immer schön. Aber es löst im Fall von Spahn auch eine Diskussion aus. Deswegen, weil er sich früher in seiner politischen Karriere sehr, sehr stark gegen Leihmutterschaft geäußert hat und sehr, sehr klar. Und Kritiker werfen ihm jetzt vor, sich über den Geist des Gesetzes in Deutschland, das ja eine Leihmutterschaft verbietet, hinwegzusetzen.
1: Jan ist gemeinsam mit seinem Ehemann vor 2 Jahren Vater geworden. Das Kind hat eine Leihmutter in den USA für sie zur Welt gebracht. Mit der Eizellenspende einer anderen Frau. Für die beiden Männer die einzige Möglichkeit, sich ihren Kinderwunsch zu erfüllen. Die Vorgaben dafür erlebt Jan in den USA als streng.
5: Es gibt ganz viele Regeln, die beachtet werden müssen. Vor allem eben Geld darf kein Grund sein, um Leihmutter zu sein. Also es ist ganz, ganz strikt vorgegeben. Also es ist wirklich der Tenor, dass die Frau das macht aus freien Stücken, weil sie was Gutes tun möchte.
1: Auch er ist nun den Weg der Leihmutterschaft gegangen, ebenfalls in den USA. Der CDU-Fraktionsvorsitzende Jens Spahn. Bei Instagram postet sein Ehemann dieses Foto der jungen Familie. Es gibt Glückwünsche, aber auch Kritik. Denn als Politiker hatte Jens Spahn stets gegen eine Legalisierung von Leihmutterschaft in Deutschland gestimmt. 2015 schrieb er in einem Gastbeitrag: Als schwuler Mann und Christ kann ich mich persönlich nur sehr schwer mit der Idee eines gemieteten Mutterbauchs anfreunden. Zu akzeptieren, dass ich nicht auf natürlichem Weg Vater werde, verlangt ein großes Maß an Demut. Ob ich das aufbringen kann, weiß ich nicht. Der Theologe und ehemalige Ethikrat-Vorsitzende Peter Dabrock sieht Argumente für und gegen Leihmutterschaft. Auch an Jens Spahn dürfe seine Meinung dazu ändern, findet er. Aber
6: ich habe ein Störgefühl dabei, wenn jemand, der selber die Regeln für andere macht, sich jedenfalls im Sinne des Graubereichs nicht an diese Regeln hält.
1: Die CDU sieht in der Leihmutterschaft unter anderem das Risiko, dass Frauen ausgebeutet werden. Auch die UN warnt davor, spricht von prekären Bedingungen, zum Beispiel in Indien oder Russland. Die Bundesregierung erklärt, es bleibe beim Verbot. Doch damit mache sie es sich zu einfach, findet Peter Dabrock.
6: Das sind einfach Dinge, wo wir nach einer bestmöglichen Regelung schauen müssen und nicht einfach nur in der Alternative entweder Totalverbot oder alles ist erlaubt denken sollten.
1: Jan und sein Ehemann haben den Umgang mit ihrer Leihmutter als sehr wertschätzend empfunden, ihre Agentur als seriös. Einen 6-stelligen Betrag waren sie bereit, für ihren Traum zu bezahlen.
2: Manipulierte Wahlen, gehackte Wahlsysteme, fremde Mächte, die sich einmischen. Es klingt nach dem ganz großen Ding, das US-Präsident Trump da auf den Tisch gelegt hat in einer Ansprache an die Nation letzte Nacht. Ein massives Sicherheitsrisiko für die US-Demokratie zeichnet er da, 3 Monate vor den wichtigen Midterm-Wahlen. Die Fragen, die sich bei Trump aber immer stellen, stellen sich auch diesmal, nämlich wie viel ist da eigentlich wirklich dran und was bezweckt er damit?
7: Primetime in den USA. Zur besten Sendezeit tritt US-Präsident Donald Trump vor die Kameras für seine Rede an die Nation. Er lobt die USA als großartigstes Land der Welt und spricht erneut von gestohlenen Wahlen. Hunderte Millionen Datensätze von US-Wählern befinden sich in den Händen ausländischer Regierungen. Unsere Wahlmaschinen und Stimmauszählungssysteme sind anfällig für Hackerangriffe, Manipulation und Korruption. China und andere Länder haben versucht, sich in unsere Wahlen einzumischen. Auf der Website des Weißen Hauses präsentiert Trump deswegen bislang geheime Regierungsdokumente. Aber bereits 2021 zeigt ein Bericht der US-Geheimdienste, es gibt keine Beweise für eine aktive Manipulation der Wahl, auch nicht durch China. Trump will davon offenbar nichts wissen, strebt einen Umbau des Wahlsystems an. Die Bewältigung dieser Krise erfordert, dass der Kongress den Save America Act verabschiedet. Das wäre so einfach, es sei denn, man will betrügen. Striktere Ausweispflichten und Einschränkungen bei der Briefwahl, so Trumps Pläne. Bislang hat der Kongress aber nicht zugestimmt.
2: Fragen wir noch mal nach bei Karin Münster in Washington. Schönen guten Morgen oder guten Abend bei euch. Ja, Trump schürt also wieder Zweifel an Wahlen, in diesem Fall an den wichtigen Midterm-Wahlen, die in 3 Monaten stattfinden. Das Repräsentantenhaus wird neu gewählt, Teile des Senats. Gibt es da jetzt wirklich Sicherheitsprobleme?
8: Trump zweifelt diese Wahlen ja schon seit Jahren an. Und dass er das Thema jetzt wieder hochhebt, das liegt natürlich an den bevorstehenden Midterms hier in den USA. Im November finden die statt und laut Umfragen liegen aktuell die Demokraten vorn. Dadurch, dass Trump die Rechtmäßigkeit von Wahlen jetzt schon in Frage stellt, wäre es im Zweifel von im Fall einer Wahlniederlage natürlich ein leichtes zu sagen, hey, jetzt seht ihr es, die Wahlen wurden manipuliert. Also, dahinter steht eine Strategie und diese Strategie ist nicht wirklich neu, denn bereits 2016 hat Trump gesagt, er werde Wahlergebnisse akzeptieren, aber eben nur, wenn er Wahlen gewinnt. Und mit dem Save America Act versucht Trump aktuell die Wahlbedingungen anzupassen. Da geht es zum Beispiel über den Nachweis der US-amerikanischen Staatsbürgerschaft oder aber auch um abgeänderte Bedingungen zur Briefwahl.
2: Und was könnte dann wirklich für ein großer Plan dahinter stecken? Manche Fachleute befürchten ja sogar, dass er diese Wahl dann für ungültig erklärt und vielleicht sogar versucht, das Parlament auszuschalten. Erleben wir da gerade den Anfang davon, die Vorbereitung?
8: Ja, so Trump, der hat heute ja auch auf der Website des Weißen Hauses bisher geheime Regierungsdokumente oder bisher verschlossene Regierungsdokumente offengelegt. Er hat gesagt, dass es eben neue Untersuchungen gab von den Geheimdiensten. Das alles wird aber in Frage gestellt und US-amerikanische Experten und auch Medien berichten eben jetzt schon darüber, dass das eigentlich keine neuen Informationen sind, die Donald Trump heute Abend da vorgestellt hat. Also es ist weiterhin davon auszugehen, die Wahlen, die wurden nicht manipuliert. Es gab ja auch Untersuchungen, die ganz eindeutig gezeigt haben, Länder wie China, die haben zum Beispiel nicht eingegriffen, die haben nicht manipuliert in dieser Wahl und deswegen ist auch nicht davon auszugehen, dass jetzt diese Wahl für ungültig erklärt wird.
2: sagt Karin Münster, unsere Korrespondentin in Washington, zur Ansprache Donald Trumps an die Nation zum Thema Wahlen, Wahlsystem und Anfälligkeit für mögliche Eingriffe. Vielen Dank für die Einschätzungen.
0: Ja, und wir schauen auf ein ganz zentrales Klimaschutzinstrument der EU, das sogenannte Treibhausgashandelssystem. Die EU-Kommission hat genau das jetzt nochmal unter die Lupe genommen und Ziel ist es, an die veränderten wirtschaftlichen und auch geopolitischen Bedingungen anzupassen. Und heute stellt die Brüsseler Behörde ihre Überprüfung dieses Systems vor.
9: Das ist die traditionelle Welt der Stahlproduktion, ein Vorgang, bei dem schmutzige Kohle verbrannt werden muss. Dadurch wird viel CO2 frei. Und hier direkt nebenan bauen sie im saarländischen Dillingen an der Zukunft. Neues Verfahren, grüner Stahl, soweit der Plan eigentlich.
10: Uns war klar, irgendwann werden die Kosten für CO2 zu hoch. Und deshalb haben wir investiert. Wenn dieses Grundprinzip jetzt verändert wird, entfällt die Grundlage dessen, worüber wir die ganze Zeit gesprochen haben und auf der wir diese Investition getätigt haben. Und das ist das Problem, das es gibt.
9: Wer CO2 ausstoßen will, muss dafür sogenannte Verschmutzungsrechte kaufen. In den kommenden Jahren soll es immer weniger dieser Zertifikate geben. Dadurch steigt der Preis. Der Ausstoß von CO2 wird teurer. Das soll Unternehmen dazu bringen, klimafreundlicher zu produzieren. Jetzt kommt dieses System, wie schon lange geplant, auf den Prüfstand. Viele Unternehmen, zum Beispiel in der Chemieindustrie, fordern schon länger Entlastung. Das wichtigste Instrument der EU-Klimapolitik werde geschwächt, befürchten Grüne und Umweltverbände. Die Reform sei sinnvoll, sagen dagegen die Befürworter.
11: Wir haben im Moment so ambitionierte Regeln, dass das viele Unternehmen nicht schaffen. Und Klimaschutz durch Arbeitslosigkeit, das ist nicht das richtige Rezept, deswegen müssen wir nachsteuern.
9: Allerdings, wer wie hier im Saarland schon an der Zukunft baut, soll durch die Reform nicht bestraft werden.
0: Es gibt Songs, da denkt man eigentlich, man ist sofort im Sommerurlaub angekommen. Da reichen ein paar Gitarrenklänge und ein bisschen spanische Musik dazu und schon ist man mittendrin.
2: Welcher ist das für dich?
0: Wie meinst du welcher?
2: Ja, welcher Song?
0: Das ist dieser Song, der heißt Vamos, sag noch mal weiter.
2: Vamos, Compañía, das ist
0: so,
2: es für dich. Okay,
0: ist
2: das
0: es.
2: Ist es, der klassische Sommersong für dich. Der kommt von diesen Männern und man denkt ja, wenn man sie so singen hört und wenn sie so am Meer stehen, naja, das ist typisch spanisch. Nein, ich komme aus Hannover.
0: Marquez. Aus Hannover und sind
2: unsere
0: heute vor allem
2: Spanier.
0: Auch zu Gast am Strand, da wo sie super hinpassen.
2: Da passen sie hin. Und
0: unser Strand in Kalifornien, es liegt aber an der Ostsee.

0: Marquess. Schon 20 Jahre halten sie an ihrem Erfolgsrezept fest. Gut gelaunte Sommersounds mit spanischen Texten. Dabei kommt die Band aus Hannover und Sänger Sascha Piero hat keine spanischen, sondern italienische Wurzeln. Los geht's im Jahr der Fußball-WM in Deutschland, dem Sommermärchen. Die erfahrenen Musiker nehmen einen Song in 4 Sprachen auf. Die spanische Version kommt am besten an. Ein paar Monate später legen Marquess 2007 nach. Bis heute läuft der erfolgreichste Song im Radio. Auch nach 2 Jahrzehnten begeistern Marquess mit ihren sonnendurchfluteten Songs und hellen uns den Tag auf.
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0: Marquez bauen gerade noch auf am Strand, aber unser Sportteam ist natürlich schon voll einsatzbereit. Peter Grossmann, schönen guten Morgen nach Kalifornien.
1: Guten Morgen zu dir, Peter.
2: Genau. Melde mich gehorsamst zum Dienst. Schönen guten Morgen. Hier ist Kalifornien und irgendwie sind wir heute mit Wehmut unterwegs, denn es ist unser letzter Tag hier aus Kalifornien. Und da hat man zum einen so eine kleine Träne im Auge, zum anderen aber freut man sich auch, da gewesen zu sein. Und da ist man irgendwie gleich irgendwie mit den Mannschaften, die noch bei der Fußballweltmeisterschaft dabei sind. Und damit sind wir sofort gleich im Thema, denn natürlich gibt es noch zwei Spiele, das Endspiel und das Spiel um den dritten und vierten Platz. Und beide Teams, die da morgen Platz 3 spielen, wären natürlich gerne im Endspiel gewesen, aber es ist nun mal so, wie es ist. Und dieses Spiel um 3 und 4, das ist eine Prestigegeschichte. Ja, es gibt ein bisschen mehr Geld von der FIFA am Ende für Platz 3, aber letztendlich muss man sich, glaube ich, schwer motivieren, dass man da nochmal richtig loslegt. Wir gucken hin, am Samstag ist es soweit, dann ist das vorletzte Spiel der WM gespielt.
3: Das hatten sie sich anders vorgestellt. Die Richtung bei dieser WM von Beginn an klar. Das Ziel auch. Gekommen, um bis zum Schluss zu bleiben. Frankreich wollte den Titel. Genauso wie England. Beide Top-Teams gehörten zu den Mitfavoriten. Und jetzt wartet dieses Spiel.
4: Niemand von unseren Spielern und auch von den Französischen wollte dieses Spiel. Das ist doch klar. Wir alle wollten ins Finale, aber jetzt ist es so, wie es ist.
3: Das Spiel um Platz 3. Es ist das Duell der Verlierer. Der Gescheiterten, der Geschlagenen. England im Halbfinale, von der Wucht Argentiniens überrollt. Frankreich von Spanien müde gespielt. Die große Frage ist, wer schafft es, die Leere mit neuer Energie zu füllen?
4: Im Moment müssen wir das erst einmal verarbeiten. Was dann ist, sehen wir dann. Jetzt muss der Kopf erst einmal auf andere Gedanken kommen.
3: Den Franzosen wird sicher der Gedanke kommen, dass sie ihrem Trainer noch einen Sieg zum Abschied schenken wollen. Didier Deschamps hört auf, hat alles erreicht. Weltmeister als Spieler, als Trainer. Ihn werden sie nicht so verabschieden wollen.
4: Ich bin total stolz, was wir mit dem Nationalteam erreicht haben. Wir haben 2018 den WM-Titel geholt, in Katar das Finale erreicht. Wir haben das Team auf das höchste Niveau gebracht. Die tollen Momente überwiegen.
3: Tolle Momente hatte auch Thomas Tuchel mit seinem Team, auch wenn er nach dem Aus gegen Argentinien in der Kritik steht. Es geht nur um Platz 3, aber für Thomas Tuchel und die Stimmung in England wäre ein Sieg sicher hilfreich.
2: Ja, und gestern konnte man schon hören, dass Thomas Tuchel wohl weitermachen darf. Man weiß ja auch nicht, wie lange. Ich begrüße an diesem wunderschönen Morgen hier in Kalifornien Olaf Thon. Hallo Olaf.
5: Guten Morgen.
2: Geht's dir gut?
5: Ja, ich kann nicht klagen. Wir haben super Wetter. Die Sonne versteckt sich noch, aber gefühlt 20 Grad, kein Wind. Perfekt.
2: Ja, das wäre ein schönes Urlaubswetter, aber wir müssen ja noch arbeiten und zwar bis 9 Uhr. Und dann ist unsere Mission hier in Kalifornien vorbei. Aber sag mal kurz, du hast ja noch kein Spiel um Platz 3 und 4 gespielt. Ne? Du bist ja nur Endspieltyp, ne?
5: Richtig, das brauchte ich nicht. Aber ich denke schon, dass sie noch mal zeigen werden, was sie können. Und es geht ja auch noch um die Torjägerkanone von Mbappé und Harry Kane mit Messi. Also das wird schon spannend sein.
2: Und dann ist die WM tatsächlich vorbei am Sonntag nach dem Endspiel. Und dann kann man sich natürlich schon mal die Frage stellen, was war das eigentlich für eine WM? Es wurde ja viel diskutiert über viele Themen im Laufe dieser Fußball-Weltmeisterschaft. Und am Ende weiß man doch gar nicht mehr so richtig, was war denn eigentlich. Hier ist unser Fazit.
6: Der Pokal wartet auf die Sieger. Verpackt im Luxuskoffer. Aufbewahrung der Superlative. Wie so vieles an dieser Fußball-WM. Zum ersten Mal kämpfen 48 Nationen um den Titel. 104 Spiele in 16 Stadien, verteilt auf 3 Gastgeberländer. Die WM begeistert Millionen. Und sie polarisiert. Die iranische Mannschaft verlegt ihr Quartier nach Mexiko, wegen Visaproblemen. Ein somalischer Schiedsrichter darf nicht einreisen. Die Hintergründe bleiben umstritten. Eiseinsätze rund um Stadien bleiben zwar aus, eine WM für alle ist es laut Human Rights Watch dennoch nicht.
1: Uns haben Beschwerden erreicht von Fans, die Visa für den Besuch dieser Weltmeisterschaft beantragt hatten. Ob aus dem Iran oder aus Marokko, sie konnten nicht einreisen. Auch auf dem Platz mischt die Politik mit. Rote Karte für US-Stürmer Balogun. Donald Trump greift zum Hörer, fordert von seinem FIFA-Freund Gianni Infantino eine Überprüfung. Die Sperre aufgehoben. So etwas haben wir schlichtweg noch nie erlebt. Wenn sich Regierungen oder Amtsträger früher eingemischt haben, wurden sie sanktioniert. In diesem Fall jedoch wurde die politische Einmischung durch Donald Trump sogar belohnt. Die FIFA feiert die WM als wirtschaftlichen Erfolg. Rechnet mit Einnahmen bis zu 13 Milliarden Dollar. Gleichzeitig wächst Kritik. Trinkpausen als Werbepausen, Tickets zu teils horrenden Preisen. Nach dem Finale soll sogar der Rasen unter den Hammer kommen, für umgerechnet knapp 390 Euro pro Stück. Für die FIFA hat sich das Turnier finanziell gelohnt. Präsident Gianni Infantino will die WM künftig von 48 auf 64 Mannschaften erweitern. Am Sonntag findet das Finale statt, zwischen Spanien und Argentinien. Donald Trump will nach eigenen Angaben vor Ort sein und den Pokal überreichen.
2: Ja, und Olaf Thon ist bei mir und hat mir gerade erzählt, dass er das Stück Rasen gar nicht gekauft hat, sondern selber geklaut, ne?
5: Ja, aber jetzt nicht von dem Rasen,
2: nee, natürlich nicht.
5: Der bespielt wird,
2: 1990.
5: Sondern von 1990. Da haben wir alle so ein Stückchen bekommen.
2: Echt? Ja. Aber nicht selber rausgeschnitten?
5: Nein, um Gottes Willen.
2: Nach dem Triumph ist ja alles möglich. Gut, aber wir sitzen ja hier zusammen, kurz nochmal aufzunehmen. Das war eher so mancher die politische Seite, die ja großen Einfluss hatte auf diese WM, was Infantino und Trump angeht und überhaupt generell die Kommerzialität dieser Fußball-Weltmeisterschaft. Aber es gibt natürlich auch eine sportliche Seite mit vielen, vielen Toren. Torschnitt 2,91 seit 1970 nicht mehr gegeben. Also das war ja sportlich gesehen tatsächlich was für die Zuschauer. Fast 3 Tore pro Spiel.
5: Absolut. Und viele haben ja gesagt, aufgebläht mit 48 Mannschaften. Nee, das war schön, Mannschaften wie Kongo zu sehen und andere Mannschaften, die man so ja gar nicht im Blickfeld hat. Also es ist nicht alles schlecht, was Infantino macht.
2: Nee, und es war tatsächlich auch so, dass diese Mannschaften ja auch dafür gesorgt haben, dass enge Spiele waren. Also wenn es jetzt so gewesen wäre, dass das nicht funktioniert hätte. Aber
5: außer Deutschland 7-1.
2: Außer Deutschland 7-1, aber was hat uns das genützt? Nix. Na, am Ende. Deutsche Mannschaft ist natürlich auch ein Thema, Fazit zu ziehen. Es ist viel geschrieben worden, es scheint jetzt vieles in trockenen Tüchern zu sein. Dann kommt Jürgen Klopp. Und in 12 Jahren, wenn die nächste gute Generation rangewachsen ist, dann können wir wieder Weltmeister
5: werden. Aber der sollte jetzt mal endlich kommen und sagen, ja, jetzt bin ich da.
2: Gut, dann sorgen wir dafür, dass er kommt. Wir werden das jetzt anschieben hier. Und die Tour de France, auf die kommen wir natürlich auch gerne zu sprechen. Die geht heute ins Gebirge. Gestern war mal ein Tag für die Sprinter. Tom Merlier hat das Ganze gewuppt in der 12. Etappe. Und das ist sein Siegeszug bei dieser Tour de France, sein 3. Etappensieg. Und es gab auch leider einen schweren Sturz.
7: Er ist der Schnellste bei dieser Tour. Tim Merlier gewinnt seine 3. Etappe. Hattrick. Heute habe ich mir etwas Platz verschafft. Ich musste erst etwas rausnehmen, um dann durchzustarten. Schon bei der Besprechung wusste ich aber, das ist ein Ziel, das mir liegt. Die Rennstrecke von Manicourt, auf der Michael Schumacher 8-mal ein Formel-1-Rennen gewann, ist der Start dieser Etappe. Eine mit wenig Hügeln, eher etwas für die schnellen Sprinter. Der Deutsche Florian Lipowitz, weiter Gesamtsechster, weiß, wo seine Talente liegen, nämlich auf dem Rad. Das Zielwasser aus seiner Zeit als Biathlet, weg. Deshalb habe ich mit Biathlon aufgehört. Endlich Abkühlung, endlich mal Regen, denken zumindest die Zuschauer auf dem Weg nach Chalon-sur-Saône. 10 Kilometer vor dem Ziel, Hektik im Feld. Viele Attacken, die Sprinterteams wollen jeden Fluchtversuch im Keim ersticken. Und auf der Zielgeraden herrscht noch mehr Hektik. Sturz 350 Meter vor dem Ziel und Tim Merlier wartet ab, fährt dann souverän den 3. Etappensieg ein. Der Belgier ist bei dieser Tour einfach der Endschnellste. Tadej Pogacar bleibt im gelben Trikot, fährt entspannt mit Nils Pullet rein und gibt ebenso entspannt dem Sohn des Etappensiegers das verdiente Autogramm nach dieser spannenden 12. Etappe.
2: Die Tour de France geht weiter, auch unsere Berichterstattung hier aus Kalifornien. Ich habe gerade schon gesagt, so ein bisschen Wehmut ist ja dabei. Ne?
5: Warum?
2: sich hier verabschieden von Kalifornien.
5: Ja, stimmt. Ja, vor allen Dingen die netten Leute auch, die sind hier morgen schon um 6 Uhr da.
2: Ja.
5: Und das wird immer mehr. Also ist schon sehr schön. Ja,
2: ja, wir können ja verlängern die nächsten 2 Monate hier. Wir kommen jeden Morgen auf den Deich und quatschen ein bisschen.
5: Ich weiß ja, du bleibst ja noch ein paar Wochen.
2: Das stimmt. Ich mache aber Urlaub. Dann ist vorbei. So, das war's von uns. Und wir machen gleich weiter und freuen uns auf Kalifornien auch in einer halben Stunde. Bis gleich.
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0: Danke an die zwei vom Deich. Bis später.
9: Und jetzt geben wir ab zur Tagesschau nach Hamburg. Julia Niharika-Senn ist da. Schönen guten Morgen.
0: Morgen.
10: Guten Morgen. Willkommen zur Tagesschau. Trump wirft China Einmischung in die Präsidentschaftswahlen 2020 vor. In seiner Rede an die Nation behauptete der US-Präsident, die Volksrepublik habe Wählerdateien zum Kauf gestellt. Außerdem würden Nichtstaatsbürger und Verstorbene in Wählerverzeichnissen stehen. Er werde heute Beweise veröffentlichen. Zahlreiche Gerichte und Behörden hatten in der Vergangenheit keine Belege für Wahlbetrug gefunden. USA beenden erneute Angriffswelle auf Iran. Iranischen Medienberichten zufolge hat das US-Militär mehrere Brücken sowie einen Flughafen angegriffen. Die iranische Armee wiederum attackierte nach eigenen Angaben US-Hubschrauber und Aufklärungsflugzeuge in Bahrain. Auch Katar und Kuwait warnten die Bevölkerung vor iranischem Raketenbeschuss und forderten die Menschen auf, Schutz zu suchen. Deutsch-französischer Gipfel in Nordrhein-Westfalen. Der deutsch-französische Verteidigungs- und Sicherheitsrat in Nörvenich berät unter anderem über eine Zusammenarbeit bei nuklearer Abschreckung. Anschließend tagt der sogenannte Ministerrat in Brühl, an dem 10 Ressorts teilnehmen. Am Abend hatte Bundeskanzler Merz bereits Präsident Macron empfangen. Dieser forderte eine europäische Politik der Stärke. Die britische Regierungspartei Labour bekommt einen neuen Vorsitzenden. Andy Burnham, der frühere Bürgermeister von Greater Manchester, hat keine Gegenkandidaten. Die Kür gilt als Formsache. In der Folge wird der 56-Jährige am Montag von König Charles III. Mit der Regierungsbildung beauftragt werden. Burnham folgt auf Starmer, der im Juni als Parteichef zurückgetreten war. Rauchwarnung in New York. Rauchwolken von Waldbränden in Kanada und Minnesota ziehen bis in die Metropole und sorgen für schlechte Luft. Behörden haben sie als gesundheitsschädlich eingestuft. Am Sonntag findet im benachbarten New Jersey das Finale der Fußball-Weltmeisterschaft statt. Prognosen zufolge soll sich die Lage bis dahin verbessern. Zahl der Erdbebenopfer in Venezuela gestiegen. Der Präsident der Nationalversammlung Rodriguez geht inzwischen von 4.930 Toten aus. Zur Zahl der Vermissten machte die Regierung erneut keine Angaben. Am 24. Juni hatten 2 Erdbeben das Land erschüttert. Besonders schwer getroffen wurde der Bundesstaat La Guaira. Und die Tagesschau meldet sich wieder um 6.30 Uhr und damit zurück nach Köln zu Julia Schöning und Till Nassif.
9: Ja, vielen Dank und herzlich willkommen Ihnen allen hier bei uns.
0: Hier ist das ARD Morgenmagazin und diese Themen haben wir dabei.
9: Wir starten direkt mit dem großen Krabbeln. Da geht es aber nicht um den niedlichen und, wie ich finde, sehr süßen Kinofilm, sondern um die große Drüsenameise, die in wirklich, also die kommt, das sind nicht nur 3, 4, das ist eine richtige Invasion und das kann ganz schön anstrengend werden.
11: Und was eine ziemlich üble Erfahrung ist, ist, wenn mehrere hundert Tiere an einem hochklettern.
9: Genau, diese Erfahrung möchten wir auch nicht teilen, was man gegen diese Ameisenart tun kann. Mehr dazu hier bei uns.
0: Dann schauen wir auf die USA. Da hat ja in der Nacht der Präsident eine Ansprache gehalten. Es ging ums Thema Wahlen, Wahlsystem. Wie anfällig ist es für Manipulationen? Donald Trump hat da ganz große Dinge auf den Tisch gelegt. Was dahinter steckt, das besprechen wir gleich mit unserer Washington-Korrespondentin.
9: Und wir bleiben in den USA, allerdings ein bisschen anderes USA. Wir gehen nach Kalifornien, an die Ostsee. Da kommt der Sport her. Peter ist schon ein bisschen traurig, weil letzter der letzte Tag angekommen ist. Genau, dazu gleich mehr. Und dann reden wir natürlich auch noch darüber, dass wir einfach ausreichend genug trinken müssen bei dieser Wetterlage, wo es relativ warm ist.
0: Wobei Donald uns ja schon gesagt hat, das Wochenende wird jetzt nicht ganz so heiß, wie es mit dem Wetter aussieht und weitergeht. Jetzt die Aussichten.
12: Ja, schönen guten Morgen und herzlich willkommen. Es wird sogar spürbar kälter heute noch im Osten. Letzte Reste der warmen Luft. Wir schauen zusammen auf die Wetterkarte und sehen dann ein Tiefdruckgebiet. Vor allem hier diese Konvergenzzone zeigt, dass hier nochmal schwere Gewitter entstehen können. Die warme Luft erreicht den Osten heute nochmal. Aber wir sehen auch die Kaltfront, die schnell hinterherkommt. Und danach ist der Weg frei von der Nordsee her für deutlich frischere Luft. Und auf dem Radarfilm sehen wir dann auch die Unwetter gestern. Vor allem knapp nördlich von Stuttgart war es gestern Abend auch noch heftig mit schweren Sturmböen. Windstärke 10 mit Hagel, mit Korndurchmesser von 5 cm und mehr und starkem Regen. Vorhin hat es noch Leipzig erwischt. Sie sehen es gerade hier in den letzten Bildern. 20 Liter pro Quadratmeter gab es hier zum Teil in der Innenstadt. Das Ganze zieht jetzt unter Abschwächung nach Norden. Ebenso hier diese Gewitter von Niedersachsen in Richtung westliche Ostsee und vor allem auch Nordfriesland momentan betroffen von Gewittern. Das Ganze wird aber heute Vormittag dann eher etwas schwächer. Vorübergehend schwächt sich ab zumindest und Richtung Emsland gibt es auch ein paar Nebelfelder. Aber zum Nachmittag wird dann die Konvektion wieder einsetzen, so nennen wir das. Das bedeutet starke Gewitter, vor allem in der gesamten Osthälfte. Also von der Ostsee bis zum Erzgebirge und dann wahrscheinlich rüber hier in Richtung Saarland und Hessen. Auch der Norden von Bayern und Baden-Württemberg wird betroffen sein. Hier muss man also wirklich mit schweren Unwettern rechnen. Erneut große Hagelkörner, schwere Sturmböen und Platzregengüsse. Am längsten trocken noch in Bayern und auch hinter der Front. Dann im Westen ist es eigentlich ganz angenehm. Nur noch vereinzelte Schauer.

0: Sie kennen das bestimmt auch im Sommer, wenn es auf einmal anfängt zu krabbeln und dann kommen erst so ein paar Ameisen und dann wird so eine ganze Straße. Es gibt aber auch Momente, wenn man eine ganz bestimmte Ameisenart trifft, dann sind es nicht nur Straßenzüge, sondern ganze Invasionen.
1: Superkolonien heißt das, was Tapinoma magnum da macht, nämlich die große Drüsenameise. Sie breitet sich in Deutschland aus, vor allem im Süden. Und das ist jetzt nicht nur eine Sache, wo man sagt, oh, es krabbelt vielleicht mal. Das kann richtige Schäden anrichten.
0: Absolut. Ne? Und es ist immer noch nicht so ganz klar, was man machen kann dagegen, weil diese Ameisenart eben auch verdammt erfolgreich ist in ihrem Tun.
1: Wir zeigen Ihnen aber mal einen Mann, der hat eine neue Methode entwickelt, wie man dieser Ameise Herr werden kann. Erstmal schauen wir aber, wie Tapinoma magnum die Anwohner zum Verzweifeln bringt.
2: Denn sie werden sofort inaktiv.
3: Mit Wasser und Spülmittel gegen die Ameisenplage. Bei Lars Konzelmann aus Karlsruhe wuselt es. Die Übeltäter? Tapinoma magnum, eine Ameise, die aus dem Mittelmeerraum stammt. Das Problem? Sie vermehrt sich schnell und unterhöhlt Fundamente, Mauern, Pflastersteine. Jeder Befall verfolgt die Anwohner, teils bis in ihre Träume.
4: Ich habe die Tage danach erstmal davon geträumt, ja, nachts, was machen die Ameisen, wenn ich die Augen zugemacht habe. Da habe ich nur noch Ameisen wuseln sehen. Ja. Man merkt dann selber sich am Körper, man kratzt sich. Sind es Ameisen, die da gerade an einem hochgehen?
3: Der Vorschlag der Stadt? Gemeinschaftlich solche Geräte anschaffen, die mit 110 Grad heißem Wasserdampf die Ameisen töten. So geht die Stadt bereits an öffentlichen Flächen vor, an 5 Tagen die Woche. Das Problem? Die Geräte können nur oberflächlich bekämpfen. Die Ameisen bilden aber unterirdische Tunnelsysteme. Der Karlsruher Biologe Andreas Martens weiß, wie die Ameise vorgeht. Ist eine Fläche ameisenfrei, taucht das Problem oft an einer anderen wieder auf.
5: Das ist eine der Besonderheiten von Tapinoma, dass die sehr mobil ist und auch mit ihrer Brut ständig umzieht.
3: Das will sich Martens zu Nutzen machen. Er hat eine neue Bekämpfungsmethode gegen die Ameise entwickelt. Ohne Gift und kostengünstig. Es braucht einen solchen Hohlblockstein und eine Folie. Fertig ist die Tapinoma-Falle. Alles, was dann noch nötig ist, ist Wasser. Denn das bedeutet für die Ameisen Gefahr.
5: Ein Regenereignis und besonders ein Starkregenereignis, der bietet genau diese Gefahr. Und wenn man den Tieren einen Hohlraum bietet, der Wärme begünstigt ist, dann bietet man ihnen das, was eigentlich plötzlich wertvoll ist.
3: Und das sind Trockenheit und Wärme. Die Theorie geht auf. Mit diesem einen Stein hat Biologe Martens mehr als 30 Königinnen und ihre Brut erwischt.
5: Und was eine ziemlich üble Erfahrung ist, ist, wenn mehrere hundert Tiere an einem hochklettern. So.
3: Wasser drauf und Spülmittel dazu und die Ameisen und ihre Brut haben keine Chance mehr. Auch Anwohner Lars Konzelmann will sein Glück mit der neuen Methode versuchen. Ob er damit sein Ameisenproblem lösen kann, wird sich zeigen. Doch der erste Versuch, der lässt ihn hoffen.
1: Wir gehen ins Ausland und da hat heute Nacht eine Ansprache stattgefunden von US-Präsident Trump an die Nation. Und da hat er wirklich einiges auf den Tisch gelegt. Manipulierte Wahlen, gehackte Wahlsysteme, fremde Mächte, die sich einmischen. Davon hat er gesprochen, Trump, mit Blick auf die Midterm-Wahlen, also die wichtigen Wahlen, die in 3 Monaten stattfinden, wo das Repräsentantenhaus neu gewählt wird und der Teil des Senats. Die Fragen, die sich bei Trump aber immer stellen, stellen sich auch hier, was ist denn wirklich dran an diesen Anschuldigungen und was bezweckt er damit?
6: Primetime in den USA. Zur besten Sendezeit tritt US-Präsident Donald Trump vor die Kameras für seine Rede an die Nation. Er lobt die USA als großartigstes Land der Welt und spricht erneut von gestohlenen Wahlen. Hunderte Millionen Datensätze von US-Wählern befinden sich in den Händen ausländischer Regierungen. Unsere Wahlmaschinen und Stimmauszählungssysteme sind anfällig für Hackerangriffe, Manipulation und Korruption. China und andere Länder haben versucht, sich in unsere Wahlen einzumischen. Auf der Website des Weißen Hauses präsentiert Trump deswegen bislang geheime Regierungsdokumente. Aber bereits 2021 zeigt ein Bericht der US-Geheimdienste, es gibt keine Beweise für eine aktive Manipulation der Wahl, auch nicht durch China. Trump will davon offenbar nichts wissen, strebt einen Umbau des Wahlsystems an. Die Bewältigung dieser Krise erfordert, dass der Kongress den Safe America Act verabschiedet. Das wäre so einfach, es sei denn, man will betrügen. Striktere Ausweispflichten und Einschränkungen bei der Briefwahl, so Trump.

0: Trumps Pläne. Bislang hat der Kongress aber nicht zugestimmt.
1: Das Ganze wollen wir vertiefen mit Karin Münster, unserer Korrespondentin in Washington. Hallo dahin. Karin, ja, da hatten viele wahrscheinlich erwartet, dass Trump heute Nacht irgendwas zum Krieg gegen den Iran sagen würde oder etwas, was er gegen die hohen Preise in den USA tun möchte. Aber stattdessen ging es um mögliche Wahlmanipulationen. Warum kommt er ausgerechnet jetzt damit um die Ecke?
2: Ja, Donald Trump, der zweifelt die Wahl ja schon seit Jahren an. Und dass er das Thema jetzt wieder hochholt, das hängt mit den US-amerikanischen Midterms, also den Zwischenwahlen, zusammen. Die finden hier im November statt und aktuell liegen laut Umfragen die Demokraten vorne. Dadurch, dass Donald Trump jetzt schon die Rechtmäßigkeit von Wahlen in Frage stellt, wäre es im Fall einer Wahlniederlage natürlich ein leichtes zu sagen, hey, ich hab's euch ja gleich gesagt, diese Wahl wurde manipuliert. Mit dem Save America Act will Trump außerdem die Wahlbedingungen ändern. Es geht zum Beispiel darum, dass US-Amerikaner ihre Staatsbürgerschaft nachweisen müssten. Und Donald Trump will auch die Bedingungen für Briefwahlen anpassen. Und dahinter steht eine Strategie, und die ist nicht wirklich neu, denn bereits 2016 hat Donald Trump gesagt, er werde Wahlergebnisse akzeptieren, solange er gewinnt.
1: Und es gibt ja manche, die gehen noch weiter, die befürchten sogar, dass er versuchen wird, nach den Midterms, wenn die nicht in seinem Sinne ausgehen, das Parlament auszuschalten. Mit so einer Begründung, erleben wir da gerade den Weg dahin oder gibt es wirklich Sicherheitsprobleme bei dieser Wahl?
2: Donald Trump, der hat bereits während seiner heutigen Rede auf der Website des Weißen Hauses bisher unveröffentlichte Geheimdienstinformationen zur Verfügung gestellt. Und US-amerikanische Medien, die haben sich das jetzt schon mal genauer angeschaut und sagen eben, naja, so richtig was Neues ist bei diesen Informationen eigentlich nicht dabei. Deswegen, es gab auch Untersuchungen. 2021 gab es einen Bericht von den US-amerikanischen Geheimdiensten, die eben gezeigt haben, hey, es gab keine aktive Wahlmanipulation, auch nicht durch China. Und deswegen ist an diesen erneuten Behauptungen von Donald Trump nicht wirklich was dran. Und es ist eben auch nicht zu erwarten, dass zum Beispiel die Wahl jetzt irgendwie in Frage gestellt werden könnte.
1: Einschätzungen von Karin Münster aus unserem Studio in Washington zu der Ansprache, die Donald Trump heute Nacht an die Nation gehalten hat. Vielen Dank dafür.
3: Ja, wandern wir weiter zum Thema Manipulation, vor allem bei der Steuererklärung zum Beispiel. Sie kennen ja wahrscheinlich diesen uralten Satz, der Ehrliche ist der Dumme. Das Problem ist aber ebenso immer noch ganz, ganz jung, vor allem beim Thema Geld und Steuern. Während Millionen Arbeitnehmer und Nehmerinnen ordnungsgemäß ihre Einkünfte versteuern, tricksen manche den Staat aus und dabei geben ihm dann einfach mal Milliarden verloren. Die Bundesregierung will nun härter gegen Steuerbetrüger vorgehen und hat einen Aktionsplan vorgestellt.
4: Mit schusssicherer Weste und in Signalfarben. Für starke Bilder hat Lars Klingbeil schon vergangenen Sommer gesorgt. Der Finanzminister bei einer Razzia des Zolls gegen Schwarzarbeit. Experten schätzen, durch Schwarzarbeit, Steuerhinterziehung und Geldwäsche gehen dem Staat jährlich mindestens 100 Milliarden Euro verloren. Dagegen wollen die Minister für Finanzen und Justiz künftig entschlossener vorgehen.
5: Niemand soll sich darauf verlassen können, nicht entdeckt zu werden. Wir erhöhen deswegen den Ermittlungsdruck und das Entdeckungsrisiko. Das ist der Kern unseres Aktionsplans.
4: Zentrale Punkte des Aktionsplans sind mehr Kontrollen und höhere Strafen bis zu 15 Jahre Haft. Keine generelle Straffreiheit bei Selbstanzeige mehr und mehr Stellen beim Zoll. Zu den aktuell rund 49.000 sollen 1.500 neue Stellen hinzukommen. Und ähnlich wie bei der gemeinsamen Terrorabwehr von Bund und Ländern sollen auch die Ermittlungen zur Finanzkriminalität in einem neuen Zentrum koordiniert werden. Dazu hat die Linke noch offene Fragen, denn die wirklich großen Fische ins Netz zu kriegen sei schwierig.
6: Deswegen ist es wichtig, sich genau anzuschauen, wie Finanzbehörden, Polizei, Staatsanwaltschaft und Zoll zukünftig zusammenarbeiten werden, wo welche Kompetenzen liegen und welche Daten weitergegeben werden.
4: Auch die gute alte Registrierkasse soll aufgewertet werden durch eine Registrierkassenpflicht für Geschäfte, in denen viel Bargeld über den Tresen geht.
3: Ich könnte anfangen. Ich trinke mal einen Schluck, Till. Aber Kaffee zählt nicht mit Wasser oder so. Ne? Also wenn ich Wasser zähle, Kaffee darf ich nicht.
1: Also ich glaube, Kaffee darf man schon mit dazu zählen. Auch das ist irgendwie neu. Hat man früher mal gesagt, Kaffee entwässert, stimmt aber, glaube ich, so nicht. Und ja, wie ist das sonst mit der Trinkmenge? Irgendwie auch gerade jetzt bei der Hitze. 2 Liter Wasser am Tag hört man immer wieder. Aber kann man das überhaupt so pauschal sagen? Gilt es für jeden? Gilt das bei jeder Temperatur? Ist nicht so einfach.
3: Und vor allem, was passiert, wenn man zu wenig trinkt? Dann kann das nämlich ganz schön gefährlich werden für den Körper.
7: Wasser, lebensnotwendig. Fehlt es uns, werden wir krank. Schon wenige Stunden mit zu wenig Wasser machen sich im Körper bemerkbar.
8: Wasser brauchen wir überall, im ganzen Körper. Auf Dauer fehlt uns dann eben auch Wasser im Gehirn und auch in anderen Organen wie Niere oder Herz, die dann darunter leiden können.
7: Dass zu wenig Wasser einen Teil seiner unerträglichen Migräne-Kopfschmerzen verursachte, hätte Jörg Neumann nie vermutet. Im Ernährungsprotokoll fiel auf, er trinkt viel zu wenig.
9: Trinken ist eigentlich überbewertet, außer morgens die 2 Becher Kaffee. Brauche ich eigentlich nicht viel.
7: Heute hat er grundsätzlich immer einen 6er-Träger Wasser dabei. Für ihn ist es selbstverständlich geworden, täglich 3 Liter zu trinken. Ganz anders als früher.
10: Ich kannte einfach gar kein Durstgefühl und deswegen habe ich auch gar nichts getrunken. Ne?
7: Trinkt man zu wenig, fehlt Wasser im System. Dadurch verringert sich die Fließgeschwindigkeit des Blutes. Sauerstoff und Nährstoffe werden langsamer transportiert.
8: Es geht relativ schnell, dass ich Schwindel merke, Kopfschmerzen möglicherweise, Konzentrationsstörungen und dann eben auch richtig in Leistungsminderung übergehen.
7: Doch wie viel Wasser ist für gesunde Menschen genug? Einen Teil unseres Bedarfs decken wir über die feste Nahrung.
8: Wunderbar wären 30 bis 35 Milliliter kalorienfreie Flüssigkeit pro Kilogramm Körpergewicht pro Tag. Das bedeutet also, für eine zierliche Dame mit vielleicht 50 Kilo sind es 1,5 Liter. Für einen gestandenen großen Mann können das schon 3 Liter sein.
7: Jörg Neumann konnte mittlerweile sein Hobby zum Beruf machen. Er sorgt am Wochenende als DJ auf Partys für Stimmung. Denn die Migräne, die ihn früher täglich im Griff hatte, tritt kaum noch auf.
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0: Ja, Till und ich, wir genießen jetzt auch noch mal an diesem Tag diesen schönen Vorspann und die Übergaben dann zu Peter, weil es werden die letzten sein. Ja. Wir zählen schon runter bis 9 Uhr, denn dann reist ihr aus Kalifornien ab. Am Sonntag ist schon das WM-Endspiel und man kann sich so ein Leben danach gar nicht vorstellen, oder Peter? Wie ist das für dich? Guten Morgen.
1: Ja, das Leben nach einem WM-Endspiel kann ich mir gut vorstellen, weil irgendwann ist ja auch mal gut mit Fußball. Aber das Leben ohne Kalifornien, das geht eigentlich gar nicht. Heute plätscherte das Wasser wunderbar laut. Gestern war es ja ganz weich und sanft hier. Und wir kümmern uns an diesem Tag natürlich auch noch um das, was kommt. Es gibt ja noch was, zum Beispiel das Endspiel. Ich wollte schon immer mal Wolkenkratzer umarmen. Das habe ich an dieser Stelle geschafft. Und hier ist es, das Endspielstadion. Die einen sagen, das ist in New York. Die anderen sagen East Rutherford, New Jersey. Also wir können das jetzt nicht ganz auflösen, ist aber auch völlig wurscht, denn beide Teams, die Spanier und auch die Argentinier, denen wird es egal sein. Die wollen den Weltmeistertitel, er spielt der Welt gegen den Europameister. Ein besseres Spiel hätte man sich nicht vorstellen können, außer die deutsche Mannschaft wäre dabei gewesen, aber das ist ja nun auch Geschichte. Gucken wir hin, das Endspiel am Sonntag mit zwei tollen Teams.
2: Der Weltmeister gegen den Europameister. Im Duell um den größten Titel im Fußball. Wir haben schon Historisches erreicht und wollen den letzten Schritt gehen, um es noch bedeutsamer zu machen. Wir müssen das unbedingt genießen. Wir sind zum zweiten Mal in Folge im WM-Finale, was echt schwierig ist. Das ist etwas Unglaubliches. Lionel Messi überragt mal wieder alle. Geliebt, bewundert und verehrt. Bei seiner 6. WM nicht zu stoppen. In schwierigen Momenten außergewöhnlich. Messi, auch im Halbfinale entscheidend. Wird er mit 39 nochmal Weltmeister? Hoffentlich freuen sich die Spanier, dass Argentinien im Finale ist. Schließlich hat Lionel Messi diesem Land so viel Freude bereitet. Er hat so lange da gespielt. Meiner Meinung nach steht es mittlerweile außer Frage, dass er der beste Fußballer der Geschichte ist. Messi spielt zum ersten Mal gegen Lamine Yamal. 20 Jahre Altersunterschied, einst aber gemeinsam vor der Kamera. Lamine Yamal, Teil des spanischen Superkollektivs, gemeinsam Topfavorit Frankreich rausgehauen, als Team überzeugt. Heute hat eine der weltbesten Mannschaften gegen die weltbeste Mannschaft gespielt. Das ist der Unterschied. Das ist ein Team. Der Weltmeister gegen den Europameister. Beide wollen am Sonntag diesen Pokal.
1: Ja, guten Morgen, Olaf Thon.
3: Guten Morgen.
1: Wenn das Spielfeld immer so klein wäre, wäre der Fußball einfacher, ne?
3: Ja, da würden aber nicht so viele spielen.
1: Das stimmt. Da müsste man 2 gegen 2 spielen.
3: Oder 4 gegen 4 in Wien der Halle.
1: Ja, genau. So, jetzt haben wir es gesehen, nochmal den Vorbericht auf dieses Finale, das natürlich knackig ist mit Spanien gegen Argentinien. Und wir haben gerade nochmal Messi mit Yamal gesehen. Also ja. Er hat den jungen Yamal, also den Kleinen, als Baby auf dem Arm. Meinst du, da ist irgendwie die Aura von Messi reingeströmt in Yamal?
3: Nein, das ist einfach das Talent, was sich entwickelt hat. Und die beiden besten Fußballer im Moment, die linksfüßigen Fußballer. Mal gucken, was sie so drauf haben. Ich bin gespannt. 20 Jahre Unterschied, das ist im Fußball, ich weiß nicht, mit was man das vergleichen kann, aber eigentlich unmöglich.
1: Ja, und jetzt haben wir ja die beste Offensive, die Argentinier 19 Tore, die Spanier nur ein Gegentor kassiert. Das ist ja irgendwie Defensive gegen Offensive, aber so einfach kann man es sich nicht machen, ne?
3: Nö, aber die beiden besten Mannschaften haben wirklich das Finale erreicht und vorher ist ja noch das Spiel um Platz 3 und 4 und da wollen beide Mannschaften auch nochmal zeigen, die Engländer und die Franzosen, wer besser ist.
1: Jetzt haben wir nochmal Messi angesprochen, oder du hast es getan, der ja wirklich diese WM geprägt hat, was man vorher ja nicht erwarten konnte, muss man ja sagen. Und jetzt hat der, auch weil auf der Uhr stehen, 8 Tore, die er geschossen hat und 12 Assists. Damit kann man schon mal sehen, was dieser Mann für die Mannschaft bedeutet, ne?
3: Ja, woran liegt das? Alle wissen, ich muss irgendwann mal, wenn ich im letzten Drittel bin, den Messi anspielen. Das muss man sich natürlich erarbeiten. Das, wie zum Beispiel Elfmeterschießen zu dürfen. Es gibt ja auch in der deutschen Mannschaft oder in der Vergangenheit bei Elfmeterschießen Leute, die nicht schießen wollen. Aber Messi will das und das hat er sich erarbeitet. Und das schon mit 18, 19 Jahren.
1: Das heißt, die Mitspieler
3: Hierarchie.
1: Wissen... Es muss alles über Messi gehen.
3: Alles über Messi. Wenn der nicht spielen würde im Endspiel, könnte Argentinien, die brauchen gar nicht spielen.
1: Ja. So, und damit haben wir das Endspiel schon mal ein bisschen eingewickelt. Und wir wissen ja, beim Endspiel, ja, da geht es ja um diesen Pokal.
3: Aber du weißt auch, normalerweise darfst du den nicht anfassen.
1: Ja, das ist aber eine Kopie, die darf ich anfassen.
3: Ach so, okay.
1: Ja, das Original dürfte ich nicht anfassen. Das Original ist nämlich noch verpackt.
3: Ja, und der Trump hat trotzdem gemacht.
1: Ja, der ist ja sowieso verrückt.
3: Ja, gut.
1: So, wir gucken mal hin, was es mit dem Pokal auf sich hat. Bunte WM.
4: Seit 5,5 Wochen dreht sich alles um ihn. Football unites us all. Der WM-Pokal erst umtanzt, dann wochenlang umkämpft. 104 Spiele. Zittern. Jubeln, träumen. Um ihm hier so nah wie möglich zu kommen, wo man hinschaut, egal bei welchem Spiel, alle wollen ihn. Übermorgen steht fest, für wen diese lange Reise durch drei Länder mit dieser Trophäe belohnt wird. Diese beiden hätten ihn eigentlich auch verdient. Kevin Okoto und Austin Franklin. Sie haben alle bisherigen Spiele, also 102, geschaut. Mitten in New York. In einem gläsernen Studio. Fox News zahlt ihnen jeweils 50.000 US-Dollar dafür, gibt schlechtere Jobs. Mitten in New York, auch dieses WM-Denkmal, das größte, das es im Fußball zu gewinnen gibt, der WM-Pokal in XXL. Gebaut aus 1,36 Millionen Lego-Steinen, 8,47 Meter hoch, natürlich umspielt von Messi und Co. Der echte WM-Pokal viel kleiner, aber aufgrund des aktuellen Goldpreises rund eine 500.000 Euro wert. Geld das eine, der Pokal verbunden mit einem WM-Titel unbezahlbar.
1: Und wir haben gelernt, der Pokal hat seine eigenen Gesetze und man darf ihn nicht anfassen, wenn man nicht Weltmeister gewesen ist. Wie oft hast du ihn angefasst, als du ihn in der Hand hattest?
3: Ja, nicht oft. Ich kam da nicht dran mehr. Die anderen, Lothar Matthäus, Andi Brehme, Rudi Völler, die wollten den nicht hergeben.
1: Ja, das sind Kollegen, Mensch. Wir sehen uns gleich wieder, Olaf, weil ich gehe mal hier kurz rüber und das ist ja eine schöne Szenerie hier. Wir sind in der Kieler Förde und das ist das Segelrevier übrigens für einen der besten deutschen Segler, Boris Herrmann. Wir alle haben ihm schon zugeguckt und gesehen, wie er auf seinen Hightech-Booten durch die Wälder fährt. Durch die Wälder ist gut, durch die Meere fährt. Und er ist natürlich jetzt einer, der ein neues Boot entworfen hat. Das ist jetzt fertig und es wird morgen getauft. Und dann kann er mit dem neuen Boot wieder angreifen.
5: Erst einmal braucht sie einen ordentlichen Schubs, um nach 2 Jahren Planungs- und Bauzeit im Hafenbecken von Lorient auf der Seite zu liegen. Nun, das gehört so, gehört zu den Vorschriften, der sogenannte Kentertest, den alle Imoca-Yachten bestehen müssen. Sie müssen sich aus der stabilen Seitenlage selbstständig aufrichten können. So nebenbei Hafenwassertemperaturtest, Barfuß-Tricky, Balance-Test und freie Sicht auf die Zuversicht.
6: Ich hoffe, dass dieses eines der schnellsten Schiffe der Flotte sein wird und dass wir einfach in allen Rennen gute Ergebnisse erzielen können und viel Spaß auf dem Wasser haben, dass wir zuverlässig sind.
5: Das Team Malizia, Ingenieure, Designer, Bootsbauer, Elektroniker, Segelmacher, Chef Boris Herrmann. Erste Testfahrten. Die Bedingungen vor der französischen Atlantikküste sind dafür ideal. Flaches Wasser, keine ruppige See, konstanter Wind. Und die neue, die Malizia 4, macht in ihrem Element einen stabilen Eindruck. Sonnig, das Gemüt des Skippers. Auf diesen seitlichen Tragflächen, den Foils, soll das Schiff möglichst früh den Flugmodus erreichen. Es funktioniert, der Rumpf schwebt. Kaum benetzte Fläche am Unterwasserschiff, keine unnötige Reibung, heißt Speed.
7: We fly.
5: Wir fliegen, meint Pifu, der technische Direktor, und erntet allgemeine Heiterkeit.
6: Everything is working. Knock on wood, das Boot funktioniert super gut und wir müssen nur, im Moment machen wir nur, wirklich nur kleine Einstellungen und brauchen jetzt einfach mehr Zeit auf dem Wasser.
5: Auf und neben der Malizia 4, um einen immer besseren Überblick zu bekommen.
6: Das Boot ist einfach magisch, super gute Balance und es fühlt sich ganz toll an beim Steuern. Und fliegt super stabil.
5: So die ersten Eindrücke von der Atlantikküste.
1: Zurück in Kalifornien und ich weiß nicht, ob Sie sich an alle Szenen bei unserer Übertragung erinnern. Ich erinnere mich besonders gerne an eine Szene. Schauen Sie mal. Du hast schon Freunde gefunden, ne?
7: Ja.
1: Ja, kennst du den Mann noch?
8: Es ist Olaf Scholz.
3: Das haben wir so abgesprochen. Von daher hast du sehr gut gemacht.
1: So, Herr Bund. So, und weil wir gedacht haben, wir ehren Olaf Thon natürlich heute an dieser Stelle schon mal, ja? Und zwar mit folgendem Trikot. Ich bin Olaf, kennt ihr mich noch?
3: Ja, herrlich.
1: Pass auf. Und hinten, ich bin der Olaf, nicht der Scholz. Bitte schön, Olaf, schon mal vorab für deine tolle Mitarbeit hier im ARD.
3: Schöner konnte man es nicht sagen. Also das war der Höhepunkt.
1: Ja, genau. Und die nächsten Höhepunkte folgen noch. Marquez hat schon einen Soundcheck gemacht hier hinten. Großartig, die haben jetzt gerade schon gespielt. Also gleich wird es schön hier am Strand von Kalifornien. Bis gleich.
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10: 3 Wochen gesendet, aber gleich wird's schön.
0: Endlich
10: da freuen wir uns
0: schön
10: drauf.
0: Bei euch, Peter. Wirklich, dabei ist es die ganze Zeit so wunderschön bei euch. Auch mit dir zusammen und Olaf Scholz. Den finden wir auch sehr sympathisch, müssen wir sagen. Den ja. Olaf von Kalifornien. Vielen Dank euch. Bis gleich.
10: Und jetzt gibt's die Tagesschau mit Julia Niharika-Senn.
0: Guten Morgen nach Hamburg.
11: Ganz genau. Guten Morgen. Willkommen zur Tagesschau. Trump wirft China Einmischung in die Präsidentschaftswahlen 2020 vor. In seiner Rede an die Nation behauptete der US-Präsident, die Volksrepublik habe Wählerdateien zum Kauf gestellt. Außerdem würden Nichtstaatsbürger und Verstorbene in Wählerverzeichnissen stehen. Er werde heute Beweise veröffentlichen. Zahlreiche Gerichte und Behörden hatten in der Vergangenheit keine Belege für Wahlbetrug gefunden. USA beenden erneute Angriffswelle auf Iran. Iranischen Medienberichten zufolge hat das US-Militär mehrere Brücken sowie einen Flughafen angegriffen. Die iranische Armee wiederum attackierte nach eigenen Angaben US-Hubschrauber und Aufklärungsflugzeuge in Bahrain. Auch Katar und Kuwait warnten die Bevölkerung vor iranischem Raketenbeschuss und forderten die Menschen auf, Schutz zu suchen. Deutsch-französischer Gipfel in Nordrhein-Westfalen. Der deutsch-französische Verteidigungs- und Sicherheitsrat in Nörvenich berät unter anderem über eine Zusammenarbeit bei nuklearer Abschreckung. Anschließend tagt der sogenannte Ministerrat in Brühl, an dem 10 Ressorts teilnehmen. Am Abend hatte Bundeskanzler Merz bereits Präsident Macron empfangen. Dieser forderte eine europäische Politik der Stärke. Zuckersteuer soll im kommenden Jahr 650 Millionen Euro einbringen. Die Mehreinnahmen sollen Versicherten zugutekommen, indem die Krankenkassen mehr Steuermittel erhalten. Das sagte Gesundheitsministerin Wagen dem Redaktionsnetzwerk Deutschland. Die Steuer soll auf zuckergesüßte Getränke erhoben werden. Bei der Ausarbeitung der Details werde sich die Regierung nach den Vorschlägen einer Kommission richten. Die britische Regierungspartei Labour bekommt einen neuen Vorsitzenden. Andy Burnham, der frühere Bürgermeister von Greater Manchester, hat keine Gegenkandidaten. Die Kür gilt als Formsache. In der Folge wird der 56-Jährige am Montag von König Charles III. Mit der Regierungsbildung beauftragt. Burnham folgt auf Starmer, der im Juni als Parteichef zurückgetreten war. Rauchwarnung in New York. Rauchwolken von Waldbränden in Kanada und Minnesota ziehen bis in die Metropole und sorgen für schlechte Luft. Behörden haben sie als gesundheitsschädlich eingestuft. Am Sonntag findet im benachbarten New Jersey das Finale der Fußball-Weltmeisterschaft statt. Prognosen zufolge soll sich die Lage bis dahin bessern. Zahl der Erdbebenopfer in Venezuela gestiegen. Der Präsident der Nationalversammlung Rodriguez geht inzwischen von 4.930 Toten aus. Zur Zahl der Vermissten machte die Regierung erneut keine Angaben. Am 24. Juni hatten 2 Erdbeben das Land erschüttert. Besonders schwer getroffen wurde der Bundesstaat La Guaira. Und die Tagesschau meldet sich wieder um 7 Uhr und damit zurück nach Köln zu Julia Schöning und Till Nassif.
10: Hier sind wir. Dankeschön. Schönen guten Morgen.
11: Und wir starten mit diesen Themen in die nächste halbe Stunde.
10: Ja, es gibt Stress und Streit rund um die Gesundheitsreform, rund um das Sparpaket der Gesundheitsministerin. Gerade die niedergelassenen Psychotherapeuten sagen, es wird für uns dadurch ganz, ganz schwer, überhaupt noch Kassenpatienten zu behandeln. Es wird völlig unwirtschaftlich und für die Kassenpatienten schwierig. Wir gucken gleich auf dieses Thema.
11: Manche sagen ja auch, dass Merz und Macron eine kleine Paartherapie bräuchten, wo wir schon beim Thema Psychotherapie sind, weil der selbsternannte deutsch-französische Motor stockt ein bisschen. Aber heute vor schönster Kulisse soll der Motor wieder anlaufen. Sie treffen sich beim deutsch-französischen Ministerrat heute in Brühl.
10: Schöne Kulisse ist auch das richtige Stichwort für Kalifornien, unseren Ostseestrand. Dort gibt es heute nicht nur Sport, sondern auch Musik von, ich sag mal, den spanischsten Italienern, die wir in Hannover finden konnten. Marquez sind nämlich bei uns.

0: Hallo Miss Moon. Wenn ich dann nicht schon den nächsten neuen Sommerhit von Marquez durchhöre, müsste ich mich schon sehr täuschen.
1: Jetzt geht's aber. Ich dachte, beim Thema Sommerhit gehen wir zu unserem Sommerhit-Meteorologen Donald, der uns direkt sagt, dass der Sommer natürlich uns noch erhalten bleibt, aber ein bisschen wechselhaft.
2: Ja, er wird erträglicher, sagen wir es mal so. Heute zwar noch mal schwere Gewitter im Osten und im Süden, dort zum Teil auch noch morgen, aber jetzt kommt endlich die kühlere Luft hinterher, also wir können alle durchlüften.
0: Ja, kühle Luft einsammeln, weil die nächste Hitzewelle wahrscheinlich auch irgendwann mal wieder noch kommt.
2: Ja, aber das dauert erst einmal.
0: Okay, jetzt erstmal die Aussichten für die nächsten Tage.
2: Guten Morgen und herzlich willkommen. Und auf der Wetterkarte sehen wir sehr schön das Tief, das uns heute beschäftigen wird. Hier diese Konvergenzzone, wo die Luft zusammenströmt und dann in die Höhe steigt. Das sind die schweren Gewitter. Und danach ist der Weg frei von Norden her für die deutlich kühlere Luft. Und wir können uns mal den Strömungsfilm anschauen. Da sehen wir nämlich den Luftmassenwechsel besonders schön. Die Temperaturen in 1500 Meter Höhe. Wir sehen, dass Rot verschwindet. Sehr schön zu sehen hier diese nördliche Strömung, die sich einstellt. Und damit kommt dann die Nordseeluft nicht nur zu uns, sondern sogar weite bis nach Süden voran, also erreicht fast Südfrankreich, zumindest den Alpenraum. Also es wird dann in den nächsten Tagen und auch in der kompletten nächsten Woche deutlich erträglicher. Aber wir müssen erst einmal die heutigen Gewitter noch hinter uns bringen. Es wird heute Vormittag erstmal eine Wetterberuhigung stattfinden. Gestern gab es ja vor allem nördlich von Stuttgart heftige Gewitter, auch im Bodenseegebiet nochmal. Momentan zieht ein Gewitter so von Leipzig in Richtung Berlin, wird sich aber abschwächen. Auch über Nordfriesland sind jetzt schon Gewitter aktiv, die nach Norden raus ziehen. Und auch hier von Hamburg bis rüber nach Westmecklenburg ist ein Gewitter, das jetzt nach Norden zieht. Aber an Kalifornien ganz knapp vorbei zieht. Der Peter ist nämlich da, der sitzt also sozusagen zwischen den Gewittern. Auch im Westen heute ist nichts los. Ein paar Nebelfelder lösen sich schnell auf. Auch am Nachmittag wird dort so gut wie nichts passieren. Also von der Nordsee bis runter nach Nordrhein-Westfalen überwiegend trocken. Nur noch ganz vereinzelte Gewitter. Aber der Osten, der wird noch mal heftig getroffen. Von der Ostsee bis zum Erzgebirge und rüber ins Saarland. Schwere Gewitter mit Hagel, mit Starkregen, mit Sturmböen. Die Temperaturen im Osten, bevor die Gewitter da sind, teilweise noch mal hart an die 30. Ansonsten deutlich erträglicher. Der Wind wird dann auch rumdrehen von südlichen auf westliche Richtung. Und der Trend für die nächsten Tage. Es wird sehr windig am Wochenende im Norden. Immer wieder Schauer, vor allem am Sonntag. Auch im Süden gibt es noch ein paar letzte Gewitter. Danach, Montag und Dienstag, wird sich die Wetterlage langsam beruhigen. Die Temperaturen bleiben so im Niveau zwischen 20 und 25 Grad.
0: Ja, wir hätten dir auch noch länger zugeschaut, Donald. Steht hier noch hinter mir. Wir können ihn noch mal zeigen, wenn Sie wollen.
2: Ich kann noch mal hinter den Till gehen. Hier, so ich
0: gehe. Ja, genau. Also, wir schauen aber auf ein anderes Thema, das nichts mit Wetter zu tun hat, nämlich auf das große Sparpaket im Gesundheitswesen. Ist ja vor einer Woche verabschiedet worden, soll dabei helfen, dass Krankenkassenbeiträge stabil bleiben. Aber der Protest dagegen reißt auch nicht ab. Die Psychotherapeuten zum Beispiel, die vermuten immer noch oder befürchten, dass das Gesetz die gesetzlich Versicherten sehr, sehr stark treffen wird. Die hoffen darauf, dass da noch mal was geändert wird. Denn sie sagen, wenn das alles so bleibt, dann können wir gesetzlich Versicherte praktisch nicht mehr behandeln.
3: Hier ist der Raum, in dem Carolina Zugang findet zu ihren Gefühlen. Seit ihrer Kindheit leidet die heute 23-Jährige an schweren Depressionen. Ist froh, nun endlich eine Therapeutin gefunden zu haben. 1,5 Jahre lang musste sie darauf warten.
4: Irgendwann hinterfragst du, ob deine Existenz überhaupt wichtig ist und ob du überhaupt, ob man dir überhaupt helfen will und ob es einfach besser ist, wenn du nicht da bist.
3: Carolina ist gesetzlich versichert, so wie fast 90% der Menschen in Deutschland. Ein neues Gesetz soll dafür sorgen, dass deren Krankenkassenbeiträge nicht weiter steigen. Für die Psychotherapie bedeutet das sogenannte GKV-Beitragsstabilisierungsgesetz eine Budgetierung, das heißt, die finanziellen Mittel für therapeutische Leistungen werden begrenzt. Und eine Regelung, die bislang eine angemessene Vergütung von Therapiestunden sicherstellen sollte, fällt weg. Psychotherapeutin Alicia Dobertin befürchtet, dass sich die Behandlung von gesetzlich Versicherten wie Carolina künftig kaum noch lohnen wird.
5: Die Therapeuten könnten vielleicht eben schauen, dass sie ein paar Privatpatienten mehr behandeln oder Supervision anbieten oder ähnliches. Für die gesetzlich Versicherten sind die Folgen durchaus schlimmer. Das heißt, die gesetzlich Versicherten werden jetzt noch länger warten müssen.
3: Gesundheitsministerin Nina Wagen verteidigt das Gesetz. Ihr Ministerium lässt erklären, die finanziellen Mittel, die die Krankenkassen für die psychotherapeutische Versorgung ausgeben, werden auch in Zukunft in vollem Umfang bestehen bleiben. Das GKV-Beitragssatzstabilisierungsgesetz führt nicht zu pauschalen Kürzungen in der psychotherapeutischen Versorgung. Doch die Deckelung der Kosten, sagt Psychotherapeutin Alicia Dobertin, werde dafür sorgen, dass es für Menschen wie Carolina künftig weniger Therapieplätze geben wird.
1: Schauen wir auf eine auch ganz besondere und wichtige Beziehung, nämlich die der beiden Länder Deutschland und Frankreich, einst ja selbsternannter Motor Europas. Die zwei tun sich jetzt schon länger etwas schwer miteinander. Vertrauen ist da verloren gegangen, gemeinsame Rüstungsprojekte sind gescheitert. Beim heutigen Ministertreffen in Brühl wollen Merz und Macron deshalb vor allem eines zeigen: Geschlossenheit.
6: Zwei Länder. Zwei Mächte und eine Freundschaft. Sie gelten als das wohl wichtigste Tandem Europas, Deutschland und Frankreich, jahrzehntelang als der Motor der europäischen Einigung gefeiert. Und heute?
7: Für die Politiker ist Belastungsprobe fast immer, weil Frankreich und Deutschland ganz selten einer Meinung sind. Das heißt, man muss ständig an dieser Beziehung arbeiten.
6: Nach außen bemühen sich Bundeskanzler Merz und Frankreichs Präsident Macron um Geschlossenheit. Die Bilder aus Bensberg sollen Einigkeit zeigen.
8: Wir werden uns über die großen Themen unterhalten, über die Wirtschaftspolitik, über die Energiepolitik, über die Sicherheits- und Verteidigungspolitik.
6: Es geht darum, was wir gerade aus Europa machen. Eine Macht, die ihre Stärken zusammenführt und das die Besonderheiten jedes Einzelnen respektiert, das aber zugleich zeigt, dass es strategisch erwacht. Tatsächlich gibt es zwischen Berlin und Paris Differenzen. Beim Mercosur-Abkommen uneins. Ein gemeinsames Kampfflugzeug gescheitert. Bei der Ukraine-Hilfe nicht auf einer Linie.
7: Frankreich und Deutschland sind so unterschiedliche Länder und gleichzeitig sind sie so wichtig füreinander, dass es ganz selten ist, dass das ein reibungsloses Verhältnis ist. Das ist einfach so. Frankreich hat den Atomstrom, wir haben den Atomausstieg. Solche Punkte gibt es jede Menge, wo man sich überkreuzt ist und aber trotzdem miteinander arbeiten muss.
6: Die deutsch-französische Freundschaft, sie wird auch dieses Mal beschworen. Entscheidend ist, ob aus Worten wieder gemeinsames Handeln wird.
1: Ja, deutsch-französische Beziehungsarbeit heute in Brühl vor allerschönster Kulisse, kann man sagen. Der Ort ist übrigens nicht zufällig gewählt. Auf Schloss Augustusburg erhielt bereits Charles de Gaulle 1962 eine sehr, sehr bedeutsame Rede zur deutsch-französischen Aussöhnung. Es war damals dann der Auftakt zum Élysée-Vertrag. Und genau vor dieser schönen Kulisse ist unser Korrespondent Michael Strempel. Bonjour erstmal zu dir, Michael. Wie schön, dass du da bist. Wir haben gerade gehört, die beiden
9: Bonjour.
1: Die beiden haben sich gestern schon in Bensberg getroffen, Merz und Macron. Wie ist denn aus deiner Sicht dieses Treffen zu bewerten und worauf richtet sich der Blick dann heute?
10: Also gestern, das war der Auftakt, das haben die beiden dann unter sich gemacht. Das war auch eine Erwiderung auf eine Einladung, die Merz im vergangenen Jahr von Macron in seinen Sommersitz hatte. Das soll auch nochmal unterstreichen, dass die beiden gut miteinander können. Und unterm Strich stimmt das auch. Also der Draht an der Spitze, der funktioniert ganz gut. Dann wird gleich hier in Brühl der Ministerrat mit einer großen Gruppe von Ministern aus beiden Kabinetten zusammentreffen. Die Verteidigungsexperten, die Verteidigungsminister, Außenminister mit Merz und Macron, die treffen sich jetzt schon in Nörvenich auf dem Luftwaffenstützpunkt. Und damit ist auch schon benannt, was ein zentrales Thema sein wird, nämlich die Verteidigungspolitik. Man will diese Niederlage, anders kann man es nicht sagen, dass dieses Kampfflugzeugprojekt gescheitert ist, die will man ein bisschen jetzt aus dem Weg schaffen und sagen, bei anderen Sachen klappt es. Wir können auch was zusammen. Es gibt ein gemeinsames Panzerprojekt. Da will man hier unterstreichen, dass das dann am Ende auch funktionieren soll und mehrere andere Dinge auch ankündigen, die auf die Schiene gesetzt werden sollen. Und was ganz wichtig ist, Frankreich hat angeboten, seinen Atomschirm quasi auszudehnen und sagen, wir schützen auch europäische Länder, allen voran unseren wichtigsten Partner Deutschland. Da werden jetzt auch gemeinsame Manöver beschlossen. Also man will hier konkret zeigen, wir kriegen was zusammen hin.
1: Also ganz wichtig, eine gemeinsame Linie zeigen in den Bereichen Sicherheit und Verteidigung. Man kann sagen, dass es ja wohl Macrons letzter Ministerrat, dieses Treffen ist als Präsident. Wie strahlt das denn vielleicht auch schon in die Zukunft hinaus, in die Zeit nach seiner Amtszeit?
10: Das ist der Elefant im Raum, würde ich mal sagen. Also für Macron wird es der letzte Ministerrat sein. Das ist quasi sicher. Der darf ja nicht mehr antreten im April. Und einen besseren Partner, das weiß man auf deutscher Seite auch, wird man in Frankreich kaum finden. Macron war sehr europäisch, war sehr auf die deutsch-europäischen Beziehungen, auf die deutsch-französischen Beziehungen ausgerichtet. Und deshalb will man einige Sachen jetzt wirklich festzurren. Weil sollte tatsächlich die rechtsnationale Marine Le Pen die nächsten Wahlen gewinnen, dann sähe es für die deutsch-französischen Beziehungen ziemlich bitter aus.
1: Einschätzungen dazu waren das von unserem Korrespondenten Michael Strempel. Ganz herzlichen Dank dafür. Und hier macht der Till jetzt weiter.
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0: Tja, die Melodie müssen wir heute noch mal ein paar Mal mitsingen, damit wir sie uns merken fürs nächste Mal.
1: Ist für mich eh ein Ohrwurm schon geworden. Aber es kommt noch ein anderer Ohrwurm heute, glaube ich, dazu, oder?
0: Es kommt noch ein anderer Ohrwurm dazu. Marquez ist nämlich am Strand von Kalifornien, wird das später live singen. Und natürlich gibt es auch alles mit Blick aufs Wochenende. Spiel um Platz 3 bei der Fußball-WM und natürlich das Finale am Sonntag. Peter, bitte.
2: Guten Morgen aus Kalifornien. Ich habe es ja schon angedeutet, ein bisschen Wehmut ist ja dabei, ein kleines Tränchen im Auge. Mensch, das war so schön hier, ein bisschen Freude, dass wir hier sein durften. Gehört natürlich auch dazu, aber natürlich ist das ganze Ding noch nicht zu Ende. Das ist klar. Es gibt noch diese beiden Spiele am Wochenende, was den Sport angeht. Und schauen Sie mal hier, Urlauber, denke ich immer, normalerweise schlafen lange, drehen sich um 9 Uhr nochmal um, sagen, ich hole um 10 Brötchen. Und dann ist erstmal gut. Hier, guck mal, alle frisch, sehen Sie alle gut aus. Guten Morgen. Schön, dass ihr alle da seid. Perfekt. Weil wir haben ja noch ein bisschen was zu feiern. Zum Beispiel hier. Es spielt heute noch das Spiel am Samstag um Platz 3 und Platz 4. Frankreich trifft auf England. Und dann fragt sich jeder, naja, komm, was ist denn da los? Das Spiel um Platz 3 und Platz 4, was soll das? Da geht um Prestige, logischerweise. Geht doch ein bisschen Geld um mehr von der FIFA. Aber letztendlich geht es natürlich auch um die Frage, was kann ich wieder gut machen? Das gilt für die Engländer wie für die Franzosen. Unser Vorbericht auf das Spiel.
3: Hatten Sie sich anders vorgestellt? Die Richtung bei dieser WM von Beginn an klar. Das Ziel auch. Gekommen, um bis zum Schluss zu bleiben. Frankreich wollte den Titel. Genauso wie England. Beide Top-Teams gehörten zu den Mitfavoriten. Und jetzt wartet dieses Spiel.
4: Niemand von unseren Spielern und auch von den Französischen wollte dieses Spiel. Das ist doch klar. Wir alle wollten ins Finale, aber jetzt ist es so, wie es ist.
3: Das Spiel um Platz 3. Es ist das Duell der Verlierer. Der Gescheiterten, der Geschlagenen. England im Halbfinale, von der Wucht Argentiniens überrollt. Frankreich von Spanien müde gespielt. Die große Frage ist, wer schafft es, die Leere mit neuer Energie zu füllen?
4: Im Moment müssen wir das erst einmal verarbeiten. Was dann ist, sehen wir dann. Jetzt muss der Kopf erst einmal auf andere Gedanken kommen.
3: Den Franzosen wird sicher der Gedanke kommen, dass sie ihrem Trainer noch einen Sieg zum Abschied schenken wollen. Didier Deschamps hört auf, hat alles erreicht. Weltmeister als Spieler, als Trainer. Ihn werden sie nicht so verabschieden wollen.
4: Ich bin total stolz, was wir mit dem Nationalteam erreicht haben. Wir haben 2018 den WM-Titel geholt, in Katar das Finale erreicht. Wir haben das Team auf das höchste Niveau gebracht. Die tollen Momente überwiegen.
3: Tolle Momente hatte auch Thomas Tuchel mit seinem Team, auch wenn er nach dem Aus gegen Argentinien in der Kritik steht. Es geht nur um Platz 3, aber für Thomas Tuchel und die Stimmung in England wäre ein Sieg sicher hilfreich.
2: Ja, für beide Nationen wäre ein Sieg natürlich hilfreich, das muss man sagen, für Thomas Tuchel. Ich habe gestern noch mal gelesen, er gilt als weiter beschäftigt, momentan noch.
5: Ja, also wer eine Mannschaft wie England ins Halbfinale bringt, der müsste eigentlich weitermachen dürfen. Wenn ich bedenke, Nagelsmann wäre ins Halbfinale gekommen, da hätten sie eine Statue gebaut. Ne? Also, aber wir waren ziemlich weit weg entfernt.
2: So ist es. Und auch die Franzosen, und das sind ja zwei Teams jetzt, wo man immer gesagt hat, das könnte eine Blaupause sein, auch für uns. Die haben sozusagen eine Generation entwickelt, die gespielt haben. Das heißt aber tatsächlich auch nicht immer, dass man dann ein WM-Finale erreicht. Ne? Das ist ja von anderen Dingen abhängig.
5: Da sieht manchmal. Man mal die Ausgeglichenheit in der Spitze der einzelnen Länder. Und jetzt kommt ein neuer Trainer, Zidane höchstwahrscheinlich, der wird sie nochmal versuchen zu pushen.
2: So, und wir gucken mal auf das, was gewesen ist. Diese WM hat ja unheimlich viele Facetten gehabt. Es wurde ganz am Anfang viel über Politik geredet, dann kam der Sport dazu, dann wurde viel über den Sport geredet. Politik im Sport gab es dann auch noch, Stichwort rote Karte, zurückgenommen und so weiter und so fort. Es ist schon viel los gewesen bei dieser WM, und weil heute Freitag ist, gibt es natürlich von uns auch schon so ein kleines Fazit.
6: Der Pokal wartet auf die Sieger. Verpackt im Luxuskoffer, Aufbewahrung der Superlative. Wie so vieles an dieser Fußball-WM. Zum ersten Mal kämpfen 48 Nationen um den Titel. 104 Spiele in 16 Stadien, verteilt auf 3 Gastgeberländer. Die WM begeistert Millionen. Und sie polarisiert. Die iranische Mannschaft verlegt ihr Quartier nach Mexiko, wegen Visaproblemen. Ein somalischer Schiedsrichter darf nicht einreisen. Die Hintergründe bleiben umstritten. Eiseinsätze rund um Stadien bleiben zwar aus, eine WM für alle ist es laut Human Rights Watch dennoch nicht. Uns haben Beschwerden erreicht von Fans, die Visa für den Besuch dieser Weltmeisterschaft beantragt hatten. Ob aus dem Iran oder aus Marokko, sie konnten nicht einreisen. Auch auf dem Platz mischt die Politik mit. Rote Karte für US-Stürmer Balogun. Donald Trump greift zum Hörer, fordert von seinem FIFA-Freund Gianni Infantino eine Überprüfung. Die Sperre aufgehoben. So etwas haben wir schlichtweg noch nie erlebt. Wenn sich Regierungen oder Amtsträger früher eingemischt haben, wurden sie sanktioniert. In diesem Fall jedoch wurde die politische Einmischung durch Donald Trump sogar belohnt. Die FIFA feiert die WM als wirtschaftlichen Erfolg. Rechnet mit Einnahmen bis zu 13 Milliarden Dollar. Gleichzeitig wächst Kritik. Trinkpausen als Werbepausen, Tickets zu teils horrenden Preisen. Nach dem Finale soll sogar der Rasen unter den Hammer kommen, für umgerechnet knapp 390 Euro pro Stück. Für die FIFA hat sich das Turnier finanziell gelohnt. Präsident Gianni Infantino will die WM künftig von 48 auf 64 Mannschaften erweitern. Am Sonntag findet das Finale statt, zwischen Spanien und Argentinien. Donald Trump will nach eigenen Angaben vor Ort sein und den Pokal überreichen.
2: Gibt's von dir ein kleines Fazit?
5: Ja, also positiv, 48 Mannschaften hat sich bewährt und ob 64 sein müssen, ne? Der Schlüssel am Ende ist, ich denke, ja, kann man versuchen. Vor allen Dingen die kleinen Nationen sind dabei, also das wäre schon schön.
2: Ja, das sind 6 bis 7 Wochen WM, dann wären wir 18 Wochen in Kalifornien, das ist auch schön.
5: Dann
2: ne?
5: werden die Pausen wohl geringer und das muss unter 6 Wochen sein.
2: Gut, eins wollte ich mit dir besprechen. Lothar Matthäus meldet sich ja gerne mal zu Wort.
5: Wird ja, noch Ahnung.
2: Ja, kontrovers diskutiert. Du kennst ihn ja noch ganz gut. Er hat gestern gesagt, das seien Tuchel und Nagelsmann. Das seien zwei überschlaue Trainer, die immer was Besonderes machen wollen und sich dabei ein bisschen verzocken. Stimmst du dazu oder nicht?
5: Ja, es könnte so sein, aber wir wissen natürlich nicht in der täglichen Arbeit, ob das so ist. Aber da erinnere ich mich gleich an Mehmet Scholl mit den Laptop-Trainern. Ne? Und das ist eine neue Generation, man muss mit der Zeit gehen. Also von daher ist es halt so, wie es ist. Und ob es daran liegt, schwer zu sagen.
2: Ja, können wir auch nicht so richtig. Aber ich finde, da ist an dem Aspekt
5: da ist ein bisschen was dran.
2: Ja, ja, sehr gut. Cool. Und jetzt haben wir eine große Freude, denn es ist eine Band da, die Jubiläum feiert in diesem Jahr und vor allen Dingen auch ein neues Album rausgebracht hat. Und es sind gute alte Bekannte. Die haben nämlich 2014 in Brasilien hier auch schon gespielt und sind sowieso irgendwie aus einer WM entstanden, nämlich 2006. Sie werden 20 Jahre alt in diesem Jahr. Heute bei uns zu Gast sind Marquez.
7: Marquez. Schon 20 Jahre halten sie an ihrem Erfolgsrezept fest. Gut gelaunte Sommersounds mit spanischen Texten. Dabei kommt die Band aus Hannover und Sänger Sascha Piero hat keine spanischen, sondern italienische Wurzeln. 2007 starten sie international durch.

0: Auch nach zwei Jahrzehnten begeistern Marquez mit ihren sonnendurchfluteten Songs und hellen uns den Tag auf.
1: Und da freuen wir uns schon drauf, dass ihr uns den Tag aufhellt heute. Wobei, er wird gleich schon hell werden, die Sonne kommt gleich raus. Marquez, schönen guten Morgen.
2: Guten Morgen, ja, wir sind ja gleich
1: ein Teil.
2: Ja, genau, ein Teil. Wir waren uns nicht einig, wie beim Fußball. Wer darf jetzt kurz, einmal ganz kurz in den Sturm gehen?
1: Genau.
2: Nee, die anderen sehen noch. Ich habe mich auch nicht geschminkt, ich wollte mich auch mal pur zeigen und die anderen haben sich nicht getraut.
1: Genau, die Aufstellung wird immer kurz vorher bekannt gegeben bei euch.
2: Ja, aber wir selbst wissen sie auch nicht, wo wir sie selbst machen. Egal.
1: Sehr schön, wir haben euch kurz beobachtet beim Soundcheck da unten. Das ist natürlich auch schon mal durchaus interessant, auf so einer kleinen Bühne am Strand zu spielen. Wobei, es müsste ja laut Musik bei euch irgendwie zum Programm gehören, ne?
2: Ja, so steht's in der Bio, ne? Dass wir da am Strand groß geworden sind. Nee, das stimmt aber. Es ist wirklich was Besonderes. Also du singst und gleichzeitig oder du spielst und gleichzeitig hast du neben dir das Meer. Das ist schon cool. Haben wir auch öfter mal im Jahr, aber halt, das könnte so eine Regel sein. Wenn man spielt am Meer.
1: Na gut, könnten wir jetzt schon mal aufstellen, die Regel. Also bei uns ist es auf jeden Fall so.
2: Ja, ein Glück.
1: 20 Jahre Jubiläum. Wie feiert ihr das? Mit Rückblicken für euch selber und nochmal mit einem Fragezeichen, wie das alles passieren konnte?
2: Oder war das alles so richtig?
1: Seid ihr so im Hier und Jetzt weiter drin, sodass ihr da gar nicht nach hinten guckt?
2: Nee, wir sind im Hier und Jetzt. Natürlich ist man sehr stolz und wenn uns einer sagt, Mensch, 20 Jahre, hätten wir selbst alle nicht gedacht. Das war auch ein Grund, weswegen wir gesagt haben, dieses neue Album, was jetzt kommt im August, wir machen kein Best-of, wie es vielleicht viele machen, sondern neue Songs müssen raus.
1: Gut, und was erwartet die Fans auf dem neuen Album? Marquez, wie man sie kennt, oder ist die eine oder andere Überraschung dabei?
2: Vom Aussehen Marquez, wie man sie kennt, sie werden auch älter, sind auch nur Menschen.
1: Natürlich.
2: Und musikalisch sind wir eigentlich, also wirklich ein bunter Strauß von, wir haben verschiedene Stilistiken diesmal gemacht, bisschen was 80er, bisschen sehr Salsa mit drauf, also wir haben eigentlich querbeet, bisschen Indie-Gefühl, also eigentlich ist es Marquez, wie man es kennt, nur teilweise mit einem anderen Stil, aber wunderbar.
1: Und das gleich bei uns am Strand, das habt ihr euch ausgesucht als ersten Titel für gleich?
2: Haben wir uns fast gedacht, ist egal, aber dann hieß der Song auch so, Dalomismo, so
1: okay.
2: Heißt der Song, ist egal.
1: Genau, und das Schöne ist, guck mal, da sind die Kollegen mit Olaf Thon, ja kommt mal rein.
2: Sieht doch gut aus.
1: Die Aufstellung zeigt jetzt, dass die Ergänzungsspieler rein dürfen.
2: Jetzt seid ihr doch in die Maske gegangen, oder
1: ja, was? Guck mal, sehr gut. So, und wir freuen uns. Ja, und Olaf wird mitsingen in gewohnter Art und Weise, der ist ja bekannt dafür, dass er jeden Titel mitsingt. Ja, der Ton macht die Musik. So, ich freue mich auf euch gleich am Strand und das Publikum auch. Gibt's schon mal einen kleinen Applaus vorab? Ja, ne? Ja, nein, für euch.
3: Danke.
1: Okay, das war's von uns. Bis gleich.
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5: Das ist das AD Morgenmagazin, wenn die Künstler noch für sich selber klatschen müssen. Vielen Dank nach Kalifornien.
6: Voll die gute Stimmung aber da bei denen.
5: Wir haben gleich Applaus vom Band, habe ich gehört.
6: Ich hoffe aber
5: Hast
6: nur,
5: du da
6: wenn
5: was
6: wir
5: vorbereitet?
6: Nein, nur wenn wir was richtig erraten, kriegen wir glaube ich einen Applaus. Heute ist nämlich Welt Emoji Tag und wir müssen jetzt Emojis erraten. Er ist übrigens heute dieser Tag, weil in der App dann immer genau der 17. Juli, warum auch immer.
5: Richtig.
6: Auftaucht.
5: Irgendwer hat diese Kalender, das Kalender Emoji zeigt quasi immer das
6: Ameisenalarm. Ist die invasive Ameise,
5: genau.
6: Die wir hatten. Ne? Ja, Tim, wir haben es also fast gleichzeitig gesagt. Guck mal, wir kriegen doch Applaus.
5: Guck mal, wir können auch für uns selber klatschen. So, also, MoMA-Themen dieser Woche, was gab es noch? Es ist Hitzewelle.
6: Definitiv.
5: Rechte für Mieter bei Hitzewelle.
6: Steuergerechtigkeit.
5: Nee, Rechte für Mieter bei Hitzewelle.
6: Ja, boah! Till, das war nicht
5: klatsch auch mal für mich.
6: Ja, klatsch mal für dich selbst. Das finde ich immer gut. Haben wir noch eins? Ach ja, das ist WM
5: das
6: nach
5: ist,
6: Hause.
5: Das ist Erling Norden. Haaland, der mit dem Waschbär aus dem Flugzeug gestiegen
6: richtig.
5: Ist.
6: Richtig. Super. Sehr, sehr gut. Haben wir noch eins? Das macht Spaß. Warte mal, es verpufft
5: es geht um Geld,
6: eine Medaille.
5: Es geht um einen Pokal.
6: Aber in der Mitte verpufft irgendwas. Warte mal. Oh. Das finde ich schwierig. Da brauchen wir einen Hinweis.
5: Kriegst du einen?
6: Haben wir einen Telefonjoker? Haben wir einen Telefonjoker vielleicht heute? Wind
5: haben wir den Hinweis bekommen. Jetzt irgendwie so Wind mit Geldpokal. Ich meine, Sie zu Hause haben es wahrscheinlich längst erraten und denken sich diese zwei Deppen,
6: ich glaube, wir müssen es auflösen, oder? Das ist
5: Ah, der goldene Windbeutel, okay, natürlich. Till, okay.
6: Da war ich noch nicht hier im Studio.
5: Emojis über eine Metapher ist schwierig. Also der goldene Windbeutel, vielleicht auch für alle, die es nicht mitbekommen haben, ein Negativpreis für im Prinzip das größte Werbeversprechen, die größte Mogelpackung in der Lebensmittelindustrie.
6: Ja, hat Spaß gemacht. Das war es zum Welt-Emoji-Tag. Und jetzt geben wir einfach ab zur Tagesschau.
5: Ja, die braucht kein Emoji.
6: Nein.
5: Ist einfach blauer Hintergrund, dann weiß man, wo man ist.
6: Und bei Juliane Harikasen. Guten Morgen.
3: Ganz genau, guten Morgen und willkommen zur Tagesschau. Trump wirft China Einmischung in die Präsidentschaftswahlen 2020 vor. In seiner Rede an die Nation behauptete der US-Präsident, die Volksrepublik habe Wählerdateien zum Kauf gestellt. Außerdem würden Nichtstaatsbürger und Verstorbene in Wählerverzeichnissen stehen. Er werde heute Beweise veröffentlichen. Zahlreiche Gerichte und Behörden hatten in der Vergangenheit keine Belege für Wahlbetrug gefunden. USA beenden erneute Angriffswelle auf Iran. Iranischen Medienberichten zufolge hat das US-Militär mehrere Brücken sowie einen Flughafen angegriffen. Die iranische Armee wiederum attackierte nach eigenen Angaben US-Hubschrauber und Aufklärungsflugzeuge in Bahrain. Auch Katar und Kuwait warnten die Bevölkerung vor iranischem Raketenbeschuss und forderten die Menschen auf, Schutz zu suchen. Deutsch-französischer Gipfel in Nordrhein-Westfalen. Der deutsch-französische Verteidigungs- und Sicherheitsrat in Nörvenich berät unter anderem über eine Zusammenarbeit bei nuklearer Abschreckung. Anschließend tagt der sogenannte Ministerrat in Brühl, an dem 10 Ressorts teilnehmen. Am Abend hatte Bundeskanzler Merz bereits Präsident Macron empfangen. Dieser forderte eine europäische Politik der Stärke. Zuckersteuer soll im kommenden Jahr 650 Millionen Euro einbringen. Die Mehreinnahmen sollen Versicherten zugutekommen, indem die Krankenkassen mehr Steuermittel erhalten. Das sagte Gesundheitsministerin Warken dem Redaktionsnetzwerk Deutschland. Die Steuer soll auf zuckergesüßte Getränke erhoben werden. Bei der Ausarbeitung der Details werde sich die Regierung nach den Vorschlägen einer Kommission richten. Die britische Regierungspartei Labour bekommt einen neuen Vorsitzenden. Andy Burnham, der frühere Bürgermeister von Greater Manchester, hat keine Gegenkandidaten. Die Kür gilt als Formsache. In der Folge wird der 56-Jährige am Montag von König Charles III. Mit der Regierungsbildung beauftragt werden. Burnham folgt auf Starmer, der im Juni als Parteichef zurückgetreten war. Ebola in Kongo breitet sich weiter aus. Inzwischen seien 2.124 Infektionen und 828 Tote durch das Virus erfasst worden, teilte die Regierung der Demokratischen Republik in der Nacht mit. Nach Angaben der Behörden handelt es sich um den am schnellsten wachsenden Ausbruch seit Beginn der Aufzeichnungen. Rauchwarnung in New York. Rauchwolken von Waldbränden in Kanada und Minnesota ziehen bis in die Metropole und sorgen für schlechte Luft. Behörden haben sie als gesundheitsschädlich eingestuft. Am Sonntag findet im benachbarten New Jersey das Finale der Fußball-Weltmeisterschaft statt. Prognosen zufolge soll sich die Lage bis dahin verbessern. Und die Tagesschau meldet sich wieder um 7.30 Uhr und damit zurück nach Köln zu Julia Schöning und Till Nassif.
5: Hier sind wir. Schönen guten Morgen. Hier ist das ARD Morgenmagazin.
6: Und wir haben natürlich ein paar Themen durcheinander gewirbelt, sortiert, vorbereitet und uns auf diese geeinigt.
5: So, okay, das war ein wirklich spannender Prozess offensichtlich, den ich verfasst habe. Wir sind dann bei Ameisen rausgekommen und zwar invasive Arten, invasive Ameisen. Gerade im Süden von Deutschland haben wir schon ein paar Mal darüber berichtet, wie sie sich da ausbreiten. Jetzt gibt es einen Mann, der sagt, er hat eine neue biologische Bekämpfungsmethode erfunden und die gucken wir uns gleich an.
6: Außerdem ist die EU-Kommission heute zusammen und stellt in Brüssel ihre Reformpläne zum Emissionshandel vor. Und einige fragen sich, da ist das eine Aufweichung des Klimaschutzes? Anke, du hast einen spannenden Gast dafür heute in Berlin. Guten Morgen zu dir.
7: Schönen guten Morgen aus Berlin. Ja, tatsächlich ist es die Frage, was wird die EU-Kommission da beschließen? Der Emissionshandel, wir erklären das gleich noch mal ein bisschen genauer, ist ja immer das Instrument gewesen für den Klimaschutz. Wird sich das jetzt ändern? Was heißt das für Unternehmen, die ja teilweise ja auch schon sehr stark investiert haben in den Klimaschutz? Darüber sprechen wir mit Andreas Audritsch. Er ist der stellvertretende Fraktionsvorsitzende von Bündnis 90 Die Grünen.
6: Und genau auf dieses Gespräch freuen wir uns sehr. Vielen Dank für den Moment.
5: Und dann heißt es langsam Abschied nehmen. Die ganze WM über. Haben wir ja in unseren ARD-MOMA-Sendewochen berichtet vom Ostseestrand Kalifornien. Das war unser Standort für die WM-Berichterstattung. Heute das letzte Mal, aber gleich schalten wir nochmal dahin.
6: Vom Wetter nehmen wir niemals Abschied, Donald. Wie gut, dass du da bist, auch über den Tag hinaus.
8: Und aber das, ja, wir nehmen von der Hitze Abschied.
6: Ah,
8: ja.
6: Gute Nachricht. Und
5: Donald hat schon mir verraten, er legt sich fest. Er hat genau, da irgendwie.
8: Ich werde mich heute mal sehr weit aus dem meteorologischen Fenster lehnen und werde behaupten, dass es nur noch heute in Deutschland 30 Grad gibt. Danach bis zum 31. Juli zumindest nicht mehr.
5: Wow. Und wer weiß, wie vorsichtig Donald mit Langzeitvorhersagen ist, der weiß das zu schätzen. Jetzt kommen die Aussichten.
8: Schönen guten Morgen und herzlich willkommen. Und ich kann Ihnen auch erzählen, warum das so ist. Unsere blockierende Wetterlage geht nämlich zu Ende. Unser Hochdruckgebiet, das ja jetzt auch lange Zeit hier nördlich von uns lag, ist jetzt abgezogen. Und dieses Hoch zieht sich dahin zurück, wo es hingehört, nämlich in Richtung Azoren. Und damit wird der Weg frei für die Tiefs von Nordwesten, der vom Atlantik her. Momentan müssen Sie noch, ich komme gar nicht ran, hier im äußersten Norden über die Polarregion entlang ziehen, biegen jetzt aber schon in Richtung Süden. Heute ist die heiße Luft noch da. Wir sehen die blaue Zackenlinie. Das Ganze kommt dann in Richtung Osten voran und dann ist der Weg frei für die kalte Luft und wahrscheinlich bleibt die auch, wie gesagt, bis Ende Juli. Und für alle, die immer noch Regen brauchen, wir können mal schauen, was in den nächsten Tagen zusammenkommt. Und Sie sehen, relativ viel ausgenommen ist Nordrhein-Westfalen und Teile von Niedersachsen. Da gibt es am wenigsten, aber alle anderen, vor allem im Osten und auch im Süden, werden jetzt in den nächsten Tagen ganz gut bedient durch Regenfälle. Leider allerdings auch durch Unwetter. Gestern war es ja im Südwesten recht heftig. Wir sehen hier die Unwetter der letzten Stunden. Vor allem, ja, richtig Unwetter waren es nicht. Also in Leipzig relativ heftig, 20 Liter Regen pro Quadratmeter. Immerhin auch hier über Nordfriesland ein Gewitter. Ein anderes zieht jetzt hier raus auf die westliche Ostsee. Kalifornien, wo der Peter sitzt, liegt hier. Kiel, die haben

0: besser und der Wind dreht dann auch auf westliche Richtungen. Der Trend für die nächsten Tage. Es geht los im Norden mit Wind, der die kühle Luft hereinbringt. Vor allem Sonntag hier wieder kräftigere Schauer. Morgen noch Reste der warmen Luft im Süden vorhanden. Letzte Hagelgewitter dort möglich und danach geht es relativ unbeständig und kühl, zum Teil sogar in der nächsten Woche zu kühl für die Jahreszeit weiter.
1: Jetzt wird's krabbelig. Wenn Sie keine Ameisen sehen können, dann brauchen Sie jetzt ganz starke Nerven. Denn es gibt eine Ameisenart, eine invasive, die breitet sich in Deutschland immer weiter aus. Tapinoma magnum heißt sie, die große Drüsenameise.
2: Und die breitet sich vor allem im Süden des Landes aus. Die breitet sich so aus, dass man eigentlich noch nicht so genau weiß, was man mit denen allen dann machen soll, wenn die auf einmal irgendwie den Boden bevölkern oder auch draußen den Garten. Aber so ein paar Hinweise haben wir jetzt schon zusammenstellen können, was hilft.
1: Und vor allen Dingen gibt es einen Mann, der sagt, der hat eine biologische Bekämpfungsmethode entwickelt. Die gucken wir uns gleich an. Davor wollen wir aber mal sehen, wie sehr dieses große Krabbeln die Menschen, die Anwohner, die dann betroffen sind, zum Beispiel hier in Karlsruhe, mitnehmen kann.
3: Sehen Sie, dann sofort inaktiv.
4: Mit Wasser und Spülmittel gegen die Ameisenplage. Bei Lars Konzelmann aus Karlsruhe wuselt es. Die Übeltäter? Tapinoma magnum, eine Ameise, die aus dem Mittelmeerraum stammt. Das Problem, sie vermehrt sich schnell und unterhöhlt Fundamente, Mauern, Pflastersteine. Jeder Befall verfolgt die Anwohner, teils bis in ihre Träume.
5: Ich habe die Tage danach erstmal davon geträumt, ja, nachts, was machen die Ameisen, wenn ich die Augen zugemacht habe. Da habe ich nur noch Ameisen wuseln sehen. Ja. Man merkt dann selber sich am Körper, man kratzt sich. Sind es Ameisen, die da gerade an einem hochgehen?
4: Der Vorschlag der Stadt, gemeinschaftlich solche Geräte anschaffen, die mit 110 Grad heißem Wasserdampf die Ameisen töten. So geht die Stadt bereits an öffentlichen Flächen vor, an 5 Tagen die Woche. Das Problem, die Geräte können nur oberflächlich bekämpfen. Die Ameisen bilden aber unterirdische Tunnelsysteme. Der Karlsruher Biologe Andreas Martens weiß, wie die Ameise vorgeht. Ist eine Fläche ameisenfrei, taucht das Problem oft an einer anderen wieder auf.
6: Das ist eine der Besonderheiten von Tapinoma, dass die sehr mobil ist und auch mit ihrer Brut ständig umzieht.
4: Das will sich Martens zu Nutzen machen. Er hat eine neue Bekämpfungsmethode gegen die Ameise entwickelt. Ohne Gift und kostengünstig. Es braucht einen solchen Hohlblockstein und eine Folie. Fertig ist die Tapinoma-Falle. Alles, was dann noch nötig ist, ist Wasser. Denn das bedeutet für die Ameisen Gefahr.
6: Ein Regenereignis und besonders ein Starkregenereignis, der bietet genau diese Gefahr. Und wenn man den Tieren einen Hohlraum bietet, der Wärme begünstigt ist, dann bietet man ihnen das, was eigentlich plötzlich wertvoll ist.
4: Und das sind Trockenheit und Wärme. Die Theorie geht auf. Mit diesem einen Stein hat Biologe Martens mehr als 30 Königinnen und ihre Brut erwischt.
6: Und was eine ziemlich üble Erfahrung ist, ist, wenn mehrere hundert Tiere an einem hochklettern. So.
4: Wasser drauf und Spülmittel dazu und die Ameisen und ihre Brut haben keine Chance mehr. Auch Anwohner Lars Konzelmann will sein Glück mit der neuen Methode versuchen. Ob er damit sein Ameisenproblem lösen kann, wird sich zeigen. Doch der erste Versuch, der lässt ihn hoffen.
2: Es kribbelt sofort überall, wenn man das sieht. Die Reduzierung der Treibhausgase, das ist ein großes Klimaziel. Und die EU hat dafür ein Instrument entwickelt. Das heißt, das Treibhausgashandelssystem. Und genau dieses System wird jetzt weiter unter die Lupe genommen. Denn da gibt es auch einiges an Kritik von Seiten der Industrie. Heute stellt die Brüsseler Behörde genau die Überprüfung dieses Systems vor.
7: Das ist die traditionelle Welt der Stahlproduktion, ein Vorgang, bei dem schmutzige Kohle verbrannt werden muss. Dadurch wird viel CO2 frei. Und hier direkt nebenan bauen sie im saarländischen Dillingen an der Zukunft. Neues Verfahren, grüner Stahl, soweit der Plan eigentlich.
8: Uns war klar, irgendwann werden die Kosten für CO2 zu hoch. Und deshalb haben wir investiert. Wenn dieses Grundprinzip jetzt verändert wird, entfällt die Grundlage dessen, worüber wir die ganze Zeit gesprochen haben und auf der wir diese Investition getätigt haben. Und das ist das Problem, das es gibt.
7: Wer CO2 ausstoßen will, muss dafür sogenannte Verschmutzungsrechte kaufen. In den kommenden Jahren soll es immer weniger dieser Zertifikate geben. Dadurch steigt der Preis. Der Ausstoß von CO2 wird teurer. Das soll Unternehmen dazu bringen, klimafreundlicher zu produzieren. Jetzt kommt dieses System, wie schon lange geplant, auf den Prüfstand. Viele Unternehmen, zum Beispiel in der Chemieindustrie, fordern schon länger Entlastung. Das wichtigste Instrument der EU-Klimapolitik werde geschwächt, befürchtet.

0: fürchten Grüne und Umweltverbände. Die Reform sei sinnvoll, sagen dagegen die Befürworter.
1: Wir haben im Moment so ambitionierte Regeln, dass das viele Unternehmen nicht schaffen. Und Klimaschutz durch Arbeitslosigkeit, das ist nicht das richtige Rezept. Deswegen müssen wir nachsteuern.
0: Allerdings, wer wie hier im Saarland schon an der Zukunft baut, soll durch die Reform nicht bestraft werden.
2: Die EU-Kommission stellt also heute in Brüssel ihre Reformpläne zum Emissionshandel vor. Und wir gehen da der Frage mal nach, droht da eine Aufweichung des Klimaschutzes? Und genau dazu hat Anke Plättner einen Gast heute von Bündnis 90 Die Grünen, ist der stellvertretende Fraktionsvorsitzende Andreas Audretsch. Guten Morgen zu euch beiden.
3: Schönen guten Morgen, Herr Audretsch. Herr Audretsch, jetzt sagt der Kollege Peter Liese von der CDU, Klimaschutz durch Arbeitslosigkeit, das ist nicht das richtige Rezept. Also hat er da einen Punkt, muss man eher darauf schauen, dass die Wirtschaft wieder stärker wächst und den Klimaschutz dafür ein bisschen abmildern?
4: Der Kollege von Saarstahl hat ja gerade ausgeführt, dass Klimaschutz die Voraussetzung für künftiges Wachstum ist. Und wir sehen das bei ganz vielen Unternehmen. Ungefähr 100 Unternehmen haben sich zusammengeschlossen und sagen gemeinsam, sie wollen einen starken Emissionshandel, einen verlässlichen Pfad, weil sie investiert haben, weil sie die neuen Technologien bei sich im Unternehmen schon eingeführt haben. Und diese Unternehmen, die jetzt in die Zukunft gehen, die schon Milliarden Euro in die Zukunft investiert haben, die dürfen jetzt nicht benachteiligt werden. Das heißt, es braucht einen starken ETS1, es braucht einen starken Emissionshandel, es braucht starken Klimaschutz, um gerade eine Zukunft der Wirtschaft für diese Unternehmen und auch für alle anderen zu ermöglichen.
3: Aber in der Chemiebranche klagt man sehr, da sagt man, das funktioniert so nicht mehr. Auf die Dauer können wir uns das nicht mehr leisten. Was sagen Sie den Leuten, wenn Sie unterwegs sind im Land und mit Unternehmen sprechen?
4: Ich war sehr intensiv mit der Chemieindustrie über die letzten Monate auch im Gespräch dazu. Und was klar ist, ist, wir brauchen eine starke Chemieindustrie hier in Deutschland. Das heißt, die Chemieindustrie muss entlastet werden. Das darf aber nicht zulasten des Klimaschutzes gehen. Und deswegen ist die Antwort eigentlich ganz einfach. Wir brauchen einen stabilen Energiepreis. Das heißt, wir brauchen einen Industriestrompreis in die 30er Jahre hinein, wo die Unternehmen ganz klar sagen können, gerade in der Chemieindustrie, wir wissen, wie viel Strom auch in den 30er Jahren kostet. Wir können uns darauf einstellen und der Strom wird günstig. Sein. Das Zweite, wir brauchen Unterstützung bei Investitionen. Der Kern ist, dass investiert werden muss. Wir brauchen mehr Investitionen und das kann man unterstützen, das kann man anreizen. Nur die Bundesregierung nimmt gerade 13 Milliarden Euro aus dem Klima- und Transformationsfonds bis 2030 raus. Mittel, Milliarden, die man hätte nutzen können, um der Industrie, gerade auch der Chemieindustrie, unter die Arme zu greifen. Und das muss in den Mittelpunkt. Investitionen und Unterstützung von Unternehmen, aber nicht Abschwächung des Klimaschutzes.
3: Was erwarten Sie denn jetzt aus Brüssel? Ist das auch ein Zeichen? Wir nehmen den Klimaschutz nicht mehr so ernst? Oder tatsächlich hilft man tatsächlich der Industrie, die sagt, wir können uns das nicht mehr leisten, weil die Forderungen kommen ja aus der Industrie?
4: Ich erwarte von Brüssel, dass Ursula von der Leyen das, was auf den Weg gebracht wurde, nämlich eine Zukunft in klimaneutralem Wirtschaften in Europa ernst genommen wird. Und das heißt, dass der Pfad auch stabil und stark bleiben muss, weil wir ja sehen, dass wir mit Klimaschutz nicht zu schnell waren in Europa, sondern zu langsam waren, dass wir im Moment neue Technologien aus Asien kriegen, in ganz verschiedenen Branchen. Und deswegen ist es so wichtig, dass Heidelberg Materials, Saarstahl, das auch Salzgitter, Volvo, IKEA, SAP, es gibt so viele Unternehmen, die sagen, jetzt den Weg weitergehen, das ist das, was man tun muss. Und ich hoffe, dass sich die Kommission an den Unternehmen orientiert, die zeigen, dass es geht und gleichzeitig Unterstützung organisiert für diejenigen, die tatsächlich auch noch Unterstützung brauchen.
3: Also beide Pfade müssen dadurch sozusagen gestärkt werden. Was würden Sie denn machen, wenn Sie jetzt noch was mitzureden hätten in der deutschen Bundesregierung?
4: Ganz klar sagen, dass die Unternehmen, die Schwierigkeiten haben, Unterstützung bekommen, nämlich zum Beispiel die Chemieindustrie, über günstigen Strom, über Investitionsunterstützung. Und gerade bei der Chemieindustrie, die haben bislang sehr wenig im Rahmen des CO2-Handels gezahlt. Und das, was sie gezahlt haben, würde ich sagen, ihr kriegt das 1:1 zurück. Wir wollen, dass ihr liquide seid. Wir wollen, dass ihr investieren könnt. Das waren ungefähr 200 Millionen jetzt pro Jahr in den letzten Jahren. Das zurückzugeben und zu sagen, investiert es in Zukunft, macht was draus. Das ist das Ziel.
3: Das ist der richtige Weg.
4: Niemand möchte das Unternehmen nicht investieren. Aber gleichzeitig ist klar, nur mit Klimaschutz kann Wirtschaft am Ende in Deutschland auch erfolgreich sein.
3: Und sind die Klimaziele dann noch erreichbar, wenn da jetzt was verändert wird?
4: Wir müssen die Klimaziele erreichen und deswegen darf jetzt keine Abschwächung in Brüssel erfolgen.
3: Okay, vielen Dank. Klare Worte, Andreas Audretsch vom Bündnis 90 Die Grünen und damit weiter bei euch in Köln.
2: Ja, vielen Dank euch beiden und hier bei uns geht es jetzt sportlich weiter.
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0: Mensch, da hat man gedacht, so eine XXL-WM mit so vielen Mannschaften wie noch nie, das dauert ewig. Aber jetzt ist es auch schon fast wieder vorbei.
1: Und ist eigentlich auch ein bisschen schade. Man hat sich jetzt schon dran gewöhnt an die Spiele. Vor allem die letzten waren fantastisch, fand ich. Zumindest die, die ich mitbekommen habe. Aber es liegen ja noch zwei vor uns. Und alles Weitere dazu hat Peter live vom Strand von Kalifornien an der Ostsee. Nochmal guten Morgen zu euch.
0: Morgen.
2: Moin zusammen. Ja, wir sind am Strand, wir sind in Kalifornien und tatsächlich war es ja ein langer Weg, bevor die guten Spiele begonnen haben hier bei dieser Fußball-Weltmeisterschaft. Und damals, als noch nicht das erste Spiel gespielt wurde, war dieses Becken noch rappelvoll hier. Ne? Da war alles voller Fische. Jetzt ist nur noch der Momafisch da als Einsamer. Der sieht aber so aus, als wenn er die ganzen Kleinen gefressen hätte, ne? Merke ich gerade. Und die anderen Fische sind natürlich alle hier bei uns im Netz gelandet, die peu à peu ausgeschieden sind. Und dann haben wir natürlich genau das, auf das wir zusteuern, hier das Endspiel dieser Fußball-Weltmeisterschaft. Argentinien gegen Spanien. Geht es besser am Ende? Dann doch noch, man ist dann doch versöhnt, weil wenn man jetzt auf dieses ganze Fischernetz guckt, dann fällt einem auf, man weiß eigentlich gar nicht mehr genau, wer hat wie weh gegen wen gespielt, wie sind die Spiele ausgegangen, gab es irgendwie unentschieden, Siege, Niederlagen. Es ist bei so vielen Mannschaften dann irgendwann vorbei. Gott sei Dank gibt es ja noch diese beiden Spiele, also England gegen Frankreich morgen und dann dieses Endspiel Argentinien gegen Spanien. Welt gegen Europameister hat es auch noch nie gegeben bei einer WM. Wir freuen uns.
3: Der Weltmeister gegen den Europameister im Duell um den größten Titel im Fußball. Wir haben schon Historisches erreicht und wollen den letzten Schritt gehen, um es noch bedeutsamer zu machen. Wir müssen das unbedingt genießen. Wir sind zum zweiten Mal in Folge im WM-Finale, was echt schwierig ist. Das ist etwas Unglaubliches. Lionel Messi überragt mal wieder alle. Geliebt, bewundert und verehrt. Bei seiner sechsten WM nicht zu stoppen. In schwierigen Momenten außergewöhnlich. Messi, auch im Halbfinale entscheidend. Wird er mit 39 nochmal Weltmeister? Hoffentlich freuen sich die Spanier, dass Argentinien im Finale ist. Schließlich hat Lionel Messi diesem Land so viel Freude bereitet. Er hat so lange da gespielt. Meiner Meinung nach steht es mittlerweile außer Frage, dass er der beste Fußballer der Geschichte ist. Messi spielt zum ersten Mal gegen Lamine Yamal. 20 Jahre Altersunterschied, einst aber gemeinsam vor der Kamera. Lamine Yamal, Teil des spanischen Superkollektivs, gemeinsam Top-Favorit Frankreich rausgehauen, als Team überzeugt. Heute hat eine der weltbesten Mannschaften gegen die weltbeste Mannschaft gespielt. Das ist der Unterschied. Das ist ein Team. Der Weltmeister gegen den Europameister. Beide wollen am Sonntag diesen Pokal.
2: Und es verspricht spannend zu werden. Sagt man vorher, hinterher ist man vielleicht ein bisschen enttäuscht, dass das Endspiel nicht den Erwartungen entsprochen hat.
4: Glaube ich nicht.
2: Du meinst, das gibt ein richtiges Feuerwerk, ne?
4: Ja, wenn Messi spielt, Jamal spielt und die anderen Superstars, das wird ein Highlight.
2: Argentinien, 19 Tore, also richtig gute Offensive. Spanien erst ein Gegentor. Messi, wie Torschützenkönig bisher, 12 Assists gehabt. Auch, das muss man sich vorstellen, da führt er natürlich auch. Ne? Da sieht man am Ende nochmal, wie wertvoll dieser Mann tatsächlich gewesen ist. Ja. Also ausgenommen dieser ganzen Fragezeichen, er ist so alt und so weiter. Er hat bewiesen, das hat funktioniert. Ne?
4: Er ist mein Lieblingsspieler. Ich hätte vor 4 Jahren schon nicht gedacht, dass er sich die Krone aufsetzen kann. Das ist ja immer was gefehlt hat, weil Maradona ist Weltmeister geworden, Messi noch nicht, das hat er geschafft. Aber dann 4 Jahre später das nochmal zu toppen, das hätte ich nie für möglich gehalten. Egal wie es ausgeht, Messi ist für mich der Spieler des Turniers.
2: Ballon d'Or-Kandidat?
4: Und zu 100%.
2: Ja, guck mal,
4: es gibt keinen anderen.
2: Du würdest die Stimme abgeben, das ist schon mal schön.
4: Ja.
2: Ja, du hast ja selber mal diesen Pokal gewonnen.
4: Wobei mir fällt gerade der Infantino ein, der wird ein Wörtchen mit Trump noch mitreden, weil Trump wird ja beim Finale den Pokal überreichen wollen.
2: Ja, wahrscheinlich kriegt er den Ballon d'Or noch überreicht am Ende.
4: Der könnte Trump auch sein, ne?
2: Ja, natürlich. Also, diesen Pokal hast du schon in den Händen gehabt. Und es geht jetzt in unserem kleinen bunten Splitter natürlich um diesen Pokal, der, ich sag's schon mal vorab, eine 500.000 Euro wert ist. Guck mal.
5: Seit 5,5 Wochen dreht sich alles um ihn. Football unites us all. Der WM-Pokal erst umtanzt, dann wochenlang umkämpft. 104 Spiele. Zittern, jubeln, träumen. Um ihm hier so nah wie möglich zu kommen, wo man hinschaut, egal bei welchem Spiel, alle wollen ihn. Übermorgen steht fest, für wen diese lange Reise durch drei Länder mit dieser Trophäe belohnt wird. Diese beiden hätten ihn eigentlich auch verdient. Kevin Okoto und Austin Franklin. Sie haben alle bisherigen Spiele, also 102, geschaut. Mitten in New York, in einem gläsernen Studio. Fox News zahlt ihnen jeweils 50.000 US-Dollar dafür, gibt schlechtere Jobs. Mitten in New York, auch dieses WM-Denkmal, das größte, das es im Fußball zu gewinnen gibt, der WM-Pokal in XXL. Gebaut aus 1,36 Millionen Lego-Steinen, 8,47 Meter hoch, natürlich umspielt von Messi und Co. Der echte WM-Pokal viel kleiner, aber aufgrund des aktuellen Goldpreises rund eine 500.000 Euro wert. Geld das eine, der Pokal verbunden mit einem WM-Titel unbezahlbar.
2: Ja, und Argentinien würde zum zweiten Mal in Folge das Ding mitnehmen, wenn sie es denn schaffen und damit zum ersten Mal seit 1962 das ganze Ding nehmen. Du hast den richtigen Pokal in den Händen gehabt. Hat den eigentlich damals jemand mit nach Hause genommen, damit ins Hotelzimmer genommen und dann vor den anderen versteckt?
4: Nicht, dass ich wüsste. Eine Meisterschale schon mal. Aber den Pokal, den darfst du nicht mitnehmen. Also da passen die schon auf.
2: Ja, sind deine Fingerabdrücke aber noch drauf oder werden die weggewischt hinterher?
4: Keine Ahnung.
2: Ja, man weiß es eben, dass die drauf sind.
4: Aber ich habe ihn in den Händen gehalten.
2: Ja, genau. Du wirst noch einige Gelegenheit haben, am heutigen Tag über dieses Endspiel zu reden und vor allen Dingen nochmal auch ein bisschen über die Zukunft des deutschen Fußballs. Werden wir auch nochmal ein bisschen uns kümmern mit einem U19-Nationalspieler, den wir später mal zuschalten, der ja gerade Vize-Europameister geworden ist und der vielleicht ein bisschen was sagen kann zum Zustand dieser Jugendmannschaften beim DFB. Aber jetzt gucken wir natürlich auch nochmal auf die Tour de France, gestern 12. Etappe. Und das Schöne war ja, dass es nicht in die Berge gegangen ist. Das passiert erst heute. Aber der Mann, der gewonnen hat, der hat bisher 3 Tour-Etappen gewonnen und freut sich natürlich über den weiteren Erfolg bei der Tour de France. Und am Ende gab es sogar noch einen Massensturz.
6: Er ist der Schnellste bei dieser Tour. Tim Mellier gewinnt seine 3. Etappe. Hattrick. Heute habe ich mir etwas Platz verschafft. Ich musste erst etwas rausnehmen, um dann durchzustarten. Schon bei der Besprechung wusste ich aber, das ist ein Ziel, das mir liegt. Die Rennstrecke von Manicourt, auf der Michael Schumacher 8-mal ein Formel-1-Rennen gewann, ist der Start dieser Etappe. Eine mit wenig Hügeln, eher etwas für die schnellen Sprinter. Der deutsche Florian Lipowitz, weiter Gesamtsechster, weiß, wo seine Talente liegen, nämlich auf dem Rad. Das Zielwasser aus seiner Zeit als Biathlet, weg. Deshalb habe ich mit Biathlon aufgehört. Endlich Abkühlung, endlich mal Regen, denken zumindest die Zuschauer auf dem Weg nach Chalon-sur-Saône. 10 Kilometer vor dem Ziel, Hektik im Feld. Viele Attacken, die Sprinterteams wollen jeden Fluchtversuch im Keim ersticken. Und auf der Zielgeraden herrscht noch mehr Hektik. Sturz 350 Meter vor dem Ziel und Tim Mellier wartet ab, fährt dann souverän den 3. Etappensieg ein. Der Belgier ist bei dieser Tour einfach der Endschnellste. Tadej Pogacar bleibt im gelben Trikot, fährt entspannt mit Nils Pollitt rein und gibt ebenso entspannt dem Sohn des Etappensiegers das verdiente Autogramm nach dieser spannenden 12. Etappe.
4: Ja. Du ziehst jetzt den Finalisten oder sagen wir mal den Gewinner.
2: Ja. So, Olaf, guck mal, die Kamera läuft schon.
4: Ach so, hast du gar nicht bemerkt, ja, wir sind drauf.
2: Ja, genau, so ist es. Wir sind beim Orakel und das ist ja immer eine interessante Geschichte. Gestern haben wir versucht, den 3., 4. Platz zu ziehen. Dann war plötzlich das Endspiel dran. Kann schon mal passieren. Aber Astrid, mach dir keine Sorgen. Es ist alles ordentlich. Astrid, du bist so ein bisschen, ich würde sagen, fast retro. Ein Trikot mit der deutschen Mannschaft und so, das ist ja jetzt irgendwie, ja,
4: Und mit meiner Unterschrift.
2: Mit deiner Unterschrift. Ja. Das ist die einzige, die
4: drauf. Astrid hat gesagt, aber, nur von mir.
2: Ja. Aber sag mal, deutsches Trikot ist ja eigentlich out, ne?
7: Wir sind in Deutschland. Und ich glaube an die nächste WM und so weiter. Also jedenfalls, die Spanier sollen nicht Weltmeister werden, weil die haben uns bei der EM der Cochinella oder wie der heißt, hat mit diesem Hand Coachella, was weiß ich. Der
2: ja,
7: hat
2: es war ein Handspiel, fassen wir es mal zusammen.
7: Und der war, wie viel Mal war der ernst? Und in einem Interview hat er gegrinst. So. Da hätte ich ihm eine reinboxen können.
2: Guck mal, Astrid ist ziemlich aggressiv heute Morgen noch. Man hat gemerkt, Spanien magst du, Argentinien magst du aber.
7: Ja,
2: auch nicht, danke.
7: Ich habe Verwandtschaft in Brasilien. Und als damals das 7:1, ich habe geheult, ich konnte meine Verwandtschaft gar nicht anrufen. Die Tore, das war grauenhaft. Und die Brasilianer haben alle für Deutschland, alle für Deutschland. Und der Götze hat Gott sei Dank dann das Siegertor. Das
2: aber 2:14 ist ja lange her, wir haben jetzt 2:26. Und es ist jetzt an dir, dass du ziehst. Wir müssen ein bisschen Tempo aufnehmen. Such dir eine Angel aus und den Fisch, den du ziehst, der wird Weltmeister. Ich bin gespannt. Ja, das ist ganz einfach. Das ist so ein kleines Kinderspiel.
4: Also sie will Argentinien.
2: Du musst aber auch ziehen, ne? Du musst ziehen, Astrid.
7: Ja.
2: Oh. Ah. Und leider hast du die Spanier gezogen.
7: Ja. Also im Grund möchte ich, dass keiner von beiden, aber einer muss ja Weltmeister werden.
2: So, einer muss gewinnen. Das ist jetzt der spanische Fisch. Und damit gehen wir jetzt zurück nach Köln und sagen, ja, gestern war es Argentinien, heute ist es Spanien. Jeden Tag was anderes.
4: Olé.
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1: Bei euch, da ist ein bisschen Chaos im Becken bei denen, oder? Habe ich den Eindruck, dabei sind gar nicht mehr so viele Fische drin, aber es herrscht Chaos. Nee, vielen Dank, Spanien wird Weltmeister. Interessant.
3: Danke an euch und schön ist, auch wenn Astrid entscheidet, keiner wird Weltmeister. Das ist ja auch nicht schlecht. So, wir kommen zu Seeelefanten. Ich kenne eigentlich nur noch den aus dem Urmel, aber es gibt einen anderen, der ist nicht so ruhig und sitzt auf dem Felsen und singt, sondern der macht richtig Action.
1: Er macht Action und so viel Action, dass er jetzt eigentlich ein neuer Influencer geworden ist.
9: Es mag zwar so aussehen, als wolle Neil, der Seeelefant, hier einfach einen Pfosten am Straßenrand zerstören, doch Neil trägt in Wirklichkeit Dominanzkämpfe aus. Das macht er normalerweise mit Artgenossen. Weil es die hier an Land nicht gibt, kämpft er halt mit Gegenständen. Seit Jahren taucht Neil in unregelmäßigen Abständen auf Tasmaniens Festland auf und richtet Chaos an. Mal wird seinetwegen eine Hälfte der Straße abgesperrt, mal greift er Autos an. Neil hält alle um sich herum auf Trab. Immer wieder versuchen Menschen, Neil zu vertreiben. Manche wollen sich ihm auch nähern, um Fotos oder Videos zu machen. Davon rät die tasmanische Naturschutzbehörde aber ab. Sie empfiehlt, 20 Meter Abstand zu Neil zu halten. Klingt logisch, bei einem 1000 Kilogramm schweren Raubtier aus dem Meer. Momentan ist Neil wieder im Meer verschwunden. Vielleicht findet er dort ja jemanden, mit dem er dann kämpfen kann.
1: Auf jeden Fall hat Neil 1,4 Millionen Follower bei TikTok. Das muss man auch erstmal schaffen, oder?
3: Ja, mal sehen, was er mit den Werbeeinnahmen macht. Jetzt gibt's die Tagesschau, die Nachrichten dieses Morgens.
1: Mit Julia Niharikasen. Guten Morgen zu dir.
10: Guten Morgen. Willkommen zur Tagesschau. Trump wirft China Einmischung in die Präsidentschaftswahl 2020 vor. In seiner Rede an die Nation behauptete der US-Präsident, die Volksrepublik habe Wählerdateien zum Kauf gestellt. Außerdem würden Nichtstaatsbürger und Verstorbene in Wählerverzeichnissen stehen. Er werde heute Beweise veröffentlichen. Zahlreiche Gerichte und Behörden hatten in der Vergangenheit keine Belege für Wahlbetrug gefunden. USA beenden eine erneute Angriffswelle auf Iran. Medienberichten zufolge hat das US-Militär vergangene Nacht mehrere Brücken sowie einen Flughafen angegriffen. Nach Angaben der staatlichen iranischen Nachrichtenagentur IRNA wurden dabei 7 Menschen getötet. Iran wiederum attackierte erneut Ziele in der Golfregion, unter anderem in Kuwait und Bahrain. Deutsch-französischer Gipfel in Nordrhein-Westfalen. Der deutsch-französische Verteidigungs- und Sicherheitsrat berät in Nörvenich unter anderem über eine Zusammenarbeit bei nuklearer Abschreckung. Anschließend tagt der sogenannte Ministerrat in Brühl, an dem 10 Ressorts teilnehmen. Am Abend hatte Bundeskanzler Merz bereits Präsident Macron empfangen. Dieser forderte eine europäische Politik der Stärke. Zuckersteuer soll im kommenden Jahr 650 Millionen Euro einbringen. Die Mehreinnahmen sollen Versicherten zugutekommen, indem die Krankenkassen mehr Steuermittel erhalten, sagte Gesundheitsministerin Wagen dem Redaktionsnetzwerk Deutschland. Die Steuer soll auf zuckergesüßte Getränke erhoben werden. Bei der Ausarbeitung der Details werde sich die Regierung nach den Vorschlägen einer Kommission richten. Die britische Regierungspartei Labour bekommt einen neuen Vorsitzenden. Andy Burnham, der frühere Bürgermeister von Greater Manchester, hat keine Gegenkandidaten. Seine Wahl gilt als Formsache. In der Folge soll der 56-Jährige am Montag von König Charles III. Mit der Regierungsbildung beauftragt werden. Burnham folgt auf Starmer, der im Juni als Parteichef zurückgetreten war. Ebola in Kongo breitet sich weiter aus. Inzwischen seien 2124 Infektionen und 828 Tote durch das Virus erfasst worden. Das teilte die Regierung der Demokratischen Republik Kongo in der Nacht mit. Nach Angaben der Behörden handelt es sich um den am schnellsten wachsenden Ausbruch seit Beginn der Aufzeichnungen. Rauchwarnung in New York. Rauchwolken von Waldbränden in Kanada und Minnesota ziehen bis in die Metropole und sorgen für schlechte Luft. Behörden haben sie als gesundheitsschädlich eingestuft. Am Sonntag findet im benachbarten New Jersey das Finale der Fußball-Weltmeisterschaft statt. Prognosen zufolge soll sich die Lage bis dahin verbessern. Und die Tagesschau meldet sich wieder um 8 Uhr und damit zurück nach Köln zu Julia Schöning und Till Nassi.
0: Hier sind wir. Schönen guten Morgen. Willkommen zum ARD-Morgenmagazin.
1: Und wir haben da auch tatsächlich mal was vorbereitet für die nächste halbe Stunde, nämlich das.
0: Unter anderem dieses Thema, über das viele in Deutschland gerade diskutieren. Unionsfraktionschef Spahn und sein Mann sind Eltern geworden. Das ist erstmal eine schöne Nachricht. Aber es ist ein Kind, das mithilfe einer Leihmutter in den USA auf die Welt gekommen ist. In Deutschland ist das verboten und genau darüber wird jetzt diskutiert.
1: Und wir schauen auf das deutsch-französische Verhältnis. Das ist ja so ein bisschen ins Stocken geraten, der selbsternannte europäische Motor. Heute gibt es da, sage ich mal, fast einen therapeutischen Ansatz. Macron und Merz treffen sich in Brühl, um die Freundschaft wieder, den Motor wieder ins Laufen zu bringen. Wie? Da fragen wir gleich nach.
0: Und natürlich gibt es bei uns das große WM-Open-Air-Studio von der Ostseeküste aus Kalifornien. Und da nicht nur mit Fußball alles, was Sie zum letzten WM-Wochenende wissen müssen, sondern es gibt auch Musik.

0: Sommerhit-Garantie. Die neue Single von Marquez und die wird gleich live gespielt am Strand von Kalifornien an der Ostsee.
1: Und natürlich auch live jetzt das Wetter von Donald.
2: Ja,
1: und
2: wir werden die Hitze los.
1: Er hat gesagt, keine Hitze mehr. Genau. Und das finde ich so eine gute Nachricht, ehrlich gesagt.
2: Nur noch heute im Osten, bevor dann die teils unwetterartigen Gewitter kommen und dann die Hitze vertreiben. Für längere Zeit sogar, wie es aussieht.
1: Mhm. Hier sind die Aussichten.
2: Ja, schönen guten Morgen. Wir schauen erstmal auf die Europatemperaturen heute. Und da sehen Sie in Frankfurt am Main heute 28 Grad. Die Hitze aber noch über Polen zu sehen und auch Schweden. Stockholm heute bis zu 31 Grad, ein bisschen kühler dann weiter im Norden. Und die glühende Hitze liegt weiterhin hier im Mittelmeerraum. Antalya in der Türkei bis zu 40 Grad. Was jetzt hier nicht zahlenmäßig erfasst ist, Tunesien. Momentan wirklich eine massive Hitzewelle dort mit Höchsttemperaturen zwischen 43 und 49 Grad. Also da ist es wirklich nicht auszuhalten. Ansonsten auch im Süden von Spanien hörte ich mal knapp über 40. Wir schauen auf die Isobarenkarte und sehen dann unser Hochdruckgebiet. Und das wird sich in den nächsten Tagen zurückziehen. Das heißt, es geht dahin, wo es hingehört, nämlich in den Raum der Azoren. Und damit ist dann der Weg frei von Norden her für die kühlere Luft, die langsam zu uns strömt. Und das wird auch wahrscheinlich in der gesamten nächsten Woche so sein. Heute sind aber noch Reste der warmen Luft da. Auf dem Radarfilm sehen wir dann auch die Gewitter der Nacht, die noch aktiv waren, vor allem hier Richtung Nordfriesland. Dann sehen wir auch hier noch so eine Gewitterzelle, die langsam auf die Ostsee rauszieht. Auch in Leipzig immerhin 20 Liter Regenwasser pro Quadratmeter. Dieses Gewitter wird immer schwächer, kann aber Berlin noch ein paar Tropfen bringen, auch im Süden noch örtlich ein paar Schauer. Das ist aber dann eigentlich auch schon die Verteilung für heute Vormittag. Die aktiven Gewitter, die noch da sind, werden immer schwächer, lösen sich erst einmal auf. Im Westen passiert eh nichts. Da gibt es ein paar Nebelfelder, die schnell weggeheizt werden. Und auch im Bayerischen Wald erscheint die Sonne längere Zeit. Zum Nachmittag allerdings. Da geht es dann los von der Ostsee quasi bis runter zum Erzgebirge und rüber dann Richtung Hessen, Richtung Saarland, Rheinland-Pfalz. Das ist der Streifen, wo es dann Unwetter geben kann. Schwere Sturmböen, vielleicht sogar orkanartige Böen, Windstärke 11. Hagel, zum Teil wieder bis 5 cm Durchmesser und auch Platzregengüsse. Ganz im Westen aber schon die Wetterberuhigung verzeichnbar. Oder da sehen wir nur noch ganz vereinzelte kurze Gewitter, die nicht mehr unwetterträchtig sind. Die Temperaturen dann im Osten, bevor die Gewitter da sind, wenn die Sonne noch ein bisschen länger scheint, noch mal so rund 30 Grad, an der Nordsee schon deutlich kühler. Und der Wind wird dann auch rumdrehen. Anfangs hier aus südlichen Richtungen, dann auf Westen. Und der Trend für die nächsten Tage an der Ost- und Nordsee sehr windig. Immer wieder Schauer, vor allem am Sonntag, auch am Alpenrand. Ansonsten dann Montag und Dienstag leicht unbeständig bei 20 bis 25 Grad.
0: Wenn ein Paar ein Kind bekommt, dann ist das ja erstmal eine private Angelegenheit und geht die Öffentlichkeit eigentlich gar nichts an. Jens Spahn, Unionsfraktionschef, und sein Mann haben diese Nachricht aber selber öffentlich gemacht. Auf Social Media hat der Mann von Jens Spahn gepostet, "We are family", und hat eben darauf aufmerksam gemacht, dass die beiden ein Kind bekommen haben. Auch da könnte die Diskussion eigentlich schon aufhören und man könnte einfach nur sagen, herzlichen Glückwunsch. Aber das Kind ist zur Welt gekommen mithilfe einer Leihmutter in den USA. Und nachdem Leihmutterschaft in Deutschland verboten ist und Jens Spahn sich in der Vergangenheit als Politiker auch oft dagegen ausgesprochen hat, daran etwas zu ändern, wird jetzt diskutiert.
3: Jan ist gemeinsam mit seinem Ehemann vor 2 Jahren Vater geworden. Das Kind hat eine Leihmutter in den USA für sie zur Welt gebracht. Mit der Eizellenspende einer anderen Frau. Für die beiden Männer die einzige Möglichkeit, sich ihren Kinderwunsch zu erfüllen. Die Vorgaben dafür erlebt Jan in den USA als streng.
4: Es gibt ganz viele Regeln, die beachtet werden müssen. Und vor allem eben, Geld darf kein Grund sein, um Leihmutter zu sein. Also es ist ganz, ganz strikt vorgegeben. Also es ist wirklich der Tenor, dass die Frau das macht aus freien Stücken, weil sie was Gutes tun möchte.
3: Auch er ist nun den Weg der Leihmutterschaft gegangen, ebenfalls in den USA. Der CDU-Fraktionsvorsitzende Jens Spahn. Bei Instagram postet sein Ehemann dieses Foto der jungen Familie. Es gibt Glückwünsche, aber auch Kritik. Denn als Politiker hatte Jens Spahn stets gegen eine Legalisierung von Leihmutterschaft in Deutschland gestimmt. 2015 schrieb er in einem Gastbeitrag: "Als schwuler Mann und Christ kann ich mich persönlich nur sehr schwer mit der Idee eines gemieteten Mutterbauchs anfreunden. Zu akzeptieren, dass ich nicht auf natürlichem Weg Vater werde, verlangt ein großes Maß an Demut. Ob ich das aufbringen kann, weiß ich nicht." Der Theologe und ehemalige Ethikrat-Vorsitzende Peter Dabrock sieht Argumente für und gegen Leihmutterschaft. Auch an Jens Spahn dürfe seine Meinung dazu ändern, findet er. Aber
5: ich habe ein Störgefühl dabei, wenn jemand, der selber die Regeln für andere macht, sich jedenfalls im Sinne des Graubereichs nicht an diese Regeln hält.
3: Die CDU sieht in der Leihmutterschaft unter anderem das Risiko, dass Frauen ausgebeutet werden. Auch die UN warnt davor, spricht von prekären Bedingungen, zum Beispiel in Indien oder Russland. Die Bundesregierung erklärt, es bleibe beim Verbot. Doch damit mache sie es sich zu einfach, findet Peter Dabrock.
5: Das sind einfach Dinge, wo wir nach einer bestmöglichen Regelung schauen müssen und nicht einfach nur in der Alternative entweder Totalverbot oder alles ist erlaubt denken sollten.
3: Jan und sein Ehemann haben den Umgang mit ihrer Leihmutter als sehr wertschätzend empfunden, ihre Agentur als seriös. Einen sechsstelligen Betrag waren sie bereit, für ihren Traum zu bezahlen.
0: Diskussion über Leihmutterschaft nach der Nachricht von Jens Spahn, dass er Vater geworden ist. Darüber reden wir mit Anke Plättner in unserem Hauptstadtstudio in Berlin. Schönen guten Morgen dorthin. Ja, was gab es denn für Reaktionen in Berlin auf diese Nachricht?
6: Erstmal gab es positive Reaktionen. Der Bundeskanzler hat gestern am Rande des Staatsbesuchs des algerischen Staatspräsidenten hat er gesagt, ich kann sagen, dass ich bereits am vergangenen Freitag von Jens Spahn darüber informiert wurde, dass er und sein Mann Eltern werden. Ich gratuliere dazu. Ich habe ihm dazu gratuliert. Bundestagspräsidentin Klöckner hat gratuliert und auch der Vizekanzler, SPD-Vorsitzende Klingbeil hat gesagt, ich freue mich für ihn und habe ihm auch persönlich gratuliert. Das sind die positiven Nachrichten. Es gibt aber auch die Nachricht zum Beispiel vom Vorsitzenden der Seniorenunion, Hubert Hüppe. Er hat gesagt, er zeigt sich persönlich geschockt, da es ja einen klaren Beschluss des Parteitags gibt, der sich gegen Leihmutterschaft ausspricht. Also da gibt es auch negative Stimmen.
0: Also in Deutschland ja, gibt es die Leihmutterschaft nicht, in den USA eben schon. Und deswegen ist das Kind eben auch in den USA auf die Welt gekommen. Wird es jetzt eine neue Diskussion über dieses Thema geben?
6: Ganz sicher wird es darüber eine Diskussion geben, denn es ist klar, dass Jens Spahn jetzt etwas gemacht hat, wogegen sich seine Partei ja eigentlich ausgesprochen hat und er sich ja selber, haben wir eben im Beitrag gesehen, Hendrik Streeck von der CDU, Drogenbeauftragter, auch Bundestagsabgeordneter, hat auch im Mai ist er Vater geworden mit Hilfe einer Leihmutter in den USA. Es gibt sicherlich die Diskussion darüber. Es gibt zum Beispiel Vorschläge, dass man sagt, die gibt's von der SPD. Vielleicht ist es eine Möglichkeit, dass eine Schwester, eine gute Freundin sagt, ich stelle mich zur Verfügung als Leihmutter, dann sind es aber altruistische Motive, dann macht man das nicht für Geld. Das wäre ein Weg, den die SPD durchaus für gangbar sieht. Bei den Grünen gibt es auch die Diskussion nach der Frage, ja, nach der Rolle der Frau. Ist es jetzt richtig, dass die reichen Männer sich ja den Körper einer meist bedürftigeren Frau nutzen? Also das wird ganz sicherlich eine Diskussion geben und es ist spannend zu sehen, wie Jens Spahn sich da dann dran beteiligt. Denn in dem Moment ist das Private dann doch politisch.
0: Dankeschön, Anke Plättner, für die Einordnung.
1: Und wir schauen auf das deutsch-französische Verhältnis, das derzeit sehr angespannt ist, kann man sagen. Die beiden Länder, die sich ja einst selbst als Motor Europas bezeichneten, tun sich aktuell schwer miteinander. Vertrauen ist da verloren gegangen, gemeinsame Rüstungsprojekte sind gescheitert. Es ist also Beziehungsarbeit angesagt. Nach außen wollen Kanzler Friedrich Merz und Präsident Emmanuel Macron heute deswegen unbedingt Geschlossenheit zeigen beim gemeinsamen Ministertreffen in Brühl bei Köln.
7: Zwei Länder, zwei Mächte und eine Freundschaft. Sie gelten als das wohl wichtigste Tandem Europas, Deutschland und Frankreich, jahrzehntelang als der Motor der europäischen Einigung gefeiert. Und heute?
8: Für die Politiker ist Belastungsprobe fast immer, weil Frankreich und Deutschland ganz selten einer Meinung sind. Das heißt, man muss ständig an dieser Beziehung arbeiten.
7: Nach außen bemühen sich Bundeskanzler Merz und Frankreichs Präsident Macron um Geschlossenheit. Die Bilder aus Bensberg sollen Einigkeit zeigen.
9: Wir werden uns über die großen Themen unterhalten, über die Wirtschaftspolitik, über die Energiepolitik, über die Sicherheits- und Verteidigungspolitik.
7: Es geht darum, was wir gerade aus Europa machen. Eine Macht, die ihre Stärken zusammenführt und das die Besonderheiten jedes Einzelnen respektiert, das aber zugleich zeigt, dass es strategisch erwacht. Tatsächlich gibt es zwischen Berlin und Paris Differenzen. Beim Mercosur-Abkommen uneins. Ein gemeinsames Kampfflugzeug gescheitert. Bei der Ukraine-Hilfe nicht auf einer Linie.
8: Frankreich und Deutschland sind so unterschiedliche Länder und gleichzeitig sind sie so wichtig füreinander, dass es ganz selten ist, dass das ein reibungsloses Verhältnis ist. Das ist einfach so. Frankreich hat den Atomstrom, wir haben den Atomausstieg. Solche Punkte gibt es jede Menge, wo man sich überkreuzt ist und aber trotzdem miteinander arbeiten muss.
7: Die deutsch-französische Freundschaft, sie wird auch dieses Mal beschworen. Entscheidend ist, ob aus Worten wieder gemeinsames Handeln wird.
1: Ja, die Freundschaft wird beschworen vor historisch wirklich bedeutsamer Kulisse heute. Die beiden treffen sich nämlich auf Schloss Augustusburg. Und genau dort hielt Charles de Gaulle bereits 1962 eine sehr bedeutsame Rede zur deutsch-französischen Aussöhnung. Es war der Auftakt zum Élysée-Vertrag und deswegen auch ein wunderschöner Rahmen, vor dem jetzt Michael Strempel, unser Korrespondent, gerade zu sehen ist. Michael, erstmal Bonjour zu dir. Mit welchen Erwartungen startet denn heute dieser Ministerrat?
10: Dieser Ministerrat hat ein übergeordnetes Ziel und das ist ganz klar zu demonstrieren, dass Deutschland und Frankreich gemeinsam noch etwas hinbekommen. Da ist wirklich dieses brutale Scheitern dieses Kampfflugzeugprojektes, was ja ein Leuchtturmprojekt sein sollte für die europäische Verteidigung. Das hat sich dann lange gequält und jetzt ist endgültig klar, da kommen die beteiligten Industrieunternehmen nicht zusammen. Und jetzt will man hier zeigen, wir kriegen aber auf vielen anderen Feldern doch was hin. Ein Projekt ist gescheitert, aber andere werden funktionieren. Da ist zum Beispiel die Entwicklung eines gemeinsamen Kampfpanzers. Das läuft auch nicht ohne Probleme. Da gibt es eine gemeinsame deutsch-französische Unternehmensstruktur. Nicht einfach, aber da will man hier auch dafür sorgen, dass das Ding jetzt nicht wieder auseinanderfliegt. Und das andere, was sehr wichtig ist, der französische Präsident hat ja angeboten, die französischen Atomschild, also den Atomschutz auszudehnen auf Europa, besonders auf Deutschland. Da will man hier zum ersten Mal gemeinsame Manöver mit Beteiligung der Bundeswehr an einem Nuklearmanöver Frankreichs beschließen. Das ist nicht nur Symbolik, das sollen auch konkrete Schritte sein, zu sagen, wir schaffen was in der Verteidigung, trotz unterschiedlicher Interessen bei der Industrie oft.
1: Also eine gemeinsame Linie in Sicherheit und Verteidigung wird gesucht. Das ist ja Macrons tatsächlich letzter Ministerrat als Präsident, kann man sagen. Wie will man denn auch, sage ich mal, dieses Verhältnis, das deutsch-französische, über 2027 hinaus absichern?
10: Das ist so ein bisschen der Elefant im Raum bei diesem Ministerrat hier, dass man weiß, es ist das letzte Mal, dass wir das mit einem französischen Präsidenten machen, der sehr europäisch ist, der sehr auf die deutsch-französischen Beziehungen gesetzt hat. Und da will man vor allen Dingen versuchen, noch Pflöcke einzuschlagen, die dann nicht so leicht zurückzunehmen sind, Projekte aufzusetzen, wo man sagt, die sind dann auch wirklich fest verankert. Nach den nächsten Präsidentschaftswahlen, wo man ja nicht weiß, was kommt. Und die Sorge auf deutscher Seite ist sicher, dass die rechtsnationale Marine Le Pen gewinnen könnte. Und die ist auf Deutschland nicht besonders gut zu sprechen.
1: Also wichtige deutsch-französische Beziehungsarbeit heute in Brühl. Michael, ganz herzlichen Dank für diese ersten Einordnungen.
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0: die Füße im Sand, die Sonne im Gesicht und dann Musik dazu. Und da kann häufig mal Marquez laufen. Die haben so ein bisschen die Garantie auf den Sommerhit, ne?
1: Ich bin mir ziemlich sicher, dass Peter auf jeden Fall heute erneut wieder einen wunderbaren Ort hat für die ganzen Sportmoderationen. Peter, schöne Grüße zu dir nach Kalifornien an der Ostsee.
0: Und da gibt es nicht nur Sport, sondern eben auch Musik. Bis gleich.
2: Ja, richtig, genau. Herzlich willkommen in Kalifornien wieder mal. Und ich habe meine Schuhe im Sand, nicht meine Füße. Und ich die Sonne nicht im Gesicht. Die scheint heute Morgen noch nicht, aber die kommt gleich. Ist versprochen worden, spätestens, wenn Musik läuft, bei uns heute gleich Marquez. Aber das dauert noch ein Augenblickchen. Ich habe es mir erstmal in dem Nobel-Strandkorb hier gemütlich gemacht. Das ist ja sozusagen the place to be hier auch in Kalifornien. Da mietet man sich ja gerne mal. Und ich wollte mit Ihnen reden über das, was kommt. Sonntag Endspiel. Aber auch Samstag gibt es ja noch eine Partie zwischen England und Frankreich. Und die haben ja so intensiv auf diesem Pokal geschielt. Aber jetzt spielen sie nicht um diesen Pokal. Ich weiß gar nicht, wie man das motivationsmäßig hinkriegen soll, dann um dieses Spiel dann noch ordentlich anzutreten. Aber ich glaube, dass beide motiviert genug sind, die Franzosen, und damit sie zeigen, dass das Star-Ensemble tatsächlich noch funktioniert. Und die Engländer spielen wahrscheinlich für Thomas Tuchel.
3: Das hatten sie sich anders vorgestellt. Die Richtung bei dieser WM von Beginn an klar. Das Ziel auch. Gekommen, um bis zum Schluss zu bleiben. Frankreich wollte den Titel, genauso wie England. Beide Top-Teams gehörten zu den Mitfavoriten. Und jetzt wartet dieses Spiel.
4: Niemand von unseren Spielern und auch von den Französischen wollte dieses Spiel. Das ist doch klar. Wir alle wollten ins Finale, aber jetzt ist es so, wie es ist.
3: Das Spiel um Platz 3. Es ist das Duell der Verlierer. Der Gescheiterten, der Geschlagenen. England im Halbfinale, von der Wucht Argentiniens überrollt. Frankreich von Spanien müde gespielt. Die große Frage ist, wer schafft es, die Leere mit neuer Energie zu füllen?
4: Im Moment müssen wir das erst einmal verarbeiten. Was dann ist, sehen wir dann. Jetzt muss der Kopf erst einmal auf andere Gedanken kommen.
3: Den Franzosen wird sicher der Gedanke kommen, dass sie ihrem Trainer noch einen Sieg zum Abschied schenken wollen. Didier Deschamps hört auf, hat alles erreicht. Weltmeister als Spieler, als Trainer. Ihn werden sie nicht so verabschieden wollen.
4: Ich bin total stolz, was wir mit dem Nationalteam erreicht haben. Wir haben 2018 den WM-Titel geholt, in Katar das Finale erreicht. Wir haben das Team auf das höchste Niveau gebracht. Die tollen Momente überwiegen.
3: Tolle Momente hatte auch Thomas Tuchel mit seinem Team, auch wenn er nach dem Aus gegen Argentinien in der Kritik steht. Es geht nur um Platz 3, aber für Thomas Tuchel und die Stimmung in England wäre ein Sieg sicher hilfreich.
2: Und damit zurück am Strand von Kalifornien mit wogenden Wellen heute. Gestern war es ganz glatt, kannst du dich erinnern, Olaf?
5: Ein bisschen.
2: Bisschen glatt oder ein bisschen Erinnerung?
5: Ja.
2: Ja, schön. Wir haben natürlich noch was zu reden. Thomas Tuchel scheint weitermachen zu dürfen. Das ist ja schon mal eine erste gute Nachricht für ihn. Ist das auch eine gute Nachricht für den englischen Fußball?
5: Ja, auf jeden Fall. Wer eine Mannschaft ins Halbfinale bringt, der hat es auch verdient, weitermachen zu dürfen. Kommt manchmal ein bisschen schlecht rüber, ist ja, wirkt ähnlich so wie Nagelsmann, der es für die Spieler kompliziert macht. Laufwege einstudiert, sie irgendwie festmontiert an einer bestimmten Position. Vielleicht kann er daran arbeiten, um noch besser zu werden.
2: So, das ist die englische Seite. Die französische Seite spielt natürlich auch eine größere Rolle. Gerade wurde ja gesagt, man spielt wahrscheinlich auch für den Trainer, der ja aufhört, der ja wirklich eine wirklich gute Zeit geprägt hat mit der Nationalmannschaft. Aber dieses Star-Ensemble, lässt sich das tatsächlich noch mal motivieren?
5: Ja, schwer zu sagen. Der neue Trainer soll ja Zidane sein bei Frankreich. Und ich traue dem das auch zu, dass er Mbappé und Co. bei Laune hält, dass sie versuchen, nochmal Europa und dann nochmal Weltmeister zu werden. Durchaus möglich. Aber das ist das alles Entscheidende, dass man Spaß hat, für seinen Trainer, für den Manager Gas zu geben, für das Land. Und das habe ich bei Deutschland vermisst.
2: Ja, man kann übrigens auch mal im Halbfinale ausscheiden. Das ist überhaupt kein Problem.
5: Genau.
2: So ist eine Weltmeisterschaft, ja.
5: Die Frage ist aber immer, wie, ne? Und England hätte nicht sein müssen.
2: Und du hast jetzt gerade Deutschland angesprochen, genau, für einen Trainer zu spielen, an einen Trainer zu glauben, ihn auch sozusagen als eine Art Vaterfigur anzunehmen und dann mit ihm zusammen den Weg zu gehen. Jürgen Klopp wird ja von vielen behauptet, sei dieser Typ. Ne? Man weiß es aber auch nicht so ganz genau, ne?
5: Ja, ich denke schon, er ist ein Menschenfänger und ich hatte ja das Vergnügen, 2004 mit ihm den Fußballlehrerschein zu machen und habe ihn da auch ein bisschen näher kennengelernt und er hat eine super Karriere gemacht und ich glaube, er bringt Deutschland weiter, vielleicht jetzt nicht schon bei der Europameisterschaft, aber dann auf Sicht und ich hoffe, er macht das ein paar Jahre.
2: Wer hat den besseren Abschluss gehabt, du oder Klopp?
5: Also ich gehe davon aus, ich.
2: Ich gehe auch stark davon aus. Alles klar. Vielen Dank, Olaf Thon. Und wir gucken jetzt auf die Tatsache, warum so viele Leute hier sind. Nämlich nicht wegen uns, Olaf, sondern wegen
5: auch,
2: der Musik
5: auch ein paar.
2: Heute. Ja, nur wenige, glaube ich, aber nur. Denn die Musik heute spricht für sich. Die passt wahnsinnig gut heute an den Strand. Und es ist sozusagen eine Wiederkehr. Sie waren 2014 bei uns in Brasilien. Dann müssen sie natürlich auch 2026 in Kalifornien sein. Hier sind gleich Marquez. 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
6: Marquez, schon 20 Jahre halten sie an ihrem Erfolgsrezept fest. Gut gelaunte Sommersounds mit spanischen Texten. 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Dabei kommt die Band aus Hannover und Sänger Sascha Piero hat keine spanischen, sondern italienische Wurzeln. 2007 starten sie international durch.

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1: So, und hier sind sie. Marquez. Ich bin der Mann hinter Fisch. Guten Tag. Oha. Oha. Ah, das ist ja eine freudvolle Wiedervereinigung, ne? Eigentlich muss man sagen. 12 Jahre ist es her, wir sind überhaupt nicht älter geworden.
2: Nee, aber vor 5 Jahren sah ich noch besser aus. Hätte es auch nicht geschadet, einfach kürzer
1: kommen. Darf ich zugeben, ich auch.
2: Ja, wir duzen uns ja noch.
1: Sehr gut. Also, ihr wart natürlich nicht nur 2014 bei uns in Brasilien drüben, als die deutsche Fußballnationalmannschaft Weltmeister wurde, sondern auch seit 20 Jahren jetzt dabei. Ihr feiert Jubiläum, ihr habt ein neues Album. Also es geht munter weiter mit euch. Und wir haben natürlich irgendwie ein paar Zuschauer eingeladen und ich bin zufrieden, wie viele gekommen sind.
2: Darf ich kurz fragen, wurdet ihr gezwungen zu kommen? Ja. Dann ist gut. Hab ein schlechtes Gewissen sonst.
1: Nein, die sind gerne hier. Gut. So, auch für euch. Und hier ist Marquez.
2: Dalo mismo.

0: Ole. Ja, schön. Ihr klatscht sehr gut.
1: Marquez in Kalifornien. Vielen, vielen Dank. Schön, dass ihr da seid. Und das Allerschönste ist ja, ihr kommt nochmal. Also kurz vor neun spielt ihr ja nochmal ein.
2: Wenn wir schon hier sind.
1: Ja, dann kann man es machen. Ne? Und wenn wir schon mal die Zuschauer gekauft haben, dann geht das auch. Ne?
3: Und das Meer. Wir haben ja nicht immer Meer vor der Tür. Also es ist fantastisch bei euch hier.
1: Ja, ne? Es spielt nicht alle Tage immer am Strand. Ne? Ja, gut, das ist schön. Und das war's von uns. Olaf, hat's dir auch gefallen?
4: Sehr schön.
1: Ja, ist deine Musik.
4: Bis gleich.
1: Ne? Du hast dich im Unterkörper ein bisschen bewegt, habe ich gesehen. Das war's von uns. Bis gleich.
5: Was soll ich dazu sagen?
1: Ja, nix. Bis gleich.
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7: Peter, hast du da den eleganten Tanzstil von Olaf Thon gerade kritisiert?
1: Nein, überhaupt nicht kritisiert. Ich liebe den Tanzstil von Olaf Thon. Guck mal, hast du es gesehen?
7: Ah. Ja. Das ist Erotik pur auf drei Etagen.
8: Wir finden auf jeden Fall, Marquez steht euch hervorragend am Strand von Kalifornien. Ganz, ganz herzlichen Dank. Und wir machen jetzt hier weiter mit der Tagesschau.
7: Bis gleich. Jetzt kommt Julia Niharika-Senn. Guten Morgen.
8: Guten Morgen.
9: Guten Morgen. Trump wirft China Einmischung in die Präsidentschaftswahl 2020 vor. In seiner Rede an die Nation behauptete der US-Präsident, die Volksrepublik habe Wählerdateien zum Kauf gestellt. Außerdem würden Nichtstaatsbürger und Verstorbene in Wählerverzeichnissen stehen. Er werde heute Beweise veröffentlichen. Zahlreiche Gerichte und Behörden hatten in der Vergangenheit keine Belege für Wahlbetrug gefunden. USA beenden erneute Angriffswelle auf Iran. Medienberichten zufolge hat das US-Militär vergangene Nacht mehrere Brücken sowie einen Flughafen angegriffen. Nach Angaben der staatlichen iranischen Nachrichtenagentur IRNA wurden dabei 7 Menschen getötet. Iran wiederum attackierte erneut Ziele in der Golfregion, unter anderem in Kuwait und Bahrain. Deutsch-französischer Gipfel in Nordrhein-Westfalen. Der deutsch-französische Verteidigungs- und Sicherheitsrat berät in Nörvenich unter anderem über eine Zusammenarbeit bei nuklearer Abschreckung. Anschließend tagt der sogenannte Ministerrat in Brühl, an dem 10 Ressorts teilnehmen. Am Abend hatte Bundeskanzler Merz bereits Präsident Macron empfangen. Dieser forderte eine europäische Politik der Stärke. Zuckersteuer soll im kommenden Jahr 650 Millionen Euro einbringen. Die Mehreinnahmen sollen Versicherten zugutekommen, indem die Krankenkassen mehr Steuermittel erhalten. Das sagte Gesundheitsministerin Wagen dem Redaktionsnetzwerk Deutschland. Die Steuer soll auf zuckergesüßte Getränke erhoben werden. Bei der Ausarbeitung der Details werde sich die Regierung nach den Vorschlägen einer Kommission richten. Die britische Regierungspartei Labour bekommt einen neuen Vorsitzenden. Andy Burnham, der frühere Bürgermeister von Greater Manchester, hat keine Gegenkandidaten. Seine Wahl gilt als Formsache. In der Folge soll der 56-Jährige am Montag von König Charles III. Mit der Regierungsbildung beauftragt werden. Burnham folgt auf Starmer, der im Juni als Parteichef zurückgetreten war. EU-Kommission stellt Vorschläge für Änderungen des Emissionshandels vor. Das System deckelt die Menge an Kohlendioxid, die Sektoren wie die Chemie- und Stahlindustrie ausstoßen dürfen. Es gilt als zentrales Instrument der EU im Kampf gegen den Klimawandel. Seit Monaten drängen Industrie und zahlreiche EU-Mitgliedsländer wegen hoher Energiepreise auf Erleichterungen. Rauchwarnung in New York. Rauchwolken von Waldbränden in Kanada und Minnesota ziehen bis in die Metropole und sorgen für schlechte Luft. Behörden haben sie als gesundheitsschädlich eingestuft. Am Sonntag findet im benachbarten New Jersey das Finale der Fußball-Weltmeisterschaft statt. Prognosen zufolge soll sich die Lage bis dahin verbessern. Und die Tagesschau meldet sich wieder um 8.30 Uhr und damit zurück nach Köln zu Julia Schöning und Till Nassif.
8: Ja, herzlichen Dank und willkommen Ihnen allen hier bei uns.
7: Hier ist das ARD-Morgenmagazin mit diesen Themen.
8: Es geht um Gerechtigkeit, es geht aber auch um Vertrauen in den Staat. Wir reden über Steuerbetrug, der kostet den Staat ja Milliarden jährlich. Die Bundesregierung will jetzt mit einem Aktionsplan härter gegen Finanzkriminalität vorgehen. Und ob diese Maßnahmen ausreichen, da hat Anke eine wirklich spannende Gästin heute zu Gast in Berlin.
2: Ja, schönen guten Morgen. Ja, bei uns ist Anne Brohr-Hilker. Sie ist Vorständin der Bürgerbewegung Finanzwende. Sie war Staatsanwältin und ist bekannt geworden bei der Bekämpfung des Cum-Ex-Falles. Und sie hat damals im Morgenmagazin schon vor ein paar Monaten gesagt, wir brauchen eine zentrale Stelle und wir brauchen eine bessere Verwaltung. Und einiges davon steht jetzt auch in dem Aktionsplan. Wir fragen Sie gleich mal, wie zufrieden sie ist und ob das so wirklich eine Änderung bringt.
4: Anke, ganz herzlichen Dank und wir freuen uns auf dein Gespräch gleich.
7: Und dann geht der Blick in die USA. Da hat in der Nacht unserer Zeit der Präsident eine Fernsehansprache gehalten. Da haben viele vermutet, naja, vielleicht geht es dann nochmal um den Iran oder um steigende Preise. Nein, er hat sehr, sehr viel erzählt über das Wahlsystem, über angeblichen Wahlbetrug und über Dinge, die da schieflaufen sollten angeblich. Was dahinter steckt, haben wir mit unserer Korrespondentin besprochen.
4: Donald Trump hat auf jeden Fall schon angekündigt, dass er sich das WM-Finale anschauen will am kommenden Sonntag. Einordnen zu den Spielen, die noch vor uns liegen. Die liefert uns heute wieder Peter zusammen mit Olaf Thon live vom Strand Kalifornien an der Ostsee.
7: Und Donald hat sich für seine Verhältnisse sehr, sehr weit aus dem Fenster gelehnt, ja. Nämlich bis Ende des Monats. Und du hast gesagt, das mit der Hitze ist erstmal für die nächsten Wochen bis Ende Juli
5: es
7: vorbei.
5: Es sieht wirklich sehr danach aus, dass wir heute letztmalig die Chance oder ja, sagen wir mal, das Risiko der 30-Grad-Marke zu überschreiten im Osten haben. Danach wird deutlich kühlere Luft zu uns kommen in der gesamten nächsten Woche und wahrscheinlich sogar bis zum 31.07., also vielleicht höchstens am Bodenrhein oder am Bodensee oder am Oberrhein, hörte ich mal noch mal über 30 Grad Ende Juli. Aber ich denke mal, das Schlimmste ist zumindest für diesen Monat hinter uns.
7: Okay, der Bodenrhein, wer kennt ihn nicht? Jetzt die Wetteraussichten mit drauf.
5: Das Wasser des Rheins kommt ja aus dem Bodensee. Schönen guten Morgen, herzlich willkommen. Wir schauen drauf auf die Wetterlage und sehen dann unser abziehendes Hoch. Und das nächste Hoch liegt hier parat über dem Atlantik. Aber das zieht jetzt nicht weiter nach Osten, das wäre fatal, sondern es zieht sich zurück in Richtung Azoren. Und damit wird der Weg frei von Norden her für die deutlich kühlere Luft. Heute ist doch Hitze vorhanden, aber Sie sehen auch diese blaue Linie. Kaltfront kommt und bringt den Wetterumschwung. Und das geht heute dann schon los. Beziehungsweise wir hatten auch noch kräftige Gewitter zum Teil in der Nacht, auch gestern im Südwesten schwere Gewitter. Wir sehen hier eine absterbende Zelle quasi, die Richtung westliche Ostsee zieht. Auch über Nordfriesland ein paar Gewitter, auch hier von Leipzig. Da gab es vorhin 20 Liter Regenwasser pro Quadratmeter. Zieht langsam unter Abschwächung Richtung Berlin, auch im Süden örtlich. Aber das sind alles dann diese Gewitterzellen, die erstmal absterben, schwächer werden und dann im späten Vormittagsverlauf gegen Mittag wieder an Kraft gewinnen. Im Westen passiert aber nichts, auch über dem Bayerischen Wald. Sollte es auch sogar bis zum Nachmittag, bis zum späten Nachmittag trocken bleiben. Aber vor allem hier wird es gefährlich. Von der Ostsee bis zum Erzgebirge und dann rüber über den Norden von Bayern, Baden-Württemberg bis über Saarland, zum Teil Rheinland-Pfalz. Da wird es schwere Gewitter noch geben können heute mit Hagelplatzregen, Sturmböen, eventuell sogar noch Orkanböen, nicht ganz ausgeschlossen. Im äußersten Westen hier wird es aber schon deutlich ruhiger. Dort gibt es kaum noch Gewitter, beziehungsweise es wird sogar komplett trocken bleiben bei höchsten Temperaturen, die dann an der Nordsee nur noch bei knapp

0: man laufen? Das ist ein sehr eindringlicher Satz, den die Ex-Cum-Ex-Chefermittlerin Anne Brohilker mal gesagt hat, die heute bei der Bürgerbewegung Finanzwende arbeitet. Mit ihr sprechen wir gleich über die neuen Pläne der Bundesregierung, härter gegen Steuerbetrüger vorzugehen. Denn da entgehen dem Staat ja jährlich Milliarden. Und vor allem ist es auch ein großes Thema für uns alle. Denn es geht um Gerechtigkeit und auch um Vertrauen in den Staat.
1: Mit schusssicherer Weste und in Signalfarben. Für starke Bilder hat Lars Klingbeil schon vergangenen Sommer gesorgt. Der Finanzminister bei einer Razzia des Zolls gegen Schwarzarbeit. Experten schätzen, durch Schwarzarbeit, Steuerhinterziehung und Geldwäsche gehen dem Staat jährlich mindestens 100 Milliarden Euro verloren. Dagegen wollen die Minister für Finanzen und Justiz künftig entschlossener vorgehen.
2: Niemand soll sich darauf verlassen können, nicht entdeckt zu werden. Wir erhöhen deswegen den Ermittlungsdruck und das Entdeckungsrisiko. Das ist der Kern unseres Aktionsplans.
1: Zentrale Punkte des Aktionsplans sind mehr Kontrollen und höhere Strafen, bis zu 15 Jahre Haft. Keine generelle Straffreiheit bei Selbstanzeige mehr und mehr Stellen beim Zoll. Zu den aktuell rund 49.000 sollen 1.500 neue Stellen hinzukommen. Und ähnlich wie bei der gemeinsamen Terrorabwehr von Bund und Ländern sollen auch die Ermittlungen zur Finanzkriminalität in einem neuen Zentrum koordiniert werden. Dazu hat die Linke noch offene Fragen, denn die wirklich großen Fische ins Netz zu kriegen sei schwierig.
3: Deswegen ist es wichtig, sich genau anzuschauen, wie Finanzbehörden, Polizei, Staatsanwaltschaft und Zoll zukünftig zusammenarbeiten werden, wo welche Kompetenzen liegen und welche Daten weitergegeben werden.
1: Auch die gute alte Registrierkasse soll aufgewertet werden durch eine Registrierkassenpflicht für Geschäfte, in denen viel Bargeld über den Tresen geht.
0: Ja, was bringt der geplante Aktionsplan gegen Steuerbetrug? Das will Anke Plättner jetzt wissen von Anne Brohilker, Ex-Oberstaatsanwältin und Chefermittlerin im Cum-Ex-Steuerbetrugsskandal. Und heute ist sie im Vorstand des Vereins Bürgerbewegung Finanzwende. Guten Morgen zu euch beiden nochmal, Anke.
4: Schönen guten Morgen, Frau Brohilker. Sie haben ja im Februar im Morgenmagazin gefordert, wir brauchen nicht neue Gesetze, wir brauchen eine stärkere Verwaltung und eine zentrale Stelle. Das soll es jetzt geben in dem Aktionsplan, den der Finanzminister gestern vorgestellt hat. Hat er genau auf Ihren Rat gehört?
5: Ja, der hat auf den Rat von Finanzwende gehört und auch auf den von anderen NGOs und auch Praktikern, wie zum Beispiel Steuergewerkschaft und Zollgewerkschaft, die eben alle diese Vorschläge auch unterstützt haben. Weil das wirklich Stellschrauben sind, damit wir mal effektiver werden darin, dass wir die großen Fälle von Finanzkriminalität in den Griff kriegen und nicht nur die kleinen. Das sind wirklich ein Maßnahmenpaket, das genau das angeht.
4: Also Sie alle waren im Finanzministerium, haben darüber gesprochen. Das heißt, dieser Aktionsplan ist genau der Schritt in die richtige Richtung?
5: Ja, finde ich schon. Ich bin davon überzeugt, dass wenn das wirklich so umgesetzt wird, dass wir dann eben tatsächlich einen großen Schritt nach vorne gehen, dahin gehen, dass wir effektiver werden, die großen Fische zu erwischen.
4: Wie wichtig ist es, dass es diese gemeinsame zentrale Stelle jetzt gibt? Weil wir haben ja jetzt auch 16 Länder und ganz unterschiedliche Regeln dann teilweise.
5: Ganz genau. Wir haben bisher eben in unserem föderalistischen Behördengeflecht, waren die Behörden nicht gut aufgestellt, um gerade diese großen, komplexen, oft auch internationalen Täterstrukturen anzugehen. Wir haben zu wenig Wissensmanagement, es gab zu wenig Austausch untereinander. Wir haben keine einheitliche IT-Infrastruktur. Selbst wenn man zusammenarbeiten wollte, konnte man es kaum. Und das ist natürlich viel einfacher zu organisieren, wenn man eine zentrale Stelle auf Bundesebene hat. Und deswegen lässt mich das wirklich hoffen, dass das ein großer Schritt nach vorne ist.
4: Lars Klingbeil wollte gestern keine Summen nennen. Es soll ja mehr Personal kommen, also 1.500 zusätzliche Stellen. Kann man nachher sagen, wie viel die dann einbringen für den Staat?
5: Ja, ganz bestimmt werden die was einbringen. Es gibt ja auch schon Erhebungen dazu, wie viel Steuerfahnder kosten im Staat und wie viel sie reinholen. Das ist bisher, also in den noch etwas ineffektiven Strukturen, ist es schon so, dass ein Steuerfahnder in der Regel im Durchschnitt 1 Million für den Staat im Jahr reinholt. Ne? Und so viel kostet er natürlich nicht. Also von daher ist das auf jeden Fall eine sinnvolle Investition. Und ja, ich hoffe, wie gesagt, dass wir dann einen großen Schritt nach vorne mitmachen.
4: Aber können Sie eine Summe nennen, also um die es geht, wo man sagt, wenn man das jetzt alles umsetzen würde, wo man sagt, das könnte nachher sozusagen in der Haushaltskasse drin sein?
5: Ja, also es ist natürlich total schwer, das jetzt zu beziffern. Aber im Raum stehen ja Schätzungen, dass uns jedes Jahr 100 Milliarden allein durch Steuerhinterziehung durch die Lappen gehen. Das ist eine wahnsinnige Summe. Und wenn wir es schon schaffen würden, dann

0: großen Teil von zurückzuholen, würde uns das ja alle auch helfen, ne, im täglichen Miteinander, und hätten wir halt viel mehr Geld, um ja alle möglichen Dinge voranzubringen, wo uns jetzt einfach das Geld fehlt.
1: Wie wichtig ist dieser Punkt Gerechtigkeit? Der wurde gestern auch bei der Vorstellung immer mal wieder betont. Also der Ehrliche ist der Dumme, so darf es eigentlich nicht sein. Also wie wichtig ist dieser Punkt, wenn man sich um dieses Thema kümmert?
0: Ich glaube, das ist der zentrale Punkt. Ich habe den Eindruck, ich habe viele Vorträge, Interviews und so weiter in den letzten 2 Jahren gehalten, und ich habe den Eindruck, dass das ein Punkt ist, den viele Bürger und Bürgerinnen wirklich bewegt, weil sie dem den Eindruck haben, dass es Stand jetzt so ist, ne, dass man mit den kleinen Fällen und den kleinen Leuten halt gut sozusagen zurechtkommt als Staat, ne, aber dass es da eben eine Schicht von Tätern gibt, die ungeschoren davonkommen. Das sind die Großen, und das wird natürlich zu Recht als ungerecht empfunden, und ich glaube, das Maßnahmenpaket greift genau an diesem Punkt an und kann damit eben auch wichtige Gerechtigkeitsfragen lösen.
1: Sie haben ermittelt im großen Fall Cum-Ex, der hat 10 Milliarden gekostet. Wäre das denn im Moment, ist sowas eigentlich noch weiter möglich, und wäre das dann nicht mehr möglich mit so einem Plan?
0: Ja, also Cum-Ex und Cum-Cum läuft sicherlich weiter. Da sprechen ganz viele Punkte dafür, dass das so ist. Es ist ein etabliertes Geschäftsmodell von Banken, was uns eben wahnsinnig viel Geld kostet. Und der Maßnahmenplan greift eben an ganz vielen Stellen Punkte auf, wo es bisher gehapert hat. Und wenn man das eben ändert, dann glaube ich, dass die Ermittlungen einfacher sind und zielgerichteter sind. Ein Punkt ist zum Beispiel, dass wir bei Cum-Ex gesehen haben, dass die Beweismittel systematisch ins Ausland verlagert wurden. Und das soll jetzt entgegengewirkt werden, indem eine Pflicht zur Datenspeicherung in Deutschland etabliert wird. Das kann ein großer Punkt sein.
1: Also durchaus positiv bewertet Anne Brohr-Hilke die Vorstellung, die den nationalen Aktionsplan gegen Steuerhinterziehung, der vorgestellt wurde vom Finanzminister und von der Justizministerin. Weiter mit euch in Köln.
2: Und wir sagen vielen Dank für das Gespräch, und hier übernimmt jetzt der Till.
3: Und wir schauen in die USA. Dort hat in der Nacht unserer Zeit, also 21 Uhr Ortszeit, US-Präsident Trump eine Fernsehansprache gehalten. Und wer erwartet hatte, dass er da vielleicht über den Krieg im Iran spricht oder über die teuren Preise in den USA, der sah sich getäuscht. Es ging wieder mal um die Wahl, über die Präsidentschaftswahl 2020, von der Trump ja immer behauptet, dass sie ihm gestohlen worden sei. Der Sieg sei ihm gestohlen worden. Und angeblich habe er jetzt neue Geheimdienstdokumente, die er veröffentlichen wollte, die das jetzt belegen sollen. Die Fragen, die sich bei Trump aber immer stellen, stellen sich auch bei dieser Ansprache, nämlich wie viel ist da wirklich dran und was bezweckt er damit?
4: Primetime in den USA. Zur besten Sendezeit tritt US-Präsident Donald Trump vor die Kameras für seine Rede an die Nation. Er lobt die USA als großartigstes Land der Welt und spricht erneut von gestohlenen Wahlen. Hunderte Millionen Datensätze von US-Wählern befinden sich in den Händen ausländischer Regierungen. Unsere Wahlmaschinen und Stimmauszählungssysteme sind anfällig für Hackerangriffe, Manipulation und Korruption. China und andere Länder haben versucht, sich in unsere Wahlen einzumischen. Auf der Website des Weißen Hauses präsentiert Trump deswegen bislang geheime Regierungsdokumente. Aber bereits 2021 zeigt ein Bericht der US-Geheimdienste, es gibt keine Beweise für eine aktive Manipulation der Wahl, auch nicht durch China. Trump will davon offenbar nichts wissen, strebt einen Umbau des Wahlsystems an. Die Bewältigung dieser Krise erfordert, dass der Kongress den Safe America Act verabschiedet. Das wäre so einfach, es sei denn, man will betrügen. Striktere Ausweispflichten und Einschränkungen bei der Briefwahl, so Trumps Pläne. Bislang hat der Kongress aber nicht zugestimmt.
3: Striktere Ausweispflichten, dazu muss man auch wissen, dass in den USA viele Wählerinnen und Wähler gar kein physisches Ausweisdokument haben, besonders eben ärmere Menschen, und das sind häufig dann auch Wähler der Demokraten. Also insofern könnte auch das wieder eine kleine Beeinflussung dieser Wahl dann sein. Wir haben heute früh schon gesprochen mit Karin Münster, unserer Korrespondentin in Washington, und ich wollte von ihr wissen, ja, warum ist es so, dass Trump jetzt auf einmal plötzlich wieder von dieser angeblich gestohlenen Wahl 2020 anfängt?
5: Trump zweifelt diese Wahlen ja schon seit Jahren an. Und dass er das Thema jetzt wieder hochhebt, das liegt natürlich an den bevorstehenden Midterms hier in den USA. Im November finden die statt, und laut Umfragen liegen aktuell die Demokraten vorn. Dadurch, dass Trump die Rechtmäßigkeit von Wahlen jetzt schon in Frage stellt, wäre es im Zweifel im Fall einer Wahlniederlage natürlich ein leichtes zu sagen, hey, jetzt seht ihr es, die Wahlen wurden manipuliert. Also, dahinter steht eine Strategie und diese Strategie ist nicht wirklich neu, denn bereits 2016 hat Trump gesagt, er werde Wahlergebnisse akzeptieren, aber eben nur, wenn er Wahlen gewinnt. Und mit dem Save America Act versucht Trump aktuell die Wahlbedingungen anzupassen. Da geht es zum Beispiel über den Nachweis der US-amerikanischen Staatsbürgerschaft oder aber auch um abgeänderte Bedingungen zur Briefwahl.
3: Und was könnte dann wirklich für ein großer Plan dahinter stecken? Manche Fachleute befürchten ja sogar, dass er diese Wahl dann für ungültig erklärt und vielleicht sogar versucht, das Parlament auszuschalten. Erleben wir da gerade den Anfang davon, die Vorbereitung?
5: Ja, so Trump, der hat heute ja auch auf der Website des Weißen Hauses bisher geheime Regierungsdokumente oder bisher verschlossene Regierungsdokumente offengelegt. Er hat gesagt, dass es eben neue Untersuchungen gab von den Geheimdiensten. Das alles wird aber in Frage gestellt und US-amerikanische Experten und auch Medien berichten eben jetzt schon darüber, dass das eigentlich keine neuen Informationen sind, die Donald Trump heute Abend da vorgestellt hat. Also es ist weiterhin davon auszugehen, die Wahlen, die wurden nicht manipuliert. Es gab ja auch Untersuchungen, die ganz eindeutig gezeigt haben, Länder wie China, die haben zum Beispiel nicht eingegriffen, die haben nicht manipuliert in dieser Wahl und deswegen ist auch nicht davon auszugehen, dass jetzt diese Wahl für ungültig erklärt wird.
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0: Und der Countdown läuft. Nur noch zweimal schalten wir zum Strand in Kalifornien an der Ostsee zu Peter. Die haben auch schon ein bisschen Wehmut, weil es euch da wirklich gut gefällt. Und ich kann das auch sehr gut nachempfinden, weil es sieht einfach so fantastisch schön aus
1: bei euch. Es war einfach wunderschön bei euch, genau. Aber wir haben ja jetzt noch dieses Mal und dann nochmal. Leg los, Peter.
2: So, das haben wir noch. Sag zum Abschied leise Servus. Heißt ein schönes Liedchen. Das machen wir dann gleich auch. Aber noch sind wir hier und wir sind nicht alleine hier. Das wollen wir Ihnen an diesem Bild nochmal demonstrieren. Die schöne kleine Drohne, die für uns fliegt, zeigt Ihnen jetzt nochmal genau die Situation, in der wir uns befinden. Also, hier ist unser Set, da sind unsere Ländermarken. Hier waren wir jetzt 3 Sendewochen fürs ARD-Morgenmagazin. Und das sieht echt wunderbar aus und ist auch schön gefüllt heute. Freuen wir uns sehr drüber. Denn es gibt ja noch ein bisschen was zu erzählen. Zum Beispiel die Frage, wie war eigentlich die WM? Also für uns war sie wunderschön hier in Kalifornien. Wir haben uns sehr, sehr wohl gefühlt. Ob sich jeder bei der WM tatsächlich real wohl gefühlt hat, das weiß ich nicht so richtig. Es war ja Vorfeld viel diskutiert worden, wie diese WM abläuft, ob es die Schwierigkeiten gibt. Es gab natürlich viele, viele Vorkommnisse, aber es gab natürlich auch schönen Sport. Unser Rückblick, das war die WM.
3: Der Pokal wartet auf die Sieger. Verpackt im Luxuskoffer. Aufbewahrung der Superlative. Wie so vieles an dieser Fußball-WM. Zum ersten Mal kämpfen 48 Nationen um den Titel. 104 Spiele in 16 Stadien, verteilt auf 3 Gastgeberländer. Die WM begeistert Millionen. Und sie polarisiert. Die iranische Mannschaft verlegt ihr Quartier nach Mexiko, wegen Visaproblemen. Ein somalischer Schiedsrichter darf nicht einreisen. Die Hintergründe bleiben umstritten. Eiseinsätze rund um Stadien bleiben zwar aus, eine WM für alle ist es laut Human Rights Watch dennoch nicht. Uns haben Beschwerden erreicht von Fans, die Visa für den Besuch dieser Weltmeisterschaft beantragt hatten. Ob aus dem Iran oder aus Marokko, sie konnten nicht einreisen. Auch auf dem Platz mischt die Politik mit. Rote Karte für US-Stürmer Balogun. Donald Trump greift zum Hörer. Fordert von seinem FIFA-Freund Gianni Infantino eine Überprüfung. Die Sperre aufgehoben. So etwas haben wir schlichtweg noch nie erlebt. Wenn sich Regierungen oder Amtsträger früher eingemischt haben, wurden sie sanktioniert. In diesem Fall jedoch wurde die politische Einmischung durch Donald Trump sogar belohnt. Die FIFA feiert die WM als wirtschaftlichen Erfolg. Rechnet mit Einnahmen bis zu 13 Milliarden Dollar. Gleichzeitig wächst Kritik. Trinkpausen als Werbepausen, Tickets zu teils horrenden Preisen. Nach dem Finale soll sogar der Rasen unter den Hammer kommen, für umgerechnet knapp 390 Euro pro Stück. Für die FIFA hat sich das Turnier finanziell gelohnt. Präsident Gianni Infantino will die WM künftig von 48 auf 64 Mannschaften erweitern. Am Sonntag findet das Finale statt, zwischen Spanien und Argentinien. Donald Trump will nach eigenen Angaben vor Ort sein und den Pokal überreichen.
2: Ja, und wir fragen uns natürlich, wie geht's weiter mit der deutschen Fußballnationalmannschaft? Viele Fragezeichen stehen natürlich noch dahinter. Jürgen Klopp wird kommen. Und viele Fragen, gibt's denn eigentlich den Nachwuchs? Und ich kann sagen, ja, den gibt es. Die U19-Nationalmannschaft nämlich ist bei der Europameisterschaft Vizeweltmeister geworden, hat leider knapp verloren gegen Spanien mit 0-2. Und mit dabei war Francis Onyeka, der Kapitän. Das war sein erstes internationales Turnier. Und bevor wir mit ihm reden über die Tatsache, was da so los ist in der U19, da ist er erstmal, geben wir einen kleinen Überblick über ihn.
4: Francis Onyeka und Manager Ado in ihrem Lieblingsrestaurant in Langenfeld.
5: Francis, alles gut? Ja, Glückwunsch zu deinem
4: Danke. Manager Ado hat die Silbermedaille der EM dabei. Francis will die Auszeichnung aber nicht.
6: Mit zweiten Platz kann man sich nicht so zufrieden geben.
7: Okay, ist nichts für dich.
6: Nein, geht immer besser.
4: Das Restaurant, ein Burgergrill. Nicht ideal für einen Profisportler, zu viel ungesundes Fett. Für Francis gibt es hier eine Spezialversion ohne Pommes mit magerem Hähnchenfleisch. Verzichten, diszipliniert bleiben, das gehört seit frühester Jugend zu Francis Leben.
8: Früh schlafen gehen hat dazu gehört, Menschen aus meinem Leben, Rassen hat dazu gehört, einfach Sachen zu opfern. Und ja, manchmal war das nicht einfach, aber das ist der Weg eines Fußballers.
4: Als er 7 war, kam Francis Onyeka zu Bayer Leverkusen, einer seiner Förderer, Simon Rolfes.
9: Ich kenne Francis schon sehr lange, als kleiner Junge sozusagen hier noch bei Bayer 04. Und jetzt ist er auf dem Sprung, den Weg zu gehen in die große Arena.
4: Erste Bundesliga, Bayer hat ihn jetzt an Elversberg ausgeliehen. Francis erster Gegner mit Elversberg, Bayer 04 Leverkusen. Er wird nicht zögern, gegen Leverkusen ein Tor zu schießen, sagt er.
8: Die Vorfreude ist schon groß, ich freue mich sehr auf das Spiel.
4: Der nächste Schritt dann die Fußball-EM 2028 mit der Nationalmannschaft.
2: Und ich freue mich, zugeschaltet jetzt im ARD Morgenmagazin Francis Onyeka, der Kapitän der U19-Nationalmannschaft. Herzlich willkommen.
10: Hallo zusammen.
2: So, und wir schicken erstmal aus Kalifornien einen dicken Applaus rüber. Natürlich auch nochmal, ich weiß nicht, ob du es hören kannst. Natürlich,
10: ich kann das hören, danke.
2: Natürlich auch nochmal für dieses tolle Endspiel, das 0-2 gegen Spanien ausging. Aber am Ende, wenn man drauf guckt, kann man doch irgendwie zufrieden sein. Du hast die Medaille aber nicht angenommen. Gerade hast gesagt, du wärst lieber irgendwie Europameister geworden. Wie hast du das Spiel gesehen und eure Leistung?
10: Also ich finde, wir haben grundsätzlich ein gutes Spiel gemacht. In der ersten Halbzeit hatte natürlich Spanien viel mehr Ballbesitz, aber haben nichts wirklich kreiert. Und genau, wir waren etwas unglücklicher mit unseren Aktionen. Wir hatten 5 Schüsse aufs Tor, Spanien 4, und die haben ihre Chancen einfach besser genutzt als wir.
2: Das ist die Effektivität, aber vielleicht ist das ja noch das, was man noch trainieren kann und was noch kommen kann. Die aktuelle Diskussion kennst du ja, um die Frage, irgendwie, was muss sich ändern im deutschen Fußball, gerade vielleicht im Jugendbereich. Du hast alle U-Nationalmannschaften durchlebt. Und wie hast du es empfunden da? Gibt es irgendwas, wo du sagen könntest, das müsste vielleicht besser laufen?
10: Also ich finde schon, dass wir sehr, sehr viele Talente auch in Deutschland haben. Und ich finde, ändern müsste sich vielleicht das Vertrauen zu bekommen, also das Vertrauen von den ersten Bundesliga-Trainern zu bekommen, Spielminuten zu kriegen. Und vielleicht wäre das etwas, was man hier in Deutschland noch ändern könnte.
2: Klar, man beweist sich in den Nationalmannschaften, zeigt, das funktioniert. Und da muss man natürlich auch dann bei den Profis, dann bei den Herren eingreifen können. Und dafür braucht man Spielzeit. Völlig nachvollziehbar. Was meinst du eigentlich, wie viel von deinen Kollegen inklusive deiner Person sieht man denn später mal in den Erstligamannschaften?
10: Ja, hoffentlich so viele, wie es geht, ne?
2: Ja, ich meine, für dich war es ja schon cool, weil du spielst nächste Saison für Elversberg, gerade aufgestiegen, und du beginnst am Sonntag mit dem Training, und dann heißt es für dich, sich empfehlen für die ersten 11. Das ist ja schon mal ein Weg, den man so gegangen ist. Diese Spielzeit, die du einforderst, meinst du, die bekommst du in Elversberg?
10: Ja, auf jeden Fall muss ich erstmal mich da auch beweisen, um die Spielzeit dann auch zu bekommen, und genau das werde ich auch machen. Genau.
2: Ja, und wir sind dabei und werden es gesehen in der nächsten Bundesliga-Saison, werden deinen Weg weiter verfolgen. Vielen Dank, dass du für uns dabei warst heute beim ARD Morgenmagazin. Schönes Zimmer hast du da, sieht sehr schön aus. Und Grüße aus Kalifornien nochmal rüber zu Francis Onyeka. Danke, dass du da warst.
10: Danke sehr. Ciao, ciao.
2: Junger Spieler, 19 Jahre alt, Olaf Thon, und er sagt gerade das, was man zusammenfassen kann. Es wäre natürlich schön, wenn er wüsste, er kriegt mehr Spielzeit, und die jungen Leute auch, damit sie tatsächlich schneller rangeführt werden und damit auch vielleicht Kandidaten für die Herrennationalmannschaft sind.
11: Ja, das hat er schön ausgedrückt. Und wenn wir die 4 Halbfinalisten nehmen, in diesen Ländern bekommen junge Spieler eher eine Chance, mit 17, 18, 19 Jahren in der ersten Mannschaft zu spielen. Manchmal muss man auch den Umweg machen. Es gab Philipp Lahm, Babbel, früher die ersten kleineren Vereine hatten, ja, dann zu Bayern München gingen und dann groß rausgekommen sind. Also das könnte für ihn auch der richtige Weg sein. Aber unsere Spieler in Deutschland kommen viel zu spät an die Spielzeiten weiterhin und das muss sich ändern.
2: Ja, grundsätzlich aber muss man ja auch nicht alles neu machen. Ne? Man muss es vielleicht nur ein bisschen feinjustieren.
11: Einfach positiv denken, ja, und die Manager, die müssen einfach mit den Trainern mehr Mut an den Tag legen.
2: Das ist ein schöner Gedanke, Olaf. Und jetzt gehen wir mal rüber, weil wir haben natürlich auch ganz gerne in diesen letzten Wochen immer mal Musik gespielt. Ne? Bleiben Sie ruhig stehen hier.
11: Ja, ihr könnt ruhig
2: bleiben. Bleiben Sie ruhig stehen.
11: Wir kämpfen uns durch.
2: Und heute ist ja unser letzter Tag hier. Und wir sind natürlich ein bisschen wehmütig, haben eine Träne im Knopfloch und wollten das auch nochmal ausdrücken. Und für
11: darf ich auch mal drücken?
2: Du darfst auch drücken, aber du musst den roten Knopf drücken, nicht irgendeinen.
11: Okay, sagst du mir wann?
2: ja.
11: Ton also ab.
2: Wir verabschieden uns schon mal vorab, adios, kommen aber gleich nochmal wieder. Amigo, adios. Sascha Distel hat das so schön gesungen und dem kann man nichts hinzufügen. Gleich verabschieden wir uns mit Marquez noch vom Strand und dann ist es vorbei, die schöne Zeit in Kalifornien.
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0: Oh Mann, ihr zwei, wir müssen euch emotional auffangen irgendwie, habe ich das Gefühl, wenn ihr wieder da seid, oder?
1: Ja. Und ihr bleibt
2: wir nehmen irgendwas mit von
11: die
2: hier.
11: Die Tränen fließen.
1: Ja. Bleibt beim Tanzen. Ich glaube, das ist ein Walzer irgendwie. Könnt ihr ein bisschen euch die Traurigkeit wegtanzen.
0: Ja, langsamer Walzer ist das.
1: Jetzt
0: ja, vielen Dank.
1: Die Tagesschau, Olaf, Julia Niharika-Sen.
0: Guten Morgen nach Hamburg.
13: Guten Morgen und ja, willkommen zur Tagesschau. Trump wirft China Einmischung in die Präsidentschaftswahl 2020 vor. In seiner Rede an die Nation behauptete der US-Präsident, die Volksrepublik habe Wählerdateien zum Kauf gestellt. Außerdem würden Nichtstaatsbürger und Verstorbene in Wählerverzeichnissen stehen. Er werde heute Beweise veröffentlichen. Zahlreiche Gerichte und Behörden hatten in der Vergangenheit keine Belege für Wahlbetrug gefunden. USA beenden erneute Angriffswelle auf Iran. Medienberichten zufolge hat das US-Militär vergangene Nacht mehrere Brücken sowie einen Flughafen angegriffen. Nach Angaben der staatlichen iranischen Nachrichtenagentur IRNA wurden dabei 7 Menschen getötet. Iran wiederum attackierte erneut Ziele in der Golfregion, unter anderem in Kuwait und Bahrain. Deutsch-französischer Gipfel in Nordrhein-Westfalen. Der deutsch-französische Verteidigungs- und Sicherheitsrat berät in Nörvenich unter anderem über eine Zusammenarbeit bei nuklearer Abschreckung. Anschließend tagt der sogenannte Ministerrat in Brühl, an dem 10 Ressorts teilnehmen. Am Abend hatte Bundeskanzler Merz bereits Präsident Macron empfangen. Dieser forderte eine europäische Politik der Stärke. Zuckersteuer soll im kommenden Jahr 650 Millionen Euro einbringen. Die Mehreinnahmen sollen Versicherten zugutekommen, indem die Krankenkassen mehr Steuermittel erhalten. Das sagte Gesundheitsministerin Wagen dem Redaktionsnetzwerk Deutschland. Die Steuer soll auf zuckergesüßte Getränke erhoben werden. Bei der Ausarbeitung der Details werde sich die Regierung nach den Vorschlägen einer Kommission richten. Die britische Regierungspartei Labour bekommt einen neuen Vorsitzenden. Andy Burnham, der frühere Bürgermeister von Greater Manchester, hat keine Gegenkandidaten. Seine Wahl gilt als Formsache. In der Folge soll der 56-Jährige am Montag von König Charles III. Mit der Regierungsbildung beauftragt werden. Burnham folgt auf Starmer, der im Juni als Parteichef zurückgetreten war. EU-Kommission stellt Vorschläge für Änderungen des Emissionshandels vor. Das System deckelt die Menge an Kohlendioxid, die Sektoren wie die Chemie- und Stahlindustrie ausstoßen dürfen. Es gilt als zentrales Instrument der EU im Kampf gegen den Klimawandel. Seit Monaten drängen Industrie und zahlreiche EU-Mitgliedsländer wegen hoher Energiepreise auf Erleichterungen. Rauchwarnung in New York. Rauchwolken von Waldbränden in Kanada und Minnesota ziehen bis in die Metropole und sorgen für schlechte Luft. Behörden haben sie als gesundheitsschädlich eingestuft. Am Sonntag findet im benachbarten New Jersey das Finale der Fußball-Weltmeisterschaft statt. Prognosen zufolge soll sich die Lage bis dahin verbessern. Und die Tagesschau meldet sich wieder um 9 Uhr und damit zurück nach Köln zu Julia Schöning und Tel Nassif.
1: Dankeschön, Julia. Und hier sind wir im ARD-Morgenmagazin in Köln und sagen schönen guten Morgen.
0: Und genau das wird Sie erwarten in unserer letzten halben Stunde an diesem Freitagmorgen.
1: Das Gesetz, um bei den Krankenversicherungen zu sparen, ist zwar schon durch. Es gibt aber trotzdem noch Protest, unter anderem von den Psychotherapeuten. Worum es da geht, gleich bei uns.
0: Ein bisschen therapeutische Hilfe könnte auch das deutsch-französische Verhältnis gebrauchen. Da knirscht es ja schon seit einiger Zeit. Heute ist ein guter Moment, um sich wieder auf eine gemeinsame europäische Linie zu bringen. In Brühl treffen sich Präsident Emmanuel Macron und Friedrich Merz. Alles Weitere dazu hier bei uns.
1: Und seit 6 Wochen denke ich darüber nach, wie eigentlich unser Open-Air-WM-Studio an der Ostseeküste richtig angekündigt werden könnte. Und jetzt steht's hier, Musik und Sport aus Kalifornien. Manchmal ist es so einfach. Gleich mehr dazu.

0: Genau, denn es ist Musik mit dabei. Heute Marquez treten nochmal live auf am Strand. Der große Abschluss, das große Finale vor dem Finale der Fußball-WM. Gleich bei uns aus Kalifornien an der Ostsee.
1: Die schönste Musik des Tages liegt immer noch im Wetter, Donald. Denn du hast auch wieder sehr unterschiedliche, eine unterschiedliche Klaviatur mitgebracht.
2: Ja, das stimmt. Also,
3: Musik.
2: Wir werden heute zum Glück die Hitze los. Also im Osten vielleicht, wenn die Sonne noch ein bisschen länger scheint. Bevor die Unwetter kommen, kann es dort noch mal auf 30 Grad raufgehen. Aber danach wird es für alle wirklich deutlich kühler.
1: Hier sind die Aussichten.
2: Ja, schönen guten Morgen und das ist die Wetterkarte und Sie sehen sehr viel Rot bei uns immer noch und hier dieses fischgrätenartige Gebilde. Die Hitze strömt heute noch weiter in Richtung Polen, aber der Weg führt frei aus dem Norden für die kühlere Luft. Sie sehen die blauen Zackenlinien, das sind die Kaltfronten und dieses Hoch wird sich auch zurückziehen, dahin wo es hingehört, Richtung Azoren und dann ist der Weg frei vom Atlantik für deutlich kühlere Luft. Aber schauen Sie mal hier hin, Tunesien glüht förmlich und dort sind Temperaturen von 45 bis knapp 50 Grad möglich. Und auf dem Strömungsfilm können wir dann mal schauen, wie wir die Hitze loswerden. Das sind die Temperaturen in 1500 Meter Höhe. Hier sehen wir noch das Rot, das dann verschwindet in Richtung Polen und ersetzt wird durch die deutlich frische Luft, die hier vom Nordmeer über die Nordsee zu uns, auch nach Frankreich strömt, bis zu den Alpen zumindest. Und so wie es aussieht, weil das Hoch sich dann zurückzieht, auch in der kompletten nächsten Woche, wenn nicht sogar bis zum 31.7. bleibt, also wahrscheinlich bis zum 31.7. höchstens noch am Oberrhein. Rein mal 30 Grad, ansonsten ist es vorbei erst einmal mit der Hitze. Das sind die Gewitter aus der Nacht, die jetzt erstmal schwächer werden. Sie sehen hier über Nordfriesland, das ist schon jetzt rausgezogen. Auch hier dieses Gewitterchen zieht auf die westliche Ostsee. Auch dieses Gewitter in Leipzig, 20 Liter hat es dort noch gebracht, zieht, wird unter deutlicher Abschwächung über Berlin hinweg. Auch im Süden sehen wir ein paar Echos. Das ist schon der Verlauf eigentlich für den heutigen Vormittag. Diese absterbenden Zellen bringen örtlich noch ein bisschen Regen. Im Westen ist es aber nach Auflösung letzter Frühnebelfelder eh überwiegend locker bewölkt und auch meist trocken und auch im Bayerischen Wald. Wird auch am Nachmittag nicht viel passieren. Die Gewitter kommen dort erst sehr spät an. Das heißt, hier noch längere Zeit trocken. Auch in der Westhälfte relativ schön, wechselnd bewölkt, nur noch vereinzelte Schauer und Gewitter. Aber das große Aber hier von der Ostsee bis zum Erzgebirge und dann rüber Richtung Saarland, Rheinland-Pfalz. Dort wird es nochmals schwere Gewitter geben, Hagelschlag, Sturmböen, alles möglich, vielleicht sogar orkanartige Böen. Und auch heftige Regenfälle mit Überflutungen müssen wir befürchten. Und die Temperaturen an der Nordsee schon gedämpfte Werte. Ansonsten sind es im Osten, wenn die Sonne noch mal ein bisschen länger durchkommt, rund 30 Grad. Der Wind wird dann auch langsam auf westliche Richtung herumdrehen, wenn die Gewitter durch sind. Und dann geht's los am Wochenende. Die kühlere Luft kommt, auch mit Wind in den Norden. Dort durchaus stürmische Böen. Immer wieder Schauer, vor allem am Sonntag. Morgen noch am Alpenrand, letzte kräftige Gewitter. Und danach geht es relativ unbeständig rein. In die neue Woche. Der Dienstag relativ freundlich, letzte Schauer ziehen ab. Aber am Mittwoch kommen dann schon wieder neue Schauer mit kühler Luft von der Nordsee hinterher.
0: Vor einer Woche ist es verabschiedet worden, das große Sparpaket für die gesetzlichen Krankenkassen. Es soll dabei helfen, dass die Beiträge stabil bleiben. Aber der Protest, der reißt nicht ab. Die Psychotherapeuten, die hoffen immer noch, dass das Gesetz vielleicht doch noch mal geändert wird. Denn aus ihrer Sicht führen die Sparmaßnahmen dazu, dass sie gesetzlich Versicherte nicht mehr gut versorgen können.
4: Hier ist der Raum, in dem Carolina Zugang findet zu ihren Gefühlen. Seit ihrer Kindheit leidet die heute 23-Jährige an schweren Depressionen. Ist froh, nun endlich eine Therapeutin gefunden zu haben. 1,5 Jahre lang musste sie darauf warten.
5: Irgendwann hinterfragst du, ob deine Existenz überhaupt wichtig ist und ob du überhaupt, ob man dir überhaupt helfen will und ob es einfach besser ist, wenn du nicht da bist.
4: Carolina ist gesetzlich versichert, so wie fast 90% der Menschen in Deutschland. Ein neues Gesetz soll dafür sorgen, dass deren Krankenkassenbeiträge nicht weiter steigen. Für die Psychotherapie bedeutet das sogenannte GKV-Beitragsstabilisierungsgesetz eine Budgetierung. Das heißt, die finanziellen Mittel für therapeutische Leistungen werden begrenzt. Und eine Regelung, die bislang eine angemessene Vergütung von Therapiestunden sicherstellen sollte, fällt weg. Psychotherapeutin Alicia Dobertin befürchtet, dass sich die Behandlung von gesetzlich Versicherten wie Carolina künftig kaum noch lohnen wird.
6: Die Therapeuten könnten vielleicht eben schauen, dass sie ein paar Privatpatienten mehr behandeln oder Supervision anbieten oder ähnliches. Für die gesetzlich Versicherten sind die Folgen durchaus schlimmer. Das heißt, die gesetzlich Versicherten werden jetzt noch länger warten müssen.
4: Gesundheitsministerin Nina Wagen verteidigt das Gesetz. Ihr Ministerium lässt erklären, die finanziellen Mittel, die die Krankenkassen für die psychotherapeutische Versorgung ausgeben, werden auch in Zukunft in vollem Umfang bestehen bleiben. Das GKV-Beitragssatzstabilisierungsgesetz führt nicht zu pauschalen Kürzungen in der psychotherapeutischen Versorgung. Doch die Deckelung der Kosten, sagt Psychotherapeutin Alicia Dobertin, werde dafür sorgen, dass es für Menschen wie Carolina künftig weniger Therapieplätze geben wird.
1: Ein bisschen therapeutische, Arbeit heute auch in Brühl beim deutsch-französischen Ministerratstreffen. Denn das Verhältnis zwischen Deutschland und Frankreich war ja selbst ernannt mal der Motor Europas. Da knarzt es doch schon seit einiger Zeit. Vertrauen ist verloren gegangen. Gemeinsame Rüstungsprojekte sind gescheitert. Deswegen geht es heute vor allem um eins. Man versucht sich wieder auf eine gemeinsame Linie zu treffen. Vor allem bei dem Thema Sicherheit und Zukunft.
3: Zwei Länder, zwei Mächte und eine Freundschaft. Sie gelten als das wohl wichtigste Tandem Europas, Deutschland und Frankreich, jahrzehntelang als der Motor der europäischen Einigung gefeiert. Und heute?
7: Für die Politiker ist Belastungsprobe fast immer, weil Frankreich und Deutschland ganz selten einer Meinung sind. Das heißt, man muss ständig an dieser Beziehung arbeiten.
3: Nach außen bemühen sich Bundeskanzler Merz und Frankreichs Präsident Macron um Geschlossenheit. Die Bilder aus Bensberg sollen Einigkeit zeigen.
8: Wir werden uns über die großen Themen unterhalten, über die Wirtschaftspolitik, über die Energiepolitik, über die Sicherheits- und Verteidigungspolitik.
3: Es geht darum, was wir gerade aus Europa machen. Eine Macht, die ihre Stärken zusammenführt und das die Besonderheiten jedes Einzelnen respektiert, das aber zugleich zeigt, dass es strategisch erwacht. Tatsächlich gibt es zwischen Berlin und Paris Differenzen. Beim Mercosur-Abkommen uneins. Ein gemeinsames Kampfflugzeug gescheitert. Bei der Ukraine-Hilfe nicht auf einer Linie.
7: Frankreich und Deutschland sind so unterschiedliche Länder und gleichzeitig sind sie so wichtig füreinander, dass es ganz selten ist, dass das ein reibungsloses Verhältnis ist. Das ist einfach so. Frankreich hat den Atomstrom, wir haben den Atomausstieg. Solche Punkte gibt es jede Menge, wo man sich überkreuzt ist und aber trotzdem miteinander arbeiten muss.
3: Die deutsch-französische Freundschaft, sie wird auch dieses Mal beschworen. Entscheidend ist, ob aus Worten wieder gemeinsames Handeln wird.
1: Ja, und sie wird in Brühl beschworen auf Schloss Augustusburg. Und genau dort ist auch Michael Strempel, unser Frankreich-Korrespondent. Bonjour zu dir, Michael. Mit welchen Erwartungen startet denn heute der Ministerrat?
9: Das, was man quasi als Überschrift über diesen Ministerrat stehen könnte, ist: Es geht doch was zwischen Deutschland und Frankreich. Man will die Misstöne, die es in den letzten Monaten durchaus gab, vor allen Dingen dieses wirklich bittere Scheitern des gemeinsamen Kampfflugzeugprojektes, das sollte ja so eine Art Leuchtturmprojekt für die europäische Verteidigung werden, das will man hier etwas vergessen machen. Da sind die Industrieunternehmen nicht zusammengekommen, da waren die Industrieinteressen zu unterschiedlich, aber man hat sich vorgenommen, daraus zu lernen, damit auch in der Verteidigung andere Projekte jetzt in Zukunft besser funktionieren. Da gibt es zum Beispiel einen gemeinsamen Panzer, der entwickelt werden soll. Dafür ist sogar ein Unternehmen gegründet worden. Das soll jetzt nicht wieder in Schieflage geraten. Dafür haben sich beide Länder vorgenommen, ihre politische Koordination besser abzustimmen. Und dafür gibt es viel Symbolik, denn bevor der Rat hier auf Schloss Augustusburg losgeht, treffen sich jetzt gerade der Bundeskanzler und der französische Präsident in Nörvenich, einem Luftwaffenstützpunkt. Da sind dann auch Düsenjäger da, damit man zeigt, wir sind jetzt hier wirklich auch verteidigungsbereit und sogar ein französischer Rafale-Jet, der atomwaffenfähig ist. Denn was die Nuklearabschreckung angeht, wollen Deutschland und Frankreich in Zukunft auch stärker kooperieren.
1: Also da ist die Suche nach einer gemeinsamen Linie, vor allem in den Fragen der Sicherheit und der Verteidigung. Es ist ja tatsächlich Macrons letzter Ministerrat als Präsident. Was will man denn schaffen über seine Zeit hinaus auch, was, sage ich mal, dieses deutsch-französische Verhältnis stabilisieren kann?
9: Das ist so ein bisschen der Elefant im Raum, dass man genau weiß, diesen Partner, den haben wir nicht mehr lange, der darf nicht mehr antreten bei der nächsten Wahl. Und Macron war ein sehr europäischer Präsident, ein Präsident, der bei allen Problemen, die es gab, stark auf die deutsch-französische Zusammenarbeit gesetzt hat. Deshalb will man mit ihm jetzt noch Dinge vereinbaren, die dann wirklich auf der Schiene sind, bevor der Nachfolger oder die Nachfolgerin ins Amt kommt. Und sollte das die rechtsnationale Marine Le Pen werden, die in den Umfragen gut dasteht, dann hätten die deutsch-französischen Beziehungen in Zukunft ganz andere Probleme.
1: Es geht um die deutsch-französische Zukunft heute unter anderem auch beim Ministerratstreffen in Brühl bei Köln. Michael Strempel, ganz herzlichen Dank für diese Informationen. Und hier macht der Till jetzt weiter.
0: 2 Liter Wasser trinken am Tag, das hört man immer wieder. Aber die Frage ist, wie ist denn das im Sommer jetzt, wenn es auch ein bisschen wärmer wird? Darf es da vielleicht ein bisschen mehr Wasser sein? Kann so eine pauschale Empfehlung überhaupt gelten für alle Menschen? Ernährungswissenschaftler, die blicken mittlerweile viel genauer auf die tägliche Trinkmenge. Und die wissen natürlich eines schon lange, wir müssen alle ein bisschen individueller mit dem Wasser umgehen, auch wenn wir es natürlich alle dringend brauchen.
10: Wasser. Lebensnotwendig. Fehlt es uns, werden wir krank. Schon wenige Stunden mit zu wenig Wasser machen sich im Körper bemerkbar.
11: Wasser brauchen wir überall, im ganzen Körper. Auf Dauer fehlt uns dann eben auch Wasser im Gehirn und auch in anderen Organen wie Niere oder Herz, die dann darunter leiden können.
10: Dass zu wenig Wasser einen Teil seiner unerträglichen Migräne-Kopfschmerzen verursachte, hätte Jörg Neumann nie vermutet. Im Ernährungsprotokoll fiel auf, er trinkt viel zu wenig.
12: Trinken ist eigentlich überbewertet, außer morgens die 2 Becher Kaffee. Brauche ich eigentlich nicht viel.
10: Heute hat er grundsätzlich immer einen 6er-Träger Wasser dabei. Für ihn ist es selbstverständlich geworden, täglich 3 Liter zu trinken. Ganz anders als früher.
12: Ich kannte einfach gar kein Durstgefühl und deswegen habe ich auch gar nichts getrunken. Ne?
10: Trinkt man zu wenig, fehlt Wasser im System. Dadurch verringert sich die Fließgeschwindigkeit des Blutes. Sauerstoff und Nährstoffe werden langsamer transportiert.
11: Es geht relativ schnell, dass ich Schwindel merke, Kopfschmerzen möglicherweise, Konzentrationsstörungen und dann eben auch richtig in Leistungsminderungen übergehen.
10: Doch wie viel Wasser ist für gesunde Menschen genug? Einen Teil unseres Bedarfs decken wir über die feste Nahrung.
11: Wunderbar wären 30 bis 35 Milliliter. Kalorienfreie Flüssigkeit pro Kilogramm Körpergewicht pro Tag. Das bedeutet also für eine zierliche Dame mit vielleicht 50 Kilo sind es 1,5 Liter. Für einen gestandenen großen Mann können das schon 3 Liter sein.
10: Jörg Neumann konnte mittlerweile sein Hobby zum Beruf machen. Er sorgt am Wochenende als DJ auf Partys für Stimmung. Denn die Migräne, die ihn früher täglich im Griff hatte, tritt kaum noch auf.
1: Und an der Frankfurter Börse schauen wir heute auf den Streaming-Dienstleister Netflix. Der steht nämlich aktuell stark unter Druck. Das Tech-Unternehmen hat als erstes in den USA seine Quartalsbilanz vorgestellt. Und danach direkt einen richtigen Kursrutsch der Netflix-Aktie erlebt. Antje Erhardt an der Frankfurter Börse. Erstmal guten Morgen zu dir. Wie hat denn oder was genau hat diese Kursverluste denn ausgelöst?
13: Einen schönen guten Morgen nach Köln. Ja, das war die Quartalsbilanz, die zwar gut war, aber eben nicht gut genug und mal eben 8% vom Börsenwert ausradiert hat. Und wenn wir da mal so schauen auf die Kursentwicklung des letzten Jahres, da sind schon 45% Börsenwert inzwischen weg, denn es kommt viel zusammen. Die Zahlen zum 2. Quartal waren ja noch ganz solide. Und wenn wir uns das hier mal im Bild anschauen, Umsatzsteigerung, Gewinnsteigerung, das ging also ganz ordentlich mit bis zu 3,4 Milliarden Quartalsgewinn. Schub kam vor allem von Serien wie der Krimiserie I Will Find You, aber bemängelt wird der Ausblick. Es soll schon noch weitergehen mit Umsatz- und Gewinnsteigerungen, aber eben nicht genug. Und da zeigt sich der harte Wettbewerb in der Branche. Netflix zwischen den großen Unterhaltungskonzernen wie Disney und den großen Videoplattformen wie YouTube und hat sich so gedacht, naja, da machen wir das auch und wollte eigentlich den Filmproduzenten und Hollywood-Produzenten Warner übernehmen. In einer großen Bieterschlacht hat man aber die Rechnung ohne die Konkurrenz von Paramount gemacht. Paramount bekamen den Zuschlag, hat nämlich einfach mehr Geld geboten. Woher soll nun das Wachstum bei Netflix kommen? Na, die sagen mehr Werbeerlöse und mehr Videospiele. Aber zur anderen Zeit sagen sie auch, naja, wir weisen unsere Nutzerzahlen jetzt nur noch einmal im Jahr aus, sicherheitshalber. Das kam auch nicht so richtig gut an, denn das ist so ein wichtiger Indikator immer im Zahlenwerk. Wer von uns schaut denn da überhaupt Netflix?
14: Bleiben wir mal beim Stichwort Zahlenwerk. Es ist ja Berichtssaison. Ne? Unternehmen so wie Netflix veröffentlichen ihre Quartalszahlen. Da sind die Erwartungen ja sehr hoch. Warum eigentlich?
13: Ja, Julia, weil die Kurse in vielen Branchen einfach unfassbar gestiegen sind. Sinnbild sind die Halbleiterwerte. Keine Branche hat im ersten Halbjahr besser abgeschnitten weltweit als die. Und da passen einfach Erwartungen und Ergebnisse nicht mehr richtig zusammen. Und aktuell sehen wir einen regelrechten Ausverkauf bei Technologieaktien, weil zur Berichtssaison die Sorgen sind, dass eben die Ergebnisse nicht mehr gut genug sind, um die hohen Bewertungen zu rechtfertigen. Und so geraten da viele Aktien massiv unter Druck, weil die Anleger ja schon das Optimum erwarten und sich das in den Kursen spiegelt. Und da ist einfach kein Raum mehr, dass noch viel passieren kann, viele Rückschläge passieren können. Und selbst wenn Gewinne mitgenommen werden, wenn Zahlen gut sind, dann müssten noch positivere Überraschungen kommen, damit man sagt, ja, lohnt sich doch, die KI-Story funktioniert, zahlt sich aus. Da sind überall Fragezeichen dahinter.
14: Antje, ganz herzlichen Dank, dass du uns ganz viel erzählt hast heute über die Themen der Frankfurter Börse und dir noch einen ganz schönen Tag. Bis bald.

0: So, wir haben heute schon es mehrfach angekündigt. Es wird jetzt das letzte Mal sein, dass wir rübergeben zu unserem Team an der Ostsee in Kalifornien. Und Peter, wie groß ist die Wehmut?
1: Ach, die ist schon groß. Schönen guten Morgen nochmal. Ein letztes Mal aus Kalifornien. Aber wir haben nochmal investiert. Hier macht man das ja so in Kalifornien. Man wirft 2 Euro in den Sand, dann kriegt man eine halbe Stunde Sonne. Und das ist genau heute der Punkt gewesen. Wir haben gerade nochmal nachgeworfen und jetzt haben wir es nochmal schön gemacht hier in Kalifornien. Und was auch interessant ist, genau, wir stehen hier und man sieht, das Leben geht weiter auch ohne uns. Ja, die Fischer irgendwie breiten irgendwie ihre Boote aus und es geht weiter mit dem normalen Leben in Kalifornien, auch wenn wir weg sind. So, aber bevor wir weg sind, wollte ich Ihnen noch sagen, wie sieht's denn weiter aus bei dieser Fußball-Weltmeisterschaft? Blicken drauf auf den Samstag und sehen, da gibt's ein Riesenspiel eigentlich. Hätte auch ein gutes Finale sein können, denn die Franzosen spielen gegen England und das Ganze um 23 Uhr und dann das Finale am Sonntag Spanien gegen Argentinien und das Ganze dann um 21 Uhr. So, das ist schon mal gesetzt. Und jetzt machen wir noch mal einen Besuch bei Olaf Thon, wenn er denn Zeit für uns hat.
2: Ja, ich habe gerade noch ein Foto gemacht.
1: Das ist ja bei dir mal ein bisschen schwierig, ne?
2: Ja, hier sind ja gefühlt 1000 Leute und schön, dass ihr alle gekommen seid.
1: Ja. Ja. Und man sieht auch immer wieder, und das finde ich auch eigentlich ganz toll, so ein Weltmeister hat eine Strahlkraft, ne?
2: Weiß ich nicht, aber...
1: Doch, natürlich.
2: Auf jeden Fall hat es sehr viel Spaß gemacht und es war herausfordernd. Ist ja immer früh aufstehen, ja. Aber das ist das geringste Problem.
1: Genau, und lass uns doch mal, wenn wir gerade über Weltmeister geredet haben, noch mal über dieses Endspiel reden. Du hast an dieser Stelle noch mal die Chance zu sagen, warum wird wer am Sonntag Weltmeister?
2: Ja, weil der größere Star auf Seiten von Argentinien spielt, Messi. Und Jamal bei Spanien ist sozusagen noch nicht in seiner Blüte. Und von daher braucht er noch ein paar Jahre. Und ich kann mir vorstellen, dass Messi am Ende den Pokal hochhält.
1: Also ist ein Spiel Messi gegen Jamal. Und wenn der nicht dabei ist, dann
2: also
1: ist es ganz klar?
2: Ich glaube, wenn Messi jetzt nicht spielen könnte, weil er Kopfschmerzen hat oder was auch immer, bräuchte Argentinien gar nicht antreten.
1: Das wäre eine Schlagzeile. Ne? Messi hat Migräne, Finale fällt aus.
2: Wird aber nicht passieren.
1: Genau. So, Jungs, was sagt ihr denn? Wer wird Weltmeister?
3: Wenn Spanien.
1: Das hast du doch nachgeplappert jetzt. Nein, alles gut. So, und wir sind ja nicht nur hier, um über Fußball zu reden nochmal, sondern wir sind da hier, um nochmal Musik mitzubekommen. Eine Band ist hier, die 20-jähriges Jubiläum feiert, demnächst eine neue Platte auf dem Markt hat und bekannt dafür ist, dass sie die Menschen irgendwie, was den Rhythmus und den Gesang angeht, sehr, sehr zufriedenstellt. Wir freuen uns ein weiteres Mal auf Marquez!
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0: Vielen Dank.
1: Marquez im ARD Morgenmagazin aus Kalifornien. Mensch.
0: Ja, Mensch.
1: Geht guck mal.
0: Hallo.
1: Da, klar, ja, wir nehmen das hier.
0: Ja. Ist auch schöner.
1: Ist viel schöner. Ist es nicht prima, an so einem Tag so hier zu spielen, bei Strand, bei Sonne, mit so viel tollem Publikum?
0: Das ist der Traum. Ihr seid übrigens ganz toll heute. Die haben uns unterstützt, denn so früh steht kein Musiker auf. Also, dass ihr hier seid, ist natürlich für uns ganz viel wert. Und hier auch neben euch zu stehen, das ist was. Also, mein Schwiegervater wird das neidisch.
1: Drück ihn ruhig einmal. Für deinen Schwiegervater.
2: Wir dürfen aber nicht vergessen, Inka Grings, die sich das mit mir geteilt hat, hier zu sein, die 3 Wochen. Und das hat sie auch super gemacht.
1: Das stimmt. Wir danken dafür. Euch viel Erfolg für euer neues Album, was jetzt kommt. Vielleicht feiern wir das 40-jährige Jubiläum von Marquez auch nochmal zusammen irgendwann.
0: Hier gibt es ja ganz schöne Seniorenresidenzen. Ja, klar.
1: Und ich weise nochmal darauf hin, guck mal, so verabschiedet uns Kalifornien. Guck mal hier mit diesem wunderschönen Banner hier auf dieser Seite. Kalifornien und das MoMA. Ja, Dankeschön. Und wir sagen danke, das war's von uns. Wir sehen uns nicht mehr wieder nächste Woche. Die Kollegen des ZDF machen weiter und ich sage Tschüss nach Köln. Vielen Dank an alle, vielen Dank an die Zuschauer. Schön, dass ihr da wart.
3: Peter, ganz ehrlich, unsere einzige Zuversicht ist, dass du bald wieder zu uns hier auf die MoMA-Couch kommst. Das finden wir schon mal super. Ansonsten ganz herzlichen Dank ans Team für diese tollen Gespräche, die tollen Bilder, die ihr uns geliefert habt.
4: Du bist vereinsamt und ich habe ein bisschen Angst, dass Peter jetzt gleich in die Seniorenresidenz einziehen möchte.
3: Das,
4: das bitte nicht.
3: Nee. Sonst ziehen wir da alle mit
1: aber
3: ein, oder?
1: Ich bringe 100 Zuschauer bringe ich mit nach Köln.
4: Unbedingt.
1: Nein, auf keinen Fall.
3: Kommt gut wieder. Heim und tschüss. Alles Gute genau. Liebe euch. Liebe Grüße.
4: Und alles zum WM-Finale am Montag dann bei den Kollegen vom ZDF-Morgenmagazin.
5: Und aufpassen wegen der Unwetter heute im Osten und bis rüber nach dem Saarland.
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0: Guten Morgen, ich begrüße Sie zur Tagesschau. Trump wirft China Einmischung in Präsidentschaftswahl 2020 vor. In seiner Rede an die Nation behauptete der US-Präsident, die Volksrepublik habe Wählerdateien zum Kauf gestellt. Belege dafür legte er nicht vor. China wies die Vorwürfe zurück. Mit Blick auf die anstehenden Kongresswahlen warb Trump für strengere Wahlgesetze. Neue Angriffe von USA und Iran. Medienberichten zufolge hat das US-Militär vergangene Nacht mehrere Brücken sowie einen Flughafen angegriffen. Nach Angaben der staatlichen iranischen Nachrichtenagentur IRNA wurden dabei 7 Menschen getötet. Iran wiederum attackierte erneut Ziele in der Golfregion, unter anderem in Kuwait und Bahrain. Deutsch-französischer Gipfel heute in Nordrhein-Westfalen. Themen sind eine gemeinsame atomare Abschreckung auf Grundlage des französischen Atomwaffenarsenals sowie eine engere Zusammenarbeit bei künstlicher Intelligenz, Satelliten und in der Handelspolitik. Präsident Macron sagte, der strategische Aufbruch Europas müsse beschleunigt werden. Er sprach bereits gestern Abend mit Bundeskanzler Merz. Britische Regierungspartei Labour bekommt neuen Vorsitzenden. Andy Burnham, der frühere Bürgermeister von Greater Manchester, hat keine Gegenkandidaten. Seine Wahl gilt als Formsache. Am Montag soll der 56-Jährige von König Charles III. Mit der Regierungsbildung beauftragt werden. Burnham folgt auf Starmer, der im Juni als Parteichef zurückgetreten war. EU-Kommission stellt Vorschläge für Änderungen des Emissionshandels vor. Das System setzt Obergrenzen, wie viel Kohlendioxid Firmen ausstoßen dürfen. Solche Verschmutzungsrechte erhalten die Unternehmen teilweise kostenlos. Sie können damit handeln oder zusätzliche ersteigern. Die Industrie und mehrere EU-Mitgliedsländer verlangen Ausnahmen wegen hoher Energiepreise und billiger Konkurrenz aus China und den USA. Der EU-Emissionshandel gilt als zentrales Instrument im Kampf gegen den Klimawandel. Schweres Unwetter in Baden-Württemberg. Sturmböen von bis zu 130 Kilometern pro Stunde, Hagel und Starkregen haben für erhebliche Schäden gesorgt. In Karlsruhe wurde ein Radfahrer von einem umstürzenden Baum erschlagen. Hunderte Rettungskräfte waren im Einsatz. Der Deutsche Wetterdienst warnt für mehrere Bundesländer vor weiteren Gewittern. Und das Wetter. Heute im Nordwesten einzelne Gewitter, sonst meist trocken und freundlich. Im übrigen Land bei Sonne und dicken Quellwolken oft Schauer und Gewitter. Zum Teil unwetterartig, 22 bis 31 Grad.
1: Hallo zum Update Wirtschaft hier von der Frankfurter Börse. Und das haben wir heute für Sie vorbereitet. Zu viele Menschen, zu wenig Fläche, zu wenig Rohstoffe, zu wenig Wasser. Was tun gegen die Grenzen unseres Wachstums? Und Halbleiter-Rallye. Keine Branche hat im ersten Halbjahr an der Börse besser abgeschnitten. Aber inzwischen werden die Gesichter immer länger. Warum eigentlich? Und unser erstes Thema, was tun, wenn die nächste Wasserstraße im Nahen Osten schließt? Was passiert dann mit Ölpreisen, Inflation und Zinsen? Szenarien, die bislang kaum jemand mitgedacht hat. Wir machen das heute mit dem Chefvolkswirt Europa von der UBS Europe. Schönen guten Tag, Herr Hüfner.
2: Guten Morgen.
1: Die Houthi-Rebellen wollen die Meerenge im Roten Meer, die da heißt Bab al-Mandab, blockieren. Und damit wäre die zweite wichtige Wasserstraße in der Region nach der Straße von Hormuz erstmal unpassierbar. Und das ist eine Entwicklung, die haben ja viele nicht vorhergesehen, gar nicht vorhersehen können. Jetzt häufen sich Berichte von Ölpreisen über $200. Das sind ja Zahlen, die werden immer schnell in den Raum geworfen. Was ist aus Ihrer Sicht ein denkbares Szenario?
2: Ich glaube, bei dieser Meerenge gibt es zwei Effekte. Der eine Effekt betrifft den generellen Handel. Nicht nur den Ölhandel, sondern den generellen Handel. Wenn man durch diese Meerenge nicht durchkommt, kommt man nicht zum Suezkanal. Das heißt, Schiffe müssen um das Kap der guten Hoffnung umgeleitet werden. Das dauert länger, das erhöht die Frachtraten. Und das ist der erste Effekt. Der zweite Effekt betrifft direkt den Ölhandel. Denn seit der Schließung der Straße von Hormuz fließt sehr viel Öl durch eine Pipeline durch Saudi-Arabien Richtung Rotes Meer. Und dieser Teil des Ölhandels wäre dann betroffen und würde zu höheren Preisen führen. Wie hoch die Preise steigen, sehr schwer zu sagen. Ich glaube, ein interessanter Fakt ist, dass der Ölpreis im Verlauf dieses Krieges bisher nicht so stark gestiegen ist, wie viele befürchtet hatten. Wir waren in der Spitze bei 130, heute Morgen sind wir bei 85. Da gab es weit höhere Schätzungen.
1: So auch diesmal. Und ein limitierender Faktor, sagen wir mal, und man möchte fast sagen zum Glück, war oder ist China, hat gerade das schwächste Wirtschaftswachstum seit Ende der 2022er gemeldet. Eine prosperierende Wirtschaft in China, die würde natürlich noch viel mehr Ölnachfrage erfordern. Und im Moment sehen wir ja auch, dass Lieferungen dahin gehen, von dem, was noch da ist, wer am meisten zahlt. Das heißt, das wäre ein Faktor, der auch noch mal die Preise zusätzlich in die Höhe getrieben hätte, richtig?
2: Ganz, ganz richtig. Also der Fakt, dass der Ölpreis nicht so stark gestiegen ist wie gedacht, hat viel damit zu tun, dass China viel weniger Öl nachgefragt hat als gedacht. Das hat mit dem schwachen Wachstum zu tun, hat aber auch damit zu tun, dass die Ölnachfrage aus China zurückgegangen ist. Um 40% weniger Öl wurde importiert aus China. Und das hat damit zu tun, dass deren Ölvorräte runtergefahren worden sind, genau wie in vielen anderen Ländern auch. Sodass das Risiko jetzt nach vorne hingehend ist, wenn man versucht, diese Ölläger, diese Ölvorräte wieder aufzufüllen, die Nachfrage steigt, dann führt das zu höheren Preisen.
1: Für viele war ja der Krieg Iran, USA schon mehr oder weniger beendet. Die Langzeitfolgen vielleicht schon nicht ausreichend mitgedacht. Aber jetzt mit der neuen Eskalation, und da schauen wir auf mögliche Entwicklungen wie weitere Preissteigerungen. Ne? Und wenn Unternehmen und Verbraucher solche Preissteigerungen schon erwarten, dann ist das sozusagen eine sich selbst erfüllende Prophezeiung. Dann machen das Unternehmen auch. Führt dazu, dass Arbeitnehmer sagen, dann möchten wir bitte mehr Geld. Und dann haben wir das, was man den klassischen Zweitrundeneffekt nennt. Muss sowas jetzt noch mal mit den jüngsten Entwicklungen neu mehr mitgedacht werden?
2: Ich glaube ja, aber generell muss man auch sagen, dass dieser Preiseffekt, der Inflationseffekt, noch lange nicht vorbei ist. Es gibt von einem Ölpreisschock im Prinzip drei Effekte auf die Inflation. Das erste ist der direkte Effekt, den sehen wir an der Tankstelle, der geht sehr schnell. Der zweite Effekt betrifft die Güterpreise. Das ist die berühmte Tiefkühlpizza, die teurer wird, weil die Energiepreise sich erhöhen und Kühlen teurer wird. Dieser Effekt kommt erst in der zweiten Jahreshälfte in die Preise. Und dann gibt es den dritten Effekt, dass mehr Löhne gefordert werden, dass Gewerkschaften höhere Löhne fordern.

0: Deswegen muss man die IG Metall im September sehr stark beobachten. Wir glauben nicht, dass es zu deutlichen Lohnsteigerungen kommt, einfach weil der Arbeitsmarkt nicht mehr so angespannt ist, weil die Industrie vor strukturellen Problemen steht. Es werden Leute entlassen. Es ist kein Umfeld, bei dem man sich große Lohnsteigerungen vorstellen kann. Aber die Europäische Zentralbank wird sich das ganz genau anschauen. Und im nächsten Jahr gibt es dann weitere Lohnrunden im Dienstleistungsbereich, im öffentlichen Sektor. Das wird sehr stark im Fokus sein.
1: Nun hatten wir gerade bei der Inflation in Deutschland und im Euroraum eine sichtliche Entspannung gehabt. Deutschland hat viel dazu beigetragen mit dem Tankrabatt, der jetzt nun ausgelaufen ist. Andere Länder wie zum Beispiel Spanien waren von den Energieproblemen gar nicht so massiv betroffen. Muss man das jetzt aber doch noch mal neu denken? Wenn man sagt, Mensch, hier läuft der Tankrabatt aus, dann kann man sich schon hochrechnen, dass die Inflation steigt. Aber perspektivisch fürs dritte, vierte Quartal noch mehr?
0: Ja, wir glauben, der Tankrabatt, das Ende des Tankrabatts führt jetzt im Juli erstmal zu einem Anstieg der Inflation. Wir glauben dann, dass im zweiten Halbjahr die Inflation deutlich über 2 bleibt, in der Eurozone knapp unter 3. Das ist dieser persistente Effekt, weil eben die Güterpreise jetzt anfangen zu steigen. Das heißt, wir werden unseres Erachtens bis Anfang nächsten Jahres mit steigenden oder mit hochbleibenden Inflationsraten zu rechnen haben. Und erst dann sollte es wieder runtergehen, wenn der Ölpreis sich entspannt oder der Ölpreis eben nicht stärker steigt.
1: Hatte die Europäische Zentralbank just in dem Moment die Leitzinsen hier angehoben, als sich eine Entspannung in Nahost abgezeichnet hatte. Und Kritiker hatten gesagt, ja, das war vielleicht jetzt ein bisschen zu früh, selbst diese Erhöhung schon. Was sagen Sie, was sagt Ihr Haus zur künftigen Zinsentwicklung der EZB und was da noch kommen könnte oder perspektivisch müsste?
0: Also ich denke nicht, es war zu früh, denn wie gesagt, wir glauben, die Inflation bleibt bis zum Ende des Jahres oben. Und ich glaube, wichtig für die Zentralbank ist, Zentralbankpolitik funktioniert immer mit Zeitverzögerung. Wenn ich heute die Zinsen erhöhe, hat das einen Effekt Mitte nächsten Jahres, Ende nächsten Jahres. Das heißt, wenn ich nicht genau weiß, ob diese Zweitrundeneffekte kommen und wie lange die Inflation oben bleibt, dann erhöhe ich im Zweifel eher die Zinsen. Und das hat die EZB gemacht. Wir glauben, es kommt noch ein Zinsschritt im September, keiner nächste Woche, aber einer im September, dann werden wir bei 2,5% Leitzins. Mit der jüngsten Eskalation jetzt erscheint uns das noch wahrscheinlicher als vorher.
1: Also eine lange Kettenreaktion von der Straße von Hormuz über mögliche weitere Schließungen, Umwege für Schiffe, Ölpreise bis hin zur Inflation und vielleicht noch höheren Zinsen. Felix Hüfner, haben Sie vielen Dank. Dankeschön.
0: Vielen Dank.
1: Eine Börsenrallye, die schadet ja eher denen, die sie verpasst haben und denen, die zwar mitgemacht haben und nicht früh genug wieder rausgekommen sind. So zum Beispiel in der Halbleiterbranche im ersten Halbjahr. Keine Branche hat sich im ersten Halbjahr besser entwickelt. Aber inzwischen werden die Gesichter wieder etwas länger. Sprich, die Kursverluste summieren sich in den letzten Tagen ganz ordentlich auf. Wer naiv auf Halbleiter gesetzt hat, aber erst einmal trotzdem ebenso gut Rendite gemacht wie jemand, der wusste, was er da tut. Aber was passiert jetzt und welchen Anteil haben ETFs daran? Und wir reden hier nicht von den Jedermann-Produkten, sondern von einer bestimmten Kategorie. Und das alles ordnen wir ein mit Professor Holger Graf von der Hochschule für Wirtschaft und Umwelt in Nürtingen, Geislingen. Er lehrt dort an der Fakultät für Betriebswirtschaft und internationale Finanzen. Schönen guten Morgen, Herr Professor Graf.
2: Einen wunderschönen guten Morgen.
1: Ja, ich sagte es schon gerade. Der Halbleitersektor, das war der, der in der ersten Halbjahreshälfte wirklich am ehesten abgeräumt hat. Und zwar wirklich außergewöhnlich. War das gerechtfertigt oder anders gefragt, bis wann war diese unfassbare Rallye gerechtfertigt und wann kippte das?
2: Um vielleicht noch mal ganz kurz so eine Zahl aufzugreifen, um das Ganze darzustellen, wie extrem die Preissteigerungen da waren. Vor 5 Jahren war der Halbleitersektor im S&P 500, hat er ungefähr 5% Gewicht ausgemacht. Aktuell sind wir circa bei 18%. Also die Bedeutung dieses Sektors generell auch für den breiten Markt ist sehr stark gestiegen. Das ist aber in Teilen auch fundamental, zumindest bis zu einem bestimmten Grad, gerechtfertigt. Wenn man jetzt mal die Aktie Micron nimmt, also eine relativ bekannte Halbleitersektorfirma aus den USA, dann ist es so, dass sich der Aktienkurs innerhalb des letzten Jahres ungefähr verzehnfacht hat. Das ist immer die Frage, von wo bis wo man genau misst. Gleichzeitig sind aber die Gewinne ebenso ungefähr um den Faktor 10 nach oben gegangen. Dementsprechend, ja, das sieht extrem aus, wenn man sich die Bewegung anguckt. Aber zumindest mit den aktuellen Gewinnen kann man das irgendwo ein bisschen rechtfertigen. Die Frage ist natürlich, wie geht's mit den Gewinnen der Zukunft?

0: Zukunft weiter. Aber da kommen wir ja vielleicht gleich nochmal dazu.
1: Mhm. Besonders extrem war die Entwicklung ja in Asien, wenn wir uns den koreanischen Kospi mal anschauen. Der war bei gut 4.000 zu Jahresbeginn und dann plötzlich weit über 9.000, hat sich mehr als verdoppelt. Und in dem Kospi, da sind 800, 900 Aktien drin, aber zwei machen da sozusagen das Rennen. SK Hynix und Samsung, beides Halbleiterwerte und beide wirklich auch nochmal innerhalb des Sektors so überdurchschnittlich. Warum gerade die zwei?
0: Also wenn man Samsung und SK Hynix nimmt, dann machen die, je nachdem wie man misst, Samsung hat ein paar Töchtergesellschaften, die auch teilweise in der Börse gehandelt sind, so ungefähr 55% des gesamten Leitindex aus. Und warum die beiden, warum sind die beiden so stark gestiegen? Die beiden zusammen mit Micron müssten so 80-90% des globalen Marktes für DRAM abdecken. Also das ist irgendwo passt in die Narrative rein, ist teilweise auch durch die Gewinne gerechtfertigt und die ziehen natürlich erstmal den ganzen Index dann nach oben.
1: Nun hat SK Hynix was sehr Cleveres gemacht, gesagt, wir nutzen das Momentum und machen eine Zweitnotierung an der Börse in den USA. Und da passierte dann das, dass die Aktie in den USA, also das gleiche Ding, was es schon in Asien lange gibt, einmal 50% teurer ist als auf dem Heimatmarkt. Wie passt das zusammen und ist das für Sie so ein Alarmding, wo man sagt, ey, Moment mal, das kann ja jetzt auch nicht sein oder ist das erstmal normal?
0: Also ganz normal würde ich es jetzt nicht bezeichnen. Grundsätzlich kann das schon häufiger passieren, dass es so große Preisunterschiede gibt. Dazu muss man wissen, so der typische Anleger in den USA, die Person oder Institution kann nicht so ohne weiteres Aktien an ausländischen Börsen kaufen. Will heißen, man kann eigentlich im Wesentlichen, im großen Stil vor allem nur das kaufen, was an US-Börsen gelistet ist. Und da gab es eben SK Hynix in der Form noch nicht. Es gab zwar so ein Unsponsored-Zertifikat, das allerdings eine sehr geringe Liquidität aufgewiesen hat. Das heißt, es war jetzt erstmal so wirklich die erste große Möglichkeit für viele Anleger in den USA an dieser Aktie zu partizipieren. Und diese Preisunterschiede zwischen dem Wertpapier in den USA und dem Wertpapier in Korea, die lassen sich auch nicht so leicht, wie man in der Finanzbranche sagt, wegarbitrieren. Das wird sicherlich eine Zeit lang dauern, bis sich das in gewisser Weise zumindest ein bisschen wieder normalisiert.
1: Normalisierung ist ein gutes Stichwort. Die erfasst die Branche offensichtlich. Jetzt haben wir gerade aus Taiwan diese Woche Zahlen bekommen von TSMC. Das war so das fünfte Rekordquartal in Folge, wo viele schon im Vorfeld gesagt haben, ob das nochmal gut geht. Ist nochmal gut gegangen. Auch gute Prognosen bis hin zu 2030, aber an der Börse abgewatscht. Was passiert hier? Wird hier nicht mehr genug differenziert? Kriegen jetzt die Leute kalte Füße? Ist das zu viel, zu schnell? Ist das irgendwo ein Haar in der Suppe? Was ist das aus Ihrer Sicht?
0: Ist natürlich immer die Frage, aber ich würde sagen, da kommen drei Faktoren zusammen. Der erste Faktor ist, dass generell, das sieht man ganz oft im Juli, dass wir so ein, man nennt es in der Finanzbranche Reversal im Momentumfaktor sieht. Das bedeutet, Aktien, die im ersten Halbjahr besonders gut gelaufen sind, die laufen dann gerade Anfang Juli oder im Juli generell eher schlechter, weil Leute die Gewinner verkaufen und vielleicht die Verlierer aus dem ersten Halbjahr kaufen, in der Hoffnung, dass die als nächstes anziehen. Das heißt, das mag sicherlich hier ein bisschen beigetragen haben. Dann ist es generell so, dass die meisten Firmen eigentlich immer die Erwartungen schlagen, die Analysten an den Tag legen. Meistens so 70-80% der Firmen schlagen diese Erwartungen. Und es kommt für den Markt viel mehr darauf an, dass die Erwartungen deutlichst geschlagen werden. Und generell in dem Sektor macht sich so ein bisschen die Befürchtung breit, dass wenn der sogenannte CapEx der Hyperscaler, also die Ausgaben für Datenzentren etc., der großen Firmen in den USA weniger stark wächst oder vielleicht gar nicht mehr wächst. Und da gehen wir wahrscheinlich so von Ende 27, Anfang 28 aus, dass diese Ausgaben zumindest nicht mehr weiter steigen. Dann stellt sich halt die Frage, ob die hohen Bewertungen oder generell die guten wirtschaftlichen Daten der entsprechenden Unternehmen aus dem Bereich KI-Infrastruktur, ob sich das dann so fortsetzt.
1: Also noch deutlich die Sorge, ob die Erwartungen überhaupt erfüllt werden können. Nur sehen wir auch, dass die Märkte gerade im Halbleitersektor ganz ordentlich schwanken und die Anlegerseele da hin und her gerissen ist. Und Sie sagten, da hat so eine Gruppe einen Beitrag zu geleistet. Das sind ETFs, also börsennotierte Indexfonds, aber jetzt nicht die, ich nenne es mal Jedermann, Jederfrau-Produkte, sondern welche, die sozusagen gehebelt sind. Das heißt, wo ein Faktor drauf ist, wo man eben nicht nur 1:1 Kursgewinne oder eben Verluste hat, sondern mit diesem Faktor, der 1, 2, 5 oder gar 10 sein kann. Inwieweit ist das ein Produkt oder sind das Produkte, die die Märkte wirklich beeinflussen können? So landläufig denkt man ja, das ist eine kleine Nische.
0: Ja, würde ich jetzt nicht unbedingt sagen, vor allem nicht in Korea, auch wenn man das natürlich erstmal denken mag, absolut. Das Problem an diesen Produkten ist, und da muss man vielleicht ein bisschen drüber nachdenken, das ist nicht so leicht sofort einleuchtend. Wenn ich einen, sage ich mal, normalen ETF kaufe, der von mir aus MSCI World abbildet, dann muss man sich das so vorstellen, in dem Moment, wo ich den kaufe, kauft irgendjemand die entsprechenden Aktien im MSCI World. Ob das jetzt der Offered Participant ist oder die Swap Counterparty, alles fachliches Blabla, das spielt jetzt hier nicht so eine große Rolle. Irgendjemand kauft einmal die Aktien und solange ich meinen ETF halte, hält diese Institution die Aktien. Bei den gehebelten ETFs ist es anders. Da muss im Prinzip dieses Absicherungsportfolio der Institutionen auf täglicher Basis neu adjustiert werden. Das bedeutet, ich kaufe einmal einen gehebelten ETF, die Aktie von SK Hynix zum Beispiel, auf die dieser ETF jetzt mal gehen soll, die steigt. Dann bedeutet das, dass jemand in den Marktschluss rein diese Aktie plötzlich zusätzlich noch kaufen muss, um eben diese gehebelten ETFs weiter in Anführungszeichen richtig abzusichern. Man nennt es auch Rebalancing in der Fachsprache. Und das hat zur Folge, dass sozusagen in den steigenden Markt irgendwo völlig agnostisch Institutionen existieren, die diese Aktie zwangsläufig dann kaufen müssen. Und um mal eine Zahl zu nennen, um sich das vorstellen zu können, da gibt es unterschiedliche Schätzungen, aber in Korea ist es ungefähr so, dass an manchen Tagen im Kospi, das ist der Leitindex, 20-30% des Handelsvolumens nur von diesen gehebelten ETFs herkommt. Das heißt, die spielen durchaus eine relativ große Bedeutung und weil sie eben diese Absicherungsgeschäfte immer in die Richtung getätigt werden müssen, in die der Markt an dem Tag gelaufen ist, verstärken sie natürlich Bewegungen. Wenn er steigt, müssen die kaufen, dann steigt er vielleicht weiter. Wenn er fällt, müssen die verkaufen, dann fällt er weiter. Und das erhöht oder kann Volatilität erhöhen, so stark, dass sogar der koreanische Regulator jetzt gesagt hat, sie bereuen es, dass sie diese Produkte überhaupt zugelassen haben. Sie werden keine neuen gehebelten ETFs, zumindest auf Einzelaktien, zulassen und Werbung für die bereits bestehenden Produkte ist ab jetzt nicht mehr erlaubt.
1: Das Beispiel könnte ja vielleicht noch so weltweit Schule machen, denn diese Produkte gibt es ja sozusagen nahezu überall. Nun sind wir ja in einem Zyklus, man sieht ja bei Halbleitern, ne, die sind erst günstig, die Nachfrage steigt, die werden teurer, die Nachfrage steigt weiter. Wir sehen die Entwicklung jetzt, man nennt das so einen sogenannten Schweinezyklus. Der geht ja nicht nur immer gut. Wo in dem Zyklus sind wir denn jetzt und was sind so die Perspektiven zum guten kurzen Schluss?
0: Das ist immer die gute Frage. Wenn ich das jetzt wissen würde, würde ich wahrscheinlich nicht hier sitzen und ein Interview geben, sondern entsprechend mich long oder short positionieren und auf meiner Insel einen Cocktail trinken. Es gibt aber einen schönen Vergleich von Mike Wilson von Morgan Stanley, den er in letzter Zeit mal angestellt hat. Das ist Halbleiteraktien gegen Silberminenbetreiber. Denn Memory, also das, was Halbleiteraktien zum Beispiel produzieren, kann man sich ja als eine Art Commodity, als einen Rohstoff vorstellen. Da gibt es im Moment nicht genug, es gibt so eine hohe Nachfrage, deswegen steigt der Preis und die machen mehr Gewinne. Und wenn ich das mal mit den Silberminen übereinander lege, dann stellt er fest, dass Memory-Aktien ungefähr 4 Monate hinter den Silberminenbetreiber stecken. Und nach so einem wirklich sehr, sehr einfachen und nicht unbedingt gültigen Chartvergleich könnte man sagen, dass 25% Abwärtspotenzial besteht. Ob das aber wirklich so kommt oder ob das nur zufällig jetzt so schön mal gleichläufig existiert hat, das ist natürlich die ganz andere Frage.
1: Also eine Korrektur, die eingesetzt hat, die vielleicht möglicherweise da noch nicht im Sektor zu Ende ist. Herr Professor Graf, haben Sie vielen Dank. Dankeschön.
0: Vielen Dank, ebenso.
1: Es war 1972, da sagte eine Gruppe von Wissenschaftlern, also wenn wir weiter so leben wie bisher, dann wird die Weltbevölkerung ansteigen und die Rohstoffvorräte auf der Erde werden nicht mehr reichen. Das waren die Wirtschaftswissenschaftler im Club of Rome, einer Denkfabrik, und in Teilen haben sie Recht behalten. Aber was ist denn die Lösung, wenn wir an unsere Grenzen kommen bei Rohstoffen, Wasser oder Fläche? Das bespreche ich jetzt mit Professor Nico Pech von der Universität Siegen, der sich mit diesem Phänomen beschäftigt hat. Einen schönen guten Morgen, Herr Professor Pech.
2: Guten Morgen.
1: Ja, vor mehr als 50 Jahren ging damals, und das hat wirklich Aufmerksamkeit erregt, die Warnung vom Club of Rome in die Welt vor zu viel Verbrauch, vor zu vielen Menschen, vor zu wenig Ressourcen. Inwieweit haben die Wissenschaftler von damals recht?
2: Also die qualitative Aussage, dass die substanzielle Grundlage weiteren wirtschaftlichen Wachstums sich irgendwann dem Ende neigen wird, ist komplett richtig. Falsch ist es, dass noch viele Probleme sozusagen, die dazukommen, dann natürlich nicht beachtet werden konnten, damals vom Club of Rome. Also der Club of Rome hat das Klimaproblem, das Biodiversitätsproblem und vor allem auch das Problem besonders giftiger, toxischer Abfälle, etwa des Elektroschrotts, noch überhaupt nicht auf dem Schirm gehabt und auch das Problem der Flächenknappheit. Vor allem aber hat der Club of Rome völlig übersehen oder noch gar nicht wissen können, dass die Versuche, das Wachstumsproblem über technologischen Fortschritt zu lösen, nicht nur zum Scheitern verurteilt sind, sondern stellenweise, wie wir heute erkennen können, sogar zu einer Verschlimmbesserung der ökologischen Gesamtsituation beitragen. Wir sind also an einem Punkt, wo wir sagen, nach der Wachstumskritik 1.0, wie sie damals vom Club of Rome formuliert wurde, haben wir jetzt eine Wachstumskritik 2.0, weil auch die Versuche eines grünen Wachstums, eines Green Deal oder Green New Deal komplett gescheitert sind.
1: Das heißt aber, wenn noch weitere Faktoren zu den damals genannten hinzukommen und die Menschheit, wie Sie sagen, an die Grenzen ihres Wachstums stößt, wann geht es denn nicht mehr weiter und wo auf dieser Skala stehen wir jetzt?
2: Also die Wachstumsgrenzen, vor denen wir stehen, sind so vielfältig, dass ich jetzt einen längeren Vortrag dazu halten müsste. Nach wie vor sind die ökologischen Wachstumsgrenzen die am eklatantesten. Wir haben aber auch ökonomische Wachstumsgrenzen. Die Deindustrialisierung Mitteleuropas ist im vollen Gange und war auch immer vorhersehbar, weil schlicht und ergreifend wir nicht nur ökologisch, sondern ökonomisch so über unsere Verhältnisse leben in Europa, dass auf dieser Grundlage weiteres wirtschaftliches Wachstum absehbar nicht mehr vorstellbar ist. Wir sind auch an psychische Wachstumsgrenzen herangerückt. Das heißt, weiteres wirtschaftliches Wachstum hat die Kraft verloren, die Lebensqualität der Menschen oder zumindest die Lebensqualität der Mehrheit der Bewohnerinnen und Bewohner der Komfortzone tatsächlich zu steigern. Andere Wachstumsgrenzen will ich jetzt mal weglassen. Aber wir erleben im Moment, dass die Krisen, die Wachstumskrisen immer näher rücken. Am Ende sind auch manche der Kriege eine Wachstumskrise, weil gewisse Länder nicht einsehen wollen, dass sie ihren Lebensstandard nicht halten können. Und dann gibt es möglicherweise fürchterliche Auseinandersetzungen. Auch die Corona-Pandemie ist am Ende eine Art Wachstumskrise gewesen, weil sich die Verbreitung von Viren überhaupt nicht anders im Prinzip so darstellen lässt, wie es dann tatsächlich verlaufen ist, als ein weltweit verflochtenes System der Güterströme und natürlich auch der Personenverkehre. Die Krisen werden zum Lehrmeister des Wandels in Richtung Postwachstumsökonomie.
1: Das ist sozusagen Ihre postulierte Lösung, Postwachstumsökonomie, so in zwei Sätzen. Was genau ist das für den Laien?
2: Unter Postwachstumsökonomie versteht man Versorgungssysteme und auch einen Lebensstil mit der Eigenschaft, dass das Bruttoinlandsprodukt, also die Gesamtproduktion an Gütern, sehr, sehr viel kleiner ist. Und zwar so klein, dass wir uns wieder innerhalb nicht verhandelbarer ökologischer Grenzen entfalten können. Die Postwachstumsökonomie erstreckt sich auf vier Ebenen. Es geht um viel genügsamere Lebensstile, aber unter Wahrung einer hohen Lebensqualität. Zweitens geht es darum, sich auch nicht industriell zu versorgen, indem wir Güter viel, viel länger nutzen, sie gemeinschaftlich nutzen und vielleicht sogar an der Produktion als Individuen und Konsumentinnen mitwirken. Drittens brauchen wir eine deglobalisierte Regionalökonomie mit viel kürzeren Distanzen zwischen Verbrauch und Produktion. Und viertens wird immer noch eine Industrieproduktion übrig bleiben, auch notwendig sein, allein im medizinischen Sektor. Aber die wird sehr, sehr viel kleiner sein. Und dadurch, dass sie sehr, sehr viel kleiner ist, könnte es dann auch möglich sein, was jetzt im Moment überhaupt nicht klappt, sie auf Basis erneuerbarer Energieträger zu versorgen. Wichtig dabei ist, dass die Arbeitszeit, also auch unsere Arbeitswelt, sich komplett verändert. Wir werden zukünftig eher 20 Stunden pro Woche in der Lebenszeit, also im statistischen Durchschnitt, arbeiten, haben dann weniger Geld, werden aber die freigestellten 20 Stunden hernehmen, um selbsttätig, entkommerzialisiert, nicht auf Märkten dazu beizutragen, die basalen Grundbedürfnisse zu befriedigen. Es könnte sich herausstellen, dass ein solches Leben nicht nur krisensicherer ist, nicht nur ökologisch verantwortbarer ist, sondern dazu beiträgt, dass Menschen viel weniger gestresst sind, viel mehr Erfolgserlebnisse haben und damit sogar auch eine höhere Lebensqualität verspüren.
1: Aber ist das nicht eine Utopie? Manche Staaten haben ja ganz andere Probleme als als Wachstum und Ökologie, wo es um schlichte Überlegen geht. Und außerdem, die Gesellschaft gibt es ja sozusagen nicht. Das ist ja kein homogenes Gefüge, wo alle in die gleiche Richtung wollen. Und dazu kommt das Individuum, das ja auch, seien wir ganz ehrlich, ein Egoist ist.
2: Also zunächst mal ist der Ansatz der Postwachstumsökonomie die einzige diskutierte Strategie, die keine Utopie ist, weil die darin enthaltenen Maßnahmen eben nicht auf einem technischen Fortschritt gründen, der ein Glaubenssystem darstellt, nämlich noch gar nicht eingetreten ist, sondern es handelt sich um bekannte Vorgehensweisen, die schon unsere teilweise auch Eltern und Großeltern beherrschen, was überhaupt nicht heißt, dass wir uns zurückbewegen, etwa in eine graue Vorzeit. Also das weiter so, dass im Moment propagiert wird, auf Basis des Versprechens, dass man mit technologischem Fortschritt ein grünes Wachstum erzeugen kann. Das ist die Utopie. Und die wird an der Realität zerschellen. Das heißt also, ich wiederhole nochmal, wenn Krisen eintreten auf ganz unterschiedlichen Ebenen, dann stellt sich die Frage nicht mehr, ob wir eine Wirtschaft ohne Wachstum wollen oder nicht wollen, ob sie politisch akzeptabel ist oder was auch immer. Sie wird, ohne dass wir eine Wahl haben, Realität und so früh wie möglich sich daran anzupassen, das könnte jetzt das Gebot der Stunde sein. Und Sie haben vollkommen recht, wenn Sie sagen, dass eine moderne Gesellschaft fragmentiert ist, also eher ein soziales Gebilde der kulturellen Ungleichzeitigkeiten darstellt. Aber darin liegt eine Chance. Es sind Minderheiten, die schon heute Praktiken einüben, auch suffizientes Unternehmertum zählt dazu, also Praktiken, die tatsächlich postwachstumstauglich sind. Wenn dann Krisen eintreten, werden diese vorgelebten, in den gesellschaftlichen Nischen erprobten Praktiken, Unternehmensformen und natürlich auch Versorgungssysteme zu einem Blueprint, auf den dann andere Unternehmungen oder auch natürlich die Zivilgesellschaft zugreifen können. Das ist die Chance.
1: Also eine Chance für die Zukunft, lange begründet aus Vergangenheit, die aber schwierig umzusetzen ist, weil der Mensch sozusagen so ist, wie er ist. Herr Professor Pech, haben Sie erst einmal vielen Dank für den Moment. Dankeschön.
2: Danke für die Einladung.
1: Damit sind wir auch schon wieder am Ende unserer Sendung. Das Wochenende naht und wenn Sie mögen, ist am Montag meine Kollegin Ann-Kathrin Beck hier an dieser Stelle für Sie da. Ich sage ein schönes Wochenende und bis bald.
3: Guten Tag, hier ist die Tagesschau in 100 Sekunden. Trump wirft China Einmischung in Präsidentschaftswahlen seit 2020 vor. In seiner Rede an die Nation sagte der US-Präsident, die Volksrepublik habe seinen Wahlsieg verhindern wollen. Belege dafür hat er nicht vorgelegt. China wies die Vorwürfe zurück. Mit Blick auf die anstehenden Kongresswahlen warb Trump für strengere Wahlgesetze. Neue Angriffe von USA und Iran. Medienberichten zufolge hat das US-Militär vergangene Nacht mehrere Brücken sowie einen Flughafen angegriffen. Nach Angaben der staatlichen iranischen Nachrichtenagentur IRNA wurden dabei 7 Menschen getötet. Iran wiederum attackierte erneut Ziele in der Golfregion, unter anderem in Kuwait und Bahrain. Deutsch-französischer Gipfel heute im nordrhein-westfälischen Nörvenich. Themen sind eine gemeinsame atomare Abschreckung auf Grundlage des französischen Atomwaffenarsenals sowie eine engere Zusammenarbeit bei künstlicher Intelligenz, Satelliten und in der Handelspolitik. Präsident Macron sagte, der strategische Aufbruch Europas müsse beschleunigt werden. Er sprach schon gestern Abend mit Bundeskanzler Merz. Britische Regierungspartei Labour bekommt 9 Vorsitzenden. Andy Burnham, der frühere Bürgermeister von Greater Manchester, hat keine Gegenkandidaten. Seine Wahl gilt als Formsache. Am Montag soll der 56-Jährige von König Charles III. Mit der Regierungsbildung beauftragt werden. Burnham folgt auf Starmer, der im Juni als Parteichef zurückgetreten war. Schweres Unwetter in Baden-Württemberg, Sturmböen von bis zu 130 Kilometern pro Stunde, Hagel und Starkregen haben für erhebliche Schäden gesorgt. In Karlsruhe wurde ein Radfahrer von einem umstürzenden Baum erschlagen. Hunderte Rettungskräfte waren im Einsatz. Der Deutsche Wetterdienst warnt für mehrere Bundesländer vor weiteren Gewittern. Das Wetter. Heute im Nordwesten einzelne Gewitter, sonst meist trocken und freundlich. Im übrigen Land bei Sonne und dichten Quellwolken oft Schauer und Gewitter. Zum Teil unwetterartig bei 22 bis 31 Grad. Guten Morgen, schön, dass Sie mit dabei sind. Herzlich willkommen bei Tagesschau 24 und in unserem Update gucken wir jetzt noch mal genauer auf einige Themen, die uns heute beschäftigen, mit Alexander Franz in der Tagesschau-Redaktion. Erst noch mal in die USA. Wir haben es gerade im Überblick schon angesprochen. Da hat sich Präsident Trump geäußert. Gut 3 Monate vor den Zwischenwahlen zum US-Kongress hat er gesagt, es gebe Sicherheitslücken im Wahlsystem. Wie hat er das denn jetzt genau begründet?
4: Ja, also er hat eine Rede zur Lage der Nation gehalten in der vergangenen Nacht und da hat er eben relativ kurz vor diesen Zwischenwahlen gesagt, dass man dieses ganze Wahlsystem in den USA in Frage stellen müsste und darüber hinaus hat er auch China die Einflussnahme auf die US-Wahlen im Jahr 2020 vorgeworfen. Wirkliche Belege dafür hat er nicht abgeliefert, aber er hat gesagt, dass Geheimdienste entsprechende Dokumente heute veröffentlichen würden. Peking habe 2020 den vermutlich größten Datendiebstahl von Wahldaten in der Geschichte verübt, sagte Trump, und weiter dieser Datenverlust stelle einen beispiellosen Albtraum für die Wahlsicherheit dar. China hat diese Vorwürfe zurückgewiesen und Trump hatte ja auch immer wieder erklärt, dass ihm die Wahl 2020 gestohlen worden sei, so wie er es nennt, aber dafür gab es ja laut US-Geheimdiensten keine Hinweise.
3: Jetzt spricht er sich dafür aus, das Wahlsystem zu ändern. Was kann da kommen und was plant er da?
4: Ja, Trump hat angekündigt, dass das Heimatschutzministerium heute im Laufe des Tages entsprechende Maßnahmen verkünden wird. Dafür sollen Bundesstaaten alle nicht wahlberechtigten Personen aus den Wählerverzeichnissen streichen. Außerdem plant Trump ja die Reform der Briefwahl. Die möchte er weitgehend abschaffen, obwohl das ja für viele Amerikanerinnen und Amerikaner ja einen großen Einschnitt bedeuten würde. Denn oft sind die Wege zu den Wahllokalen lang. Es wird an einem Dienstag gewählt. Auch das macht es für viele schwierig, dann zur Wahl zu gehen. Und Trump fordert ja auch schon seit Jahren das Ende von Wahlmaschinen und fordert, die Wahlzettel per Hand auszuzählen. Und er hat sich in dieser Rede dann vergangene Nacht auch nochmal geäußert und nochmal betont, für wie wichtig er eine solche Reform des Wahlsystems hält.
5: America is back and Amerika ist zurück und steht hervorragend da. Doch wir stehen vor einer großen Herausforderung, die dringend angegangen werden muss. Denn kein Land kann ohne faire und ehrliche Wahlen großartig sein. Man muss seinem Land vertrauen, denn wo kein Vertrauen ist, kann es auch keine Größe geben. Das ist ganz einfach. Kein Vertrauen, keine Größe.
6: No trust, no greatness.
4: Ja, und aktuellen Umfragen zufolge droht Trumps Republikanern bei den Zwischenwahlen im November ja auch eine Niederlage.
3: Gucken wir noch nach Großbritannien, haben wir gerade im Überblick auch schon angesprochen, nach dem angekündigten Rücktritt von Premier Starmer kriegt die regierende Labour-Partei heute einen neuen Chef, Andy Burnham. Wie weit ist das denn jetzt für ihn? Auch wirklich ein glatter Durchmarsch auch in die Downing Street?
4: Ja, das Ganze dürfte wirklich nur noch eine Formsache sein, denn Burnham hat keine Gegenkandidaten und hat sich ja auch schon große Unterstützung aus den Labour-Reihen zugesichert in den vergangenen Wochen. In Großbritannien ist der Vorsitzende der Regierungspartei automatisch auch der Premierminister und Burnham reiht sich dann ein in eine lange Reihe. Er wird dann der 7. Premier innerhalb von nur 10 Jahren in Großbritannien. Bis vor kurzem war er ja noch Bürgermeister des Großraums Manchester, aber heute Mittag dürfte er dann als neuer Labour-Chef feststehen und am Montag soll dann auch König Charles Burnham mit der Regierungsbildung beauftragen. Und anders als sein Vorgänger Starmer gilt Burnham ja sehr als nahbar und volksnah und er positioniert sich auch als jemand, der politisch durchaus pragmatisch handelt. Und was dieser Wechsel in Großbritannien für Deutschland aber bedeutet, das lässt sich momentan noch nicht so wirklich sagen. Starmer galt ja immer als enger Vertrauter und auch wirklich verlässlicher Partner von Merz. Ob das mit Andy Burnham dann genauso sein wird, das gilt es jetzt erstmal noch abzuwarten.
3: Gehen wir nochmal zurück in die USA, in New York. Da ist die Sicht gerade, kann man sagen, ziemlich vernebelt durch dichten Rauch, ausgelöst durch Brände in Kanada. Wie entwickelt sich das da?
4: Ja, also es liegen wirklich dichte Rauchwolken über New York. Wir haben auch einige Bilder, hier können wir es sehen. Also die Freiheitsstatue ist deutlich schlechter zu erkennen als normalerweise. Auch über der New Yorker Skyline, hier sehen wir es, dichter Rauch. Grund dafür, wie gesagt, die starken Waldbrände in Kanada, in der Region Ontario. Und der Rauch zieht bis nach New York und übrigens auch bis nach Chicago. Dort sieht es ähnlich aus. Die Behörden in New York haben die Menschen dazu aufgerufen, möglichst sich nicht im Freien aufzuhalten, möglichst drin zu bleiben. Und New Yorks Bürgermeister Mamdani hat auch von einer ernsten Bedrohung durch Hitze und schlechte Luft gesprochen. Und die Frage ist auch, inwieweit dieses Wetter und auch diese Luft das WM-Finale im benachbarten New Jersey beeinträchtigen wird. Das findet ja am Sonntag 21 Uhr deutscher Zeit, also nachmittags in New Jersey statt. Aber laut aktueller Prognosen soll sich zumindest der Rauch bis dahin weitgehend verzogen haben.
3: In jedem Fall drücken wir dafür die Daumen. Danke dir, Alex, für diese Infos aus der Tagesschau-Redaktion.
4: Sehr gerne.
3: Auf Schloss Augustusburg im nordrhein-westfälischen Brühl dürfte es heute auch darum gehen, die Wogen zu glätten. Bundeskanzler Merz und Frankreichs Präsident Macron haben dazu Regierungskonsultationen eingeladen. Bei dem Ministerrat sollen Rüstungsfragen im Fokus stehen und auch das Ende des milliardenschweren gemeinsamen Kampfjets-Projekts FCAS wird wohl Thema sein. Gestern Abend haben sich Merz und Macron schon zu einem gemeinsamen Abendessen getroffen, auch schon vor beeindruckender Kulisse auf Schloss Bensberg in Bergisch Gladbach.
7: Zwei Länder. Zwei Mächte. Und eine Freundschaft? Sie gelten als das wohl wichtigste Tandem Europas, Deutschland und Frankreich, jahrzehntelang als der Motor der europäischen Einigung gefeiert. Und heute?
8: Für die Politiker ist Belastungsprobe fast immer, weil Frankreich und Deutschland ganz selten einer Meinung sind. Das heißt, man muss ständig an dieser Beziehung arbeiten.
7: Nach außen bemühen sich Bundeskanzler Merz und Frankreichs Präsident Macron um Geschlossenheit. Die Bilder aus Bensberg sollen Einigkeit zeigen.
9: Wir werden uns über die großen Themen unterhalten, über die Wirtschaftspolitik, über die Energiepolitik, über die Sicherheits- und Verteidigungspolitik.
7: Es geht darum, was wir gerade aus Europa machen. Eine Macht, die ihre Stärken zusammenführt und das die Besonderheiten jedes Einzelnen respektiert, das aber zugleich zeigt, dass es strategisch erwacht. Tatsächlich gibt es zwischen Berlin und Paris Differenzen. Beim Mercosur-Abkommen uneins. Ein gemeinsames Kampfflugzeug gescheitert. Bei der Ukraine-Hilfe nicht auf einer Linie.
8: Frankreich und Deutschland sind so unterschiedliche Länder und gleichzeitig sind sie so wichtig füreinander, dass es ganz selten ist, dass das ein reibungsloses Verhältnis ist. Das ist einfach so. Frankreich hat den Atomstrom, wir haben den Atomausstieg. Solche Punkte gibt es jede Menge, wo man sich überkreuzt ist und aber trotzdem miteinander arbeiten muss.
7: Die deutsch-französische Freundschaft, sie wird auch dieses Mal beschworen. Entscheidend ist, ob aus Worten wieder gemeinsames Handeln wird.
3: Wir sprechen mit Michael Strempel in Brühl. Ja, wir haben es schon angesprochen. Wie weit und wie stark schwingt da jetzt bei diesem Treffen noch das geplatzte Projekt um den gemeinsamen FCAS-Kampfjet mit?
10: Das wird man so schnell nicht los. Das war wirklich eine herbe Niederlage, weil dieser Kampfjet sollte ja sowas wie ein Leuchtturmprojekt der europäischen Verteidigung sein. Das ist nun zunichte gemacht. Die Industriepartner auf beiden Seiten sind einfach nicht zusammengekommen und haben auch ein bisschen gezeigt, wo die Grenzen des politischen Einflusses sind, weil Frankreichs Präsident Macron wollte dieses Projekt bestimmt, aber so viel Einfluss auf den Rüstungskonzert Dassault konnte er dann doch nicht nehmen. Und Bundeskanzler Merz war dann derjenige, der gesagt hat, wir müssen einfach zugeben, dass es nicht mehr funktioniert. Was man jetzt hier machen will, ist zeigen, aber viele andere Dinge funktionieren trotzdem. Mit FCAS ist nicht alles gescheitert. Und selbst bei FCAS, das soll ja ein vernetztes System sein, da ist jetzt erstmal nur der gemeinsame Flieger, das gemeinsame Kampfflugzeug gescheitert. Aber das, was wir drumherum bauen wollen, ein System aus Drohnen und Satelliten, das können wir immer noch zusammen machen. Bleibt dahingestellt, ob es am Ende funktioniert, aber das ist der Wille. Und gerade was die Verteidigung angeht, hat man heute Morgen schon auf dem Luftwaffenstützpunkt Nörvenich umfangreiche Kooperationsabkommen unterzeichnet. Und Stichpunkt Atomverteidigung, da soll es jetzt erstmals Manöver mit deutscher Beteiligung der französischen Atomflotte geben. Das ist schon ein Schritt, der vor wenigen Jahren noch nicht denkbar war.
3: Aber auch bei einem geplanten gemeinsamen Panzerprojekt scheint nicht alles so ganz störungsfrei zu laufen. Wo hakt's denn da?
10: Also das ist ein sehr ambitioniertes Projekt, für das dann auch ein gemeinsames Unternehmen, ein deutsch-französisches Unternehmen gegründet worden ist. So hat man das bei FCAS ja nicht gemacht. Da sollten eben zwei Unternehmen, Dassault und Airbus, kooperieren. Jetzt hat man eine gemeinsame Struktur geschaffen. Das ist einfach kompliziert. Die Unternehmenskultur in Deutschland und in Frankreich ist sehr unterschiedlich. Die Franzosen haben auch Interesse daran, ihre Waffen schnell exportieren zu können. Dafür gibt es in Deutschland hohe Hürden. Dennoch, man setzt darauf, dass dieses Panzerprojekt funktioniert und hat sich deshalb hier auch darauf geeinigt, und das soll auch in der Schlusserklärung stehen, dass man die politische Koordinierung von diesem Projekt enger abstimmen will, sodass man jetzt hier Warnsignale früher sieht, wenn etwas in Schieflage kommt.
3: Also, wie gut lässt sich das knirschende Verhältnis auf beiden Seiten wieder beruhigen?
10: So, hinter mir zieht jetzt gerade das Wachbataillon der Bundeswehr ein. Deshalb haben wir etwas Trommelgeräusche im Hintergrund, um den französischen Präsidenten zu empfangen. Und ich glaube tatsächlich, die Basis, die ist noch in Ordnung. Das persönliche Verhältnis von Kanzler und Präsident, das stimmt. Also die Probleme, die es gibt, die sollte man nicht kleinreden, aber die sind deshalb keine große deutsch-französische Krise auf allen Ebenen. Man will sich hier auch abstimmen, was die Europapolitik angeht, um eine gemeinsame Position zum europäischen Haushalt zu haben. Es ist nie einfach zwischen Deutschland und Frankreich, weil beides große Wirtschaftsnationen in der EU sind, die auch auf den Märkten Konkurrenten sind. Aber man will hier einfach zeigen, die Gemeinsamkeiten sind größer als das Trennende.
3: Nun wird der französische Präsident Macron aber nicht mehr lange im Amt sein. Wie weit will man denn das, was man erreicht hat, auch über die Zeit stabil halten? Und das auch vor dem Hintergrund, dass eine Marine Le Pen ihn bei einem Wahlsieg ablösen könnte?
10: Es ist so ein bisschen der Elefant im Raum. Man weiß genau, der letzte deutsch-französische Ministerrat unter Leitung von Emmanuel Macron auf französischer Seite. Einen europäischeren Präsidenten wird man so schnell nicht bekommen. Einen, der Deutschland stärker zugewandt ist, auch nicht. Deshalb ist der Ehrgeiz durchaus da, hier Projekte auf den Weg zu setzen, die dann auch verfestigt sind, die man dann nicht so einfach per Handstreich wieder vom Tisch wischen kann, damit wer auch immer die nächste Präsidentschaftswahl gewinnt, an solche Projekte gebunden bleibt. Und ganz klar, auf deutscher Seite gibt es die große Sorge, dass das Marine Le Pen sein könnte. Die Rechtsnationalistin ist alles andere als eine Freundin der Deutschen.
3: Dankeschön, Michael Strempel, für diese Einschätzung aus Brühl. Man hat sich schon dran gewöhnt, wenn US-Präsident Trump in der Nacht eine Rede hält, dann hören alle noch mal genauer hin, denn Trump ist immer für einige Schlagzeilen gut. So auch dieses Mal. In einer Ansprache an die Nation hat der Präsident wieder Zweifel an der Integrität von Wahlen in seinem eigenen Land geäußert und China dabei schwere Vorwürfe gemacht. Ein Überblick darüber, was Trump genau gesagt hat und welche Strategie er damit verfolgen könnte.
11: Primetime in den USA. Zur besten Sendezeit tritt US-Präsident Donald Trump vor die Kameras für seine Rede an die Nation. Er lobt die USA als großartigstes Land der Welt und spricht erneut von gestohlenen Wahlen. Hunderte Millionen Datensätze von US-Wählern befinden sich in den Händen ausländischer Regierungen. Unsere Wahlmaschinen und Stimmauszählungssysteme sind anfällig für Hackerangriffe, Manipulation und Korruption. China und andere Länder haben versucht, sich in unsere Wahlen einzumischen. Auf der Website des Weißen Hauses präsentiert Trump deswegen bislang geheime Regierungsdokumente. Aber bereits 2021 zeigt ein Bericht der US-Geheimdienste, es gibt keine Beweise für eine aktive Manipulation der Wahl, auch nicht durch China. Trump will davon offenbar nichts wissen, strebt einen Umbau des Wahlsystems an. Die Bewältigung dieser Krise erfordert, dass der Kongress den Safe America Act verabschiedet. Das wäre so einfach, es sei denn, man will betrügen. Striktere Ausweispflichten und Einschränkungen bei der Briefwahl, so Trumps Pläne. Bislang hat der Kongress aber nicht zugestimmt.
3: Im ARD-Morgenmagazin hat mein Kollege Till Nassif mit unserer Washington-Korrespondentin Karin Münster über die jüngsten Einlassungen des US-Präsidenten gesprochen zum Thema Wahlmanipulation.
12: Trump schürt also wieder Zweifel an Wahlen, in diesem Fall an den wichtigen Midterm-Wahlen, die in 3 Monaten stattfinden. Das Repräsentantenhaus wird neu gewählt, Teile des Senats. Gibt es da jetzt wirklich Sicherheitsprobleme?
13: Trump zweifelt diese Wahlen ja schon seit Jahren an. Und dass er das Thema jetzt wieder hochhebt, das liegt natürlich an den bevorstehenden Midterms hier in den USA. Im November finden die statt und laut Umfragen liegen aktuell die Demokraten vorn. Dadurch, dass Trump die Rechtmäßigkeit von Wahlen jetzt schon in Frage stellt, wäre es im Fall einer Wahlniederlage natürlich ein leichtes zu sagen, hey, jetzt seht ihr es, die Wahlen wurden manipuliert. Also, dahinter steht eine Strategie und diese Strategie ist nicht wirklich neu, denn bereits 2016 hat Trump gesagt, er werde Wahlergebnisse akzeptieren, aber eben nur, wenn er Wahlen gewinnt. Und mit dem Save America Act versucht Trump aktuell die Wahlbedingungen anzupassen. Da geht es zum Beispiel über den Nachweis der US-amerikanischen Staatsbürgerschaft oder aber auch um abgeänderte Bedingungen zur Briefwahl.
12: Und was könnte dann wirklich für ein großer Plan dahinter stecken? Manche Fachleute befürchten ja sogar, dass er diese Wahl dann für ungültig erklärt und vielleicht sogar versucht, das Parlament auszuschalten. Erleben wir da gerade den Anfang davon, die Vorbereitung?
13: Ja, so Trump, der hat heute ja auch auf der Website des Weißen Hauses bisher geheime Regierungsdokumente oder bisher verschlossene Regierungsdokumente offengelegt. Er hat gesagt, dass es eben neue Untersuchungen gab von den Geheimdiensten. Das alles wird aber in Frage gestellt und US-amerikanische Experten und auch Medien berichten eben jetzt schon darüber, dass das eigentlich keine neuen Informationen sind, die Donald Trump heute Abend da vorgestellt hat. Also es ist weiterhin davon auszugehen, die Wahlen, die wurden nicht manipuliert. Es gab ja auch Untersuchungen, die ganz eindeutig gezeigt haben, Länder wie China, die haben zum Beispiel nicht eingegriffen, die haben nicht manipuliert in dieser Wahl und deswegen ist auch nicht davon auszugehen, dass jetzt diese Wahl für ungültig erklärt wird.
3: Er soll in der nächsten Woche neuer britischer Regierungschef werden. Andy Burnham, der 56-Jährige, ist dann der 7. Premierminister in 10 Jahren. Aber vorher wird Burnham heute erstmal zum nächsten Vorsitzenden der Regierungspartei Labour ernannt. Der ehemalige Bürgermeister von Manchester löst damit Keir Starmer ab. Der war im Juni als Parteichef abgetreten. Unter anderem, weil Labour bei Regionalwahlen im Frühjahr bitter abgestraft worden war. Wie blicken die Menschen in Burnhams Heimatregion Manchester auf den künftigen Premier? Wir haben uns vor Ort mal umgehört.
14: Bingo-Abend am Rande der nordenglischen Stadt Manchester. Früher trafen sich hier Arbeiter der umliegenden Kohleminen. Die sind längst geschlossen. Doch damals wie heute stehen die meisten hier der Labour-Partei nahe. Als Andy Burnham im Juni eine Nachwahl gewinnen musste, um überhaupt ins Parlament zu kommen, bot Geschäftsführer Adam Astle ihm diese Räume als Hauptquartier an. Wochenlang ging Burnham hier bei ihnen ein und aus. Er ist so bodenständig, er spricht mit jedem auf Augenhöhe. Er ist charismatisch und man hat den Eindruck, was er sagt, das macht er. Sie kennen Burnham auch als Bürgermeister und freuen sich auf ihn als Premierminister. Ich habe so viel Hoffnung in die Zukunft. Und ich hoffe, er bringt auch mehr Kraft für den Norden des Landes. Das brauchen wir. Erst dachte ich, ich will nicht, dass er Premier wird, denn als Bürgermeister hat er so viel Gutes getan. Anfang der Woche zollte der künftige Premier Andy Burnham noch von den Hinterbänken dem noch Premier Keir Starmer Tribut. Nächste Woche schon wird Burnham dessen Platz einnehmen. Seine fast 9 Jahre als Bürgermeister gelten als Erfolgsgeschichte. Manchester boomt, das Wirtschaftswachstum fast doppelt so groß wie im Rest des Landes. Einstige Fabrikgebäude werden saniert und zu Büro und Wohnraum, oft im Zusammenspiel zwischen öffentlichem und privatem Sektor. Immobilienentwickler Tim Heatley ist ein enger Vertrauter Burnhams. Dieser Ansatz sei Teil des Konzeptes, das Burnham Manchesterism nennt, sagt er. Das ist ein wirtschaftsfreundlicher Sozialismus, ein pragmatischer Ansatz, bei dem Unternehmen und der Staat gemeinsam von Investitionen profitieren. Das Ziel ist, sowohl eine positive soziale Wirkung zu erzielen, aber auch Gewinn für die Investoren. Gelobt wird Burnham auch für das gute Transportnetz der Stadt. Keine Selbstverständlichkeit außerhalb Londons. Vor allem den Menschen jenseits der Hauptstadt verspricht er mehr Wohlstand. Doch Yoshi Herman, Gründer des lokalen Online-Mediums The Mill, ist skeptisch. Er verfolgt Burnhams Karriere seit Jahren. Es ist schwer, seine wirkliche politische Überzeugung zu erkennen. Ist es diese sehr pragmatische Art von Manchesterism oder verfolgt er ein eher linkes Programm, zum Beispiel mit Rückführung der Wasserwirtschaft in öffentliche Hand? Letzteres war lange Zeit kein prägendes Element seiner Politik. Am besten versteht man Burnham als jemanden, der günstige politische Momente nutzt für eine emotionale Politik rund um einzelne Themen. Sein derzeitiges Lieblingsthema, eine Filiale des Regierungssitzes Nummer 10 Downing Street in Manchester, um den Regionen im Norden des Landes mehr Gewicht zu geben als Ausgleich zum mächtigen London.
3: Der Handel mit Emissionspapieren ist das wichtigste Instrument der EU, um Treibhausgasemissionen zu reduzieren. Die betroffenen Unternehmen bekommen Zertifikate für den Ausstoß klimaschädlicher Gase wie CO2 zugeteilt und können dann nach Bedarf auch damit handeln oder weitere ersteigern. So entsteht ein Preis für jede ausgestoßene Tonne. Damit die Unternehmen klimafreundlich produzieren, ist die Menge dieser Papiere gedeckelt und wird stetig weniger. Die EU-Kommission will den Emissionshandel aber jetzt reformieren und stellt dafür heute ihre Pläne vor. Und darüber ist schon eine Debatte von Gegnern und Befürwortern entbrannt, wie unser Beispiel aus dem Saarland zeigt.
15: Das ist die traditionelle Welt der Stahlproduktion. Ein Vorgang, bei dem schmutzige Kohle verbrannt werden muss. Dadurch wird viel CO2 frei. Und hier direkt nebenan bauen sie im saarländischen Dillingen an der Zukunft. Neues Verfahren, grüner Stahl, soweit der Plan eigentlich.
16: Uns war klar, irgendwann werden die Kosten für CO2 zu hoch. Und deshalb haben wir investiert. Wenn dieses Grundprinzip jetzt verändert wird, entfällt die Grundlage dessen, worüber wir die ganze Zeit gesprochen haben und auf der wir diese Investition getätigt haben. Und das ist das Problem, das es gibt.
15: Wer CO2 ausstoßen will, muss dafür sogenannte Verschmutzungsrechte kaufen. In den kommenden Jahren soll es immer weniger dieser Zertifikate geben. Dadurch steigt der Preis. Der Ausstoß von CO2 wird teurer. Das soll Unternehmen dazu bringen, klimafreundlicher zu produzieren. Jetzt kommt dieses System, wie schon lange geplant, auf den Prüfstand. Viele Unternehmen, zum Beispiel in der Chemieindustrie, fordern schon länger Entlastung. Das wichtigste Instrument der EU-Klimapolitik werde geschwächt, befürchten Grüne und Umweltverbände. Die Reform sei sinnvoll, sagen dagegen die Befürworter.
17: Wir haben im Moment so ambitionierte Regeln, dass das viele Unternehmen nicht schaffen. Und Klimaschutz durch Arbeitslosigkeit, das ist nicht das richtige Rezept. Deswegen müssen wir nachsteuern.
15: Allerdings, wer wie hier im Saarland schon an der Zukunft baut, soll durch die Reform nicht bestraft werden.
3: Im ARD-Morgenmagazin hat meine Kollegin Anke Plättner mit Andreas Audretsch gesprochen. Er ist stellvertretender Fraktionsvorsitzender von Bündnis 90 Die Grünen im Bundestag. Sie hat ihn erstmal gefragt, ob man den Klimaschutz nicht abschwächen müsse, damit die Wirtschaft wieder wachsen kann.
18: Der Kollege von Saarstahl hat ja gerade ausgeführt, dass Klimaschutz die Voraussetzung für künftiges Wachstum ist. Und wir sehen das bei ganz vielen Unternehmen. Ungefähr 100 Unternehmen haben sich zusammengeschlossen und sagen gemeinsam, sie wollen einen starken Emissionshandel, einen verlässlichen Pfad, weil sie investiert haben, weil sie die neuen Technologien bei sich im Unternehmen schon eingeführt haben. Und diese Unternehmen, die jetzt in die Zukunft gehen, die schon Milliarden Euro in die Zukunft investiert haben, die dürfen jetzt nicht benachteiligt werden. Das heißt, es braucht einen starken ETS1, es braucht einen starken Emissionshandel, es braucht starken Klimaschutz, um gerade eine Zukunft der Wirtschaft für diese Unternehmen und auch für alle anderen zu ermöglichen.
19: Aber in der Chemiebranche klagt man sehr. Da sagt man, das funktioniert so nicht mehr. Auf die Dauer können wir uns das nicht mehr leisten. Was sagen Sie denn Leuten, wenn Sie unterwegs sind im Land und mit Unternehmen sprechen?
18: Ich war sehr intensiv mit der Chemieindustrie über die letzten Monate auch im Gespräch dazu. Und was klar ist, ist, wir brauchen eine starke Chemieindustrie hier in Deutschland. Das heißt, die Chemieindustrie muss entlastet werden. Das darf aber nicht zulasten des Klimaschutzes gehen. Und deswegen ist die Antwort eigentlich ganz einfach. Wir brauchen einen stabilen Energiepreis. Das heißt, wir brauchen einen Industriestrompreis in die 30er Jahre hinein, wo die Unternehmen ganz klar sagen können, gerade in der Chemieindustrie, wir wissen, wie viel Strom auch in den 30er Jahren kostet. Wir können uns darauf einstellen und der Strom wird günstig sein. Das Zweite, wir brauchen Unterstützung bei Investitionen. Der Kern ist, dass investiert werden muss. Wir brauchen mehr Investitionen und das kann man unterstützen, das kann man anreizen. Nur die Bundesregierung nimmt gerade 13 Milliarden Euro aus dem Klima- und Transformationsfonds bis 2030 raus. Mittel, Milliarden, die man hätte nutzen können, um der Industrie, gerade auch der Chemieindustrie, unter die Arme zu greifen. Und das muss in den Mittelpunkt. Investitionen und Unterstützung von Unternehmen, aber nicht Abschwächung des Klimaschutzes.
19: Was erwarten Sie denn jetzt aus Brüssel? Ist das auch ein Zeichen? Wir nehmen den Klimaschutz nicht mehr so ernst? Oder tatsächlich hilft man tatsächlich der Industrie, die sagt, wir können uns das nicht mehr leisten, weil die Forderungen kommen ja aus der Industrie.
18: Ich erwarte von Brüssel, dass Ursula von der Leyen das, was auf den Weg gebracht wurde, nämlich eine Zukunft in klimaneutralem Wirtschaften in Europa, ernst genommen wird. Und das heißt, dass der Pfad auch stabil und stark bleiben muss, weil wir ja sehen, dass wir mit Klimaschutz nicht zu schnell waren in Europa, sondern zu langsam waren, dass wir im Moment neue Technologien aus Asien kriegen, in ganz verschiedenen Branchen. Und deswegen ist es so wichtig, dass Heidelberg Materials, Saarstahl, dass auch Salzgitter, Volvo, IKEA, SAP, es gibt so viele Unternehmen, die sagen, jetzt den Weg weitergehen, das ist das, was man tun muss. Und ich hoffe, dass sich die Kommission an den Unternehmen orientiert, die zeigen, dass es geht und gleichzeitig Unterstützung organisiert für diejenigen, die tatsächlich auch noch Unterstützung brauchen.
19: Also beide Pfade müssen dadurch sozusagen gestärkt werden. Was würden Sie denn machen, wenn Sie jetzt noch was mitzureden hätten in der deutschen Bundesregierung?
18: Ganz klar sagen, dass die Unternehmen, die Schwierigkeiten haben, Unterstützung bekommen, nämlich zum Beispiel die Chemieindustrie über günstigen Strom, über Investitionsunterstützung. Und gerade bei der Chemieindustrie, die haben bislang sehr wenig im Rahmen des CO2-Handels gezahlt. Und das, was sie gezahlt haben, würde ich sagen, ihr kriegt das 1:1 zurück. Wir wollen, dass ihr liquide seid. Wir wollen, dass ihr investieren könnt. Das waren ungefähr 200 Millionen jetzt pro Jahr in den letzten Jahren. Das zurückzugeben und zu sagen, investiert es in Zukunft, macht was draus. Das ist das Ziel.
19: Das ist der richtige Weg.
18: Niemand möchte das Unternehmen nicht investieren, aber gleichzeitig ist klar, nur mit Klimaschutz kann Wirtschaft am Ende in Deutschland auch erfolgreich sein.
19: Und sind die Klimaziele dann noch erreichbar, wenn da jetzt was verändert wird?
18: Wir müssen die Klimaziele erreichen und deswegen darf jetzt keine Abschwächung in Brüssel erfolgen.
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0: Guten Tag, schön, dass Sie mit dabei sind. Herzlich willkommen bei Tagesschau 24. US-Präsident Trump hat China Einmischung in die Präsidentschaftswahlen seit 2020 vorgeworfen. In seiner Rede an die Nation hat er gesagt, die Volksrepublik habe versucht, seinen Wahlsieg zu verhindern. Neue Geheimdienstinformationen zeigten, dass die Wahlmaschinen und Systeme zur Stimmauszählung anfällig für Hacking, Manipulation und Korruption seien, so Trump. Belege dafür hat er nicht vorgelegt. China wies die Vorwürfe zurück. Mit Blick auf die anstehenden Kongresswahlen warb Trump für strengere Wahlgesetze. Die USA und Iran haben in der vergangenen Nacht ihre gegenseitigen Angriffe fortgesetzt. Medienberichten zufolge attackierte das US-Militär mehrere Brücken sowie einen Flughafen. Nach Angaben der staatlichen iranischen Nachrichtenagentur IRNA wurden dabei 7 Menschen getötet. Auch eine Überwachungseinrichtung für die Schifffahrt wurde angegriffen. Iran wiederum attackierte erneut Ziele in der Golfregion, unter anderem in Kuwait und Bahrain. Deutschland und Frankreich wollen bei einem Gipfeltreffen heute gemeinsame Vorhaben voranbringen. Im Verteidigungs- und Sicherheitsrat mit Bundeskanzler Merz und Präsident Macron geht es unter anderem um die Partnerschaft bei der atomaren Abschreckung auf Grundlage des französischen Atomwaffenarsenals. Der Ministerrat berät über eine engere Zusammenarbeit bei künstlicher Intelligenz, der Entwicklung von Hochleistungsbatterien und bei der Bekämpfung von Desinformation. Die EU-Kommission stellt heute Vorschläge für Änderungen des Emissionshandels vor. Das System setzt Obergrenzen dazu, wie viel Kohlendioxid Firmen ausstoßen dürfen. Solche Verschmutzungsrechte erhalten die Unternehmen teilweise kostenlos. Sie können damit handeln oder auch zusätzliche ersteigern. Die Industrie und mehrere EU-Mitgliedstaaten verlangen Ausnahmen wegen hoher Energiepreise und billiger Konkurrenz aus China und den USA. Der EU-Emissionshandel gilt als zentrales Instrument im Kampf gegen den Klimawandel. Die britische Regierungspartei Labour bekommt heute einen neuen Vorsitzenden. Als einziger Kandidat steht der frühere Bürgermeister von Greater Manchester, Andy Burnham, zur Wahl. Er soll auf Keir Starmer folgen, der das Amt im vergangenen Monat niedergelegt hatte. Am Montag soll Burnham dann von König Charles III. Mit der Bildung einer neuen Regierung beauftragt werden. Mit seiner Riesenrakete will SpaceX-Gründer Musk irgendwann zum Mars die NASA wieder Astronauten auf den Mond bringen. Jetzt allerdings wurde ein weiterer geplanter Testflug des Starship kurz vor dem Start abgebrochen. Musk erklärte auf seiner Plattform X, einige Triebwerke hätten nicht gezündet. 12 Tests hat die Rakete schon absolviert, den letzten im Mai. Auch dabei waren einige Triebwerke ausgefallen. Der jetzt gescheiterte Test war der erste seit dem Rekordbörsengang von SpaceX im Juni. Über Baden-Württemberg ist am Abend ein schweres Unwetter hinweggezogen. Sturmböen von bis zu 130 Kilometern pro Stunde, Hagel und Starkregen haben erhebliche Schäden verursacht. In Karlsruhe wurde ein Radfahrer von einem umstürzenden Baum erschlagen. Insgesamt waren hunderte Rettungskräfte im Einsatz. Für heute warnt der Deutsche Wetterdienst für mehrere Bundesländer vor weiteren Gewittern. Steuerbetrug und Finanzkriminalität kosten den Staat jedes Jahr Milliarden. Die Bundesregierung will jetzt härter durchgreifen. Finanzminister Klingbeil und Justizministerin Hubig haben gestern einen Aktionsplan vorgestellt. Der sieht etwa höhere Strafen vor, mehr Kontrollen und zusätzliches Personal. Die verschiedenen Behörden sollen dafür besser zusammenarbeiten. Beim Zoll soll ein neues Zentrum gegen Steuer- und Finanzkriminalität entstehen.
1: Mit schusssicherer Weste und in Signalfarben. Für starke Bilder hat Lars Klingbeil schon vergangenen Sommer gesorgt. Der Finanzminister bei einer Razzia des Zolls gegen Schwarzarbeit. Experten schätzen, durch Schwarzarbeit, Steuerhinterziehung und Geldwäsche gehen dem Staat jährlich mindestens 100 Milliarden Euro verloren. Dagegen wollen die Minister für Finanzen und Justiz künftig entschlossener vorgehen.
2: Niemand soll sich darauf verlassen können, nicht entdeckt zu werden. Wir erhöhen deswegen den Ermittlungsdruck und das Entdeckungsrisiko. Das ist der Kern unseres Aktionsplans.
1: Zentrale Punkte des Aktionsplans sind mehr Kontrollen und höhere Strafen, bis zu 15 Jahre Haft. keine generelle Straffreiheit bei Selbstanzeige mehr und mehr Stellen beim Zoll. Zu den aktuell rund 49.000 sollen 1.500 neue Stellen hinzukommen. Und ähnlich wie bei der gemeinsamen Terrorabwehr von Bund und Ländern sollen auch die Ermittlungen zur Finanzkriminalität in einem neuen Zentrum koordiniert werden. Dazu hat die Linke noch offene Fragen, denn die wirklich großen Fische ins Netz zu kriegen, sei schwierig.
3: Deswegen ist es wichtig, sich genau anzuschauen, wie Finanzbehörden, Polizei, Staatsanwaltschaft und Zoll zukünftig zusammenarbeiten werden, wo welche Kompetenzen liegen und welche Daten weitergegeben werden.
1: Auch die gute alte Registrierkasse soll aufgewertet werden durch eine Registrierkassenpflicht für Geschäfte, in denen viel Bargeld über den Tresen geht.
0: Wie effektiv ist jetzt dieser Aktionsplan? Darüber hat Anke Plättner im ARD-Morgenmagazin mit der ehemaligen Oberstaatsanwältin Anne Brohr-Hilker gesprochen. Sie hat die Ermittlungen zu Cum-Ex geleitet, dem größten Steuerbetrug in der Geschichte der Bundesrepublik. Inzwischen hat sie sich aus der Justiz zurückgezogen und ist Vorständin beim Verein Bürgerbewegung Finanzwende.
4: Sie haben ja im Februar im Morgenmagazin gefordert, wir brauchen nicht neue Gesetze, wir brauchen eine stärkere Verwaltung und eine zentrale Stelle. Das soll es jetzt geben in dem Aktionsplan, den der Finanzminister gestern vorgestellt hat. Hat er genau auf Ihren Rat gehört?
5: Ja, der hat auf den Rat von Finanzwende gehört und auch auf den von anderen NGOs und auch Praktikern, wie zum Beispiel Steuergewerkschaft und Zollgewerkschaft, die eben alle diese Vorschläge auch unterstützt haben. Weil das wirklich Stellschrauben sind, damit wir mal effektiver werden darin, dass wir die großen Fälle von Finanzkriminalität in den Griff kriegen und nicht nur die kleinen. Das sind wirklich ein Maßnahmenpaket, das genau das angeht.
4: Also Sie alle waren im Finanzministerium, haben darüber gesprochen. Das heißt, dieser Aktionsplan ist genau der Schritt in die richtige Richtung?
5: Ja, finde ich schon. Ich bin davon überzeugt, dass wenn das wirklich so umgesetzt wird, dass wir dann eben tatsächlich einen großen Schritt nach vorne gehen, dahin gehen, dass wir effektiver werden, die großen Fische zu erwischen.
4: Wie wichtig ist es, dass es diese gemeinsame zentrale Stelle jetzt gibt? Weil wir haben ja jetzt auch 16 Länder und ganz unterschiedliche Regeln dann teilweise.
5: Ganz genau. Wir haben bisher eben in unserem föderalistischen Behördengeflecht waren die Behörden nicht gut aufgestellt, um gerade diese großen, komplexen, oft auch internationalen Täterstrukturen anzugehen. Wir haben zu wenig Wissensmanagement, es gab zu wenig Austausch untereinander. Wir haben keine einheitliche IT-Infrastruktur. Selbst wenn man zusammenarbeiten wollte, konnte man es kaum. Und das ist natürlich viel einfacher zu organisieren, wenn man eine zentrale Stelle auf Bundesebene hat. Und deswegen lässt mich das wirklich hoffen, dass das ein großer Schritt nach vorne ist.
4: Lars Klingbeil wollte gestern keine Summen nennen. Es soll ja mehr Personal kommen, also 1.500 zusätzliche Stellen. Kann man nachher sagen, wie viel die dann einbringen für den Staat?
5: Ja, ganz bestimmt werden die was einbringen. Es gibt ja auch schon Erhebungen dazu, wie viel Steuerfahnder kosten im Staat und wie viel sie reinholen. Das ist bisher, also in den noch etwas ineffektiven Strukturen, ist es schon so, dass ein Steuerfahnder in der Regel im Durchschnitt 1 Million für den Staat im Jahr reinholt. Ne? Und so viel kostet er natürlich nicht. Also von daher ist das auf jeden Fall eine sinnvolle Investition. Und ja, ich hoffe,

0: voranzubringen, wo uns jetzt einfach das Geld fehlt.
1: Wie wichtig ist dieser Punkt Gerechtigkeit? Der wurde gestern auch bei der Vorstellung immer mal wieder betont. Also der Ehrliche ist der Dumme, so darf es eigentlich nicht sein. Also wie wichtig ist dieser Punkt, wenn man sich um dieses Thema kümmert?
0: Ich glaube, das ist der zentrale Punkt. Ich habe den Eindruck, ich habe viele Vorträge, Interviews und so weiter in den letzten 2 Jahren gehalten. Und ich habe den Eindruck, dass das ein Punkt ist, den viele Bürger und Bürgerinnen wirklich bewegt, weil sie dem den Eindruck haben, dass es Stand jetzt so ist, ne, dass man mit den kleinen Fällen und den kleinen Leuten halt gut sozusagen zurechtkommt als Staat, ne, aber dass es da eben eine Schicht von Tätern gibt, die ungeschoren davonkommen. Das sind die Großen. Und das wird natürlich zu Recht als ungerecht empfunden. Und ich glaube, das Maßnahmenpaket greift genau an diesem Punkt an und kann damit eben auch wichtige Gerechtigkeitsfragen lösen.
1: Sie haben ermittelt im großen Fall Cum-Ex, der hat 10 Milliarden gekostet. Wäre das denn im Moment, ist sowas eigentlich noch weiter möglich und wäre das dann nicht mehr möglich mit so einem Plan?
0: Ja, also Cum-Ex und Cum-Cum läuft sicherlich weiter. Da sprechen ganz viele Punkte dafür, dass das so ist. Es ist ein etabliertes Geschäftsmodell von Banken, was uns eben wahnsinnig viel Geld kostet. Und der Maßnahmenplan greift eben an ganz vielen Stellen Punkte auf, wo es bisher gehapert hat. Und wenn man das eben ändert, dann glaube ich, dass die Ermittlungen einfacher sind und zielgerichteter sind. Ein Punkt ist zum Beispiel, dass wir bei Cum-Ex gesehen haben, dass die Beweismittel systematisch ins Ausland verlagert wurden. Und das soll jetzt entgegengewirkt werden, indem eine Pflicht zur Datenspeicherung in Deutschland etabliert wird. Das kann ein großer Punkt sein.
1: Also durchaus positiv bewertet Anne Brohilke die Vorstellung, den nationalen Aktionsplan gegen Steuerhinterziehung, der vorgestellt wurde vom Finanzminister und von der Justizministerin.
2: Das Sparpaket für die gesetzliche Krankenversicherung wird zurzeit intensiv diskutiert. Ziel ist es ja, damit Milliardenbeiträge einzusparen. Die geplanten Kürzungen treffen auch Leistungen für Menschen, die eine Psychotherapie brauchen. Und viele aus der Branche zeigen sich alarmiert und warnen vor den Folgen. Experten erkennen aber auch Chancen. Für Betroffene, die oft lange auf einen Therapieplatz gewartet haben, werden die Sorgen aber in der Zwischenzeit nicht kleiner.
3: Hier ist der Raum, in dem Carolina Zugang findet zu ihren Gefühlen. Seit ihrer Kindheit leidet die heute 23-Jährige an schweren Depressionen. Ist froh, nun endlich eine Therapeutin gefunden zu haben. 1,5 Jahre lang musste sie darauf warten.
4: Irgendwann hinterfragst du, ob deine Existenz überhaupt wichtig ist und ob du überhaupt, ob man dir überhaupt helfen will. Und ob es einfach besser ist, wenn du nicht da bist.
3: Carolina ist gesetzlich versichert, so wie fast 90% der Menschen in Deutschland. Ein neues Gesetz soll dafür sorgen, dass deren Krankenkassenbeiträge nicht weiter steigen. Für die Psychotherapie bedeutet das sogenannte GKV-Beitragsstabilisierungsgesetz eine Budgetierung. Das heißt, die finanziellen Mittel für therapeutische Leistungen werden begrenzt. Und? Eine Regelung, die bislang eine angemessene Vergütung von Therapiestunden sicherstellen sollte, fällt weg. Psychotherapeutin Alicia Dobertin befürchtet, dass sich die Behandlung von gesetzlich Versicherten wie Carolina künftig kaum noch lohnen wird.
5: Die Therapeuten könnten vielleicht eben schauen, dass sie ein paar Privatpatienten mehr behandeln oder Supervision anbieten oder Ähnliches. Für die gesetzlich Versicherten sind die Folgen durchaus schlimmer. Das heißt, die gesetzlich Versicherten werden jetzt noch länger warten müssen.
3: Gesundheitsministerin Nina Wagen verteidigt das Gesetz. Ihr Ministerium lässt erklären, die finanziellen Mittel, die die Krankenkassen für die psychotherapeutische Versorgung ausgeben, werden auch in Zukunft in vollem Umfang bestehen bleiben. Das GKV-Beitragssatzstabilisierungsgesetz führt nicht zu pauschalen Kürzungen in der psychotherapeutischen Versorgung. Doch die Deckelung der Kosten, sagt Psychotherapeutin Alicia Dobertin, werde dafür sorgen, dass es für Menschen wie Carolina künftig weniger Therapieplätze geben wird.
2: Wir gucken jetzt noch mal genauer auf einige Themen, die uns heute beschäftigen, mit Alexander Franz in der Tagesschau-Redaktion. Erstmal in die USA. Wir haben es schon gesagt, da hat sich Präsident Trump geäußert, gut 3 Monate vor den sogenannten Midterm-Wahlen zum US-Kongress. Da hat er gesagt, es gebe Sicherheitslücken im Wahlsystem. Wie hat er das genau erklärt und begründet?
6: Ja, Trump hat in der vergangenen Nacht deutscher Zeit eine Rede zur Lage der Nation gehalten. Und da hat er das Wahlsystem in den USA nochmal grundsätzlich in Frage gestellt, jetzt relativ kurz vor diesen Zwischenwahlen im November. Und darüber hinaus hat Trump China Einflussnahme auf die US-Wahl im Jahr 2020 vorgeworfen.

0: vorgeworfen. Peking habe damals den vermutlich größten Diebstahl von Wahldaten in der Geschichte verübt, so die Worte von Donald Trump. Und dieser Datenverlust stelle einen beispiellosen Albtraum für die Wahlsicherheit dar. Wirkliche Belege dafür, für diese Aussagen, hat er nicht geliefert. Er hat nur darauf verwiesen, dass Geheimdienste heute entsprechende Dokumente veröffentlichen würden. Trump hatte ja schon häufig erklärt, dass ihm die Wahl 2020 gestohlen worden sei. So nennt er es ja immer. Aber US-Geheimdienste haben damals 2021 ja auch klar gesagt, es gebe dafür keine Hinweise, dass diese Wahl gestohlen oder manipuliert worden sei.
1: Und jetzt sagt er ja, er will das Wahlsystem ändern. Also was plant er oder fordert er und wie weit kann er sich damit durchsetzen?
0: Ja, wie weit er sich durchsetzen kann, das ist momentan schwierig einzuschätzen. Aber er hat gesagt, dass das Heimatschutzministerium heute entsprechende Maßnahmen veröffentlichen wird. Dafür sollen die Bundesstaaten alle nicht wahlberechtigten Personen aus den Wählerverzeichnissen streichen. Und Trump will ja auch an das Thema Briefwahl ran. Die will er weitgehend abschaffen, obwohl es ja für viele Amerikanerinnen und Amerikaner schwer ist, in die Wahllokale zu gelangen. Die sind oft weit weg oder es wird ja auch traditionell an einem Dienstag gewählt. Das heißt, viele sind bei der Arbeit, können gar nicht in ein Wahllokal. Deswegen machen oder nutzen viele die Briefwahl, aber die will Trump, wie gesagt, auch weitgehend abschaffen. Und Trump fordert ja auch schon seit Jahren, auf den Einsatz von Wahlmaschinen zu verzichten. Stattdessen präferiert er ja die Auszählung der Stimmzettel per Hand. Und Trump hat in dieser Rede an die Nation in der vergangenen Nacht auch nochmal betont, für wie wichtig er eine solche Reform des Wahlsystems hält.
2: Amerika ist zurück und steht hervorragend da. Doch wir stehen vor einer großen Herausforderung, die dringend angegangen werden muss. Denn kein Land kann ohne faire und ehrliche Wahlen großartig sein. Man muss seinem Land vertrauen, denn wo kein Vertrauen ist, kann es auch keine Größe geben. Das ist ganz einfach. Kein Vertrauen, keine Größe.
3: No trust, no greatness.
0: Ja, und aktuellen Umfragen zufolge droht Trumps Republikanern bei den Zwischenwahlen im November ja auch eine Niederlage.
1: Gucken wir noch nach Großbritannien. Da hatte ja Keir Starmer seinen Rücktritt als Premier schon bekannt gegeben. Jetzt soll die regierende Labour-Partei, deren Chef er ja bislang auch war, einen neuen Vorsitzenden kriegen, Andy Burnham nämlich. Wie weit ist das für den jetzt ein glatter Durchmarsch eben dann auch in die Downing Street?
0: Ja, das Ganze dürfte wirklich nur noch eine Formsache sein, denn für Burnham gibt es keine Gegenkandidaten und zusätzlich hat er sich in den vergangenen Wochen ja auch noch die Unterstützung in weiten Teilen der Labour-Partei gesichert. In Großbritannien ist der Vorsitzende der Regierungspartei automatisch auch der Premier und Burnham reiht sich dann in eine lange Liste ein. Er wird dann der 7. Premierminister innerhalb von nur 10 Jahren in Großbritannien. Bis vor kurzem war er ja noch Bürgermeister des Großraums Manchester und ab heute Mittag dürfte dann feststehen, dass er der neue Labour-Chef wird. Am Montag soll er dann von König Charles mit der Regierungsbildung beauftragt werden. Und Burnham gilt ja anders als sein Vorgänger Starmer doch als sehr nahbar, sehr volksnah. Und er positioniert sich auch als jemand, der politisch recht pragmatisch handelt. Und die Labour-Partei hofft ja mit ihm bei den nächsten Wahlen im Jahr 2029 die Reform UK-Partei zurückzudrängen. Die liegt ja in Umfragen momentan vorne. Was dieser Wechsel in Großbritannien für Deutschland bedeutet, das ist bislang noch recht schwer abzusehen. Denn Starmer galt ja immer als guter und verlässlicher Vertrauter von Bundeskanzler Merz. Inwieweit das dann mit Burnham ebenso sein wird, das bleibt abzuwarten.
1: Gucken wir noch aufs Wetter, vor allem in Süddeutschland. Da hat es starke Unwetter gegeben und die haben Spuren hinterlassen. Wie heftig sind die?
0: Ja, besonders stark hat es den süddeutschen Raum getroffen, vor allem den Raum Karlsruhe. Dort musste die Feuerwehr seit gestern Abend zu rund 250 witterungsbedingten Einsätzen ausrücken. Besonders tragisch, ein Mann ist in Karlsruhe von einem umstürzenden Baum erschlagen worden, als er gerade auf seinem Fahrrad unterwegs war. Ansonsten hatte die Feuerwehr mit überfluteten Kellern zu tun, mit umgeknickten Bäumen und Ästen und mit ausgefallenen Ampeln. Aber auch in anderen Städten hatten die Einsatzkräfte viel zu tun, in Pforzheim beispielsweise, in Ludwigsburg auch und auch in Teilen des Saarlands gab es viele Unwettereinsätze. Und der Deutsche Wetterdienst rechnet auch für heute wieder mit neuen Unwettern. Vor allem im Osten und im Süden des Landes könnten die dann auch wieder durchaus heftiger ausfallen.
1: Also Vorsicht ist geboten. Danke dir, Alex, für dieses Update aus der Tagesschau-Redaktion.
0: Sehr gerne.
1: Auf Schloss Augustusburg im nordrhein-westfälischen Brühl dürfte es heute auch darum gehen, die Wogen zu glätten. Bundeskanzler Merz und Frankreichs Präsident Macron haben dazu Regierungskonsultationen eingeladen. Bei dem Ministerrat sollen Rüstungsfragen im Fokus stehen und auch das Ende des milliardenschweren gemeinsamen Kampfjets-Projekts FCAS wird wohl Thema sein. Gestern Abend haben sich Merz und Macron schon zu einem gemeinsamen Abendessen getroffen, auch schon vor beeindruckender Kulisse auf Schloss Beensberg in Bergisch Gladbach.
4: Zwei Länder, zwei Mächte und eine Freundschaft. Sie gelten als das wohl wichtigste Tandem Europas, Deutschland und Frankreich. Jahrzehntelang als der Motor der europäischen Einigung gefeiert. Und heute?
5: Für die Politiker ist Belastungsprobe fast immer, weil Frankreich und Deutschland ganz selten einer Meinung sind. Das heißt, man muss ständig an dieser Beziehung arbeiten.
4: Nach außen bemühen sich Bundeskanzler Merz und Frankreichs Präsident Macron um Geschlossenheit. Die Bilder aus Beensberg sollen Einigkeit zeigen.
6: Wir werden uns über die großen Themen unterhalten, über die Wirtschaftspolitik, über die Energiepolitik, über die Sicherheits- und Verteidigungspolitik.
4: Es geht darum, was wir gerade aus Europa machen. Eine Macht, die ihre Stärken zusammenführt und das die Besonderheiten jedes Einzelnen respektiert, das aber zugleich zeigt, dass es strategisch erwacht. Tatsächlich gibt es zwischen Berlin und Paris Differenzen. Beim Mercosur-Abkommen uneins. Ein gemeinsames Kampfflugzeug gescheitert. Bei der Ukraine-Hilfe nicht auf einer Linie.
5: Frankreich und Deutschland sind so unterschiedliche Länder und gleichzeitig sind sie so wichtig füreinander, dass es ganz selten ist, dass das ein reibungsloses Verhältnis ist. Das ist einfach so. Frankreich hat den Atomstrom, wir haben den Atomausstieg. Solche Punkte gibt es jede Menge, wo man sich überkreuzt ist und aber trotzdem miteinander arbeiten muss.
4: Die deutsch-französische Freundschaft, sie wird auch dieses Mal beschworen. Entscheidend ist, ob aus Worten wieder gemeinsames Handeln wird.
1: Wir sprechen mit Michael Strempel in Brühl. Ja, wir haben es schon angesprochen. Wie weit und wie stark schwingt da jetzt bei diesem Treffen noch das geplatzte Projekt um den gemeinsamen FCAS-Kampfjet mit?
7: Das wird man so schnell nicht los. Das war wirklich eine herbe Niederlage, weil dieser Kampfjet sollte ja sowas wie ein Leuchtturmprojekt der europäischen Verteidigung sein. Das ist nun zunichte gemacht. Die Industriepartner auf beiden Seiten sind einfach nicht zusammengekommen und haben auch ein bisschen gezeigt, wo die Grenzen des politischen Einflusses sind, weil Frankreichs Präsident Macron wollte dieses Projekt bestimmt, aber so viel Einfluss auf den Rüstungskonzert Dassault konnte er dann doch nicht nehmen. Und Bundeskanzler Merz war dann derjenige, der gesagt hat, wir müssen einfach zugeben, dass es nicht mehr funktioniert. Was man jetzt hier machen will, ist zeigen, aber viele andere Dinge funktionieren trotzdem. Mit FCAS ist nicht alles gescheitert. Und selbst bei FCAS, das soll ja ein vernetztes System sein, da ist jetzt erstmal nur der gemeinsame Flieger, das gemeinsame Kampfflugzeug gescheitert. Aber das, was wir drumherum bauen wollen, ein System aus Drohnen und Satelliten, das können wir immer noch zusammen machen. Bleibt dahingestellt, ob es am Ende funktioniert, aber das ist der Wille. Und gerade was die Verteidigung angeht, hat man heute Morgen schon auf dem Luftwaffenstützpunkt Nörvenig umfangreiche Kooperationsabkommen unterzeichnet. Und Stichpunkt Atomverteidigung, da soll es jetzt erstmals Manöver mit deutscher Beteiligung der französischen Atomflotte geben. Das ist schon ein Schritt, der vor wenigen Jahren noch nicht denkbar war.
1: Aber auch bei einem geplanten gemeinsamen Panzerprojekt scheint nicht alles so ganz störungsfrei zu laufen. Wo hakt's denn da?
7: Also das ist ein sehr ambitioniertes Projekt, für das dann auch ein gemeinsames Unternehmen, ein deutsch-französisches Unternehmen gegründet worden ist. So hat man das bei FCAS ja nicht gemacht. Da sollten eben zwei Unternehmen, Dassault und Airbus, kooperieren. Jetzt hat man eine gemeinsame Struktur geschaffen. Das ist einfach kompliziert. Die Unternehmenskultur in Deutschland und in Frankreich ist sehr unterschiedlich. Die Franzosen haben auch Interesse daran, ihre Waffen schnell exportieren zu können. Dafür gibt es in Deutschland hohe Hürden. Dennoch, man setzt darauf, dass dieses Panzerprojekt funktioniert und hat sich deshalb hier auch darauf geeinigt. Und das soll auch in der Schlusserklärung stehen, dass man die politische Koordinierung von diesem Projekt enger abstimmen will, sodass man jetzt hier Warnsignale früher sieht, wenn etwas in Schieflage kommt.
1: Also, wie gut lässt sich das knirschende Verhältnis auf beiden Seiten wieder beruhigen?
7: Also hinter mir zieht jetzt gerade das Wachbataillon der Bundeswehr ein. Deshalb haben wir etwas Trommelgeräusche im Hintergrund, um den französischen Präsidenten zu empfangen. Und ich glaube tatsächlich, die Basis, die ist noch in Ordnung. Das persönliche Verhältnis von Kanzler und Präsident, das stimmt. Also die Probleme, die es gibt, die sollte man nicht kleinreden. Aber die sind deshalb keine große deutsch-französische Krise auf allen Ebenen. Man will sich hier auch abstimmen, was die Europapolitik angeht, um eine gemeinsame Position zum europäischen Haushalt zu haben. Es ist nie einfach zwischen Deutschland und Frankreich, weil beides große Wirtschaftsnationen in der EU sind, die auch auf den Märkten Konkurrenten sind. Aber man will ja einfach zeigen, die Gemeinsamkeiten sind größer als das Trennende.
1: Nun wird der französische Präsident Macron aber nicht mehr lange im Amt sein. Wie weit will man denn das, was man erreicht hat, auch über die Zeit stabil halten? Und das auch vor dem Hintergrund, dass eine Marine Le Pen ihn bei einem Wahlsieg ablösen könnte?
7: Es ist so ein bisschen der Elefant im Raum. Man weiß genau, der letzte deutsch-französische Ministerrat unter Leitung von Emmanuel Macron auf französischer Seite, einen europäischeren Präsidenten wird man so schnell nicht bekommen. Einen, der Deutschland stärker zugewandt ist, auch nicht. Deshalb ist der Ehrgeiz durchaus da, hier Projekte auf den Weg zu setzen, die dann auch verfestigt sind, die man dann nicht so einfach per Handstreich wieder vom Tisch wischen kann, damit wer auch immer die nächste Präsidentschaftswahl gewinnt, an solche Projekte gebunden bleibt. Und ganz klar, auf deutscher Seite gibt es die große Sorge, dass das Marine Le Pen sein könnte. Die Rechtsnationalistin ist alles andere als eine Freundin der Deutschen.
1: Dankeschön, Michael Strempel, für diese Einschätzung aus Brühl. Man hat sich schon dran gewöhnt, wenn US-Präsident Trump in der Nacht eine Rede hält, dann hören alle noch mal genauer hin, denn Trump ist immer für einige Schlagzeilen gut, so auch dieses Mal. In einer Ansprache an die Nation hat der Präsident wieder Zweifel an der Integrität von Wahlen in seinem eigenen Land geäußert und China dabei schwere Vorwürfe gemacht. Ein Überblick darüber, was Trump genau gesagt hat und welche Strategie er damit verfolgen könnte.
8: Primetime in den USA. Zur besten Sendezeit tritt US-Präsident Donald Trump vor die Kameras für seine Rede an die Nation. Er lobt die USA als großartigstes Land der Welt und spricht erneut von gestohlenen Wahlen. Hunderte Millionen Datensätze von US-Wählern befinden sich in den Händen ausländischer Regierungen. Unsere Wahlmaschinen und Stimmauszählungssysteme sind anfällig für Hackerangriffe, Manipulation und Korruption. China und andere Länder haben versucht, sich in unsere Wahlen einzumischen. Auf der Website des Weißen Hauses präsentiert Trump deswegen bislang geheime Regierungsdokumente. Aber bereits 2021 zeigt ein Bericht der US-Geheimdienste, es gibt keine Beweise für eine aktive Manipulation der Wahl, auch nicht durch China. Trump will davon offenbar nichts wissen, strebt einen Umbau des Wahlsystems an. Die Bewältigung dieser Krise erfordert, dass der Kongress den Safe America Act verabschiedet. Das wäre so einfach, es sei denn, man will betrügen. Striktere Ausweispflichten und Einschränkungen bei der Briefwahl, so Trumps Pläne. Bislang hat der Kongress aber nicht zugestimmt.
1: Er soll in der nächsten Woche neuer britischer Regierungschef werden. Andy Burnham, der 56-Jährige, ist dann der 7. Premierminister in 10 Jahren. Aber vorher wird Burnham heute erstmal zum nächsten Vorsitzenden der Regierungspartei Labour ernannt. Der ehemalige Bürgermeister von Manchester löst damit Keir Starmer ab. Der war im Juni als Parteichef abgetreten, unter anderem weil Labour bei Regionalwahlen im Frühjahr bitter abgestraft worden war. Wie blicken die Menschen in Burnhams Heimatregion Manchester auf den künftigen Premier? Wir haben uns vor Ort mal umgehört.
9: Bingo-Abend am Rande der nordenglischen Stadt Manchester. Früher trafen sich hier Arbeiter der umliegenden Kohleminen. Die sind längst geschlossen. Doch damals wie heute stehen die meisten hier der Labour-Partei nahe. Als Andy Burnham im Juni eine Nachwahl gewinnen musste, um überhaupt ins Parlament zu kommen, bot Geschäftsführer Adam Astle ihm diese Räume als Hauptquartier an. Wochenlang ging Burnham hier bei ihnen ein und aus. Er ist so bodenständig, er spricht mit jedem auf Augenhöhe. Er ist charismatisch und man hat den Eindruck, was er sagt, das macht er. Sie kennen Burnham auch als Bürgermeister und freuen sich auf ihn als Premierminister. Ich habe so viel Hoffnung in die Zukunft. Und ich hoffe, er bringt auch mehr Kraft für den Norden des Landes. Das brauchen wir. Erst dachte ich, ich will nicht, dass er Premier wird, denn als Bürgermeister hat er so viel Gutes getan. Anfang der Woche zollte der künftige Premier Andy Burnham noch von den Hinterbänken dem noch Premier Keir Starmer Tribut. Nächste Woche schon wird Burnham dessen Platz einnehmen. Seine fast 9 Jahre als Bürgermeister gelten als Erfolgsgeschichte. Manchester boomt, das Wirtschaftswachstum fast doppelt so groß wie im Rest des Landes. Einstige Fabrikgebäude werden saniert und zu Büro und Wohnraum, oft im Zusammenspiel zwischen öffentlichem und privatem Sektor. Immobilienentwickler Tim Heatley ist ein enger Vertrauter Burnhams. Dieser Ansatz sei Teil des Konzeptes, das Burnham Manchesterism nennt, sagt er. Das ist ein wirtschaftsfreundlicher Sozialismus, ein pragmatischer Ansatz, bei dem Unternehmen und der Staat gemeinsam von Investitionen profitieren. Das Ziel ist, sowohl eine positive soziale Wirkung zu erzielen, aber auch Gewinn für die Investoren. Gelobt wird Burnham auch für das gute Transportnetz der Stadt. Keine Selbstverständlichkeit außerhalb Londons. Vor allem den Menschen jenseits der Hauptstadt verspricht er mehr Wohlstand. Doch Yoshi Herman, Gründer des lokalen Online-Mediums The Mill, ist skeptisch. Er verfolgt Burnhams Karriere seit Jahren. Es ist schwer, seine wirkliche politische Überzeugung zu erkennen. Ist es diese sehr pragmatische Art von Manchesterism oder verfolgt er ein eher linkes Programm, zum Beispiel mit Rückführung der Wasserwirtschaft in öffentliche Hand? Letzteres war lange Zeit kein prägendes Element seiner Politik. Am besten versteht man Burnham als jemanden, der günstige politische Momente nutzt für eine emotionale Politik rund um einzelne Themen. Sein derzeitiges Lieblingsthema, eine Filiale des Regierungssitzes Nummer 10 Downing Street in Manchester, um den Regionen im Norden des Landes mehr Gewicht zu geben, als Ausgleich zum mächtigen London.
10: Hallo zum Update Wirtschaft hier von der Frankfurter Börse. Und das haben wir heute für Sie vorbereitet. Zu viele Menschen, zu wenig Fläche, zu wenig Rohstoffe, zu wenig Wasser. Was tun gegen die Grenzen unseres Wachstums? Und Halbleiter-Rallye. Keine Branche hat im ersten Halbjahr an der Börse besser abgeschnitten. Aber inzwischen werden die Gesichter immer länger. Warum eigentlich? Und unser erstes Thema, was tun, wenn die nächste Wasserstraße im Nahen Osten schließt? Was passiert dann mit Ölpreisen, Inflation und Zinsen? Szenarien, bislang kaum jemand mitgedacht hat. Wir machen das heute mit dem Chefvolkswirt Europa von der UBS Europe. Schönen guten Tag, Herr Hüfner.
11: Guten Morgen.
10: Die Houthi-Rebellen wollen die Meerenge im Roten Meer, die da heißt Bab al-Mandab, blockieren. Und damit wäre die zweite wichtige Wasserstraße in der Region nach der Straße von Hormuz erstmal unpassierbar. Und das ist eine Entwicklung, die haben ja viele nicht vorhergesehen. Gar nicht vorhersehen können. Jetzt häufen sich Berichte von Ölpreisen über $200. Das sind ja Zahlen, die werden immer schnell in den Raum geworfen. Was ist aus Ihrer Sicht ein denkbares Szenario?
12: Ich glaube, bei dieser Meerenge gibt es zwei Effekte. Der eine Effekt betrifft den generellen Handel. Nicht nur den Ölhandel, sondern den generellen Handel. Wenn man durch diese Meerenge nicht durchkommt, kommt man nicht zum Suezkanal. Das heißt, Schiffe müssen um das Kap der guten Hoffnung umgeleitet werden. Das dauert länger, das erhöht die Frachtraten. Und das ist der erste Effekt. Der zweite Effekt betrifft direkt den Ölhandel. Denn seit der Schließung der Straße von Hormuz fließt sehr viel Öl durch eine Pipeline durch Saudi-Arabien Richtung Rotes Meer. Und dieser Teil des Ölhandels wäre dann betroffen und würde zu höheren Preisen führen. Wie hoch die Preise steigen, sehr schwer zu sagen. Ich glaube, ein interessanter Fakt ist, dass der Ölpreis im Verlauf dieses Krieges bisher nicht so stark gestiegen ist, wie viele befürchtet hatten. Wir waren in der Spitze bei 130, heute Morgen sind wir bei 85. Da gab es weit höhere Schätzungen.
10: So auch diesmal. Und ein limitierender Faktor, sagen wir mal, und man möchte fast sagen zum Glück, war oder ist China, hat gerade das schwächste Wirtschaftswachstum seit Ende der 2022er gemeldet. Eine prosperierende Wirtschaft in China, die würde natürlich noch viel mehr Ölnachfrage erfordern. Und im Moment sehen wir ja auch, dass Lieferungen dahin gehen, von dem, was noch da ist, wer am meisten zahlt. Das heißt, das wäre ein Faktor, der auch noch mal die Preise zusätzlich in die Höhe getrieben hätte, richtig?
12: Ganz, ganz richtig. Also der Fakt, dass der Ölpreis nicht so stark gestiegen ist wie gedacht, hat viel damit zu tun, dass China viel weniger Öl nachgefragt hat als gedacht. Das hat mit dem schwachen Wachstum zu tun, hat aber auch damit zu tun, dass die Ölnachfrage aus China zurückgegangen ist. Um 40% weniger Öl wurde importiert aus China. Und das hat damit zu tun, dass deren Ölvorräte runtergefahren worden sind, genau wie in vielen anderen Ländern auch. Sodass das Risiko jetzt nach vorne hingehend ist, wenn man versucht, diese Ölläger, diese Ölvorräte wieder aufzufüllen, die Nachfrage steigt, dann führt das zu höheren Preisen.
10: Für viele war ja der Krieg Iran, USA schon mehr oder weniger beendet. Die Langzeitfolgen vielleicht schon nicht ausreichend mitgedacht. Aber jetzt mit der neuen Eskalation, und da schauen wir auf mögliche Entwicklungen wie weitere Preissteigerungen. Ne? Und wenn Unternehmen und Verbraucher solche Preissteigerungen schon erwarten, dann ist das sozusagen eine sich selbst erfüllende Prophezeiung. Dann machen das Unternehmen auch. Führt dazu, dass Arbeitnehmer sagen, dann möchten wir bitte mehr Geld. Und dann haben wir das, was man den klassischen Zweitrundeneffekt nennt. Muss sowas jetzt noch mal mit den jüngsten Entwicklungen neu mehr mitgedacht werden?
12: Ich glaube ja, aber generell muss man auch sagen, dass dieser Preiseffekt, der Inflationseffekt, noch lange nicht vorbei ist. Es gibt von einem Ölpreisschock im Prinzip drei Effekte auf die Inflation. Das erste ist der direkte Effekt, den sehen wir an der Tankstelle, der geht sehr schnell. Der zweite Effekt betrifft die Güterpreise. Das ist die berühmte Tiefkühlpizza, die teurer wird, weil die Energiepreise sich erhöhen und Kühlen teurer wird. Dieser Effekt kommt erst in der zweiten Jahreshälfte in die Preise. Und dann gibt es den dritten Effekt, dass mehr Löhne gefordert werden, dass Gewerkschaften höhere Löhne fordern, Unternehmen müssen höhere Löhne bezahlen und das feuert nochmal die Inflation an. Das heißt, dieser Effekt, zumindest in die Güterpreise, ist jetzt am Laufen und je länger der Ölpreis hoch bleibt oder wieder ansteigt, desto schwieriger oder desto gravierender wird das Problem.
10: Und im Herbst stehen viele Tarifrunden an, zum Beispiel bei der IG Metall mit vielen, vielen Beschäftigten. Also auch ein limitierender Faktor bzw. ein preistreibender Faktor demnächst?
12: Ja, es ist was, was man sich ganz genau anschauen muss. Wir wissen aus der Krise von 2022, 2023, als die Energiepreise gestiegen sind, dass das zu hohen Lohnforderungen geführt hat. Deswegen muss man die IG Metall im September sehr stark beobachten. Wir glauben nicht, dass es zu deutlichen Lohnsteigerungen kommt, einfach weil der Arbeitsmarkt nicht mehr so angespannt ist, weil die Industrie vor strukturellen Problemen steht. Es werden Leute entlassen. Es ist kein Umfeld, bei dem man sich große Lohnsteigerungen vorstellen kann. Aber die Europäische Zentralbank wird sich das ganz genau anschauen. Und im nächsten Jahr gibt es dann weitere Lohnrunden im Dienstleistungsbereich, im öffentlichen Sektor. Das wird sehr stark im Fokus sein.
10: Nun hatten wir gerade bei der Inflation in Deutschland und im Euroraum eine sichtliche Entspannung gehabt. Deutschland hat viel dazu beigetragen mit dem Tankrabatt, der jetzt nun ausgelaufen ist. Andere Länder wie zum Beispiel Spanien waren von den Energieproblemen gar nicht so massiv betroffen. Muss man das jetzt aber doch noch mal neu denken, wenn man sagt, Mensch, hier läuft der Tankrabatt aus, dann kann man sich schon hochrechnen, dass die Inflation steigt, aber perspektivisch fürs dritte, vierte Quartal noch mehr?
12: Ja, wir glauben, der Tankrabatt, das Ende des Tankrabatts führt jetzt im Juli erstmal zu einem Anstieg der Inflation. Wir glauben dann, dass im zweiten Halbjahr die Inflation deutlich über 2 bleibt, in der Eurozone knapp unter 3. Das ist dieser persistente Effekt, weil eben die Güterpreise jetzt anfangen zu steigen. Das heißt, wir werden unseres Erachtens bis Anfang nächsten Jahres mit steigenden oder mit hochbleibenden Inflationsraten zu rechnen haben. Und erst dann sollte es wieder runtergehen, wenn der Ölpreis sich entspannt oder der Ölpreis eben nicht stärker steigt.
10: Hatte die Europäische Zentralbank just in dem Moment die Leitzinsen ja angehoben, als sich eine Entspannung in Nahost abgezeichnet hatte. Und Kritiker hatten gesagt, ja, das war vielleicht jetzt ein bisschen zu früh, selbst diese Erhöhung schon. Was sagen Sie, was sagt Ihr Haus zur künftigen Zinsentwicklung der EZB und was da noch kommen könnte oder perspektivisch müsste?
12: Also ich denke nicht, es war zu früh, denn wie gesagt, wir glauben, die Inflation bleibt bis zum Ende des Jahres oben. Und ich glaube, wichtig für die Zentralbank ist, Zentralbankpolitik funktioniert immer mit Zeitverzögerung. Wenn ich heute die Zinsen erhöhe, hat das einen Effekt Mitte nächsten Jahres, Ende nächsten Jahres. Das heißt, wenn ich nicht genau weiß, ob diese Zweitrundeneffekte kommen und wie lange die Inflation oben bleibt, dann erhöhe ich im Zweifel eher die Zinsen. Und das hat die EZB gemacht. Wir glauben, es kommt noch ein Zinsschritt im September, keiner nächste Woche, aber einer im September, dann wären wir bei 2,5% Leitzins. Mit der jüngsten Eskalation jetzt erscheint uns das noch wahrscheinlicher als vorher.
10: Also eine lange Kettenreaktion von der Straße von Hormuz über mögliche weitere Schließungen, Umwege für Schiffe, Ölpreise bis hin zur Inflation und vielleicht noch höheren Zinsen. Felix Hüfner, haben Sie vielen Dank. Dankeschön.
12: Vielen Dank.
10: Eine Börsenrallye, die schadet ja eher denen, die sie verpasst haben und denen, die zwar mitgemacht haben und nicht früh genug wieder rausgekommen sind. So zum Beispiel in der Halbleiterbranche im ersten Halbjahr. Keine Branche hat sich im ersten Halbjahr besser entwickelt. Aber inzwischen werden die Gesichter wieder etwas länger. Sprich, die Kursverluste summieren sich in den letzten Tagen ganz ordentlich auf. Wer naiv auf Halbleiter gesetzt hat, aber erst einmal trotzdem ebenso gut Rendite gemacht wie jemand, der wusste, was er da tut. Aber was passiert jetzt und welchen Anteil haben ETFs daran? Und wir reden hier nicht von den Jedermann-Produkten, sondern von einer bestimmten Kategorie. Und das alles ordnen wir ein mit Professor Holger Graf von der Hochschule für Wirtschaft und Umwelt in Nördlingen-Geislingen. Er lehrt dort an der Fakultät für Betriebswirtschaft und internationale Finanzen. Schönen guten Morgen, Herr Professor Graf.
11: Einen wunderschönen guten Morgen.
10: Ja, ich sagte es schon gerade. Der Halbleitersektor, das war der, der in der ersten Halbjahreshälfte wirklich am ehesten abgeräumt hat. Und zwar wirklich außergewöhnlich. War das gerechtfertigt oder anders gefragt, bis wann war diese unfassbare Rallye gerechtfertigt und wann kippte das?
11: Um vielleicht noch mal ganz kurz so eine Zahl aufzugreifen, um das Ganze darzustellen, wie extrem die Preissteigerungen da waren. Vor 5 Jahren war der Halbleitersektor im S&P 500, hat er ungefähr 5% Gewicht ausgemacht. Aktuell sind wir circa bei 18%. Also die Bedeutung dieses Sektors generell auch für den breiten Markt ist sehr stark gestiegen. Das ist aber in Teilen auch fundamental, zumindest bis zu einem bestimmten Grad, gerechtfertigt. Wenn man jetzt mal die Aktie Micron nimmt, also eine relativ bekannte Halbleitersektorfirma aus den USA, dann ist es so, dass sich der Aktienkurs innerhalb des letzten Jahres ungefähr verzehnfacht hat. Das ist immer die Frage von wo bis wo man genau misst. Gleichzeitig sind aber die Gewinne ebenso ungefähr um den Faktor 10 nach oben gegangen. Dementsprechend, ja, das sieht extrem aus, wenn man sich die Bewegung anguckt. Aber zumindest mit den aktuellen Gewinnen kann man das irgendwo ein bisschen rechtfertigen. Die Frage ist natürlich, wie geht es mit den Gewinnen der Zukunft weiter? Aber da kommen wir ja vielleicht gleich nochmal dazu.
10: Besonders extrem war die Entwicklung ja in Asien, wenn wir uns den koreanischen Kospi mal anschauen. Der war bei gut 4.000 zu Jahresbeginn. Und dann plötzlich weit über 9.000, hat sich mehr als verdoppelt. Und in dem Kospi, da sind 800, 900 Aktien drin, aber zwei machen da sozusagen das Rennen, SK Hynix und Samsung, beides Halbleiterwerte und beide wirklich auch nochmal innerhalb des Sektors so überdurchschnittlich. Warum gerade die zwei?
11: Also wenn man Samsung und SK Hynix nimmt, dann machen die, je nachdem wie man misst, Samsung hat ein paar Töchtergesellschaften, die auch teilweise in der Börse gehandelt sind, so ungefähr 55% des gesamten Leitindex aus. Und warum sind die beiden so stark gestiegen? Die beiden zusammen mit Micron müssten so 80-90% des globalen Marktes für DRAM abdecken. Also das ist irgendwo passt in die Narrative rein, ist teilweise auch durch die Gewinne gerechtfertigt und die ziehen natürlich erstmal den ganzen Index dann nach oben.
10: Nun hat SK Hynix was sehr Cleveres gemacht, nämlich gesagt, wir nutzen das Momentum und machen eine Zweitnotierung an der Börse in den USA. Und da passierte dann das, dass die Aktie in den USA, also das gleiche Ding, was es schon in Asien lange gibt, auf einmal 50% teurer ist als auf dem Heimatmarkt. Wie passt das zusammen und ist das für Sie so ein Alarmding, wo man sagt, ey, Moment mal, das kann ja jetzt auch nicht sein oder ist das erstmal normal?
11: Also ganz normal würde ich es jetzt nicht bezeichnen. Grundsätzlich kann das schon häufiger passieren, dass es so große Preisunterschiede gibt. Dazu muss man wissen, so der typische Anleger in den USA, die Person oder Institution kann nicht so ohne weiteres Aktien an ausländischen Börsen kaufen. Will heißen, man kann eigentlich im Wesentlichen im großen Stil vor allem nur das kaufen, was an US-Börsen gelistet ist. Und da gab es eben SK Hynix in der Form noch nicht. Es gab zwar so ein Unsponsored-Zertifikat, das allerdings eine sehr geringe Liquidität aufgewiesen hat. Das heißt, es war jetzt erstmal so wirklich die erste große Möglichkeit für viele Anleger in den USA an dieser Aktie zu partizipieren. Und diese Preisunterschiede zwischen dem Wertpapier in den USA und dem Wertpapier in Korea, die lassen sich auch nicht so leicht, wie man in der Finanzbranche sagt, wegarbitrieren. Das wird sicherlich eine Zeit lang dauern, bis sich das in gewisser Weise zumindest ein bisschen wieder normalisiert.
10: Normalisierung ist ein gutes Stichwort. Die erfasst die Branche offensichtlich. Jetzt haben wir gerade aus Taiwan diese Woche Zahlen bekommen von TSMC. Das war so das fünfte Rekordquartal in Folge, wo viele schon im Vorfeld gesagt haben, ob das nochmal gut geht. Ist nochmal gut gegangen. Auch gute Prognosen bis hin zu 2030, aber an der Börse abgewatscht. Was passiert hier? Wird hier nicht mehr genug differenziert? Kriegen jetzt die Leute kalte Füße? Ist das zu viel, zu schnell? Ist das irgendwo ein Haar in der Suppe? Was ist das aus Ihrer Sicht?
11: Ist natürlich immer die Frage, aber ich würde sagen, da kommen drei Faktoren zusammen. Der erste Faktor ist, dass generell, das sieht man ganz oft im Juli, dass wir so ein, man nennt es in der Finanzbranche Reversal im Momentumfaktor sieht. Das bedeutet, Aktien, die im ersten Halbjahr besonders gut gelaufen sind, die laufen dann gerade Anfang Juli oder im Juli generell eher schlechter, weil Leute die Gewinner verkaufen und vielleicht die Verlierer aus dem ersten Halbjahr kaufen, in der Hoffnung, dass die als nächstes anziehen. Das heißt, das mag sicherlich hier ein bisschen beigetragen haben. Dann ist es generell so, dass die meisten Firmen eigentlich immer die Erwartungen schlagen, die Analysten an den Tag legen. Meistens so 70-80% der Firmen schlagen diese Erwartungen. Und es kommt für den Markt viel mehr darauf an, dass die Erwartungen deutlichst geschlagen werden. Und generell in dem Sektor macht sich so ein bisschen die Befürchtung breit, dass wenn der sogenannte CapEx der Hyperscaler, also die Ausgaben für Datenzentren etc., der großen Firmen in den USA weniger stark wächst oder vielleicht gar nicht mehr wächst. Und da gehen wir wahrscheinlich so von Ende 27, Anfang 28 aus, dass diese Ausgaben zumindest nicht mehr weiter steigen. Dann stellt sich halt die Frage, ob die hohen Bewertungen oder generell die guten wirtschaftlichen Daten der entsprechenden Unternehmen aus dem Bereich KI-Infrastruktur, ob sich das dann so fortsetzt.
10: Also noch deutlich die Sorge, ob die Erwartungen überhaupt erfüllt werden können. Nur sehen wir auch, dass die Märkte gerade im Halbleitersektor ganz ordentlich schwanken und die Anlegerseele da hin und her gerissen ist. Und Sie sagten, da hat so eine Gruppe einen Beitrag zu geleistet. Das sind ETFs, also börsennotierte Indexfonds, aber jetzt nicht die, ich nenne es mal Jedermann, Jederfrau-Produkte, sondern welche, die sozusagen gehebelt sind. Das heißt, wo ein Faktor drauf ist, wo man eben nicht nur 1:1 Kursgewinne oder eben Verluste hat, sondern mit diesem Faktor, der 1, 2, 5 oder gar 10 sein kann. Inwieweit ist das ein Produkt oder sind das Produkte, die die Märkte wirklich beeinflussen können? So landläufig denkt man ja, das ist eine kleine Nische.
11: Ja, würde ich jetzt nicht unbedingt sagen, vor allem nicht in Korea, auch wenn man das natürlich erstmal denken mag, absolut. Das Problem an diesen Produkten ist, und da muss man vielleicht ein bisschen drüber nachdenken, das ist nicht so leicht sofort einleuchtend. Wenn ich einen, sage ich mal, normalen ETF kaufe, der von mir aus MSCI World abbildet, dann muss man sich das so vorstellen, in dem Moment, wo ich den kaufe, kauft irgendjemand die entsprechenden Aktien im MSCI World. Ob das jetzt der Off-Rate Participant ist oder die Swap Counterparty, alles fachliches Blabla, das spielt jetzt hier nicht so eine große Rolle. Irgendjemand kauft einmal die Aktien und solange ich meinen ETF halte, hält diese Institution die Aktien. Bei den gehebelten ETFs ist es anders. Da muss im Prinzip dieses Absicherungsportfolio der Institutionen auf täglicher Basis neu adjustiert werden. Das bedeutet, ich kaufe einmal einen gehebelten ETF, die Aktie von SK Hynix zum Beispiel, auf die dieser ETF jetzt mal gehen soll, die steigt, dann bedeutet das, dass jemand in den Marktschluss rein diese Aktie plötzlich zusätzlich noch kaufen muss, um eben diese gehebelten ETFs weiter in Anführungszeichen richtig abzusichern. Man nennt es auch Rebalancing in der Fachsprache und das hat zur Folge, dass sozusagen in den steigenden Markt irgendwo völlig agnostisch Institutionen existieren, die diese Aktie zwangsläufig dann kaufen müssen. Und um mal eine Zahl zu nennen, um sich das vorstellen zu können, da gibt es unterschiedliche Schätzungen, aber in Korea ist es ungefähr so, dass an manchen Tagen im Kospi, das ist der Leitindex, 20-30% des Handelsvolumens nur von diesen gehebelten ETFs herkommt. Das heißt, die spielen durchaus eine relativ große Bedeutung und weil sie eben diese Absicherungsgeschäfte immer in die Richtung getätigt werden müssen, in die der Markt an dem Tag gelaufen ist, verstärken sie natürlich Bewegungen. Wenn er steigt, müssen die kaufen, dann steigt er vielleicht weiter. Wenn er fällt, müssen die verkaufen, dann fällt er weiter. Und das erhöht oder kann Volatilität erhöhen, so stark, dass sogar der koreanische Regulator jetzt gesagt hat, sie bereuen es, dass sie diese Produkte überhaupt zugelassen haben. Sie werden keine neuen gehebelten ETFs, zumindest auf Einzelaktien, zulassen. Und Werbung für die bereits bestehenden Produkte ist ab jetzt nicht mehr erlaubt.
10: Mhm. Das Beispiel könnte ja vielleicht noch so weltweit Schule machen, denn diese Produkte gibt es ja sozusagen nahezu überall. Nun sind wir ja in einem Zyklus, man sieht ja bei Halbleitern, ne, die sind erst günstig, die Nachfrage steigt, die werden teurer, die Nachfrage steigt weiter. Wir sehen die Entwicklung jetzt, man nennt das so einen sogenannten Schweinezyklus. Der geht ja nicht nur immer gut. Wo in dem Zyklus sind wir denn jetzt und was sind so die Perspektiven zum guten kurzen Schluss?
11: Das ist immer die gute Frage. Wenn ich das jetzt wissen würde, würde ich wahrscheinlich nicht hier sitzen und ein Interview geben, sondern entsprechend mich long oder short positionieren und auf meiner Insel einen Cocktail trinken. Es gibt aber einen schönen Vergleich von Mike Wilson von Morgan Stanley, den er in letzter Zeit mal angestellt hat. Das ist Halbleiteraktien gegen Silberminenbetreiber. Denn Memory, also das, was Halbleiteraktien zum Beispiel produzieren, kann man sich ja als eine Art Commodity, als einen Rohstoff vorstellen. Da gibt es im Moment nicht genug, es gibt so eine hohe Nachfrage, deswegen steigt der Preis und die machen mehr Gewinne. Und wenn ich das mal mit den Silberminen übereinander lege, dann stellt er fest, dass Memory-Aktien ungefähr 4 Monate hinter den Silberminenbetreiber stecken. Und nach so einem wirklich sehr, sehr einfachen und nicht unbedingt gültigen Chartvergleich könnte man sagen, dass 25% Abwärtspotenzial besteht. Ob das aber wirklich so kommt oder ob das nur zufällig jetzt so schön mal gleichläufig existiert hat, das ist natürlich die ganz andere Frage.
10: Also eine Korrektur, die eingesetzt hat, die vielleicht möglicherweise da noch nicht im Sektor zu Ende ist. Herr Professor Graf, haben Sie vielen Dank. Dankeschön.
11: Vielen Dank, ebenso.
10: Es war 1972, da sagte eine Gruppe von Wissenschaftlern, also wenn wir weiter so leben wie bisher, dann wird die Weltbevölkerung ansteigen und die Rohstoffvorräte auf der Erde werden nicht mehr reichen. Das waren die Wirtschaftswissenschaftler im Club of Rome, einer Denkfabrik, und in Teilen haben sie Recht behalten. Aber was ist denn die Lösung, wenn wir an unsere Grenzen kommen bei Rohstoffen, Wasser oder Fläche? Das bespreche ich jetzt mit Professor Nico Pech von der Universität Siegen, der sich mit diesem Phänomen beschäftigt hat. Einen schönen guten Morgen, Herr Professor Pech.
13: Guten Morgen.
10: Ja, vor mehr als 50 Jahren ging damals, und das hat wirklich Aufmerksamkeit erregt, die Warnung vom Club of Rome in die Welt vor zu viel Verbrauch, vor zu vielen Menschen, vor zu wenig Ressourcen. Inwieweit haben die Wissenschaftler von damals recht?
13: Also die qualitative Aussage, dass die substanzielle Grundlage weiteren wirtschaftlichen Wachstums sich irgendwann dem Ende neigen wird, ist komplett richtig. Falsch ist es, dass noch viele Probleme sozusagen, die dazukommen, dann natürlich nicht beachtet werden konnten, damals vom Club of Rome. Also der Club of Rome hat das Klimaproblem, das Biodiversitätsproblem und vor allem auch das Problem besonders giftiger, toxischer Abfälle, etwa des Elektroschrotts, noch überhaupt nicht auf dem Schirm gehabt und auch das Problem der Flächenknappheit. Vor allem aber hat der Club of Rome völlig übersehen oder noch gar nicht wissen können, dass die Versuche, das Wachstumsproblem über technologischen Fortschritt zu lösen, nicht nur zum Scheitern verurteilt sind, sondern stellenweise, wie wir heute erkennen können, sogar zu einer Verschlimmbesserung der ökologischen Gesamtsituation beitragen. Wir sind also an einem Punkt, wo wir sagen, nach der Wachstumskritik 1.0, wie sie damals vom Club of Rome formuliert wurde, haben wir jetzt eine Wachstumskritik 2.0, weil auch die Versuche eines grünen Wachstums, eines Green Deal oder Green New Deal, komplett gescheitert sind.
10: Das heißt aber, wenn noch weitere Faktoren zu den damals genannten hinzukommen und die Menschheit, wie Sie sagen, an die Grenzen ihres Wachstums stößt, wann geht es denn nicht mehr weiter und wo auf dieser Skala stehen wir jetzt?
13: Also die Wachstumsgrenzen, vor denen wir stehen, sind so vielfältig, dass ich jetzt einen längeren Vortrag dazu halten müsste. Nach wie vor sind die ökologischen Wachstumsgrenzen die am eklatantesten. Wir haben aber auch ökonomische Wachstumsgrenzen. Die Deindustrialisierung Mitteleuropas ist im vollen Gange und war auch immer vorhersehbar, weil schlicht und ergreifend wir nicht nur ökologisch, sondern ökonomisch so über unsere Verhältnisse leben in Europa, dass auf dieser Grundlage weiteres wirtschaftliches Wachstum absehbar nicht mehr vorstellbar ist. Wir sind auch an psychischen technische Wachstumsgrenzen herangerückt. Das heißt, weiteres wirtschaftliches Wachstum hat die Kraft verloren, die Lebensqualität der Menschen oder zumindest die Lebensqualität der Mehrheit der Bewohnerinnen und Bewohner der Komfortzone tatsächlich zu steigern. Andere Wachstumsgrenzen will ich jetzt mal weglassen. Aber wir erleben im Moment, dass die Krisen, die Wachstumskrisen immer näher rücken. Am Ende sind auch manche der Kriege eine Wachstumskrise, weil gewisse Länder nicht einsehen wollen, dass sie ihren Lebensstandard nicht halten können. Und dann gibt es möglicherweise fürchterliche Auseinandersetzungen. Auch die Corona-Pandemie ist am Ende eine Art Wachstumskrise gewesen, weil sich die Verbreitung von Viren überhaupt nicht anders im Prinzip so darstellen lässt, wie es dann tatsächlich verlaufen ist, als ein weltweit verflochtenes System der Güterströme und natürlich auch der Personenverkehre. Die Krisen werden zum Lehrmeister des Wandels in Richtung Postwachstumsökonomie.
10: Das ist sozusagen Ihre postulierte Lösung, Postwachstumsökonomie. So in zwei Sätzen, was genau ist das für den Laien?
13: Unter Postwachstumsökonomie versteht man Versorgungssysteme und auch einen Lebensstil mit der Eigenschaft, dass das Bruttoinlandsprodukt, also die Gesamtproduktion an Gütern, sehr, sehr viel kleiner ist. Und zwar so klein, dass wir uns wieder innerhalb nicht verhandelbarer ökologischer Grenzen entfalten können. Die Postwachstumsökonomie erstreckt sich auf vier Ebenen. Es geht um viel genügsamere Lebensstile, aber unter Wahrung einer hohen Lebensqualität. Zweitens geht es darum, sich auch nicht industriell zu versorgen, indem wir Güter viel, viel länger nutzen, sie gemeinschaftlich nutzen und vielleicht sogar an der Produktion als Individuen und Konsumentinnen mitwirken. Drittens brauchen wir eine deglobalisierte Regionalökonomie mit viel kürzeren Distanzen zwischen Verbrauch und Produktion. Und viertens wird immer noch eine Industrieproduktion übrig bleiben, auch notwendig sein, allein im medizinischen Sektor. Aber die wird sehr, sehr viel kleiner sein. Und dadurch, dass sie sehr, sehr viel kleiner ist, könnte es dann auch möglich sein, was jetzt im Moment überhaupt nicht klappt, sie auf Basis erneuerbarer Energieträger zu versorgen. Wichtig dabei ist, dass die Arbeitszeit, also auch unsere Arbeitswelt, sich komplett verändert. Wir werden zukünftig eher 20 Stunden pro Woche in der Lebenszeit, also im statistischen Durchschnitt, arbeiten, haben dann weniger Geld, werden aber die freigestellten 20 Stunden hernehmen, um selbsttätig, entkommerzialisiert, nicht auf Märkten dazu beizutragen, die basalen Grundbedürfnisse zu befriedigen. Es könnte sich herausstellen, dass ein solches Leben nicht nur krisensicherer ist, nicht nur ökologisch verantwortbarer ist, sondern dazu beiträgt, dass Menschen viel weniger gestresst sind, viel mehr Erfolgserlebnisse haben und damit sogar auch eine höhere Lebensqualität verspüren.
10: Aber ist das nicht eine Utopie? Manche Staaten haben ja ganz andere Probleme als Wachstum und Ökologie, wo es um schlichte Überlegen geht. Und außerdem, die Gesellschaft gibt es ja sozusagen nicht. Das ist ja kein homogenes Gefüge, wo alle in die gleiche Richtung wollen. Und dazu kommt das Individuum, das ja auch, seien wir ganz ehrlich, ein Egoist ist.
13: Also zunächst mal ist der Ansatz der Postwachstumsökonomie die einzige diskutierte Strategie, die keine Utopie ist, weil die darin enthaltenen Maßnahmen eben nicht auf einem technischen Fortschritt gründen, der ein Glaubenssystem darstellt, nämlich noch gar nicht eingetreten ist, sondern es handelt sich um bekannte Vorgehensweisen, die schon unsere teilweise auch Eltern und Großeltern beherrschen, was überhaupt nicht heißt, dass wir uns zurückbewegen, etwa in eine graue Vorzeit. Also das weiter so, dass im Moment propagiert wird, auf Basis des Versprechens, dass man mit technologischem Fortschritt ein grünes Wachstum erzeugen kann. Das ist die Utopie. Und die wird an der Realität zerschellen. Das heißt also, ich wiederhole nochmal, wenn Krisen eintreten auf ganz unterschiedlichen Ebenen, dann stellt sich die Frage nicht mehr, ob wir eine Wirtschaft ohne Wachstum wollen oder nicht wollen, ob sie politisch akzeptabel ist oder was auch immer. Sie wird, ohne dass wir eine Wahl haben, Realität und so früh wie möglich sich daran anzupassen, das könnte jetzt das Gebot der Stunde sein. Und Sie haben vollkommen recht, wenn Sie sagen, dass eine moderne Gesellschaft fragmentiert ist. also eher ein soziales Gebilde der kulturellen Ungleichzeitigkeiten darstellt. Aber darin liegt eine Chance. Es sind Minderheiten, die schon heute Praktiken einüben, auch suffizientes Unternehmertum zählt dazu, also Praktiken, die tatsächlich postwachstumstauglich sind. Wenn dann Krisen eintreten, werden diese vorgelebten, in den gesellschaftlichen Nischen erprobten Praktiken, Unternehmensformen und natürlich auch Versorgungssysteme zu einem Blueprint, auf den dann andere Unternehmungen oder auch natürlich die Zivilgesellschaft zugreifen können. Das ist die Chance.
10: Also eine Chance für die Zukunft, lange begründet aus Vergangenheit, die aber schwierig umzusetzen ist, weil der Mensch sozusagen so ist, wie er ist. Herr Professor Pech, haben Sie erst einmal vielen Dank für den Moment. Dankeschön.
13: Danke für die Einladung.
10: Damit sind wir auch schon wieder am Ende unserer Sendung. Das Wochenende naht und wenn Sie mögen, ist am Montag meine Kollegin Ann-Kathrin Beck hier an dieser Stelle für Sie da. Ich sage ein schönes Wochenende und bis bald.
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0: Guten Tag, hier ist die Tagesschau in 100 Sekunden. Trump wirft China Einmischung in Präsidentschaftswahlen seit 2020 vor. In seiner Rede an die Nation sagte der US-Präsident, die Volksrepublik habe seinen Wahlsieg verhindern wollen. Belege dafür hat er nicht vorgelegt. China wies die Vorwürfe zurück. Mit Blick auf die anstehenden Kongresswahlen warb Trump für strengere Wahlgesetze. Neue Angriffe von USA und Iran. Medienberichten zufolge hat das US-Militär vergangene Nacht mehrere Brücken sowie einen Flughafen angegriffen. Nach Angaben der staatlichen iranischen Nachrichtenagentur IRNA wurden dabei 7 Menschen getötet. Iran wiederum attackierte erneut Ziele in der Golfregion, unter anderem in Kuwait und Bahrain. Deutsch-französischer Gipfel heute im nordrhein-westfälischen Nörvenich. Themen sind eine gemeinsame atomare Abschreckung auf Grundlage des französischen Atomwaffenarsenals sowie eine engere Zusammenarbeit bei künstlicher Intelligenz, Satelliten und in der Handelspolitik. Präsident Macron sagte, der strategische Aufbruch Europas müsse beschleunigt werden. Er sprach schon gestern Abend mit Bundeskanzler Merz. Britische Regierungspartei Labour bekommt neuen Vorsitzenden. Andy Burnham, der frühere Bürgermeister von Greater Manchester, hat keine Gegenkandidaten. Seine Wahl gilt als Formsache. Am Montag soll der 56-Jährige von König Charles III. Mit der Regierungsbildung beauftragt werden. Burnham folgt auf Starmer, der im Juni als Parteichef zurückgetreten war. Schweres Unwetter in Baden-Württemberg, Sturmböen von bis zu 130 Kilometern pro Stunde, Hagel und Starkregen haben für erhebliche Schäden gesorgt. In Karlsruhe wurde ein Radfahrer von einem umstürzenden Baum erschlagen. Hunderte Rettungskräfte waren im Einsatz. Der Deutsche Wetterdienst warnt für mehrere Bundesländer vor weiteren Gewittern. Das Wetter. Heute im Nordwesten einzelne Gewitter, sonst meist trocken und freundlich. Im übrigen Land bei Sonne und dichten Quellwolken oft Schauer und Gewitter, zum Teil unwetterartig, bei 22 bis 31 Grad. Zeit für unser Sportupdate. Die WM neigt sich so langsam dem Ende zu. Die Fußball-WM in den USA, Kanada und Mexiko. Und am Sonntag steht das Finale an. Darauf gucken wir jetzt schon mal mit Inka Blumensaat in der Tagesschau-Redaktion. Ja, also Titelverteidiger Argentinien trifft im Endspiel auf Europameister Spanien. Und zum ersten Mal wird es beim WM-Finale eine Halbzeitshow geben. Was ist dazu bislang bekannt?
1: Ich finde ja, dass Argentinien gegen Spanien schon nach genug Spektakel klingt. Andere, die FIFA, findet das nicht. Und deshalb also erstmals eine Halbzeitshow. Und es haben sich diverse Stars angekündigt. Also dazu gehört zum Beispiel Shakira, die ja auch den offiziellen Song bei dieser WM singt. Dazu gehört dann auch Madonna, die Pop-Ikone. Justin Bieber wird auftreten, der Popstar aus Kanada. Dazu Burner Boy aus Nigeria, die koreanische Band BTS. Also breit gefächert auf jeden Fall. Dieses Programm Coldplay kommt noch dazu, ein New Yorker Grundschulchor und auch Kermit und Miss Piggy sind dabei, na Gott sei Dank. Und jetzt ist es aber nur so ein Konzert, das dauert ja ein bisschen. Das heißt, dieses Konzert, das wird so mit 11 Minuten veranschlagt. Die Halbzeitpause im Fußball dauert laut Regelwerk 15 Minuten. Da noch die Bühne auf- und abgebaut werden muss, ist es in dieser Zeit überhaupt nicht zu schaffen. Tja, dieses Regelwerk, das ist ja offenbar dehnbar, besonders bei dieser Weltmeisterschaft. Das heißt, dass die FIFA sich da etwas einfallen lassen wird, dass die Halbzeitpause wahrscheinlich ungefähr 25 Minuten dauert. Wird dann am Sonntagabend und das Ganze wird so etwas amerikanisiert ja schon in den letzten Wochen. Es wird jetzt auch erstmals nicht nur den Pokal und Medaillen für die Spieler geben, sondern auch sogenannte Championship-Ringe. Das ist ja Tradition in den amerikanischen Sportarten, wie zum Beispiel im Basketball in der NBA.
0: Ja, vielleicht kommen noch Handshakes mit Kermit und Miss Piggy dazu. Wie kommt das denn an?
1: Also diese ausgedehnte Halbzeitpause kommt bei Sportlern erstmal jetzt nicht so gut an und auch aus medizinischer Sicht ist das nicht ganz unproblematisch, weil diese 15 Minuten, die sind ja auch mal nicht zufällig entstanden, sondern das ist eigentlich so eine Mischung, um ein bisschen runterzufahren, um zu regenerieren, aber auch nicht völlig abzukühlen. Das heißt, die Spieler werden dann wahrscheinlich in der Kabine zum Beispiel auf dem Spinningbike sitzen, um nicht ganz abzukühlen. Es hat sich ein Kölner Sportmediziner dazu schon geäußert, Hans-Georg Predel, der hat gesagt, also diese 15 Minuten Kompromiss zwischen Erholung und dem Erhalt der körperlichen Leistungsbereitschaft. Und das Ganze würde dann die physiologischen Voraussetzungen schon erheblich verändern. Ist nicht das erste Mal, dass es sowas gibt. Auch im letzten Jahr bei der Club-WM gab es eine ausgedehnte Halbzeitpause und auch schon bei der Copa America. Da hatte sich im Anschluss der kolumbianische Trainer damals geäußert und das sehr kritisiert.
2: Und übermorgen steht fest, für wen diese lange Reise durch drei Länder mit dieser Trophäe belohnt wird. Mitten in New York, auch dieses WM-Denkmal, das größte, das es im Fußball zu gewinnen gibt, der WM-Pokal in XXL. Gebaut aus 1,36 Millionen Lego-Steinen, 8,47 Meter hoch, natürlich umspielt von Messi und Co. Der echte WM-Pokal viel kleiner, aber aufgrund des aktuellen Goldpreises rund eine halbe Million Euro wert. Geld das eine, der Pokal verbunden mit einem WM-Titel unbezahlbar.
1: Ja, eigentlich geht's doch um diesen Pokal und geht's doch um Sportliche. Man hat aber den Eindruck, dass das so ein bisschen in den Hintergrund gerät gerade.
0: Das Finale findet in East Rutherford statt, also in der Nähe von New York. Und da gibt es extrem dicke Luft durch Waldbrände in Kanada, nämlich Rauch und Smog verursachen die auch da. Wie entwickelt sich das?
1: Also aktuell sieht es da relativ düster aus. Wir haben Bilder aus der vergangenen Nacht, wo von Manhattan Skyline nicht mehr viel zu erkennen ist. Also es gibt eine Rauchwarnung für den Großraum New York City. Die Bevölkerung ist aufgerufen, Masken zu tragen. Die Bewohner sollen ihr Haus nach Möglichkeit nicht verlassen. Sie sollen Luftfilter nutzen. Das sind alles jetzt Empfehlungen der Gouverneurin in New York. Die Luftqualität wird aktuell als ungesund eingestuft. Jetzt sind ja die Finalteilnehmer Argentinien und Spanien auch schon in der Region. Ob das jetzt Auswirkungen aufs Training zum Beispiel hat, dazu ist jetzt bislang noch nichts bekannt. Jedenfalls soll die Lage aber besser werden. Also ab Samstag soll der Rauch abziehen und auch die Hitzewelle, die New York in den vergangenen Tagen mitgenommen hat, die soll dann auch heute eigentlich schon besser werden, sodass einigermaßen normale Temperaturen am Sonntag zum Finale, also so 27, 28 Grad erwartet werden.
0: Gucken wir mal auf das anstehende Spiel Spanien gegen Argentinien. Und zum ersten Mal treffen dann die Superstars Messi und Yamal in einem Pflichtspiel aufeinander. Die erste Begegnung, die liegt aber noch viel länger zurück.
1: Ja, das ist wirklich eigentlich eine unglaubliche Geschichte. Also die erste Begegnung, die liegt 19 Jahre zurück. Lionel Messi war damals 20 Jahre alt. Er spielte beim FC Barcelona auch schon für die argentinische Nationalmannschaft. Und Lamine Yamal, der war gerade erst auf die Welt gekommen eigentlich, also wenige Monate alt. Und dann gab es ein Fotoshooting für einen Wohltätigkeitskalender. Und 12 Barca-Spieler haben daran teilgenommen, unter anderem Lionel Messi. Und der wurde ausgerechnet, Lamine Yamal sozusagen, zugelost. Und dann gibt's dort diese Badefotos zusammen mit der Mutter von Lamine Yamal, die waren relativ lange unter Verschluss. Vor 2 Jahren hat sie dann Lamine Yamals Vater mal bei Instagram gezeigt. Und also, dass da wirklich diese beiden Weltstars sich damals schon begegnet sind, eigentlich ja zufällig, aber man fragt sich dann auch doch, oder ist da irgendwie sowas wie Karma dabei? Auf jeden Fall treffen sie dann eben am Sonntag auf dem Platz aufeinander.
0: Baby-Badewannen-Karma. Yamal hat aber gestern nicht am Mannschaftstraining teilgenommen. Woran liegt das? Was weiß man darüber?
1: Ja, Yamal hat gestern eine individuelle Einheit absolviert. Er hat so ein bisschen Probleme, eine kleine Blessur am linken Oberschenkel. Das Ganze hat er sich zugezogen beim Halbfinalsieg gegen Frankreich. Da war er ja von Lucas Digne gefoult worden. Anschließend gab es den Elfmeter, den Oyarzabal zur 1-0-Führung genutzt hat. Aber dabei hat Yamal eben ein bisschen was abbekommen am Oberschenkel. Dazu kommt, dass sein Teamkollege Pedro Porro gestern auch nicht mit der Mannschaft trainiert hat, auch nur individuell. Es ist aber zu hören, dass das Ganze als

0: Beihilfe zu einer schweren räuberischen Erpressung mit Waffen schuldig gesprochen. Laut Anklage der Bundesanwaltschaft hatte Susanne E. der schon verurteilten NSU-Täterin Beate Zschäpe mehrfach ihre Identität geliehen, als diese im sächsischen Zwickau im Untergrund gelebt hatte. Der NSU hatte zwischen 2000 und 2006 9 Menschen aus rassistischen Motiven und dazu noch eine Polizistin ermordet. Die beiden anderen Haupttäter, Uwe Böhnhardt und Uwe Mundlos, hatten Suizid begangen. Wir sprechen mit Dan Hirschfeld in Dresden. Wie hat das Gericht jetzt dieses Urteil, die Bewährungsstrafe, begründet?
1: Das Gericht hat eindeutig gesagt, die Angeklagte hat gewusst und hat wissen müssen, was der NSU, der nationalsozialistische Untergrund, mit diesen 3 Beteiligten, Zschäpe, Mundlos, Böhnhardt, da tut. Dass es aus rassistischen Motiven geschieht und dass schwere Straftaten, Morde, Sprengstoffanschläge dort geplant sind und ausgeführt wurden. Und dementsprechend war dann auch der Tatbestand der Beihilfe bzw. der Unterstützung gegeben. Interessant ist dabei, dass diese Anklage zunächst von der Staatsschutzkammer hier in Dresden nicht zugelassen wurde, weil man gesagt hat, man sieht nicht genug Anhaltspunkte, dass sie tatsächlich davon gewusst hat, also diese Unterstützungshandlungen wissentlich begangen hat. Der Bundesgerichtshof hat diese Entscheidung dann aufgehoben, sodass jetzt ein anderer Senat seit Ende vergangenen Jahres diese Verhandlung geführt hat und jetzt eben mit einem Urteil 2 Jahre auf Bewährung beendet hat.
0: Wir haben es gerade schon angesprochen, Susanne E. soll Beate Zschäpe ihre Identität geliehen haben. Also wie konkret ist das abgelaufen oder soll es abgelaufen sein?
1: Naja, der nationalsozialistische Untergrund hat ja im Untergrund gelebt und unter dem Radar sozusagen das Leben organisieren müssen. Und da war es zum Beispiel so, dass Beate Zschäpe zum Zahnarzt gehen musste. Und wenn man im Untergrund lebt, hat man keine eigene Krankenversicherung und keine eigene Krankenversicherungskarte. Und da hat die Angeklagte dann Beate Zschäpe eben ihre Krankenversicherungskarte gegeben, damit die zum Arzt gehen konnte. Ähnlich hat sich's mit Bahncards zum Beispiel für mehrere Mitglieder des nationalsozialistischen Untergrunds war es. Da hat dann die Angeklagte ihre Personalien gegeben, damit sozusagen Bahncards für Mitglieder besorgt werden konnten.
0: Es klang gerade schon kurz an mit Blick auf die Begründung. Eine entscheidende Frage in diesem Verfahren war ja eben, ob Susanne E. von den NSU-Morden eben selbst auch gewusst hat. Also wie kam das Gericht zu dieser Einschätzung?
1: Naja, das Gericht hat sich zunächst mal gestützt auf umfangreiche Zeugenvernehmungen und Verfahrensakten des Münchner NSU-Prozesses, der ja über einen sehr langen Zeitraum sehr genau geschaut hat, was ist da passiert, was haben die Mitglieder des nationalsozialistischen Untergrundes getan, wer hat da mitgearbeitet, unterstützt, wie konnten die ihr Leben im Untergrund organisieren. Und dann wurden hier natürlich weiterhin Befragungen von verschiedenen BKA-Beamten durchgeführt. Die Angeklagte selber hat sich weitgehend nicht geäußert. Und das Gericht ist in der Bewertung all dieser Erkenntnisse eben dazu gekommen, dass es davon ausgeht, dass die Angeklagte wusste, was der nationalsozialistische Untergrund da tut, warum er es tut. Also auch zu den Motiven hat die Richterin hier gesagt, hat die Angeklagte nach Auffassung des Gerichts Bescheid gewusst. Und dementsprechend hat das Gericht dann eben auch erkannt, ja, die Unterstützung dieser Taten ist der Angeklagten entsprechend zuzurechnen.
0: Wie weit ist man jetzt inzwischen mit der juristischen Aufarbeitung der NSU-Mordserie?
1: Naja, der Hauptprozess in München ist ja 2018 zu Ende gegangen und dieses Verfahren hier gilt als, ich sag mal, das Letzte, was da noch hinten dran hängt. Es hat lange Zeit, war nicht klar, ob dieses Verfahren ebenso durchgeführt wird oder nicht, ob die entsprechende Anklage zugelassen wird. Für die Opfer und die Angehörigen der Opfer vor allem, von denen einige hier auch im Zuschauersaal anwesend waren, also Angehörige der Opfer, ist das wichtig, habe ich hier gehört, dass eben dieses Verfahren tatsächlich durchgeführt wurde, auch wenn es jetzt mit einem Urteil 2 Jahre, die zur Bewährung ausgesetzt werden, geendet hat, weil man gesagt hat, man möchte oder man erwartet aus Sicht von Angehörigen der Opfer, dass alle, die irgendwie damit zu tun haben und sei es auch nur ein kleiner Beitrag gewesen, entsprechend auch strafrechtlich verfolgt werden. Ich glaube, für die Angehörigen der Opfer, für die Familien ist das extrem wichtig.
0: Dankeschön, Dan Hirschfeld, für diese Informationen aus Dresden.

0: Das ZDF hat den Auftritt des Musikers Danger Dan kurzfristig abgesagt. Er sollte in der Sendung Die Anstalt sein Lied Keine Angst spielen. Darin geht es um Widerstand gegen Rechtsextremisten. Laut ZDF kann das Lied als Aufruf zur Gewalt verstanden werden und deshalb sei der Auftritt abgesagt worden. Die Verantwortlichen der Sendung kritisieren die Entscheidung. Danger Dan nannte seine Ausladung einen Eingriff in die Meinungs- und Kunstfreiheit. Wir gucken jetzt noch mal genauer auf einige Themen, die uns heute beschäftigen, mit Alexander Franz in der Tagesschau-Redaktion. Erstmal in die USA. Wir haben es schon gesagt, da hat sich Präsident Trump geäußert, gut 3 Monate vor den sogenannten Midterm-Wahlen zum US-Kongress. Da hat er gesagt, es gebe Sicherheitslücken im Wahlsystem. Wie hat er das genau erklärt und begründet?
1: Ja, Trump hat in der vergangenen Nacht deutscher Zeit eine Rede zur Lage der Nation gehalten. Und da hat er das Wahlsystem in den USA nochmal grundsätzlich in Frage gestellt, jetzt relativ kurz vor diesen Zwischenwahlen im November. Und darüber hinaus hat Trump China Einflussnahme auf die US-Wahl im Jahr 2020 vorgeworfen. Peking habe damals den vermutlich größten Diebstahl von Wahldaten in der Geschichte verübt, so die Worte von Donald Trump. Und dieser Datenverlust stelle einen beispiellosen Albtraum für die Wahlsicherheit dar. Wirkliche Belege dafür, für diese Aussagen, hat er nicht geliefert. Er hat nur darauf verwiesen, dass Geheimdienste heute entsprechende Dokumente veröffentlichen würden. Trump hatte ja schon häufig erklärt, dass ihm die Wahl 2020 gestohlen worden sei. So nennt er es ja immer. Aber US-Geheimdienste haben damals 2021 ja auch klar gesagt, es gebe dafür keine Hinweise, dass diese Wahl gestohlen oder manipuliert worden sei.
0: Und jetzt sagt er ja, er will das Wahlsystem ändern. Also was plant er oder fordert er und wie weit kann er sich damit durchsetzen?
1: Ja, wie weit er sich durchsetzen kann, das ist momentan schwierig einzuschätzen. Aber er hat gesagt, dass das Heimatschutzministerium heute entsprechende Maßnahmen veröffentlichen wird. Dafür sollen die Bundesstaaten alle nicht wahlberechtigten Personen aus den Wählerverzeichnissen streichen. Und Trump will ja auch an das Thema Briefwahl ran. Die will er weitgehend abschaffen, obwohl es ja für viele Amerikanerinnen und Amerikaner schwer ist, in die Wahllokale zu gelangen. Die sind oft weit weg oder es wird ja auch traditionell an einem Dienstag gewählt. Das heißt, viele sind bei der Arbeit, können gar nicht in ein Wahllokal. Deswegen machen oder nutzen viele die Briefwahl. Aber die will Trump, wie gesagt, auch weitgehend abschaffen. Und Trump fordert ja auch schon seit Jahren, auf den Einsatz von Wahlmaschinen zu verzichten. Stattdessen präferiert er ja die Auszählung der Stimmzettel per Hand. Und Trump hat in dieser Rede an die Nation in der vergangenen Nacht auch noch mal betont, für wie wichtig er eine solche Reform des Wahlsystems hält.
2: Amerika ist zurück und steht hervorragend da. Doch wir stehen vor einer großen Herausforderung, die dringend angegangen werden muss. Denn kein Land kann ohne faire und ehrliche Wahlen großartig sein. Man muss seinem Land vertrauen, denn wo kein Vertrauen ist, kann es auch keine Größe geben. Das ist ganz einfach. Kein Vertrauen, keine Größe.
3: No trust, no greatness.
1: Ja, und aktuellen Umfragen zufolge droht Trumps Republikanern bei den Zwischenwahlen im November ja auch eine Niederlage.
0: Gucken wir noch nach Großbritannien. Da hatte ja Keir Starmer seinen Rücktritt als Premier schon bekannt gegeben. Jetzt soll die regierende Labour-Partei, deren Chef er ja bislang auch war, einen neuen Vorsitzenden kriegen, Andy Burnham nämlich. Wie weit ist das für den jetzt ein glatter Durchmarsch eben dann auch in die Downing Street?
1: Ja, das Ganze dürfte wirklich nur noch eine Formsache sein, denn für Burnham gibt es keine Gegenkandidaten. Und zusätzlich hat er sich in den vergangenen Wochen ja auch noch die Unterstützung in weiten Teilen der Labour-Partei gesichert. In Großbritannien ist der Vorsitzende der Regierungspartei automatisch auch der Premier und Burnham reiht sich dann in eine lange Liste ein. Er wird dann der 7. Premierminister innerhalb von nur 10 Jahren in Großbritannien. Bis vor kurzem war er ja noch Bürgermeister des Großraums Manchester und ab heute Mittag dürfte dann feststehen, dass er der neue Labour-Chef wird. Am Montag soll er dann von König Charles mit mit der Regierungsbildung beauftragt werden. Und Burnham gilt ja anders als sein Vorgänger Starmer doch als sehr nahbar, sehr volksnah. Und er positioniert sich auch als jemand, der politisch recht pragmatisch handelt. Und die Labour-Partei hofft ja mit ihm bei den nächsten Wahlen im Jahr 2029 die Reform UK-Partei zurückzudrängen. Die liegt ja in Umfragen momentan vorne. Was dieser Wechsel in Großbritannien für Deutschland bedeutet, das ist bislang noch recht schwer abzusehen. Denn Starmer galt ja immer als guter und verlässlicher Vertrauter von Bundeskanzler Merz. Inwieweit das dann mit Burnham ebenso sein wird, das bleibt abzuwarten.
0: Gucken wir noch aufs Wetter, vor allem in Süddeutschland. Da hat es starke Unwetter gegeben und die haben Spuren hinterlassen. Wie heftig sind die?
1: Ja, besonders stark hat es den süddeutschen Raum getroffen, vor allem den Raum Karlsruhe. Dort musste die Feuerwehr seit gestern Abend zu rund 250 witterungsbedingten Einsätzen ausrücken. Besonders tragisch, ein Mann ist in Karlsruhe von einem umstürzenden Baum erschlagen worden, als er gerade auf seinem Fahrrad unterwegs war. Ansonsten hatte die Feuerwehr mit überfluteten Kellern zu tun, mit umgeknickten Bäumen und Ästen und mit ausgefallenen Ampeln. Aber auch in anderen Städten hatten die Einsatzkräfte viel zu tun, in Pforzheim beispielsweise, in Ludwigsburg auch und auch in Teilen des Saarlands gab es viele Unwettereinsätze. Und der Deutsche Wetterdienst rechnet auch für heute wieder mit neuen Unwettern. Vor allem im Osten und im Süden des Landes könnten die dann auch wieder durchaus heftiger ausfallen.
0: Also Vorsicht ist geboten. Danke dir, Alex, für dieses Update aus der Tagesschau-Redaktion.
1: Sehr gerne.
0: Auf Schloss Augustusburg im nordrhein-westfälischen Brühl dürfte es heute auch darum gehen, die Wogen zu glätten. Bundeskanzler Merz und Frankreichs Präsident Macron haben dazu Regierungskonsultationen eingeladen. Bei dem Ministerrat sollen Rüstungsfragen im Fokus stehen und auch das Ende des milliardenschweren gemeinsamen Kampfjets-Projekts FCAS wird wohl Thema sein. Gestern Abend haben sich Merz und Macron schon zu einem gemeinsamen Abendessen getroffen, auch schon vor beeindruckender Kulisse auf Schloss Beensberg in Bergisch Gladbach.
4: Zwei Länder. Zwei Mächte. Und eine Freundschaft? Sie gelten als das wohl wichtigste Tandem Europas, Deutschland und Frankreich, jahrzehntelang als der Motor der europäischen Einigung gefeiert. Und heute?
5: Für die Politiker ist Belastungsprobe fast immer, weil Frankreich und Deutschland ganz selten einer Meinung sind. Das heißt, man muss ständig an dieser Beziehung arbeiten.
4: Nach außen bemühen sich Bundeskanzler Merz und Frankreichs Präsident Macron um Geschlossenheit. Die Bilder aus Beensberg sollen Einigkeit zeigen.
6: Wir werden uns über die großen Themen unterhalten, über die Wirtschaftspolitik, über die Energiepolitik, über die Sicherheits- und Verteidigungspolitik.
4: Es geht darum, was wir gerade aus Europa machen. Eine Macht, die ihre Stärken zusammenführt und das die Besonderheiten jedes Einzelnen respektiert, das aber zugleich zeigt, dass es strategisch erwacht. Tatsächlich gibt es zwischen Berlin und Paris Differenzen. Beim Mercosur-Abkommen uneins. Ein gemeinsames Kampfflugzeug gescheitert. Bei der Ukraine-Hilfe nicht auf einer Linie.
5: Frankreich und Deutschland sind so unterschiedliche Länder und gleichzeitig sind sie so wichtig füreinander, dass es ganz selten ist, dass das ein reibungsloses Verhältnis ist. Das ist einfach so. Frankreich hat den Atomstrom, wir haben den Atomausstieg. Solche Punkte gibt es jede Menge, wo man sich überkreuzt ist und aber trotzdem miteinander arbeiten muss.
4: Die deutsch-französische Freundschaft, sie wird auch dieses Mal beschworen. Entscheidend ist, ob aus Worten wieder gemeinsames Handeln wird.
0: Man hat sich schon dran gewöhnt, wenn US-Präsident Trump in der Nacht eine Rede hält, dann hören alle noch mal genauer hin, denn Trump ist immer für einige Schlagzeilen gut. So auch dieses Mal. In einer Ansprache an die Nation hat der Präsident wieder Zweifel an der Integrität von Wahlen in seinem eigenen Land geäußert und China dabei schwere Vorwürfe gemacht. Ein Überblick darüber, was Trump genau gesagt hat und welche Strategie er damit verfolgen könnte.
7: Primetime in den USA. Zur besten Sendezeit tritt US-Präsident Donald Trump vor die Kameras für seine Rede an die Nation. Er lobt die USA als großartigstes Land der Welt und spricht erneut von gestohlenen Wahlen.
8: Hunderte Millionen Datensätze von US-Wählern befinden sich in den Händen ausländischer Regierungen. Unsere Wahlmaschinen und Stimmauszählungssysteme sind anfällig für Hackerangriffe, Manipulation und Korruption. China und andere Länder haben versucht, sich in unsere Wahlen einzumischen. Auf der Website des Weißen Hauses präsentiert Trump deswegen bislang geheime Regierungsdokumente. Aber bereits 2021 zeigt ein Bericht der US-Geheimdienste, es gibt keine Beweise für eine aktive Manipulation der Wahl, auch nicht durch China. Trump will davon offenbar nichts wissen, strebt einen Umbau des Wahlsystems an. Die Bewältigung dieser Krise erfordert, dass der Kongress den Safe America Act verabschiedet. Das wäre so einfach, es sei denn, man will betrügen. Striktere Ausweispflichten und Einschränkungen bei der Briefwahl, so Trumps Pläne. Bislang hat der Kongress aber nicht zugestimmt.
0: Im ARD-Morgenmagazin hat mein Kollege Till Nassif mit unserer Washington-Korrespondentin Karin Münster über die jüngsten Einlassungen des US-Präsidenten gesprochen zum Thema Wahlmanipulation.
9: Trump schürt also wieder Zweifel an Wahlen, in diesem Fall an den wichtigen Midterm-Wahlen, die in 3 Monaten stattfinden. Das Repräsentantenhaus wird neu gewählt, Teile des Senats. Gibt es da jetzt wirklich Sicherheitsprobleme?
10: Trump zweifelt diese Wahlen ja schon seit Jahren an. Und dass er das Thema jetzt wieder hochhebt, das liegt natürlich an den bevorstehenden Midterms hier in den USA. Im November finden die statt und laut Umfragen liegen aktuell die Demokraten vorn. Dadurch, dass Trump die Rechtmäßigkeit von Wahlen jetzt schon in Frage stellt, wäre es im Zweifel im Fall einer Wahlniederlage natürlich ein leichtes zu sagen, hey, jetzt seht ihr es, die Wahlen wurden manipuliert. Also, dahinter steht eine Strategie und diese Strategie ist nicht wirklich neu, denn bereits 2016 hat Trump gesagt, er werde Wahlergebnisse akzeptieren, aber eben nur, wenn er Wahlen gewinnt. Und mit dem Safe America Act versucht Trump aktuell die Wahlbedingungen anzupassen. Da geht es zum Beispiel über den Nachweis der US-amerikanischen Staatsbürgerschaft oder aber auch um abgeänderte Bedingungen zur Briefwahl.
9: Und was könnte dann wirklich für ein großer Plan dahinter stecken? Manche Fachleute befürchten ja sogar, dass er diese Wahl dann für ungültig erklärt und vielleicht sogar versucht, das Parlament auszuschalten. Erleben wir da gerade den Anfang davon, die Vorbereitung?
10: Ja, so Trump, der hat heute ja auch auf der Website des Weißen Hauses bisher geheime Regierungsdokumente oder bisher verschlossene Regierungsdokumente offengelegt. Er hat gesagt, dass es eben neue Untersuchungen gab von den Geheimdiensten. Das alles wird aber in Frage gestellt und US-amerikanische Experten und auch Medien berichten eben jetzt schon darüber, dass das eigentlich keine neuen Informationen sind, die Donald Trump heute Abend da vorgestellt hat. Also es ist weiterhin davon auszugehen, die Wahlen, die wurden nicht manipuliert. Es gab ja auch Untersuchungen, die ganz eindeutig gezeigt haben, Länder wie China, die haben zum Beispiel nicht eingegriffen, die haben nicht manipuliert in dieser Wahl. Und deswegen ist auch nicht davon auszugehen, dass jetzt diese Wahl für ungültig erklärt wird.
11: Hallo zum Update Wirtschaft hier von der Frankfurter Börse. Und das haben wir heute für Sie vorbereitet. Zu viele Menschen, zu wenig Fläche, zu wenig Rohstoffe, zu wenig Wasser. Was tun gegen die Grenzen unseres Wachstums? Und Halbleiter-Rally. Keine Branche hat im ersten Halbjahr an der Börse besser abgeschnitten. Aber inzwischen werden die Gesichter immer länger. Warum eigentlich? Und unser erstes Thema, was tun, wenn die nächste Wasserstraße im Nahen Osten schließt? Was passiert dann mit Ölpreisen, Inflation und Zinsen? Szenarien, die bislang kaum jemand mitgedacht hat. Wir machen das heute mit dem Chefvolkswirt Europa von der UBS Europe. Schönen guten Tag, Herr Hüfner.
12: Guten Morgen.
11: Die Houthi-Rebellen wollen die Meerenge im Roten Meer, die da heißt Bab al-Mandab, blockieren. Und damit wäre die zweite wichtige Wasserstraße in der Region nach der Straße von Hormuz erstmal unpassierbar. Und das ist eine Entwicklung, die haben ja viele nicht vorhergesehen. Gar nicht vorhersehen können. Jetzt häufen sich Berichte von Ölpreisen über $200. Das sind ja Zahlen, die werden immer schnell in den Raum geworfen. Was ist aus Ihrer Sicht ein denkbares Szenario?
13: Ich glaube, bei dieser Meerenge gibt es zwei Effekte.
12: Der eine Effekt betrifft den generellen Handel. Nicht nur den Ölhandel, sondern den generellen Handel. Wenn man durch diese Meerenge nicht durchkommt, kommt man nicht zum Suezkanal. Das heißt, Schiffe müssen um das Kap der guten Hoffnung umgeleitet werden. Das dauert länger, das erhöht die Frachtraten. Und das ist der erste Effekt. Der zweite Effekt betrifft direkt den Ölhandel. Denn seit der Schließung der Straße von Hormuz fließt sehr viel Öl durch eine Pipeline durch Saudi-Arabien Richtung Rotes Meer. Und dieser Teil des Ölhandels wäre dann betroffen und würde zu höheren Preisen führen. Wie hoch die Preise steigen, sehr schwer zu sagen. Ich glaube, ein interessanter Fakt ist, dass der Ölpreis im Verlauf dieses Krieges bisher nicht so stark gestiegen ist, wie viele befürchtet hatten. Wir waren in der Spitze bei 130, heute Morgen sind wir bei 85. Da gab es weit höhere Schätzungen.
11: So auch diesmal. Und ein limitierender Faktor, sagen wir mal, und man möchte fast sagen, zum Glück war oder ist China, hat gerade das schwächste Wirtschaftswachstum seit Ende der 2022er gemeldet. Eine prosperierende Wirtschaft in China, die würde natürlich noch viel mehr Ölnachfrage erfordern. Und im Moment sehen wir ja auch, dass Lieferungen dahin gehen, von dem, was noch da ist, wer am meisten zahlt. Das heißt, das wäre ein Faktor, der auch noch mal die Preise zusätzlich in die Höhe getrieben hätte, richtig?
12: Ganz, ganz richtig. Also der Fakt, dass der Ölpreis nicht so stark gestiegen ist wie gedacht, hat viel damit zu tun, dass China viel weniger Öl nachgefragt hat als gedacht. Das hat mit dem schwachen Wachstum zu tun, hat aber auch damit zu tun, dass die Ölnachfrage aus China zurückgegangen ist. Um 40% weniger Öl wurde importiert aus China. Und das hat damit zu tun, dass deren Ölvorräte runtergefahren worden sind, genau wie in vielen anderen Ländern auch, sodass das Risiko jetzt nach vorne hingehend ist, wenn man versucht, diese Ölläger, diese Ölvorräte wieder aufzufüllen, die Nachfrage steigt, dann führt das zu höheren Preisen.
11: Für viele war ja der Krieg Iran, USA schon mehr oder weniger beendet. Die Langzeitfolgen vielleicht schon nicht ausreichend mitgedacht. Aber jetzt mit der neuen Eskalation, und da schauen wir auf mögliche Entwicklungen wie weitere Preissteigerungen. Und wenn Unternehmen und Verbraucher solche Preissteigerungen schon erwarten, dann ist das sozusagen eine sich selbst erfüllende Prophezeiung. Dann machen das Unternehmen auch. Führt dazu, dass Arbeitnehmer sagen, dann möchten wir bitte mehr Geld. Und dann haben wir das, was man den klassischen Zweitrundeneffekt nennt. Muss sowas jetzt noch mal mit den jüngsten Entwicklungen neu mehr mitgedacht werden?
12: Ich glaube ja, aber generell muss man auch sagen, dass dieser Preiseffekt, der Inflationseffekt, noch lange nicht vorbei ist. Es gibt von einem Ölpreisschock im Prinzip drei Effekte auf die Inflation. Das erste ist der direkte Effekt, den sehen wir an der Tankstelle, der geht sehr schnell. Der zweite Effekt betrifft die Güterpreise. Das ist die berühmte Tiefkühlpizza, die teurer wird, weil die Energiepreise sich erhöhen und Kühlen teurer wird. Dieser Effekt kommt erst in der zweiten Jahreshälfte in die Preise. Und dann gibt es den dritten Effekt, dass mehr Löhne gefordert werden, dass Gewerkschaften höhere Löhne fordern, Unternehmen müssen höhere Löhne bezahlen und das feuert nochmal die Inflation an. Das heißt, dieser Effekt, zumindest in die Güterpreise, ist jetzt am Laufen und je länger der Ölpreis hoch bleibt oder wieder ansteigt, desto schwieriger oder desto gravierender wird das Problem.
11: Und im Herbst stehen viele Tarifrunden an, zum Beispiel bei der IG Metall mit vielen, vielen Beschäftigten. Also auch ein limitierender Faktor bzw. ein preistreibender Faktor demnächst?
12: Ja, es ist was, was man sich ganz genau anschauen muss. Wir wissen aus der Krise von 2022, 2023, als die Energiepreise gestiegen sind, dass das zu hohen Lohnforderungen geführt hat. Deswegen muss man die IG Metall im September sehr stark beobachten. Wir glauben nicht, dass es zu deutlichen Lohnsteigerungen kommt, einfach weil der Arbeitsmarkt nicht mehr so angespannt ist, weil die Industrie vor strukturellen Problemen steht. Es werden Leute entlassen. Es ist kein Umfeld, bei dem man sich große Lohnsteigerungen vorstellen kann. Aber die Europäische Zentralbank wird sich das ganz genau anschauen. Und im nächsten Jahr gibt es dann weitere Lohnrunden im Dienstleistungsbereich, im öffentlichen Sektor. Das wird sehr stark im Fokus sein.
11: Nun hatten wir gerade bei der Inflation in Deutschland und im Euroraum eine sichtliche Entspannung gehabt. Deutschland hat viel dazu beigetragen mit dem Tankrabatt, der jetzt nun ausgelaufen ist. Andere Länder wie zum Beispiel Spanien waren von den Energieproblemen gar nicht so massiv betroffen. Muss man das jetzt aber doch noch mal neu denken? Wenn man sagt, Mensch, hier läuft der Tankrabatt aus, dann kann man sich schon hochrechnen, dass die Inflation steigt. Aber perspektivisch fürs dritte, vierte Quartal noch mehr?
12: Ja, wir glauben, der Tankrabatt, das Ende des Tankrabatts führt jetzt im Juli erstmal zu einem Anstieg der Inflation. Wir glauben dann, dass im zweiten Halbjahr die Inflation deutlich über 2 bleibt, in der Eurozone knapp unter 3. Das ist dieser persistente Effekt, weil eben die Güterpreise jetzt anfangen zu steigen. Das heißt, wir werden unseres Erachtens bis Anfang nächsten Jahres mit steigenden oder mit hochbleibenden Inflationsraten zu rechnen haben. Und erst dann sollte es wieder runtergehen, wenn der Ölpreis sich entspannt oder der Ölpreis eben nicht stärker steigt.
11: Hatte die Europäische Zentralbank just in dem Moment die Leitzinsen ja angehoben, als sich eine Entspannung in Nahost abgezeichnet hatte. Und Kritiker hatten gesagt, ja, das war vielleicht jetzt ein bisschen zu früh, selbst diese Erhöhung schon. Was sagen Sie, was sagt Ihr Haus zur künftigen Zinsentwicklung der EZB und was da noch kommen könnte oder perspektivisch müsste?
12: Also ich denke nicht, es war zu früh, denn wie gesagt, wir glauben, die Inflation bleibt bis zum Ende des Jahres oben. Und ich glaube, wichtig für die Zentralbank ist, Zentralbankpolitik funktioniert immer mit Zeitverzögerung. Wenn ich heute die Zinsen erhöhe, hat das einen Effekt Mitte nächsten Jahres, Ende nächsten Jahres. Das heißt, wenn ich nicht genau weiß, ob diese Zweitrundeneffekte kommen und wie lange die Inflation oben bleibt, dann erhöhe ich im Zweifel eher die Zinsen. Und das hat die EZB gemacht. Wir glauben, es kommt noch ein Zinsschritt im September, keiner nächste Woche, aber einer im September, dann wären wir bei 2,5% Leitzins. Mit der jüngsten Eskalation jetzt erscheint uns das noch wahrscheinlicher als vorher.
11: Also eine lange Kettenreaktion von der Straße von Hormuz über mögliche weitere Schließungen, Umwege für Schiffe, Ölpreise bis hin zur Inflation und vielleicht noch höheren Zinsen. Felix Hüfner, haben Sie vielen Dank. Dankeschön.
12: Vielen Dank.
11: Eine Börsenrallye, die schadet ja eher denen, die sie verpasst haben und denen, die zwar mitgemacht haben und nicht früh genug wieder rausgekommen sind. So zum Beispiel in der Halbleiterbranche im ersten Halbjahr. Keine Branche hat sich im ersten Halbjahr besser entwickelt. Aber inzwischen werden die Gesichter wieder etwas länger. Sprich, die Kursverluste summieren sich in den letzten Tagen ganz ordentlich auf. Wer naiv auf Halbleiter gesetzt hat, aber erst einmal trotzdem ebenso gut Rendite gemacht wie jemand, der wusste, was er da tut. Aber was passiert jetzt und welchen Anteil haben ETFs daran? Und wir reden hier nicht von den Jedermann-Produkten, sondern von einer bestimmten Kategorie. Und das alles ordnen wir ein mit Professor Holger Graf von der Hochschule für Wirtschaft und Umwelt in Nördlingen, Geislingen. Er lehrt dort an der Fakultät für Betriebswirtschaft und internationale Finanzen. Schönen guten Morgen, Herr Professor Graf.
13: Einen wunderschönen guten Morgen.
11: Ja, ich sagte es schon gerade. Der Halbleitersektor, das war der, der in der ersten Halbjahreshälfte wirklich am ehesten abgeräumt hat. Und zwar wirklich außergewöhnlich. War das gerechtfertigt oder anders gefragt? Bis wann war diese unfassbare Rallye gerechtfertigt und wann kippte das?
13: Um vielleicht noch mal ganz kurz so eine Zahl aufzugreifen, um das Ganze darzustellen, wie extrem die Preissteigerungen da waren. Vor 5 Jahren war der Halbleitersektor im S&P 500, hat er ungefähr 5% Gewicht ausgemacht. Aktuell sind wir circa bei 18%. Also die Bedeutung dieses Sektors generell auch für den breiten Markt ist sehr stark gestiegen. Das ist aber in Teilen auch fundamental, zumindest bis zu einem bestimmten Grad, gerechtfertigt. Wenn man jetzt mal die Aktie Micron nimmt, also eine relativ bekannte Halbleitersektorfirma aus den USA, dann ist es so, dass sich der Aktienkurs innerhalb des letzten Jahres ungefähr verzehnfacht hat. Das ist immer die Frage, von wo bis wo man genau misst. Gleichzeitig sind aber die Gewinne ebenso ungefähr um den Faktor 10 nach oben gegangen. Dementsprechend, ja, das sieht extrem aus, wenn man sich die Bewegung anguckt. Aber zumindest mit den aktuellen Gewinnen kann man das irgendwo ein bisschen rechtfertigen. Die Frage ist natürlich, wie geht es mit den Gewinnen der Zukunft weiter? Aber da kommen wir ja vielleicht gleich nochmal dazu.
11: Besonders extrem war die Entwicklung ja in Asien, wenn wir uns den koreanischen Kospi mal anschauen. Der war bei gut 4.000 zu Jahresbeginn und dann plötzlich weit über 9.000, hat sich mehr als verdoppelt. Und in dem Kospi, da sind 800-900 Aktien drin, aber zwei machen da sozusagen das Rennen, SK Hynix und Samsung, beides Halbleiterwerte und beide wirklich auch nochmal innerhalb des Sektors so überdurchschnittlich. Warum gerade die zwei?
13: Also wenn man Samsung und SK Hynix nimmt, dann machen die, je nachdem wie man misst, Samsung hat ein paar Töchtergesellschaften, die auch teilweise in der Börse gehandelt sind, so ungefähr 55% des gesamten Leitindex aus. Und warum sind die beiden so stark gestiegen? Die beiden zusammen mit Micron müssten so 80-90% des globalen Marktes für DRAM abdecken. Also das ist irgendwo passt in die Narrative rein, ist teilweise auch durch die Gewinne gerechtfertigt und die ziehen natürlich erstmal den ganzen Index dann nach oben.
11: Nun hat SK Hynix was sehr Cleveres gemacht, denn gesagt, wir nutzen das Momentum und machen eine Zweitnotierung an der Börse in den USA. Und da passierte dann das, dass die Aktie in den USA, also das gleiche Ding, was es schon in Asien lange gibt, einmal 50% teurer ist als auf dem Heimatmarkt. Wie passt das zusammen und ist das für Sie so ein Alarmding, wo man sagt, ey, Moment mal, das kann ja jetzt auch nicht sein oder ist das erstmal normal?
13: Also ganz normal würde ich es jetzt nicht bezeichnen. Grundsätzlich kann das schon häufiger passieren, dass es so große Preisunterschiede gibt. Dazu muss man wissen, so der typische Anleger in den USA, die Person oder Institution kann nicht so ohne weiteres Aktien an ausländischen Börsen kaufen. Will heißen, man kann eigentlich im Wesentlichen im großen Stil vor allem nur das kaufen, was an US-Börsen gelistet ist. Und da gab es eben SK Hynix in der Form noch nicht. Es gab zwar so ein Unsponsored-Zertifikat, das allerdings eine sehr geringe Liquidität aufgewiesen hat. Das heißt, es war jetzt erstmal so wirklich die erste große Möglichkeit für viele Anleger in den USA an dieser Aktie zu partizipieren. Und diese Preisunterschiede zwischen dem Wertpapier in den USA und dem Wertpapier in Korea, die lassen sich auch nicht so leicht, wie man in der Finanzbranche sagt, wegarbitrieren. Das wird sicherlich eine Zeit lang dauern, bis sich das in gewisser Weise zumindest ein bisschen wieder normalisiert.
11: Normalisierung ist ein gutes Stichwort. Die erfasst die Branche offensichtlich. Jetzt haben wir gerade aus Taiwan diese Woche Zahlen bekommen von TSMC. Das war so das fünfte Rekordquartal in Folge, wo viele schon im Vorfeld gesagt haben, ob das noch mal gut geht. Ist noch mal gut gegangen. Auch gute Prognosen bis hin zu 2030, aber an der Börse abgewatscht. Was passiert hier? Wird hier nicht mehr genug differenziert? Kriegen jetzt die Leute kalte Füße? Ist das zu viel, zu schnell? Ist das irgendwo ein Haar in der Suppe? Was ist das aus Ihrer Sicht?
13: Das ist natürlich immer die Frage, aber ich würde sagen, da kommen drei Faktoren zusammen. Der erste Faktor ist, dass generell, das sieht man ganz oft im Juli, dass wir so ein, man nennt es in der Finanzbranche Reversal im Momentum-Faktor sieht. Das bedeutet, Aktien, die im ersten Halbjahr besonders gut gelaufen sind, die laufen dann gerade Anfang Juli oder im Juli generell eher schlechter, weil Leute die Gewinner verkaufen und vielleicht die Verlierer aus dem ersten Halbjahr kaufen, in der Hoffnung, dass die als nächstes anziehen. Das heißt, das mag sicherlich hier ein bisschen beigetragen haben. Dann ist es generell so, dass die meisten Firmen eigentlich immer die Erwartungen schlagen, die Analysten an den Tag legen. Meistens so 70-80% der Firmen schlagen diese Erwartungen. Und es kommt für den Markt viel mehr darauf an, dass die Erwartungen deutlichst geschlagen werden. Und generell in dem Sektor macht sich so ein bisschen die Befürchtung breit, dass wenn der sogenannte CapEx der Hyperscaler, also die Ausgaben für Datenzentren etc., der großen Firmen in den USA weniger stark wächst oder vielleicht gar nicht mehr wächst. Und da gehen wir wahrscheinlich so von Ende 27, Anfang 28 aus, dass diese Ausgaben zumindest nicht mehr weiter steigen. Dann stellt sich halt die Frage, ob die hohen Bewertungen oder generell die guten wirtschaftlichen Daten der entsprechenden Unternehmen aus dem Bereich KI-Infrastruktur, ob sich das dann so fortsetzt.
11: Also noch deutlich die Sorge, ob die Erwartungen überhaupt erfüllt werden können. Nur sehen wir auch, dass die Märkte gerade im Halbleitersektor ganz ordentlich schwanken und die Anlegerseele da hin und her gerissen ist. Und Sie sagten, da hat so eine Gruppe einen Beitrag zu geleistet. Das sind ETFs, also börsennotierte Indexfonds, aber jetzt nicht die, ich nenne es mal Jedermann, Jederfrau Produkte, sondern welche, die sozusagen gehebelt sind. Das heißt, wo ein Faktor drauf ist, wo man eben nicht nur 1:1 Kursgewinne oder eben Verluste hat, sondern mit diesem Faktor, der 1, 2, 5 oder gar 10 sein kann. Inwieweit ist das ein Produkt oder sind das Produkte, die die Märkte wirklich beeinflussen können? So landläufig denkt man ja, das ist eine kleine Nische.
13: Ja, würde ich jetzt nicht unbedingt sagen, vor allem nicht in Korea, auch wenn man das natürlich erstmal denken mag, absolut. Das Problem an diesen Produkten ist, und da muss man vielleicht ein bisschen drüber nachdenken, das ist nicht so leicht sofort einleuchtend. Wenn ich einen, sage ich mal, normalen ETF kaufe, der von mir aus ein MSCI World abbildet, dann muss man sich das so vorstellen, in dem Moment, wo ich den kaufe, kauft irgendjemand die entsprechenden Aktien im MSCI World. Ob das jetzt der Off-Rate Participant ist oder die Swap Counterparty, alles fachliches Blabla, das spielt jetzt hier nicht so eine große Rolle. Irgendjemand kauft einmal die Aktien und solange ich meinen ETF halte, hält diese Institution die Aktien. Bei den gehebelten ETFs ist es anders. Da muss im Prinzip dieses Absicherungsportfolio der Institutionen auf täglicher Basis neu adjustiert werden. Das bedeutet, ich kaufe einmal einen gehebelten ETF, die Aktie von SK Hynix zum Beispiel, auf die dieser ETF jetzt mal gehen soll, die steigt. Dann bedeutet das, dass jemand in den Marktschluss rein diese Aktie plötzlich zusätzlich noch kaufen muss, um eben diese gehebelten ETFs weiter in Anführungszeichen richtig abzusichern. Man nennt es auch Rebalancing in der Fachsprache. Und das hat zur Folge, dass sozusagen in den steigenden Markt irgendwo völlig agnostisch Institutionen existieren, die diese Aktie zwangsläufig dann kaufen müssen. Und um mal eine Zahl zu nennen, um sich das vorstellen zu können, da gibt es unterschiedliche Schätzungen, aber in Korea ist es ungefähr so, dass an manchen Tagen im Kospi, das ist der Leitindex, 20-30% des Handelsvolumens nur von diesen gehebelten ETFs herkommt. Das heißt, die spielen durchaus eine relativ große Bedeutung, und weil sie eben diese Absicherungsgeschäfte immer in die Richtung getätigt werden müssen, in die der Markt an dem Tag gelaufen ist, verstärken sie natürlich Bewegungen. Wenn er steigt, müssen die kaufen, dann steigt er vielleicht weiter. Wenn er fällt, müssen die verkaufen, dann fällt er weiter. Und das erhöht oder kann Volatilität erhöhen, so stark, dass sogar der koreanische Regulator jetzt gesagt hat, sie bereuen es, dass sie diese Produkte überhaupt zugelassen haben. Sie werden keine neuen gehebelten ETFs zumindest auf Einzelaktien zulassen, und Werbung für die bereits bestehenden Produkte ist ab jetzt nicht mehr erlaubt.
11: Das Beispiel könnte ja vielleicht noch so weltweit Schule machen, denn diese Produkte gibt es ja sozusagen nahezu überall. Nun sind wir ja in einem Zyklus, man sieht ja bei Halbleitern, ne, die sind erst günstig, die Nachfrage steigt, die werden teurer, die Nachfrage steigt weiter. Wir sehen die Entwicklung jetzt, man nennt das so einen sogenannten Schweinezyklus. Der geht ja nicht nur immer gut. Wo in dem Zyklus sind wir denn jetzt, und was sind so die Perspektiven zum guten kurzen Schluss?
13: Das ist immer die gute Frage. Wenn ich das jetzt wissen würde, würde ich wahrscheinlich nicht hier sitzen und ein Interview geben, sondern entsprechend mich long oder short positionieren und auf meiner Insel einen Cocktail trinken. Es gibt aber einen schönen Vergleich von Mike Wilson von Morgan Stanley, den er in letzter Zeit mal angestellt hat. Das ist Halbleiteraktien gegen Silberminenbetreiber. Denn Memory, also das, was Halbleiteraktien zum Beispiel produzieren, kann man sich ja als eine Art Commodity, als einen Rohstoff vorstellen. Da gibt es im Moment nicht genug, es gibt so eine hohe Nachfrage, deswegen steigt der Preis und die machen mehr Gewinne. Und wenn ich das mal mit den Silberminen übereinander lege, dann stellt er fest, dass Memory-Aktien ungefähr 4 Monate hinter den Silberminenbetreiber stecken. Und nach so einem wirklich sehr, sehr einfachen und nicht unbedingt gültigen Chartvergleich könnte man sagen, dass 25% Abwärtspotenzial besteht. Ob das aber wirklich so kommt oder ob das nur zufällig jetzt so schön mal gleichläufig existiert hat, das ist natürlich die ganz andere Frage.
11: Also eine Korrektur, die eingesetzt hat, die vielleicht möglicherweise da noch nicht im Sektor zu Ende ist. Herr Professor Graf, haben Sie vielen Dank. Dankeschön.
13: Vielen Dank, ebenso.
11: Das war 1972, da sagte eine Gruppe von Wissenschaftlern, also wenn wir weiter so leben wie bisher, dann wird die Weltbevölkerung ansteigen und die Rohstoffvorräte auf der Erde werden nicht mehr reichen. Das waren die Wirtschaftswissenschaftler im Club of Rome, einer Denkfabrik, und in Teilen haben sie recht behalten. Aber was ist denn die Lösung, wenn wir an unsere Grenzen kommen bei Rohstoffen, Wasser oder Fläche? Das bespreche ich jetzt mit Professor Nico Pech von der Universität Siegen, der sich mit diesem Phänomen beschäftigt hat. Einen schönen guten Morgen, Herr Professor Pech.
14: Guten Morgen.
11: Ja, vor mehr als 50 Jahren ging damals, und das hat wirklich Aufmerksamkeit erregt, die Warnung vom Club of Rome in die Welt vor zu viel Verbrauch, vor zu vielen Menschen, vor zu wenig Ressourcen. Inwieweit haben die Wissenschaftler von damals recht?
14: Also die qualitative Aussage, dass die substanzielle Grundlage weiteren wirtschaftlichen Wachstums sich irgendwann dem Ende neigen wird, ist komplett richtig. Falsch ist es, dass noch viele Probleme sozusagen, die dazukommen, dann natürlich nicht beachtet werden konnten damals vom Club of Rome. Also der Club of Rome hat das Klimaproblem, das Biodiversitätsproblem und vor allem auch das Problem besonders giftiger, toxischer Abfälle, etwa des Elektroschrotts, noch überhaupt nicht auf dem Schirm gehabt und auch das Problem der Flächenknappheit. Vor allem aber hat der Club of Rome völlig übersehen oder noch gar nicht wissen können, dass die Versuche, das Wachstumsproblem über technologischen Fortschritt zu lösen, nicht nur zum Scheitern verurteilt sind, sondern stellenweise, wie wir heute erkennen können, sogar zu einer Verschlimmbesserung der ökologischen Gesamtsituation beitragen. Wir sind also an einem Punkt, wo wir sagen, nach der Wachstumskritik 1.0, wie sie damals vom Club of Rome formuliert wurde, haben wir jetzt eine Wachstumskritik 2.0, weil auch die Versuche eines grünen Wachstums, eines Green Deal oder Green New Deal komplett gescheitert sind.
11: Das heißt aber, wenn noch weitere Faktoren zu den damals genannten hinzukommen, und die Menschheit, wie Sie sagen, an die Grenzen ihres Wachstums stößt. Wann geht es denn nicht mehr weiter und wo auf dieser Skala stehen wir jetzt?
14: Also die Wachstumsgrenzen, vor denen wir stehen, sind so vielfältig, dass ich jetzt einen längeren Vortrag dazu halten müsste. Nach wie vor sind die ökologischen Wachstumsgrenzen die am eklatantesten. Wir haben aber auch ökonomische Wachstumsgrenzen. Die Deindustrialisierung Mitteleuropas ist im vollen Gange und war auch immer vorhersehbar, weil schlicht und ergreifend wir nicht nur ökologisch, sondern ökonomisch so über unsere Verhältnisse leben in Europa, dass auf dieser Grundlage weiteres wirtschaftliches Wachstum absehbar nicht mehr vorstellbar ist. Wir sind auch an psychische Wachstumsgrenzen herangerückt. Das heißt, weiteres wirtschaftliches Wachstum hat die Kraft verloren, die Lebensqualität der Menschen oder zumindest die Lebensqualität der Mehrheit der Bewohnerinnen und Bewohner der Komfortzone tatsächlich zu steigern. Andere Wachstumsgrenzen will ich jetzt mal weglassen. Aber wir erleben im Moment, dass die Krisen, die Wachstumskrisen immer näher rücken. Am Ende sind auch manche der Kriege eine Wachstumskrise, weil gewisse Länder nicht einsehen wollen, dass sie ihren Lebensstandard nicht halten können. Und dann gibt es möglicherweise fürchterliche Auseinandersetzungen. Auch die Corona-Pandemie ist am Ende eine Art Wachstumskrise gewesen, weil sich die Verbreitung von Viren überhaupt nicht anders im Prinzip so darstellen lässt, wie es dann tatsächlich verlaufen ist, als ein weltweit verflochtenes System der Güterströme und natürlich auch der Personenverkehre. Die Krisen werden zum Lehrmeister des Wandels in Richtung Postwachstumsökonomie.
11: Das ist sozusagen Ihre postulierte Lösung, Postwachstumsökonomie, so in zwei Sätzen. Was genau ist das für den Laien?
14: Unter Postwachstumsökonomie versteht man Versorgungssysteme und auch einen Lebensstil mit der Eigenschaft, dass das Bruttoinlandsprodukt, also die Gesamtproduktion an Gütern, sehr, sehr viel kleiner ist. Und zwar so klein, dass wir uns wieder innerhalb nicht verhandelbarer ökologischer Grenzen entfalten können. Die Postwachstumsökonomie erstreckt sich auf vier Ebenen. Es geht um viel genügsamere Lebensstile, aber unter Wahrung einer hohen Lebensqualität. Zweitens geht es darum, sich auch nicht industriell zu versorgen, indem wir Güter viel, viel länger nutzen, sie gemeinschaftlich nutzen und vielleicht sogar an der Produktion als Individuen und Konsumentinnen mitwirken. Drittens brauchen wir eine deglobalisierte Regionalökonomie mit viel kürzeren Distanzen zwischen Verbrauch und Produktion. Und viertens wird immer noch eine Industrieproduktion übrig bleiben, auch notwendig sein, allein im medizinischen Sektor. Aber die wird sehr, sehr viel kleiner sein. Und dadurch, dass sie sehr, sehr viel kleiner ist, könnte es dann auch möglich sein, was jetzt im Moment überhaupt nicht klappt, sie auf Basis erneuerbarer Energieträger zu versorgen. Wichtig dabei ist, dass die Arbeitszeit, also auch unsere Arbeitswelt, sich komplett verändert. Wir werden zukünftig eher 20 Stunden pro Woche in der Lebenszeit, also im statistischen Durchschnitt, arbeiten, haben dann weniger Geld, werden aber die freigestellten 20 Stunden hernehmen, um selbsttätig, entkommerzialisiert, nicht auf Märkten dazu beizutragen, die basalen Grundbedürfnisse zu befriedigen. Es könnte sich herausstellen, dass ein solches Leben nicht nur krisensicherer ist, nicht nur ökologisch verantwortbarer ist, sondern dazu beiträgt, dass Menschen viel weniger gestresst sind, viel mehr Erfolgserlebnisse haben und damit sogar auch eine höhere Lebensqualität verspüren.
11: Aber ist das nicht eine Utopie? Manche Staaten haben ja ganz andere Probleme als Wachstum und Ökologie, wo es um schlichte Überlegen geht. Und außerdem, die Gesellschaft gibt es ja sozusagen nicht. Das ist ja kein homogenes Gefüge, wo alle in die gleiche Richtung wollen. Und dazu kommt das Individuum, das ja auch, seien wir ganz ehrlich, ein Egoist ist.
14: Also zunächst mal ist der Ansatz der Postwachstumsökonomie die einzige diskutierte Strategie, die keine Utopie ist, weil die darin enthaltenen Maßnahmen eben nicht auf einem technischen Fortschritt gründen, der ein Glaubenssystem darstellt, nämlich noch gar nicht eingetreten ist, sondern es handelt sich um bekannte Vorgehensweisen, die schon unsere teilweise auch Eltern und Großeltern beherrschen, was überhaupt nicht heißt, dass wir uns zurückbewegen, etwa in eine graue Vorzeit. Also das weiter so, dass im Moment propagiert wird, auf Basis des Versprechens, dass man mit technologischem Fortschritt ein grünes Wachstum erzeugen kann. Das ist die Utopie. Und die wird an der Realität zerschellen. Das heißt also, ich wiederhole nochmal, wenn Krisen eintreten auf ganz unterschiedlichen Ebenen, dann stellt sich die Frage nicht mehr, ob wir eine Wirtschaft ohne Wachstum wollen oder nicht wollen, ob sie politisch akzeptabel ist oder was auch immer. Sie wird, ohne dass wir eine Wahl haben, Realität und so früh wie möglich sich daran anzupassen, das könnte jetzt das Gebot der Stunde sein. Und Sie haben vollkommen recht, wenn Sie sagen, dass eine moderne Gesellschaft fragmentiert ist, also eher ein soziales Gebilde der kulturellen Ungleichzeitigkeiten darstellt. Aber darin liegt eine Chance. Es sind Minderheiten, die schon heute Praktiken einüben, auch suffizientes Unternehmertum zählt dazu, also Praktiken, die tatsächlich postwachstumstauglich sind. Wenn dann Krisen eintreten, werden diese vorgelebten, in den gesellschaftlichen Nischen erprobten Praktiken, Unternehmensformen und natürlich auch Versorgungssysteme zu einem Blueprint, auf den dann andere Unternehmungen oder auch natürlich die Zivilgesellschaft zugreifen können. Das ist die Chance.
11: Also eine Chance für die Zukunft, lange begründet aus Vergangenheit, die aber schwierig umzusetzen ist, weil der Mensch sozusagen so ist, wie er ist. Herr Professor Pech, haben Sie erst einmal vielen Dank für den Moment. Dankeschön.
14: Danke für die Einladung.
11: Damit sind wir auch schon wieder am Ende unserer Sendung. Das Wochenende naht und wenn Sie mögen, ist am Montag meine Kollegin Ann-Kathrin Beck hier an dieser Stelle für Sie da. Ich sage ein schönes Wochenende und bis bald.
15: In den vergangenen Tagen waren kräftige Gewitter ja eher lokal begrenzt. Das ändert sich heute. Die Wetterlage stellt sich nämlich grundlegend um. Und wir schauen mal auf die Druckverteilung über Europa, um zu sehen, warum das so ist. Ein Tief über Norddeutschland sorgt heute in vielen Regionen für heftige Schauer und Gewitter. Dabei können sich auch Unwetter entwickeln. Der Nordwesten, das westliche Niedersachsen sowie große Teile Nordrhein-Westfalens bleiben aber verschont. Dort ist die Luft nämlich stabiler. Hier können wir sehen, was uns in den anderen Landesteilen heute bevorsteht. In einem Streifen von Schleswig-Holstein und dem östlichen Mecklenburg-Vorpommern bis ins östliche Niedersachsen und die östlichen Landesteile von NRW ist die Gefahr mittelhoch, auch im südöstlichsten Zipfel. Ansonsten besteht aber eine hohe Wahrscheinlichkeit, dass es zu Unwettern kommen kann. Das bedeutet, es können binnen kürzester Zeit 25 bis 40 Liter Regen, im Extremfall sogar bis 70 Liter Regen auf den Quadratmeter fallen. Hagelkörner können einen Durchmesser von 2 bis 5 Zentimeter haben. Das entspricht der Größe von Hühnereiern. Ja, und es können sich auch Windgeschwindigkeiten von 90 bis 130 km/h entwickeln. Das heißt von Sturm bis Orkan. Wir schauen uns jetzt mal den Verlauf etwas genauer an. Im Laufe des Tages wird es nämlich schon deutlich schwül bei uns und am Vormittag sind auch schon die ersten Gewitterschauer unterwegs. Im Laufe des Tages braut sich dann immer mehr zusammen und verbreitet. Gibt es Schauer und Gewitter mit Unwettergefahr? In der Nacht ziehen die Schauer und zum Teil unwetterartigen Gewitter des Tages mit dichten Wolken langsam nach Osten ab. Vor allem in der Osthälfte kann es aber noch bis in die frühen Morgenstunden Gewitter geben. Heute bekommen wir 22 Grad an der Nordsee und bis zu 31 Grad an der Oder. In der Nacht 18 Grad in Berlin sowie in Niederbayern und 12 Grad in der Eifel. Ja, das Tief über Norddeutschland leitet auch einen kühleren Witterungsabschnitt ein. Das heißt, die 30 Grad werden wir erstmal nicht mehr bekommen. Hier sind die Aussichten. Morgen erwarten wir maximal noch 18 bis 28 Grad. Dabei kann es in der Nordhälfte vereinzelt Schauer geben. In der Südhälfte bilden sich im Tagesverlauf wieder Quellwolken mitsamt einigen Schauern und Gewittern. Die fallen aber nicht mehr unwetterartig aus. Es bleibt windig, an den Küsten kann es auch stürmisch sein. Am Sonntag im Norden sowie im Südosten Schauer und Gewitter, in den Regionen dazwischen meistens trocken. Den meisten Sonnenschein gibt es im Westen und Südwesten. Am Montag gibt es zwischen Ostsee und Erzgebirge noch Schauer oder Gewitter, sonst ist es aber trocken. Das war es vom Wetter aus Frankfurt.
0: Hier geht's jetzt weiter mit dem Mittagsmagazin und wir sind dann ab 14 Uhr wieder da mit Tagesschau-Nachrichten für Sie und ich wünsche Ihnen noch einen schönen Tag.

0: Hallo zum ZDF Mima. Seit Tagen gibt es punktuell Unwetter in Deutschland. Heute dürfte fast ganz Deutschland betroffen sein. Gestern Abend traf es vor allem Baden-Württemberg.
1: Am Abendhimmel über Karlsruhe braut sich etwas zusammen. Die Gewitter-Superzelle, die von Frankreich anrollt, tobt hier besonders heftig. Hagel, Starkregen und vor allen Dingen eine starke Sturmböe überraschen die Anwohner.
2: Und innerhalb von Minuten hat es gestürmt und der Wind, es war so, du hast gemeint, wir sind im Krieg. Wahnsinn. Und die Bäume habe ich erst nachher gesehen, dass die umgefallen sind. Und es war ja ein riesiger Baum, so ungefähr 40 Meter hoch, 30, 40 Meter hoch, der hier gestanden ist.
3: Das ist doch ganz schön heftig. Also das ging doch ganz schön ab. Und dann, also ich habe gedacht, dass ehrlich gesagt unsere Fichte, die direkt vor unserem Haus steht, gleich umkippt.
1: Nicht nur umgestürzte Bäume und überflutete Straßen halten die 400 Einsatzkräfte in der Nacht im Dauereinsatz. 250 Mal müssen sie ausrücken, wie zu diesem Wohnhaus. Ein Blitz setzt hier den Dachstuhl in Brand.
4: Wir sind hier heute Nacht alarmiert worden zu einem Dachstuhlbrand. Beim Eintreffen hat sich das auch gleich so bestätigt. Es steht ein Mehrfamilienhaus in Flammen. Der Dachstuhl brennt aktuell. Wir sind mit den Löschmaßnahmen aber schon weit fortgeschritten. Es gibt keine verletzten Personen an der Einsatzstelle und auch keine andersweitig geschädigten Personen zum aktuellen Zeitpunkt.
1: Sie haben Glück. Doch ein Fahrradfahrer wird an anderer Stelle von einem umstürzenden Baum getötet. Auch in weiteren Teilen Baden-Württembergs wie Freiburg, Backnang und auf der Schwäbischen Alb werden die Menschen vom Unwetter überrascht.
5: Es kam echt blitzartig. Ich habe noch bei meinem Vater am Wohnmobil geholfen, die Markise reindrehen. Habe dann mein Sonnensegel auch reingemacht und aufgerollt. Und dann bin ich geschlagen worden vom Hagel.
1: Während der Südwesten mit Unwettern kämpft, hoffen sie im Norden auf Regen. Im Müritz-Nationalpark in Mecklenburg-Vorpommern brennen nach starker Dürre auf einem ehemaligen Truppenübungsgelände 318 Hektar. 400 Kräfte von Bundeswehr und Feuerwehr sind im Einsatz. Winde fachen die Flammen immer wieder an. In wenigen Stunden könnte es hier laut Wetterdienst regnen, so könnte sich die Lage hier ein wenig entspannen.
0: Welche Auswirkungen haben die derzeit hohen Temperaturen eigentlich auf die Wasserqualität? In Buko und Brandenburg jedenfalls gilt seit Ende Juni besondere Vorsicht beim Trinkwasser.
6: Eine neue Lieferung Wasser für das Seniorenheim in Buko. Vorsichtsmaßnahmen, denn koliforme Bakterien wurden Ende Juni im Trinkwasser entdeckt. Doch das Management ist gut vorbereitet. Wasserfilter hatten sie schon längst im Haus und dadurch durften sie das Leitungswasser zum Duschen verwenden.
7: Es wurden natürlich spezielle Maßnahmen ergriffen. Die Hygienebeauftragte hat uns sofort einen Notfallplan rübergeschickt. Und wir haben dann gerade in der Küche Tetrapacks organisiert, da ja auch in der Küche nicht mehr mit dem normalen Wasser gekocht werden durfte. Jetzt haben wir die Info, dass wir auch mit abgekochtem Wasser kochen dürfen.
6: Koliforme Bakterien können Durchfall hervorrufen. Die Wasserleitungen in Buko wurden deshalb geprüft, um den Fehler zu finden. Man geht von einem Eintrag von außen aus. Buko ist ein Touristenmagnet. Vorsichtsmaßnahmen wurden getroffen, doch es fehle eine klare und aufklärende Kommunikation der zuständigen Behörde, so der Bürgermeister.
8: Ich habe an dem Abend, das war ein Freitagabend, bis 21.30 Uhr Bürger bei mir vor meinem Haus gehabt. Ich tue also die Arbeit eigentlich des Gesundheitsamtes. Und das macht mich weder froh noch glücklich. Und noch viel schlimmer, es ist nicht viel besser geworden in 3 Wochen. Also heute kam dann die E-Mail, dass man nochmal bestätigt, man möchte die auch geringen Werte nicht veröffentlichen. Wie soll ich meine Arbeit als ehrenamtlicher Bürgermeister dann gut machen?
6: Die Hitze sei nicht ausschlaggebend für derartige Verunreinigungen im Wassernetz, sondern eher Bauarbeiten, so Andreas Kurt vom Technologiezentrum Wasser.
9: Leitung geht auch mal kaputt, Rohrbrüche. Und dann muss natürlich an der Leitung gearbeitet werden. Und da kann es durchaus sein, dass mal eine Verunreinigung reinkommt. Erde zum Beispiel, da sitzen auch die koliformen Bakterien drin. Und dann verbreiten die sich im Verteilungssystem mit dem Wasserstrom.
6: Im Hotel 4 Jahreszeiten wissen Sie, bei koliformen Bakterien gilt ein Grenzwert von 0. Auch wenn die Verkeimung in Buko laut regionalem Wasserverband sehr gering ist, müssen alle in Buko Vorkehrungen wie beispielsweise ein Abkochgebot einhalten. Julia Tennabes hat in ihrem Hotel für ihre Gäste vorgesorgt, doch das sprach sich nicht herum.
10: Wir haben eine ganz große Stornowelle. Bemerkbar hat es sich ab Sonntag gemacht. Ich habe nur noch 10 Hausgäste. Wir hatten am Sonntag hätten wir über 60 haben hätten sollen.
6: Heute wurden neue Daten ausgewertet. Wenn es so bleibt, könnte es am Mittwoch Entwarnung geben. Auf jeden Fall starten sie morgen in ihr Volksfest, die lange Nacht von Buko.
0: Ja, bekanntlich gibt es ja kein schlechtes Wetter, nur falsche Kleidung. Mit Abstrichen stimmt das vielleicht, müsste sich dann aber ja auch auf Hitze beziehen. Also, was ist hitzetauglich, klamottentechnisch?
6: Was anziehen, wenn der Tag so richtig heiß und schweißtreibend ist?
11: Das ist sehr luftig und locker. Der Stoff ist nicht zu dick. Und ja, es sieht ganz gut atmungsaktiv auch aus.
12: Leinen finde ich sehr cool im Sommer. So, weil, wie gesagt, es lässt Luft durch. Baumwolle mag ich auch, weil ich weiß, dass das den Schweiß von der Haut nicht festhält.
13: Ich würde Leinen vortragen. Oder manchmal auch Merino. Es trocknet sehr schnell und stinkt nicht vom Schwitz.
6: Wir fragen einen Fachmann an der Kunsthochschule Berlin-Weißensee, welche Stoffe sommertauglich und beliebt sind.
14: Also die Seide hat eine ganz, ganz glatte Oberfläche durch die Faserbeschaffenheit und dadurch fühlt er sich relativ glatt an. Und das ist etwas, was viele Leute im ersten Moment gemeinhin mit kühl meinen.
6: Sein Tipp für heiße Tage, Material, das man eher mit Winter verbindet.
14: Merino-Wolle, weil es 100% natürlich ist. Und zum anderen hat die Wolle eben wahnsinnig gute dampfaufnehmende Eigenschaften und dadurch fühlt es sich trockener an. Und zum anderen gibt es die Feuchtigkeit dann auch schnell wieder ab.
6: Aber auch nicht jede Kunstfaser ist im Hochsommer schlecht, sehen wir bei atmungsaktiven Funktionsshirts.
14: In dem Fall ist es so, dass die Innenseite synthetisch ist und die Außenseite natürliche Fasern hat.
6: Die Nylonschicht transportiert den Schweiß ab, die Baumwolle lässt ihn schnell verdunsten und das fühlt sich kühl auf der Haut an. Sind verschiedene Materialien zu Mischgewebe verarbeitet, rät der Experte vom Kleidungsstück ab.
14: Es ist zwar eine Mischung aus Zellulose und Synthetik, aber es ist eine Synthetikfaser, Polyester mit drin, die ist oleophil, das heißt, die ist ölliebend. Mit den Körperfetten fängt es dann schnell an zu miefen.
6: Ein schneller Blick gegen das Licht zeigt, wie dicht das Gewebe ist. Je durchlässiger, wie bei diesem Leinenhemd, desto luftiger und kühlender bei schweißtreibenden Temperaturen. Wer viel schwitzt, muss häufiger waschen. Deshalb ein Schnapsglas Essigessenz ins Weichspülerfach.
14: Der Essig macht, dass die Gerüche neutralisiert werden, die Farben besser erhalten bleiben, man weniger bügeln muss und gleichzeitig pflegt es die Maschine.
6: Um gut durch die heißen Sommertage zu kommen, am besten auf Oberteile aus Naturfasern setzen. Und die Kleidung darf auch gerne weit und locker sitzen.
0: Ja, da waren ein paar gute Tipps dabei. Beim Fußball ist die Kleidung ja eigentlich vorgeschrieben, immer Trikot und Hose. Wobei die der Mannschaften da bei der WM ja durchaus unterschiedlich aussehen. Jetzt stehen Blau-Weiß, also Argentinien, und Rot-Gelb, also Spanien, im Finale am Sonntag. Und wir haben schon mal eine kleine WM-Bilanz.
15: Die Sieger der Herzen waren die Wikinger. Die Fans aus Norwegen und ihre Mannschaft haben bei dieser WM für Staunen und für Stimmung gesorgt, im Stadion, aber auch auf dem New Yorker Times Square. Überhaupt hat dieses Fußballfest die Megametropole geprägt in diesen Wochen und als Fußballverrückt galt die bis dato wahrlich nicht. Es ist einwandfrei, großartig, wunderbar heiß. Die Amerikaner und die hier leben, die sind einfach sehr leicht zu begeistern. Und wenn die also sowas wie eine Fußball-WM im eigenen Land haben, dann machen die was draus. Waren die Amerikaner gute Gastgeber? Die besten. Sie waren wirklich nett, ich kann nichts anderes sagen. Es war die bisher größte WM mit den meisten Mannschaften und Spielen mit großen Entfernungen zwischen USA, Kanada und Mexiko. Gerade Mexiko hat seinen Ruf als Fußballnation einmal mehr bestätigt und soll nach ersten Zahlen auch wirtschaftlich am meisten profitiert haben. Apropos Zahlen. Getrübt wurde die Fanfreude von horrenden Preisen für Tickets und alles drumherum. Für die Fans war es wohl auch die teuerste WM. Wir haben 1400 Dollar pro Ticket bezahlt, dann natürlich Hotel und was man sonst noch alles braucht, das ist schon krass. Zu fünft haben wir insgesamt bestimmt 22.000 Dollar bezahlt. Alle reden davon, aber es stimmt. Früher war der Fußball was fürs Volk, für jedermann. Jetzt hört man von Leuten, die ihre Autos verkaufen und Hypotheken auf ihre Häuser aufnehmen, um sich das leisten zu können. Wieder sind's die Norweger, die auch das nicht umhauen kann. Wir haben gespart, ein ganzes Jahr lang. Wir wussten, dass das eine große Sache wird und dass New York sehr teuer ist. Jetzt lassen wir es uns gut gehen und denken nicht ans Geld. Wir haben es ja. Dann war da noch Iran. Die Mannschaft durfte nicht in den USA übernachten. Fans bekamen kaum Visa und das betraf einige Länder, die dem US-Präsidenten nicht genehm sind. Als dann noch der US-Stürmer Bellegan rot sieht und für das Folgespiel gesperrt sein soll, interveniert der Präsident beim mächtigen FIFA-Chef.

0: im tiefen Tal der Fußballtränen. Dem Sportspektakel in Amerika hat das nicht wirklich einen Abbruch getan. Vielleicht, weil es für den Rest der Fußballwelt nicht ganz so überraschend kam.
1: Ja, und am Sonntag steht noch das WM-Finale an. Und dazu interessiert uns Ihre Meinung bei ZDF Mitreden. Wer wird Fußball-Weltmeister? Spanien oder Argentinien? Abstimmen können Sie mit Ihrem Handy über das Tablet oder über das Handy mit dem eingeblendeten QR-Code. Einfach mit der Kamera vom Bildschirm abscannen und dann abstimmen. Weitere Daten müssen Sie auch nicht eingeben. Die Frage, wer wird Fußball-Weltmeister, Spanien oder Argentinien? Und das Ergebnis unserer Blitzumfrage gibt's dann zum Ende der Sendung. Und gleich erfahren wir noch, wie ein Regenwald zusammengebaut wird. Natürlich kein echter, sondern die nachgebaute Version im Miniaturwunderland in Hamburg. Hinter der kleinen Regenwaldwelt steckt jede Menge Arbeit. Jetzt aber erst einmal die lebensgroße und lebensechte Maja Weber mal mit Heute Express.
2: Vielen Dank. Willkommen, liebe Zuschauerinnen und Zuschauer zu Heute Express. Die Beziehungen zwischen Berlin und Paris waren zuletzt etwas aus dem Takt geraten. Jetzt wollen die deutsche und die französische Regierung wieder in den Rhythmus finden. Am Morgen tagte der gemeinsame Verteidigungs- und Sicherheitsrat auf dem Flieger Horst Nörvenich. Zur Stunde beraten Bundeskanzler Merz und Präsident Macron mit Ministerinnen und Ministern in Brühl. Thema der Gespräche ist unter anderem die Zusammenarbeit bei der Verteidigung. Thomas Walde vor dem Brühler Schloss Augustusburg. Worum geht es bei diesem Treffen?
3: Also zunächst einmal haben beide Seiten versucht, ein paar Trümmerteile wegzuräumen, nämlich die des gemeinsamen symbolkräftigen großen Rüstungsprojektes FCAS, das man für gescheitert erklärt hat. Jetzt versucht man, einige Teile davon noch zu retten, wenn das denn geht. Und man versucht, in anderen Teilen zusammenzuarbeiten, bei der Entwicklung von Langstreckenraketen zum Beispiel. In diesem Jahr, so wird noch darüber nachgedacht, könnten deutsche Soldaten auch teilnehmen an französischen Atommanövern. Das sind kleinere Schritte, aber man versucht so, das Scheitern hinter sich zu lassen und versucht, so viel anzuregen, wie es noch irgend geht, auch in anderen Themenbereichen, bevor im April Emmanuel Macron aus dem Amt scheidet. Beide Seiten gehen davon aus, dass es danach mit einem Nachfolger oder einer möglichen Nachfolgerin schwieriger werden könnte in den deutsch-französischen Beziehungen.
2: Vielen Dank. Thomas Walde in Brühl. Die US-Armee hat in der sechsten Nacht in Folge Iran angegriffen und dabei offenbar Infrastruktur ins Visier genommen. Laut iranischen Medien wurden Brücken, ein Flughafen und ein Bahnhof attackiert. Dabei sollen mehrere Menschen ums Leben gekommen sein. Teheran reagierte mit Vergeltungsschlägen auf US-Verbündete in der Golfregion. Viele Menschen in Deutschland sind nicht zufrieden mit der Arbeit der Bundesregierung. Das zeigt das aktuelle ZDF-Politbarometer. Die angestoßenen Reformen und die Pläne, die Schwarz-Rot noch umsetzen will, finden wenig Anklang bei den Befragten.
4: Die Bundesregierung hat kurz vor der Sommerpause die Gesundheitsreform auf den Weg gebracht. Die aber überzeugt viele nicht. Dass die Reform einen wichtigen Beitrag zur Lösung der finanziellen Probleme im Gesundheitswesen leistet, glauben im ZDF-Politbarometer nur 17% der Befragten. 79% sehen das anders. Die Zweifel ziehen sich durch alle Parteien.
5: Die Bundesregierung plant weitere Reformen und auch die sehen die Deutschen mit Skepsis. Fast 2/3 der Befragten sagen, die Reformen der Bundesregierung gingen nicht in die richtige Richtung. Und gut 80% finden, die Belastungen durch die Reformen seien nicht gerecht verteilt.
4: Entsprechend verlieren die Regierungsparteien an Zustimmung. Wenn nächsten Sonntag Bundestagswahl wäre, käme die CDU/CSU auf 23% minus 1. Die AfD wäre mit 27% stärkste Kraft, verliert aber auch einen Prozentpunkt. Die SPD käme auf 12%, ebenfalls minus 1. Die Grünen würden zulegen, kämen auf 14% plus 2. Die Linke käme auf 13, ebenfalls plus 2. Die FDP würde es nicht in den Bundestag schaffen.
2: Kritik an Unionsfraktionschef Spahn. Er und sein Ehemann sind Eltern geworden über die in Deutschland verbotene Leihmutterschaft. Thüringens Frauenunionschefin Rosin forderte Spahns Rücktritt. Wer das Verbot im Ausland umgehe, missachte den Geist deutscher Gesetze, so Rosin in den Funke-Medien. Seniorenunionschef

0: Hüppe sagte im Fokus, Politiker mit Macht und Geld sollten sich nicht über das Leihmutterschaftsverbot hinwegsetzen. Der Bundesgerichtshof erlaubt Wohnungseignern grundsätzlich Klimaanlagen auf Balkonen einzubauen. Voraussetzung ist, dass das die Rechte der anderen Eigentümer nicht übermäßig beeinträchtigt, so das Urteil aus Karlsruhe. Veränderungen am Bau müssen durch einen Beschluss der Eigentümergemeinschaft erlaubt werden. Ist sie mehrheitlich dagegen, entscheidet ein Gericht, ob die Beeinträchtigungen gravierend sind. Das Oberlandesgericht Dresden hat Susanne E. als Unterstützerin der rechtsextremen Terrorgruppe NSU zu einer Bewährungsstrafe von 2 Jahren verurteilt. Laut Anklage half sie Beate Zschäpe mehrfach mit Ausweis und Krankenkassenkarte aus. Der NSU beging 9 rassistische Morde und erschoss eine Polizistin. Heftige Unwetter haben am Abend und in der Nacht schwere Schäden verursacht. Wie hier in Karlsruhe stürzten nach Sturmböen, Hagel und Starkregen viele Bäume um. Dabei kam ein Radfahrer ums Leben. Viele Straßen waren blockiert und zahlreiche Gebäude wurden beschädigt. Das war's von uns aus der Heute-Redaktion. Weiter geht's im Mittagsmagazin mit Mirjam Meinhardt.
1: Dankeschön, Maja. Mit Föhnwelle, Schlaghosen und einer guten Portion Selbstironie. Dieter Thomas Kuhn feiert seit mehr als 30 Jahren große Erfolge mit gecoverten Schlagern. Eine Dokumentation erzählt jetzt, wie aus einem ursprünglich kleinen Schlagerprojekt ein Kultphänomen wurde. Gestern Abend war dort Premiere, wo alles begann, in Tübingen.
2: Es ist Sommer in Tübingen. Und der wohl größte musikalische Sohn der Stadt hält Hof. Schwäbische Exportschlager gibt es viele, doch wohl nur einen so kultigen schwäbischen Schlagerexport. Dieter Thomas Kuhn ist ein Phänomen, das er sich selbst kaum erklären kann.
3: Vielleicht ist es die mangelnde Medienpräsenz, die da war. Ich habe keine Ahnung. Vielleicht ist es auch die Konstante, die Dieter Thomas Kuhn und seine Band geboten haben über die Jahre. Auch wenig Veränderung, eben konstant. Vielleicht ist es das, aber das genaue Rezept kann ich nicht sagen. Wenn man
2: den Lieder sieht. Jetzt wird der Schlagerstar auch zum Leinwandstar. Und es war Sommer. Dieter Thomas Kuhn und Band zeigt in 90 Minuten Höhen und Tiefen einer Bühnenkarriere zwischen Parodie und Pathos.
4: Es ist eine Magie. Es ist einfach eine Magie.
5: So einen wie ihn gibt's nur einmal auf der Welt.
6: Er weckt Erinnerung. Und darum geht es. Genau darum geht es.
7: Ich war noch nie davor auf einem Dieter Thomas Kuhn Konzert und haben angefangen in Konstanz auf dem Tourauftakt zu drehen und es haben immer alle davor in der Recherche von dieser Magie gesprochen und ich war die ganze Zeit so, ich verstehe das nicht, was heißt das? Und dann waren wir bei dem Konzert und dann war diese Magie da und es war einfach magisch. Es war sehr, sehr schön, eine sehr schöne Zeit.
2: Eine schöne Zeit, das verbinden auch die Menschen hier in Tübingen mit ihrem Idol.
8: Dieter Thomas Kuhn ist ein bisschen Symbol für Spaß, für eine tolle Stimmung, gelassene Stimmung und ein tolles Miteinander.
9: Dieter Thomas Kuhn ist einfach toll. Sommer, Stimmung, Farbe, Musik, alles klasse.
10: Weil wir ihn lieben.
11: Ja, auf jeden Fall.
2: Mitte September kommt der Film in die Kinos. Bei der Premiere in Tübingen Begeisterung.
12: Ja, der Film war sehr, sehr schön.
13: Super genial, also ich bin total begeistert.
14: Schön war's.
2: Merci, merci. Und natürlich singt Dieter Thomas Kuhn an diesem Abend auch Merci, Chérie. Ein Dank an seine Fans für über 30 Jahre Treue.

0: So, und jetzt nehmen wir Sie mit in den brasilianischen Regenwald oder genauer unser MimaLife-Reporter. Allerdings in den Regenwald in Miniaturformat mit mehr als 20.000 Bäumen und einem echten Wasserfall und. Im Miniaturwunderland in Hamburg. Und da ist Sven Riegen für uns. Sven, und es gibt auch noch eine weitere Besonderheit. Welche?
1: Na, ich blicke jetzt erstmal auf diese Anlage, die hier in den letzten 4 Monaten entstanden ist. Und ich gucke hier tatsächlich auf den brasilianischen Regenwald im Miniaturformat, Maßstab 1:87. Und das ist die größte Fläche, die hier jemals komplett bebaut wurde. Und wir sind hier so auf der Mittelebene. Hier ist die Inka-Stadt Machu Picchu. Und da wird noch letzte Hand angelegt, weil, das ist ja die Besonderheit, das hier wurde gar nicht vor Ort hier in Hamburg gebaut, sondern das erste Mal, dass das Miniaturwunderland einen so großen Abschnitt hat in Argentinien bauen lassen. Und wir hatten gerade schon gehört, wie viele Bäume es sind. Inzwischen sind es noch 10.000 mehr, die hier dazu gebaut wurden. Und die hier, ich traue mich sie ja gar nicht anzufassen, wurden alle in Handarbeit gemacht. Und jetzt gucke ich mal kurz, Felix ist einer der Modellbauer. Felix, erstmal vielen Dank, dass wir hier sein können. Und jetzt müssen wir mal kurz auf diese Bäume drauf gucken. 30.000 sind es inzwischen. Und jetzt musst du mir mal verraten, wie hält man sich motiviert, jeden einzelnen Baum so zu gestalten, wie der hier aussieht?
2: Naja, wir haben ja einfach den großen Anspruch, dass alles richtig perfekt ist und so wie im Original. Und da wurden einfach 30.000 Bäume händisch aus Draht gedreht, selbst beflockt, begrünt. Und
1: das heißt, wenn ich hier mal jetzt ganz genau drauf gucke, das, was ich hier sehe, was Äste sind, ist in Wirklichkeit was?
2: Das ist alles Draht. Kupferdraht, der wurde verdrillt, händisch, mit einer Paste eingeschmiert und dann wurde das Grün draufgeklebt.
1: 30.000 Mal. Und die ganzen Bäume, die hier sind, in Gips, glaube ich, eingebaut. Jeder einzeln eingesetzt. Das hat ganz schön lange gedauert, oder?
2: Das hat, glaube ich, sehr lange gedauert. Das hat ja unser Kooperationspartner in Argentinien gemacht, die Familie Martinez. Und die sind auch mit Leib und Passion dabei. Und ja.
1: Ja, ich durfte die kennenlernen, als sie hier waren. Und wir gucken jetzt gleich mal da drunter, weil das Geheimnis dieser Anlage ist nämlich, sie steht auf Stelzen. Und jeder einzelne von dieser Stelze trägt einen Teil. Und diese Teile sind hier in einem logistischen Kraftakt aus Südamerika nach Hamburg gebracht worden.
3: Große Herausforderung für die Experten der Miniatur. Aber wie bei allen anderen auch, arbeiten sie sich akribisch voran. Nach langem Überlegen und viel Umpacken kommt der Koloss auf die Seite. Das dauert.
4: Wir haben 10 Teile in 2 Stunden hochbekommen und jetzt ist es eine in 4 Stunden. Ist echt hart.
3: Der Fahrstuhl nach oben ist dabei erst die halbe Miete. Die enge Tür und der Weg im Gebäude kommen erst noch. Immer wieder nutzen die Modellbauer andere Rollwagen. Dann endlich ist das Riesenmodellbaby im Gebäude.
5: Jetzt steht es hier oben auf Füßen, jetzt bin ich zufrieden. Das ist richtig gut.
3: Kurze Pause, dann geht es draußen weiter. Insgesamt sind es 6 Schiffscontainer. Da kommt also noch was.
1: Ich bin jetzt unter dem brasilianischen Regenwald und natürlich ist es hier eng und eigentlich nicht dafür gedacht, dass man wie ich auf allen Vieren hier rumkrabbelt. Hier gibt es so tolle Rollbretter, mit denen die Mitarbeitenden hier alles verkabeln, weil wenn ich mal kurz hochgucke, man sieht, hier gucken überall so kleine Kabel raus. Felix ist noch bei mir, der Modellbauer. Ich komme mal wieder rausgekrabbelt, sieht vielleicht ein bisschen unintelligent aus, aber geht hier nicht anders. Was sind das alles für Kabel? Was verdrahtet ihr da?
2: Das sind Einspeisungskabel für die Gleise, dass da Strom auf den Gleisen ist, natürlich von Gebäuden, von Autos, alles Mögliche. Und da müssen wir jetzt schauen, dass das alles zusammengeführt wird und die Kollegen sind schon dabei, das auch am Computer zu programmieren und so.
1: Und wenn wir mal hier gucken, das ist sozusagen eigentlich deine Werkstatt, wenn man so möchte. Wir sehen hier Berge und die sind alle einzeln aus Gips geformt. Und ich sehe hier, das halte ich mal die kleine Kamera dran, da ist irgendwo ein kleines, da ist ein Peace-Zeichen, hast du da dran gebastelt. So kleine Gimmicks sind immer drin und es sind noch so ein paar andere Geheimnisse hier versteckt.
2: Ja, genau. Wir sind ja hier in den peruanischen Hochanden und ja, wenn da oben zum Beispiel mal ein Zug entgleist, dann müssen wir natürlich gewährleisten können, dass unser Personal dann auch dahin kommt. Da haben wir hier ganz viele verschiedene Tritte eingebaut, versteckte Klappen im Felsen.
1: Und da kann man
2: ganz entspannt über diverse Trittflächen, die man hier so integriert hat, weiter nach da oben und dort dann auch den Zug wieder aufgleisen.
1: Okay, ich habe gehört, du träumst nachts nicht mehr von der Anlage. Das war aber am Anfang mal so.
2: Ja, auf jeden Fall. Da hat man dann schon so das andere oder eine oder andere Gebirgsmassiv im Kopf irgendwie. Aber ja.
1: Felix, ich danke dir ganz herzlich. Mirjam, wir sind in einer Stunde wieder hier und ich zeig mal kurz ungelenkt darüber. Dann haben wir eine Weltpremiere live im Fernsehen. Einer der größten jemals als Modell gebauten Wasserfälle wird dann für uns in Betrieb genommen. Und ich gehe jetzt mal schnell raus zur Elbe und hole ein bisschen Wasser.
0: Genau, Sven. Super. Super spannend. Besonders diese Trittflächen wusste ich gar nicht. Danke, bis in einer Stunde. So, jetzt wird es ein bisschen nostalgisch und es sieht auch so ein bisschen aus wie so ein Zeitsprung in die 50er Jahre. Beim Firebirds Festival in der Nähe der sächsischen Stadt Grimma. Da feiern Fans aus ganz Europa 3 Tage lang Rock'n'Roll, Oldtimer und stilechte Mode. Cornelia Schiemens auf MIMA-Expedition.
6: Beim Rock'n'Roll Festival bebt die Erde. Aus ganz Europa sind hier die Hardcore-Fans der 50s zusammengekommen.
7: Amerikanische Oldtimer, jede Menge wunderschöne Frauen in Petticoats, Männer mit tollen und ganz viel heißer Rock'n'Roll. Das ist das Firebird Festival bei Grimma.
6: Einmal im Jahr, 3 Tage lang feiern sie hier auf das Leben, auf die Liebe, auf die Schönheit.
8: Einfach geile Mucke.
9: Das ist Musik, die bleibt im Ohr.
10: Das ist einfach Lebensfreude pur.
6: Ohne das passende Outfit geht hier gar nichts. Für die Frauen bedeutet das natürlich ein schwingender Petticoat.
11: Muss es so sein? Schwingend ja, aber der Petticoat, der muss nach oben.
12: Warum?
11: Petticoat ist Unterwäsche und die wollen wir ja nicht zeigen. Also, der darf nicht unten rausblinzern. Beim Tanzen, dass okay. Er rausguckt, ja, aber beim Laufen immer eher überdecken.
12: Genau.
7: Tanzen, das war das Stichwort. Hier gibt es nämlich jede Menge Tanzkurse. Und da gehen wir jetzt hin mit schwingendem Petticoat.
13: 5, 6, 7, 8, Herr, Dame und 1, 2, hoch, drehen und stopp.
6: Tanzen, das Lebenselixier der 50er. Niemand bleibt hier sitzen. Es wird getanzt, als ob es kein Morgen gäbe.
7: So, hier ist ein Tanzkurs. Pärchentanzkurs und ich brauche einen Mann.
6: Ronny scheint nur auf mich zu warten. Tanzlehrer aus Sachsen ist er. Rock'n'Roll seit vielen Jahren seine Leidenschaft.
7: Ich habe einen Profi erwischt.
6: Ronny weiß, wie er eine Frau wie mich, blutige Rock'n'Roll-Anfängerin, zu führen hat. Nämlich ganz streng.
7: Ronny ist ganz schön anstrengend, oder?
14: Ja, auf jeden Fall. Wenn man richtig im Rhythmus mittanzt, dann kommt man schon ein bisschen aus der Puste. Ein bisschen Training ist schon notwendig.
6: Es ist mittags 1 Uhr. Auf dem Festivalgelände heizen gerade die Boogie-Banausen dem Publikum ordentlich ein. Dreißig internationale Bands und DJs, das Firebirds Festival gilt für Rock'n'Roller zu Recht als hottest place to be. Heiß ist das Stichwort. Wem das Make-up verrutscht oder wem die Tolle ins Gesicht hängt, der kann sich im Schönheitssalon auffrischen lassen. Stilecht natürlich.
15: Wenn es jetzt Starkregen kommt, fallen die Haare auseinander, haben wir 40 Grad draußen, halten sie.
16: Und durch einen Haarschnitt und durch einen Bartschnitt, dann kommt man ganz gut durch die Welt.
6: Die Frauen schätzen vor allem das Schönheitsbild der 50er. Locken, Hochsteckfrisuren, Lidstrich und knallrote Lippen. Damals durfte Schönheit richtig Zeit kosten.
17: Sie wollten einfach hübsch sein. Sie wollten sich einfach hübsch machen. Ja, man hat wirklich viel Wert darauf gelegt, adrett auszusehen.
6: Pure Weiblichkeit auch in der Kleidung. Wer will, kann sich hier mit Vintage-Klamotten komplett eindecken.
7: Was macht denn den Style der 50er aus?
18: Ja, für mich natürlich das klassische Swingkleid, zum Beispiel die toll betonte Taille, weite Röcke und einfach ja ein bisschen mehr Frau sein, würde ich sagen.
6: Zum Frausein gehören natürlich perfekte Haarpflege und exquisiter Haarschmuck.
7: Nadine, kurze Haare, kein Pferdeschwanz, was würdest du mir empfehlen?
19: Da geht eigentlich alles.
6: Wir entscheiden uns relativ spontan für einen beigen Haarfett.
7: Echtes 50er-Jahre-Gefühl.
19: Ich bin eine Frau, die die Frauenmode mag, aber nicht das Frauenbild der 50er. Ich bin selbstständig, ich fahre selber Auto, ich möchte bitte auch weiter wählen können und all das. ich möchte da schon mein Mann stehen.
6: Drei Tage lang das Lebensgefühl der 50er. Wirtschaftswunderland, Aufbruchstimmung, eine Zeit voller Träume. Heute ist es auch eine Flucht aus dem Alltag.
12: So, jetzt sind wir backstage bei den Firebirds. Die haben sich das Ganze nämlich ausgedacht. Das sind die Gründer des Festivals.
6: Die fünf Jungs aus Leipzig machen seit 34 Jahren zusammen Musik.
12: Jetzt muss ich mal gucken, wer hat die schönste Tolle? Was glaubst du? Du hast die schönste Tolle?
20: Wer es behauptet, der hat sie.
12: Wie viel Arbeit macht das jeden Morgen?
20: Es geht relativ schnell, aber es gibt auch mal die sogenannten Bad Hair Days, wo man dreimal ansetzt, aber im Normalfall geht es schnell.
6: Die Erfolgs-Rock'n'Roller haben sich mit dem Festival seit 14 Jahren eine Welt geschaffen, wie sie sie sich wünschen.
21: Wir nehmen uns einfach die ganzen schönen Dinge raus aus den 50s, bringen sie hier zu unserem Festival und haben eine gute Zeit.
12: Super. Und diese schönen Dinge, die schöne Musik, die hören wir uns jetzt an.
21: Yeah. Yeah. Yeah.
6: Und dann wird einfach nur noch getanzt. Und sich an dem erfreut, was da ist.
22: Tolle Autos, Cadillacs, schöne Frauen, tolle Veranstaltungen und die Firebirds.
12: Gar keine Stimme mehr.
22: Nein, ich bin schon am Ende.
6: Na dann, let's rock auch ohne Stimme die ganze Nacht durch.
23: Vielen Dank, Freunde.
0: Sieht nach viel Spaß aus. Jetzt kommen wir zum letzten Teil unserer Mima-Doku-Serie. Auch heute sind wir mit auf Streife mit der Polizei in Hannover. Und die hat es mit einem Fall von häuslicher Gewalt zu tun. Zunächst ein klarer Fall, dann aber entwickeln sich die Dinge doch deutlich komplizierter.
24: Die Kommissare Valentin Otto und Pascal Will auf dem Weg zu einem Einsatz. Es geht um häusliche Gewalt und einen Verstoß gegen das Gewaltschutzgesetz.
25: Ja, wir fahren jetzt zu einer männlichen Person, die heute gegen 16 Uhr bei der Ex-Frau war, obwohl er ein Annäherungsverbot hatte. Weil er jede Woche mehrmals gegen diese Anordnung verstößt. Und irgendwann ist dann so weit erreicht, dass wir ihn einsperren.
24: Zur Unterstützung haben die Beamten weitere Streifenwagen angefordert.
25: Wir haben uns davor nochmal mit den anderen Einsatzkräften besprochen, wie wir taktisch vorgehen, um ihn dann am Ende ja hoffentlich gewaltfrei ins Gewahrsam zu bringen.
26: Das ist ja bei dem ständig, ne?
25: Ja, genau. Ja, genau, aber jetzt heute reicht's. Also heute nehmen wir ihn fest jetzt. Jetzt keine Gefährdansprache. Da haben wir auch so gefunkt, wurde euch leider nicht so verkauft. Deswegen hier der Treffpunkt, wir nehmen ihn fest.
26: Was würdet ihr sagen? Ihr könnt doch hier am besten raus.
27: Kannst du eigentlich nur ab hier dann parken? Ja, es würde auch schon hier am Straßenrand reichen.
26: Okay, perfekt. Dann fahren wir euch einfach hinterher.
28: Ich war vor zwei Wochen schon mal ungefähr bei dem.
26: Okay.
28: So ein 110-Kilo-Typ hat meine Kollegin halt, als wir eine Gefährdeansprache da gemacht haben, genau wie ähnlich gelagerte Sachverhalt, einfach ausgelacht. Also der hat gar keinen Bock auf uns.
25: Ja, aber dann das passt heute mit der Festnahme ganz gut dann heute mal. Ne?
27: Ja.
25: Gut, dann.
26: Dann bis gleich. Macht eh nicht auf.
25: Nee, wenn er uns da sieht, macht er nicht auf. Der weiß ganz genau, was ihm jetzt blüht.
26: Das Ding ist halt, wenn wir ihn sehen, gehen wir mit dem Schlüsseldienst rein.
25: Ja, klar.
26: Deswegen hoffe ich, dass er das gar nicht anstalten macht.
25: Ja.
26: Ja, der ist schon diverse Male polizeilich in Erscheinung getreten, unter anderem auch mit häuslicher Gewalt. Das heißt, wir müssen gleich mal gucken, wie er so drauf ist und ob wir das hier ganz charmant regeln können.
25: Ja, der Fall war für mich definitiv was Besonderes, weil ich kenne dieses Pärchen schon, seitdem ich in der Südstadt arbeite. Und deswegen hatte ich schon viele Einsätze mit ihm und mit ihr. Und er hat sich nicht immer als toller Kerl präsentiert. Er hat sich immer gewaltbereit gezeigt, gegenüber uns auch enorm aggressiv. Deswegen haben wir auch mehr Personal dann von uns auch angefordert, um ihn ins Gewahrsam zu nehmen. Also für mich war es definitiv was Besonderes.
24: Der Mann soll heute zum wiederholten Mal seiner Ex-Frau nachgestellt und sie durch den Briefschlitz ihrer Wohnungstür beobachtet haben. Sie rief daraufhin die Polizei.
29: Was habe ich gemacht, verdammt nochmal, dass ihr so alles macht?
25: Die Kollegen waren die letzten Wochen immer wieder hier und haben immer wieder gesagt, sie dürfen nicht dorthin fahren. Haben immer wieder eine Gefährdeansprache bei ihnen durchgeführt. Dass irgendwann mal sowas auf sie zukommt, damit hätten sie rechnen müssen.
29: Was, sie machen es nicht richtig? Ich wollte nochmal. Wir sind nicht in Ausland, hallo? Machen wir das mal locker, das tut meine Hand. Was habe ich gemacht, verdammt nochmal, dass ihr so alles macht?
25: Sie haben erneut gegen ein Annäherungsverbot...
29: Habe ich das nicht gemacht? Ich bitte Sie, haben Sie Beweise?
25: Ihre Frau, alles entscheidet Ihnen Richter. Ihre Frau oder Ihre Ex-Frau, was auch immer, hat das gesagt, dass Sie da...
29: Hat sie auch gesehen?
25: Die Kinder hat das auch gesehen, das Kind?
29: Der Kind kann natürlich, der wird ins Finger, ja. Der Kind reden,
1: wie gesagt, was ich entscheide das nicht. Entscheidet ein Richter, wie lange sie eingesperrt werden. Ich nicht. Lass mich mal. Die müssen denn aussehen im Polizeigewahrsam.
24: Der Mann wird nicht nach Hause gebracht, sondern in eine Polizeizelle. Dort soll ein Richter entscheiden, wie es weitergeht.
26: Hanno 45, 24. Würdet ihr uns bitte einmal anmelden im PG?
25: Die häuslichen Gewaltfälle haben laut Polizeistatistik definitiv zugenommen und unserer Polizeipräsidentin ist es enorm wichtig, dass wir besonders bei häuslichen Gewaltfällen da entschieden entgegengehen und auch Maßnahmen treffen, die vielleicht auch für den Beschuldigten nicht schön sind, müssen sie aber auch in diesem Fall nicht. Und mir war es genau sehr wichtig, dass wir jetzt auch mal ihm eine Grenze aufzeigen, bis hierhin und nicht weiter, damit die Gewaltspirale nicht noch weiter nach oben geht.
24: In der Kolonne wird der Mann quer durch die Stadt in den Polizeigewahrsam gebracht.
1: Guck mal, wie das schön aussieht. Sonnenuntergang da hinten, orangener Himmel und zwei Blaulicht, Polizeiautos.
26: Ha. Fetisch.
1: Ich liebe es.
24: Der Polizeigewahrsam dient der kurzfristigen Unterbringung von festgenommenen Personen. Es ist kein Gefängnis, hat aber ähnliche Zellen. Das Gebäude hat eine lange Geschichte. Auch Serienmörder wurden hier schon festgenommen.
29: Ich habe wohl nichts für den Kopf. Ich habe seinen Sohn und meine Frau hinter mir fahren, die lassen nicht. Die denken, Verbrechen, was ich gemacht habe.
2: Gehen Sie kurz hoch, kommen Sie kurz runter. Ja. Wenn Sie sich gesammelt
29: haben. Ja.
2: Wenn Sie sich gesammelt haben, drücken Sie auf den Knopf, dann können Sie uns sagen, wen Sie anrufen wollen. Ob Ihr Sohn ist, der die Medikamente vorbeibringt, oder ob es der Anwalt ist, dessen Name Ihnen eingefallen ist, die rufen wir dann an. Und alles andere machen die Kollegen.
1: Aber Sie haben Annäherungsverbot seit Monaten. Sie verstoßen dagegen seit Monaten.
29: Ja, aber
1: Sie haben den Widerstand gegenüber den Kollegen geleistet.
2: Also gehen Sie mal nach oben mit den Kollegen. Kommen Sie erstmal runter.
1: Genau. Sie bleiben auf jeden Fall hier.
3: Sie kommen jetzt erstmal in eine Zelle, ja? Dort werden Sie sich aufhalten. Die Schuhe werden von der Zelle ausgezogen. In der Zelle befindet sich ein Knopf, eine Klingel. Wenn Sie einen Arzt brauchen, was trinken möchten oder ähnliches, dann drücken Sie bitte auf den Knopf, ja? Danke.
29: Und wie geht weiter?
26: Es ist so, Sie sind jetzt nach Paragraph 18 eingesperrt, nach dem polizeilichen Gefahrenabwehrgesetz. Das bedeutet, zur Verhinderung weiterer Straftaten. Bis morgen früh um 6 Uhr. Um 6 Uhr wird dann ein Richter den Langzeitgewahrsam prüfen. Es gibt diesen Verstoß nach dem Gewaltschutzgesetz. Und das ist ja nicht das erste Mal, sondern schon mehrfach in der Vergangenheit. Und der Richter wird jetzt entscheiden, ob Sie dann für 3 Tage hier bleiben, in Gewahrsam, oder direkt wieder gehen dürfen. Das liegt nicht in unserer Hand, sondern es hat ein Richter zu entscheiden.
29: Also heute bleibe ich hier nicht.
26: Sie bleiben heute hier bis 6 Uhr. Und morgen früh werden Sie dann einem Richter vorgeführt. Oder der Richter kommt hierher. Der Richter kommt hier vermutlich her. Ob Sie dahin gehen, hierhin, das weiß ich ehrlich gesagt nicht. Keine Ahnung.
29: Ich bin krank.
26: Was brauchen Sie denn für Medikamente?
29: Ich bin krank. Ich wache mit meiner Frau, meinem Kind.
26: Haben Sie die Telefonnummer von zu Hause im Kopf?
25: Also oft, wenn wir Leute einsperren, sagen sie, ja, sie sind aber schwer krank. Deswegen gucken wir auch immer noch einen Arzt drauf. Ne? Es kam ja sofort ein Arzt, der sagt, ja, was brauchen Sie? Wie können wir Ihnen helfen? Sind Sie gewahrsamsfähig? Der Beschuldigte war sehr gewahrsamsfähig. Der hatte am Ende keine Krankheiten, nein.
29: Aber ich will Kontakt mit meinem Anwalt haben. Sie können googeln.
26: Auch das habe ich aufgenommen.
25: Er wollte seine Medikamente haben und mit der Frau habe ich telefoniert. Und seine Frau hat am Ende des Telefonats gesagt, Dankeschön für Ihre Maßnahmen. Sie hat sich bedankt bei uns, bei der Polizei, dass wir ihn jetzt wegsperren erstmal.
26: In diesem Sachverhalt war besonders schön, dass wir den Beschuldigten direkt nach der Tat in Gewahrsam nehmen konnten und sozusagen die Strafe folgt auf dem Fuße. Das ist so der beste Effekt, den wir bezwecken können. Und das hat in dem Fall auch funktioniert, weil die Person, der Beschuldigte, ist seitdem nicht mehr polizeilich in Erscheinung getreten.
24: Am nächsten Tag ein neuer Fall.
25: Ja, die Sachlage ist, stand jetzt. Eine Anwohnerin hat eine ältere Dame auf der Straße angetroffen, die einen verwirrten Eindruck auf diese Person gemacht hat. Und dann konnte man es aber irgendwie vor Ort nicht klären, wo sie wohnt und deswegen hat man uns angerufen. Verwirrte Person, das gehört zu unserem tagtäglichen Geschäft, kann man sagen. Das weiß man aber auch nie so richtig, auf was das hinausläuft. Das kann alles sein. Müssen wir jetzt mal gucken, was hier dieser Sachverhalt jetzt ergibt.
24: Fälle wie diesen gibt es beinahe täglich. Die beiden Kommissare fahren oft gemeinsam auf Streife. Für beide ist es ein Traumberuf.
26: Meine Hauptmotivation, warum ich bei der Polizei bin, ist, den Menschen zu helfen, die in größter Not sind. Das war schon immer so mein Kindheitstraum, zur Polizei zu gehen und irgendwann mal im Streifenwagen zu sitzen. Das hat auch Gott sei Dank geklappt.
1: So, ich glaube, da drüben müssen wir hin.
26: Jo.
1: So, hallo.
29: Hallo.
1: Sie haben angerufen?
4: Ja, wir haben eine ältere Dame, die war hier, die wollte da in der Wohnung rein. Wohnt die aber nicht, die ist ein bisschen...
26: Die kennen Sie auch nicht. Das machen wir. Hallo.
1: Hallo, guten Tag.
5: Ich hatte angerufen.
26: Sie hatten angerufen. Super.
1: Hallo.
5: Zu große Männer, ja. Der kriegt man Plan.
1: Nein, Sie brauchen keine Angst haben.
5: Es geht darum, hier hat jemand geklingelt. Und der hat die junge Dame aufgegabelt draußen. Ja. Sie ist fix und fertig, sagt sie.
1: Ja, okay.
5: Sie hat zwar gesagt, wo wohnen Sie?
8: Von wo ich komme?
5: Ja.
8: Ja, ich komme von Russland. Von
5: nein, wo wohnen Sie?
8: Jetzt weiß ich gar nicht, was ich sage.
5: Sehen Sie?
26: Können Sie mir mal Ihren Hausschlüssel zeigen? Aber gesundheitlich ist bei Ihnen alles in Ordnung.
8: Ja,
26: also Kreislauf, genug getrunken haben Sie.
5: Sie sagt immer Buchnerstraße. Ja. Ist die nicht im Oderbuch?
0: Ja. Ja, genau, die gibt es.
26: Ja. Ich gucke Ihnen einmal hinten in den Kragen, okay?
8: Ja.
26: Lassen Sie.
8: Ich habe nichts, nein.
26: Manchmal sind in den Kleidungsstücken hinten Adressen reingefräst, aber hier nicht. Kannst du mal beim Alten oder hier Seniorenpflegeheim in der Buchnerstraße anrufen und fragen, ob da eine Person abgängig ist? Ich komme gleich mit Namen. Was hat sie jetzt gesagt?
0: Gar nichts.
8: Den
26: ganzen Tag schon unterwegs? Klar. Wir geben unser Bestes. Wir finden schon raus, wo sie hingehören. Ich habe selbst eine Oma in dem Alter und wenn ich mir vorstellen würde, sie wüsste nicht, wo sie hingehört, das wäre das Schlimmste, was ich mir vorstellen kann. Und deswegen ist natürlich unser größtmögliches Interesse, die Person entweder zu finden oder wie in dem Fall wieder zurück nach Hause zu bringen.
1: Nee, Sie haben genau richtig gehandelt, uns anzurufen. Natürlich, wir kümmern uns drum. Wir kriegen ja ein paar Recherchemöglichkeiten, haben wir, um herauszufinden, wo die Dame hingehört.
26: Wir schauen da mal persönlich mit der Dame vorbei. Vielen Dank für die Recherche. Wir fahren mit Ihnen jetzt einmal in den Warburghof. Wir gucken nur, ob Sie da hingehören. Dafür müssen Sie einmal mitkommen. Wir fahren dahin. Sie brauchen nur 5 Meter laufen.
8: Ist Zeit, ne?
26: Ja, Sie haben Zeit. Alles entspannt.
5: Ich hoffe, dass sie gut nach Hause kommt. Darum habe ich ihr einen Zettel geschrieben. Ich möchte gern wissen, geben Sie ihn ihrer Tochter. Die weiß ja noch nicht mal, wo die Tochter wohnt. Was soll das? Das ist traurig, ja. Also ich würde immer wieder helfen. Also.
26: Ich gebe Ihnen einmal den Gurt an. Die Meldende hat in dem Fall großartige Arbeit geleistet, weil sie hat die Person aufgenommen, hat sich gekümmert, ihren Wasser gegeben und hat natürlich möglichst angenehme Umstände geschaffen, sodass wir dann natürlich auch gut mit dieser Person sprechen konnten.
1: Wir haben keine vermisste Person irgendwo gemeldet worden in Rumsrum Hannover.
9: Im ersten Blick negativ kommen wir.
1: Ja, danke dir. Sie hatte gar nichts dabei. Sie hatte keinen Personalausweis dabei. Es stand manchmal bei Altersheimen, wenn die Bewohner, da steht es in den Klamotten. Das ist unsere erste Anlaufstelle. Wir gucken in die Klamotten, steht vielleicht da der Name drin. In diesem Fall war es das nicht. Und dann haben Pascal und ich uns eine andere Taktik zurechtgelegt. Wir setzen sie ins Auto und fahren einfach mal herum. Vielleicht kommt ihr ja irgendwas bekannt vor.
10: Rund 1300 Personen gelten in Niedersachsen derzeit als vermisst. Nicht wenige davon alt und dement. Die Frau wurde jedoch nicht als vermisst gemeldet. Das erschwert die Suche nach ihrem Wohnort.
26: Da können wir dann mal gucken.
1: Mir hat sie 5 gesagt.
26: Ja, irgendwas mit 5 auf jeden Fall. 5 oder 50. Wir probieren uns durch. Sie sagte auch, sie wird es erkennen, aber weiß ja nicht. Ja, es ist halt schwierig, weil wir können ja nicht in den Kopf gucken. Wir können nur mit dem arbeiten, was sie uns sagt. Und das ist halt in dem Fall nicht viel. Und dadurch haben wir nicht viele Anhaltspunkte, mit denen wir recherchieren können. Wenn sie uns ein Geburtsdatum genannt hätte, das stimmt, und auch einen richtigen Namen, dann können wir eine Einwohnermeldeamtsabfrage machen. Aber das klappt halt in dem Fall nicht, weil wir nichts haben. Erkennen Sie hier irgendwas, wenn Sie aus dem Fenster gucken? Ja, gucken Sie mal.
1: Die 5 wäre jetzt hier.
8: Ja, ich sag mal,
1: hier? Ja.
26: Wir gucken mal, vielleicht stimmt das ja. Wird einfach einmal, nimmst du mal den Schlüssel? Nee, Sie bleiben. Bleiben Sie mal sitzen.
1: Wir brauchen den Schlüssel.
26: Ja, geben Sie mir mal den Schlüssel, bitte.
1: Genau, den Schlüssel brauchen wir. Das ist das Einzige, was sie dabei hat, sind die Schlüssel. Da passt gar nichts. Sie können nochmal aufs Klingelbrett gucken, ob da irgendwas in diese Richtung... Nein, das... Also das ist die Nadel im Heuhaufen, die Bekannte. Wir versuchen sie mal zu finden.
8: Ja, wenn mir sowas passiert.
26: Kann jedem mal passieren, ne?
1: Hier ist die 13. Die 9 war es nicht, da habe ich probiert. Seniorenwohnheim.
26: Gucken wir doch
1: das
26: da
1: könnte
26: mal rein,
1: auch
26: oder?
1: Sein. Ja. Dann gucken wir da mal. Kommen Sie mit hier lang.
26: Nein,
1: ich
26: hab
1: den Schlüssel.
26: Wir.
8: Das ist meine Wohnung.
7: Na, sehr schön. So, das ist ja eine Seniorenwohnanlage. Das könnte ja sehr gut passen. Aber wie kommt man hier rein? Ja!
26: So, da haben wir es doch.
7: Sesam, öffne dich!
26: Doch, nichts, was wir nicht finden würden.
7: Aber am Ende finden wir alles. So.
26: Wissen Sie, in welchem Stock Sie wohnen?
11: Das war eine große Herausforderung, weil wir keine Angaben aus dieser Person rausbekommen haben, außer so ein paar Fragmente. Aber letztlich konnten wir dann in einer Straße eine Art Seniorenwohnheim feststellen, das nicht offiziell gelistet ist, aber wo zumindest Personen untergebracht sind. Und als wir dann wirklich unmittelbar davor standen, hat die Person gesagt, hier gehöre ich hin.
7: Ich lege Ihnen die Karte von uns hier hin. Können Sie Ihrer Tochter geben, ne? Tschüss, tschüss. Alles Gute Ihnen.
25: In der Wohnung habe ich dann eine Telefonnummer gefunden von der Tochter. Und unsere Aufgabe ist es dann auch, die Tochter zu kontaktieren und was vorgefallen ist. Ne? Dann habe ich sie in Kenntnis gesetzt, dass ihre Mutter aufgrund ihrer Demenz abgängig gewesen ist, spazieren gewesen ist und nicht mehr den Weg zurückgefunden hat. Und dass man da vielleicht noch mal mehr drauf achtet, dass man gegebenenfalls auch ein anderes Altersheim für sie findet. Und das hat man jetzt auch gefunden. Und sie wohnt da nicht mehr und wohnt jetzt in einem Altersheim für auch Demenzkranke.
11: Wir sehen bei uns im Beruf viele negative Seiten, ob das jetzt Leichen sind, Gewaltverbrechen, Vergewaltigungen. Und natürlich ist es dann auch mal schön, wenn wir so einen Fall haben, wo wir eine Person innerhalb von kürzester Zeit wieder zurück nach Hause bringen und ein Dankeschön bekommen und dieses Lächeln im Gesicht sehen.
7: Aber schön, ich bin glücklich. Ja. Ich bin Oma-Mensch. Also da geht mir immer das Herz auf. Es tut mir immer so leid, aber jetzt konnten wir Gott sei Dank helfen.
26: Sehr schön.
7: Ach, schön.
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0: 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Und wir machen hier weiter mit der Szene. Und die führt uns zunächst nach Nürnberg. Dort gab es gestern Abend prominenten Besuch aus Hollywood. Mehr von Sandra Lück.
14: Hollywood zu Gast in Franken. Schauspieler Keanu Reeves besuchte gestern in Nürnberg eine Kunstausstellung. Aber nicht irgendeine, sondern die seiner Partnerin Alexandra Grant. Die Künstlerin eröffnete nämlich ihre erste Einzelausstellung in Deutschland. Und bei der Rede hielten die beiden innig Händchen, ein tolles Paar. Kennengelernt haben sie sich bei der Zusammenarbeit an zwei seiner Bücher. Sie haben sogar einen Verlag gegründet, der künstlerische Publikationen veröffentlicht. Für ihre Ausstellung im Neuen Museum Nürnberg hat die US-Künstlerin 8 neue großformatige Gemälde geschaffen, die auf literarischen Texten basieren. Noch bis Oktober sind sie zu sehen. Ein willkommener Termin für König Charles und Königin Camilla gestern im Südwesten Englands. Sie besuchten eine lokale Brauerei. Ganze 250 Jahre besteht diese hier nun schon. Grund genug für ein gut gezapftes Bier. König Charles macht sich gleich selbst ans Werk. Und ihm fällt noch ein Grund ein, warum ein Pint durchaus angebracht ist. Die Halbfinalniederlage Englands bei der WM. Vielleicht ist heute ein guter Tag, um ein paar Sorgen zu ertränken.
0: So, weiter geht's mit Sport. Und ich gebe zu, ehrlich gesagt war ich gestern Abend fast ein bisschen traurig, dass kein Fußball ist. Ne? Die WM geht langsam zum Ende. Allerdings die Vorfreude, die steigt natürlich Finale am Sonntag.
15: Genau, ich muss sagen, es ging mir genauso. Aber dieses Finale, es ist natürlich ein absolutes Highlight, auf das wir uns freuen. Die gut geölte spanische Maschine gegen die argentinische Mentalität. Und vor allem das Duell zweier Generationen von Superstars. Ja, am Sonntag ist es dann soweit. Dann steigt das WM-Finale zwischen Argentinien und Spanien. In New Jersey setzen dann der Titelverteidiger um den 39-jährigen Lionel Messi und der Europameister um den 20 Jahre jüngeren Lamine Yamal den Schlusspunkt einer Weltmeisterschaft der Superlative.
16: Ein langer Weg findet sein Ende. Das 104. Spiel der Weltmeisterschaft 2026. Das Finale der Mega-WM. Im New York New Jersey Stadium sucht der heilige Gral des Fußballs einen neuen oder vielleicht auch einen alten Besitzer. Spanien, der aktuelle Europameister. 2024 Triumph über England. Argentinien, der Weltmeister, kann etwas Historisches schaffen. Titelverteidigung als dritte Nation der WM-Geschichte. Das Augenmerk liegt auf den Hauptprotagonisten, den Superstars. Lamine Yamal und Lionel Messi. Ein Duell der Generationen, ein Duell zweier außergewöhnlicher Fußballmagier mit einer gemeinsamen Geschichte. 2007, Barcelona. Lionel Messi, schon hochdotierter Star bei Barca. Für einen Wohltätigkeitskalender des Kinderhilfswerks UNICEF posieren mehrere Spieler mit Kindern. So auch Messi mit dem kleinen Lamine, der erst wenige Monate alt ist. Vielleicht eine Art Karma. Unglaublich, aber wahr. Seitdem sind fast 20 Jahre vergangen und aus dem kleinen Lamine ist ein Weltstar des Fußballs geworden. Mit erst 16 Jahren schon Nationalspieler. Bei der EM 2024 trifft er zum ersten Mal für die Furia Roja. Mit einem Traumtor schießt er Spanien ins Finale. Jüngster Spieler und Torschütze der EM-Geschichte. Bei dieser WM hat er bisher nur einmal getroffen, gegen Saudi-Arabien in der Gruppenphase. Ein anbetungswürdiger Teenager, dem wohl eine ähnliche Karriere bevorsteht wie seinem großen Idol Lionel Messi. Und ich sage es nochmal, der große Tag von Lamine Yamal kommt noch bei dieser WM. Lionel Messi, der argentinische Ballvirtuose, gilt lange als Unvollendeter, der alles gewann, bis auf einen WM-Titel. Nach Rücktritt 2016 das Comeback und endlich Weltmeister 2022. Bei dieser WM hat er in 7 Spielen schon 8-mal getroffen und sich zuletzt gegen England als genialer Vorlagengeber präsentiert. Inzwischen ist er 39 Jahre alt und steht vor seinem 2. WM-Titel. Es wäre ein weiterer Triumph eines Zauberers am Ball und vielleicht auch sein letztes Spiel. Ich weiß nicht, wie oft ich ihm das schon gesagt habe. Solange er will, wird er der Beste sein. Das denke ich nicht nur, weil ich sein Trainer bin. Nun also das Stell-Dich-Ein der zwei besten Mannschaften der Welt zurzeit. Spanien gegen Argentinien, Yamal gegen Messi. Am Sonntag, unweit des Big Apple, Showdown im Duell um die begehrteste Trophäe der Welt.
15: Ja, und nicht nur die wird am Sonntag vergeben, sondern erstmals auch Ringe für die Sieger. Ganz nach dem Vorbild des US-Sports. Diese zeigen auf einer Seite den WM-Pokal, auf der anderen ein individuelles Design, das den entsprechenden Weltmeister repräsentiert. Ja, und wer Ringe und Pokal dann am Ende entgegennehmen darf, das können Sie am Sonntag live bei uns verfolgen von 19.30 Uhr an im ZDF. Ja, heute wiederum geht's dann schon wieder weiter mit der Tour de France. Nach 2 Flachetappen zuletzt wartet mit der Etappe Nummer 13 nun die längste Strecke der gesamten Tour mit über 200 Kilometern.
6: Tadej Pogacar geht mit 3 Minuten 36 Sekunden Vorsprung vor dem Dänen Vingegaard in den Tag. 206 Kilometer heute, kurz vor dem Ziel in Belfort, der Anstieg auf den Ballon d'Alsace im Süden der Vogesen. Vor 121 Jahren Herzstück der ersten Bergetappe einer Tour de France. Bora Hansgrohe-Manager Ralf Denk erwartet, dass die Tour nun in die entscheidende Phase geht.
12: Ja, besondere Etappe für uns. Die 13. Tour de France, die 13. Etappe. Wir hoffen, dass sie uns Glück bringt und natürlich sind es auch schwere Etappen, was jetzt vor allem übers Wochenende kommt.
6: Sein Schützling Florian Lipowitz, im vergangenen Jahr Tour Dritter, startet auf Platz 6 der Gesamtwertung in den Tag. Die gestrige 12. Etappe war überschattet von einem Massensturz 350 Meter vor dem Ziel. Der Belgier Tim Merlier feierte seinen 3. Tagessieg. Bester Deutscher Max Kanter auf Platz 7. Die deutschen Sprinter dürften damit ohne einen Tagessieg bei dieser Tour bleiben.
0: Ja, sahen schmerzhaft aus, die letzten Bilder. So, wir schauen zum Wetter. Auch da nicht nur eitel Sonnenschein. Gerade heute soll es ja nicht nur punktuell, sondern irgendwie wesentlich flächiger Unwetter geben in Deutschland.
17: Ja, verbreitet überquert uns einfach eine Kaltfront. Und entlang dieser Kaltfront bilden sich diese heftigen Schauer und Gewitter. Und wir haben ja am Anfang der Sendung schon darüber berichtet. Ganz oft sagt man ja vom Unwetter überrascht. Das ist aber etwas, das an diesem Tag in der Tat überhaupt nicht notwendig ist. Es gibt zahlreiche Hilfsmittel, den Wetterbericht zu verfolgen. sagen, es gibt Apps, es gibt diese Sendung und es gibt am Ende einfach den Blick aus dem Fenster. Und wenn Sie da sehen, im Moment sieht es nicht gut aus, dann bleiben Sie vielleicht wirklich lieber drin. Wir haben noch mal die Bilder aus Karlsruhe. Das war gestern ungemütlich. Und die Dimension, in der sich das heute abspielen kann, mit Sturmböen, mit Starkregen, mit Hagel, die ist noch mal eine Spur intensiver. Und wie Miriam das eben schon gesagt hat, hier Blitzschlag und der Dachstuhl brennt. Diesmal verbreitet überm Land. Dieses Tiefdruckgebiet, das wird uns beschäftigen über den Nachmittag in die Nacht hinein und lässt dann erst langsam in der zweiten Nachthälfte nach. Was ist los? Wir schauen noch mal rot eingefärbt auf die Gewittercluster der vergangenen Stunden und können da sehr schön sehen, wie das aus Richtung Frankreich alles weitergezogen ist in unsere Richtung. Die Cluster sich wirklich ausgedehnt haben, vor allem über der Südhälfte, dann in den Vormittag hinein in sich zusammengefallen sind. Und jetzt fängt es langsam wieder an zu brodeln. Und jetzt hat man hier schon so ein bisschen an der Wolkenformation sehen können, wo da das Tiefdruckgebiet unterwegs ist. Da sitzt es und hier ist diese Kaltfront, die jetzt wirklich einmal den Süden entlang schleift, aber sich dann auch mehr und mehr in den Osten und Nordosten verlagern. Tatsächlich Böen bis zu einer Windgeschwindigkeit von 130 Kilometer pro Stunde bringen kann. Niederschlagsmengen bis 50 Liter auf den Quadratmeter in kurzer Zeit und Hagel mit einer Korngröße von bis zu 3 Zentimetern. Das ist das Unwetterpotenzial, das sich jetzt ab dem Nachmittag mehr und mehr in den Abend und in die Nacht hinein aufbauen wird. Wie sieht's im Moment aus? Der kombinierte Radar- und Satellitenfilm fasst uns die letzten Stunden zusammen. Da können wir noch so ein bisschen sehen, wie sich das beruhigt hat, aber jetzt weiter brodelt. Und gerade hier dieses Feld, das jetzt aktuell unterwegs ist vom Teutoburger Wald bis nach Unterfranken, das wird jetzt zum Nachmittag weiterziehen nach Thüringen und nach Sachsen, zum Abend dann Brandenburg und Berlin erreichen. Das, was wir hier im Norden sehen, das trifft jetzt langsam die Mecklenburgische Seenplatte, zieht weiter Richtung Norden. Und das Gefährliche ist jetzt, und da dann bitte wirklich nachher nicht überrascht sein, im Süden ist im Moment gar nichts zu sehen. Da brodelt es jetzt in den Nachmittag hinein und dann bilden sich diese schweren Schauer und Gewitter erst noch. Behalten Sie also wirklich das Wetter im Blick. Die Temperaturen zum Nachmittag zwischen 23 Grad an der Nordseeküste, 30 in der Spitze im Nordosten. Damit geht's dann in die Nacht. Dann haben wir diese Unwettersituation gerade eben auch in der ersten Nachthälfte, vor allem südlich der Donau und im Nordosten von Westen die Wetterberuhigung. Das Ganze bei Temperaturen heute Nacht zwischen 14 und 18 Grad Celsius. Blicken wir auf den Tag morgen. Wetterberuhigung im Norden deutlich entspannter. Die Wolken sind dicht, aber es gibt Lücken für die Sonne. Das Ganze begleitet von einem mitunter stürmischen Wind gerade an den Küsten und über den nördlichen Mittelgebirgen im Tagesverlauf. Da kann mal ein Schauer und auch ein Gewitter mit im Spiel sein. Und wie eben gesehen, die Kaltfront schleift morgen noch im Süden nach, also vor allem südlich der Donau auch noch mal Schauer und Gewitter, aber weit entfernt von der unwetterträchtigen Situation jetzt des Freitagnachmittags und der Freitagnacht. Die Temperaturen morgen in der Spitze deutlich kühler. Die Kaltfront ist durch. 28 Grad Höchstwert Richtung Rhein-Main-Gebiet gibt es, 19 Grad Richtung ostfriesische Inseln. Und der Blick auf die Aussichten für die kommenden drei Tage zeigt uns ganz im Norden, ganz im Süden noch vereinzelt Schauer und Gewitter. Ansonsten deutliche Wetterberuhigung und deutlich kühler, 18 bis 25 Grad. Es geht auch erstmal wechselhaft dann in der kommenden Woche in Wangen im Allgäu weiter. Aber zum übernächsten Wochenende dann wieder Anstieg der Temperaturen. Soweit zum Mima-Wetter für den Moment.
0: Ja, soweit die Wetteraussichten. Und wir haben ja noch eine Frage heute an Sie. Es geht um die Fußball-WM und uns interessiert Ihre Meinung bei ZDF Mitreden. Wer wird denn am Sonntag in New York im Stadion Fußball-Weltmeister, Spanien oder Argentinien? Abstimmen können Sie?
17: Mit Ihrem Handy oder Tablet über den eingeblendeten QR-Code einfach mit der Kamera vom Bildschirm abscannen und abstimmen. Weitere Daten müssen Sie nicht eingeben.
15: Die Frage also, wer wird Fußball-Weltmeister, Spanien oder Argentinien? Das Ergebnis unserer Blitzumfrage gibt es dann, wie gewohnt, am Ende der Sendung.
0: Und jetzt ist natürlich die Frage, gestern, du hast gesagt Spanien, bleibst du dabei?
17: Ja, ich hoffe, Messi verhilft den Spaniern zum Sieg.
0: Das interessante,
17: ich am spannendsten.
0: Interessante Formulierung. Du bleibst auch bei Spanien?
15: Ich bleibe bei Spanien, aber wir haben ja diese Woche gelernt, dass du die Einzige bist auf der Couch, die so richtig Ahnung von Fußball hat. Oder zumindest, was das Tippen angeht. Insofern Argentinien wird es dann wohl, oder?
0: Ich habe gesagt Argentinien, weil ich es einfach eine schöne Geschichte fände, wenn Messi das... Aber gut, egal. Die Deutschen sind ja sowieso raus, von daher. Damit herzlich willkommen zur zweiten Stunde ZDF Mittagsmagazin und diesen Themen. Vaterfreuden, warum Jens Spahns Leihmutterschaft für Diskussionen sorgt.
17: Und Beziehungspflege. Deutsche und französische Regierungen treffen sich bei Köln.
15: Und Südamerika in Miniatur, wie Hamburg sich den Regenwald in die Stadt holt.
0: Und da könnte man ja sagen, wir sind ja mit dem Mima Live Reporter da, das hat eine argentinische Familie gebastelt, den brasilianischen Regenwald, finde ich auch einen spannenden Fun Fact, aber gut. Reden wir nachher drüber, sehen wir noch einiges zu, jetzt erstmal Maja Weber mit Heute Express.
15: Hallo.
17: Hi Maja.
2: Hi und hallo, liebe Zuschauerinnen und Zuschauer, willkommen zu Heute Express. Die Beziehungen zwischen Berlin und Paris waren zuletzt etwas aus dem Takt geraten. Jetzt wollen die deutsche und die französische Regierung wieder in den Rhythmus finden. Am Morgen tagte der gemeinsame Verteidigungsausschuss und Sicherheitsrat auf dem Flieger Horst Nervenich. Zur Stunde beraten Bundeskanzler Merz und Frankreichs Präsident Macron mit Ministerinnen und Ministern in Brühl. Thema der Gespräche ist unter anderem die Zusammenarbeit bei der Verteidigung. Die US-Armee hat in der sechsten Nacht in Folge Iran angegriffen und dabei offenbar Infrastruktur ins Visier genommen. Laut iranischen Medien wurden Brücken, ein Flughafen und ein Bahnhof attackiert. Dabei sollen mehrere Menschen ums Leben gekommen sein. Teheran reagierte mit Vergeltungsschlägen auf US-Verbündete in der Golfregion. Rücktrittsforderungen an Unionsfraktionschef Spahn, da er und sein Ehemann über die in Deutschland verbotene Leihmutterschaft Eltern geworden sind. Spahn sei als Fraktionsvorsitzender nicht mehr tragbar, sagte Mecklenburg-Vorpommerns Landesverbandschef Peters der Bild-Zeitung. Auch Thüringens Frauen-Unionsvorsitzende Rosin forderte Spahns Rücktritt. Wer das Verbot im Ausland umgehe, missachte den Geist deutscher Gesetze, so Rosin in den Funke-Medien. Der Bundesgerichtshof erlaubt Wohnungseignern grundsätzlich Klimaanlagen auf Balkonen einzubauen. Voraussetzung ist, dass das die Rechte der anderen Eigentümer nicht übermäßig beeinträchtigt, so das Urteil aus Karlsruhe. Veränderungen am Bau müssen durch einen Beschluss der Eigentümergemeinschaft erlaubt werden. Ist sie mehrheitlich dagegen, entscheidet ein Gericht, ob die Beeinträchtigungen gravierend sind oder nicht. Heftige Unwetter haben am Abend und in der Nacht schwere Schäden verursacht. Wie hier in Karlsruhe stürzten nach Sturmböen, Hagel und Starkregen viele Bäume um. Dabei kam ein Radfahrer ums Leben. Viele Straßen waren blockiert, zahlreiche Gebäude wurden beschädigt. Soweit der kurze Überblick aus der Nachrichtenredaktion. Jetzt geht es ausführlicher weiter mit Mirjam Meinhardt.
0: Dankeschön, Maja. Ja, es geht um Glaubwürdigkeit, um die Glaubwürdigkeit als Politiker und explizit nicht darum, ob sich jemand strafbar gemacht hat. Stein des Anstoßes ist, dass der Christdemokrat Jens Spahn mit Hilfe einer Leihmutter in den USA, wo das rechtlich möglich ist, mit seinem Partner Vater geworden ist. Und das, obwohl sich der Unionsfraktionschef selbst immer öffentlich gegen Leihmutterschaft ausgesprochen hat und sich mit der CDU auch politisch dafür eingesetzt hatte, dass Leihmutterschaft in Deutschland verboten bleibt. Anselm Stern mit der ganzen Debatte.
3: Jens Spahn und sein Ehemann Daniel Funke, sie sind jetzt Eltern. Ein Sohn zur Welt gebracht von einer Leihmutter in den USA. Hier in Deutschland setzt sich die CDU mit ihrem Fraktionsvorsitzenden Jens Spahn dafür ein, dass Leihmutterschaften weiterhin verboten bleiben. Die Kritik ist enorm, samt Rücktrittsforderungen aus der CDU in Mecklenburg-Vorpommern. Die CDU steht für Glaubwürdigkeit und Klarheit, gerade in ethisch sensiblen Fragen. Jens Spahn ist als Vorsitzender der Unionsfraktion nicht mehr tragbar und muss zurücktreten.
18: Gerade von Politikern erwarten wir doch mehr. Und wenn man eine Position öffentlich vertritt, dann muss das Handeln auch irgendwie dazu stimmig sein. Ansonsten mangelt es auch an Glaubwürdigkeit auf Dauer.
3: Vater mit Hilfe einer Leihmutter. Jens Spahn nutzte dafür die Gesetze in den USA. Hierzulande kämpfte er schon lange politisch für das Gegenteil. Als schwuler Mann und Christ kann ich mich persönlich nur sehr schwer mit der Idee eines gemieteten Mutterbauchs anfreunden, sagte er 2015. Noch im Februar 2026 beschloss die CDU auf dem Bundesparteitag, Leihmutterschaften weiterhin zu verbieten, um, Zitat, Missbrauch, Ausbeutung und gesundheitliche Risiken zu verhindern.
19: Ich habe ein gewisses Störgefühl dabei, wenn jemand, der Regeln für andere macht, dann selber zumindest im legalen Graubereich handelt und, naja, Wein trinkt und Wasser für andere predigt. Da sollte man anders vorgehen.
3: Ein Problem ist das Thema jetzt für die Union. Der CDU-Kanzler sagte dazu gestern:
4: dass ich bereits am letzten Freitag von Jens Spahn darüber informiert worden bin, dass er und sein Mann Eltern werden. Ich habe ihm dazu gratuliert.
3: Die CDU, Jens Spahn in Erklärungsnot. Der gerade Vater gewordene Unionsfraktionsvorsitzende muss sich mit dem Vorwurf der Doppelmoral auseinandersetzen.
0: Zum nächsten Thema. Die Reformen der Bundesregierung sieht eine klare Mehrheit der Deutschen kritisch. Und wirklich zufrieden sind sie auch generell nicht mit Regierung und Kanzler. Unser Top-Thema im ZDF-Mittagsmagazin. Entspannte Sommerferien, zurücklehnen und ausruhen, das dürfte schwierig werden für die Politikerinnen und Politiker der Bundesregierung. Zumindest, wenn sie sich die jüngsten Zahlen des aktuellen ZDF-Politbarometers angesehen haben. Danach kommen weder die gerade beschlossenen Reformen gut an, noch sind die Zustimmungswerte insgesamt gut. Im Gegenteil, die Regierungsparteien verlieren. Die Details hat Malu Hoppe.
5: Vor der parlamentarischen Sommerpause hat sich die schwarz-rote Koalition auf Reformmaßnahmen bei den Themen Steuern, Rente, Arbeitsmarkt und Wirtschaft geeinigt, sowie die Gesundheitsreform im Parlament beschlossen. Die Reformen der Bundesregierung gehen eher in die richtige Richtung, meinen nur 30%. 63% sehen das nicht so. Dass die geplanten Belastungen gerecht verteilt sind, sagen 12%. 81% halten sie für eher ungerecht. Wenn am nächsten Sonntag wirklich Bundestagswahl wäre, käme die CDU-CSU auf 23% minus 1 und die AfD auf 27% minus 1. Die SPD würde 12% minus 1 erreichen, die Grünen kämen auf 14% plus 2. Die Linke erhielte 13% plus 2, die FDP bliebe bei 4% und alle anderen Parteien erhielten zusammen 7%. Mit diesem Ergebnis hätte Schwarz-Rot keine Mehrheit. In der Bewertung der Arbeit der Bundesregierung sagen 27% eher gut, eine fast unveränderte Mehrheit 68% eher schlecht. Die Arbeit des Bundeskanzlers bewerten 27% als eher gut und 70% als eher schlecht.
0: Ja, soweit die aktuellen Zahlen des Politbarometers. Und darüber können wir jetzt sprechen mit dem Politikwissenschaftler Karl Rudolf Korte. Schönen guten Tag.
20: Ja, hallo, guten Tag.
0: Also die Zustimmungswerte für die Regierung und den Kanzler sind schlecht, haben wir gerade noch mal gesehen. Auch die Reformen werden in der Mehrheit kritisch gesehen. Falsche Kommunikation oder falsche Politik oder woran liegt's?
20: Na, die Werte wirken zunächst mal wie eingefroren, unverändert. Wir sehen ja, die Reformanstrengungen laufen über ein neues Politikmanagement, das doch so aussieht, als ob die Prozesse in Gang kommen, auch für den Herbst zuversichtlich. Aber das kommt bei den Bürgern im Moment überhaupt noch nicht an. Also dieser Wendepunkt im Politikmanagement überträgt sich nicht in die Glaubwürdigkeit einer Regierung, der man das offenbar abnimmt.
0: Ja, und wie erklären Sie sich das?
20: Na, erstmal ist es eine Aufgabe der Politik jetzt, den Ball praktisch aufzunehmen, aus einer politischen Mehrheit, 12 Stimmen Mehrheit, auch eine gesellschaftliche Mehrheit zu machen. Also nicht nur Reformen jetzt anzukündigen, sondern sie auch so zu übersetzen, dass es nicht nur um Sparen und Verteilen geht, sondern um Gerechtigkeitsfragen, um Zukunftssicherheit. Und wer also diese neue und veränderte Melodie anstimmt, wird auch eine gesellschaftliche Mehrheit formen können. Aber es ist Teil eines Führungsprozesses, dem muss sich die Bundesregierung stellen. Ansonsten bleiben die Daten unverändert, weil ein hoher Frustrationssockel einfach da ist, dass sich so wenig auch verändert.
0: Also das heißt, Sie sehen vor allem, dass es nicht richtig erklärt wird.
20: Ja, richtig erklärt. Und natürlich in der Umsetzung muss man auch diese Inseln des Gelingens auch erwähnen. Also das, was alles schon gelingt, was sich verändert, was auch auf dem Pfad sozial und gerecht daherkommt in unserer Wahrnehmung, was sich also verbessert, wem es auch nützt. Da gibt es ja schon Beispiele, die muss man erwähnen. Und dann können wir uns auch vorstellen, dass sich der Gesamtprozess verbessert. Also der Rettung eine Richtung zu geben.
0: Wenn wir uns die Zahlen für die Parteien angucken, mal ganz kurz, da sehen wir vor allem die Regierungsparteien, die verlieren weiter. Gerade die SPD steht nur noch auf Platz 5. Was heißt das für die Stabilität der Regierung?
20: Die Regierung hat sich sehr stabil in die Sommerpause verabschiedet, vollkommen unterschiedlich zum letzten Jahr. Insofern gehe ich schon davon aus, dass dieses Sicherheitsbündnis, was diese kleine große Koalition ja letztlich ausmacht, nicht nur trägt, sondern auch die Reformvorschläge, die jetzt auf dem Tisch liegen, übersetzt in die parlamentarische Mitsteuerung über die Fraktionen. Also die Stabilität sehe ich nicht gefährdet. Die Abgeordneten im Einzelnen sehen sich existenziell bedroht von diesen Umfragen. Und darum geht es, wie man am Ende auch die Stimmung im Land so dreht, dass man verstehen kann, warum Veränderungsprozesse angestoßen werden.

0: Wahlkämpfe, wissen wir aus der Erfahrung, verändern auch etwas. Insofern können alle noch an ihrer eigenen Mobilisierung arbeiten.
1: Dann lassen Sie uns auf eine spezielle Frage schauen, die wir auch abgefragt haben, nämlich die Frage, wie die europäischen Staaten die Ukraine militärisch unterstützen sollten. Hier plädieren 32% für eine stärkere Unterstützung für die Ukraine, 34% für weniger, so wie bisher sagen 29%. Die Unterstützung für die Ukraine, die scheint demnach abzunehmen, gerade in der Tendenz und im Vergleich zu vor 4 Wochen. Was bedeutet das für den Kanzler und seine Politik in Bezug auch auf die Ukraine?
0: Na, er muss das Verteidigungsvorhaben, das Abschreckungsvorhaben noch besser auch übersetzen. Das Geld dazu hat er ja, aber er muss es noch plausibler erklären. Was mit der Zeitenwende passiert war, mit der Rede, ist ja das Aufbrechen unserer Zurückhaltungskultur. Wir waren ja Pazifismus-Weltmeister. Daran gemessen ist die Zustimmung zu diesen Werten, die Sie eben vorgestellt haben, durchaus nach wie vor hoch. Aber es bröckelt, weil auch die Bedrohung einem nicht mehr so groß vorkommt, weil wir uns an Bedrohung offenbar auch gewöhnen. Und insofern kommt es darauf an, auch gerade hybride Angriffe viel transparenter zu machen, damit wir uns klar werden, was wir an Bedrohungsszenarien noch weiter vor uns haben.
1: Die Einschätzung vom Politikwissenschaftler Karl Rudolf Korte. Vielen Dank für Ihre Zeit heute.
0: Gerne.
1: Heute Vormittag trafen Bundeskanzler Merz und Frankreichs Präsident Macron ja gemeinsam auf dem Flieger Horst Nörvenich ein. Der Anlass, ein Treffen des gemeinsamen Verteidigungs- und Sicherheitsrates im Rahmen der deutsch-französischen Konsultationen. Diese fanden dann anschließend in der Nähe in der Stadt Brühl statt. Vielmehr im dortigen Schloss Augustusburg. Nach der offiziellen Begrüßung setzten sich die Minister und Ministerinnen aus beiden Ländern dann mit ihren Regierungschefs zum Austausch zusammen. Und das Ganze beobachtet unser Korrespondent Thomas Walde. Der ist vor dem Brühler Schloss. Schönen guten Tag. Ja, welche Themen stehen da heute im Fokus und gibt es vielleicht sogar schon Ergebnisse?
2: Also heute Morgen stand das Ganze im Zeichen von Verteidigungs- und Sicherheitsfragen. Merz, Macron und die entsprechenden Minister haben sich getroffen, zunächst mal ein paar schöne Bilder produziert mit deutschen und französischen Kampfpiloten. Da ging es vor allem, denke ich, darum, erstmal ein Desaster aufzuräumen, Trümmerteile wegzuräumen, denn ein sehr wichtiges gemeinsames deutsch-französisches und auch spanisches Rüstungsprojekt hatte man zuvor für gescheitert erklärt. FCAS sollte der ganz große Wurf werden. Nun versucht man hier, das ein bisschen fortzusetzen, zu gucken, ob man einzelne Teile davon denn wenigstens retten kann. Dann ging es auch um Fragen, ob man andere Rüstungsprojekte gemeinsam voranbringen kann. Die Entwicklung von Langstreckenwaffen beispielsweise und auch an eine nukleare Abschreckung wird gedacht. Emmanuel Macron hatte den Europäern mal angeboten, die französischen Atomwaffen in einen europäischen Sicherheitskontext zu bringen. Merz hat in den vergangenen Monaten erklärt, er wolle ihn da durchaus beim Wort nehmen, in Schritt in diese Richtung gehen. Hier wird auch darüber nachgedacht, ganz offenbar, ob nicht deutsche Soldaten in diesem Jahr etwa schon an einem französischen Nuklearmanöver teilnehmen können. Konkrete Ergebnisse haben die bislang nicht vorgelegt. Das wird erst am späteren Nachmittag der Fall sein.
1: Für den französischen Präsident Macron könnte es der letzte deutsch-französische Ministerrat sein in seiner Amtszeit. Wie sehr also geht es jetzt bei dem Treffen auch darum, möglichst vielleicht Themen langfristig abzusichern?
2: Also das ist den Beteiligten hier sehr wohl bewusst. Man versucht es ein bisschen herunterzuspielen und immer noch zu sagen, dass man da durchaus handlungsfähig ist. Aber Macrons innenpolitischer Handlungsspielraum und auch damit sein außenpolitischer Handlungsspielraum, der schwindet zunehmend, die Dinge noch durchsetzen zu können. Man versucht hier auf zahlreichen Gebieten noch Initiativen anzustoßen, weitere Schritte zu gehen. Entwicklung von gemeinsamer KI beispielsweise in Energiefragen, um so ein bisschen den Eindruck zu vermeiden, dass da ja nun gar nichts mehr gehe. In einem Punkt, so hören wir, könnte sich ein bisschen Bewegung andeuten. Wenn Frankreich und Deutschland gemeinsam in Europa auftreten, dann sind sie dort immer sehr stark und tonangebend. Möglich ist, dass man bei mittelfristiger europäischer Finanzplanung, dem Finanzrahmen, dort ein etwas gemeinsameres Vorgehen, eine Reihe von Punkten gemeinsam verabschiedet. So versucht man dann auch einen möglichen Nachfolger oder eine Nachfolgerin von Macron so ein bisschen einzumauern, denn das wäre für

0: die schwer, das sofort wieder umzustoßen. Denn vielen hier ist klar, der Teilnehmer, ein Nachfolger, eine Nachfolgerin von Macron, das könnte schwieriger werden damit für die deutsch-französischen Beziehungen.
1: Live-Einschätzungen von Thomas Walde. Dankeschön. Wer in Europa CO2 ausstößt, der muss in der Regel dafür bezahlen. Dafür gibt es den europäischen Emissionshandel. Unternehmen müssen also mit ein paar Ausnahmen Zertifikate für ihre Emissionen kaufen. Zugleich wird dann die Gesamtmenge der Zertifikate nach und nach verringert. So soll der Ausstoß klimaschädlicher Gase mit der Zeit auch sinken. Wie der Emissionshandel aber künftig aussehen soll, dazu legt die EU-Kommission heute Vorschläge vor. Mehr von Andreas Stamm.
2: Es qualmt und dampft immer noch in Europas Chemie-, Stahl- oder Zementproduktion, in Industrien, die viel Treibhausgase ausstoßen. Doch seit über 20 Jahren kostet das. Denn in der EU brauchen Unternehmen der Energiewirtschaft und energieintensive Industrien für jede ausgestoßene Tonne CO2 ein Zertifikat, die teils gratis zugeteilt, teils gekauft werden müssen. Wer wenig ausstößt, verkauft Zertifikate. Wer viel ausstößt, muss zukaufen. Jedes Jahr senkt die EU die Zahl der Zertifikate um einen bestimmten Prozentsatz. So steigt tendenziell der Preis und damit der Anreiz, CO2 zu sparen. Klimaschutz per Marktmechanismus, weniger durch Verbote. Der ETS sei ein Erfolg, so Experten. Seit Einführung rund 50% weniger CO2-Ausstoß und Milliardeninvestitionen in umweltfreundliche Technologien.
3: Wir brauchen das ETS. Es ist das wichtigste Klimaschutzinstrument. Gleichzeitig gilt aber auch, die gegenwärtige Ausgestaltung ist so, dass viele Unternehmen das nicht überleben und Arbeitsplätze verlieren. Das ist nicht der beste Klimaschutz, den wir machen können. Deswegen brauchen wir Nachjustierungen.
2: Mit einer Reform des Emissionshandels, die die EU-Kommission vor einer Stunde präsentiert hat und sich an einer Quadratur des Kreises versucht. Denn durch die Industrie geht ein Riss. Manche fordern weniger Klimaschutz, sonst drohe die Pleite. Andere fürchten Änderungen.
4: Also wir haben einen Brief bekommen von Heidelberg Zement, von Salzgitter, von Saarstahl. Also genau diese Sektoren. Und die haben uns gesagt, bitte ändert nichts. Wir haben jetzt das Geld in die Hand genommen. Wir brauchen diesen Emissionshandel, dass er so bleibt, wie er ist, mindestens für die nächsten 10 Jahre. Sonst funktioniert unser Geschäftsmodell nicht. Und die, die nach vorne gehen, die investiert haben, die die Produktion, die die Arbeitsplätze halten wollen, die müssen wir doch unterstützen.
2: Das will auch die EU mit einem Kompromiss, Hilfe für die Industrien, die aktuell leiden, ohne Klimaschutzvorreiter zu bestrafen. Wir erlauben Gratiszertifikate auch nach 2030. Aber Firmen, die in Klimaschutz investiert haben, werden wir finanziell unterstützen. Aber mehr und länger Gratiszertifikate gibt es nicht umsonst. Unternehmen, die diese bekommen, müssen das Geld, das sie sparen, zu 100% in Klimaschutzmaßnahmen in Europa investieren. Nun müssen Parlament und die EU-Staaten zustimmen. Der Konflikt Klimaschutz mit oder gegen die Industrie, er wird in Brüssel in den kommenden Wochen und Monaten mit harten Bandagen ausgefochten.
1: In die USA. Die Präsidentschaftswahl von 2020, die ist längst Geschichte. Donald Trump hat damit aber offenbar immer noch nicht abgeschlossen. In seiner Rede an die Nation stellte er in der vergangenen Nacht erneut das damalige Wahlergebnis in Frage und warnte zugleich auch erneut vor Schwachstellen bei künftigen Abstimmungen. Heike Slanski mit den Details.
5: Zur besten Sendezeit eine Rede an die Nation, doch kaum einer überträgt sie. Das ist nicht ungewöhnlich, auch Präsident Obama oder George W. Bush ist das widerfahren. Präsident Trump lässt im Vorfeld wissen, er will erneut über den angeblichen Wahlbetrug im eigenen Land sprechen. Ein Reporter fragt seine Sprecherin, warum kann der Präsident diese Sache nicht einfach auf sich beruhen lassen? Teil des Problems ist, dass die Medien sich weigern anzuerkennen, dass zig Millionen Amerikaner die Bedenken hinsichtlich der Unantastbarkeit unserer Wahlen teilen. Trumps ewiges Thema, die verlorene Wahl 2020, fast ausnahmslos, alle Gerichtsverfahren bis dato verloren. Nun warnt Trump seine Landsleute vor Schwachstellen im System. Als Beleg will er vertrauliche Dokumente freigeben. Hunderte Millionen Wählerdaten aus den USA befinden sich in den Händen ausländischer Regierungen und Wahlmaschinen sind Hackerangriffen, Manipulationen und Korruption ausgesetzt. China und andere Länder versuchen seit langem, sich in unsere Wahlen einzumischen. Kritik kommt von Nicholas Burns, Berufsdiplomat, der beiden Parteien gedient hat und ehemaliger US-Botschafter in China war. Es gibt keine glaubwürdigen Beweise dafür, dass die Wahl 2020 manipuliert war. Donald Trump hat diese Wahl verloren und das sollte er auch zugeben. Wenn der Präsident versucht, das Vertrauen des amerikanischen Volkes in den demokratischen Prozess zu untergraben, ist das für eine Demokratie äußerst schädlich. Gut 3 Monate vor den Kongresswahlen drängt Trump auf Änderungen im Wahlsystem. Er wirbt für ein Gesetz, das im Senat festhängt. Der Kongress muss den Save America Act verabschieden. Wie einfach ist das? Es sei denn, man will betrügen. Dieser wegweisende Gesetzentwurf sieht vor, dass alle Wähler einen Lichtbildausweis vorlegen müssen. Laut Umfragen sind 80% der US-Bürger für einen Wahlausweis, doch die Demokraten lehnen Trumps Gesetzentwurf mehrheitlich ab.
1: Wir bleiben in den USA, denn da findet am Sonntag in New York das Endspiel der Fußball-Weltmeisterschaft statt. 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Ja, also Spanien oder Argentinien. Aus der Nähe von Buenos Aires jedenfalls kommt das, was wir Ihnen jetzt noch mal zeigen können. Dort gebaut und jetzt in Hamburg im Miniaturwunderland in Hamburg aufgebaut. Wir waren ja vorhin schon mal da. Da sehen wir den brasilianischen Regenwald in ganz klein mit mehr als 30.000 Bäumen jetzt und einem echten Wasserfall. Der wurde uns vorhin schon versprochen von unserem MIMA-Live-Reporter Sven Riegen. Du schaust dir das heute an, Sven. Welcher Wasserball wird da vielleicht auch noch gespielt. Welcher Wasserfall wird man denn da sehen? Was wird da nachgebaut?
6: Also ich bin jetzt tatsächlich, sieht man wahrscheinlich gar nicht, unter dem brasilianischen Regenwald und ich nehme mal meine kleine Kamera und zeig mal. Hier wird nämlich gerade verkabelt und das, was man hier von unten sieht, ist genau das, was hier aus Argentinien gemeinsam mit den Modellbauern in Buenos Aires gebaut wurde, in Hamburg angeliefert wurde. Und ich versuche jetzt mal kurz aufzustehen, so, und dann kann man einmal die Anlage sehen. Knapp 130 Quadratmeter. Von diesen Bäumen hier, den kleinen, gibt es 30.000 Stück. Und diese Anlage zeigt quasi eine Miniatur, natürlich nicht maßstabsgerecht, vom brasilianischen Regenwald. Und der Wasserfall, einer der bekanntesten, glaube ich, der Welt, ist der Iguazu-Wasserfall. Und die beiden hier, ich komme jetzt einmal kurz rum und sag mal einmal kurz Moin, Nina, hallo. Und Nina ist diejenige, die jetzt eine Weltpremiere mit uns starten wird, nämlich diesen Iguazu-Wasserfall für Nina. Wofür brauchst du den Computer und was macht der?
7: Genau, das ist unsere Lichtsoftware, mit dem steuern wir unsere ganzen Mechaniken und die ganze Lichtprogrammierung auf der Anlage. Und über den würde ich jetzt auch den Iguazu mal mit Wasser füllen.
6: So, du drückst jetzt mal den Knopf und wir beide gehen jetzt einmal kurz rüber, dass wir nicht die ganze Zeit über was reden, was wir gar nicht sehen. Das ist der hier. So, erklär mal ganz kurz, was haben wir hier Tolles?
8: Das ist der Iguazu-Fall und in wenigen Sekunden kann man da oben sehen, da kommt das Wasser raus und fällt tatsächlich wie in echt den Wasserfall runter.
6: Okay, wenn man den sich in echt vorstellt, ich nehme noch mal die kleine Kamera dazu, jetzt geht's los, da kommt gleich das Wasser runtergefallen. Ich muss gestehen, sowas als Modell habe ich noch nicht gesehen, wie ist es bei euch?
8: Hier, ja, ansonsten nein, tatsächlich auch nicht. Wir haben es ja mit den Martinez gebaut, für Amerika die Anlage damals, da haben wir schon mal was sehen können, aber nicht so.
6: Also Familie Martinez, das sind die südamerikanischen Modellbauer, die hier auch Pate dafür stehen, dass das hier wirklich Brasilien und Argentinien ist. Und die Herausforderung bei dieser Anlage ist welche?
8: Es ist Wasser. Wasser ist ein Element, das kriegen wir nicht geschrumpft. Es ist Luftfeuchtigkeit, Raum, Platz, die Differenz bzw. die Distanz dazwischen sind alles so Herausforderungen, die wir doch aber eigentlich ziemlich gut gemeistert haben.
6: Sieht cool aus. Nina, komm doch noch einmal ganz kurz herher. Du musst mir noch mal kurz erklären, ich sehe jetzt hier ganz viel Wasser und ich habe vorhin schon den Fehler gemacht zu sagen, ich sehe Nebel. Was ist das wirklich?
7: Das ist tatsächlich Wasserdampf, der durch einen Filter hochgekommen wird und im Echten soll es sozusagen die Gischt des Wassers sein. Die können wir natürlich in 1:87 bei uns nicht darstellen, deswegen ist es Wassernebel bei uns.
6: Aber ich merke auch tatsächlich schon, wie die Wasserkühle hier ankommt. Und wir beide dürfen einmal kurz dahinter gehen, habe ich gehört. So, ich gehe mal kurz vor und habe die kleine Kamera noch dabei. Weil hier hinter versteckt sich dann nämlich so ein bisschen das Knopfhoff, die Technik des Ganzen. Ich erkenne einen Wasserfilter, den kenne ich noch von einer eigenen Anlage zu Hause. Aber ich sehe auch ganz viele Pumpen. Was machen die?
8: Die bringen genau das Wasser nach oben. Wir haben eine ganz normale Standardpumpe für den Normalbetrieb.
6: Das ist die hier vorne, ne?
8: Ganz genau, die große. Die filtert durch die Anlage durch, wie eben zu Hause im Pool. Wir haben aber noch eine zweite dazu, weil es gibt ja auch eine Regenzeit im Amazonas. Und dann heißt, die springt dann mit an und wir haben noch mal mehr Wasser für noch mal mehr.
6: Das heißt, es wechselt sozusagen. Kommen wir einmal hier rüber kurz. Hier kann man nämlich einmal, ich halte die kleine Kamera noch mal drüber, hier kann man die Wassermenge beeinflussen?
8: Yes, wir können, hier vorne sieht man, da kommt jetzt Wasser raus. Und wir kommen mit circa 10 Kubikmetern pro Stunde noch mal extra in der Ecke da hinten raus. Das heißt, es fällt einfach noch mal deutlich mehr Wasser den Fall runter. Man hört es und man sieht es deutlich.
6: Okay, ich danke erstmal. Und ich glaube, man darf immer nicht vergessen, dass hier ist eine Modellbauanlage und nicht das Aquarium von Hagenbecks Tierpark.
8: Das ist korrekt.
6: Da musst du dir viel lernen wahrscheinlich.
8: Ja, wir werden auch noch viel lernen. Da ist immer irgendwelche Grenzen, die wir noch nicht berechnen können. Sehen wir dann hinterher.
6: Ich danke ganz herzlich. Das Ganze wird, ich krabbel nochmal wieder durch hier vorne, das Ganze wird zu Weihnachten irgendwann ganz fertig. Im September kommt nochmal die Modellbauerfamilie Martinez, die hier noch letzte Hand anlegt. Dann wird es quasi auch ein Feuer geben, sozusagen in echt zu zeigen, was im Amazonas passiert, nämlich dass dort der brasilianische Regenwald abgeholzt wird. Naja, und mein Computer hier, wie das ja so ist mit Computern, hat sich jetzt gerade verabschiedet. Ich wollte nämlich noch darauf hinweisen, dass im ZDF-Heute-Kanal, da gibt es die ganze Dokumentation darüber, wie hier die großen Teile aus Südamerika in ganz vielen Seekontainern angelandet wurde. Und da sieht man auch, wie diese große Anlage hier Stück für Stück aufgebaut wurde.
1: Ist auf jeden Fall alles sehr faszinierend. Vielen Dank, Sven Rieken nach Hamburg. Sie sortieren Pakete, messen den Blutdruck und helfen im Haushalt. Humanoide Roboter sind in China längst mehr als ein Experiment. Doch es geht um weit mehr als nur um technische Spielereien. Das Land baut mit hohem Tempo eine ganze Industrie auf und rechnet damit, bald in die Massenproduktion einzusteigen. Aus China berichtet Elisabeth Schmidt.
9: Erstmal die Carbonmuskeln aufwärmen, dann ab ins Fitnesscenter Sport machen, in der Küche helfen. Die Humanoiden sortieren Pakete. Manche robben und kriechen und Moment, woran erinnert das gleich nochmal?
10: Viele humanoide Roboter sind ja eher noch eine Spielerei. Sie werfen Basketballkörbe oder sie spielen Fußball. Aber das hier ist eine Anwendung, die tatsächlich auch für das Militär genutzt werden könnte.
9: Offiziell will mir das allerdings niemand vor der Kamera bestätigen. Ich bin auf einer Pressetour, zu der uns die Regierung eingeladen hat. Chinas Staatsführung hat das Ziel vorgegeben, bei künstlich intelligenten Robotern Weltspitze zu werden. Heute sollen wir in einem Trainingszentrum für menschenähnliche Roboter sehen, wie konsequent sie das umsetzen. Dieser Roboter hat einen Arm wie wir. Ich steuere ihn und bringe ihm bei, den Putzlappen zu nehmen. Wenn es länger dauert, vielleicht über 200 Mal. Wenn es schnell geht, dann 50 bis 60 Mal. Das ist meine Tagesaufgabe. Die Trainer üben so lange, bis die KI im Roboter gelernt hat, die Bewegungen präzise und flüssig auszuführen. Im Moment gehe es vor allem darum, Daten zu sammeln. Im ganzen Land in vielen eben solcher Roboter-Trainingscenter. Die Humanoiden sollen im Haushalt helfen, bei Operationen in einer Klinik oder als Altenpfleger. Die Zahl der Senioren liegt in China bereits bei 300 bis 400 Millionen. Das muss man beachten. Auch viele andere Länder weltweit stehen vor der Herausforderung einer alternden Bevölkerung. Die Altenpflege wird in Zukunft ein wichtiges Anwendungsgebiet für Humanoide sein. In China arbeiten derzeit bereits mehr als 150 Firmen an Humanoiden, plus Unis und Forschungszentren. Diese Super Factory ist nur eine von vielen.
10: In China beginnt die Massenproduktion dieser humanoiden Roboter. Diese Firma in Peking will allein in diesem Jahr schon 10.000 Roboter herstellen. Bis 2030 sollen es eine 500.000 sein.
9: Noch vor wenigen Jahren waren flüssige Bewegungen undenkbar. Wir sind bei Chinas derzeit wohl bekanntester humanoiden Firma Unitree in Hangzhou. Größte Herausforderung im Moment, die KI-Roboter sollen in Zukunft nicht einfach ein Programm abspulen, sondern autonom auf Situationen reagieren. Kung Fu und Boxen gelten als komplex und sollen dabei helfen. Mit diesem Modell trainieren wir verschiedene Kampftechniken. Sie haben viele Bein- und Armbewegungen gesehen und wie man nach einem Sturz wieder aufsteht. Vom selben Hersteller diese Roboterhunde. Hier winken sie freundlich. Diese Videos stammen von offiziellen Accounts chinesischer Staatsmedien und der Volksbefreiungsarmee. Sie zeigen Unitree-Hunde beim Training mit dem Militär. Wir fragen den Hersteller danach. Unitree ist ein rein ziviles Handelsunternehmen. Unsere vierbeinigen Roboterhunde können Fabrikinspektionen machen, etwa die Stromleitung kontrollieren. Auch im Brandschutz kommen sie zum Einsatz und bewähren sich in gefährlichen Situationen. Humanoide, künstliche Intelligenz, wer sie beherrscht, hat Macht. Shanghai heute Morgen. Staatschef Xi Jinping eröffnet den KI-Weltkongress und fordert weltweit offenen Zugang zu KI, aber auch internationale Regeln. Wir sollten Gesetze und Vorschriften sowie technische Überwachungs- und Frühwarnsysteme einführen. Wir sollten sicherstellen, dass KI stets unter menschlicher Kontrolle steht. Dabei kritisieren westliche Staaten wie die USA vor allem den KI-Wildwuchs in China. Zu viele Firmen, die Software meist Open Source, also für alle zugänglich, unkontrolliert. Doch dieser Wildwuchs ist derzeit noch Teil von Chinas Industriepolitik.
11: China will bis spätestens 2049 die weltweite Nummer 1 werden in vielen Zukunftstechnologien. Dazu schüttet der Staat gerade massiv Subventionen nach dem Gießkannenprinzip aus. Dass diesen Prozess wohl nicht alle Firmen überleben werden, ist aber auch Teil von Chinas Langzeitplan.
9: In 5 bis 10 Jahren sollen Humanoide fester Teil des chinesischen Alltags sein. Ich bin noch etwas skeptisch, doch auf dieser Pressetour ist mir sehr klar geworden, China arbeitet an diesem Ziel so konsequent wie kaum ein anderes Land.
1: So, und kurz vor dem Wochenende haben wir noch ein paar Streaming-Tipps für Sie. Beispielsweise eine historische Dramaserie, die an den Netflix-Erfolg Bridgerton erinnert. Und Anna-Rebecca Helmi stellt uns auch noch innovative Miniserien vor.
12: London im spätviktorianischen Zeitalter. Großmama Anne Forsythe erzählt die Geschichte ihrer durch Aktienhandel reich gewordenen Familie.
13: Mein Enkel Jolyon, Nachfolger im Familienunternehmen, sehr zum Leidwesen seines Cousins Soames.
12: Die Rivalität dieser vom Typ her so unterschiedlichen Forsythes ist nur die Ausgangslage für die Dramen und Intrigen, die sich hinter der feinen Fassade der Geldadelsdynastie abspielen.
14: Ich gebe Ihnen meine Karte, Miss...
12: Der ehrgeizige Soames verliebt sich Hals über Kopf in eine bezaubernde Ballerina. Eine Beziehung, die deutlich obsessive Züge tragen wird, während Jolyons Ehefrau aus hohem Stand in einer Schneiderstube über seine Vergangenheit stolpert. Alles steht bald auf dem Spiel. Tierisch gut die nächste Serie, bei der, wichtig, niemand verletzt wurde.
15: Während andere Lebewesen den Widrigkeiten der Natur ausgesetzt sind, leben wir in steter Sicherheit. Wir haben den Menschen domestiziert und nach unseren Vorstellungen geformt.
16: Mein Gott, ich bin drin.
12: Ein traumhaftes Leben führen diese Schafe und warten sehnsüchtig darauf, endlich zum Obermoser zu dürfen. Denn hier, so die Überzeugung, können sie ihre wahre Bestimmung finden. Auf die Idee, Futter zu sein, kommen sie nicht. Sean, das Schaf, trifft auf George Orwells Farm der Tiere. Nur einer schießt hier quer im Stall, der Oliver.
17: Solche Trottel.
12: Am Abend der Party entdeckt er durch Zufall eine Leiche und Oliver wird klar, er muss die Herde retten.
17: Ich will nicht sterben.
12: Von einer Schafsherde zur nächsten.
18: Der Mensch schließt sich, wie viele andere Säugetiere auch, gerne zu einer Gruppe zusammen. Das dient vor allem dem Schutz.
12: In dieser Behörde herrscht aktive Ineffizienz. Der tägliche Trott wird ausschließlich für Durchsagen vom Chef unterbrochen.
19: Es ist Schnitzeltag!
12: Doch Gefahr ist bereits im Anmarsch. Die Leistung der Mitarbeitenden wird von Aufsicht wegen amtlich überprüft. Das Manko ist eine sogenannte Physical Comedy Serie. Körper-Comedy. Also Slapstick. Jede Szene und jede Bewegung ein Gag in sich.
1: Am Am Tag, als Russland die Ukraine überfällt, am 24. Februar 2022, da erfährt Christiane Hoffmann vom Selbstmord einer langjährigen engen Freundin. Es ist ein doppelter Schock, denn zusammen waren sie beide früher in Russland, in einem Land, was zu dieser Zeit vielleicht noch hätte eine andere Richtung einschlagen können. Aus dem persönlichen Schicksal und dem geopolitischen ist ein Buch geworden und darüber sprechen wir gleich. Zuvor ein kleiner Einblick von Anja Heide.
19: In der Nacht, in der sie starb, hatte der Krieg noch nicht begonnen und war doch schon nah, stand über dem Land und der Welt wie eine schwarze Wolke, die wir alle sahen.
20: Es ist eine unheimliche Gleichzeitigkeit, mit der die Träume, die wir hatten, beginnt. Der Selbstmord der Freundin verknüpft mit dem Beginn des russischen Angriffs auf die Ukraine. Christiane Hoffmann lernt ihre Freundin während des Slawistikstudiums kennen. Russland verbindet sie. Beide sprechen Russisch, lieben Land, Leute und Kultur. Während Hoffmann Journalistin und später Regierungssprecherin wird, bleibt ihre Freundin in der Wissenschaft zu Hause. Das Buch beschreibt den Weg ihrer Freundschaft und den Weg Russlands seit 1989. Über allem liegt die Frage, hätte das, was am Ende steht, verhindert werden können? Wäre ihre Freundin zu retten gewesen? Hätte Russland eine Demokratie werden können? Hoffmann verknüpft die beiden Erzählstränge auf elegante Art und nimmt den Leser mit auf eine Reise, die Raum lässt für Ambivalenz und Trauer und dennoch präzise analysiert die Freundschaft und die Beziehung zu Russland.
1: Ja, und beides miteinander verwoben. Und jetzt ist die Autorin bei uns. Herzlich willkommen, Christiane Hoffmann.
21: Ja, hallo.
1: Hätten Sie gedacht, dass sich so zwei Geschichten, das Persönliche und das Geopolitische, mal so miteinander verbinden?
21: Für mich war eben dieser Tag, der 24. Februar, wirklich so ein Schock. Und die beiden Ereignisse haben sich in diesem Moment für mich auch natürlich in so einer, in einem Traurigkeit über den Tod meiner Freundin und über diesen furchtbaren Krieg verbunden. Und es hat sich dann sofort für mich mit beiden auch dieselbe Frage gestellt, nämlich: Hätte es etwas gegeben, was ich persönlich oder was wir als Deutschland, als der Westen hätten tun können, um diese Entwicklung zu verhindern? Insofern, ja, für mich passt es auch zusammen, auch erzählerisch in einem Buch, die große Geschichte mit der persönlichen zu verbinden, weil sich oft ähnliche Fragen stellen und man vieles auch veranschaulichen kann.
1: Haben Sie mit Ihrer Freundin auch über den möglicherweise bevorstehenden Ukraine-Krieg gesprochen eigentlich?
21: Ja, klar. Wir waren ja viel im Austausch und natürlich, wir haben viel immer über Russland, über die Ukraine auch gesprochen. Und natürlich, diese Befürchtung war ganz klar da und wir haben auch darüber gesprochen, ja.
1: Ja. Dann kamen tatsächlich diese beiden Dinge für Sie quasi zusammen und Sie haben schon gesagt, die Frage, die darüber für Sie stand, hätte man es verhindern können? Also einmal den Tod der Freundin und dann auch den russischen Angriffskrieg gegen die Ukraine. Zu welchen Antworten sind Sie denn jeweils gekommen?
21: Also das Buch ist nicht schwarz-weiß. Es gibt jetzt nicht irgendwie so, ja, so hätte man es machen können, wäre ja ganz leicht gewesen. Aber ich lote die Räume aus, wo vielleicht man hätte anders abbiegen können. Also was meine persönlichen Versäumnisse angeht, aber eben auch, was wir als Westen vielleicht hätten anders machen können. Und ich glaube, der Schlüssel hätte in den 90er Jahren gelegen. Ich glaube, als Putin an die Macht kam, der KGB-Mann, und war es im Grunde schon zu spät. Ich glaube, zu dem Zeitpunkt hätten wir nur dann noch mehr tun können, um die Ukraine zu schützen. Aber um ein grundsätzlich anderes Verhältnis zu Russland aufzubauen, waren, glaube ich, die 90er Jahre die Schlüsselzeit.
1: Warum? Was hätte da passieren können oder müssen?
21: Wie gesagt, ich will das jetzt nicht, ne, ich kann nee,
1: es genau,
21: nicht
1: es geht ja ganz, um eine Ambivalenz. Ganz,
21: genau,
1: und es, man
21: genau,
1: weiß,
21: ja. Ich glaube, dass es schon problematisch war, wie stark wir damals Boris Jelzins Wiederwahl unterstützt haben, 1996, ein alkoholkranker, herzkranker Mensch, während der Tschetschenienkrieg im Grunde tobte, ein brutaler Krieg. Und damit haben wir diesem System der gelenkten Demokratie in Russland im Grunde auch ein bisschen unseren Stempel gegeben und mit Vorschub geleistet. Und ich glaube, wir haben eben doch auch sehr wenig versucht, eine wirklich gesamteuropäische Sicherheitsordnung aufzubauen in dieser Zeit. Wie gesagt, ich glaube, kann nicht sagen, das hätte ja klappen können. Und ich will auch mit nichts den russischen Angriff gegen die Ukraine rechtfertigen, weder 2014 noch 2022. Das ist durch nichts zu rechtfertigen, sondern ich schaue mir nur an, was haben wir gewollt und was haben wir erreicht.
1: Und was für Optionen hätte es vielleicht gegeben in Bezug auf das Persönliche und auf die Geopolitik? Im Persönlichen ist quasi die Entscheidung Ihrer Freundin quasi getroffen. Aber wenn wir auf die Ukraine gucken, da könnte oder muss ja man sich überlegen, wie es da weitergehen kann. Also auch ein Blick nach vorne. Welche Antworten finden Sie da?
21: Ich glaube, dass wir da schon das Richtige tun mit einer starken militärischen und politischen Unterstützung für die Ukraine. Ich glaube, das ist genau das Richtige, was man im Moment machen kann. Was Russland betrifft, ist dieses Buch schon eben auch ein Trauerbuch, weil ich glaube, dass das, was in Russland passiert, auch etwas Selbstzerstörerisches hat. Es gibt eine Aggression gegen die Ukraine, aber vieles davon richtet sich auch gegen das Land selbst, das sich wirtschaftlich, gesellschaftlich dabei ist, zu zerstören. Und dort können wir jetzt im Moment im Grunde nur Schadensbegrenzung betreiben, vielleicht vorsichtig überlegen, wie Gespräche möglich sein können. Aber das Wichtige bleibt natürlich die Unterstützung der Ukraine.
1: Vielen Dank, Christiane Hoffmann, dass Sie da waren. Das Buch Die Träume, die wir hatten, ist gerade Anfang Juli erschienen. Vielen Dank.
21: Danke Ihnen.
1: Und wir schauen auf unseren MIMA-Menschen. Als unser heutiger MIMA-Mensch Jens Ruth 1999 aus dem Kosovo zurückkehrt, da fehlt ihm ein Unterschenkel. 27 Jahre später wird er zum Veteranentag 2026 von Weltstar und Fotograf Bryan Adams porträtiert. So gibt er auch jenen Soldaten ein Gesicht, deren Verletzungen oft verborgen bleiben und die das Erlebte im Kriegsgebiet nicht mehr aus dem Kopf bekommen. Mehr von Andrea Meuser und Stefanie Gargosch.
0: Nach mehr als 7 Tagen und mehr als 700 Kilometern ist Jens Ruths wieder zu Hause. Die Tour of Honor hat ihn und seine Kameraden von Hamburg nach Polen und Berlin geführt. Es ist das 2. Jahr, in dem die Soldaten auf ihre Räder steigen. Battlefield Cyclists nennen sie sich.
3: Der Gedanke an dieser Tour war, den gefallenen Kameraden zu gedenken und den versehrten Kameraden, die quasi ja sowas nicht mehr machen können.
0: Soldat sein, das war schon immer sein Traum und mit 22 hat er ihn sich erfüllt. Dann 1999 der Einsatz im Kosovo.
3: Der Tag des Unfalls, da war der Auftrag gewesen, im Grenzgebiet quasi zu kontrollieren, ob da irgendwelche Schmuggler verkehren, wie die Minenlage ist. Mein Zugführer ist hier auf eine unerkannte Mine getreten. Und beim Abtransport meines Zugführers bin ich dann selber auf eine unerkannte Mine getreten.
0: Gerade hatte er seinen 23. Geburtstag gefeiert und als er im Krankenhaus aufwacht, fehlt ihm der linke Unterschenkel. Trotzdem, Jens Ruths will Soldat bleiben.
3: Mir wurde nahegelegt, das eigentlich relativ schnell aufzugeben, weil es wohl gesetzestechnisch einfacher gewesen wäre, mich irgendwo als Beamter oder als Angestellter hinzustellen bei der Bundeswehr. Aber mein Ziel war es immer, in Uniform weiter Dienst zu tun. Letztendlich habe ich es ja dann 8, 9 Jahre später gepackt und bin Berufssoldat geworden.
0: Was sich so einfach erzählt, war im Leben schwierig. Und deshalb ist es Jens Ruths auch so wichtig, immer wieder zu betonen, wie viel er seiner Frau verdankt. Einer Frau, die sich mit Anfang 20 in einen frisch verwundeten Soldaten verliebte.
22: Ich fand ihn halt von der Art her ein toller Typ. Und dann haben wir uns angefangen, lange zu unterhalten. Und dann hat's halt gepasst zwischen uns.
0: Und weil es passte, wurde aus ihnen eine Familie mit 4 Kindern und vielen Aufs und Abs.
22: Zwischendurch hat er wieder mit dem Stumpf Probleme gehabt und Laufen ging nicht lange, Stehen ging nicht lange, hat sich dann selber wieder so ein bisschen eingeigelt. Da hat er sich dann aber auch wieder mit Reden und Sachen machen wieder rausziehen lassen. Und so haben wir uns dann quasi von Welle zu Welle, sag ich mal, gehangelt.
0: Und im Hintergrund immer die Ereignisse aus dem Kosovo, unverarbeitet und schmerzhaft. 2025 fliegt Jens Ruths noch einmal dorthin. Noch immer ein Soldat aus tiefster Überzeugung, aber auch ein körperlich und seelisch verletzter Mann.
3: Da sind Schulfeste, da sind Turnfeste und ich immer wieder, ich habe Rückenschmerzen, ich habe Fußschmerzen. Schatz, geh du mal alleine dahin. Und das hat mich dann irgendwann zu dem Punkt gebracht, wo ich gesagt habe, hier musst du jetzt mal genauer untersuchen lassen.
0: Und so kann er jetzt, 27 Jahre nach seinem Unfall, mit seinem Bild und seinem Schicksal ein Stellvertreter sein für viele ungesehene und ungehörte Kameraden. Fotografiert von Brian Adams für den Veteranentag 2026 in Berlin.
2: Das ist das, was passieren kann, um Frieden zu halten. Letztendlich wünsche ich mir nur die Anerkennung, die wir verdient haben, so wie jeder Polizist, jeder Feuerwehrmann, wie jeder in seinem Beruf.
0: Er will der Herr seines eigenen Schicksals sein und nicht nur der seelisch und körperlich verwundete Mann. Die Verletzungen und ihre Folgen sollen ihn und seine Familie nicht besiegen.
4: Willkommen zurück zum Sport. Noch zwei Spiele stehen aus, das um Platz 3 und natürlich das Finale. Dann ist die XXL-WM 2026, die erste mit 48 Teams und in drei Gastgeberländern, zu Ende. Heiko Klaasen zieht für uns Bilanz.
5: Was bleibt von dieser WM? Von dieser WM der Rekorde mit so vielen Spielen wie nie zuvor. Mit so vielen Gastgebern wie nie zuvor, die alle drei voller Begeisterung sogar in die K.O.-Runde kommen. Mit so vielen Mannschaften wie nie zuvor und so vielen Träumen wie nie zuvor, von denen sich quasi im Tagestakt immer wieder immer mehr in Rauch auflösen. Und so bleibt, dass nie zuvor so viele gehen mussten, so viele Trainer wurden während dieser WM entlassen oder traten mehr oder minder von selbst zurück. Auch er hier.
2: Ich?
23: Ja.
5: Ja, und da ist man dann auch ganz schnell bei der Frage, was bleibt eigentlich vom Bundestrainer, von Julian Nagelsmann? Ja, nicht viel. Auf jeden Fall, die deutsche Mannschaft hat erneut enttäuscht. Aber es gibt natürlich auch die schönen Geschichten. So wie das kapverdische Fußballmärchen mit Vosinha, einem 40-jährigen Torwart, der als einziger bei dieser WM es geschafft hat, in einem Spiel gegen Spanien ohne Gegentor zu bleiben. Überhaupt verliert Kap Verde mit Vosinha bei dieser WM nur ein einziges Mal, im 16-Finale gegen Argentinien, das erst nach Verlängerung. Eine Geschichte, die echt ans Herz geht. Und die im weiteren Turnierverlauf immer mehr an Wucht gewinnt, denn Argentinien hat es mittlerweile bis ins Finale geschafft. Angeführt vom 39-jährigen Lionel Messi, der damit auch die Frage nach dem Superstar dieser WM unnachahmlich und eindrucksvoll beantwortet. So mancher ist angetreten, um ihm die Ausnahmestellung streitig zu machen. Doch egal ob Vinny Jr., Cristiano Ronaldo, Erling Haaland, Kylian Mbappé oder Harry Kane, alle sind sie gekommen, um wieder zu gehen. Nur Lionel Messi ist geblieben und verzaubert mit seiner Kunst nicht nur Argentinien, sondern irgendwie auch schon die gesamte Fußballwelt. Ein Sieg fehlt ihm noch zur Unsterblichkeit, ein Schritt zur Titelverteidigung mit Spanien als Stolperstein. Der amtierende Europameister fordert den amtierenden Weltmeister. Besser geht's nicht. Und eine perfekte Gelegenheit, Momente zu schaffen, die von dieser WM bleiben werden.
4: Ja, und welche Momente das sein werden, das entscheidet sich am Sonntag in New Jersey. Und quasi nebenan am Empire State Building in New York steht jetzt meine Kollegin Amelie Stiefvater. Einen schönen guten Morgen. Amelie, das Finale hat's ja in sich. Spaniens Passmaschinerie gegen Argentiniens Mentalitätsmonster. Was erwartest du für ein Spiel?
24: Guten Morgen nach Berlin. Ja, das wird ein Duell zweier unterschiedlicher Mannschaften mit unterschiedlichen Stärken. Wir haben auf der einen Seite den Europameister Spanien, der überzeugt hat und gezeigt hat, was für eine Kraft von einem Kollektiv ausgehen kann. Luis de la Fuente, der Nationaltrainer, der kennt ja einige Spieler schon seit Jugendtagen, denn er ist mit der U19 und U21 Nationalmannschaft Europameister geworden. Und jetzt trifft dieses Kollektiv eben auf Argentinien. Du hast gerade schon angesprochen, Mentalitätsmonster. Sie haben des Öfteren bewiesen, dass sie von Rückständen zurückkommen können. Und sie haben eben den einen Unterschiedsspieler, 39 Jahre ist er alt seit 3 Wochen, Lionel Messi. Der ist fit wie nie und steht nach 7 WM-Spielen bei 8 Toren und 4 Vorlagen. Also das Kollektiv trifft auf Mentalität und Superstar.
4: Also dass die sportlichen Rahmenbedingungen, aber klar, viel rund um dieses Finale wird auch über Inszenierung und Amerikanisierung gesprochen. Was dürfen oder müssen die Fans da erwarten am Sonntag?
24: Es wird eine große Show, so wie diese ganze WM eine große Show war. Keine Sorge, das Fußballspiel wird weiter 90 Minuten lang sein. Plus bei Unentschieden gibt es eine Verlängerung und Elfmeter. Aber die Halbzeitpause, die wird nicht bei 15 Minuten stehen, sondern wir erwarten eine Halbzeitpause von 25 Minuten. Inspiriert von der NFL, die große Halftime-Show mit Stars wie Shakira, BTS, Justin Bieber und Madonna werden da auftreten. Tom Cruise wird die Menge anheizen, also da ist einiges geboten. Ich bin gespannt, was das mit dem Spielfluss machen wird. Denn 25 Minuten ist eine lange Zeit, da kühlt man ab, da könnte man sich verletzen danach. Wir haben es bei den Trinkpausen gesehen, da hat sich das ein oder andere Spiel danach doch nochmal verändert.
4: Und vielleicht könnte diese Halbzeitpause ja nicht die einzige Herausforderung sein für die Spieler. Wir sehen es bei dir im Hintergrund, es ist etwas diesig aufgrund von Waldbränden. In Kanada ist New York ja in den vergangenen Tagen so ziemlich in Rauch gehüllt. Wie nimmst du das wahr? Könnte das vielleicht sogar eine Gefahr sein für das Finale?
24: Ja, gestern, als wir angekommen sind, war hier noch viel mehr Rauch zu sehen. Über 100 Waldbrände im benachbarten Kanada und dieser Rauch zieht eben über New York. Die US-Gouverneurin Katie Hochul hat den Ausnahmezustand ausgerufen, hat gesagt, Leute, ihr müsst Masken tragen und ihr dürft euch draußen nicht sportlich betätigen, denn es kratzt ganz schön in der Lunge. Aber wenn wir uns hier umdrehen, langsam weht der Wind aus einer anderen Richtung und der Rauch sollte sich verziehen. Zwischenzeitlich stand ja mal im Raum, dass das Finale verschoben werden soll. Doch Meteorologen haben Entwarnung gegeben, am Samstagabend soll es gewittern und regnen und dann sollte die Luft rein sein für dieses große Finale am Sonntag in New York.
4: Also doch gute Vorzeichen, Amelie. Vielen Dank, rüber nach New York. Ja, und das Finale, das sehen Sie dann am Sonntag von 19.30 Uhr an live im ZDF. Absolute Empfehlung und damit zurück zu dir.
1: Und wir gucken beide zu. So sieht's aus, Marvin. So. Ja, sie lachen, weinen und zwinkern. Emojis sind aus der digitalen Kommunikation eigentlich kaum wegzudenken. Und laut einer Umfrage nutzen sogar 89% der Deutschen die Icons. Zum heutigen Welt-Emoji-Tag hat meine Kollegin Sade Czapski mal getestet, wie gut sich die Menschen im Dschungel der knapp 4000 Emojis zurechtfinden.
6: Es sind viele. Knapp 4000 offizielle Emojis gibt es aktuell und jedes Jahr kommen neue dazu. Seit diesem Frühling haben Nutzer zum Beispiel einen Orca, Bigfoot und ein verzerrtes Gesicht im Emoji-Repertoire. Die Klassiker kennt wahrscheinlich jeder. Die Herzchenaugen, das tränenlachende Emoji oder das traurige Gesicht. Sie helfen, zusätzliche Informationen, zum Beispiel das vorherrschende Gefühl, zu vermitteln. Aber wie gut kennen wir uns eigentlich aus im Emoji-Dschungel? Wir machen einen kleinen Test. Welche der 3 genannten Emojis gibt es wirklich? Gibt's das Radieschen-Emoji?
7: Nein. Gibt's es, glaube ich, eher nicht.
6: Gibt es? Ist richtig. Gibt's eine Mausefalle?
7: Ich würde sagen, gibt's nicht.
6: Ja?
7: Sag, gibt's nicht.
8: Gibt's nicht.
6: Gibt's. Richtig. Gibt's einen Ventilator?
8: Nein.
7: Also, bei den Temperaturen muss es den auch geben. Gibt es.
6: Einige Emojis bieten Interpretationsspielraum, haben mehrere Bedeutungen. Zum Beispiel diese Hände hier. Wird gebetet oder ist damit ein High Five gemeint? Oder dieser umgedrehte Lachsmiley, ist der jetzt ironisch gemeint oder nicht? Und die Aubergine ist meistens nicht als Zutat fürs Essen, sondern als sexuelle Anspielung auf das männliche Geschlechtsteil gemeint.
10: Je mehr Bedeutungen ein Emoji hat, umso wahrscheinlicher ist es, dass es zu Missverständnissen kommt. Was wir auch beobachten, ist, dass unterschiedliche Sprecherinnen, zum Beispiel aus unterschiedlichen Altersgruppen oder unterschiedliche Länder, Emojis anders benutzen.
6: Die Emojis werden laufend angepasst und diverser. Zum Beispiel gibt es mittlerweile unterschiedliche Hautfarben, inklusive Emojis oder auch queere Symbole. Im September werden voraussichtlich 9 neue Emojis veröffentlicht. Bald könnten unter anderem eine Essiggurke, ein zersplittertes Gesicht und ein Leuchtturm unser Emoji-Repertoire erweitern.
8: Und natürlich gibt es auch zahlreiche Emojis zum Thema Wetter, aber keines davon ist so toll wie ein echtes Wetterfoto, in dem Fall von Barbara Hilkendorf aus Backnang. 30 Kilometer nordöstlich von Stuttgart hat sie da gestern Abend nochmal diese Böenwalze beobachtet, vorgelagert der Gewitterfront. Beeindruckend hier sehr schön die Niederschläge zu sehen. Und das ist dann so ein Anblick, bei dem man eher Schutz suchen sollte. Oder ein Foto davon macht, ohne sich in Gefahr zu bringen und es vorbeischickt. mima-wetter@zdf.de ist meine Mailadresse. Ich freue mich auf Ihre Post. So, und Gelegenheiten, sowas zu fotografieren, die wird es in den nächsten Stunden zahlreich geben. Wir schauen uns mal die Wetterlage an. Da ist dieses Tiefdruckgebiet, das strebt weiter Richtung Skandinavien und beschenkt uns mit dieser Kaltfront. Die muss einmal übers Land und das ist ein Geschenk voller Gefahren. Windgeschwindigkeiten bis 130 Kilometer pro Stunde entlang dieser Kaltfront. Niederschlagsmengen bis 50 Liter auf den Quadratmeter innerhalb kurzer Zeit und Hagel bis zu einer Korngröße von 3 Zentimetern. Seien Sie vorsichtig, seien Sie vorgewarnt, beobachten Sie kurzfristig das Wettergeschehen, im Zweifel einfach auch mit einem Blick aus dem Fenster. Und wenn das, was Sie sehen, nicht gut aussieht, bleiben Sie lieber drin. Was kommt nach dieser Kaltfront? Wir blicken auf die Höchsttemperaturen für den morgigen Tag. Es kommt die kühle Luft aus dem Nordwesten und das bedeutet bei uns im Land Höchsttemperaturen bis 25 Grad in der Spitze. Aber vorher muss sie eben durch und der kombinierte Radar- und Satellitenfilm zeigt uns hier vom Teutoburger Wald jetzt nach Ober- und Unterfranken. Da zieht diese Gewitterlinie jetzt in den Nachmittag weiter hinein Richtung Thüringen. Nach Sachsen zum Abend wird sie dann Brandenburg und Berlin erreichen. Und auch überm Süden brodelt's jetzt. Unwetterpotenzial liegt in den genannten Dimensionen in der Lufttemperaturen zum Nachmittag zwischen 23 Grad an der Nordsee, 30 Grad in der Mecklenburgischen Seenplatte. Dann heute Nacht zieht das alles weiter Richtung Osten. Und im Süden ist in der ersten Nachthälfte noch intensiv, lässt dann in der zweiten Nachthälfte langsam nach. Bei Temperaturen heute Nacht zwischen 14 und 18 Grad. Dann morgen der Tag für den Norden. Wolken verhangen, aber mit Lücken für die Sonne. Relativ windig über den Mittelgebirgen, vielleicht mal ein Schauer und Gewitter zum Nachmittag. Die gibt's auch wieder aufkommend mit der entlang schleifenden Kaltfront südlich der Donau, aber weit entfernt von den Unwetterdimensionen des heutigen Tages. Bei Höchsttemperaturen morgen zwischen 19 Grad Richtung ostfriesische Inseln, 28 Grad nochmal im Rhein-Main-Gebiet. Und der Blick auf die Aussichten für die darauffolgenden Tage zeigt uns vereinzelt im Norden und im Süden noch Schauer und Gewitter, aber Wetterberuhigung 18 bis 25 Grad.
1: So, und wir wollten ja heute bei Ihnen beim ZDF mitreden wissen, wer wird Fußball-Weltmeister, Spanien oder Argentinien? Wir haben unser eigenes Orakel quasi, das sind unsere Zuschauerinnen und Zuschauer. Und das Ergebnis, das lautet Spanien, sagen 71% und Argentinien 29%. Ich bin sehr gespannt.
8: Ja, aber wir wünschen schon so ein bisschen Messi. Ne? Messi ist 39, der spanische Held ist 19, also von daher jetzt für einen guten Abschluss
1: ja, wir
8: bleiben
1: werden
8: wir bei
1: sehen.
8: Argentinien.
1: Ich sag mal so, die Ergebnisse dieser Umfrage sind ja nicht repräsentativ. Die spiegeln die Meinung der MIMA-Zuschauerinnen und Zuschauer wider. Das ist nochmal klar und wichtig zu sagen. Aber vielen Dank, dass Sie heute teilgenommen haben. Also, die haben sich quasi deinem und deinem Votum angeschlossen, die meisten Zuschauenden. Werden wir mal sehen.
8: Sind wir mal gespannt. Guckt ihr Sonntagabend?
1: Natürlich.
2: Ich glaube ja.
1: Natürlich. Du auch?
8: Nee, ich bin gespannt, am Montag im Morgenmagazin dann zu erfahren, wie dieses Spiel ausgegangen ist. Und die nächste Weltmeisterschaft ist dann wann?
4: 2030.
8: Ach, 4 Jahre warten.
1: 4 Jahre warten, so sieht's aus. Damit auf jeden Fall kommen Sie gut ins Wochenende. Nächste Woche übernehmen die Kollegen der ARD.
8: Aus
1: Bis
8: Leipzig.
1: Dann.
8: Ciao,
1: tschüss.
8: Ciao.
4: Tschüss.
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0: Guten Tag, willkommen bei Tagesschau 24. Europäische Industrieunternehmen sollen künftig mehr Zeit haben, den Ausstoß klimaschädlicher Gase wie etwa Kohlendioxid zu senken. Diesen Vorschlag hat die EU-Kommission heute bekannt gegeben. Sie plant außerdem weitere Änderungen am Handel mit Verschmutzungsrechten, ihrem wichtigsten Instrument im Kampf gegen den Klimawandel. So soll es in bestimmten Bereichen länger kostenlose Verschmutzungszertifikate geben. Zuvor hatten Industrie und mehrere EU-Mitgliedsländer Druck gemacht. Sie sahen einen Wettbewerbsnachteil gegenüber China und den USA. US-Präsident Trump hat China Einmischung in die zurückliegenden beiden Präsidentschaftswahlen vorgeworfen. In seiner Rede an die Nation behauptete er, die Volksrepublik habe versucht, seinen Wahlsieg zu verhindern. Neue Geheimdienstinformationen zeigten, dass Wahlmaschinen und Systeme zur Stimmauszählung anfällig für Hacking, Manipulation und Korruption seien, so Trump. Belege dafür legte er nicht vor. China wies die Vorwürfe zurück. Mit Blick auf die anstehenden Kongresswahlen warb Trump für strengere Wahlgesetze. Die USA und Iran haben in der vergangenen Nacht ihre gegenseitigen Angriffe fortgesetzt. Medienberichten zufolge attackierte das US-Militär mehrere Brücken sowie einen Flughafen. Nach Angaben der staatlichen iranischen Nachrichtenagentur IRNA wurden dabei 7 Menschen getötet. Auch eine Überwachungseinrichtung für die Schifffahrt wurde angegriffen. Iran wiederum attackierte erneut Ziele in der Golfregion, unter anderem in Kuwait und Bahrain. Andy Burnham ist zum neuen Vorsitzenden der britischen Labour-Partei ernannt worden. Der frühere Bürgermeister von Greater Manchester folgt damit auf Keir Starmer, der im Juni angekündigt hatte, die Führung der Regierungspartei abzugeben. Auf dem Sonderparteitag in London wurde Burnham am Mittag offiziell von seiner Partei bestätigt. Burnham kündigte an, dass er alle Menschen ansprechen wolle und sich seine Partei fortan auf zentrale Themen wie Wohnen, Arbeitnehmerrechte und öffentlicher Nahverkehr konzentrieren werde. Am Montag soll Burnham zum Premier ernannt und von König Charles III. Mit der Bildung einer neuen Regierung beauftragt werden. Über Baden-Württemberg ist am Abend ein schweres Unwetter hinweggezogen. Sturmböen von bis zu 130 Kilometern pro Stunde, Hagel und Starkregen verursachten erhebliche Schäden. In Karlsruhe wurde ein Radfahrer von einem umstürzenden Baum erschlagen. Insgesamt waren hunderte Rettungskräfte im Einsatz. Deutschland und Frankreich wollen gemeinsame Vorhaben voranbringen und sprechen darüber heute bei ihrem regelmäßigen Gipfeltreffen. Am Vormittag ging es im Verteidigungs- und Sicherheitsrat unter anderem um atomare Abschreckung. Frankreich will weiter über seine Atomwaffen allein entscheiden, wünscht sich aber Unterstützung bei Radarsystem, Waffen und Flugabwehr.
1: Locker und lässig verlassen Macron und Merz am Morgen den Helikopter. Zusammen sind sie zum Flieger Horst Nörwe nicht gekommen. Bilder, die vor allem eins zeigen sollen: Einigkeit und Freundschaft. Eine vertraute Begrüßung des französischen Präsidenten für den deutschen Verteidigungsminister. Auch im Hangar Symbolik. Zwischen deutschen und französischen Kampfflugzeugen tagt der Sicherheits- und Verteidigungsrat. Beide Länder planen eine engere Zusammenarbeit bei der nuklearen Abschreckung. Ein Neustart nach dem gescheiterten deutsch-französischen Rüstungsprojekt FCAS. Doch auch um andere Themen soll es gehen bei dem Treffen, das bereits gestern Abend begonnen hatte.
2: Wir werden uns über die großen Themen unterhalten, über die Wirtschaftspolitik, über die Energiepolitik, über die Sicherheits- und Verteidigungspolitik.
3: Es geht darum, was wir gerade aus Europa machen. Eine Macht, die ihre Stärken zusammenführt und das die Besonderheiten jedes Einzelnen respektiert, das aber zugleich zeigt, dass es strategisch erwacht.
1: Am Mittag dann geht es nach Brühl. Der deutsch-französische Ministerrat tagt im Schloss Augustusburg. Begrüßung für Macron mit militärischen Ehren. Hier soll die deutsch-französische Zusammenarbeit auf vielen Ebenen vertieft werden. Es ist der letzte deutsch-französische Ministerrat von Merz und Macron. Im Frühjahr 2027 wird in Frankreich neu gewählt.
0: Und Ingrid Bertram ist für uns vor dem Schloss Brühl. Wir haben es gerade gehört, es ist der letzte Ministerrat für Macron und die Themenpalette, die ist ja groß. Was sind die wichtigsten Themen?
4: Ja, Genau, hier tagt gerade hinter mir im Schloss Augustusburg der deutsch-französische Ministerrat. Das heißt, da sind die fast alle Minister beider Regierungen auch da, nicht nur Merz und Macron. Die wichtigsten Themen sind hier natürlich das deutsch-französische Verhältnis wieder auszubauen, zu stärken. Es gibt Themen wie gemeinsame Projekte im Bereich der KI. Es gibt aber auch das Thema Wasserstofftechnologien, wo man zusammenarbeiten möchte oder eben bei Hochleistungsbatterien zusammenzuarbeiten oder auch den Austausch unter Jugendlichen zu stärken. Also man versucht mit unterschiedlichen Themen in ganz vielen Ressorts Beschlüsse zu fassen und das deutsch-französische Verhältnis zu stärken.
0: Aber ein Thema, das besonders drängt, nämlich nach dem Aus des wichtigen gemeinsamen Rüstungsprojekts, der Entwicklung eines Kampfjets, sind ja besonders die Rüstungsthemen jetzt heikel. Wie soll eine gute Zusammenarbeit hier funktionieren?
4: Ja, heute Morgen um 9 Uhr hatte sich Macron und Merz heute in Norwegen getroffen, gemeinsam mit dem deutsch-französischen Sicherheitsrat. Da hat man auf dem NATO-Stützpunkt, dem Fliegerhorst in Norwegen, erstmal ein bisschen Symbolpolitik betrieben. Man hat sich in einem Hangar getroffen, zusammengesetzt und dann eben über wichtige Sicherheitsprojekte getagt. Es soll zum Beispiel eine stärkere Zusammenarbeit geben im Aufbau eines gemeinsamen Abwehrsystems, also sprich ein Frühwarnsystem für die Raketenabwehr. Das soll ausgebaut werden, auch in Zusammenarbeit mit vielen europäischen Partnern, mit Blick auf die Ukraine. Das ist im Grunde eine Fortsetzung von den Beschlüssen, die es schon heute in dieser Woche in Paris bei dem Gipfel der Koalition der Willigen getroffen wurde. Aber natürlich ist auch das Thema der nukleare Abwehrschirm eine große Frage oder ein Thema, was erörtert wird. Da soll es jetzt eine stärkere Zusammenarbeit geben oder eine Annäherung. Das war ja bisher noch nicht so das große Thema. Aber dadurch, dass sich eben die USA aus der NATO mehr zurückziehen, gewinnt natürlich Frankreich mit seinen Atomwaffen an Bedeutung. Und hier geht es darum, ob mit Deutschland zum Beispiel auch mit konventionellen Waffen das Abwehrsystem flankiert und es hier eben in der Abschreckungspolitik, in der Abschreckungsstrategie zu einer neuen Strategie oder einen neuen Weg kommen soll.
0: Mhm. Schon gestern gab es ja ein Abendessen von Macron und Merz. Wie steht's denn um die deutsch-französischen Beziehungen? Der Eindruck ist ja, da können zwei Männer gut miteinander. Eigentlich ja schade, dass es Macrons letzter Ministerritt ist und der Nachfolger oder Folgerin weniger pro-europäisch sein könnte.
4: Ja, das ist natürlich, das schwingt über diesem gesamten Treffen, dass natürlich mit Sorge auf das nächste Jahr geschaut wird, wo Macron dann eben ausscheidet aus der Regierung, es Wahlen geben wird, wo möglicherweise die rechte Marine Le Pen dann eben an die Spitze kommen könnte. Auch da mit diesem Blick wird natürlich hier zusammengesessen und darüber beraten, welche Pflöcke kann man hier eigentlich einschlagen, um das deutsch-französische Verhältnis zu stärken. Die Stimmung, die hier verbreitet wird, ist natürlich grundweg positiv, gerade nach dem Scheitern des gemeinsamen Verteidigungsprojektes FCAS. Da will man natürlich jetzt eben Zeichen setzen und entsprechend wird da natürlich großes Besteck aufgezogen. Es gab einen Empfang mit den höchsten militärischen Ehren hier hinter mir auf Schloss Augustusburg. Also man versucht mit allen politischen Mitteln, die da sind, im Grunde zu demonstrieren, dass man gemeinsam auch in Zukunft zusammenarbeiten wird und Schulter an Schulter steht.
0: Und sich für die Zukunft zu wappnen. Eine Analyse von Ingrid Bertram vor dem Schloss Brühl zum deutsch-französischen Ministerrat. Vielen Dank. Die NSU-Unterstützerin Susanne E. ist zu 2 Jahren auf Bewährung verurteilt worden. Das Oberlandesgericht Dresden hat sie unter anderem der Unterstützung einer terroristischen Vereinigung schuldig gesprochen. Laut Anklage hatte Susanne E. der NSU-Täterin Beate Zschäpe mehrfach ihre Identität geliehen, als diese im Untergrund lebte. Der NSU hatte zwischen 2000 und 2006 9 Menschen aus rassistischen Motiven und eine Polizistin ermordet. Die beiden anderen Haupttäter Uwe Bönhardt und Uwe Mundlos haben Suizid begangen. Direkt nach der Urteilsverkündung hat meine Kollegin Katrin Schlass am Vormittag mit unserem Reporter Dan Hirschfeld am OLG Dresden gesprochen.
5: Das Gericht hat eindeutig gesagt, die Angeklagte hat gewusst und hat wissen müssen, was der NSU, der nationalsozialistische Untergrund, mit diesen drei Beteiligten, Schäpe, Mundlos, Böhnhardt, da tut. Dass es aus rassistischen Motiven geschieht und dass schwere Straftaten, Morde, Sprengstoffanschläge dort geplant sind und ausgeführt wurden. Und dementsprechend war dann auch der Tatbestand der Beihilfe bzw. der Unterstützung gegeben. Interessant ist dabei, dass diese Anklage zunächst von der Staatsschutzkammer hier in Dresden nicht zugelassen wurde, weil man gesagt hat, man sieht nicht genug Anhaltspunkte, dass sie tatsächlich davon gewusst hat, also diese Unterstützungshandlungen wissentlich begangen hat. Der Bundesgerichtshof hat diese Entscheidung dann aufgehoben, sodass jetzt ein anderer Senat seit Ende vergangenen Jahres diese Verhandlung geführt hat und jetzt eben mit einem Urteil 2 Jahre auf Bewährung beendet hat.
6: Wir haben es gerade schon angesprochen, Susanne E. soll Beate Zschäpe ihre Identität geliehen haben. Also wie konkret ist das abgelaufen oder soll es abgelaufen sein?

0: damit sozusagen Bahncards für Mitglieder besorgt werden konnten.
1: Es klang gerade schon kurz an mit Blick auf die Begründung. Eine entscheidende Frage in diesem Verfahren war ja eben, ob Susanne E. von den NSU-Morden eben selbst auch gewusst hat. Also wie kam das Gericht zu dieser Einschätzung?
0: Naja, das Gericht hat sich zunächst mal gestützt auf umfangreiche Zeugenvernehmungen und Verfahrensakten des Münchner NSU-Prozesses, der ja über einen sehr langen Zeitraum sehr genau geschaut hat, was ist da passiert, was haben die Mitglieder des nationalsozialistischen Untergrundes getan, wer hat da mitgearbeitet, unterstützt, wie konnten die ihr Leben im Untergrund organisieren. Und dann wurden hier natürlich weiterhin Befragungen von verschiedenen BKA-Beamten durchgeführt. Die Angeklagte selber hat sich weitgehend nicht geäußert. Und das Gericht ist in der Bewertung all dieser Erkenntnisse eben dazu gekommen, dass es davon ausgeht, dass die Angeklagte wusste, was der nationalsozialistische Untergrund da tut, warum er es tut. Also auch zu den Motiven hat die Richterin hier gesagt, hat die Angeklagte nach Auffassung des Gerichts Bescheid gewusst. Und dementsprechend hat das Gericht dann eben auch erkannt, ja, die Unterstützung dieser Taten ist der Angeklagten entsprechend zuzurechnen.
1: Wie weit ist man jetzt inzwischen mit der juristischen Aufarbeitung der NSU-Mordserie?
0: Naja, der Hauptprozess in München ist ja 2018 zu Ende gegangen und dieses Verfahren hier gilt als, ich sag mal, das Letzte, was da noch hinten dran hängt. Es hat lange Zeit, war nicht klar, ob dieses Verfahren ebenso durchgeführt wird oder nicht, ob die entsprechende Anklage zugelassen wird. Für die Opfer und die Angehörigen der Opfer vor allem, von denen einige hier auch im Zuschauersaal anwesend waren, also Angehörige der Opfer, ist das wichtig, habe ich hier gehört, dass eben dieses Verfahren tatsächlich durchgeführt wurde, auch wenn es jetzt mit einem Urteil 2 Jahre, die zur Bewährung ausgesetzt werden, geendet hat, weil man gesagt hat, man möchte oder man erwartet aus Sicht von Angehörigen der Opfer, dass alle, die irgendwie damit zu tun haben und sei es auch nur ein kleiner Beitrag gewesen, entsprechend auch strafrechtlich verfolgt werden. Ich glaube, für die Angehörigen der Opfer, für die Familien ist das extrem wichtig.
1: Dankeschön, Dan Hirschfeld, für diese Informationen aus Dresden.
2: Steuerbetrug und Finanzkriminalität kosten den Staat jedes Jahr Milliarden. Die Bundesregierung will nun härter durchgreifen. Finanzminister Klingbeil und Justizministerin Hubig haben gestern einen Aktionsplan vorgestellt. Er sieht etwa höhere Strafen, mehr Kontrollen und zusätzlich Personal vor. Die verschiedenen Behörden sollen dafür besser zusammenarbeiten. Beim Zoll soll ein neues Zentrum gegen Steuer- und Finanzkriminalität entstehen.
3: Mit schusssicherer Weste und in Signalfarben. Für starke Bilder hat Lars Klingbeil schon vergangenen Sommer gesorgt. Der Finanzminister bei einer Razzia des Zolls gegen Schwarzarbeit. Experten schätzen, durch Schwarzarbeit, Steuerhinterziehung und Geldwäsche gehen dem Staat jährlich mindestens 100 Milliarden Euro verloren. Dagegen wollen die Minister für Finanzen und Justiz künftig entschlossener vorgehen.
4: Niemand soll sich darauf verlassen können, nicht entdeckt zu werden. Wir erhöhen deswegen den Ermittlungsdruck und das Entdeckungsrisiko. Das ist der Kern unseres Aktionsplans.
3: Zentrale Punkte des Aktionsplans sind mehr Kontrollen und höhere Strafen, bis zu 15 Jahre Haft. Keine generelle Straffreiheit bei Selbstanzeige mehr und mehr Stellen beim Zoll. Zu den aktuell rund 49.000 sollen 1.500 neue Stellen hinzukommen. Und ähnlich wie bei der gemeinsamen Terrorabwehr von Bund und Ländern sollen auch die Ermittlungen zur Finanzkriminalität in einem neuen Zentrum koordiniert werden. Dazu hat die Linke noch offene Fragen, denn die wirklich großen Fische ins Netz zu kriegen, sei schwierig.
5: Deswegen ist es wichtig, sich genau anzuschauen, wie Finanzbehörden, Polizei, Staatsanwaltschaft und Zoll zukünftig zusammenarbeiten werden, wo welche Kompetenzen liegen und welche Daten weitergegeben werden.
3: Auch die gute alte Registrierkasse soll aufgewertet werden durch eine Registrierkassenpflicht für Geschäfte, in denen viel Bargeld über den Tresen geht.
2: Und wie effektiv ist nun dieser Aktionsplan? Darüber hat Anke Plättner im ARD-Morgenmagazin mit der ehemaligen Oberstaatsanwältin Anne Brohrhilker gesprochen. Sie hat die Ermittlungen zu Cum-Ex geleitet, dem größten Steuerbetrug in der Geschichte der Bundesrepublik. Inzwischen hat sie sich aus der Justiz zurückgezogen und ist Vorständin beim Verein Bürgerbewegung Finanzwende.
6: Sie haben ja im Februar im Morgenmagazin gefordert, wir brauchen nicht neue

0: Gesetze, wir brauchen eine stärkere Verwaltung und eine zentrale Stelle. Das soll es jetzt geben in dem Aktionsplan, den der Finanzminister gestern vorgestellt hat. Hat er genau auf Ihren Rat gehört?
1: Ja, der hat auf den Rat von Finanzwende gehört und auch auf den von anderen NGOs und auch Praktikern, wie zum Beispiel Steuergewerkschaft und Zollgewerkschaft, die eben alle diese Vorschläge auch unterstützt haben. Weil das wirklich Stellschrauben sind, damit wir mal effektiver werden darin, dass wir die großen Fälle von Finanzkriminalität in den Griff kriegen und nicht nur die kleinen. Das sind wirklich ein Maßnahmenpaket, das genau das angeht.
0: Also Sie alle waren im Finanzministerium, haben darüber gesprochen. Das heißt, dieser Aktionsplan ist genau der Schritt in die richtige Richtung?
1: Ja, finde ich schon. Ich bin davon überzeugt, dass wenn das wirklich so umgesetzt wird, dass wir dann eben tatsächlich einen großen Schritt nach vorne gehen, dahin gehen, dass wir effektiver werden, die großen Fische zu erwischen.
0: Wie wichtig ist es, dass es diese gemeinsame zentrale Stelle jetzt gibt? Weil wir haben ja jetzt auch 16 Länder und ganz unterschiedliche Regeln dann teilweise.
1: Ganz genau. Wir haben bisher eben in unserem föderalistischen Behördengeflecht waren die Behörden nicht gut aufgestellt, um gerade diese großen, komplexen, oft auch internationalen Täterstrukturen anzugehen. Wir haben zu wenig Wissensmanagement, es gab zu wenig Austausch untereinander. Wir haben keine einheitliche IT-Infrastruktur. Selbst wenn man zusammenarbeiten wollte, konnte man es kaum. Und das ist natürlich viel einfacher zu organisieren, wenn man eine zentrale Stelle auf Bundesebene hat. Und deswegen lässt mich das wirklich hoffen, dass das ein großer Schritt nach vorne ist.
0: Lars Klingbeil wollte gestern keine Summen nennen. Es soll ja mehr Personal kommen, also 1500 zusätzliche Stellen. Kann man nachher sagen, wie viel die dann einbringen für den Staat?
1: Ja, ganz bestimmt werden die was einbringen. Es gibt ja auch schon Erhebungen dazu, wie viel Steuerfahnder kosten im Staat und wie viel sie reinholen. Das ist bisher, also in den noch etwas ineffektiven Strukturen, ist es schon so, dass ein Steuerfahnder in der Regel im Durchschnitt 1 Million für den Staat im Jahr reinholt. Ne? Und so viel kostet er natürlich nicht. Also von daher ist das auf jeden Fall eine sinnvolle Investition. Und ja, ich hoffe, wie gesagt, dass wir dann einen großen Schritt nach vorne mitmachen.
0: Aber können Sie eine Summe nennen, also um die es geht, wo man sagt, wenn man das jetzt alles umsetzen würde, wo man sagt, das könnte nachher sozusagen in der Haushaltskasse drin sein?
1: Ja, also es ist natürlich total schwer, das jetzt zu beziffern. Aber im Raum stehen ja Schätzungen, dass uns jedes Jahr 100 Milliarden allein durch Steuerhinterziehung durch die Lappen gehen. Das ist eine wahnsinnige Summe. Und wenn wir es schon schaffen würden, da einen großen Teil von zurückzuholen, würde uns das ja alle auch helfen, ne, im täglichen Miteinander. Und hätten wir halt viel mehr Geld, um ja alle möglichen Dinge voranzubringen, wo uns jetzt einfach das Geld fehlt.
0: Wie wichtig ist dieser Punkt Gerechtigkeit? Der wurde gestern auch bei der Vorstellung immer mal wieder betont, also der Ehrliche ist der Dumme, so darf es eigentlich nicht sein. Also wie wichtig ist dieser Punkt, wenn man sich um dieses Thema kümmert?
1: Ich glaube, das ist der zentrale Punkt. Ich habe den Eindruck, ich habe viele Vorträge, Interviews und so weiter in den letzten 2 Jahren gehalten und ich habe den Eindruck, dass das ein Punkt ist, den viele Bürger und Bürgerinnen wirklich bewegt, weil sie dem den Eindruck haben, dass es Stand jetzt so ist, ne, dass man mit den kleinen Fällen und den kleinen Leuten halt gut sozusagen zurechtkommt als Staat, ne, aber dass es da eben eine Schicht von Tätern gibt, die ungeschoren davonkommen. Das sind die Großen und das wird natürlich zu Recht als ungerecht empfunden und ich glaube, das Maßnahmenpaket greift genau an diesem Punkt an und kann damit eben auch wichtige Gerechtigkeitsfragen lösen.
0: Sie haben ermittelt im großen Fall Cum-Ex, der hat 10 Milliarden gekostet. Wäre das denn im Moment, ist sowas eigentlich noch weiter möglich und wäre das dann nicht mehr möglich mit so einem Plan?
1: Ja, also Cum-Ex und Cum-Cum läuft sicherlich weiter. Da sprechen ganz viele Punkte dafür, dass das so ist. Es ist ein etabliertes Geschäftsmodell von Banken, was uns eben wahnsinnig viel Geld kostet. Und der Maßnahmenplan greift eben an ganz vielen Stellen Punkte auf, wo es bisher gehapert hat. Und wenn man das eben ändert, dann glaube ich, dass die Ermittlungen einfacher sind und zielgerichteter sind. Ein Punkt ist zum Beispiel, dass wir bei Cum-Ex gesehen haben, dass die Beweismittel systematisch ins Ausland verlagert wurden. Und das soll jetzt entgegengewirkt werden, indem eine Pflicht zur Datenspeicherung in Deutschland etabliert wird. Das kann ein großer Punkt sein.
0: Also durchaus positiv bewertet Anne Brohr-Hilke die Vorstellung, die den nationalen Aktionsplan gegen Steuerhinterziehung, der vorgestellt wurde vom Finanzminister und von der Justizministerin.
2: Das Sparpaket für die gesetzliche Krankenversicherung wird derzeit intensiv diskutiert. Ziel ist es damit, Milliardenbeträge einzusparen. Die geplanten Kürzungen treffen auch Leistungen für Menschen, die eine Psychotherapie brauchen. Viele aus der Branche zeigen sich alarmiert und warnen vor den Folgen. Experten erkennen aber auch Chancen. Für Betroffene, die oftmals lange auf einen Therapieplatz gewartet haben, werden die Sorgen derweil nicht kleiner.
3: Hier ist der Raum, in dem Carolina Zugang findet zu ihren Gefühlen. Seit ihrer Kindheit leidet die heute 23-Jährige an schweren Depressionen. ist froh, nun endlich eine Therapeutin gefunden zu haben. 1,5 Jahre lang musste sie darauf warten.
4: Irgendwann hinterfragst du, ob deine Existenz überhaupt wichtig ist und ob du überhaupt, ob man dir überhaupt helfen will und ob es einfach besser ist, wenn du nicht da bist.
3: Carolina ist gesetzlich versichert, so wie fast 90% der Menschen in Deutschland. Ein neues Gesetz soll dafür sorgen, dass deren Krankenkassenbeiträge nicht weiter steigen. Für die Psychotherapie bedeutet das sogenannte GKV-Beitragsstabilisierungsgesetz eine Budgetierung. Das heißt, die finanziellen Mittel für therapeutische Leistungen werden begrenzt. Und eine Regelung, die bislang eine angemessene Vergütung von Therapiestunden sicherstellen sollte, fällt weg. Psychotherapeutin Alicia Dobertin befürchtet, dass sich die Behandlung von gesetzlich Versicherten wie Carolina künftig kaum noch lohnen wird.
5: Die Therapeuten könnten vielleicht eben schauen, dass sie ein paar Privatpatienten mehr behandeln oder Supervision anbieten oder ähnliches. Für die gesetzlich Versicherten sind die Folgen durchaus schlimmer. Das heißt, die gesetzlich Versicherten werden jetzt noch länger warten müssen.
3: Gesundheitsministerin Nina Wagen verteidigt das Gesetz. Ihr Ministerium lässt erklären, die finanziellen Mittel, die die Krankenkassen für die psychotherapeutische Versorgung ausgeben, werden auch in Zukunft in vollem Umfang bestehen bleiben. Das GKV-Beitragssatzstabilisierungsgesetz führt nicht zu pauschalen Kürzungen in der psychotherapeutischen Versorgung. Doch die Deckelung der Kosten, sagt Psychotherapeutin Alicia Dobertin, werde dafür sorgen, dass es für Menschen wie Carolina künftig weniger Therapieplätze geben wird.
2: In unserem WM-Update schauen wir jetzt schon mal auf das große Finale übermorgen mit Inka Blumensaat in der Tagesschau-Redaktion. Am Sonntag trifft Titelverteidiger Argentinien im Endspiel auf Europameister Spanien. Erstmals wird es bei einem WM-Finale ja auch eine Halbzeitshow geben. Was ist dazu bislang bekannt?
6: Ich finde ja, dass Lamine Yamal, Lionel Messi und die anderen genug Spektakel versprechen. Die FIFA findet das nicht. Deswegen eine Halbzeitshow, die einiges verspricht. Es sind namhafte Künstler und Künstlerinnen dort aufgelistet. Also es wird zum Beispiel geplant mit Shakira, die ja auch den offiziellen Song zu dieser WM performt. Außerdem wird auch da sein Madonna, dann neben der Pop-Ikone Justin Bieber aus Kanada, Burna Boy aus Nigeria, die koreanische Band BTS. Also für jeden eigentlich was dabei. Wenn du jetzt fragst, wer fehlt noch, genau, Kermit und Miss Piggy, die sollen auch auftreten. Und jetzt kann man sich vorstellen, bei so vielen Künstlern, das wird ein bisschen länger dauern. Offizielle Angaben gibt es dazu noch nicht. Halbzeitpause im Fußball normalerweise 15 Minuten, damit wird man nicht auskommen. Es wird spekuliert 25 Minuten. Die FIFA ist da, was das Regelwerk betrifft, eben, sagen wir mal so, relativ flexibel. Und deswegen wird das dann ein bisschen länger dauern, auf jeden Fall. Und Amerikanisierung, zum ersten Mal wird es auch Championship-Ringe geben für die Spieler, nicht nur Medaillen, also auch das dann neu am Sonntag.
2: Also besonders die Halbzeitshow erinnert mich doch dann sehr an den Super Bowl. Gibt es denn schon Reaktionen darauf, dass die Halbzeitpause mal eben verlängert wird?
6: Also es gibt auf jeden Fall Bedenken aus medizinischer Sicht. Da hat sich zum Beispiel ein Sportmediziner aus Köln, Hans-Georg Predel, geäußert. Der hat gesagt, also eine Halbzeitpause von 15 Minuten, das macht ja schon Sinn. Das ist zum einen für die Erholung und zum anderen dann eben auch, um nicht zum komplett abzukühlen. Und wenn das eben ausgedehnt wird, dann muss man erst mal schauen, wie die Spieler sich in dieser Zeit warm halten sozusagen. Ich war neulich im Stadion in New Jersey und New York zumindest sind die Kabinen dort sehr, sehr groß, weil ja sonst Footballteams dort spielen. Und da kann man also einige Spinning-Bikes aufstellen. Ich würde jetzt dann denken, dass die Spieler, während draußen gesungen wird, auf diesen Spinning-Bikes sitzen, um nicht komplett abzukühlen. Es ist jetzt auch nicht das erste Mal, dass sowas im Fußball passiert, bei der Club-WM, natürlich in den USA. Vergangenes Jahr gab es das auch schon, auch einmal bei der Copa America. Da hat sich danach zum Beispiel der kolumbianische Trainer durchaus kritisch geäußert. Und eigentlich geht es ja einfach um diesen WM-Pokal. Ich habe aber das Gefühl, das Sportliche rückt ein bisschen in den Hintergrund. Wir erinnern uns mal kurz daran, was eigentlich der Preis ist.
7: Übermorgen steht fest, für wen diese lange Reise durch drei Länder mit dieser Trophäe belohnt wird. Mitten in New York, auch dieses WM-Denkmal. Das größte, das es im Fußball zu gewinnen gibt, der WM-Pokal in XXL. Gebaut aus 1,36 Millionen Lego-Steinen. 8,47 Meter hoch, natürlich umspielt von Messi und Co. Der echte WM-Pokal viel kleiner, aber aufgrund des aktuellen Goldpreises rund eine 500.000 Euro wert. Geld das eine, der Pokal verbunden mit einem WM-Titel unbezahlbar.
6: Ja, wer den dann hochheben darf, das wissen wir. Ich würde denken, am späten Sonntagabend deutscher Zeit.
2: Wir sind alle schon aufgeregt. Das Finale findet ja in East Rutherford in der Nähe von New York statt. Durch Waldbrände in Kanada gibt es in der Gegend Rauch und Smog, wie in den asiatischen Großstädten. Wie ist denn die Lage?
6: Also aktuell gibt es in einem Großraum eine Rauchwarnung auf jeden Fall, die von den Behörden ausgestellt worden ist. Wir können mal eben aufs Stadion schauen und auch in die Innenstadt. Also dort erstmal Manhattan, die Skyline. Da sieht man es, dass dort von den sonst so berühmten Wahrzeichen gerade nicht allzu viel zu sehen ist. Und auch wenn wir aufs Stadion schauen, so ein Zeitraffer hier East Rutherford. Also die Luftqualität sieht nicht wirklich gut aus dort zurzeit, muss man sagen. Die Bewohner und Bewohnerinnen sind aufgefordert, Masken zu tragen, sind aufgefordert, möglichst erstmal in Innenräumen zu bleiben. Also das hört sich nicht so gut an. Lukas Podolski, Weltmeister von 2014, der ist gerade in New York, tritt dort auf als FIFA-Legende und der hat sich mal zu dem Thema geäußert. Nein, das beeinträchtigt das Finale nicht. Beide Teams müssen damit umgehen und das wird kein Problem sein. Ich selbst hatte nie Probleme mit sowas. Ich bin so aufgewachsen, dass man rausgeht und um den Sieg kämpft, egal ob der Platz nass oder trocken ist oder ob man auf Schnee spielt. Du gehst raus und kämpfst um 3 Punkte oder eben um den Titel.
2: Dann wollen wir mal hoffen, dass das nicht gesundheitsgefährdend ist. Zumindest gibt es Prognosen, dass das Ganze bis Sonntagabend deutlich besser werden soll. Wieder den Poldi gesehen, ja schön. Kommen wir mal zum Spiel. Spanien gegen Argentinien. Erstmals treffen dann die Superstars Lionel Messi und Lamine Yamal in einem Pflichtspiel aufeinander. Ihre erste Begegnung liegt ja schon ganz schön lang zurück, oder?
6: Diese erste Begegnung, die liegt rund 19 Jahre zurück. Das ist wirklich eine unglaubliche Geschichte. Lionel Messi war damals schon Fußballprofi beim großen FC Barcelona, auch in der argentinischen Nationalmannschaft. Er war 20 Jahre alt. Lamine Yamal hingegen war quasi gerade auf die Welt gekommen, war ein paar Monate alt. Und es gab ein Fotoshooting mit den Fußballstars des FC Barcelona für einen Charity-Kalender. Und dort wurde Lionel Messi per Zufall, oder wollen wir es jetzt Karma nennen, ich weiß es nicht, ausgerechnet diesem kleinen Lamine Yamal, der da sozusagen als Fotomodell unterwegs war, zugeordnet. Und da wurden diese Bilder gemacht, waren lange unter Verschluss, beziehungsweise wurden gar nicht entdeckt. Der Vater von Lamine Yamal hat sie dann vor 2 Jahren mal veröffentlicht bei Instagram. Und ja, wirklich krasse Geschichte, dass 2 Ausnahmefußballer sich da so früh zumindest im Leben des Jüngeren begegnet sind. Und lass uns nochmal auf diese beiden Ausnahmefußballer schauen.
8: Lionel Messi überragt mal wieder alle. Geliebt, bewundert und verehrt. Bei seiner 6. WM nicht zu stoppen. In schwierigen Momenten außergewöhnlich. Messi, auch im Halbfinale entscheidend. Wird er mit 39 nochmal Weltmeister? Hoffentlich freuen sich die Spanier, dass Argentinien im Finale ist. Schließlich hat Lionel Messi diesem Land so viel Freude bereitet. Er hat so lange da gespielt. Meiner Meinung nach steht es mittlerweile außer Frage, dass er der beste Fußballer der Geschichte ist. Lamine Yamal, Teil des spanischen Superkollektivs, gemeinsam Topfavorit Frankreich rausgehauen, als Team überzeugt. Heute hat eine der weltbesten Mannschaften gegen die weltbeste Mannschaft gespielt. Das ist der Unterschied. Das ist ein Team. Der Weltmeister gegen den Europameister.
6: Und 20 Jahre Altersunterschied also auf dem Platz. Für Lionel Messi wird es eines der letzten großen Spiele, voraussichtlich in seiner Karriere. Für Lamine Yamal wird es ein richtig, richtig großes, relativ am Beginn der Karriere. Und mal schauen, wer dann am Ende diesen Pokal in den Händen hält.
2: Wir brauchen uns natürlich auch wirklich ein Match. Yamal hat ja gestern nicht am Mannschaftstraining teilgenommen. Welche Infos gibt's dazu, Inka?
6: Ja, er hat nicht mit dem Team trainiert, das ist richtig. Er hat allerdings individuell trainiert. Das Ganze liegt daran, dass er sich eine Oberschenkelblessur zugezogen hat, und zwar im Halbfinale gegen Frankreich. Da hatte Lukas Dinier ihn ja gefoult. Danach gab es einen Elfmeter, den hat dann Oyarzabal verwandelt zur 1-0-Führung. Also das Ganze hat einen guten Zweck, kann man sagen. Und er scheint eine Reisevorsichtsmaßnahme zu sein, dass Jamal jetzt aus dem Teamtraining genommen wurde. Gleiches gilt für seinen Kollegen Pedro Porro wegen muskulärer Probleme. Aber der Coach De La Fuente, der ließ eben durchblicken, dass das Ganze jetzt nichts Gravierendes ist. Und es ist davon auszugehen, dass Spanien dann am Sonntagabend unserer Zeit in Bestbesetzung auflaufen wird.
2: Und dann werden wir uns auf ein spannendes Match zwischen Spanien und Argentinien freuen mit ihren Superstars. Das waren alle Infos dazu mit Inka Blumensaat. Danke dir.
6: Danke dir.
2: Guten Tag, hier ist die Tagesschau in 100 Sekunden. Deutsch-französischer Gipfel im nordrhein-westfälischen Brühl. Thema ist unter anderem eine gemeinsame atomare Abschreckung auf Grundlage des französischen Atomwaffenarsenals. Außerdem geht es um eine engere Zusammenarbeit bei künstlicher Intelligenz, Satelliten und in der Handelspolitik. Präsident Macron sagte vorab, der strategische Aufbruch Europas müsse beschleunigt werden. EU-Kommission will Emissionshandel lockern. Europäische Industrieunternehmen sollen künftig mehr Zeit haben, den Ausstoß klimaschädlicher Gase zu senken. Die Kommission plant außerdem weitere Änderungen am Handel mit Verschmutzungsrechten. So soll es in bestimmten Bereichen länger kostenlose Zertifikate geben. Industrie und mehrere EU-Mitgliedsländer hatten Änderungen gefordert. Andy Burnham zum neuen Vorsitzenden der britischen Labour-Partei ernannt. Der frühere Bürgermeister von Manchester folgt damit auf Starmer, der im Juni seinen Rücktritt angekündigt hatte. Am Montag soll Burnham zum Premier ernannt und von König Charles mit der Bildung einer neuen Regierung beauftragt werden. Trump wirft China Einmischung in Präsidentschaftswahlen seit 2020 vor. In seiner Rede an die Nation behauptete der US-Präsident, die Volksrepublik habe seinen Wahlsieg verhindern wollen. Belege dafür legte er nicht vor. China wies die Vorwürfe zurück. Mit Blick auf die anstehenden Kongresswahlen warb Trump für strengere Wahlgesetze. Schweres Unwetter in Baden-Württemberg. Sturmböen von bis zu 130 Kilometern pro Stunde, Hagel und Starkregen haben für erhebliche Schäden gesorgt. In Karlsruhe wurde ein Radfahrer von einem umstürzenden Baum erschlagen. Hunderte Rettungskräfte waren im Einsatz. Der Deutsche Wetterdienst warnt für mehrere Bundesländer vor weiteren Gewittern. Das Wetter, morgen eine Mischung aus Sonnenschein und kompakten Wolken, dabei in der Südhälfte einige Schauer und Gewitter, sonst überwiegend trocken. Höchstwerte 18 bis 29 Grad. Wenn der Sommer so heiß ist wie in diesem Jahr, wird eine Klimaanlage für viele Menschen attraktiver. Zum Ärger mancher Nachbarn. Denn die Geräte, die an der Außenwand befestigt sind, machen Geräusche und stoßen Kondenswasser aus. Der Bundesgerichtshof in Karlsruhe hat jetzt aber entschieden, Wohnungseigentümer haben grundsätzlich das Anrecht darauf, eine Klimaanlage auf ihrem Balkon einbauen zu lassen. Wenn bestimmte Richtlinien erfüllt sind. Auch wenn die Hausgemeinschaft dagegen ist. Geklagt hatte ein Wohnungseigentümer aus Berlin.
9: Klaus Henke auf seinem Balkon in Berlin. Im Sommer hält er es hier draußen gut aus. Doch er fürchtet, in seiner Eigentumswohnung könnte es immer heißer werden. Deshalb möchte er eine Klimaanlage.
10: Jüngst hatten wir die große Hitzewelle. Und letzten Endes ist das natürlich für uns auch eine emotionale Bestätigung, dass wir also die Klimaanlage haben wollen und sagen, wir sind auf dem richtigen Weg. Wir wollen uns davor schützen, dass wir hier also in unserer eigenen Wohnung sozusagen kochen.
9: Die geplante Klimasplit-Anlage hat ein Bauteil in der Wohnung. Das Gegenstück für außen soll hier auf dem Balkon. Doch die Mehrheit der anderen Eigentümer im Haus hatte Angst, die Klimaanlage könnte zu laut werden und stimmte nicht zu. Heute aber entschied der Bundesgerichtshof, Wohnungseigentümer haben im Prinzip ein Recht auf eine Klimaanlage.
11: Ein Wohnungseigentümer kann von der Gemeinschaft der Wohnungseigentümer grundsätzlich verlangen, dass ihm der Einbau eines Klimasplit-Geräts auf seinem Balkon gestattet wird. Die bei der späteren Nutzung des Geräts voraussichtlich auftretenden Geräusche stehen dem regelmäßig nicht entgegen. Der Betrieb einer den üblichen Anforderungen entsprechenden Klimaanlage ist im sozialen Miteinander in gewissen Grenzen hinzunehmen.
9: In gewissen Grenzen, das bedeutet, sollte die eingebaute Klimaanlage später zu laut sein, können Nachbarn sich womöglich gegen den Lärm wehren. Das Urteil gilt für Wohnungseigentümer. Für Mieter hat es keine direkten Konsequenzen. Sie können vom Vermieter keine Klimaanlage fordern.
2: Christoph Kebach aus der ARD-Rechtsredaktion verschafft uns jetzt einen kühlen Kopf rund um Klimaanlagen und Gesetzgebung. Schauen wir noch einmal auf den Fall. Wer wollte hier kühle Räume und wer hat es verboten?
12: Nun, der Kläger, das war Klaus Henke, ein Tischlermeister aus Berlin, der eben eine Eigentumswohnung in Berlin hat und in dieser Eigentumswohnung eine Klimaanlage einbauen will, auch mit Blick aufs Alter. So hat er uns das erzählt. Und es sollte eine Split-Klimaanlage sein, also ein Klimasplit-Gerät, bei dem ein Bauteil im Inneren der Wohnung angebracht ist und ein zweiteres Bauteil eben an der Außenwand des Hauses, in seinem Fall auf dem Balkon. Und dieses außen anzubringende Bauteil, das ist eine bauliche Veränderung, so nennen das die Juristen. Und für bauliche Veränderungen in einem Mehrfamilienhaus, bei dem es mehrere Eigentümer gibt, da muss die Eigentümergemeinschaft entscheiden in einem Beschluss über solche bauliche Veränderungen. Und diesen Beschluss, den gab es in dem Fall eben nicht, weil einige der Nachbarn der anderen Wohnungseigentümer in diesem Mehrfamilienhaus nämlich Sorge hatten vor Lärmbelästigungen. Und darum ging der Fall vor Gericht. Ein Gericht kann diesen Beschluss durch ein Urteil ersetzen. Das ist geschehen und heute hat der Bundesgerichtshof das dann eben auch in letzter Instanz endgültig bestätigt.
2: Genau, er hat nämlich das Recht auf eine Klimaanlage bestätigt. Mit welcher Begründung denn?
12: Ja, gerade bei diesem Wetter und bei diesen Temperaturen durchaus wichtig für viele Eigentümer. Die Begründung des Bundesgerichtshofs war die, dass im Gesetz formuliert ist, dass ein Eigentümer Anspruch hat auf die Gestattung, also Anspruch auf einen solchen Beschluss, der ihm das gestattet, eine Klimaanlage anzubringen, sofern die bauliche Veränderung eben nicht über ein übliches Maß hinausgeht, also nicht über das unvermeidliche Maß hinausgeht. Und die Richter und Richterinnen am Bundesgerichtshof haben heute gesagt, die normale Klimaanlage, die überschreitet diese Schwelle eben nicht. Die ist unterhalb dessen, was da also besonders dann vom Willen der anderen Eigentümer abhängig wäre. Es kommt also gar nicht auf deren Zustimmung an, weil es eben bei der normalen Klimaanlage in aller Regel sich um eine Maßnahme handelt, die eben noch unterhalb dieser Schwelle des unvermeidlichen Maßes überschreitenden liegt. Und deswegen kommt es eben nicht darauf an. Der Beschluss ist also tatsächlich dann in dem Fall zu stellen oder in dem Fall ist das Urteil dann auch jetzt rechtskräftig, das diesen Beschluss dann ersetzt hat.
2: Was heißt das für Eigentümer jetzt ganz praktisch? Die können einfach loslegen und so eine Klimaanlage anbringen auf dem Balkon?
12: Sie brauchen nach wie vor den Beschluss, das ist im Gesetz so festgelegt, aber man kann diesen Beschluss jetzt fordern, eben mit Verweis auf das heutige Urteil. Man kann also sagen, der BGH hat das entschieden, dass dieser Beschluss in aller Regel zu erteilen ist. Und wenn der Beschluss dann dennoch von der Wohnungseigentümergemeinschaft verweigert werden sollte, dann kann der Fall natürlich wieder vor Gericht gehen und dann wird sich jedes Gericht das heutige Urteil vom BGH nochmal vornehmen und genau anschauen und eben dann in vielen Fällen zum Ergebnis kommen, dieser Beschluss ist eigentlich zu erteilen, das ist zu gestatten. Auch der BGH sagt, die Klimaanlage ist etwas Normales. Und ein spannender Punkt noch dabei ist, dass der Bundesgerichtshof auch dieses Thema Lärmbelästigung durchaus aufgegriffen hat und gesagt hat, sollten denn irgendwann tatsächlich Lärmbelästigungen entstehen, dann haben die Nachbarn immer noch Möglichkeiten, dagegen vorzugehen. Man kann dann Unterlassungsklage beispielsweise erheben, kann beispielsweise dann vor Gericht dafür sorgen, dass die Klimaanlage nur zu bestimmten Zeitpunkten betrieben wird. Aber diese Sorge vor den Lärmbelästigungen, die kann man dann eben geltend machen, wenn sie tatsächlich eingetreten sind und nicht in dieser Phase, wo es um die Genehmigung dieses baulichen Vorhabens geht. Das ist eben zu früh. Das muss erstmal erfolgen, diese Genehmigung.
2: Dann gibt es wieder einen ganz neuen Tatbestand. Jetzt ist ja Deutschland das Land der Mieter. Nur weniger Menschen haben Eigentum im Vergleich zur Miete. Inwieweit können Mieter denn dieses Recht auch durchsetzen? Die schwitzen ja schließlich auch.
12: Die schwitzen auch, da macht die Hitze keinen Unterschied zwischen Mietern und Eigentümern. Aber das heutige Urteil, das bezieht sich auf das Verhältnis von Wohnungseigentümern zur Wohnungseigentümergemeinschaft. Also das Verhältnis zwischen Wohnungseigentümern in einem Mehrfamilienhaus. Es gibt also nicht die Möglichkeit, dieses Urteil 1:1 direkt auf das Verhältnis zwischen Mietern und Vermietern zu übertragen. Wenn ich als Mieter eine Wohnung angemietet habe, in der sich keine Klimaanlage befindet, dann habe ich auch keinen direkten Anspruch gegen meinen Vermieter, dass er da eine solche Klimaanlage einbaut oder dem zustimmt. Allerdings kann es natürlich durchaus sein, dass sich Mieter und Vermieter einigen auf den Einbau einer Klimaanlage und dann wissen die Vermieter jedenfalls, ich muss dafür eine Genehmigung, ich brauche dafür den Beschluss der Wohnungseigentümergemeinschaft und den kriege ich jetzt aber in aller Regel. Also der zweite Schritt, der dann kommen könnte, wenn man Einigung hat über den Einbau einer Klimaanlage, der ist gewissermaßen durch das heutige Urteil schon mal weggenommen. Das ist also kein Argument zu sagen, das wird nicht gehen. Aber der Mieter muss sich mit dem Vermieter darüber erstmal verständigen, dass tatsächlich eine Klimaanlage eingebaut wird.
2: Also eine hitzige Debatte mit kühlem Ausgang. Danke, Christoph Kehbach aus der ARD-Rechtsredaktion.
12: Sehr gerne.
2: Und im Update vertiefen wir jetzt einige Themen des Tages mit meinem Kollegen Alexander Franz aus der Tagesschau-Redaktion. Und zunächst blicken wir nach Großbritannien. In London ist Andy Burnham am Mittag zum neuen Vorsitzenden der Labour-Partei ernannt worden. Das galt aber ohnehin nur als Formsache, oder?
13: Ja, es war eine Formsache, denn Andy Burnham hatte keinen Gegenkandidaten und hatte sich ja auch schon in den vergangenen Wochen die Unterstützung der meisten Labour-Abgeordneten gesichert. Nun ist er also offiziell der Nachfolger von Keir Starmer, der ja seinen Rücktritt angekündigt hatte, nachdem ihm ja die Unterstützung in der eigenen Partei, aber auch in der Bevölkerung fehlte. Auch verlorene Kommunalwahlen waren ein Grund dafür. In Großbritannien ist der Vorsitzende der Regierungspartei automatisch dann auch Premierminister und Burnham reiht sich dann in eine lange Liste ein. Er wird der 7. Premier innerhalb von 10 Jahren in Großbritannien. Bis vor kurzem war er ja noch Bürgermeister des Großraums Manchester und am Montag soll er dann von King Charles offiziell mit der Regierungsbildung beauftragt werden und dann ist er offiziell Premierminister.
2: Alexander, Andy Burnham gilt ja als einer der beliebtesten Politiker Großbritanniens. Welchen Hintergrund hat er und für welche Politik steht er eigentlich?
13: Ja, Burnham wird immer anders als Starmer als sehr nahbar, sehr volksnah und auch sehr charismatisch beschrieben. Und als Bürgermeister in Manchester hat er sich unter anderem Themen wie dem ÖPNV oder auch dem Wohnungsbau gewidmet. Hat auch Starmer dafür kritisiert, dass er Sozialleistungen gekürzt hat. Und Burnham zählt sich selbst auch zum linken Flügel bei Labour. Und viele in Großbritannien sehen in ihm jetzt so ein bisschen die letzte Hoffnung, um der rechten Reform UK noch etwas entgegenzusetzen. Die Partei liegt momentan in Umfragen vorne. Bis zur nächsten Wahl ist das allerdings noch etwas hin. Die ist erst 2029. Und Andy Burnham hat sich heute auch ja, sehr erleichtert gezeigt bei seiner Rede auf dem Sonderparteitag. Wir hören mal rein. Sie haben mir und meiner Familie heute einen Moment voller Stolz und Emotionen bereitet. Doch es ist ein Moment, für den ich bereit bin. Ich bin bereit. Bereit, Führung zu übernehmen und auf dem Fundament aufzubauen, das von einer Person mehr als von jeder anderen gelegt wurde. Ja, so wird also Andy Burnham. Was dieser Wechsel in Großbritannien jetzt für Deutschland bedeutet, das ist bislang noch schwer abzusehen. Keir Starmer galt ja immer als guter und verlässlicher Partner für Bundeskanzler Merz. Ob das mit Burnham genauso sein wird, das wird sich zeigen.
2: Ja, eine Hoffnung, die natürlich Europa mit ihm verbindet. Und damit nach Brüssel. Der europäische Emissionshandel ist eines der zentralen klimapolitischen Instrumente der EU. Wer CO2 ausstößt, muss dafür auch zahlen. Nun soll dieses System aber reformiert werden. Am Vormittag hat die EU-Kommission ihre Pläne vorgestellt. Wie sehen die jetzt im Kern aus?
13: Ja, die Industrie in Europa soll mehr und länger Kohlendioxid, also CO2, ausstoßen dürfen. Die EU-Kommission hat heute vorgeschlagen, die verfügbare Menge an CO2-Zertifikaten langsamer zu reduzieren als ursprünglich mal angedacht. Bislang sollten die Zertifikate oder die Zahl der Zertifikate bis Ende 2039 auf null sinken. Nun nach diesen neuen Plänen könnte das aber bis 2046 oder sogar bis 2048 dauern. Brüssel reagiert mit diesem Schritt auf ja, Druck der Industrie und der Mitgliedstaaten, die Kosten für kriselnde Branchen senken wollen. Von der Kommission hieß es aber auch, dass diese Reformpläne so ausgestaltet sind, dass der Emissionshandel dennoch zum EU-Klimaziel für 2040 beitrage. Und bei einer Pressekonferenz hat sich am Mittag auch Wupke Hoekstra geäußert, EU-Klimakommissar. Da hören wir mal rein.
14: Der heutige Vorschlag zum Emissionshandelssystem ETS vereint drei zentrale Ziele: dauerhaften und wirklich ehrgeizigen Klimaschutz, eine deutlich gesteigerte Wettbewerbsfähigkeit und einen massiven Schub für unsere Unabhängigkeit. Er treibt den Klimaschutz voran, wandelt das ETS zugleich aber in einen echten Motor für Innovationen und Investitionen um und fördert die Reindustrialisierung Europas im Hinblick auf die saubere Wirtschaft der Zukunft. Clean economy of the
13: future. Ja, soweit also der EU-Klimakommissar Wupke Hoekstra. Der nächste Schritt wird jetzt sein, dass die Vorschläge dieser EU-Kommission in die Verhandlungen im Rat der 27 EU-Länder gehen.
2: So, jetzt kommt eine große Überleitung vom Klima zum Wetter. Und dann gucken wir, nehme ich jetzt noch aufs Wetter. Vor allem in Süddeutschland haben starke Unwetter ihre Spuren hinterlassen. Wie heftig sind die ausgefallen?
13: Ja, die waren schon sehr heftig, vor allem im Raum Karlsruhe. Da hat es laut Feuerwehr seit gestern Abend rund 250 witterungsbedingte Einsätze gegeben. Die Feuerwehr hatte dort mit Starkregen und Hagel zu tun, mit umgestürzten Bäumen. Besonders tragisch, ein umstürzender Baum ist auf einen Mann gefallen, der gerade auf seinem Fahrrad unterwegs war. Der Mann ist dabei gestorben. Und ja, ansonsten hatte die Feuerwehr natürlich mit überfluteten Kellern zu tun, mit, wie wir es hier sehen, abgebrochenen Ästen und mit ausgefallenen Ampeln. Aber auch in anderen Städten hatten die Einsatzkräfte viel zu tun. Unter anderem in Pforzheim und Ludwigsburg gab es viele Einsätze. Aber auch in Teilen des Saarlands musste die Feuerwehr oft witterungsbedingt ausrücken. Und der Deutsche Wetterdienst rechnet für heute, vor allem jetzt für den Nachmittag, auch mit weiteren Unwettern, teils auch heftigeren Unwettern. Und die werden dann voraussichtlich vor allem den Osten und Süden des Landes betreffen.
2: Alexander Franz, danke für dieses stürmische Update.
13: Ja, gerne.
2: Europäische Industrieunternehmen sollen künftig mehr Zeit haben, den Ausstoß klimaschädlicher Gase wie etwa Kohlendioxid zu senken. Diesen Vorschlag hat die EU-Kommission heute bekannt gegeben. Sie plant außerdem weitere Änderungen am Handel mit Verschmutzungsrechten, ihrem wichtigsten Instrument im Kampf gegen den Klimawandel. So soll es in bestimmten Branchen länger kostenlose Verschmutzungszertifikate geben. Zuvor hatten Industrie und mehrere EU-Mitgliedsländer Druck gemacht. Sie sahen einen Wettbewerbsnachteil gegenüber China und den USA. Das italienische Bahnunternehmen Italo will im deutschen Fernverkehr mitmischen und die Deutsche Bahn muss das in Zukunft zulassen. Das hat die Bundesnetzagentur entschieden. Die Bahn muss demnach auf besonders belasteten Strecken mindestens ein Viertel der Kapazitäten an Wettbewerber vergeben. Italo will ab 2028 zum Beispiel Verbindungen von München über Köln nach Dortmund und von München nach Berlin anbieten. Auch andere Unternehmen wie Flixtrain könnten von der Entscheidung profitieren. Chip-Aktien haben vor gar nicht so langer Zeit einen Boom erlebt, aber die Halbleiterindustrie gerät unter Druck. Die Aktien vieler Unternehmen weltweit haben diese Woche an Wert verloren. Was die Gründe für Verluste sind, dazu Antje Ehrenhardt von der Frankfurter Börse.
1: Es war die Branche mit der besten Kursentwicklung im ersten Halbjahr, aber jetzt gibt es massive Kursverluste von New York bis Tokio, Paris bis Seoul. Es gibt aber nicht den Auslöser für den Ausverkauf, sondern es ist ein Mix aus hohen Bewertungen und hohen Erwartungen an eine Berichtssaison, die nur schwer noch besser ausfallen kann, als man ohnehin prognostiziert. Und ein wichtiger Punkt ist, selbst wenn Zahlen gut sind, werden häufig Gewinne mitgenommen, wenn nicht noch positivere Überraschungen von den Unternehmen kommen und oft enttäuschen die Ausblicke. Vor allem bleibt die Frage, lohnt sich die KI-Story noch? Ein Ja gab es diese Woche vom Halbleiterunternehmen TSMC dazu mit dem 5. Rekordquartal in Folge. Dennoch wurde auch diese Aktie an der Börse abgestraft und dem folgten jetzt wichtige Konkurrenten des Sektors abwärts. In den USA Micron, in Asien SK Hynix und Samsung, in Europa ASML und heute in Deutschland Infineon. Eine Zahl, die das Ausmaß illustriert, ist der Philadelphia Halbleiterindex. In weniger als 4 Wochen sind 18% Wertentwicklung ausradiert. Hinzu kommt, dass erste Unternehmen aus dem Technologiesektor allgemein enttäuschen, namentlich der Streaming-Anbieter Netflix mit mehr Umsatz und mehr Gewinn. Das soll auch in Zukunft so sein, aber eben nicht genug. Und auch der Blick auf den Gesamtmarkt ist
15: trübe, weil Inflation und Zinsen diese Themen einfach die Investoren nicht loslassen. Die Ölpreise steigen, das ist inflationstreibend. Wir haben ein Plus bei den Ölpreisen dieser Woche von 11%, das größte Plus seit 3 Monaten. Die Sorge wächst, dass auch eine Schiffsroute über das Rote Meer geschlossen werden könnte. Damit wäre eine zweite wichtige Wasserstraße zu. Es müssten Umwege gefahren werden, die wären teurer, würden länger dauern. Das wäre kompliziert für den Ölhandel und für den Welthandel. Und alles in allem sind das Stimmungskiller heute hier an der Börse.
2: In den vergangenen Tagen waren kräftige Gewitter ja eher lokal begrenzt. Das ändert sich heute. Die Wetterlage stellt sich nämlich grundlegend um. Und wir schauen mal auf die Druckverteilung über Europa, um zu sehen, warum das so ist. Ein Tief über Norddeutschland sorgt heute in vielen Regionen für heftige Schauer und Gewitter. Dabei können sich auch Unwetter entwickeln. Der Nordwesten, das westliche Niedersachsen sowie große Teile Nordrhein-Westfalens bleiben aber verschont. Dort ist die Luft nämlich stabiler. Hier können wir sehen, was uns in den anderen Landesteilen heute bevorsteht, in einem Streifen von Schleswig-Holstein und dem östlichen Mecklenburg-Vorpommern bis ins östliche Niedersachsen. Und die östlichen Landesteile von NRW ist die Gefahr mittelhoch, auch im südöstlichsten Zipfel. Ansonsten besteht aber eine hohe Wahrscheinlichkeit, dass es zu Unwettern kommen kann. Das bedeutet, es können binnen kürzester Zeit 25 bis 40 Liter Regen, im Extremfall sogar bis 70 Liter Regen auf den Quadratmeter fallen. Hagelkörner können einen Durchmesser von 2 bis 5 Zentimeter haben. Das entspricht der Größe von Hühnereiern. Ja, und es können sich auch Windgeschwindigkeiten von 90 bis 130 km/h entwickeln. Das heißt von Sturm bis Orkan. Wir schauen uns jetzt mal den Verlauf etwas genauer an. Im Laufe des Tages wird es nämlich schon deutlich schwül bei uns und am Vormittag sind auch schon die ersten Gewitterschauer unterwegs. Im Laufe des Tages braut sich dann immer mehr zusammen und verbreitet. Gibt es Schauer und Gewitter mit Unwettergefahr? In der Nacht ziehen die Schauer und zum Teil unwetterartigen Gewitter des Tages mit dichten Wolken langsam nach Osten ab. Vor allem in der Osthälfte kann es aber noch bis in die frühen Morgenstunden Gewitter geben. Heute bekommen wir 22 Grad an der Nordsee und bis zu 31 Grad an der Oder. In der Nacht 18 Grad in Berlin sowie in Niederbayern und 12 Grad in der Eifel. Ja, das Tief über Norddeutschland leitet auch einen kühleren Witterungsabschnitt ein. Das heißt, die 30 Grad werden wir erstmal nicht mehr bekommen. Hier sind die Aussichten. Morgen erwarten wir maximal noch 18 bis 28 Grad. Dabei kann es in der Nordhälfte vereinzelt Schauer geben. In der Südhälfte bilden sich im Tagesverlauf wieder Quellwolken mitsamt einigen Schauern und Gewittern. Die fallen aber nicht mehr unwetterartig aus. Es bleibt windig, an den Küsten kann es auch stürmisch sein. Am Sonntag im Norden sowie im Südosten Schauer und Gewitter, in den Regionen dazwischen meistens trocken. Den meisten Sonnenschein gibt es im Westen und Südwesten. Am Montag gibt es zwischen Ostsee und Erzgebirge noch Schauer oder Gewitter, sonst ist es aber trocken. Das war es vom Wetter aus Frankfurt.
16: Hallo und herzlich willkommen zum Kinoressort bei Tagesschau 24. Nach dem gigantischen Erfolg seiner Filmbiografie Oppenheimer, der mehr als 1 Milliarde Dollar einspielte und 7 Oscars kassierte, konnte Regisseur Christopher Nolan bekommen, was er wollte. Er wollte freie Hand und genug Geld, um die Odyssee zu verfilmen. Er bekam 250 Millionen Dollar und ein fantastisches Ensemble mit Matt Damon, Anne Hathaway, Robert Pattinson und Charlize Theron. Wobei viele sich ja auch umsonst mitgespielt hätten, selbst wenn sie teils nur für Minuten zu sehen sind. Dafür sind angesichts der umfangreichen Vorlage selbst 3 Stunden Laufzeit einfach noch zu knapp bemessen.
17: Grundkenntnisse über Homers Epos werden vorausgesetzt, denn Nolan hält sich nicht groß mit Erklärungen auf. Sein Film springt nach Belieben zwischen den verschiedenen Stationen von Odysseus Irrfahrten, wobei auch der Trojanische Krieg gestreift wird. Den Großteil der Story nimmt aber der Versuch des Königs von Ithaka ein, gegen alle Widerstände mit seinen Männern nach Hause zurückzukehren, wobei sie sich mehr als einmal den Zorn von Menschen, Monstern und Göttern zuziehen. Während der König in der Welt umherirrt, erregt zu Hause sein leerer Thron den Ehrgeiz diverser Anwärter, die Odysseus Frau und Sohn auf Dauer nicht abwehren können.
18: Ithaka ist ein Königreich ohne König. Mein Vater kehrt wieder heim. Du sehnst dich nach einem Vater, den du nie gekannt hast. Wie ein winselnder Bastard.
19: Ithakas König wird wiederkommen.
17: Gedreht wurde ausschließlich vor Ort in Griechenland, Italien, Marokko und Island. Und das mit den höchst unhandlichen IMAX-Kameras, die aber genau die Bilder produzierten, die Nolan wollte.
20: And I love the fact that it's an old school.
17: Ich liebe den Umstand, dass es ein Film der alten Schule ist. So hätte man ihn vor 80 Jahren gemacht. So zu machen, aber in dem neuen Format, ist ziemlich cool. Eigentlich wollte Christopher Nolan schon vor 20 Jahren in die griechische Mythologie eintauchen. Troja wurde dann aber seinerzeit doch zum Projekt von Wolfgang Petersen und zum großen Kassenerfolg, auch wenn Kritiker viel zu mäkeln hatten. Mit Die Odyssee liefert Nolan so etwas wie eine Fortsetzung, aber sein Odysseus ist kein strahlender Held, sondern ein gebrochener Charakter.
19: Du bist ein Mann, der sein Schicksal selbst lenken will.
17: Er muss sich seinen dunklen Seiten stellen, bevor er nach Hause zurückkehren kann.
19: Kontrollieren.
21: Niemand stellt sich zwischen mich und meine Heimat. Nicht einmal die Götter.
17: Manchmal allerdings werden die Episoden der bekannten Sage hier zu erwartbar abgehakt und auch die Dialoge sind nicht immer auf Klassikerniveau.
21: Ihr Götter sprecht nicht so, dass wir es verstehen.
17: Vor allem visuell ist die Odyssee aber überwältigend. Nicht nur durch epische Bilder, sondern die raue Authentizität, die die Vergangenheit zum Greifen nahe bringt.
19: Die Götter haben es dir gesagt.
21: Dann widersetze ich mich den Göttern.
17: Homers Odyssee wurde schon mehrfach verfilmt. Diese Fassung erweist der Vorlage alle Ehre und macht sie gleichzeitig relevant für die Gegenwart. Ein Leinwanderlebnis der Extraklasse. Wenn man an Spanien denkt, wird diese Gegend gerne übersehen. Galicien im Nordwesten des Landes an der Atlantikküste. Rauer, regnerischer und grüner als der sonnengegerbte Rest des Landes. Und genau deshalb erfreut sich die Region in letzter Zeit wachsender Beliebtheit bei Spaniern und Touristen als Fluchtmöglichkeit vor der Hitze, für einen kühlen Kurzurlaub oder als neue Heimat. Der Film »So klingt das Leben« zeigt uns Galicien und seine Menschen noch in ihrer ursprünglichen Lebensart und nimmt sich dabei britische Tragikomödien zum Vorbild.
22: Wir haben 3 Monate Zeit, uns vorzubereiten.
23: 3 Monate umfasst das gesamte Fischerdorf Aguada in Galicien, auf die Rondalla einzustimmen. Ein traditioneller spanischer Musikwettbewerb.
19: Das war ein übles Pff.
23: Nun, die Voraussetzungen sind auch nicht die besten, denn über dem Dorf liegt ein großer Schatten.
24: Heute ist es genau 2 Jahre her, dass die Gran Sol auf hoher See sank und 7 der 9 Besatzungsmitglieder ums Leben kamen, während sie in den Gewässern des Nordatlantiks auf Fischfang waren.
23: Wie es zu dem Unglück kommen konnte, ist noch immer unklar. Und trotzdem will der überlebende Luis genau jetzt die Rondalla wiederbeleben.
25: Glaubt ihr nicht, dass das helfen könnte? Allein die Vorfreude in der Weihnachtszeit. Und wenn die Rondalla für etwas steht, dann für die Gemeinschaft.
19: Wir sollten das jetzt nicht tun.
25: Wenn wir gewinnen, könnten wir das Geld den Angehörigen der Opfer spenden.
19: Wenn wir gewinnen, habt ihr gehört?
23: Doch er und seine Mitstreiterin Carmen müssen einige Klinken putzen, bis wieder alle mit an Bord sind.
19: Soll ich die Dudelsäcke anführen? Und die Rückkehr zur Rondalla macht alles wieder gut? Ich finde, es ist zumindest ein Versuch wert.
23: So klingt das Leben ist ein ziemlich harmloser Titel für einen ziemlich harmlosen Film.
26: Wir ziehen unseren Plan durch. Wir lassen uns nicht provozieren, okay?
23: Die klassische Feelgood-Geschichte.
27: Sind wir schon beim Kuss-Äquator?
23: Ja. Mit viel Gefühl.
19: Ich glaube, wir brauchen was Neues, Kraftvolleres. Ich wünschte, wir könnten alle 3 wieder zurück und mit Papa zusammen sein.
23: Spaß machen vor allem die Musik und die vielen liebenswerten Charaktere, bei denen man aufgrund der Fülle allerdings ein wenig den Überblick verliert.
19: Woher soll ich das wissen?
23: Somit ein im positiven Sinne netter Film, den man gucken kann, aber nicht zwingend muss.
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0: Guten Tag, willkommen bei Tagesschau 24. Andy Burnham ist zum neuen Vorsitzenden der britischen Labour-Partei ernannt worden. Der frühere Bürgermeister von Greater Manchester folgt damit auf Keir Starmer, der im Juni angekündigt hatte, die Führung der Regierungspartei abzugeben. Auf dem Sonderparteitag in London wurde Burnham am Mittag offiziell von seiner Partei bestätigt. Burnham kündigte an, dass er alle Menschen ansprechen wolle und sich seine Partei fortan auf zentrale Themen wie Wohn-, Arbeitnehmerrechte und öffentlicher Nahverkehr konzentrieren werde. Am Montag soll Burnham zum Premier ernannt werden von König Charles III. Mit der Bildung einer neuen Regierung und beauftragt werden dafür. Ja, es ist bereits der 7. Premierminister in 10 Jahren. Was ihn erwartet, darüber spreche ich mit Mareike Aden in London. Was ist denn von dem Neuen zu erwarten? Wofür steht Burnham, der Mann, der ja als bodenständig gilt? Und wie hat er heute auf die Kür zum Parteichef reagiert?
1: Ja, hier in der Nummer 10 Downing Street, da fahren schon immer mal wieder die Umzugswagen vor, denn das geht immer ganz schnell. Keir Starmer wird ausziehen am Montag und dann Andy Burnham einziehen und sicher noch einmal eine emotionale hier Rede halten. Und man fragt sich, wie er eigentlich die Rede heute noch mal toppen will, weil er hat den Raum voller Labour-Politiker da wirklich berührt. Manche hatten Tränen in den Augen. Er hat gesagt, dies sei die letzte Chance für Wandel zu sorgen. Die Menschen bräuchten diesen Wandel. Das sind Worte, die so klingen wie das, was Keir Starmer gesagt hat. Aber es ist tatsächlich so, dass Andy Burnham es gelingt, den richtigen Ton zu finden, egal mit wem er spricht. Das habe ich auch in dieser Woche auf einer Reise in Manchester immer wieder von den Menschen gehört, die ihn schon lange als Bürgermeister auch kennen. Er schafft es, einen Draht zu finden. Er schafft es, dass Hoffnung tatsächlich nicht nur ein leeres Wort ist, so haben sie mir gesagt. Und er hat auch gesagt, die Labour-Partei, die müsse sich jetzt einigen. Da dürfen auch keine Pläne mehr durchgesteckt werden an die Medien. Man müsse als ein Team agieren, die Fraktionskämpfe unterlassen. Und er hat gesagt, ich bin bereit, ich habe einen Plan.
0: Du hast es gerade beschrieben, als Bürgermeister von Manchester ist er äußerst beliebt und erfolgreich. Inwieweit hofft die Labour-Partei, dass er diesen Erfolg auf das ganze Land übertragen kann?
1: Der Erfolg von Manchester, der ist tatsächlich ziemlich beachtlich. Der ist natürlich nicht nur dank ihm da. Es ist aber tatsächlich so, dass er es schafft, das für sich zu reklamieren und auch diesen Boom für sich auch zu nutzen. Jetzt, um im Land zu sagen, ich kann das auch für euch tun. Das Wirtschaftswachstum in Manchester ist sehr groß. Er hat es geschafft, private und öffentliche Hand da zusammenzubringen für Renovierungsprojekte der alten Industriebauten zum Beispiel. Er hat das Transportnetzwerk günstig gemacht und verlässlich. Das ist jenseits von London überhaupt nicht selbstverständlich. Und er hat versprochen, dass er den Regionen im Norden, die nämlich ärmer sind, viel ärmer als der eher wohlhabende Süden hier in London, dass er denen mehr Aufmerksamkeit, mehr Wohlstand geben will und auch eine Art Nummer 10 des Nordens, also eine Filiale dieses Regierungssitzes hier hinter mir, die will er auch in Manchester etablieren. Und er hofft, dass er da mehr Menschen im Land erreichen kann und für sich einnehmen kann.
0: Das ist also die Versprechen. Wie will Burnham denn die Labour Party aus der Krise führen? Vor allem gegen rechts außen, die ja weit vorn lagen zuletzt in den Umfragen.
1: Also Keir Starmer, der ist hier in der Nummer 10 Downing Street vor allem über die schlechte wirtschaftliche Lage gestolpert. Er hat es nicht geschafft, dass die Menschen das Gefühl haben, dass ihr Leben besser wird, dass sie sich mehr leisten können. Im Gegenteil, das Leben scheint immer teurer zu werden. Und das hat dann dazu geführt, dass die Einwanderungsdebatte sich zum Beispiel so verschärft hat. Und Andy Burnham muss sich jetzt natürlich auch auf die Wirtschaft konzentrieren, setzt da eben auf die Regionen, dass er da mehr beleben kann, dass er da Investitionen hinbringen kann, dass er auch solche Kooperationen schaffen kann. Viele Details sind noch unklar. Er hat auch sein Kabinett noch nicht ernannt. Aber es ist tatsächlich so, dass das viel Zuversicht, viel Optimismus zu spüren ist, dass er der gute Kommunikator ist, der Keir Starmer nie war. Und er hat, anders als Keir Starmer, es jetzt schon geschafft, eine große Erzählung zu liefern. Nämlich, dass er eben mehr Macht, mehr Aufmerksamkeit, mehr Wohlstand in die ländlichen, in die Regionen außerhalb von London bringen will. Das ist natürlich nicht nur das Land, sondern auch ganz viele Städte, in denen es noch viel Armut auch gibt.
0: Es wird also spannend, ob er das innenpolitisch halten kann, dieses Versprechen. Schauen wir auf die Außenpolitik. Großbritannien spielt in der Allianz der Willigen für die Ukraine eine Führungsrolle. Was ist außenpolitisch von ihm zu erwarten, auch mit Blick auf Trump?
1: Also Andy Burnham ist bisher nicht als großartiger Außenpolitiker natürlich aufgefallen. Er will auch, sagt er, sich auf die Innenpolitik konzentrieren. Das will aber wohl jeder britische Premier und das ist schon lange keinem mehr so richtig gelungen. Keir Starmer hat gestern einen Abschiedsbesuch in der Ukraine gemacht, hat da zugesagt, dass Großbritannien weiter unterstützen werde, die Ukraine. Das, dahinter steht auch ein weiter Teil der Bevölkerung. Das wird Andy Burnham fortführen. Ob die persönliche Chemie da so stimmen wird, ist eine andere Frage. Auch bei Donald Trump, du hast es gesagt, da warten große Herausforderungen. Zwischen Starmer und Trump war es ja zuletzt sehr, sehr schwierig geworden. Trump hat oft gepöbelt gegen Keir Starmer. Dabei ist diese Special Relationship, die besondere Beziehung zwischen den USA und Großbritannien noch viel wichtiger geworden seit dem Brexit. Und da wird man mit Nervosität hinschauen, ob da dieses Charisma, das Andy Burnham versprüht, bei Trump gut ankommt. Bisher hat sich Trump schon einmal ziemlich abfällig geäußert über Burnham und hat gesagt, ja, der Bürgermeister dieser Stadt. Das ist sicher eine riesige Baustelle.
0: Mhm. Burnham gilt ja als proeuropäisch. Was ist denn auf dem europäischen Parkett für die EU von ihm zu erwarten?
1: Andy Burnham war in der Vergangenheit sehr gegen den Brexit. Er hat auch offen für einen Wiedereintritt in die EU geworben. Seit er in dieser prominenten Position ist, ist er da ein bisschen vorsichtiger geworden, auch wenn das Land in der Mehrheit laut Umfragen sich einen Wiedereintritt sogar vorstellen könnte und den Brexit für einen Fehler hält. Aber Andy Burnham musste ja erstmal es überhaupt ins Parlament schaffen. Mitte Juni musste dabei einer Nachwahl antreten. Und das war in einem Wahlkreis, der bisher in der Hand der Rechtspopulisten war, beziehungsweise zuletzt bei der Lokalwahl in die Hand der Rechtspopulisten von Reform UK gekommen ist. Und da ist Andy Burnham sicher vorsichtiger gewesen, hat gesagt, er will jetzt diese Brexit-Debatte nicht aufmachen und sich auf andere Themen konzentrieren. Aber eine Annäherung an Europa, die ja auch schon Keir Starmer weiter vorangetrieben hat, die wird es auch geben unter Andy Burnham. Und ich kann mir gut vorstellen, dass diese Wiedereintrittsfrage auch irgendwann für ihn nochmal akuter wird und dass er sie ausdiskutieren muss und nicht einfach sagen kann, wir parken die.
0: Mareike noch zum Schluss gefragt. Mit welchem Erbe geht dem Starmer? Du hast gesagt, er galt nicht als bester Kommunikator und letztlich ist er ja über die wirtschaftliche Lage gestolpert.
1: Das ist das große Problem gewesen, genau, für ihn. Ich glaube, es sind sehr bittere Tage und Wochen für Keir Starmer, gerade weil es an manchen Fronten Erholung zu geben scheint. Die Wirtschaft, die ist auf einem ganz guten Weg. Ihm hat dann nochmal am Anfang des Jahres der Iran-Krieg da eine weitere Besserung versemmelt, sozusagen. Die äußeren Faktoren waren sehr schwierig für Keir Starmer. Er hat aber auch politische Fehler gemacht. Er hatte eben, sagen viele Beobachter, keine große Erzählung. Es war manchmal gar nicht klar, was will er eigentlich mit diesem Premier Amt, das er so sehr wollte, anfangen. Er hat auch in der Partei sehr unglücklich agiert, hat da verschiedene Fraktionen verschreckt und viele Menschen im Land haben eine große Ablehnung gegen ihn verspürt. Man hat sich manchmal gefragt, woher kommt eigentlich dieser Hass, diese Ablehnung? Sie haben sich von Starmer nicht vertreten gefühlt, fanden, er sei ein hochnäsiger Jurist teilweise, das hat man mir oft gesagt und da könnte jetzt Andy Burnham vielleicht glücklicher agieren mit diesem Draht, den er hat zu den Menschen, auch wenn ein guter Draht natürlich noch keinen guten Premierminister alleine macht.
0: Danke für diese Informationen aus London, Mareike Aden. Man hat sich bereits daran gewöhnt, wenn US-Präsident in der Nacht eine Rede hält, dann steigt die Spannung. Denn Donald Trump ist immer für einige Schlagzeilen gut zu haben. So auch dieses Mal. In einer Ansprache an die Nation hat der Präsident erneut Zweifel an der Integrität von Wahlen in seinem eigenen Land geäußert und China schwere Vorwürfe gemacht. Ein Überblick darüber, was Trump genau gesagt hat und welche Strategie er damit verfolgen könnte.
2: Primetime in den USA. Zur besten Sendezeit tritt US-Präsident Donald Trump vor die Kameras für seine Rede an die Nation. Er lobt die USA als großartigstes Land der Welt und spricht erneut von gestohlenen Wahlen. Hunderte Millionen Datensätze von US-Wählern befinden sich in den Händen ausländischer Regierungen. Unsere Wahlmaschinen und Stimmauszählungssysteme sind anfällig für Hackerangriffe, Manipulation und Korruption. China und andere Länder haben versucht, sich in unsere Wahlen einzumischen. Auf der Website des Weißen Hauses präsentiert Trump deswegen bislang geheime Regierungsdokumente. Aber bereits 2021 zeigt ein Bericht der US-Geheimdienste, es gibt keine Beweise für eine aktive Manipulation der Wahl, auch nicht durch China. Trump will davon offenbar nichts wissen, strebt einen Umbau des Wahlsystems an. Die Bewältigung dieser Krise erfordert, dass der Kongress den Safe America Act verabschiedet. Das wäre so einfach, es sei denn, man will betrügen. Striktere Ausweispflichten und Einschränkungen bei der Briefwahl, so Trumps Pläne. Bislang hat der Kongress aber nicht zugestimmt.
0: Und im ARD-Morgen-Magazin hat mein Kollege Till Nassif mit unserer Washington-Korrespondentin Karin Münster über die jüngsten Einlassungen des US-Präsidenten zum Thema Wahlmanipulation gesprochen.
3: Trump schürt also wieder Zweifel an Wahlen, in diesem Fall an den wichtigen Midterm-Wahlen, die in 3 Monaten stattfinden. Das Repräsentantenhaus wird neu gewählt, Teile des Senats. Gibt es da jetzt wirklich Sicherheitsprobleme?
2: Trump zweifelt diese Wahlen ja schon seit Jahren an. Und dass er das Thema jetzt wieder hochhebt, das liegt natürlich an den bevorstehenden Midterms hier in den USA. Im November finden die statt und laut Umfragen liegen aktuell die Demokraten vorn. Dadurch, dass Trump die Rechtmäßigkeit von Wahlen jetzt schon in Frage stellt, wäre es im Zweifel im Fall einer Wahlniederlage natürlich ein leichtes zu sagen, hey, jetzt seht ihr es, die Wahlen wurden manipuliert.

0: Erleben wir da gerade den Anfang davon, die Vorbereitung?
1: Ja, so Trump, der hat heute ja auch auf der Website des Weißen Hauses bisher geheime Regierungsdokumente oder bisher verschlossene Regierungsdokumente offengelegt. Er hat gesagt, dass es eben neue Untersuchungen gab von den Geheimdiensten. Das alles wird aber in Frage gestellt und US-amerikanische Experten und auch Medien berichten eben jetzt schon darüber, dass das eigentlich keine neuen Informationen sind, die Donald Trump heute Abend da vorgestellt hat. Also es ist weiterhin davon auszugehen, die Wahlen, die wurden nicht manipuliert. Es gab ja auch Untersuchungen, die ganz eindeutig gezeigt haben, Länder wie China, die haben zum Beispiel nicht eingegriffen, die haben nicht manipuliert in dieser Wahl und deswegen ist auch nicht davon auszugehen, dass jetzt diese Wahl für ungültig erklärt wird.
2: Und im Update vertiefen wir jetzt einige Themen des Tages mit meinem Kollegen Alexander Franz aus der Tagesschau-Redaktion.
3: Emmanuel, am 4. September 1962 trafen sich General Charles de Gaulle und Bundeskanzler Konrad Adenauer hier im Schloss Augustusburg. Es war der erste Besuch eines französischen Staatsoberhauptes nach zwei Weltkriegen in Deutschland. Hier in Augustusburg hat de Gaulle Konrad Adenauer den Vorschlag unterbreitet, den dann wenige Monate später unterschriebenen Élysée-Vertrag abzuschließen. Auf dem Fundament dieses Vertrages und auf der Ergänzung dieses Vertrages um den Aachener Vertrag bauen wir auch heute auf beim deutsch-französischen Ministerrat. Unsere Arbeit zwischen Deutschland und Frankreich ist unerlässlich in einer Zeit, in der Russland unsere Sicherheit bedroht, in der die Volksrepublik China unsere Wirtschaft herausfordert und in der die transatlantische Partnerschaft an Selbstverständlichkeit verloren hat. Lieber Emmanuel, mit der Einladung hierher nach Augustusburg verbinde ich eine persönliche Botschaft an dich und an das französische Volk. Die Freundschaft zu Frankreich und unser gemeinsamer Einsatz für ein einiges Europa sind der Kern der deutschen Außenpolitik. Wir zählen auf euch und ihr könnt auf uns zählen. Ihr könnt euch auf uns verlassen. Ich bin dir persönlich sehr dankbar für das große Vertrauen und die Freundschaft, die uns verbindet über die letzten Monate in gemeinsamer Regierungsverantwortung ganz besonders. Dass wir in diesen herausfordernden Zeiten eng zusammenstehen, ist von unschätzbarem Wert für unsere beiden Länder. Drei große Fragen haben uns heute und gestern beschäftigt. Die eine war, wie schützen wir uns in einer gefährlichen Welt? Die zweite war, wie stärken wir unsere Volkswirtschaften im globalen Wettbewerb? Und die dritte, wie bringen wir Europa gemeinsam voran? Wir wollen diese Fragen gemeinsam beantworten. Wir wollen dies schnell tun. Wir wollen dies konsistent tun und wir wollen das mit einem realistischen Blick auf unsere politische Umgebung tun. Eine Schlüsselrolle für unsere Sicherheit spielt dabei unser gemeinsamer Einsatz für die Ukraine. Frankreich und Deutschland haben ganz wesentliche Beiträge dazu geleistet und werden sie weiter leisten, diplomatisch, militärisch und finanziell. Wir haben drei große Treffen hinter uns. Der Gipfel der G7 in Evian, der NATO-Gipfel in Ankara und das Treffen der Koalition der Willigen in dieser Woche Montag und Dienstag in Paris. Alle diese Treffen zeigen, unser Engagement hat Erfolg und wir bestätigen das heute auch hier in Augustusburg. Wir setzen mit Entschlossenheit fort, was wir begonnen haben und genau das haben wir heute vereinbart. Unser Ziel ist ein Frieden, der die Souveränität der Ukraine und die Sicherheit Europas wahren. Ich nenne in diesem Zusammenhang nur ein Beispiel. Die Koalition der Willigen wird im Herbst auf französische Initiative ein Manöver abhalten. Deutschland wird sich beteiligen. Wir klären gemeinsam, wie diese Beteiligung

0: dann im Einzelnen aussehen wird. Im heutigen Verteidigungs- und Sicherheitsrat haben wir zudem beschlossen, unsere strategische Zusammenarbeit zu vertiefen. Lieber Emmanuel, wir setzen damit um, was wir Anfang März bereits in einer gemeinsamen Erklärung verabredet haben. Wir haben den Rat heute Morgen im Fliegerhorst von Nörvenich abgehalten. Zugegen waren auch deutsche und französische Soldatinnen und Soldaten, erstmals auch mit einem nuklearfähigen französischen Rafale-Flugzeug. Das macht sichtbar. Wir schlagen in der Abschreckung einen neuen gemeinsamen Weg ein. In der neu geschaffenen strategischen Steuerungsgruppe durchdenken wir, mit welchem Mix an Fähigkeiten wir unsere gemeinsame Abschreckung in Zukunft weiter steigern können. Und neben dieser Arbeit an einer gemeinsamen Doktrin werden wir auch die konventionellen deutschen Kräfte noch in diesem Jahr an einer nuklearen Übung der französischen Streitkräfte beteiligen. Das ist komplementär zu unserer nuklearen Teilhabe und der Abschreckung in der NATO, an der wir festhalten. Herr Präsident, lieber Emmanuel, vor einem Monat sind wir schließlich zu dem Schluss gekommen, dass das gemeinsame F-Gas-Flugzeug, das wir geplant hatten, an industriellen Differenzen gescheitert ist. Vor dieser ernüchternden Realität haben wir beide nicht die Augen verschlossen. Wir haben die notwendigen Konsequenzen gezogen. Ich danke dir dafür, dass wir das gemeinsam getan haben. Für mich war dies Ausdruck unserer belastbaren Partnerschaft. Wir haben heute einen neuen Arbeitsplan zur Kooperation in der Verteidigungsindustrie endossiert, den unsere Minister auf unsere Bitte hin ausgearbeitet haben. Er ist konkret, er ist realistisch und er ist fokussiert. Er zeichnet unsere Zusammenarbeit für die nächsten Monate und Jahre vor. Wir werden zum Beispiel die wichtige Cloud-Lösung aus F-Gas in anderem Rahmen fortentwickeln. Wir werden dort enger zusammenarbeiten, wo es für unsere Sicherheit den größten Unterschied macht. Das betrifft unter anderem integrierte Luftabwehr und Abstandswaffen, die wir gemeinsam entwickeln. Zugleich nutzen wir die Gelegenheit, um uns industriell gemeinsam besser aufzustellen, etwa beim deutsch-französischen Panzerbauer KNDS. Das macht uns sicherer und es bringt unsere beiden Länder noch näher zueinander. Schließlich zur Stärkung unserer Wirtschaft setzen wir die Agenda um, die wir vor einem Jahr in Toulon gemeinsam beschlossen haben. Wir werden die europäische Industrie stärken, indem wir Innovationen ermutigen. Wir fördern Spitzentechnologien wie zum Beispiel künstliche Intelligenz, Mikroelektronik und Fusionstechnologie. Wir wollen in der Energiepolitik das Projekt des südwestlichen Wasserstoffkorridors gemeinsam zum Erfolg führen. Und schließlich in der Raumfahrt stimmen wir uns eng zu grundlegenden Fragen wie der Vergabe von Frequenzen für Satelliten sowie der europäischen Satellitenkonstellation IRIS² miteinander ab. Dieser Ministerrat, meine Damen und Herren, sendet auch einen gemeinsamen Impuls für Europa. Es stehen in den nächsten Monaten, im kommenden Halbjahr in der Europäischen Union wichtige Entscheidungen an. Wir haben mit unserem gemeinsamen Vorschlag neue Dynamik in den europäischen Erweiterungsprozess gebracht. Das betrifft die Integration der Ukraine, eines Landes wie Moldau, der Staaten des westlichen Balkans. Wir setzen diese Initiative fort. Wir stärken gemeinsam europäische Wettbewerbsfähigkeit. Wir arbeiten für unsere Integration, für eine tiefere Integration des europäischen Binnenmarktes. Wir kämpfen für entschiedenen Rückbau der Bürokratie. Wir setzen eine ehrgeizige Handelsagenda. Gegen unfaire Praktiken Dritter, wer immer das sein mag, wollen wir uns gemeinsam zur Wehr setzen und für faire Wettbewerbsbedingungen eintreten. Wir haben auch über den europäischen Haushalt gesprochen. Der mehrjährige Finanzrahmen muss tragfähig sein. Er soll am 01.01.2028 für die dann folgenden 7 Jahre in Kraft treten. Wir wollen aber schon in diesem Jahr, wenn es eben möglich ist, einen gemeinsamen Abschluss des MFR erreichen. Das ist wichtig, damit Europa handlungsfähig bleibt. Meine Damen und Herren, erlauben Sie mir zum Schluss ein sehr persönliches Wort. Lieber Emmanuel, das ist aller Voraussicht nach dein letzter deutsch-französischer Ministerrat. Ich will dir deshalb ganz besonders danken für das Vertrauen und auch den Elan, den dieser Rat geprägt hat und den du geprägt hast in diesem deutsch-französischen Ministerrat. Es ist für Lobreden zu früh. Wir wollen lieber in den nächsten Monaten weiter eng zusammenarbeiten, mit Schwung umsetzen und weiter betreiben, was wir heute gemeinsam beschlossen haben. Und insofern freue ich mich auf die gemeinsame Arbeit in den nächsten Monaten. Und wir werden genau das tun, was uns immer ausgezeichnet hat, was den Geist der deutsch-französischen Zusammenarbeit ausgezeichnet hat. Voller Vertrauen die gemeinsame Arbeit leisten für Frankreich, für Deutschland, aber auch für die gesamte Europäische Union. Herzlichen Dank.
1: Merci beaucoup, Monsieur le Chancelier.
2: Vielen Dank, Herr Bundeskanzler. Vielen Dank, Friedrich.
1: Merci, Mesdames, Messieurs les Ministres et
2: verehrte Damen und Herren Ministerinnen und Minister, sehr verehrte Anwesende, all denjenigen, die heute teilgenommen haben an der Vorbereitung dieses 26. deutsch-französischen Ministerrates und dieser Pressekonferenz. Der Bundeskanzler hat eigentlich alles gesagt. Ich werde versuchen, also das kurz zu ergänzen. Für uns ist es eine sehr große Ehre, hier in diesem historischen Ort an Ihrer Seite zu stehen, denn es ist ein Symbol für die Versöhnung unserer beiden Staaten. Zum einen, weil es der erste Ort des Staatsbesuchs eines französischen Präsidenten Charles de Gaulle war in Deutschland, aber wenn man noch weiter in der Geschichte zurückgeht, dann gibt es da auch den Vertrag aus dem Jahr 1751, der die Einigkeit, Freundschaft und den guten Austausch zwischen Ludwig dem 15. und dem Erzbischof von Köln unterschrieben wurde. Es war sozusagen der erste deutsch-französische Vertrag, aber dieser 26. deutsch-französische Ministerrat stand unter dem Zeichen der Offenheit und der Willensbekundung. Der Bundeskanzler hat das sehr klar gesagt. Wir erleben Zeiten, in denen die Herausforderungen ganz besonderer Art und ganz besonders stark sind. Es ist Krieg auf dem europäischen Boden. Es wird regelmäßig die Frage gestellt, wie solide die transatlantischen Beziehungen sind. Wir stehen vor technologischen Herausforderungen, Migrationsherausforderungen. Und gleichzeitig haben wir einen ganz offenen Handelskrieg von chinesischer Seite. Das stellt viele unserer Grundlagen in Frage, nicht nur auf wirtschaftlicher Ebene, sondern auch historisch, die grundsätzlich für Europa grundlegend waren. Und das bedeutet, wir müssen auf deutsch-französischer Ebene noch viel enger zusammenarbeiten. Das haben wir bereits vor einem Jahr gesagt, unter dem Stichwort deutsch-französischer Reflex. Heute ist es aber insbesondere eine Frage der Sicherheit. Denn wir wissen, wenn Deutschland und Frankreich sich nicht einig sind, kommt Europa nicht voran. Wir kennen das. Wir wissen, was über die deutsch-französische Freundschaft gesagt wird. Aber in Wahrheit ist es tatsächlich so, wenn Deutschland und Frankreich nicht zusammenstehen, kommt Europa nicht voran. Es ist die Grundvoraussetzung für europäischen Fortschritt. Und ich glaube, davon ausgehend kann ich sagen, dass in unseren Gesprächen, ob jetzt in den Vier-Augen-Gesprächen oder in den erweiterten Gesprächen, haben wir tatsächlich einen sehr klaren Fahrplan zusammengestellt. Was Verteidigung und Sicherheit angeht, so hat der Bundeskanzler es sehr klar gesagt. Es ist uns nicht gelungen, alles umzusetzen, was wir uns vorgenommen hatten. Wir bedauern das. Das ist natürlich nicht besonders optimal in jeglicher Hinsicht. Wir sind uns dessen bewusst, dass der FCAS gescheitert ist und daraus haben wir Lehren gezogen, denn wir wollen nun eine neue Governance auflegen, um dafür zu sorgen, dass für Verteidigungsprojekte die Governance verbessert wird, auf Ministerebene, in den betroffenen Arbeitsgruppen und zwischen den Industrievertretern. Aber ich glaube, wir haben auch tatsächlich einen neuen Impuls, eine neue Dynamik angestoßen, die vor einem Jahr noch nicht ganz spürbar war. Das war das, was wir in den letzten Monaten sorgfältig aufgebaut haben. Das haben wir auch schon angekündigt, nämlich die erweiterte Abschreckung. Frankreich hat das angeboten und Deutschland hat das Angebot angenommen und zwar sofort, denn damit ist auch Deutschland Teil dieser Vorreiterrolle in der strategischen nuklearen Abschreckung. Und heute Morgen in Nörvenich auf dem Flughorst haben wir Eurofighter gesehen und haben dort unseren deutsch-französischen Verteidigungs- und Sicherheitsrat abgehalten, haben viele verschiedene Themen diskutiert über die, wie gesagt, erweiterte Abschreckung und die ganze Bandbreite der möglichen Signale, die ausgestaltet werden können, denn das können wir nur, wenn wir uns gegenseitig tief vertrauen. Das bedeutet, wir müssen gleichzeitig auch diese konventionelle Abstützung, diesen konventionellen Schulterschluss hinzufügen. Das ist das, was wir erreicht haben, um zu konsolidieren, was wir in Toulon vereinbart haben. Dazu gehört das Projekt Jewels. Das bedeutet, dass wir hier ein gemeinsames deutsch-französisches Angebot machen werden. Wir haben auch über das Thema Precision Strikes gesprochen, Schläge in der Tiefe, wobei jeder unserer Minister ausloten wird, inwiefern er tatsächlich dazu beitragen kann, und zwar in Zusammenarbeit mit dem Vereinigten Königreich, wie gesagt, im Rahmen der erweiterten Abschreckung. Und was die Abstandswaffen und Luftabwehr angeht, werden wir auch in Bezug auf unseren SAMP-T Fortschritte erreichen mit unseren Partnern aus Italien, um da ein sehr klares Angebot machen zu können. In den kommenden Wochen werden wir auch uns mit der Strategie und der Governance von KNDS beschäftigen, sodass wir wirklich hier einen ganz neuen, starken Impuls setzen in Sachen Verteidigungskooperation. Und alles, was der Bundeskanzler über die Ukraine gesagt hat, da glaube ich sagen zu können, dass durch unsere gemeinsame Arbeit in den letzten Wochen wir wirklich eine neue Wiederannäherung zwischen Europa und den USA schaffen konnten. Das haben wir gesehen zum Beispiel in Ankara, in dem die USA sich neu engagiert haben zugunsten der Ukraine. Und wir haben gleichzeitig dafür gesorgt, dass Europa und seine Partner bereit sind, wie wir das Anfang der Woche in Paris gesagt haben, die Sicherheitsgarantie für die Ukraine bereitzustellen. Zum Thema Wirtschaft. Auch da hatten wir sehr gute Gespräche. Da gibt es Dinge, in denen wir sehr gut vorankommen, und die konnten wir während dieses Ministerrats auch nochmal konsolidieren. Das waren Arbeiten, die von unseren Ministern vorbereitet wurden, indem sie dem Fahrplan von Toulon gefolgt sind. Wir hatten einen Gipfel über die digitale Souveränität in Berlin vor kurzem. Deutschland war ihren Gast bei der VivaTech. All das sind Bestandteile dieser wirtschaftlichen Zusammenarbeit, die gut funktioniert. Es gibt starke Zusammenarbeit, Initiativen zur Grenz-KI, Frontier-AI, die Gründung unserer französischen DACHPA, also eine französische Agentur, die das Gegenstück zu dem deutschen Sprint-D darstellt. Und wir sind fest entschlossen, auch Fortschritte in Sachen der kritischen Rohstoffe zu erreichen. Und gleichzeitig haben wir eine neue, weitere gemeinsame Agenda aufgestellt für die technologische Innovation, wie wir sie in Europa voranbringen wollen, ob jetzt Satellitenthemen und andere dazu gehören. Wie gesagt, kritische Rohstoffe, und wir konnten gute Fortschritte erreichen. Jetzt zum Thema Raumfahrt, Weltraum. Da gab es einige Unwägbarkeiten in den vergangenen Monaten aufgrund der Positionen unserer jeweiligen Industrievertreter, die dazu geneigt waren, nationalen Lösungen den Vorzug zu geben. Aber wir ziehen es deutlich vor, über den Rhein hinaus und auch über den Atlantik hinaus die Kooperation voranzubringen. Ich glaube, auch da konnten wir gut vorankommen, weil wir gemeinsam unsere Unterstützung für das IRIS-Square-Projekt zum Ausdruck gebracht haben, insbesondere auch für die Finanzierung, denn das ist wichtig, dass Europa tatsächlich Souveränität gewinnt gegenüber Angeboten, die aus China oder USA kommen. Wir sind auch fest entschlossen, die Satellitenkonstellationen weiter zu fördern, zu konsolidieren, ob für die zivile oder militärische Anwendung. Aber abgesehen von dem, was ich gerade aufgezählt habe, kommt es vor allen Dingen darauf an, wie wir mit der Frequenzzuteilung in Europa umgehen. Denn auch das ist ein extrem wichtiger Bestandteil für die europäische Souveränität. Wir haben die Arbeit bereits vor langem begonnen, haben das jetzt nochmal verfestigt und vertieft, haben unsere Minister nochmal beauftragt, bis zum September das voranzubringen, weil wir einen gemeinsamen Gipfel ausrichten werden zum Thema Raumfahrt. Und da können wir dann auch gemeinsam neue europäische Initiativen unterstützen. Die europäische Souveränität hatten wir auch im Auge, wenn wir über die Vereinfachung der Regularien und der Bürokratie auf europäischer Ebene sprechen. Auch da ist es die deutsch-französische Dynamik, die dazu beigetragen hat, dass wir Fortschritte erreichen konnten. Eine Vertiefung des Binnenmarktes in allen Bereichen, auch das verdanken wir der Arbeit unserer Teams. Nun haben wir uns darauf geeinigt, dass wir in diesem Halbjahr noch tatsächlich die Kapitalmarktunion abschließen wollen. Das ist die Union des Kapitals für Investitionen und für Spareinlagen. Denn das ist ja die Grundlage. Wir brauchen die Finanzierung für all die Innovationen, für Quantencomputing, für KI, die notwendig sind. Die Minister haben das mittlerweile schon strukturiert. Jetzt geht es um die Umsetzung. Und ich denke, das sollten wir auch während des irischen Ratsvorsitzes noch umsetzen. Denn auch Irland ist sehr dafür, unterstützt das. Ob zum Beispiel auch die digitale Finanzwelt oder den digitalen Euro. Das haben wir alles neu bekräftigt und strukturiert. Und wir hatten sehr gute Gespräche. Und da muss ich sagen, hatte ich das Gefühl, wir haben uns noch nie so nah angenähert zum Thema China. Wir hatten nicht die gleichen Erfahrungen gemacht mit unserem Verhältnis zu China. Aber jetzt stellen wir heute, glaube ich, alle fest, dass wir, und das sage ich nochmal ganz deutlich, ich bin nicht antichinesisch eingestellt, das meine ich nicht, aber wir spüren in unseren Volkswirtschaften und in ganz Europa, dass jedes Jahr 1 Milliarde Handelsbilanzdefizit mit China zustande kommt. Das bedeutet, Zehntausende von Arbeitsplätzen gehen dadurch verloren in Europa. Und dahinter steht natürlich ein China, ein Land, das in Sachen Innovation eine Führungsrolle hat. Aber wenn wir nun die Technologietransfers in unsere Länder heranziehen wollen, dann müssen wir uns dementsprechend aufstellen. Nicht einfach nur chinesische Produkte importieren, sondern eben Technologietransfer. Und das brauchen wir, ob im Bereich Chemie, im Automobilbereich und vielen anderen Industriebereichen. Die stehen unter Druck, weil wir sehen, dass China im Durchschnitt 8-mal mehr ihre eigenen Industriezweige unterstützt, wie wir das tun können. Und das sind Spielregeln, die wir neu aufstellen müssen. Und dementsprechend haben wir ein neues Mandat an die Europäische Kommission gegeben, um die Instrumente aufzubauen, mit denen wir handelspolitisch unsere Volkswirtschaften schützen können. Wir haben die Minister für Finanzen, Auswärtiges und Wirtschaft darum gebeten, einen deutsch-französischen Fahrplan zu diesem Thema zu erstellen bis Ende des Jahres. Und darüber hinaus wollen wir natürlich auch den Dialog mit China aufrechterhalten. Und da wollen wir zum Beispiel auch über Währungsthemen sprechen. Denn das ist ebenfalls grundlegend, um die Ungleichgewichte auszugleichen oder ausgewogener zu gestalten, wenn es um die Währung geht. Auch darüber werden wir weiter diskutieren. Die anderen Wirtschaftsthemen, da kann ich sagen, wir haben uns vorgenommen, bis Ende des Jahres den nächsten mittelfristigen Finanzrahmen der EU auszuarbeiten, um einen gemeinsamen Vorschlag zu unterbreiten. Wir wollen, dass das ein ausgewogenes Haus, ein ausgewogener Haushalt wird, dass neue eigene Ressourcen mit eingebunden werden. Und auch hier müssen wir, wie gesagt, einerseits ehrgeizig, aber auch pragmatisch. Was die Erweiterung angeht und die Reformen, die internen Reformen der EU, da haben wir, glaube ich, ganz ähnliche Vorgehensweise, die wir auch in den kommenden Monaten umsetzen werden. Und wir haben unsere Minister darum gebeten, eine deutsch-französische Vereinbarung auszuarbeiten in Bezug auf die europäische Präferenz und die sogenannte ETS-Reform, also um den Emissionshandel zu reformieren, um unsere CO2-Emissionsziele erreichen zu können. Dazu gehören auch alle die Regularien im Zusammenhang mit dem sogenannten Industrial Accelerator Verordnung, sodass wir wirklich einen sehr strukturierten Fahrplan haben, um einerseits unsere nationalen Interessen vertreten zu können, aber vor allen Dingen gleichzeitig den europäischen Standort verteidigen zu können, im richtigen Rhythmus, in der richtigen Geschwindigkeit und mit den ordentlichen, angemessenen Schutzmaßnahmen. Und drittens geht es in unserer Zusammenarbeit vor allen Dingen auch darum, unsere Zivilbevölkerung und die Demokratie, unsere Gesellschaft zu schützen. Wir haben hier eine Vereinbarung, um irreguläre Migration dagegen angehen zu können, um Schleuserkriminalität zu bekämpfen und das umzusetzen, was wir bereits auf europäischer Ebene angesprochen haben. angestoßen haben im Zusammenhang mit dem Migrationspakt. Wir wollen hier konkrete Erfolge erreichen in den grenzüberschreitenden Themen, ob das jetzt die Mobilität im Schienenbereich ist oder Mobilität der Arbeitnehmer, wenn es um Arbeitnehmerentsendung oder grenzüberschreitende Ausbildung geht. Wir werden im Herbst einen Gipfel zum Thema Soziales ausrichten, einen deutsch-französischen Gipfel zu Sozialthemen ausrichten, denn es ist wichtig, diese Reformen voranzutreiben und auch hier so konvergent wie möglich vorzugehen. Also auch im Dialog mit den Sozialpartnern, und wir werden gemeinsam Pläne schmieden, um die berufliche Weiterbildung anzustoßen in Sachen KI, denn das ist dringend notwendig. Für die Rentenreformen hatten wir bereits diesen konvergenten Ansatz, und wir müssen feststellen, dass, das kann ich nicht leugnen, in Frankreich hier eine Verzögerung eingetreten ist. Deutschland hat ganz pragmatisch und klarsichtig eine Reform aufgelegt, die alles sozusagen das in Frage stellt, was in Frage gestellt werden muss, ob das Renteneintrittsalter oder Beitragsjahre und so weiter. Das wird dann auch umgesetzt. Aber diese Themen können wir im Vorfeld der Präsidentschaftswahlen in Frankreich kaum mehr aufgreifen. Obwohl wir natürlich sehen, dass zum Beispiel auf Demograf, wenn es um die Demografie geht, wir mit ähnlichen Problemen konfrontiert sind. Wir haben auch darüber gesprochen, dass unser Engagement zugunsten des deutsch-französischen Jugendwerks weitergeführt wird. Wir aber auch zusammenstehen, wenn es darum geht, gegen ausländische Einflussnahme vorzugehen. Wir haben uns nochmal bestärkt, dass wie Arte europäanisiert werden soll und ein Informationsschutzschild in Anführungszeichen aufgebaut werden soll mit France Media, Monde und Deutsche Welle, sowie auch in Bezug auf den Schutz von Minderjährigen, Jugendschutz in den sozialen Netzwerken. Und gemeinsam wollen wir diese Agenda auch auf europäische Ebene heben. Denn der Jugendschutz bedeutet, dass wir gleichzeitig auch unsere Demokratie damit schützen und unsere Zivilgesellschaften angesichts der Bedrohungen, die von der KI ausgehen können. Und ich möchte noch einmal, lieber Herr Bundeskanzler, bekräftigen, dass wir Ihnen für Ihre Unterstützung sehr dankbar sind, für diese sehr guten Gespräche. Denn wenn wir uns die Zeit nehmen, tatsächlich über strategische Themen ausführlich zu sprechen, können wir Fortschritte erreichen. Und ich muss sagen, ich habe mit Freude festgestellt, dass auch das Vertrauensverhältnis zwischen unseren verschiedenen Ministern sehr gut ist und vorangekommen ist. Denn wir wollen gemeinsam mit unseren Ministern einen neuen Fahrplan für die kommenden Wochen und Monate aufstellen, damit wir bis September nicht nur für unsere binationalen Anliegen Fortschritte erreichen, sondern auch für Europa in Sachen Industrie, in Sachen Kapitalmarktunion, in Sachen Handelspolitik gegenüber China. Das ist für uns ausschlaggebend, lebensnotwendig, genauso wie es das für Europa ist. Vielen Dank, lieber Friedrich.
3: Vielen Dank, Herr Präsident. Wir haben Zeit für 4 Fragen. Mathieu Desmoulins von TF1 ist der Erste.
4: Monsieur le Président, Monsieur le Chancelier,
2: ja, verehrter Herr bonjour, Präsident, lieber Herr Bundeskanzler, TF1 LCI, Sie haben Pläne gemacht für die nächsten Monate, aber Sie haben es selbst gesagt, in weniger als einem Jahr gibt es eine Präsidentschaftswahl in Frankreich. Es bestehen gute Chancen, dass das Rassemblement National hier als Gewinner hervorgeht. Wie sehen Sie in diesem Zusammenhang die Fortschritte auf militärischer Ebene, beziehungsweise inwiefern Marine Le Pen den Fortbestand des deutsch-französischen Freundschaft in Frage stellen könnte?
4: Würden Sie Marine Le Pen für eine Partnerin halten? Könnten Sie mit ihr gemeinsame politische Ankündigungspunkte finden? Vielen Dank.
0: Vielen Dank für diese Frage. Wir haben uns in allem, was wir besprochen haben, ausschließlich daran ausgerichtet, was jetzt das Richtige und Notwendige ist für unsere beiden Länder und für die Europäische Union und für den europäischen Teil der NATO. In diesem Geist hat das G7-Treffen in Evian stattgefunden, in diesem Geist hat das NATO-Treffen in Ankara stattgefunden und in diesem Geiste haben wir uns auch gestern und heute hier getroffen. Wir tun das Notwendige für unsere Freiheit, für unsere Sicherheit und für unsere gemeinsame Verteidigung. Und Emmanuel Macron wird nicht der nächste französische Präsident sein können, aber ich gehe davon aus, dass jeder Nachfolger oder eine Nachfolgerin sich genau an dem orientiert, was im Interesse unserer Länder das Richtige und das Notwendige ist. Und ich kann aus deutscher Sicht nur sagen, wir werden auch in Zukunft alles tun, um diese Zusammenarbeit mit unserem französischen Nachbarn so intensiv und so tief und vertrauensvoll wie möglich zu gestalten. Ganz unabhängig davon, wie die Wählerinnen und Wähler in Frankreich entscheiden werden. Und das gilt sowohl für den Élysée als auch für die Nationalversammlung. Die deutsche Hand bleibt immer ausgestreckt zur vertieften und vertrauensvollen Zusammenarbeit mit Frankreich. Ganz unabhängig davon, wie die Wählerinnen und Wähler in unseren beiden Ländern entscheiden.
1: Merci beaucoup. Trois remarques.
2: Drei Anmerkungen dazu. Erstens, Sie sollten sich nicht allzu sehr auf die Umfragen verlassen, wenn ich mir das erlauben darf. Ich kenne viele Leute, die im Juli 2016 schon gewählt waren, aber das waren dann nicht unbedingt die gleichen, die im Mai 2017 tatsächlich das Amt übernommen haben. Also meine ganz bescheidene Anmerkung wäre, am 22. Mai 2027 wird gewählt. Und ich würde noch hinzufügen, vertrauen Sie dem französischen Volk. Sagen Sie nicht immer das Schlimmste voraus, sondern hoffen Sie auf das Beste, vertrauen Sie auf das Beste. Wir arbeiten für unsere Bevölkerung, wir arbeiten für unsere Länder und das ohne Rücksicht auf unsere eigene Person. Die Entscheidungen, die wir getroffen haben, waren notwendig und sie sind richtig für unsere Sicherheit, für unseren Wohlstand, für unseren Frieden. Und ich glaube, dass das Entscheidungen sind, die von den meisten unterstützt werden können. Die beste Agenda ist die, die wir so schnell wie möglich und so effizient wie möglich umsetzen können. In diesem Geiste arbeiten wir zusammen.
3: Herr Fischer, bitte.
5: Vielen Dank, Monsieur le Président. Ich würde Sie gerne zur nuklearen Abschreckung fragen. Sie haben heute beschlossen, dass Deutschland sich erstmals an einer Nuklearübung Frankreichs beteiligt. Welche Schritte können Sie sich darüber hinaus vorstellen für die Zukunft? Können Sie sich perspektivisch vielleicht sogar vorstellen, französische Atomwaffen in Deutschland zu stationieren? Und Herr Bundeskanzler, können Sie sich eine nukleare Teilhabe, so ähnlich wie die, die mit den USA schon besteht, mit Frankreich vorstellen? Wären Sie bereit, das französische Atomprogramm auch mit zu finanzieren? Und werden Sie diese Kooperation auch immer noch so gut finden, wenn Marine Le Pen die Wahl gewinnt und Präsidentin wird?
2: Da möchte ich nun mal einem Vogel den Hals umdrehen, wenn man mal das französische Wort so übersetzen darf. Das Ziel der erweiterten Abschreckung, dieses Prinzip, das wir vorgeschlagen haben, angeboten haben, das wir mit dem Bundeskanzler diskutiert haben, das wir sehr ausführlich und detailliert vorbereitet haben, enthält keineswegs eine Kofinanzierung des französischen Nuklearprogramms. Das sage ich jetzt mal ganz definitiv. Einfach mal, um denjenigen den Wind aus den Segeln zu nehmen, die darüber spekulieren. Wir finanzieren das auf französischer Seite. Wir haben unseren eigenen Militärhaushalt in den neun vergangenen Jahren mehr als verdoppelt, haben jetzt gerade einen Militärhaushalt verabschiedet, der in den nächsten Wochen verabschiedet wird. Das ist finanziert. Das Ziel besteht darin, dass wir die Sicherheit des europäischen Kontinents verbessern, dass wir bei unseren Gegnern mehr Unsicherheit schaffen. Das ist ja das Ziel der Abschreckung. Zum einen, dass wir eine gewisse strategische Nähe haben, dass wir unsere Geheimnisse untereinander diskutieren, dass wir gemeinsame Manöver machen, dass wir gemeinsame Industriepartnerschaften haben, haben, dass unsere Teams zusammenarbeiten, nicht nur die Minister, sondern auch die Militärangehörigen, und damit sozusagen Unsicherheit beim Gegner zu schaffen. Denn das ist das Prinzip der Abschreckung. Und damit können potenziell auch andere Partner in diese Strategie hinzukommen. Und das ist auch nicht nur unser einziger Joker, wenn ich das so sagen darf. Es gibt Dinge, über die wir diskutieren mit unseren Partnern. Wir haben den Willen, mit Deutschland zusammen so weit zu gehen, wie es möglich ist. Nicht nur auf der Grundlage des Vertrags von Aachen, sondern aufgrund des Vertrauens, das zwischen uns beiden Ländern herrscht. Und, wie gesagt, Unsicherheit zu sehen bei unseren Gegnern. Denn man muss ja davon ausgehen, dass die absolute Transparenz nicht immer angemessen ist. Wichtig ist aber, dass wir das immer gemeinsam entscheiden, dass wir darüber diskutieren. Aber ich sage es noch einmal, die Finanzierung des französischen Nuklearprogramms läuft über Frankreich ausschließlich.
0: Ja, Herr Fischer, vielen Dank. Vielleicht noch einmal zu der Entscheidung zurück, die wir heute getroffen haben. Wir haben eine strategische Steuerungsgruppe eingerichtet zwischen unseren beiden Ländern, die ausschließlich die Aufgabe hat, zu klären, wie wir unsere gemeinsame Abschreckung steigern können. Wir müssen uns verteidigen können, oder anders ausgedrückt, wir wollen uns verteidigen können, damit wir uns nicht verteidigen müssen. Den Satz kennen Sie von mir. Und ich habe das Angebot des französischen Staatspräsidenten, an dieser nuklearen Abschreckung gemeinsam mitzudenken, erstmalig angenommen. Vielleicht zur historischen Einordnung. Es hat bereits ein Angebot von Charles de Gaulle gegeben an die Bundesrepublik Deutschland, den nuklearen Schutzschirm auch auf das deutsche Territorium zu erstrecken. Das ist von Deutschland aus nie angenommen worden. Das mussten wir auch nicht annehmen, weil wir in einer anderen Welt gelebt haben. Aber die Welt, in der wir heute leben, erfordert neue Antworten. Und wir werden das erste Mal jetzt konventionell an einer solchen Übung teilnehmen, um herauszufinden, wo wir gemeinsame Ziele, nämlich einer verbesserten Abschreckung in Europa, erreichen können. Und dies wird bleiben komplementär zu dem, was wir gemeinsam, Deutschland und Frankreich, an nuklearer Teilhabe auch im NATO-Bündnis ausüben. Das heißt, wir steigern unsere Verteidigungsfähigkeit, indem wir ein Angebot ernsthaft prüfen, das uns die französische Regierung gemacht hat im Hinblick auf die nukleare Abschreckung. Wir gehen hier Schritt für Schritt vor und es kann sein, dass das in einer neuen Doktrin endet, aber das ist viel zu früh, das heute zu sagen. Diese Steuerungsgruppe hat nicht mehr und nicht weniger als den Auftrag, alle strategischen Optionen für uns zu erörtern und auch entsprechende Vorschläge zu machen, wie wir Schritt für Schritt unsere Verteidigungsfähigkeit verbessern können.
6: Heute hat er stattgefunden, der deutsch-französische Gipfel in Brühl in Nordrhein-Westfalen. Danach die Pressekonferenz von Bundeskanzler Merz und Frankreichs Präsident Macron. Beobachtet hat das mein Kollege Bernd Rase in der Tagesschau-Redaktion. Bernd, wie war das Klima auf dem Ministerrat bei dem Treffen?
7: Ja, es war ein bisschen so, als würden die Weichen, und sie sind es ja auch, auf Abschied gestellt sein. Macron hat auch nochmal betont, aber auch Friedrich Merz, das ist der letzte deutsch-französische Ministerrat, der letzte Gipfel in dieser Konstellation mit den beiden Regierungen, denn Macron wird nur noch bis zum Frühjahr nächsten Jahres Präsident sein. Danach wird ein neuer Präsident gewählt werden. Und das hat nochmal Friedrich Merz genutzt, um auch nochmal zu sagen, wie gut die deutsch-französischen Beziehungen geworden sind, nachdem er das Amt übernommen hat. Wir erinnern uns alle, gehen da nochmal vielleicht in die Geschichte ein Stück zurück. Wir wissen, wie die großen Schwierigkeiten, die Olaf Scholz hatte, zusammen mit Macron dort gemeinsame Positionen zu finden. Das klang heute alles ganz anders. Dementsprechend fiel das auch alles sehr positiv aus, was Friedrich Merz dort gesagt hat. Hören wir vielleicht mal rein in einen kurzen Ausschnitt seiner Rede auf der Pressekonferenz.
0: Unsere Arbeit zwischen Deutschland und Frankreich ist unerlässlich in einer Zeit, in der Russland unsere Sicherheit bedroht, in der die Volksrepublik China unsere Wirtschaft herausfordert und in der die transatlantische Partnerschaft an Selbstverständlichkeit verloren hat. Lieber Emmanuel, mit der Einladung hierher nach Augustusburg verbinde ich eine persönliche Botschaft an dich und an das französische Volk. Die Freundschaft zu Frankreich und unser gemeinsamer Einsatz für ein einiges Europa sind der Kern der deutschen Außenpolitik. Wir zählen auf euch und ihr könnt auf uns zählen. Ihr könnt euch auf uns verlassen.
7: Ja, ich glaube, mit diesen Worten hat Merz nochmal ganz klar betont, wie gut das Verhältnis zwischen Frankreich und Deutschland aus seiner Sicht geworden ist in den vergangenen Monaten, in den vergangenen anderthalb Jahren. Und er hoffte auch, das hat Merz dann immer wieder angesprochen, dass dieser Kurs weiter auch Bestand hat, auch für den Fall, dass es dann eben eine ganz anders gerichtete Regierung in Frankreich gibt. Und da müssen wir nur nochmal zur Erinnerung immer nochmal im Kopf haben, es droht ja aus deutscher Sicht und das wäre dann wirklich auch eine schwierige Situation, dass der rechte Rassemblement National dort in Frankreich die Präsidentschaftswahlen gewinnt und eine Präsidentin Le Pen dann dort auch das Sagen hat.
6: Eine Möglichkeit, die gar nicht so unterschätzt werden sollte. Was war auf europäischer Ebene wichtig, Bernd?
7: Ja, es gab zwei, drei Punkte, die beide angesprochen haben, direkt oder auch indirekt. Da geht es natürlich jetzt erstmal darum, um den Finanzrahmen der EU. Das gibt ja immer diesen sogenannten mittelfristigen Finanzrahmen. Das hört sich immer so ganz langweilig an. Das ist aber nichts anderes als der Haushalt der Europäischen Union. Wer bekommt wie viel Geld, wofür wird wie viel Geld ausgegeben werden? Und genau da ist man jetzt gerade dran. Es geht um die Jahre 2028 bis 2034. Und nun versuchen Merz und Macron, die haben da durchaus auch in der einen oder anderen Frage Meinungsunterschiede, aber sie wollen auf jeden Fall bis Ende des Jahres diesen Rahmen abstecken, bevor eben in Frankreich gewählt wird. Es geht eben einfach auch um die Frage, soll mehr Geld ausgegeben werden in der Europäischen Union oder eher weniger? Mehr will Frankreich, Friedrich Merz will eher weniger, sollen Schulden aufgenommen werden? Das sind alles wichtige Fragen. Zweiter wichtiger Punkt, dort konnte man eben auch nochmal hören, die EU-Erweiterung, die kommt ja nicht so richtig voran. Da gibt es ja ganz viele Länder im Südosteuropa, die Westbalkanstaaten, die wollen ja alle gerne in die EU. Dann haben wir die Ukraine, wir haben Moldau. Also diese ganzen Punkte wurden auch nochmal genannt. Und dann war es Macron auch eben nochmal ungeheuer wichtig zu sagen, wir müssen die europäischen Interessen über die nationalen Interessen stellen.
6: Und besonders wichtig war ja auch insbesondere die Verteidigungspolitik, Bernd. Worüber wurde hier gesprochen? Welche Akzente wurden gesetzt?
7: Ja, da gibt es ja ein Thema, das war ja eben auch gerade noch mal eine Nachfrage. Es gibt ein Thema zwischen Deutschland und Frankreich, das ist dominierend momentan. Das ist die Frage, soll Deutschland unter den nuklearen Abwehrschild von Frankreich schlüpfen? Wir selber in Deutschland dürfen ja keine Atomwaffen besitzen. Und die große Frage ist, kann man sich auf die USA noch verlassen? Die wurde indirekt schon mehrmals auch von Friedrich Merz in Frage gestellt. Also wird jetzt gerade geprüft, will man sich dort beispielsweise mit den Atomstreitkräften von Frankreich zusammentun. Das könnte folgendermaßen aussehen. Auf der einen Seite, Frankreich gibt dann den atomaren Abwehrschirm und Deutschland könnte dann eben vor allen Dingen im konventionellen Bereich unterstützen. Hören wir mal rein, was Friedrich Merz zu diesem ganzen Themenkomplex gesagt hat.
0: Wir haben den Rat heute Morgen im Fliegerhorst von Nörvenich abgehalten. Zugegen waren auch deutsche und französische Soldatinnen und Soldaten erstmals auch mit einem nuklearfähigen französischen Rafale-Flugzeug. Das macht sichtbar. Wir schlagen in der Abschreckung einen neuen gemeinsamen Weg ein. In der neu geschaffenen strategischen Steuerungsgruppe durchdenken wir, mit welchem Mix an Fähigkeiten wir unsere gemeinsame Abschreckung in Zukunft weiter steigern können. Und neben dieser Arbeit an einer gemeinsamen Doktrin werden wir auch die konventionellen deutschen Kräfte noch in diesem Jahr an einer nuklearen Übung der französischen Streitkräfte beteiligen. Das ist komplementär zu unserer nuklearen Teilhabe und der Abschreckung in der NATO, an der wir festhalten.
7: Ja, das war also schon ein gewichtiger Satz von Friedrich Merz. Wir kennen da seine Position. Er hat dann auch noch mal auf Nachfrage gesagt, Deutschland prüft gerade alle Optionen, die da möglich sind. Und wie gesagt, ein bisschen hat er schon skizziert, wie das Ganze aussehen könnte mit dieser nuklearen Abschreckung. Frankreich liefert dann eben die Atomwaffen, hat die Atomwaffen, wird auch weiter die Verfügungsgewalt behalten. Und Deutschland könnte dann eben beispielsweise auch Atomwaffen beispielsweise auf deutschem Boden lagern. All das wird jetzt aber erstmal geprüft. Und versprochen und das letzte Wort gesprochen wurde heute noch nicht.
6: Es gibt einen Stein, der in diesen Schuh drückt und das heißt, ist ein Rüstungsprojekt namens FCAS, das gescheitert ist. Was wurde denn zu diesem gescheiterten Projekt gesagt?
7: Ja, das war ganz spannend. Das war ja ein sehr ambitioniertes Projekt. Das sollte ja ein Verbund sein. Auf der einen Seite Bodenkräfte, auf der anderen Seite, und das stand im Mittelpunkt für ein neues Kampfflugzeug. Das Ganze mit Drohnenunterstützung, also ein sehr ambitioniertes Projekt. Das Ganze ist dann allerdings an Meinungsverschiedenheiten zwischen deutschen und französischen Industriebetrieben gescheitert. Wer da am Ende das Sagen hat, es gab aber auch unterschiedliche Vorstellungen in den Regierungen. Jetzt wurde aber heute nochmal, und das fand ich sehr spannend, von beiden Seiten gesagt, das Projekt ist gescheitert, aber da sind auch ganz viele tolle Sachen drin gewesen. Die nehmen wir jetzt raus und dann machen wir eben kleinere Projekte, bilaterale Zusammenarbeit, aber eben mit ein bisschen kleineren Brötchen, die da gebacken werden. Und dann geht aber all das, was da schon an Know-how im Projekt drin steht, nicht verloren. Frage ist das so einfach machbar? Aber man will auf jeden Fall, und das ist ja das Ziel beider, sowohl von Macron als auch von Friedrich Merz, man will im industriellen, im verteidigungsindustriellen Bereich viel enger zusammenarbeiten.
6: Mhm. Man hat ja schon gemerkt, die Beziehung der beiden, die stimmt. Wie hat denn Macron auf Merz reagiert? Was war dem französischen Präsidenten wichtig?
7: Ja, auch er hat nochmal die Zusammenarbeit mit Deutschland nochmal gelobt und er hat auch nochmal gesagt, wie wichtig diese Achse ist. Deutschland-Paris, das ist nicht von ungefähr. Es gibt ja eigentlich momentan eine Achse, das nennt sich immer E3. Das ist Deutschland, Frankreich und dann gehört nicht zur EU, aber ist trotzdem sehr nah dabei mit Keir Starmer, Großbritannien. Keir Starmer wird jetzt abgelöst, da muss man jetzt erstmal gucken, was sein Nachfolger dort dann für eine Politik macht. Und die beiden haben nochmal betont, wie wichtig das ist. Hören wir mal Macron kurz an.
2: Aber dieser 26. deutsch-französische Ministerrat stand unter dem Zeichen der Offenheit und der Willensbekundung. Der Bundeskanzler hat das sehr klar gesagt. Wir erleben Zeiten, in denen die Herausforderungen ganz besonderer Art und ganz besonders stark sind. Es ist Krieg auf dem europäischen Boden. Es wird regelmäßig die Frage gestellt, wie solide die transatlantischen Beziehungen sind. Wir stehen vor technologischen Herausforderungen, Migrationsherausforderungen. Und gleichzeitig haben wir einen ganz offenen Handelskrieg von chinesischer Seite. Das stellt viele unserer Grundlagen in Frage, nicht nur auf wirtschaftlicher Ebene, sondern auch historisch, die grundsätzlich für Europa grundlegend waren. Und das bedeutet, wir müssen auf deutsch-französischer Ebene noch viel enger zusammenarbeiten. Das haben wir bereits vor einem Jahr gesagt, unter dem Stichwort deutsch-französischer Reflex. Heute ist es aber insbesondere eine Frage der Sicherheit. Denn wir wissen, wenn Deutschland und Frankreich sich nicht einig sind, kommt Europa nicht voran. Wir kennen das. Wir wissen, was über die deutsch-französische Freundschaft gesagt wird. Aber in Wahrheit ist es tatsächlich so, wenn Deutschland und Frankreich nicht zusammenstehen, kommt Europa nicht voran. Es ist die Grundvoraussetzung für europäischen Fortschritt.
7: Ja, diese deutsch-französische Achse, die hat er immer wieder betont und sein Lieblingsthema hat er auch noch eben in der Pressekonferenz erwähnt. Er hat gesagt, künstliche Intelligenz, das ist das Thema, mit dem wir international wettbewerbsfähig sein können. Das Thema China kam noch kurz mit vor. Also nochmal so einen Rundumschlag in die europäische Innen-, Außen- und Wirtschafts- und Sicherheitspolitik.
6: Danke, Bernd Raase, für diese Analyse.
7: Gerne.
6: Andy Burnham ist zum neuen Vorsitzender der britischen Labour-Partei ernannt worden. Der frühere Bürgermeister von Greater Manchester folgt damit auf Keir Starmer, der im Juni angekündigt hatte, die Führung der Regierungspartei abzugeben. Auf dem Sonderparteitag in London wurde Burnham am Mittag offiziell von seiner Partei bestätigt. Burnham kündigte an, dass er alle Menschen ansprechen wolle und sich seine Partei fortan auf zentrale Themen wie Wohn-, Arbeitnehmerrechte und öffentlicher Nahverkehr konzentrieren werde. Am Montag soll Brennan zum Premier ernannt werden von König Charles III. Mit der Bildung einer neuen Regierung und beauftragt werden dafür. Ja, es ist bereits der 7. Premierminister in 10 Jahren. Was ihn erwartet, darüber spreche ich mit Mareike Aden in London. Was ist denn von dem Neuen zu erwarten? Wofür steht Burnham, der Mann, der ja als bodenständig gilt? Und wie hat er heute auf die Kür zum Parteichef reagiert?
8: Ja, hier in der Nummer 10 Downing Street, da fahren schon immer mal wieder die Umzugswagen vor, denn das geht immer ganz schnell. Keir Starmer wird ausziehen am Montag und dann Andy Burnham einziehen und sicher noch einmal eine emotionale hier Rede halten. Und man fragt sich, wie er eigentlich die Rede heute noch mal toppen will, weil er hat den Raum voller Labour-Politiker da wirklich berührt. Manche hatten Tränen in den Augen. Er hat gesagt, dies sei die letzte Chance für Wandel zu sorgen. Die Menschen bräuchten diesen Wandel. Das sind Worte, die so klingen wie das, was Keir Starmer gesagt hat. Aber es ist tatsächlich so, dass Andy Burnham es gelingt, den richtigen Ton zu finden, egal mit wem er spricht. Das habe ich auch in dieser Woche auf einer Reise in Manchester immer wieder von den Menschen gehört, die ihn schon lange als Bürgermeister auch kennen. Er schafft es, einen Draht zu finden. Er schafft es, dass Hoffnung tatsächlich nicht nur ein leeres Wort ist, so haben sie mir gesagt. Und er hat auch gesagt, die Labour-Partei, die müsse sich jetzt einigen. Da dürfen auch keine Pläne mehr durchgesteckt werden an die Medien. Man müsse als ein Team agieren, die Fraktionskämpfe unterlassen. Und er hat gesagt, ich bin bereit, ich habe einen Plan.
6: Du hast es gerade beschrieben, als Bürgermeister von Manchester ist er äußerst beliebt und erfolgreich. Inwieweit hofft die Labour-Partei, dass er diesen Erfolg auf das ganze Land übertragen kann?
8: Der Erfolg von Manchester, der ist tatsächlich ziemlich beachtlich. Der ist natürlich nicht nur dank ihm da. Es ist aber tatsächlich so, dass er es schafft, das für sich zu reklamieren und auch diesen Boom für sich auch zu nutzen. Jetzt, um im Land zu sagen, ich kann das auch für euch tun. Das Wirtschaftswachstum in Manchester ist sehr groß. Er hat es geschafft, private und öffentliche Hand da zusammenzubringen für Renovierungsprojekte der alten Industriebauten zum Beispiel. Er hat das Transportnetzwerk günstig gemacht und verlässlich. Das ist jenseits von London überhaupt nicht selbstverständlich. Und er hat versprochen, dass er den Regionen im Norden, die nämlich ärmer sind, viel ärmer als der eher wohlhabende Süden hier in London, dass er denen mehr Aufmerksamkeit, mehr Wohlstand geben will und auch eine Art Nummer 10 des Nordens, also eine Filiale dieses Regierungssitzes hier hinter mir, die will er auch in Manchester etablieren. Und er hofft, dass er da mehr Menschen im Land erreichen kann und für sich einnehmen kann.
6: Das also die Versprechen. Wie will Burnham denn die Labour Party aus der Krise führen? Vor allem gegen rechts außen, die ja weit vorn lagen zuletzt in den Umfragen.
8: Also Keir Starmer, der ist hier in der Nummer 10 Downing Street vor allem über die schlechte wirtschaftliche Lage gestolpert. Er hat es nicht geschafft, dass die Menschen das Gefühl haben, dass ihr Leben besser wird, dass sie sich mehr leisten können. Im Gegenteil, das Leben scheint immer teurer zu werden. Und das hat dann dazu geführt, dass die Einwanderungsdebatte sich zum Beispiel so verschärft hat. Und Andy Burnham muss sich jetzt natürlich auch auf die Wirtschaft konzentrieren, setzt da eben auf die Regionen, dass er da mehr beleben kann, dass er da Investitionen hinbringen kann, dass er auch solche Kooperationen schaffen kann. Viele Details sind noch unklar. Er hat auch sein Kabinett noch nicht ernannt. Aber es ist tatsächlich so, dass das viel Zuversicht, viel Optimismus zu spüren ist, dass er der gute Kommunikator ist, der Keir Starmer nie war. Und er hat, anders als Keir Starmer, es jetzt schon geschafft, eine große Erzählung zu liefern. Nämlich, dass er eben mehr Macht, mehr Aufmerksamkeit, mehr Wohlstand in die ländlichen, in die Regionen außerhalb von London bringen will. Das ist natürlich nicht nur das Land, sondern auch ganz viele Städte, in denen es noch viel Armut auch gibt.
6: Es wird also spannend, ob er das innenpolitisch halten kann, dieses Versprechen. Schauen wir auf die Außenpolitik. Großbritannien spielt in der Allianz der Willigen für die Ukraine eine Führungsrolle. Was ist außenpolitisch von ihm zu erwarten, auch mit Blick auf Trump?
8: Andy Burnham ist bisher nicht als großartiger Außenpolitiker natürlich aufgefallen. Er will auch, sagt er, sich auf die Innenpolitik konzentrieren. Das will aber wohl jeder britischer Premier und das ist schon lange keinem mehr so richtig gelungen. Keir Starmer hat gestern einen Abschiedsbesuch in der Ukraine gemacht, hat da zugesagt, dass Großbritannien weiter unterstützen werde, die Ukraine. Dahinter steht auch ein weiter Teil der Bevölkerung. Das wird Andy Burnham fortführen. Ob die persönliche Chemie da so stimmen wird, ist eine andere Frage. Auch bei Donald Trump. Du hast es gesagt, da warten große Herausforderungen. Zwischen Starmer und Trump war es ja zuletzt sehr, sehr schwierig geworden. Trump hat oft gepöbelt gegen Keir Starmer. Dabei ist diese Special Relationship, die besondere Beziehung zwischen den USA und Großbritannien, noch viel wichtiger geworden seit dem Brexit. Und da wird man mit Nervosität hinschauen, ob da dieses Charisma, das Andy Burnham versprüht, bei Trump gut ankommt. Bisher hat sich Trump schon einmal ziemlich abfällig geäußert über Burnham und hat gesagt, ja, der Bürgermeister dieser Stadt, das ist sicher eine riesige Baustelle.
6: Mhm. Burnham gilt ja als proeuropäisch. Was ist denn auf dem europäischen Parkett für die EU von ihm zu erwarten?
8: Andy Burnham war in der Vergangenheit sehr gegen den Brexit. Er hat auch offen für einen Wiedereintritt in die EU geworben. Seit er in dieser prominenten Position ist, ist er da ein bisschen vorsichtiger geworden, auch wenn das Land in der Mehrheit laut Umfragen sich einen Wiedereintritt sogar vorstellen könnte und den Brexit für einen Fehler hält. Aber Andy Burnham musste ja erstmal es überhaupt ins Parlament schaffen. Mitte Juni musste dabei einer Nachwahl antreten. Und das war in einem Wahlkreis, der bisher in der Hand der Rechtspopulisten war, beziehungsweise zuletzt bei der Lokalwahl in die Hand der Rechtspopulisten von Reform UK gekommen ist. Und da ist Andy Burnham sicher vorsichtiger gewesen, hat gesagt, er will jetzt diese Brexit-Debatte nicht aufmachen und sich auf andere Themen konzentrieren. Aber eine Annäherung an Europa, die ja auch schon Keir Starmer weiter vorangetrieben hat, die wird es auch geben unter Andy Burnham. Und ich kann mir gut vorstellen, dass diese Wiedereintrittsfrage auch irgendwann für ihn noch mal akuter wird und dass er sie ausdiskutieren muss und nicht einfach sagen kann, wir parken die.
6: Mareike, noch zum Schluss gefragt, mit welchem Erbe geht dem Starmer? Du hast gesagt, er galt nicht als bester Kommunikator und letztlich ist er ja über die wirtschaftliche Lage gestolpert.
8: Das ist das große Problem gewesen, genau, für ihn. Ich glaube, es sind sehr bittere Tage und Wochen für Keir Starmer, gerade weil es an manchen Fronten Erholung zu geben scheint. Die Wirtschaft, die ist auf einem ganz guten Weg. Ihm hat dann noch mal am Anfang des Jahres der Iran-Krieg da eine weitere Besserung versemmelt, sozusagen. Die äußeren Faktoren waren sehr schwierig für Keir Starmer. Er hat aber auch politische Fehler gemacht. Er hatte eben, sagen viele Beobachter, keine große Erzählung. Es war manchmal gar nicht klar, was will er eigentlich mit diesem Premier, das er so sehr wollte, anfangen. Er hat auch in der Partei sehr unglücklich agiert, hat da verschiedene Fraktionen verschreckt und viele Menschen im Land haben eine große Ablehnung gegen ihn verspürt. Man hat sich manchmal gefragt, woher kommt eigentlich dieser Hass, diese Ablehnung? Sie haben sich von Starmer nicht vertreten gefühlt, fanden, er sei ein hochnäsiger Jurist teilweise, das hat man mir oft gesagt. Und da könnte jetzt Andy Burnham vielleicht glücklicher agieren mit diesem Draht, den er hat zu den Menschen, auch wenn ein guter Draht natürlich noch keinen guten Premierminister alleine macht.
6: Danke für diese Informationen aus London, Mareike Aden. Man hat sich bereits daran gewöhnt, wenn US-Präsident in der Nacht eine Rede hält, dann steigt die Spannung. Denn Donald Trump ist immer für einige Schlagzeilen gut zu haben. So auch dieses Mal. In einer Ansprache an die Nation hat der Präsident erneut Zweifel an der Integrität von Wahlen in seinem eigenen Land geäußert und China schwere Vorwürfe gemacht. Ein Überblick darüber, was Trump genau gesagt hat und welche Strategie er damit verfolgen könnte.
9: Primetime in den USA. Zur besten Sendezeit tritt US-Präsident Donald Trump vor die Kameras für seine Rede an die Nation. Er lobt die USA als großartigstes Land der Welt und spricht erneut von gestohlenen Wahlen. Hunderte Millionen Datensätze von US-Wählern befinden sich in den Händen ausländischer Regierungen. Unsere Wahlmaschinen und Stimmauszählungssysteme sind anfällig für Hackerangriffe, Manipulation und Korruption. China und andere Länder haben versucht, sich in unsere Wahlen einzumischen. Auf der Website des Weißen Hauses präsentiert Trump deswegen bislang geheime Regierungsdokumente. Aber bereits 2021 zeigt ein Bericht der US-Geheimdienste, es gibt keine Beweise für eine aktive Manipulation der Wahl, auch nicht durch China. Trump will davon offenbar nichts wissen, strebt einen Umbau des Wahlsystems an. Die Bewältigung dieser Krise erfordert, dass der Kongress den Safe America Act verabschiedet. Das wäre so einfach, es sei denn, man will betrügen. Striktere Ausweispflichten und Einschränkungen bei der Briefwahl, so Trumps Pläne. Bislang hat der Kongress aber nicht zugestimmt.
6: Und im ARD-Morgen-Magazin hat mein Kollege Till Nassif mit unserer Washington-Korrespondentin Karin Münster über die jüngsten Einlassungen des US-Präsidenten zum Thema Wahlmanipulation gesprochen.
10: Trump schürt also wieder Zweifel an Wahlen, in diesem Fall an den wichtigen Midterm-Wahlen, die in 3 Monaten stattfinden. Das Repräsentantenhaus wird neu gewählt, Teile des Senats. Gibt es da jetzt wirklich Sicherheitsprobleme?
11: Trump zweifelt diese Wahlen ja schon seit Jahren an. Und dass er das Thema jetzt wieder hochhebt, das liegt natürlich an den bevorstehenden Midterms hier in den USA. Im November finden die statt und laut Umfragen liegen aktuell die Demokraten vorn. Dadurch, dass Trump die Rechtmäßigkeit von Wahlen jetzt schon in Frage stellt, wäre es im Zweifel von im Fall einer Wahlniederlage natürlich ein leichtes zu sagen, hey, jetzt seht ihr es, die Wahlen wurden manipuliert. Also, dahinter steht eine Strategie und diese Strategie ist nicht wirklich neu, denn bereits 2016 hat Trump gesagt, er werde Wahlergebnisse akzeptieren, aber eben nur, wenn er Wahlen gewinnt. Und mit dem Save America Act versucht Trump aktuell die Wahlbedingungen anzupassen. Da geht es zum Beispiel über den Nachweis der US-amerikanischen Staatsbürgerschaft oder aber auch um abgeänderte Bedingungen zur Briefwahl.
10: Und was könnte dann wirklich für ein großer Plan dahinter stecken? Manche Fachleute befürchten ja sogar, dass er diese Wahl dann für ungültig erklärt und vielleicht sogar versucht, das Parlament auszuschalten. Erleben wir da gerade den Anfang davon, die Vorbereitung?

0: gezeigt haben, Länder wie China, die haben zum Beispiel nicht eingegriffen, die haben nicht manipuliert in dieser Wahl und deswegen ist auch nicht davon auszugehen, dass jetzt diese Wahl für ungültig erklärt wird.
1: In unserem WM-Update schauen wir jetzt schon mal auf das große Finale übermorgen mit Inka Blumensaat in der Tagesschau-Redaktion. Am Sonntag trifft Titelverteidiger Argentinien im Endspiel auf Europameister Spanien. Erstmals wird es bei einem WM-Finale ja auch eine Halbzeitshow geben. Was ist dazu bislang bekannt?
2: Ich finde ja, dass Lamine Yamal, Lionel Messi und die anderen genug Spektakel versprechen. Die FIFA findet das nicht. Deswegen eine Halbzeitshow, die einiges verspricht. Es sind namhafte Künstler und Künstlerinnen dort aufgelistet. Also es wird zum Beispiel geplant mit Shakira, die ja auch den offiziellen Song zu dieser WM performt. Außerdem wird auch da sein Madonna, dann neben der Pop-Ikone Justin Bieber aus Kanada, Burna Boy aus Nigeria, die koreanische Band BTS. Also für jeden eigentlich was dabei. Wenn du jetzt fragst, wer fehlt noch, genau, Kermit und Miss Piggy, die sollen auch auftreten. Und jetzt kann man sich vorstellen, bei so vielen Künstlern, das wird ein bisschen länger dauern. Offizielle Angaben gibt es dazu noch nicht. Halbzeitpause im Fußball normalerweise 15 Minuten, damit wird man nicht auskommen. Es wird spekuliert 25 Minuten. Die FIFA ist da, was das Regelwerk betrifft, eben, sagen wir mal so, relativ flexibel. Und deswegen wird das dann ein bisschen länger dauern, auf jeden Fall. Und Amerikanisierung, zum ersten Mal wird es auch Championship-Ringe geben für die Spieler, nicht nur Medaillen. Also auch das dann neu am Sonntag.
1: Also besonders die Halbzeitshow erinnert mich doch dann sehr an den Super Bowl. Gibt es denn schon Reaktionen darauf, dass die Halbzeitpause mal eben verlängert wird?
2: Also es gibt auf jeden Fall Bedenken aus medizinischer Sicht. Da hat sich zum Beispiel ein Sportmediziner aus Köln, Hans-Georg Predel, geäußert. Der hat gesagt, also eine Halbzeitpause von 15 Minuten, das macht ja schon Sinn. Das ist zum einen für die Erholung und zum anderen dann eben auch, um nicht zum komplett abzukühlen. Und wenn das eben ausgedehnt wird, dann muss man erst mal schauen, wie die Spieler sich in dieser Zeit warm halten sozusagen. Ich war neulich im Stadion in New Jersey und New York zumindest sind die Kabinen dort sehr, sehr groß, weil ja sonst Footballteams dort spielen. Und da kann man also einige Spinning Bikes aufstellen. Ich würde jetzt dann denken, dass die Spieler, während draußen gesungen wird, auf diesen Spinning-Bikes sitzen, um nicht komplett abzukühlen. Es ist jetzt auch nicht das erste Mal, dass sowas im Fußball passiert, bei der Club-WM. Natürlich in den USA. Vergangenes Jahr gab es das auch schon, auch einmal bei der Copa America. Da hat sich danach zum Beispiel der kolumbianische Trainer durchaus kritisch geäußert. Und eigentlich geht es ja einfach um diesen WM-Pokal. Ich habe aber das Gefühl, das Sportliche rückt ein bisschen in den Hintergrund. Wir erinnern uns mal kurz daran, was eigentlich der Preis ist.
3: Übermorgen steht fest, für wen diese lange Reise durch drei Länder mit dieser Trophäe belohnt wird. Mitten in New York, auch dieses WM-Denkmal, das größte, das es im Fußball zu gewinnen gibt, der WM-Pokal in XXL. Gebaut aus 1,36 Millionen Lego-Steinen, 8,47 Meter hoch, natürlich umspielt von Messi und Co. Der echte WM-Pokal viel kleiner, aber aufgrund des aktuellen Goldpreises rund eine halbe Million Euro wert. Geld das eine, der Pokal verbunden mit einem WM-Titel unbezahlbar.
2: Ja, wer den dann hochheben darf, das wissen wir. Ich würde denken, am späten Sonntagabend deutscher Zeit.
1: Wir sind alle schon aufgeregt. Das Finale findet ja in East Rutherford in der Nähe von New York statt. Durch Waldbrände in Kanada gibt es in der Gegend Rauch und Smog, wie in den asiatischen Großstädten. Wie ist denn die Lage?
2: Also aktuell gibt es in einem Großraum eine Rauchwarnung auf jeden Fall, die von den Behörden ausgestellt worden ist. Wir können mal eben aufs Stadion schauen und auch in die Innenstadt. Also dort erstmal Manhattan, die Skyline. Da sieht man es, dass dort von den sonst so berühmten Wahrzeichen gerade nicht allzu viel zu sehen ist. Und auch wenn wir aufs Stadion schauen, so ein Zeitraffer hier, East Rutherford, also die Luftqualität sieht nicht wirklich gut aus dort zurzeit, muss man sagen. Die Bewohner und Bewohnerinnen sind aufgefordert, Masken zu tragen, sind aufgefordert, möglichst erstmal in Innenräumen zu bleiben. Also das hört sich nicht so gut an. Lukas Podolski, Weltmeister von 2014, der ist gerade in New York, tritt dort auf als FIFA-Legende und der hat sich mal zu dem Thema geäußert.
4: Nein, das beeinträchtigt das Finale nicht. Beide Teams müssen damit umgehen und das wird kein Problem sein. Ich selbst hatte nie Probleme mit sowas. Ich bin so aufgewachsen, dass man rausgeht und um den Sieg kämpft, egal ob der Platz nass oder trocken ist oder ob man auf Schnee spielt. Du gehst raus und kämpfst um drei Punkte oder eben um den Titel.

0: Dann wollen wir mal hoffen, dass das nicht gesundheitsgefährdend ist. Zumindest gibt es Prognosen, dass das Ganze bis Sonntagabend deutlich besser werden soll.
1: Wieder den Poldi gesehen, ja schön. Kommen wir mal zum Spiel. Spanien gegen Argentinien. Erstmals treffen dann die Superstars Lionel Messi und Lamine Yamal in einem Pflichtspiel aufeinander. Ihre erste Begegnung liegt ja schon ganz schön lang zurück, oder?
0: Diese erste Begegnung, die liegt rund 19 Jahre zurück. Das ist wirklich eine unglaubliche Geschichte. Lionel Messi war damals schon Fußballprofi beim großen FC Barcelona, auch in der argentinischen Nationalmannschaft. Er war 20 Jahre alt. Lamine Yamal hingegen war quasi gerade auf die Welt gekommen, war ein paar Monate alt. Und es gab ein Fotoshooting mit den Fußballstars des FC Barcelona für einen Charity-Kalender. Und dort wurde Lionel Messi per Zufall, oder wollen wir es jetzt Karma nennen, ich weiß es nicht, ausgerechnet diesem kleinen Lamine Yamal, der da sozusagen als Fotomodell unterwegs war, zugeordnet. Und da wurden diese Bilder gemacht, waren lange unter Verschluss, beziehungsweise wurden gar nicht entdeckt. Der Vater von Lamine Yamal hat sie dann vor 2 Jahren mal veröffentlicht bei Instagram. Und ja, wirklich krasse Geschichte, dass 2 Ausnahmefußballer sich da so früh zumindest im Leben des Jüngeren begegnet sind. Und lass uns nochmal auf diese beiden Ausnahmefußballer schauen.
2: Lionel Messi überragt mal wieder alle. Geliebt, bewundert und verehrt. Bei seiner 6. WM nicht zu stoppen. In schwierigen Momenten außergewöhnlich. Messi, auch im Halbfinale entscheidend. Wird er mit 39 nochmal Weltmeister? Hoffentlich freuen sich die Spanier, dass Argentinien im Finale ist. Schließlich hat Lionel Messi diesem Land so viel Freude bereitet. Er hat so lange da gespielt. Meiner Meinung nach steht es mittlerweile außer Frage, dass er der beste Fußballer der Geschichte ist. Lamine Yamal, Teil des spanischen Superkollektivs, gemeinsam Top-Favorit Frankreich rausgehauen, als Team überzeugt. Heute hat eine der weltbesten Mannschaften gegen die weltbeste Mannschaft gespielt. Das ist der Unterschied. Das ist ein Team. Der Weltmeister gegen den Europameister.
0: Und 20 Jahre Altersunterschied also auf dem Platz. Für Lionel Messi wird es eines der letzten großen Spiele, voraussichtlich in seiner Karriere. Für Lamine Yamal wird es ein richtig, richtig großes, relativ am Beginn der Karriere. Und mal schauen, wer dann am Ende diesen Pokal in den Händen hält.
1: Wir freuen uns natürlich auf wirklich ein Match. Yamal hat ja gestern nicht am Mannschaftstraining teilgenommen. Welche Infos gibt's dazu, Inka?
0: Ja, er hat nicht mit dem Team trainiert, das ist richtig. Er hat allerdings individuell trainiert. Das Ganze liegt daran, dass er sich eine Oberschenkelblessur zugezogen hat, und zwar im Halbfinale gegen Frankreich. Da hatte Lucas Digne ihn ja gefoult. Danach gab es einen Elfmeter, den hat dann Oyarzabal verwandelt zur 1-0-Führung. Also das Ganze hat einen guten Zweck, kann man sagen. Und er scheint eine Reisevorsichtsmaßnahme zu sein, dass Yamal jetzt aus dem Teamtraining genommen wurde. Gleiches gilt für seinen Kollegen Pedro Porro wegen muskulärer Probleme. Aber der Coach De La Fuente, der eben durchblicken, dass das Ganze jetzt nichts Gravierendes ist, und es ist davon auszugehen, dass Spanien dann am Sonntagabend unserer Zeit in Bestbesetzung auflaufen wird.
1: Und dann werden wir uns auf ein spannendes Match zwischen Spanien und Argentinien freuen mit ihren Superstars. Das waren alle Infos dazu mit Inka Blumensaat. Danke dir.
0: Danke dir.
1: Heute hat er stattgefunden, der deutsch-französische Gipfel in Brühl in Nordrhein-Westfalen. Danach die Pressekonferenz von Bundeskanzler Merz und Frankreichs Präsident Macron. Beobachtet hat das mein Kollege Bernd Rase in der Tagesschau-Redaktion. Bernd, wie war das Klima auf dem Ministerrat bei dem Treffen?
3: Ja, es war ein bisschen so, als würden die Weichen, und sie sind es ja auch, auf Abschied gestellt sein. Macron hat auch nochmal betont, aber auch Friedrich Merz, das ist der letzte deutsch-französische Ministerrat, der letzte Gipfel in dieser Konstellation mit den beiden Regierungen, denn Macron wird nur noch bis zum Frühjahr nächsten Jahres Präsident sein. Danach wird ein neuer Präsident gewählt werden, und das hat nochmal Friedrich Merz genutzt, um auch nochmal zu sagen, sagen, wie gut die deutsch-französischen Beziehungen geworden sind, nachdem er das Amt übernommen hat. Wir erinnern uns alle, gehen da nochmal vielleicht in die Geschichte ein Stück zurück. Wir wissen, die großen Schwierigkeiten, die Olaf Scholz hatte, zusammen mit Macron dort gemeinsame Positionen zu finden. Das klang heute alles ganz anders. Dementsprechend fiel das auch alles sehr positiv aus, was Friedrich Merz dort gesagt hat. Hören wir vielleicht mal rein in einen kurzen Ausschnitt seiner Rede auf der Pressekonferenz.
4: Unsere Arbeit zwischen Deutschland und Frankreich ist unerlässlich in einer Zeit, in der Russland unsere Sicherheit bedroht, in der die Volksrepublik China unsere Wirtschaft herausfordert und in der die transatlantische Partnerschaft an Selbstverständlichkeit verloren hat. Lieber Emmanuel, mit der Einladung hierher nach Augustusburg verbinde ich eine persönliche Botschaft an dich und an das französische Volk. Die Freundschaft zu Frankreich und unser gemeinsamer Einsatz für ein einiges Europa sind der Kern der deutschen Außenpolitik. Wir zählen auf euch und ihr könnt auf uns zählen. Ihr könnt euch auf uns verlassen.
3: Ja, ich glaube, mit diesen Worten hat Merz nochmal ganz klar betont, wie gut er das Verhältnis zwischen Frankreich und Deutschland aus seiner Sicht geworden ist in den vergangenen Monaten, in den vergangenen anderthalb Jahren. Und er hoffte auch, das hat Merz dann immer wieder angesprochen, dass dieser Kurs weiter auch Bestand hat, auch für den Fall, dass es dann eben eine ganz anders gerichtete Regierung in Frankreich gibt. Und da müssen wir nur noch mal zur Erinnerung immer noch mal im Kopf haben, es droht ja aus deutscher Sicht, und das wäre dann wirklich auch eine schwierige Situation, dass der rechte Rassemblement National dort in Frankreich die Präsidentschaftswahlen gewinnt und eine Präsidentin Le Pen dann dort auch das Sagen hat.
1: Eine Möglichkeit, die gar nicht so unterschätzt werden sollte. Was war auf europäischer Ebene wichtig, Bernd?
3: Ja, es gab zwei, drei Punkte, die beide angesprochen haben, direkt oder auch indirekt. Da geht es natürlich jetzt erstmal darum, um den Finanzrahmen der EU. Das gibt ja immer diesen sogenannten mittelfristigen Finanzrahmen. Das hört sich immer so ganz langweilig an. Das ist aber nichts anderes als der Haushalt der Europäischen Union. Wer bekommt wie viel Geld, wofür wird wie viel Geld ausgegeben werden? Und genau da ist man jetzt gerade dran. Es geht um die Jahre 2028 bis 2034. Und nun versuchen Merz und Macron, die haben da durchaus auch in der einen oder anderen Frage Meinungsunterschiede, aber sie wollen auf jeden Fall bis Ende des Jahres diesen Rahmen abstecken, bevor eben in Frankreich gewählt wird. Es geht eben einfach auch um die Frage, soll mehr Geld ausgegeben werden in der Europäischen Union oder eher weniger? Mehr will Frankreich, Friedrich Merz will eher weniger, sollen Schulden aufgenommen werden? Das sind alles wichtige Fragen. Zweiter wichtiger Punkt, dort konnte man eben auch noch mal hören, die EU-Erweiterung, die kommt ja nicht so richtig voran. Da gibt es ja ganz viele Länder im Südosteuropa, die Westbalkanstaaten, die wollen ja alle gerne in die EU. Dann haben wir die Ukraine, wir haben Moldau. Also diese ganzen Punkte wurden auch nochmal genannt. Und dann war es Macron auch eben nochmal ungeheuer wichtig zu sagen, wir müssen die europäischen Interessen über die nationalen Interessen stellen.
1: Und besonders wichtig war ja auch insbesondere die Verteidigungspolitik, Bernd. Worüber wurde hier gesprochen? Welche Akzente wurden gesetzt?
3: Ja, da gibt es ja ein Thema, das war ja eben auch gerade noch mal eine Nachfrage. Es gibt ein Thema zwischen Deutschland und Frankreich, das ist dominierend momentan. Das ist die Frage, soll Deutschland unter den nuklearen Abwehrschild von Frankreich schlüpfen? Wir selber in Deutschland dürfen ja keine Atomwaffen besitzen. Und die große Frage ist, kann man sich auf die USA noch verlassen? Die wurde indirekt schon mehrmals auch von Friedrich Merz in Frage gestellt. Also wird jetzt gerade geprüft, will man sich dort beispielsweise mit den Atomstreitkräften von Frankreich zusammentun. Das könnte folgendermaßen aussehen. Auf der einen Seite Frankreich gibt dann den atomaren Abwehrschirm und Deutschland könnte dann eben vor allen Dingen im konventionellen Bereich unterstützen. Hören wir mal rein, was Friedrich Merz zu diesem ganzen Themenkomplex gesagt hat.
4: Wir haben den Rat heute Morgen im Fliegerhorst von Nörvenich abgehalten. Zugegen waren auch deutsche und französische Soldatinnen und Soldaten erstmals auch mit einem nuklearfähigen französischen Rafale-Flugzeug. Das macht sichtbar, wir schlagen in der Abschreckung einen neuen gemeinsamen Weg ein. In der neu geschaffenen strategischen Steuerungsgruppe durchdenken wir mit welchem Mix an Fähigkeiten wir unsere gemeinsame Abschreckung in Zukunft weiter steigern können. Und neben dieser Arbeit an einer gemeinsamen Doktrin werden wir auch die konventionellen deutschen Kräfte noch in diesem Jahr an einer nuklearen Übung der französischen Streitkräfte beteiligen. Das ist komplementär zu unserer nuklearen Teilhabe und der Abschreckung in der NATO, an der wir festhalten.
3: Ja, das war also schon ein gewichtiger Satz von Friedrich Merz. Wir kennen da seine Position. Er hat dann auch noch mal auf Nachfrage gesagt, Deutschland prüft gerade alle Optionen, die da möglich sind. Und wie gesagt, ein bisschen hat er schon skizziert, wie das Ganze aussehen könnte mit dieser nuklearen Abschreckung. Frankreich liefert dann eben die Atomwaffen, hat die Atomwaffen, wird auch weiter die Verfügungsgewalt behalten. Und Deutschland könnte dann eben beispielsweise auch Atomwaffen beispielsweise auf deutschem Boden lagern. All das wird jetzt aber erstmal geprüft. Und versprochen und das letzte Wort gesprochen wurde heute noch nicht.
1: Es gibt einen Stein, der in diesen Schuh drückt und das heißt, ist ein Rüstungsprojekt namens FCAS, das gescheitert ist. Was wurde denn zu diesem gescheiterten Projekt gesagt?
3: Ja, das war ganz spannend. Das war ja ein sehr ambitioniertes Projekt. Das sollte ja ein Verbund sein. Auf der einen Seite Bodenkräfte, auf der anderen Seite, und das stand im Mittelpunkt für ein neues Kampfflugzeug. Das Ganze mit Drohnenunterstützung, also ein sehr ambitioniertes Projekt. Das Ganze ist dann allerdings an Meinungsverschiedenheiten zwischen deutschen und französischen Industriebetrieben gescheitert. Wer da am Ende das Sagen hat, es gab aber auch unterschiedliche Vorstellungen in den Regierungen. Jetzt wurde aber heute nochmal, und das fand ich sehr spannend, von beiden Seiten gesagt, das Projekt ist gescheitert, aber da sind auch ganz viele tolle Sachen drin gewesen. Die nehmen wir jetzt raus und dann machen wir eben kleinere Projekte, bilaterale Zusammenarbeit, aber eben mit ein bisschen kleineren Brötchen, die da gebacken werden. Und dann geht aber all das, was da schon an Know-how im Projekt drin steht, nicht verloren. Frage ist, ist das so einfach machbar? Aber man will auf jeden Fall, und das ist ja das Ziel beider, sowohl von Macron als auch von Friedrich Merz, man will im industriellen, im verteidigungsindustriellen Bereich viel enger zusammenarbeiten.
1: Man hat ja schon gemerkt, die Beziehung der beiden, die stimmt. Wie hat denn Macron auf Merz reagiert? Was war dem französischen Präsidenten wichtig?
3: Ja, auch er hat nochmal die Zusammenarbeit mit Deutschland nochmal gelobt und er hat auch nochmal gesagt, wie wichtig diese Achse ist. Deutschland-Paris, das ist nicht von ungefähr. Es gibt ja eigentlich momentan eine Achse, das nennt sich immer E3. Das ist Deutschland, Frankreich und dann gehört nicht zur EU, aber ist trotzdem sehr nah dabei mit Keir Starmer, Großbritannien. Keir Starmer wird jetzt abgelöst, da muss man jetzt erstmal gucken, was sein Nachfolger dort dann für eine Politik macht. Und die beiden haben nochmal betont, wie wichtig das ist. Hören wir mal Macron kurz an.
5: Aber dieser 26. deutsch-französische Ministerrat stand unter dem Zeichen der Offenheit und der Willensbekundung. Der Bundeskanzler hat das sehr klar gesagt. Wir erleben Zeiten, in denen die Herausforderungen ganz besonderer Art und ganz besonders stark sind. Es ist Krieg auf dem europäischen Boden. Es wird regelmäßig die Frage gestellt, wie solide die transatlantischen Beziehungen sind. Wir stehen vor technologischen Herausforderungen, Migrationsherausforderungen. Und gleichzeitig haben wir einen ganz offenen Handelskrieg von chinesischer Seite. Das stellt viele unserer Grundlagen in Frage, nicht nur auf wirtschaftlicher Ebene, sondern auch historisch, die grundsätzlich für Europa grundlegend waren. Und das bedeutet, wir müssen auf deutsch-französischer Ebene noch viel enger zusammenarbeiten. Das haben wir bereits vor einem Jahr gesagt, unter dem Stichwort deutsch-französischer Reflex. Heute ist es aber insbesondere eine Frage der Sicherheit. Denn wir wissen, wenn Deutschland und Frankreich sich nicht einig sind, kommt Europa nicht voran. Wir kennen das. Wir wissen, was über die deutsch-französische Freundschaft gesagt wird. Aber in Wahrheit ist es tatsächlich so, wenn Deutschland und Frankreich nicht zusammenstehen, kommt Europa nicht voran. Es ist die Grundvoraussetzung für europäischen Fortschritt.
3: Ja, diese deutsch-französische Achse, die hat er immer wieder betont und sein Lieblingsthema hat er auch noch eben in der Pressekonferenz erwähnt. Er hat gesagt, künstliche Intelligenz, das ist das Thema, mit dem wir international wettbewerbsfähig sein können. Das Thema China kam noch kurz mit vor. Also nochmal so einen Rundumschlag in die europäische Innen-, Außen- und Wirtschafts- und Sicherheitspolitik.
1: Danke, Bernd Rase, für diese Analyse.
3: Gerne.
1: Die Die NSU-Unterstützerin Susanne E. ist zu 2 Jahren auf Bewährung verurteilt worden. Das Oberlandesgericht Dresden hat sie unter anderem der Unterstützung einer terroristischen Vereinigung schuldig gesprochen. Laut Anklage hatte Susanne E. der NSU-Täterin Beate Zschäpe mehrfach ihre Identität geliehen, als diese im Untergrund lebte. Der NSU hatte zwischen 2000 und 2006 9 Menschen aus rassistischen Motiven und eine Polizistin ermordet. Die beiden anderen Haupttäter Uwe Bönhardt und Uwe Mundlos haben Suizid begangen. Direkt nach der Urteilsverkündung hat meine Kollegin Katrin Schlass am Vormittag mit unserem Reporter Dan Hirschfeld am OLG Dresden gesprochen.
6: Das Gericht hat eindeutig gesagt, die Angeklagte hat gewusst und hat wissen müssen, was der NSU, der nationalsozialistische Untergrund, mit diesen 3 Beteiligten, Zschäpe, Mundlos, Bönhardt, da tut. Dass es aus rassistischen Motiven geschieht und dass schwere Straftaten, Morde, Sprengstoffanschläge dort geplant sind und ausgeführt wurden. Und dementsprechend war dann auch der Tatbestand der Beihilfe bzw. der Unterstützung gegeben. Interessant ist dabei, dass diese Anklage zunächst von der Staatsschutzkammer hier in Dresden nicht zugelassen wurde, weil man gesagt hat, man sieht nicht genug Anhaltspunkte, dass sie tatsächlich davon gewusst hat, also diese Unterstützungshandlungen wissentlich begangen hat. Der Bundesgerichtshof hat diese Entscheidung dann aufgehoben, sodass jetzt ein anderer Senat seit Ende vergangenen Jahres diese Verhandlung geführt hat und jetzt eben mit einem Urteil 2 Jahre auf Bewährung beendet hat.
7: Wir haben es gerade schon angesprochen, Susanne E. soll Beate Zschäpe ihre Identität geliehen haben. Also wie konkret ist das abgelaufen oder soll es abgelaufen sein?
6: Naja, der nationalsozialistische Untergrund hat ja im Untergrund gelebt und unter dem Radar sozusagen das Leben organisieren müssen. Und da war es zum Beispiel so, dass Beate Zschäpe zum Zahnarzt gehen musste. Und wenn man im Untergrund lebt, hat man keine eigene Krankenversicherung und keine eigene Krankenversicherungskarte. Und da hat die Angeklagte dann Beate Zschäpe eben ihre Krankenversicherungskarte gegeben, damit die zum Arzt gehen konnte. Ähnlich hat sich's mit Bahncards zum Beispiel für mehrere Mitglieder des nationalsozialistischen Untergrunds war es. Da hat dann die Angeklagte ihre Personalien gegeben, damit sozusagen Bahncards für Mitglieder besorgt werden konnten.
7: Es klang gerade schon kurz an mit Blick auf die Begründung. Eine entscheidende Frage in diesem Verfahren war ja eben, ob Susanne E. von den NSU-Morden eben selbst auch gewusst hat. Also wie kam das Gericht zu dieser Einschätzung?
6: Naja, das Gericht hat sich zunächst mal gestützt auf umfangreiche Zeugenvernehmungen und Verfahrensakten des Münchner NSU-Prozesses, der ja über einen sehr langen Zeitraum sehr genau geschaut hat, was ist da passiert, was haben die Mitglieder des nationalsozialistischen Untergrundes getan, wer hat da mitgearbeitet, unterstützt, wie konnten die ihr Leben im Untergrund organisieren. Und dann wurden hier natürlich weiterhin Befragungen von verschiedenen BKA-Beamten durchgeführt. Die Angeklagte selber hat sich weitgehend nicht geäußert. Und das Gericht ist in der Bewertung all dieser Erkenntnisse eben dazu gekommen, dass es davon ausgeht, dass die Angeklagte wusste, was der nationalsozialistische Untergrund da tut, warum er es tut. Also auch zu den Motiven hat die Richterin hier gesagt, hat die Angeklagte nach Auffassung des Gerichts Bescheid gewusst. Und dementsprechend hat das Gericht dann eben auch erkannt, ja, die Unterstützung dieser Taten ist der Angeklagten entsprechend zuzurechnen.
7: Wie weit ist man jetzt inzwischen mit der juristischen Aufarbeitung der NSU-Mordserie?
6: Naja, der Hauptprozess in München ist ja 2018 zu Ende gegangen und dieses Verfahren hier gilt als, ich sag mal, das Letzte, was da noch hinten dran hängt. Es hat lange Zeit, war nicht klar, ob dieses Verfahren ebenso durchgeführt wird oder nicht, ob die entsprechende Anklage zugelassen wird. Für die Opfer und die Angehörigen der Opfer vor allem, von denen einige hier auch im Zuschauersaal anwesend waren, also Angehörige der Opfer, ist das wichtig, habe ich hier gehört, dass eben dieses Verfahren tatsächlich durchgeführt wurde, auch wenn es jetzt mit einem Urteil 2 Jahre, die zur Bewährung ausgesetzt werden, geendet hat, weil man gesagt hat, man möchte oder man erwartet aus Sicht von Angehörigen der Opfer, dass alle, die irgendwie damit zu tun haben und sei es auch nur ein kleiner Beitrag gewesen, entsprechend auch strafrechtlich verfolgt werden. Ich glaube, für die Angehörigen der Opfer, für die Familien ist das extrem wichtig.
7: Dankeschön, Dan Hirschfeld, für diese Informationen aus Dresden.
1: Steuerbetrug und Finanzkriminalität kosten den Staat jedes Jahr Milliarden. Die Bundesregierung will nun härter durchgreifen. Finanzminister Klingbeil und Justizministerin Hubig haben gestern einen Aktionsplan vorgestellt. Er sieht etwa höhere Strafen, mehr Kontrollen und zusätzlich Personal vor. Die verschiedenen Behörden sollen dafür besser zusammenarbeiten. Beim Zoll soll ein neues Zentrum gegen Steuer- und Finanzkriminalität entstehen.
8: Mit schusssicherer Weste und in Signalfarben. Für starke Bilder hat Lars Klingbeil schon vergangenen Sommer gesorgt. Der Finanzminister bei einer Razzia des Zolls gegen Schwarzarbeit. Experten schätzen, durch Schwarzarbeit, Steuerhinterziehung und Geldwäsche gehen dem Staat jährlich mindestens 100 Milliarden Euro verloren. Dagegen wollen die Minister für Finanzen und Justiz künftig entschlossener vorgehen.
9: Niemand soll sich darauf verlassen können, nicht entdeckt zu werden. Wir erhöhen deswegen den Ermittlungsdruck und das Entdeckungsrisiko. Das ist der Kern unseres Aktionsplans.
8: Zentrale Punkte des Aktionsplans sind mehr Kontrollen und höhere Strafen, bis zu 15 Jahre Haft. Keine generelle Straffreiheit bei Selbstanzeige mehr und mehr Stellen beim Zoll. Zu den aktuell rund 49.000 sollen 1.500 neue Stellen hinzukommen. Und ähnlich wie bei der gemeinsamen Terrorabwehr von Bund und Ländern sollen auch die Ermittlungen zur Finanzkriminalität in einem neuen Zentrum koordiniert werden. Dazu hat die Linke noch offene Fragen, denn die wirklich großen Fische ins Netz zu kriegen, sei schwierig.
10: Deswegen ist es wichtig, sich genau anzuschauen, wie Finanzbehörden, Polizei, Staatsanwaltschaft und Zoll zukünftig zusammenarbeiten werden, wo welche Kompetenzen liegen und welche Daten weitergegeben werden.
8: Auch die gute alte Registrierkasse soll aufgewertet werden durch eine Registrierkassenpflicht für Geschäfte, in denen viel Bargeld über den Tresen geht.
1: Und wie effektiv ist nun dieser Aktionsplan? Darüber hat Anke Plättner im ARD-Morgenmagazin mit der ehemaligen Oberstaatsanwältin Anne Brohrhilker gesprochen. Sie hat die Ermittlungen zu Cum-Ex geleitet, dem größten Steuerbetrug in der Geschichte der Bundesrepublik. Inzwischen hat sie sich aus der Justiz zurückgezogen und ist Vorständin beim Verein Bürgerbewegung Finanzwende.
11: Sie haben ja im Februar im Morgenmagazin gefordert, wir brauchen nicht neue Gesetze, wir brauchen eine stärkere Verwaltung und eine zentrale Stelle. Das soll es jetzt geben in dem Aktionsplan, den der Finanzminister gestern vorgestellt hat. Hat er genau auf Ihren Rat gehört?
12: Ja, der hat auf den Rat von Finanzwende gehört und auch auf den von anderen NGOs und auch Praktikern, wie zum Beispiel Steuergewerkschaft und Zollgewerkschaft, die eben alle diese Vorschläge auch unterstützt haben. Weil das wirklich Stellschrauben sind, damit wir mal effektiver werden darin, dass wir die großen Fälle von Finanzkriminalität in den Griff kriegen und nicht nur die kleinen. Das sind wirklich ein Maßnahmenpaket, das genau das angeht.
11: Also Sie alle waren im Finanzministerium, haben darüber gesprochen. Das heißt, dieser Aktionsplan ist genau der Schritt in die richtige Richtung?
12: Ja, finde ich schon. Ich bin davon überzeugt, dass wenn das wirklich so umgesetzt wird, dass wir dann eben tatsächlich einen großen Schritt nach vorne gehen, dahin gehen, dass wir effektiver werden, die großen Fische zu erwischen.
11: Wie wichtig ist es, dass es diese gemeinsame zentrale Stelle jetzt gibt? Weil wir haben ja jetzt auch 16 Länder und ganz unterschiedliche Regeln dann teilweise.
12: Ganz genau. Wir haben bisher eben in unserem föderalistischen Behördengeflecht waren die Behörden nicht gut aufgestellt, um gerade diese großen, komplexen, oft auch internationalen Täterstrukturen anzugehen. Wir haben zu wenig Wissensmanagement, es gab zu wenig Austausch untereinander. Wir haben keine einheitliche IT-Infrastruktur. Selbst wenn man zusammenarbeiten wollte, konnte man es kaum. Und das ist natürlich viel einfacher zu organisieren, wenn man eine zentrale Stelle auf Bundesebene hat. Und deswegen lässt mich das wirklich hoffen, dass das ein großer Schritt nach vorne ist.
11: Lars Klingbeil wollte gestern keine Summen nennen. Es soll ja mehr Personal kommen, also 1.500 zusätzliche Stellen. Kann man nachher sagen, wie viel die dann einbringen für den Staat?
12: Ja, ganz bestimmt werden die was einbringen. Es gibt ja auch schon Erhebungen dazu, wie viel Steuerfahnder kosten im Staat und wie viel sie reinholen. Das ist bisher, also in den noch etwas ineffektiven Strukturen, ist es schon so, dass ein Steuerfahnder in der Regel im Durchschnitt 1 Million für den Staat im Jahr reinholt. Ne? Und so viel kostet er natürlich nicht. Also von daher ist das auf jeden Fall eine sinnvolle Investition. Und ja, ich hoffe, wie gesagt, dass wir dann einen großen Schritt nach vorne mitmachen.
11: Aber können Sie eine Summe nennen, also um die es geht, wo man sagt, wenn man das jetzt alles umsetzen würde, wo man sagt, das könnte nachher sozusagen in der Haushaltskasse drin sein?
12: Ja, also es ist natürlich total schwer, das jetzt zu beziffern. Aber im Raum stehen ja Schätzungen, dass uns jedes Jahr 100 Milliarden allein durch Steuerhinterziehung durch die Lappen gehen. Das ist eine wahnsinnige Summe. Und wenn wir es schon schaffen würden, da einen großen Teil von zurückzuholen, würde uns das ja alle auch helfen, ne, im täglichen Miteinander. Und hätten wir halt viel mehr Geld, um ja alle möglichen Dinge voranzubringen, wo uns jetzt einfach das Geld fehlt.
11: Wie wichtig ist dieser Punkt Gerechtigkeit? Der wurde gestern auch bei der Vorstellung immer mal wieder betont. Also der Ehrliche ist der Dumme, so darf es eigentlich nicht sein. Also wie wichtig ist dieser Punkt, wenn man sich um dieses Thema kümmert?
12: Ich glaube, das ist der zentrale Punkt. Ich habe den Eindruck, ich habe viele Vorträge, Interviews und so weiter in den letzten 2 Jahren gehalten. Und ich habe den Eindruck, dass das ein Punkt ist, den viele Bürger und Bürgerinnen wirklich bewegt, weil sie dem den Eindruck haben, dass es Stand jetzt so ist, ne, dass man mit den kleinen Fällen und den kleinen Leuten halt gut sozusagen zurechtkommt als Staat, ne, aber dass es da eben eine Schicht von Tätern gibt, die ungeschoren davonkommen. Das sind die Großen. Und das wird natürlich zu Recht als ungerecht empfunden. Und ich glaube, das Maßnahmenpaket greift genau an diesem Punkt an und kann damit eben auch wichtige Gerechtigkeitsfragen lösen.
11: Sie haben ermittelt im großen Fall Cum-Ex, der hat 10 Milliarden gekostet. Wäre das denn im Moment, ist sowas eigentlich noch weiter möglich und wäre das dann nicht mehr möglich mit so einem Plan?
12: Ja, also Cum-Ex und Cum-Cum läuft sicherlich weiter. Da sprechen ganz viele Punkte dafür, dass das so ist. Es ist ein etabliertes Geschäftsmodell von Banken, was uns eben wahnsinnig viel Geld kostet. Und der Maßnahmenplan greift eben an ganz vielen Stellen Punkte auf, wo es bisher gehapert hat. Und wenn man das eben ändert, dann glaube ich, dass die Ermittlungen einfacher sind und zielgerichteter sind. Ein Punkt ist zum Beispiel, dass wir bei Cum-Ex gesehen haben, dass die Beweismittel systematisch ins Ausland verlagert wurden. Und das soll jetzt entgegengewirkt werden, indem eine Pflicht zur Datenspeicherung in Deutschland etabliert wird. Das kann ein großer Punkt sein.
11: Also durchaus positiv bewertet Anne Brohilke die Vorstellung, den nationalen Aktionsplan gegen Steuerhinterziehung, der vorgestellt wurde vom Finanzminister und von der Justizministerin.
1: Das Sparpaket für die gesetzliche Krankenversicherung wird derzeit intensiv diskutiert. Ziel ist es, damit Milliardenbeträge einzusparen. Die geplanten Kürzungen treffen auch Leistungen für Menschen, die eine Psychotherapie brauchen. Viele aus der Branche zeigen sich alarmiert und warnen vor den Folgen. Experten erkennen aber auch Chancen. Für Betroffene, die oftmals lange auf einen Therapieplatz gewartet haben, werden die Sorgen derweil nicht kleiner.
13: Hier ist der Raum, in dem Carolina Zugang findet zu ihren Gefühlen. Seit ihrer Kindheit leidet die heute 23-Jährige an schweren Depressionen. Ist froh, nun endlich eine Therapeutin gefunden zu haben. 1,5 Jahre lang musste sie darauf warten.
14: Irgendwann hinterfragst du, ob deine Existenz überhaupt wichtig ist und ob du überhaupt, ob man dir überhaupt helfen will. Und ob es einfach besser ist, wenn du nicht da bist.
13: Carolina ist gesetzlich versichert, so wie fast 90% der Menschen in Deutschland. Ein neues Gesetz soll dafür sorgen, dass deren Krankenkassenbeiträge nicht weiter steigen. Für die Psychotherapie bedeutet das sogenannte GKV-Beitragsstabilisierungsgesetz eine Budgetierung. Das heißt, die finanziellen Mittel für therapeutische Leistungen werden begrenzt. Und eine Regelung, die bislang eine angemessene Vergütung von Therapiestunden sicherstellen sollte, fällt weg. Psychotherapeutin Alicia Dobertin befürchtet, dass sich die Behandlung von gesetzlich Versicherten wie Carolina künftig kaum noch lohnen wird.
15: Die Therapeuten könnten vielleicht eben schauen, dass ein paar Privatpatienten mehr behandeln oder Supervision anbieten oder Ähnliches. Für die gesetzlich Versicherten sind die Folgen durchaus schlimmer. Das heißt, die gesetzlich Versicherten werden jetzt noch länger warten müssen.
13: Gesundheitsministerin Nina Wagen verteidigt das Gesetz. Ihr Ministerium lässt erklären, die finanziellen Mittel, die die Krankenkassen für die psychotherapeutische Versorgung ausgeben, werden auch in Zukunft in vollem Umfang bestehen bleiben. Das GKV-Beitragssatzstabilisierungsgesetz führt nicht zu pauschalen Kürzungen in der psychotherapeutischen Versorgung. Doch die Deckelung der Kosten, sagt Psychotherapeutin Alicia Dobertin, werde dafür sorgen, dass es für Menschen wie Carolina künftig weniger Therapieplätze geben wird.
1: Wenn der Sommer So heiß ist wie in diesem Jahr, wird eine Klimaanlage für viele Menschen attraktiver. Zum Ärger mancher Nachbarn. Denn die Geräte, die an der Außenwand befestigt sind, machen Geräusche und stoßen Kondenswasser aus. Der Bundesgerichtshof in Karlsruhe hat jetzt aber entschieden, Wohnungseigentümer haben grundsätzlich das Anrecht darauf, eine Klimaanlage auf ihrem Balkon einbauen zu lassen. Wenn bestimmte Richtlinien erfüllt sind. Auch wenn die Hausgemeinschaft dagegen ist. Geklagt hatte ein Wohnungseigentümer aus Berlin.
16: Klaus Henke auf seinem Balkon in Berlin. Im Sommer hält er es hier draußen gut aus. Doch er fürchtet, in seiner Eigentumswohnung könnte es immer heißer werden. Deshalb möchte er eine Klimaanlage.
17: Jüngst hatten wir die große Hitzewelle. Und letzten Endes ist das natürlich für uns auch eine emotionale Bestätigung, dass wir also die Klimaanlage haben wollen und sagen, wir sind auf dem richtigen Weg. Wir wollen uns davor schützen, dass wir hier also in unserer eigenen Wohnung sozusagen kochen.
16: Die geplante Klimasplit-Anlage hat ein Bauteil in der Wohnung. Das Gegenstück für außen soll hier auf dem Balkon. Doch die Mehrheit der anderen Eigentümer im Haus hatte Angst, die Klimaanlage könnte zu laut werden und stimmte nicht zu. Heute aber entschied der Bundesgerichtshof, Wohnungseigentümer haben im Prinzip ein Recht auf eine Klimaanlage.
18: Ein Wohnungseigentümer kann von der Gemeinschaft der Wohnungseigentümer grundsätzlich verlangen, dass ihm der Einbau eines Klimasplit-Geräts auf seinem Balkon gestattet wird. Die bei der späteren Nutzung des Geräts voraussichtlich auftretenden Geräusche stehen dem regelmäßig nicht entgegen. Der Betrieb einer den üblichen Anforderungen entsprechenden Klimaanlage ist im sozialen Miteinander in gewissen Grenzen hinzunehmen.
16: In gewissen Grenzen, das bedeutet, sollte die eingebaute Klimaanlage später zu laut sein, können Nachbarn sich womöglich gegen den Lärm wehren. Das Urteil gilt für Wohnungseigentümer. Für Mieter hat es keine direkten Konsequenzen. Sie können vom Vermieter keine Klimaanlage fordern.
1: Christoph Kebach aus der ARD-Rechtsredaktion verschafft uns jetzt einen kühlen Kopf rund um Klimaanlagen und Gesetzgebung. Schauen wir noch einmal auf den Fall. Wer wollte hier kühle Räume und wer hat es verboten?
19: Nun, der Kläger, das war Klaus Henke, ein Tischlermeister aus Berlin, der eben eine Eigentumswohnung in Berlin hat und in dieser Eigentumswohnung eine Klimaanlage einbauen will, auch mit Blick aufs Alter. So hat er uns das erzählt. Und es sollte eine Split-Klimaanlage sein, also ein Klimasplit-Gerät, bei dem ein Bauteil im Inneren der Wohnung angebracht ist und ein zweiteres Bauteil eben an der Außenwand des Hauses, in seinem Fall auf dem Balkon. Und dieses außen anzubringende Bauteil, das ist eine bauliche Veränderung, so nennen das die Juristen. Und für bauliche Veränderungen in einem Mehrfamilienhaus, bei dem es mehrere Eigentümer gibt, da muss die Eigentümergemeinschaft entscheiden in einem Beschluss über solche bauliche Veränderungen. Und diesen Beschluss, den gab es in dem Fall eben nicht, weil einige der Nachbarn der anderen Wohnungseigentümer in diesem Mehrfamilienhaus nämlich Sorge hatten vor Lärmbelästigungen. Und darum ging der Fall vor Gericht. Ein Gericht kann diesen Beschluss durch ein Urteil ersetzen. Das ist geschehen und heute hat der Bundesgerichtshof das dann eben auch in letzter Instanz endgültig bestätigt.
1: Genau, er hat nämlich das Recht auf eine Klimaanlage bestätigt. Mit welcher Begründung denn?
19: Ja, gerade bei diesem Wetter und bei diesen Temperaturen durchaus wichtig für viele Eigentümer. Die Begründung des Bundesgerichtshofs war die, dass im Gesetz formuliert ist, dass ein Eigentümer Anspruch hat auf die Gestattung, also Anspruch auf einen solchen Beschluss, der ihm das gestattet, eine Klimaanlage anzubringen, sofern die bauliche Veränderung eben nicht über ein übliches Maß hinausgeht, also nicht über das unvermeidliche Maß hinausgeht. Und die Richter und Richterinnen am Bundesgerichtshof haben heute gesagt, die normale Klimaanlage, die überschreitet diese Schwelle eben nicht. Die ist unterhalb dessen, was da also besonders dann vom Willen der anderen Eigentümer abhängig wäre. Es kommt also gar nicht auf deren Zustimmung an, weil es eben bei der normalen Klimaanlage in aller Regel sich um eine Maßnahme handelt, die eben noch unterhalb dieser Schwelle des unvermeidlichen Maßes überschreitenden liegt. Und deswegen kommt es eben nicht darauf an. Der Beschluss ist also tatsächlich dann in dem Fall zu stellen oder in dem Fall ist das Urteil dann auch jetzt rechtskräftig, das diesen Beschluss dann ersetzt hat.
1: Was heißt das für Eigentümer jetzt ganz praktisch? Die können einfach loslegen und so eine Klimaanlage anbringen auf dem Balkon?
19: Sie brauchen nach wie vor den Beschluss, das ist im Gesetz so festgelegt, aber man kann diesen Beschluss jetzt fordern, eben mit Verweis auf das heutige Urteil. Man kann also sagen, der BGH hat das entschieden, dass dieser Beschluss in aller Regel zu erteilen ist. Und wenn der Beschluss dann dennoch von der Wohnungseigentümergemeinschaft verweigert werden sollte, dann kann der Fall natürlich wieder vor Gericht gehen und dann wird sich jedes Gericht das heutige Urteil vom BGH nochmal vornehmen und genau anschauen und eben dann in vielen Fällen zum Ergebnis kommen, dieser Beschluss ist eigentlich zu erteilen, das ist zu gestatten. Auch der BGH sagt, die Klimaanlage ist etwas Normales. Und ein spannender Punkt noch dabei ist, dass der Bundesgerichtshof auch dieses Thema Lärmbelästigung durchaus aufgegriffen hat und gesagt hat, sollten denn irgendwann tatsächlich Lärmbelästigungen entstehen, dann haben die Nachbarn immer noch Möglichkeiten, dagegen vorzugehen. Man kann dann Unterlassungsklage beispielsweise erheben, kann beispielsweise dann vor Gericht dafür sorgen, dass die Klimaanlage nur zu bestimmten Zeitpunkten betrieben wird. Aber diese Sorge vor den Lärmbelästigungen, die kann man dann eben geltend machen, wenn sie tatsächlich eingetreten sind und nicht in dieser Phase, wo es um die Genehmigung dieses baulichen Vorhabens geht. Das ist eben zu früh. Das muss erstmal erfolgen, diese Genehmigung.
1: Dann gibt es wieder einen ganz neuen Tatbestand. Jetzt ist ja Deutschland das Land der Mieter. Nur weniger Menschen haben Eigentum im Vergleich zur Miete. Inwieweit können Mieter denn dieses Recht auch durchsetzen? Die schwitzen ja schließlich auch.
19: Die schwitzen auch, da macht die Hitze keinen Unterschied zwischen Mietern und Eigentümern. Aber das heutige Urteil, das bezieht sich auf das Verhältnis von Wohnungseigentümern zur Wohnungseigentümergemeinschaft, also das Verhältnis zwischen Wohnungseigentümern in einem Mehrfamilienhaus. Es gibt also nicht die Möglichkeit, dieses Urteil 1:1 direkt auf das Verhältnis zwischen Mietern und Vermietern zu übertragen. Wenn ich als Mieter eine Wohnung angemietet habe, in der sich keine Klimaanlage befindet, dann habe ich auch keinen direkten Anspruch gegen meinen Vermieter, dass er da eine solche Klimaanlage einbaut oder dem zustimmt. Allerdings kann es natürlich durchaus sein, dass sich Mieter und Vermieter einigen auf den Einbau einer Klimaanlage und dann wissen die Vermieter jedenfalls, ich muss dafür eine Genehmigung, ich brauche dafür den Beschluss der Wohnungseigentümergemeinschaft und den kriege ich jetzt aber in aller Regel. Also der zweite Schritt, der dann kommen könnte, wenn man Einigung hat über den Einbau einer Klimaanlage, der ist gewissermaßen durch das heutige Urteil schon mal weggenommen. Das ist also kein Argument zu sagen, das wird nicht gehen. Aber der Mieter muss sich mit dem Vermieter darüber erstmal verständigen, dass tatsächlich eine Klimaanlage eingebaut wird.
1: Also eine hitzige Debatte mit kühlem Ausgang. Danke, Christoph Kehbach aus der ARD-Rechtsredaktion.
19: Sehr gerne.
20: Hallo und herzlich willkommen zum Kinoressort bei Tagesschau 24. Nach dem gigantischen Erfolg seiner Filmbiografie Oppenheimer, der mehr als $1 Milliarde einspielte und 7 Oscars kassierte, konnte Regisseur Christopher Nolan bekommen, was er wollte. Er wollte freie Hand und genug Geld, um die Odyssee zu verfilmen. Er bekam $250 Millionen und ein fantastisches Ensemble mit Matt Damon, Anne Hathaway, Robert Pattinson und Charlize Theron. Wobei viele sich ja auch umsonst mitgespielt hätten, selbst wenn sie teils nur für Minuten zu sehen sind. Dafür sind angesichts der umfangreichen Vorlage selbst 3 Stunden Laufzeit einfach noch zu knapp bemessen. Grundkenntnisse über Homers Epos werden vorausgesetzt, denn Nolan hält sich nicht groß mit Erklärungen auf. Sein Film springt nach Belieben zwischen den verschiedenen Stationen von Odysseus' Irrfahrten, wobei auch der Trojanische Krieg gestreift wird. Den Großteil der Story nimmt aber der Versuch des Königs von Ithaka ein, gegen alle Widerstände mit seinen Männern nach Hause zurückzukehren, wobei sie sich mehr als einmal den Zorn von Menschen, Monstern und Göttern zuziehen. Während der König in der Welt umherirrt, erregt zu Hause sein leerer Thron den Ehrgeiz diverser Anwärter, die Odysseus' Frau und Sohn auf Dauer nicht abwehren können.
21: Ithaka ist ein Königreich ohne König. Mein Vater kehrt wieder heim. Du sehnst dich nach einem Vater, den du nie gekannt hast. Wie ein winselnder Bastard.
22: Ithakas König wird wiederkommen.
20: Gedreht wurde ausschließlich vor Ort in Griechenland, Italien, Marokko und Island. Und das mit den höchst unhandlichen IMAX-Kameras, die aber genau die Bilder produzierten, die Nolan wollte.
23: And I love the fact that it's an old school.
20: Ich liebe den Umstand, dass es ein Film der alten Schule ist. So hätte man ihn vor 80 Jahren gemacht. So zu machen, aber in dem neuen Format, ist ziemlich cool.
0: Eigentlich wollte Christopher Nolan schon vor 20 Jahren in die griechische Mythologie eintauchen. Troja wurde dann aber seinerzeit doch zum Projekt von Wolfgang Petersen und zum großen Kassenerfolg, auch wenn Kritiker viel zu mäkeln hatten. Mit Die Odyssee liefert Nolan so etwas wie eine Fortsetzung, aber sein Odysseus ist kein strahlender Held, sondern ein gebrochener Charakter.
2: Das ist der Mann, der sein Schicksal selbst lenken will.
0: Er muss sich seinen dunklen Seiten stellen, bevor er nach Hause zurückkehren kann.
2: Kontrollieren.
4: Niemand stellt sich zwischen mich und meine Heimat. Nicht einmal die Götter.
0: Manchmal allerdings werden die Episoden der bekannten Sage hier zu erwartbar abgehakt und auch die Dialoge sind nicht immer auf Klassikerniveau.
4: Ihr Götter sprecht nicht so, dass wir es verstehen.
0: Vor allem visuell ist die Odyssee aber überwältigend. Nicht nur durch epische Bilder, sondern die raue Authentizität, die die Vergangenheit zum Greifen nahe bringt.
2: Die Götter haben es dir gesagt.
4: Dann widersetze ich mich den Göttern.
0: Homers Odyssee wurde schon mehrfach verfilmt. Diese Fassung erweist der Vorlage alle Ehre und macht sie gleichzeitig relevant für die Gegenwart. Ein Leinwanderlebnis der Extraklasse.
20: Wenn man an Spanien denkt, wird diese Gegend gerne übersehen. Galicien im Nordwesten des Landes an der Atlantikküste. Rauer, regnerischer und grüner als der sonnengegerbte Rest des Landes. Und genau deshalb erfreut sich die Region in letzter Zeit wachsender Beliebtheit bei Spaniern und Touristen. Als Fluchtmöglichkeit vor der Hitze, für einen kühlen Kurzurlaub oder als neue Heimat. Der Film So klingt das Leben zeigt uns Galicien und seine Menschen noch in ihrer ursprünglichen Lebensart und nimmt sich dabei britische Tragikomödien zum Vorbild.
5: Wir haben 3 Monate Zeit, uns vorzubereiten.
24: 3 Monate umfasst das gesamte Fischerdorf Aguada in Galicien, auf die Rondalla einzustimmen. Ein traditioneller spanischer Musikwettbewerb.
2: Das war ein übles Pff.
24: Nun, die Voraussetzungen sind auch nicht die besten, denn über dem Dorf liegt ein großer Schatten.
25: Heute ist es genau 2 Jahre her, dass die Gran Sol auf hoher See sank und 7 der 9 Besatzungsmitglieder ums Leben kamen, während sie in den Gewässern des Nordatlantiks auf Fischfang waren.
24: Wie es zu dem Unglück kommen konnte, ist noch immer unklar. Und trotzdem will der überlebende Luis genau jetzt die Rondalla wiederbeleben.
26: Glaubt ihr nicht, dass das helfen könnte? Allein die Vorfreude in der Weihnachtszeit. Und wenn die Rondalla für etwas steht, dann für die Gemeinschaft.
2: Wir sollten das jetzt nicht tun.
26: Wenn wir gewinnen, könnten wir das Geld den Angehörigen der Opfer spenden.
2: Wenn wir gewinnen, habt ihr gehört?
24: Doch er und seine Mitstreiterin Carmen müssen einige Klinken putzen, bis wieder alle Mitch an Bord sind.
2: Die Dudelsäcke anführen.
27: Und die Rückkehr zur Rondalla macht alles wieder gut? Ich finde, es ist zumindest ein Versuch wert.
24: So klingt das Leben ist ein ziemlich harmloser Titel für einen ziemlich harmlosen Film.
28: Wir ziehen unseren Plan durch. Wir lassen uns nicht provozieren, okay?
24: Die klassische Feelgood-Geschichte.
29: Sind wir schon beim Kuss-Äquator?
24: Ja. Mit viel Gefühl.
27: Ich glaube, wir brauchen was Neues, Kraftvolleres. Ich wünschte, wir könnten alle 3 wieder zurück und mit Papa zusammen sein.
24: Spaß machen vor allem die Musik und die vielen liebenswerten Charaktere, bei denen man aufgrund der Fülle allerdings ein wenig den Überblick verliert.
2: Woher soll ich das wissen?
24: Somit ein im positiven Sinne netter Film, den man gucken kann, aber nicht zwingend muss.

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1: Guten Tag, willkommen zur Tagesschau. Angekündigt war Trumps Rede zur Nation mit dem Versprechen, dass der US-Präsident so wörtlich große Neuigkeiten zu verkünden habe. Was dann aber zur besten Sendezeit folgte, war einmal mehr ein Lieblingsthema. Trump zweifelt das amerikanische Wahlsystem an, es sei zu unsicher. Neu an seiner Erzählung, diesmal beschuldigt er China, sich in die letzten beiden Präsidentschaftswahlen eingemischt zu haben, um seinen Wahlsieg zu verhindern.
2: Bislang haben US-Präsidenten Ansprachen an die Nation genutzt, um die Bevölkerung in Kriegen und Krisen auf schwere Einschnitte und Veränderungen vorzubereiten. Trump hingegen sät Zweifel am US-Wahlsystem. Unserem Land wurde großer Schaden zugefügt. Unsere Wahlen waren Manipulation und Diebstahl schutzlos ausgeliefert. Laut Trump habe etwa China mehr als 220 Millionen US-Wählerdaten gestohlen. Beweise, dass die Volksrepublik dadurch konkret Einfluss auf Wahlergebnisse genommen habe, liefert er keine. Das chinesische Außenministerium reagiert prompt, weist die Vorwürfe scharf zurück und wirft Trump Verleumdung vor. In der Nacht vom Weißen Haus veröffentlichte Geheimdienstinformationen liefern keine neuen Erkenntnisse. Er stellt haltlose Behauptungen auf. Nahezu jedes Dokument, das er anführt, wurde vom Geheimdienstausschuss parteiübergreifend eingesehen und geprüft. Von Trump geschürte Zweifel an der Zuverlässigkeit von Briefwahl und den Wahlmaschinen wurden bereits durch Gerichtsentscheidungen widerlegt. Wahlmaschinen sind sicherer als jede andere Technologie, da sie streng unter Verschluss gehalten werden. Sie sind nicht mit dem Internet verbunden und über die Papierstimmzettel können wir Ergebnisse bestätigen. Hochrangige Senatoren und Abgeordnete beider Parteien bezeichnen Trumps Rede mit Blick auf die bevorstehenden Kongresswahlen als gefährlich. Er legt den Grundstein dafür, Amerika nach dem Wahltag mitteilen zu können, dass die Wahl manipuliert war und daher nicht anerkannt werden sollte. Trump sät Zweifel am Wahlsystem. Spätestens bei den Kongresswahlen wird sich zeigen, ob er damit erfolgreich war.
1: Bundeskanzler Merz und Frankreichs Präsident Macron begleitet von Ministerinnen und Ministern beider Länder. Auf Schloss Augustusburg in Brühl kam heute der deutsch-französische Ministerrat zusammen, um über gemeinsame Vorhaben zu beraten. Nach dem Aus für den gemeinsamen FCAS-Kampfjet wollen beide Seiten ein neues Kapitel aufschlagen. Unter anderem vereinbarten sie, an Komponenten des gescheiterten Projekts weiterarbeiten zu wollen. Am Vormittag ging es im Verteidigungs- und Sicherheitsrat unter anderem um atomare Abschreckung. Ingrid Bertram, worüber hat man da heute im Detail gesprochen?
3: Ja, das ist schon bemerkenswert, was heute hier beschlossen wurde im deutsch-französischen Ministerrat. Deutschland hat zwar nicht entschieden, sich direkt an der französischen nuklearen Abschreckungsstrategie zu beteiligen, wohl aber hat es dazu gestimmt, die nuklearen Strategie mit konventionellen Waffen zu begleiten. Das bedeutet, dass das eigentlich den Weg frei macht oder ebnet, dass es künftig zu einer gemeinsamen Doktrin in diesem Bereich kommen kann. Also Deutschland möchte gerne von dem nuklearen Abschreckungsschirm profitieren und das auch in Zukunft ausbauen. Das ist insofern bemerkenswert, dass auf der einen Seite eben die USA in der die Rolle der USA in der NATO zurückgeht und natürlich schwindet. Und auf der anderen Seite muss man auch dazu sagen, dass Charles de Gaulle eigentlich schon in den 60er Jahren genau dieses Angebot gemacht habe, eine gemeinsame nukleare Strategie. Also insofern ist das schon ein deutlicher Richtungswechsel.
1: Das war der letzte deutsch-französische Gipfel mit Emmanuel Macron. Hat sich das heute bemerkbar gemacht?
3: Das hat sich auf jeden Fall bemerkbar gemacht. Das schwang eigentlich über diesen gesamten Ministerrat. Eben gerade in der Pressekonferenz hier in Schloss Augustusburg wurde immer wieder ganz stark betont von beiden Seiten, Merz und Macron, wie wichtig die deutsch-französische Zusammenarbeit ist, wie viel Elan da ist. Und natürlich ist das ein Zeichen, eben gemeinsam weiterzuarbeiten, an diesem Strang zu ziehen. Und auch vor diesem Hintergrund ist diese neue Strategie, die Sicherheitsstrategie, natürlich interessant. Man wollte so viele Pflöcke wie möglich eigentlich einschlagen. In vielen Ressorts wurden Beschlüsse gefasst. Aber Merz sagte zum Schluss auch noch mal, die deutsche Hand ist immer ausgestreckt, auch in Richtung einer neuen Regierung, weil eben die gemeinsame Sicherheitspolitik einfach entscheidend ist.
1: Aus Brühl, Ingrid Bertram, vielen Dank. Gegen Jens Spahn sind weitere Rücktrittsforderungen laut geworden. Der CDU-Politiker und sein Mann hatten bekannt gegeben, dass seine Leihmutter in den USA für sie einen Sohn zur Welt gebracht hat. In Deutschland ist Leihmutterschaft verboten und Spahn hatte sich in der Vergangenheit klar gegen eine Legalisierung ausgesprochen. Der CDU-Landeschef von Mecklenburg-Vorpommern, Peters, wirft ihm nun vor, sich in voller Absicht über geltendes Recht hinweggesetzt zu haben. Als Vorsitzender der Unionsfraktion sei Spahn nicht mehr tragbar und müsse zurücktreten, forderte Peters in der Bild-Zeitung. Kanzler Merz will in der nächsten CDU-Präsidiumssitzung über den Fall sprechen. Es geht um Einlagegelder in Höhe von rund 170 Millionen Euro. So viel Geld sollen mindestens 17 Krankenkassen und kassenärztliche Vereinigungen durch Investments in fragwürdige Immobilienfonds verloren haben. Das ergab eine Recherche von NDR, WDR und Süddeutscher Zeitung. Betroffen seien unter anderem die KKH und die AOK Bremen sowie kassenärztliche Vereinigungen unter anderem aus Hessen und Baden-Württemberg. Die Organisationen unterliegen strengen Vorschriften, wie sie das Geld der Beitragszahler investieren dürfen. Die Anlage muss besonders risikoarm sein. Der Landesverband der AfD in Nordrhein-Westfalen ist seit längerem tief zerstritten. Jetzt eskalierte der Machtkampf zwischen den zwei Lagern. Auf der einen Seite die eher gemäßigt auftretende Gruppe um Landeschef Vinzenz, auf der anderen die weiter rechtsorientierte Gruppe um die Bundesvorsitzende Weidel. Die Auseinandersetzung dreht sich um die Aufstellung der Kandidaten für die Landtagswahl im kommenden Jahr. Kilian Pfeffer, kannst du noch mal beschreiben, welche Lager sich da genau gegenüberstehen?
4: Ja, auf der einen Seite haben wir das etwas größere Lager rund um den gewählten Parteichef Martin Vinzenz, der als etwas gemäßigter gilt. Und auf der anderen Seite ein etwas kleineres Lager, in dem der Rechtsextremist Matthias Helfferich und ein Mann namens Sven Tritschler eine wichtige Rolle spielen. Dieser Sven Tritschler wurde gerade auf dem Bundesparteitag in Erfurt zum stellvertretenden Bundessprecher gewählt. Und zwar auf expliziten Vorschlag von Alice Weidel. Und sie hat auch in dieser Angelegenheit jetzt Partei ergriffen. Und zwar für Sven Tritschler. Und da sieht man, dass eben auch die bundespolitische Ebene hier mitschwingt. In Nordrhein-Westfalen selbst stehen sich diese beiden Lager relativ unversöhnlich gegenüber. Es geht darum, wer mehr Kandidaten stellen darf, beziehungsweise wie viele Kandidaten überhaupt. Und das Tritschler-Helferich-Lager hat heute Vormittag beantragt, den Parteitag abzubrechen. Dieser Antrag kam aber nicht durch. Daraufhin haben sie den Saal verlassen und das hatte zur Folge, dass eigentlich alle Vinzenz-Kandidaten dann gewählt wurden. Insofern steht es erstmal Vorteil Vinzenz.
1: Welche Folgen könnte dieser Streit haben?
4: Einmal ist, glaube ich, die Frage, ob diese Liste überhaupt juristisch Bestand hat, also ob sie möglicherweise nicht angefochten wird. Damit rechnet das Vinzenz-Lager zumindest. Und die zweite Frage ist, ob der Bundesvorstand, das hören wir von unseren Quellen aus dem Bundesvorstand, ob der Bundesvorstand nicht möglicherweise das Vinzenz-Lager absetzen will, also den Landesvorstand um Martin Vinzenz. Also das letzte Wort ist hier noch nicht gesprochen.
1: Kilian Pfeffer, danke nach Berlin. Je heißer die Sommer, desto beliebter werden Klimaanlagen, um die Wohnung zu kühlen. Manchmal allerdings zum Ärger von Nachbarn. Denn die Geräte, die an der Außenwand befestigt sind, machen Geräusche und stoßen Kondenswasser aus. Der Bundesgerichtshof hat jetzt aber entschieden, Wohnungseigentümer können von der Eigentümergemeinschaft verlangen, dass ihnen der Einbau einer Klimaanlage mit einem Außengerät auf dem Balkon erlaubt wird. Voraussetzung ist allerdings, dass die Rechte der übrigen Wohnungseigentümer nicht übermäßig beeinträchtigt werden. Ende Oktober wird in Israel ein neues Parlament gewählt. Die aktuelle Knesset hat heute den Weg dafür freigemacht und sich aufgelöst. Vorher verabschiedete die Regierungskoalition in einem letzten Sitzungsmarathon noch diverse Gesetze. Mehrere sind umstritten, zum Beispiel der Vorstoß, streng Religiöse leichter vom Wehrdienst zu befreien. Aber wenn Premier Netanyahu nach der nächsten Wahl noch regieren will, braucht er die Unterstützung der Ultraorthodoxen.
5: Am frühen Morgen erklärt der israelische Knesset-Sprecher die Legislaturperiode für beendet. Zum ersten Mal seit Jahrzehnten hat ein Regierungsbündnis in Israel die vollen 4 Jahre gehalten. Bis zuletzt hatte die Regierung noch umstrittene Gesetze auf den Weg gebracht. Rückblick, Ende 2022. Die Regierung Netanyahu wird eingeschworen, ermöglicht durch ein Bündnis mit Ultraorthodoxen und Rechtsextremen. Wir werden Israel jetzt zu neuen Höhen führen und wir werden dies als verantwortungsvolle und engagierte Regierung tun. Doch viele Israelis sehen das anders. Hunderttausende gehen 2023 auf die Straße, um gegen die sogenannte Justizreform zu demonstrieren. Sie sehen darin einen Angriff auf die Gewaltenteilung. Die Regierung habe zwar nicht alle geplanten Gesetze zur Schwächung der Justiz durchgebracht, erklärt der Verfassungsrechtler Adam Shenar, dennoch sei Israel heute weniger eine liberale Demokratie als früher. Das liegt zum Teil an den Handlungen der Regierung. Einige davon waren erfolgreich, andere nicht. Und daran, dass sich die öffentliche Stimmung infolge des 7. Oktober, der anhaltenden Sicherheitskrise sowie des Krieges im Gazastreifen, im Libanon und mit dem Iran verändert hat. Ich denke, Israel ist noch militaristischer und weniger liberal als zuvor. Im besetzten Westjordanland habe Netanjahus ultrarechtes Bündnis eine de facto Annexion erreicht, sagt Shenar. Mehr als 100 neue völkerrechtswidrige Siedlungen hat die Regierung seit Amtsantritt anerkannt. Auch die Ultraorthodoxen in der Regierung haben in der letzten Knesset-Woche noch einen vorübergehenden Erfolg errungen. Das Tora-Studium wird als grundlegender Staatswert festgeschrieben. Das kann es juristisch leichter machen, Ultraorthodoxe vom Wehrdienst zu befreien. Schande, ruft die Opposition in der Knesset. Sämtliche Gesetze könnten vor dem obersten Gerichtshof noch scheitern. Ob sie Bestand haben, hängt auch davon ab, wer nach den Wahlen im Herbst die neue Regierung stellt. Laut aktuellen Umfragen hätte Netanjahus ultrarechtes Bündnis keine Mehrheit.
1: Klimaschädliche Gase wie CO2 haben in der EU einen Preis. Um sie ausstoßen zu dürfen, benötigen Unternehmen Zertifikate. Mit denen können sie auch handeln. Das soll als Anreiz dienen, Emissionen in der Industrie einzusparen. Die EU-Kommission will das Instrument nun lockern. Die jährliche Obergrenze an Zertifikaten soll langsamer sinken als geplant. Das soll Unternehmen entlasten, aber nicht alle würden davon profitieren.
6: Bei Dillinger und Saarstahl gehen sie voran, weg von der Produktion mit Kohle und viel CO2. Mit Milliardeninvestitionen stellt das Unternehmen um, anderes Verfahren, grüner Stahl.
7: Uns war klar, irgendwann werden die Kosten für CO2 zu hoch. Und deshalb haben wir investiert. Wenn dieses Grundprinzip jetzt verändert wird, entfällt die Grundlage dessen, worüber wir die ganze Zeit gesprochen haben und auf der wir diese Investition getätigt haben.
6: Wer CO2 ausstoßen will, braucht Zertifikate dafür. Wer wenig CO2 produziert, kann ungenutzte

0: Und kommt unter anderem von den Grünen.
1: Die EU-Kommission möchte mitten im Hitzesommer den Klimaschutz abschwächen. Und ich glaube, da hat sie die Zeichen der Zeit nicht erkannt. Das sind gigantische zusätzliche CO2-Emissionen in der Größe von Deutschland, Frankreich und Italien von einem Jahr.
0: Teilen der Wirtschaft gehen die Pläne dagegen nicht weit genug.
2: Der King of the North ist seinem Ziel, ganz Großbritannien zu regieren, heute einen großen Schritt näher gekommen. Auf einem Sonderparteitag wurde Manchester früherer Bürgermeister Burnham zum neuen Chef der Labour-Partei ernannt. Damit folgt er auf den noch amtierenden Premierminister Starmer, der Mitte Juni seinen Rücktritt erklärt hatte. Burnham war der einzige Kandidat und er ist Labours großer Hoffnungsträger, die Regierungskrise zu beenden.
3: Ein frischer Start für Labour. Gut gelaunt, so trat Andy Burnham heute vor die Parteimitglieder. Seine Botschaft, es muss sich was ändern. Politische Macht ist zentralisiert worden und wirtschaftliche Macht wurde privatisiert. Das Land hat die Kontrolle über das Wesentliche abgegeben. Wohnungsbau, Wasser- und Energieversorgung, Transport. So wurden die Menschen höheren Kosten ausgesetzt. Mehr Macht in die Regionen lautet Burnhams Leitmotiv. In Manchester konnte er als Bürgermeister bereits belegen, dass eine starke regionale Politik erfolgreich sein kann. Die wirtschaftliche Entwicklung dort ist positiv. Nun sollen Städte und Regionen landesweit mehr finanzielle Autonomie erhalten. Ich denke, Dezentralisierung ist absolut essentiell für das Wachstum im Vereinigten Königreich. Wir sind eine der am stärksten zentralisierten Wirtschaften in der Welt. Viele Britinnen und Briten sind vorsichtig optimistisch. Das Vereinigte Königreich braucht einen charismatischen Premier, jemanden, der weiß, wofür er steht. Das ist wahrscheinlich nicht das, was Starmer uns gegeben hat. Das könnte eine gute Nachricht sein. Er ist einer aus der Arbeiterklasse, aus dem Norden, mit den Menschen verbunden. Das könnte schon gut sein für das Land. Am kommenden Montag soll Andy Burnham dann als Premierminister in der Downing Street einziehen. Ein Neuanfang mit hohen Erwartungen.
2: Und zum Schluss wie immer die Wetteraussichten.
4: Heute Abend sind weiter Schauer und zum Teil unwetterartige Gewitter unterwegs. Sie ziehen langsam ostwärts weiter. Im Osten kann es noch bis in die Frühstunden Gewitter geben, sonst bleibt es meist trocken. Morgen gibt es teils Sonnenschein, teils kompakte Wolken. Im Tagesverlauf in der Südhälfte auch wieder einige Schauer und Gewitter, aber keine Unwetter mehr. In der Nacht Abkühlung auf 19 Grad in der Lausitz bis 12 Grad in der Eifel. Morgen Höchstwerte von 18 Grad auf den Nordseeinseln bis 29 Grad am Oberrhein.
5: Guten Tag, willkommen bei Tagesschau 24. Ende Oktober wird in Israel ein neues Parlament gewählt. Die aktuelle Knesset hat heute den Weg dafür freigemacht und sich aufgelöst. Vorher verabschiedete sie mit der Mehrheit der Regierungskoalition in einem letzten Sitzungsmarathon noch diverse Gesetze. Mehrere davon sind umstritten, zum Beispiel der Vorstoß, streng Religiöse leichter vom Wehrdienst zu befreien. Aber wenn Premier Netanyahu nach der nächsten Wahl noch regieren will, braucht er die Unterstützung der Ultraorthodoxen. Genauer darauf schauen kann ich jetzt mit dem Nahostexperten Simon Wolfgang Fuchs, der an der Hebräischen Universität in Jerusalem lehrt. Guten Tag.
6: Schönen guten Tag.
5: Es wurden ja mehrere umstrittene Gesetze in letzter Minute durchgewinkt. Das Tora-Gesetz zum Beispiel oder das Wehrdienstverweigerergesetz. Was bedeuten diese ganz praktisch?
6: Ich würde sagen, das Wehrdienstverweigerungsgesetz ist wohl das, das die konkretesten Auswirkungen hat. Wir sprechen ungefähr von 150.000 ultraorthodoxen Männern, die sich dem Wehrdienst entziehen und die eigentlich die israelische Armee dringend braucht. Und hier ist wirklich das Gefühl in der israelischen Gesellschaft, wir werden ungleich behandelt, wir halten unseren Kopf hin, wir sind schon seit dem 7. Oktober teilweise zum 7., 8. Mal eingezogen und das gilt für die ultraorthodoxen nicht. Das andere Gesetz, das Tora-Studium so als Grundwert festzulegen, würde ich sagen, ist eher eine Ambition, zu sagen, hier, das ist ein Wert, den wir vertreten wollen, aber es hat eigentlich relativ wenig konkrete Auswirkungen.
5: Und auch die Schwächung der Generalstaatsanwältin ist ja vorgesehen, sowie Eingriffe in die Freiheit des öffentlich-rechtlichen Rundfunks. Was wurde da beschlossen?
6: Hier sehen wir eigentlich eine grundsätzliche Tendenz, die sich in viele Bereiche des israelischen Lebens im Moment so durchschlägt, nämlich professionelle Institutionen zu schleifen. Und die Generalstaatsanwältin war genauso ein

0: Eine Institution, die unabhängige Rechtsgutachten verfasst hat für Gesetzesvorhaben der Regierung. Das will man politisieren. Man will im Endeffekt auch ihre Meinung zurückdrängen. Die Regierung soll in Zukunft auch auf andere Anwälte, die mit denen sie zusammenarbeitet, zurückgreifen können. Und der Rundfunk geht in eine ähnliche Richtung. Auch hier sozusagen selbst die öffentlichen Sender zu vielleicht potenziell Propagandaorgan der Regierung zu machen und gleichzeitig auch Machtkonzentration im ganzen Medienbereich zu ermöglichen, um auch hier Regierungspositionen stärker vertreten zu können.
1: Kommen wir erstmal noch kurz zurück zur Generalstaatsanwältin. Wie weit kann die dann Jahresrechnung aufgehen, die Generalstaatsanwältin zu entmachten, die ihn ja strafrechtlich verfolgt?
0: Ja, hier sehen wir eigentlich so eine gewisse Ironie des Ganzen, weil eigentlich ist Benjamin Netanyahu in seiner ersten Amtszeit als Premier Ende der 90er Jahre genau über dieses Ansinnen gestolpert, dieses Amt mit jemandem zu besetzen, der sehr schwach ist und der dann Bestechungsaffären für Alliierte abräumt. Und das hat ihn damals zu Fall gebracht. Jetzt sehen wir so etwas Ähnliches und es könnte natürlich genauso nach hinten auch losgehen. Es ist die Frage, ob es vor dem obersten Gerichtshof Bestand hat. Und es ist natürlich auch die Frage, kann diese Regierung überhaupt noch mal antreten? Im Moment, zielen alle oder alle Meinungsumfragen, die wir haben, sprechen eigentlich eine andere Sprache.
1: Und nichtsdestotrotz gab es ja Zugeständnisse, besonders zu den Ultraorthodoxen. Was bezweckt Premier Netanyahu denn mit diesen Zugeständnissen zu seinen ultraorthodoxen Partnern?
0: Ja, hier sehen wir einfach einen klaren Deal oder einen klaren sozusagen Kuhhandel, der relativ offensichtlich ist. Auf der einen Seite werden den Ultraorthodoxen diese Privilegien eingeräumt, dass sie nicht zum Militärdienst antreten wollen. Auf der anderen Seite unterstützen sie dann die große Kampagne der Regierung Netanyahu, den Rechtsstaat, wie wir ihn kennen, Israel auch auszuhöhlen. Das ist etwas, was in den letzten Monaten jetzt etwas in Stocken geraten ist. Überlagert wurde es auch durch diese ganzen Kriege. Und jetzt wollte man am Ende der Knesset nochmal aufzeigen, dass das eigentlich ein Ziel ist, das man weiter verfolgt. Es geht immer um den sogenannten tiefen Staat, um Torwächter, die nicht gewählt sind, die man hier beseitigen will, angeblich im Namen der Demokratie. Aber eigentlich lässt es hier etwas ganz anderes vermuten.
1: Wie fest im Sattel sitzt Netanyahu eigentlich noch? Denn auch aus der Bevölkerung hat er enorm Gegenwind bekommen.
0: Ja, das Interessante ist, dass die Proteste gegen diesen Reigen an Gesetzen jetzt relativ gering sind. Das hat damit zu tun, dass die Bevölkerung eben auch erschöpft ist von dieser ganzen permanenten Kriegssituation, dass man darauf wartet, knallt es vielleicht wieder mit Iran, müssen wir wieder zurück in die Bunker. Aber ich glaube, in den letzten Wochen zeichnet sich schon ab, dass es eng werden könnte, dass auch die Opposition zunehmend an Sitzen gewinnt. Die ersten Meinungsumfragen sehen sie in der Mehrheit. Und das lässt viele Israelis auch noch mal vermuten, dass vielleicht noch einige schmutzige Wochen uns auch bevorstehen, dass noch andere Tricks aus der Kiste herausgegraben werden und ob es vielleicht auch Wahlen gibt im Oktober. Jetzt haben wir ein Datum, den 27. Oktober, aber es könnte natürlich vielleicht wieder ein Krieg ins Haus stehen, dass das vielleicht verhindern könnte.
1: Schwächung der Generalstaatsanwältin, Umbau des öffentlich-rechtlichen Rundfunks. In welche Richtung bewegt sich Israel hier eigentlich? In Europa fällt mir sofort Ungarn unter Viktor Orbán als Vergleich ein.
0: Ja, ich glaube, wir sehen in diesen Institutionen eine Entwicklung, die wir schon in anderen Bereichen klar verzeichnen können, zum Beispiel in Bezug auf die Polizei, die Armee oder auch den Inlandsgeheimdienst. Hier wurden schon Leute in Positionen gehievt, die klar politische Agenden haben, die auch verfolgen und auch eigentlich einstmals professionelle Organisationen umbauen. Und das soll auch auf andere Bereiche ausgeweitet werden. Und ich denke, die Richtung ist hier relativ klar, hinsichtlich zu einer illiberalen Demokratie zu kommen, die noch Wahlen kennt, aber wo eigentlich Institutionen, man sich die als normaler Bürger nicht mehr unbedingt verlassen kann, dass die auch unabhängig und ohne Ansehen der Person agieren.
1: Wie besorgniserregend ist das aus Ihrer Sicht, diese Entwicklung?
0: Es ist auf der einen Seite, wenn wir uns die Gesetze anschauen, sehr besorgniserregend, wenn das auch weiter durchgehen kann. Für mich ist ein Hoffnungsschimmer allerdings dabei, dass eigentlich diese Regierung, die im Moment im Amt ist, mit all diesen Projekten relativ offen war. Man hat klar gesagt, man will das durchsetzen. Jetzt hatte man 4 Jahre Zeit und hat eigentlich relativ wenig geschafft. Es hat gelegen am starken Widerstand der israelischen Bevölkerung. Und jetzt hat man noch mal am Ende sozusagen dieses Feuerwerk gezündet, um zu sagen, wir haben ja unsere Wahlversprechen eingelöst, aber die werden wahrscheinlich alle kassiert. Und eigentlich ist es ein Sieg in gewisser Weise des liberalen Israel, ist, dass es so weit nicht kommen könnte. Trotzdem steht es auf Messerschneide, weil wir eigentlich schon eine klare Verschiebung innerhalb der Gesellschaft feststellen können.
1: Noch zum Schluss gefragt, welche Auswirkungen haben die letzten Beschlüsse der Knesset auf den Nahostkonflikt, also vor allem auf Israels Vorgehen gegen die Hisbollah im Libanon?
0: Ja, wir sehen eigentlich, dass Israel in seinen Offensiven sich oftmals mittlerweile auf Luftschläge beschränkt, auch dass man im Libanon eigentlich die große erwartete Bodenoffensive gar nicht durchsetzen konnte. Das hat auch stark damit zu tun, dass es an Personal fehlt, dass es zu wenige aktive Soldatinnen und Soldaten gibt. Und ich glaube, hier sieht man schon relativ klar, dass diese Auswirkungen, gerade den ultraorthodoxen Sektor auszunehmen und nicht einzuziehen, auch auf die Verteidigungsfähigkeit oder auf die offensiven Fähigkeiten Israels klare Auswirkungen hat.
1: Eine Analyse zum Ende der 25. Legislaturperiode der Knesset des Nahostexperten Simon Wolfgang Fuchs. Vielen Dank.
0: Sehr gerne.
1: In unserem WM-Update schauen wir jetzt schon mal auf das große Finale übermorgen mit Inka Blumenseit in der Tagesschau-Redaktion. Am Sonntag trifft Titelverteidiger Argentinien im Endspiel auf Europameister Spanien. Erstmals wird es bei einem WM-Finale ja auch eine Halbzeitshow geben. Was ist dazu bislang bekannt?
2: Ich finde ja, dass Lamine Yamal, Lionel Messi und die anderen genug Spektakel versprechen. Die FIFA findet das nicht. Deswegen eine Halbzeitshow, die einiges verspricht. Es sind namhafte Künstler und Künstlerinnen dort aufgelistet. Also es wird zum Beispiel geplant mit Shakira, die ja auch den offiziellen Song zu dieser WM performt. Außerdem wird auch da sein Madonna, dann neben der Pop-Ikone Justin Bieber aus Kanada, Burna Boy aus Nigeria, die koreanische Band BTS. Also für jeden eigentlich was dabei. Wenn du jetzt fragst, wer fehlt noch, genau, Kermit und Miss Piggy, die sollen auch auftreten. Und jetzt kann man sich vorstellen, bei so vielen Künstlern, das wird ein bisschen länger dauern. Offizielle Angaben gibt es dazu noch nicht. Halbzeitpause im Fußball normalerweise 15 Minuten, damit wird man nicht auskommen. Es wird spekuliert 25 Minuten. Die FIFA ist da, was das Regelwerk betrifft, eben, sagen wir mal so, relativ flexibel. Und deswegen wird das dann ein bisschen länger dauern, auf jeden Fall. Und ja, Amerikanisierung, zum ersten Mal wird es auch Championship-Ringe geben für die Spieler, nicht nur Medaillen. Also auch das dann neu am Sonntag.
1: Also besonders die Halbzeitshow erinnert mich doch dann sehr an den Super Bowl. Gibt es denn schon Reaktionen darauf, dass die Halbzeitpause mal eben verlängert wird?
2: Also es gibt auf jeden Fall Bedenken aus medizinischer Sicht. Da hat sich zum Beispiel ein Sportmediziner aus Köln, Hans-Georg Predel, geäußert. Der hat gesagt, also eine Halbzeitpause von 15 Minuten, das macht ja schon Sinn. Das ist zum einen für die Erholung und zum anderen dann eben auch, um nicht zum komplett abzukühlen. Und wenn das eben ausgedehnt wird, dann muss man erst mal schauen, wie die Spieler sich in dieser Zeit warm halten sozusagen. Ich war neulich im Stadion in New Jersey und New York. Zumindest sind die Kabinen dort sehr, sehr groß, weil ja sonst Footballteams dort spielen. Und da kann man also einige Spinning Bikes aufstellen. Ich würde jetzt dann denken, dass die Spieler, während draußen gesungen wird, auf diesen Spinning Bikes sitzen, um nicht komplett abzukühlen. Es ist jetzt auch nicht das erste Mal, dass sowas im Fußball passiert, bei der Club-WM, natürlich in den USA. Vergangenes Jahr gab es das auch schon, auch einmal bei der Copa America. Da hat sich danach zum Beispiel der kolumbianische Trainer durchaus kritisch geäußert. Und eigentlich geht es ja einfach um diesen WM-Pokal. Ich habe aber das Gefühl, das Sportliche rückt ein bisschen in den Hintergrund. Wir erinnern uns mal kurz daran, was eigentlich der Preis ist.
3: Übermorgen steht fest, für wen diese lange Reise durch drei Länder mit dieser Trophäe belohnt wird. Mitten in New York, auch dieses WM-Denkmal. Das Größte, das es im Fußball zu gewinnen gibt, der WM-Pokal in XXL. Gebaut aus 1,36 Millionen Lego-Steinen. 8,47 Meter hoch, natürlich umspielt von Messi und Co. Der echte WM-Pokal viel kleiner, aber aufgrund des aktuellen Goldpreises rund eine halbe Million Euro wert. Geld das eine, der Pokal verbunden mit einem WM-Titel unbezahlbar.
2: Ja, wer den dann hochheben darf, das wissen wir. Ich würde denken, am späten Sonntagabend deutscher Zeit.
1: Wir sind alle schon aufgeregt. Das Finale findet ja in East Rutherford in der Nähe von New York statt. Durch Waldbrände in Kanada gibt's in der Gegend Rauch und Smog, wie in den asiatischen Großstädten. Wie ist denn die Lage?
2: Also aktuell gibt es in einem Großraum eine Rauchwarnung auf jeden Fall, die von den Behörden ausgestellt worden ist. Wir können mal eben aufs Stadion schauen und auch in die Innenstadt. Also dort erstmal Manhattan, die Skyline. Da sieht man es, dass dort von den sonst so berühmten Wahrzeichen gerade nicht allzu viel zu sehen ist. Und auch wenn wir aufs Stadion schauen, so ein Zeitraffer hier East Rutherford. Also die Luftqualität sieht nicht wirklich gut aus dort zurzeit, muss man sagen. Die Bewohner und Bewohnerinnen sind aufgefordert, Masken zu tragen, sind aufgefordert, möglichst erstmal in Innenräumen zu bleiben. Also das hört sich nicht so gut an. Lukas Podolski, Weltmeister von 2014, der ist gerade in New York, tritt dort auf als FIFA-Legende und der hat sich mal zu dem Thema geäußert. Nein, das beeinträchtigt das Finale nicht. Beide Teams müssen damit umgehen und das wird kein Problem sein. Ich selbst hatte nie Probleme mit sowas. Ich bin so aufgewachsen, dass man rausgeht und um den Sieg kämpft, egal ob der Platz nass oder trocken ist oder ob man auf Schnee spielt. Du gehst raus und kämpfst um 3 Punkte oder eben um den Titel.
4: Dann wollen wir mal hoffen, dass das nicht gesundheitsgefährdend ist. Zumindest gibt es Prognosen, dass das Ganze bis Sonntagabend deutlich besser werden soll.
1: Wieder den Poldi gesehen, ja schön. Kommen wir mal zum Spiel. Spanien gegen Argentinien. Erstmals treffen dann die Superstars Lionel Messi und Lamine Yamal in einem Pflichtspiel aufeinander. Ihre erste Begegnung liegt ja schon ganz schön lang zurück, oder?
2: Diese erste Begegnung, die liegt rund 19 Jahre zurück. Das ist wirklich eine unglaubliche Geschichte. Lionel Messi war damals schon Fußballprofi beim großen FC Barcelona, auch in der argentinischen Nationalmannschaft. Er war 20 Jahre alt. Lamine Yamal hingegen war quasi gerade auf die Welt gekommen, war ein paar Monate alt. Und es gab ein Fotoshooting mit den Fußballstars des FC Barcelona für einen Charity-Kalender. Und dort wurde Lionel Messi per Zufall, oder wollen wir es jetzt Karma nennen, ich weiß es nicht, ausgerechnet diesem kleinen Lamine Yamal, der da sozusagen als Fotomodell unterwegs war, zugeordnet. Und da wurden diese Bilder gemacht, waren lange unter Verschluss, beziehungsweise wurden gar nicht entdeckt. Der Vater von Lamine Yamal hat sie dann vor 2 Jahren mal veröffentlicht bei Instagram. Und ja, wirklich krasse Geschichte, dass 2 Ausnahmefußballer sich da so früh zumindest im Leben des Jüngeren begegnet sind. Und lass uns nochmal auf diese beiden Ausnahmefußballer schauen.
5: Lionel Messi überragt mal wieder alle. Geliebt, bewundert und verehrt. Bei seiner 6. WM nicht zu stoppen. In schwierigen Momenten außergewöhnlich. Messi, auch im Halbfinale entscheidend. Wird er mit 39 nochmal Weltmeister? Hoffentlich freuen sich die Spanier, dass Argentinien im Finale ist. Schließlich hat Lionel Messi diesem Land so viel Freude bereitet. Er hat so lange da gespielt. Meiner Meinung nach steht es mittlerweile außer Frage, dass er der beste Fußballer der Geschichte ist. Lamine Yamal, Teil des spanischen Superkollektivs, gemeinsam Topfavorit Frankreich rausgehauen, als Team überzeugt. Heute hat eine der weltbesten Mannschaften gegen die weltbeste Mannschaft gespielt. Das ist der Unterschied. Das ist ein Team. Der Weltmeister gegen den Europameister.
2: Und 20 Jahre Altersunterschied also auf dem Platz. Für Lionel Messi wird es eines der letzten großen Spiele, voraussichtlich in seiner Karriere. Für Lamine Yamal wird es ein richtig, richtig großes, relativ am Beginn der Karriere. Und mal schauen, wer dann am Ende diesen Pokal in den Händen hält.
1: Wir brauchen uns natürlich auch wirklich ein Match. Yamal hat ja gestern nicht am Mannschaftstraining teilgenommen. Welche Infos gibt's dazu, Inka?
2: Ja, er hat nicht mit dem Team trainiert, das ist richtig. Er hat allerdings individuell trainiert. Das Ganze liegt daran, dass er sich eine Oberschenkelblessur zugezogen hat, und zwar im Halbfinale gegen Frankreich. Da hatte Lucas Digne ihn ja gefoult. Danach gab es einen Elfmeter, den hat dann Oyarzabal verwandelt zur 1-0-Führung. Also das Ganze hat einen guten Zweck, kann man sagen. Und er scheint eine Reisevorsichtsmaßnahme zu sein, dass Yamal jetzt aus dem Teamtraining genommen wurde. Gleiches gilt für seinen Kollegen Pedro Porro wegen muskulärer Probleme. Aber der Coach De La Fuente, der ließ eben durchblicken, dass das Ganze jetzt nichts Gravierendes ist. Und es ist davon auszugehen, dass Spanien dann am Sonntagabend unserer Zeit in Bestbesetzung auflaufen wird.
1: Und dann werden wir uns auf ein spannendes Match zwischen Spanien und Argentinien freuen mit ihren Superstars. Das waren alle Infos dazu mit Inka Blumensaat. Danke dir.
2: Danke dir.
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1: In den deutsch-französischen Beziehungen hatte es in den vergangenen Jahren zwar mal geknirscht, in Gefahr waren sie aber nie wirklich. Nun, angesichts schwieriger transatlantischer Beziehungen und einer veränderten Bedrohungslage durch Russland rücken beide Staaten sogar besonders eng zusammen. Frankreichs Präsident Macron hatte europäischen Partnern ja bereits vor Jahren angeboten, unter den atomaren Schutzschirm seines Landes zu rücken. Nach einem deutsch-französischen Ministertreffen haben Macron und Kanzler Merz sich nun zu einer frisch vereinbarten Kooperation geäußert.
6: Ich habe das Angebot des französischen Staatspräsidenten, an dieser nuklearen Abschreckung gemeinsam mitzudenken, erstmalig angenommen. Vielleicht zur historischen Einordnung. Es hat bereits ein Angebot von Charles de Gaulle gegeben, an die Bundesrepublik Deutschland den nuklearen Schutzschirm auch auf das deutsche Territorium zu erstrecken. Das ist von Deutschland aus nie angenommen worden. Das mussten wir auch nicht annehmen, weil wir in einer anderen Welt gelebt haben. Aber die Welt, in der wir heute leben, erfordert neue Antworten. Und wir werden das erste Mal jetzt konventionell an einer solchen Übung teilnehmen, um herauszufinden, wo wir gemeinsame Ziele, nämlich einer verbesserten Abschreckung in Europa, erreichen können. Und dies wird bleiben komplementär zu dem, was wir gemeinsam, Deutschland und Frankreich, an nuklearer Teilhabe auch im NATO-Bündnis ausüben. Das heißt, wir steigern unsere Verteidigungsfähigkeit, indem wir ein Angebot ernsthaft prüfen, das uns die französische Regierung gemacht hat im Hinblick auf die nukleare Abschreckung.
7: Wir erleben Zeiten, in denen die Herausforderungen ganz besonderer Art und ganz besonders stark sind. Es ist Krieg auf dem europäischen Boden. Es wird regelmäßig die Frage gestellt, wie solide die transatlantischen Beziehungen sind. Wir stehen vor technologischen Herausforderungen, Migrationsherausforderungen. Und gleichzeitig haben wir einen ganz offenen Handelskrieg von chinesischer Seite. Das stellt viele unserer Grundlagen in Frage, nicht nur auf wirtschaftlicher Ebene, sondern auch historisch, die grundsätzlich für Europa grundlegend waren. Und das bedeutet, wir müssen auf deutsch-französischer Ebene noch viel enger zusammenarbeiten. Das haben wir bereits vor einem Jahr gesagt, unter dem Stichwort deutsch-französischer Reflex. Heute ist es aber insbesondere eine Frage der Sicherheit. Denn wir wissen, wenn Deutschland und Frankreich sich nicht einig sind, kommt Europa nicht voran.
1: Ingrid Bertram vor dem Schloss Brühl. Was sind die wichtigsten Ergebnisse dieses Ministerrats?
8: Ja, hier haben ja heute auf Schloss Augustusburg der gesamte Ministerrat, sprich also das Kabinett der deutschen und französischen Regierung gemeinsam getagt. Man hat in vielen Ressorts sehr viele Beschlüsse gefasst. Das geht über gemeinsame Projekte im Bereich der KI, über Bürokratieabbau, gemeinsame Kooperationen auch bei der Satellitenüberwachung, aber auch in den sozialen Medien. Jugendschutz war ein Thema. Also man hat wirklich sehr viele Beschlüsse gefasst. Und was eben gerade ja auch im O-Ton schon herauskam, Merz und Macron haben eben gerade in der Pressekonferenz nochmal das Thema China herausgehoben. Da hat man gesagt, man erleide ja jeden Tag ein Handelsdefizit in der EU von 1 Milliarde Euro gegenüber China. Und das gelte es eben abzubauen. Und da suche man eben den Dialog gemeinsam. Und hier soll wieder es zu einem fairen Wettbewerb kommen. Insofern war also das gesamte Portfolio des Ministerrats sehr umfangreich.
1: Die nukleare Abschreckung nimmt ja in der Partnerschaft eine wichtige Rolle ein. Wir haben es gerade gehört. Wie soll sie denn genau aussehen?
8: Ja, das ist erstaunlich, dass hier ein wirklich bemerkenswerter Schritt gemacht wurde. Auch das hat Merz gerade schon angeknüpft. Deutschland möchte zwar nicht die französische nukleare Abschreckungsstrategie sich daran beteiligen oder finanziell sich daran beteiligen, wohl aber diese mit konventionellen Waffen flankieren. Und das ist schon ein entscheidender Schritt, weil das im Grunde eine Weichenstellung ist, die hin zu einer gemeinsamen Doktrin führen kann. Und das ist vor dem historischen Hintergrund, dass ja auch Charles de Gaulle das eben schon in den 60er Jahren angeboten hat und seitdem Frankreich eigentlich diese Rolle gerne einnehmen möchte, aber man es bisher nicht getan hat, eine Wende, die hier stattgefunden hat. Und insofern ist das sehr interessant. Genau, gerade auch noch vor dem Hintergrund, dass die USA in der NATO sich in ihrer Rolle zurücknimmt und jetzt eben Frankreich nach vorne tritt. Und das ist insofern schon ein logischer Schritt.
1: Nach dem Desaster des gemeinsamen Rüstungsprojekts FCAS soll es ja jetzt neue gemeinsame Rüstungsprojekte geben. Damals waren ja industrielle Differenzen, wie Merz auch heute noch mal sagte, der Grund für das Scheitern. Wie soll es jetzt besser werden?
8: Ja, also Merz hat nochmal betont, dass es ja hier nicht nur allein um einen Kampfjet gegangen sei. Also FCAS sei nicht allein der Kampfjet gewesen, sondern eigentlich eben ein gesamtes System. Aber gleichzeitig hat man nochmal sehr kritisch darüber reflektiert, sowohl Präsident Macron wie auch der Kanzler, was denn eigentlich schiefgegangen ist. Es waren industrielle Interessen, die unterschiedlich waren. Und man hat nochmal wirklich bedauert, dass das eben dazu gekommen ist. Aber der Schritt war jetzt eben in gemeinsamer Abstimmung wichtig. Man will FCAS insofern wieder neu aufsetzen, dass man eine im System der gemeinsamen Verteidigung zusammen arbeiten möchte. Das kann im Bereich der Panzer, das kann im Bereich der verschiedener Technologien sein. Dazu wurde ein Dossier aufgesetzt, aber genauer wollte man eigentlich hier nicht ins Detail gehen. Wohl wissen, das ist ja schon einmal schief gegangen und das will man jetzt nicht nochmal riskieren.
1: Es ist ja der letzte Ministerrat von Macron, der die belastbaren Beziehungen zu Deutschland nochmal betonte. Wie bewertest du diesen Ministerrat? War das ein Erfolg?
8: Das kann man durchaus sagen. Also hier schwang natürlich die anstehende Wahl im kommenden Frühjahr in Frankreich mit. Vielleicht auch eben die Landtagswahlen in den neuen Bundesländern bei uns. Also der anstehende mögliche Rechtsruck, der da passieren kann, das hat hier schon sehr die deutsch-französischen Beziehungen vorangetrieben. Man hat bei der Pressekonferenz nochmal sehr deutlich betont, wie wichtig eben diese Kooperation ist, mit welchem Pragmatismus, mit welchem Elan man eigentlich da Entscheidungen getroffen hat und eben auch Pflöcke eingeschlagen hat, weil was einmal entschieden ist, politisch vielleicht gar nicht so ohne weiteres wieder zurückgenommen werden kann. Und Merz betonte auch noch mit Blick auf eine künftige Regierung, die deutsche Hand wäre immer ausgestreckt für eine Zusammenarbeit. Also egal, was da kommt, es ist einfach wichtig, dass Deutschland und Frankreich in der Sicherheitspolitik, in der gemeinsamen Kooperation zusammenstehen, damit eben Europa auch in Zukunft gesichert werden kann.
1: Diplomatische Worte des Bundeskanzlers. Danke, Ingrid Bergkamp, vor dem Schloss Augustusburg zum letzten Ministerrat von Präsident Macron. Wenn der Sommer so heiß ist wie in diesem Jahr, wird eine Klimaanlage für viele Menschen attraktiver. Zum Ärger mancher Nachbarn. Denn die Geräte, die an der Außenwand befestigt sind, machen Geräusche und stoßen Kondenswasser aus. Der Bundesgerichtshof in Karlsruhe hat jetzt aber entschieden, Wohnungseigentümer haben grundsätzlich das Anrecht darauf, eine Klimaanlage auf ihrem Balkon einbauen zu lassen, wenn bestimmte Richtlinien erfüllt sind, auch wenn die Hausgemeinschaft dagegen ist. Geklagt hatten Wohnungseigentümer aus Berlin.
9: Klaus Henker auf seinem Balkon in Berlin. Im Sommer hält er es hier draußen gut aus. Doch er fürchtet, in seiner Eigentumswohnung könnte es immer heißer werden. Deshalb möchte er eine Klimaanlage.
10: Jüngst hatten wir die große Hitzewelle. Und letzten Endes ist das natürlich für uns auch eine emotionale Bestätigung, dass wir also die Klimaanlage haben wollen und sagen, wir sind auf dem richtigen Weg. Wir wollen uns davor schützen, dass wir hier also in unserer eigenen Wohnung sozusagen kochen.
9: Die geplante Klimasplit-Anlage hat ein Bauteil in der Wohnung, das Gegenstück für außen soll hier auf dem Balkon. Doch die Mehrheit der anderen Eigentümer im Haus hatte Angst, die Klimaanlage könnte zu laut werden und stimmte nicht zu. Heute aber entschied der Bundesgerichtshof, Wohnungseigentümer haben im Prinzip ein Recht auf eine Klimaanlage.
11: Ein Wohnungseigentümer kann von der Gemeinschaft der Wohnungseigentümer grundsätzlich verlangen, dass ihm der Einbau eines Klimasplit-Geräts auf seinem Balkon gestattet wird. Die bei der späteren Nutzung des Geräts voraussichtlich auftretenden Geräusche stehen dem regelmäßig nicht entgegen. Der Betrieb einer den üblichen Anforderungen entsprechenden Klimaanlage ist im sozialen Miteinander in gewissen Grenzen hinzunehmen.
9: In gewissen Grenzen, das bedeutet, sollte die eingebaute Klimaanlage später zu laut sein, können Nachbarn sich womöglich gegen den Lärm wehren. Das Urteil gilt für Wohnungseigentümer. Für Mieter hat es keine direkten Konsequenzen. Sie können vom Vermieter keine Klimaanlage fordern.
1: Christoph Kebach aus der ARD-Rechtsredaktion verschafft uns jetzt einen kühlen Kopf rund um Klimaanlagen und Gesetzgebung. Schauen wir noch einmal auf den Fall. Wer wollte hier kühle Räume und wer hat es verboten?
12: Nun, der Kläger, das war Klaus Henke, ein Tischlermeister aus Berlin, der eben eine Eigentumswohnung in Berlin hat und in dieser Eigentumswohnung eine Klimaanlage einbauen will, auch mit Blick aufs Alter. So hat er uns das erzählt. Und es sollte eine Split-Klimaanlage sein, also ein Klimasplit-Gerät, bei dem ein Bauteil im Inneren der Wohnung angebracht ist und ein zweiteres Bauteil eben an der Außenwand des Hauses, in seinem Fall auf dem Balkon. Und dieses außen anzubringende Bauteil, das ist eine bauliche Veränderung, so nennen das die Juristen. Und für bauliche Veränderungen in einem Mehrfamilienhaus, bei dem es mehrere Eigentümer gibt, da muss die Eigentümergemeinschaft entscheiden in einem Beschluss über solche bauliche Veränderungen. Und diesen Beschluss, den gab es in dem Fall eben nicht, weil einige der Nachbarn der anderen Wohnungseigentümer in diesem Mehrfamilienhaus nämlich Sorge hatten vor Lärmbelästigungen. Und darum ging der Fall vor Gericht. Ein Gericht kann diesen Beschluss durch ein Urteil ersetzen. Das ist geschehen und heute hat der Bundesgerichtshof das dann eben auch in letzter Instanz endgültig bestätigt.
1: Genau, er hat nämlich das Recht auf eine Klimaanlage bestätigt. Mit welcher Begründung denn?
12: Ja, gerade bei diesem Wetter und bei diesen Temperaturen durchaus wichtig für viele Eigentümer. Die Begründung des Bundesgerichtshofs war die, dass im Gesetz formuliert ist, dass ein Eigentümer Anspruch hat auf die Gestattung, also Anspruch auf einen solchen Beschluss, der ihm das gestattet, eine Klimaanlage anzubringen, sofern die bauliche Veränderung eben nicht über ein übliches Maß hinausgeht, also nicht über das unvermeidliche Maß hinausgeht. Und die Richter und Richterinnen am Bundesgerichtshof haben heute gesagt, die normale Klimaanlage, die überschreitet diese Schwelle eben nicht. Die ist unterhalb dessen, was da also besonders dann vom Willen der anderen Eigentümer abhängig wäre. Es kommt also gar nicht auf deren Zustimmung an, weil es eben bei der normalen Klimaanlage in aller Regel sich um eine Maßnahme handelt, die eben noch unterhalb dieser Schwelle des unvermeidlichen Maßes überschreitenden liegt. Und deswegen kommt es eben nicht darauf an. Der Beschluss ist also tatsächlich dann in dem Fall zu stellen oder in dem Fall ist das Urteil dann auch jetzt rechtskräftig, das diesen Beschluss dann ersetzt hat.
1: Und was heißt das für Eigentümer jetzt ganz praktisch? Die können einfach loslegen und so eine Klimaanlage anbringen auf dem Balkon?
12: Sie brauchen nach wie vor den Beschluss, das ist im Gesetz so festgelegt, aber man kann diesen Beschluss jetzt fordern, eben mit Verweis auf das heutige Urteil. Man kann also sagen, der BGH hat das entschieden, dass dieser Beschluss in aller Regel zu erteilen ist. Und wenn der Beschluss dann dennoch von der Wohnungseigentümergemeinschaft verweigert werden sollte, dann kann der Fall natürlich wieder vor Gericht gehen und dann wird sich jedes Gericht das heutige Urteil vom BGH nochmal vornehmen und genau anschauen und eben dann in vielen Fällen zum Ergebnis kommen, dieser Beschluss ist eigentlich zu erteilen, das ist zu gestatten. Auch der BGH sagt, die Klimaanlage ist etwas Normales. Und ein spannender Punkt noch dabei ist, dass der Bundesgerichtshof auch dieses Thema Lärmbelästigung durchaus aufgegriffen hat und gesagt hat, sollten denn irgendwann tatsächlich Lärmbelästigungen entstehen, dann haben die Nachbarn immer noch Möglichkeiten, dagegen vorzugehen. Man kann dann Unterlassungsklage beispielsweise erheben, kann beispielsweise dann vor Gericht dafür sorgen, dass die Klimaanlage nur zu bestimmten Zeitpunkten betrieben wird. Aber diese Sorge vor den Lärmbelästigungen, die kann man dann eben geltend machen, wenn sie tatsächlich eingetreten sind und nicht in dieser Phase, wo es um die Genehmigung dieses baulichen Vorhabens geht. Das ist eben zu früh. Das muss erstmal erfolgen, diese Genehmigung.
1: Dann gibt es wieder einen ganz neuen Tatbestand. Jetzt ist ja Deutschland das Land der Mieter. Nur weniger Menschen haben Eigentum im Vergleich zur Miete. Inwieweit können Mieter denn dieses Recht auch durchsetzen? Die schwitzen ja schließlich auch.
12: Die schwitzen auch, da macht die Hitze keinen Unterschied zwischen Mietern und Eigentümern. Aber das heutige Urteil, das bezieht sich auf das Verhältnis von Wohnungseigentümern zur Wohnungseigentümergemeinschaft. Also das Verhältnis zwischen Wohnungseigentümern in einem Mehrfamilienhaus. Es gibt also nicht die Möglichkeit, dieses Urteil 1:1 direkt auf das Verhältnis zwischen Mietern und Vermietern zu übertragen. Wenn ich als Mieter eine Wohnung angemietet habe, in der sich keine Klimaanlage befindet, dann habe ich auch keinen direkten Anspruch gegen meinen Vermieter, dass er da eine solche Klimaanlage einbaut oder dem zustimmt. Allerdings kann es natürlich durchaus sein, dass sich Mieter und Vermieter einigen auf den Einbau einer Klimaanlage und dann wissen die Vermieter jedenfalls, ich muss dafür eine Genehmigung, ich brauche dafür den Beschluss der Wohnungseigentümergemeinschaft und den kriege ich jetzt aber in aller Regel. Also der zweite Schritt, der dann kommen könnte, wenn man Einigung hat über den Einbau einer Klimaanlage, der ist gewissermaßen durch das heutige Urteil schon mal weggenommen. Das ist also kein Argument zu sagen, das wird nicht gehen. Aber der Mieter muss sich mit dem Vermieter darüber erstmal verständigen, dass tatsächlich eine Klimaanlage eingebaut wird.
1: Also eine hitzige Debatte mit kühlem Ausgang. Danke, Christoph Kebach aus der ARD-Rechtsredaktion.
12: Sehr gerne.
1: Andy Burnham ist zum neuen Vorsitzenden der britischen Labour-Partei ernannt worden. Der frühere Bürgermeister von Greater Manchester folgt damit auf Keir Starmer, der im Juni angekündigt hatte, die Führung der Regierungspartei abzugeben. Auf dem Sonderparteitag in London wurde Burnham am Mittag offiziell von seiner Partei bestätigt. Burnham kündigte an, dass er alle Menschen ansprechen wolle und sich seine Partei fortan auf zentrale Themen wie Wohn-, Arbeitnehmerrechte und öffentlicher Nahverkehr konzentrieren werde. Am Montag soll Burnham zum Premier ernannt werden von König Charles III. Mit der Bildung einer neuen Regierung und beauftragt werden dafür. Ja, es ist bereits der 7. Premierminister in 10 Jahren. Was ihn erwartet, darüber spreche ich mit Mareike Aden in London. Was ist denn von dem Neuen zu erwarten? Wofür steht Burnham, der Mann, der ja als bodenständig gilt? Und wie hat er heute auf die Kür zum Parteichef reagiert?
13: Ja, hier in der Nummer 10 Downing Street, da fahren schon immer mal wieder die Umzugswagen vor, denn das geht immer ganz schnell. Keir Starmer wird ausziehen am Montag und dann Andy Burnham einziehen und sicher noch einmal eine emotionale hier Rede halten. Und man fragt sich, wie er eigentlich die Rede heute noch mal toppen will, weil er hat den Raum voller Labour-Politiker da wirklich berührt. Manche hatten Tränen in den Augen. Er hat gesagt, dies sei die letzte Chance für Wandel zu sorgen. Die Menschen bräuchten diesen Wandel. Das sind Worte, die so klingen wie das, was Keir Starmer gesagt hat. Aber es ist tatsächlich so, dass Andy Burnham es gelingt, den richtigen Ton zu finden, egal mit wem er spricht. Das habe ich auch in dieser Woche auf einer Reise in Manchester immer wieder von den Menschen gehört, die ihn schon lange als Bürgermeister auch kennen. Er schafft es, einen Draht zu finden. Er schafft es, dass Hoffnung tatsächlich nicht nur ein leeres Wort ist, so haben sie mir gesagt. Und er hat auch gesagt, die Labour-Partei, die müsse sich jetzt einigen. Da dürfen auch keine Pläne mehr durchgesteckt werden an die Medien. Man müsse als ein Team agieren, die Fraktionskämpfe unterlassen. Und er hat gesagt, ich bin bereit, ich habe einen Plan.
1: Du hast es gerade beschrieben, als Bürgermeister von Manchester ist er äußerst beliebt und erfolgreich. Inwieweit hofft die Labour-Partei, dass er diesen Erfolg auf das ganze Land übertragen kann?
13: Der Erfolg von Manchester, der ist tatsächlich ziemlich beachtlich. Der ist natürlich nicht nur dank ihm da. Es ist aber tatsächlich so, dass er es schafft, das für sich zu reklamieren und auch diesen Boom für sich auch zu nutzen. Jetzt, um das im Land zu sagen, ich kann das auch für euch tun. Das Wirtschaftswachstum in Manchester ist sehr groß. Er hat es geschafft, private und öffentliche Hand da zusammenzubringen für Renovierungsprojekte der alten Industriebauten zum Beispiel. Er hat das Transportnetzwerk günstig gemacht und verlässlich. Das ist jenseits von London überhaupt nicht selbstverständlich. Und er hat versprochen, dass er den Regionen im Norden, die nämlich ärmer sind, viel ärmer als der eher wohlhabende Süden hier in London, dass er denen mehr Aufmerksamkeit, mehr Wohlstand geben will und auch eine Art Nummer 10 des Nordens, also eine Filiale dieses Regierungssitzes hier hinter mir, die will er auch in Manchester etablieren. Und er hofft, dass er da mehr Menschen im Land erreichen kann und für sich einnehmen kann.
1: Das ist also die Versprechen. Wie will Burnham denn die Labour Party aus der Krise führen? Vor allem gegen rechts außen, die ja weit vorn lagen zuletzt in den Umfragen.
13: Also Keir Starmer, der ist hier in der Nummer 10 Downing Street vor allem über die schlechte wirtschaftliche Lage gestolpert. Er hat es nicht geschafft, dass die Menschen das Gefühl haben, dass ihr Leben besser wird, dass sie sich mehr leisten können. Im Gegenteil, das Leben scheint immer teurer zu werden. Und das hat dann dazu geführt, dass die Einwanderungsdebatte sich zum Beispiel so verschärft hat. Und Andy Burnham muss sich jetzt natürlich auch auf die Wirtschaft konzentrieren, setzt da eben auf die Regionen, dass er da mehr beleben kann, dass er da Investitionen hinbringen kann, dass er auch solche Kooperationen schaffen kann. Viele Details sind noch unklar. Er hat auch sein Kabinett noch nicht ernannt. Aber es ist tatsächlich so, dass das viel Zuversicht, viel Optimismus zu spüren ist, dass er der gute Kommunikator ist, der Keir Starmer nie war. Und er hat, anders als Keir Starmer, es jetzt schon geschafft, eine große Erzählung zu liefern. Nämlich, dass er eben mehr Macht, mehr Aufmerksamkeit, mehr Wohlstand in die ländlichen, in die Regionen außerhalb von London bringen will. Das ist natürlich nicht nur das Land, sondern auch ganz viele Städte, in denen es noch viel Armut auch gibt.
1: Es wird also spannend, ob er das innenpolitisch halten kann, dieses Versprechen. Schauen wir auf die Außenpolitik. Großbritannien spielt in der Allianz der Willigen für die Ukraine eine Führungsrolle. Was ist außenpolitisch von ihm zu erwarten, auch mit Blick auf Trump?
13: Also Andy Burnham ist bisher nicht als großartiger Außenpolitiker natürlich aufgefallen. Er will auch, sagt er, sich auf die Innenpolitik konzentrieren. Das will aber wohl jeder britischer Premier und das ist schon lange keinem mehr so richtig gelungen. Keir Starmer hat gestern einen Abschiedsbesuch in der Ukraine gemacht, hat da zugesagt, dass Großbritannien weiter unterstützen werde, die Ukraine. Das, dahinter steht auch ein weiter Teil der Bevölkerung. Das wird Andy Burnham fortführen. Ob die persönliche Chemie da so stimmen wird, ist eine andere Frage. Auch bei Donald Trump, du hast es gesagt, da warten große Herausforderungen. Zwischen Starmer und Trump war es ja zuletzt sehr, sehr schwierig geworden. Trump hat oft gepöbelt gegen Keir Starmer. Dabei ist diese Special Relationship, die besondere Beziehung zwischen den USA und Großbritannien noch viel wichtiger geworden seit dem Brexit. Und da wird man mit Nervosität hinschauen, ob da dieses Charisma, das Andy Burnham versprüht, bei Trump gut ankommt. Bisher hat sich Trump schon einmal ziemlich abfällig geäußert über Burnham und hat gesagt, ja, der Bürgermeister dieser Stadt, das ist sicher eine riesige Baustelle.
14: Mhm. Burnham gilt ja als proeuropäisch. Was ist denn auf dem europäischen Parkett für die EU von ihm zu erwarten?
13: Andy Burnham war in der Vergangenheit sehr gegen den Brexit. Er hat auch offen für einen Wiedereintritt in die EU geworben. Seit er in dieser prominenten Position ist, ist er da ein bisschen vorsichtiger geworden, auch wenn das Land in der Mehrheit laut Umfragen sich einen Wiedereintritt sogar vorstellen könnte und den Brexit für einen Fehler hält. Aber Andy Burnham musste ja erstmal es überhaupt ins Parlament schaffen. Mitte Juni musste dabei einer Nachwahl antreten. Und das war in einem Wahlkreis, der bisher in der Hand der Rechtspopulisten war, beziehungsweise zuletzt bei der Lokalwahl in die Hand der Rechtspopulisten von Reform UK gekommen ist. Und da ist Andy Burnham sicher vorsichtiger gewesen, hat gesagt, er will jetzt diese Brexit-Debatte nicht aufmachen und sich auf andere Themen konzentrieren. Aber eine Annäherung an Europa, die ja auch schon Keir Starmer weiter vorangetrieben hat, die wird es auch geben unter Andy Burnham. Und ich kann mir gut vorstellen, dass diese Wiedereintrittsfrage auch irgendwann für ihn nochmal akuter wird und dass er sie ausdiskutieren muss und nicht einfach sagen kann, wir parken die.
14: Mareike noch zum Schluss gefragt. Mit welchem Erbe geht dem Starmer? Du hast gesagt, er galt nicht als bester Kommunikator und letztlich ist er ja über die wirtschaftliche Lage gestolpert.
13: Das ist das große Problem gewesen, genau, für ihn. Ich glaube, es sind sehr bittere Tage und Wochen für Keir Starmer, gerade weil es an manchen Fronten Erholung zu geben scheint. Die Wirtschaft, die ist auf einem ganz guten Weg. Ihm hat dann nochmal am Anfang des Jahres der Iran-Krieg da eine weitere Besserung versemmelt, sozusagen. Die äußeren Faktoren waren sehr schwierig für Keir Starmer. Er hat aber auch politische Fehler gemacht. Er hatte eben, sagen viele Beobachter, keine große Erzählung. Es war manchmal gar nicht klar, was will er eigentlich mit diesem Premieramt, das er so sehr wollte, anfangen. Er hat auch in der Partei sehr unglücklich agiert, hat da verschiedene Fraktionen verschreckt und viele Menschen im Land haben eine große Ablehnung gegen ihn verspürt. Man hat sich manchmal gefragt, woher kommt eigentlich dieser Hass, diese Ablehnung? Sie haben sich von Starmer nicht vertreten gefühlt, fanden, er sei ein hochnäsiger Jurist teilweise, das hat man mir oft gesagt und da könnte jetzt Andy Burnham vielleicht glücklicher agieren mit diesem Draht, den er hat zu den Menschen, auch wenn ein guter Draht natürlich noch keinen guten Premierminister alleine macht.
14: Danke für diese Informationen aus London, Mareike Aden.
15: Die große Hitze ist dann erstmal vorbei. Es wird in den kommenden Tagen deutlich angenehmer. Zuvor sind aber noch mal regional kräftige Schauer und auch Gewitter unterwegs. Das Tief über Norddeutschland bringt uns in der Nacht noch verbreitet kräftige Schauer und auch Gewitter. Danach strömt dann kühlere Nordseeluft zu uns und beendet die Hitze landesweit. In der Folge bleibt es nach Osten hin wechselhaft, während in Richtung Westen durch die Nähe zum Hoch über dem Nordatlantik ruhiges und meistens trockenes Wetter herrscht. Und so sehen die kommenden Stunden aus. In der Nacht ziehen die Schauer und zum Teil unwetterartigen Gewitter langsam Richtung Osten weiter. Dort kann es noch bis in die Frühstunden Gewitter geben. Morgen sind dann nach Nordwesten hin schon am Vormittag viele Wolken unterwegs. Es bleibt meistens jedoch trocken. In der Südhälfte scheint zu Beginn noch öfter die Sonne. Allerdings bilden sich im Tagesverlauf erneut Quellwolken sowie einige Schauer und auch Gewitter. Der Wind weht morgen verbreitet mäßig, im Norden auch frisch mit starken Böen. An den Küsten sowie in Gewitternähe kann es auch stürmische Böen geben. Die Tiefstwerte, die liegen dann heute Nacht bei 19 Grad in der Lausitz und 12 Grad in der Eifel. Die Höchstwerte bewegen sich morgen dann tagsüber zwischen 18 Grad auf den Nordseeinseln und bis zu 29 Grad am Oberrhein. Ja, die Temperaturen, die gehen dann in den kommenden Tagen noch etwas zurück, aber auch die Nächte werden deutlich kühler. Das heißt für die meisten, die Schlafqualität, die steigt. Hier kommen die weiteren Aussichten. Am Sonntag vom Norden bis in den Südosten bei mehr Wolken als Sonne örtlich Schauer und Gewitter. In den Regionen dazwischen meistens trocken, mit den meisten Sonnenstunden im Westen und im Südwesten bei 17 bis 24 Grad. Am Montag bei einer Mischung aus Sonnenschein und Wolken, besonders zwischen Ostsee und Erzgebirge, gebietsweise Schauer sowie einzelne Gewitter, sonst aber trocken. Im Süden am meisten Sonnenschein bei 18 bis 25 Grad und am Dienstag im Osten und im Südosten einzelne Schauer, sonst aber meistens trocken bei einem Sonne-Wolken-Mix bei 18 bis 26 Grad. Ja, so viel also vom Wetter für den Augenblick.
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0: Guten Abend und herzlich willkommen bei Tagesschau 24. Angekündigt war Trumps Rede an die Nation mit dem Versprechen, dass der US-Präsident, so wörtlich, große Neuigkeiten zu verkünden habe. Was dann aber zur besten Sendezeit folgte, war einmal mehr ein Lieblingsthema. Trump zweifelt das amerikanische Wahlsystem an. Es sei zu unsicher. Neu an seiner Erzählung, diesmal beschuldigt er China, sich in die letzten beiden Präsidentschaftswahlen eingemischt zu haben, um seinen Wahlsieg zu verhindern.
1: Bislang haben US-Präsidenten Ansprachen an die Nation genutzt, um die Bevölkerung in Kriegen und Krisen auf schwere Einschnitte und Veränderungen vorzubereiten. Trump hingegen sät Zweifel am US-Wahlsystem. Unserem Land wurde großer Schaden zugefügt. Unsere Wahlen waren Manipulation und Diebstahl schutzlos ausgeliefert. Laut Trump habe etwa China mehr als 220 Millionen US-Wählerdaten gestohlen. Beweise, dass die Volksrepublik dadurch konkret Einfluss auf Wahlergebnisse genommen habe, liefert er keine. Das chinesische Außenministerium reagiert prompt, weist die Vorwürfe scharf zurück und wirft Trump Verleumdung vor. In der Nacht vom Weißen Haus veröffentlichte Geheimdienstinformationen liefern keine neuen Erkenntnisse. Er stellt haltlose Behauptungen auf. Nahezu jedes Dokument, das er anführt, wurde vom Geheimdienstausschuss parteiübergreifend eingesehen und geprüft. Von Trump geschürte Zweifel an der Zuverlässigkeit von Briefwahl und den Wahlmaschinen wurden bereits durch Gerichtsentscheidungen widerlegt. Wahlmaschinen sind sicherer als jede andere Technologie, da sie streng unter Verschluss gehalten werden. Sie sind nicht mit dem Internet verbunden und über die Papierstimmzettel können wir Ergebnisse bestätigen. Hochrangige Senatoren und Abgeordnete beider Parteien bezeichnen Trumps Rede mit Blick auf die bevorstehenden Kongresswahlen als gefährlich. Er legt den Grundstein dafür, Amerika nach dem Wahltag mitteilen zu können, dass die Wahl manipuliert war und daher nicht anerkannt werden sollte. Trump sät Zweifel am Wahlsystem. Spätestens bei den Kongresswahlen wird sich zeigen, ob er damit erfolgreich war.
0: Vertiefen wir das Thema mit dem Politikwissenschaftler Professor Thomas Jäger von der Uni Köln. Ich grüße Sie, Herr Jäger.
2: Ich grüße Sie sehr herzlich, Herr Salzwedel.
0: Jetzt also China. US-Präsident Trump behauptet, China soll ab 2020 versucht haben, Trumps Wahlerfolge zu verhindern. Wir erinnern uns, 2016 hatte Trump gewonnen, 2020 Joe Biden, 2024 dann wieder Trump. Was bezweckt Trump mit dieser Erzählung der chinesischen Einflussnahme?
2: Ja, bisher war es Russland, jetzt ist es China. Ihnen geht es vor allem darum, die Zweifel zu sehen, dass in irgendeiner Art und Weise ein legitimes Ergebnis dabei herauskommt. Und das ist am besten, wenn man den äußeren Feind und den inneren Feind zusammenbringt. Er hat von China gesprochen und dem tiefen Staat, der in den Vereinigten Staaten sozusagen dieses Spiel mitspielt. Und dann sind alle mit gemeint, die eben Gegner von Trump sind. Und auf die Art und Weise möchte er die Meinungsführerschaft bei diesem Thema an sich ziehen. Denn er sieht, dass er in Umfragen schlecht dasteht, auch wenn er immer das Gegenteil behauptet. Zahlen kann er lesen. Er weiß, dass er auf ein Drittel Zustimmung in den Vereinigten Staaten zurückgefahren ist. Und dass es so aussieht, dass die Demokraten eben sowohl im Repräsentantenhaus, aber ein bisschen schwieriger im Senat, die Mehrheit erlangen können. Damit erodiert seine Macht im Innern. Und das versucht er nun zu drehen, indem er dann im November sagen kann, hier gab es so viel Unregelmäßigkeiten. Das ist kein legitim zustande gekommener Kongress. Und wie es dann weitergehen soll, na, das wird sich zeigen, wie Bundesstaaten und Bundesregierung, die bei Wahlen eigentlich überhaupt keine Kompetenzen hat, dann miteinander umgehen.
0: Trump geht ja auch gegen das US-Wahlsystem vor. Er schürt Zweifel und behauptet, die Amerikanerinnen und Amerikaner seien mit Blick auf die Sicherheit von Wahlautomaten und digitalen Auszählungssystemen belogen worden. Wie sehr schadet er damit dem Vertrauen der Amerikaner in das US-Wahlsystem?
2: Enorm. Und das ist ja genau der Punkt, den er treffen will. Und das ist doch in Demokratien so, dass gewöhnlich Parteien oder Kandidaten in die entsprechenden Regierungspositionen kommen, die von etwas mehr als der Mehrheit gewählt wurden. Und dass dann die große Minderheit akzeptiert, dass der oder diejenige regiert, das hat damit zu tun, dass das Ergebnis auf eine bestimmte Art und Weise, nämlich in freien Wahlen zustande gekommen ist. Diese Legitimation durch Verfahren, die versucht Trump zu zerstören. Denn wenn dieses Verfahren nicht mehr fair ist, wenn es nicht mehr frei ist, wenn es nicht mehr transparent ist, dann besteht die Legitimation dessen, der gewählt wurde, nicht mehr. Genau darum geht es ihm. Und es geht ihm darum, jetzt kleinteiliger gesprochen, auch noch taktische Vorteile zu erlangen, indem er nämlich eine Gesetzgebung aus dem Kongress haben will, die verhindert, dass Briefwahl das übliche Verfahren ist. Da soll dann nur noch bei bestimmten Fällen von Krankheit erlaubt sein, dass sie auch bestimmte postalische Grenzen gesetzt sind. Ein Brief, der zwar rechtzeitig abgeschickt wurde, aber zu spät ankommt, wird nicht mehr mitgezählt. Und dass man sich ausweisen muss auf eine Art und Weise, wie es viele Amerikanerinnen und Amerikaner nicht können, weil sie etwa keinen Reisepass haben. Dass man irgendein Dokument braucht mit Lichtbild. Da geht es darum, zu verhindern, dass bestimmte Gruppen verstärkt wählen gehen können. Aber die große Geschichte, da geht es wirklich darum, die Legitimität dieser Wahlen in Zweifel zu ziehen, um das Ergebnis anzweifeln zu können.
0: Ordnen wir das Ganze nochmal ein. Trump hat Behauptungen aufgestellt. Beweise für einen Wahlbetrug 2020 hat er aber nach wie vor nicht vorgelegt. Und die Vorwürfe gegen China stützt Trump unter anderem auf Rohmaterial von Geheimdiensten oder Aussagen einzelner Beamter. Dazu muss man aber auch sagen, mit Jim Himes hatte vorher bereits der ranghöchste Demokrat in einem Geheimdienstausschuss des Repräsentantenhauses gewarnt, Quellen seien manchmal unzuverlässig. Wie bewerten Sie das, Herr Jäger? Kann Trump mit so einer Argumentationsweise Behauptungen statt Beweise bei den US-Amerikanern punkten?
2: Bei genau einem Drittel ja. Und auf die zielt das auch ab. Das ist eine MAGA-Gemeinde. Das sind seine ganz festen Unterstützer. Die lesen die Dokumente nicht. Das macht ja auch sonst kaum jemand. Sondern sie hören einfach nur Trumps Behauptungen, die alle nicht gestützt sind, sondern im Gegenteil. In den Dokumenten steht zum Teil wirklich das Gegenteil drin. Man hat nichts gefunden, worauf man das stützen kann. Und wenn er etwa sagt, dass die chinesische Regierung hier 200 Millionen Daten irgendwie geklaut hat, haben soll, gehackt haben soll. Die Wählerlisten sind in den meisten Bundesstaaten frei zugänglich, gegen eine kleine Gebühr zu kaufen. Also das ist nun wirklich kein Geheimnis, das gemacht wird. Aber Trump wurmt es natürlich freilich, dass er die Wählerlisten aus allen Bundesstaaten haben will und sie aus zumindest 30 Staaten nicht bekommt, weil die sagen, wer weiß, was die damit machen, mit welchen anderen Datensätzen sie das abgleichen. Da werden zurzeit Prozesse drüber geführt. Das ist genau die Art und Weise, wie er versucht, das Ergebnis wenigstens ein bisschen zu kontrollieren.
0: Die USA unter Trump führen zusammen mit Israel einen Krieg gegen Iran. Die Folgen sind hohe Spritpreise. Die US-Amerikaner sind unzufrieden und die wollen auch diesen Krieg nicht haben. Trump selbst hat in der Rede jetzt den Krieg aber nur mit einem Satz erwähnt. Wie sehr nimmt Trump die Sorgen der Amerikanerinnen und Amerikaner ernst?
2: Überhaupt nicht. Und das sagt er ja auch selbst. Das ging ihnen nichts an. Das wäre jetzt halt ein bisschen teurer. Aber die Lebenshaltungskosten, das wäre sowieso eine Debatte, die er gar nicht führen möchte. Und in einem Punkt, da haben Sie völlig recht, Herr Salzwedel, sind die Amerikaner wirklich einig. Und das ist immer überraschend, wenn Amerikaner mal einer Meinung sind. 94% sagen, dieser Krieg muss schnell beendet werden. Und sie sind dann ein bisschen uneinig, auf welche Art und Weise und wie. Aber sie merken das eben, die Amerikaner im Geldbeutel, sie merken es an der Tankstelle, beim Einkauf von Lebensmitteln. Und Trump ist gewählt worden, um genau diesen Punkt in Ordnung zu bringen, weil die Preise zu hoch waren. Er hat noch kurz bevor der Angriff auf den Iran stattfand, in seiner State of the Union damit geprahlt, dass die Gallone zum Teil für 1,99 verkauft würde. Jetzt ist sie über $5 und das ist sein ganz großes Problem.
0: Sagt der Politikwissenschaftler Professor Thomas Jäger. Ich danke Ihnen ganz herzlich für dieses Gespräch.
2: Sehr herzlichen Dank Ihnen, Herr Salzwedel.
0: In den deutsch-französischen Beziehungen hatte es in den vergangenen Jahren zwar mal geknirscht, in Gefahr waren sie aber nie wirklich. Nun, angesichts schwieriger transatlantischer Beziehungen und einer veränderten Bedrohungslage durch Russland, rücken beide Staaten sogar besonders eng zusammen. Frankreichs Präsident Macron hatte europäischen Partnern ja bereits vor Jahren angeboten, unter den atomaren Schutzschirm seines Landes zu rücken. Nach dem deutsch-französischen Ministertreffen haben Macron und Kanzler Merz sich nun zu einer frisch vereinbarten Kooperation geäußert.
3: Ich habe das Angebot des französischen Staatspräsidenten, an dieser nuklearen Abschreckung gemeinsam mitzudenken, erstmalig angenommen. Vielleicht zur historischen Einordnung. Es hat bereits ein Angebot von Charles de Gaulle gegeben, an die Bundesrepublik Deutschland den nuklearen Schutzschirm auch auf das deutsche Territorium zu erstrecken. Das ist von Deutschland aus nie angenommen worden. Das mussten wir auch nicht annehmen, weil wir in einer anderen Welt gelebt haben. Aber die Welt, in der wir heute leben, erfordert neue Antworten. Und wir werden das erste Mal jetzt konventionell an einer solchen Übung teilnehmen, um herauszufinden, wo wir gemeinsame Ziele, nämlich einer verbesserten Abschreckung in Europa, erreichen können. Und dies wird bleiben komplementär zu dem, was wir gemeinsam, Deutschland und Frankreich, an nuklearer Teilhabe auch im NATO-Bündnis ausüben. Das heißt, wir steigern unsere Verteidigungsfähigkeit, indem wir ein Angebot ernsthaft prüfen, das uns die französische Regierung gemacht hat, im Hinblick auf die nukleare Abschreckung.
4: Wir erleben Zeiten, in denen die Herausforderungen ganz besonderer Art und ganz besonders stark sind. Es ist Krieg auf dem europäischen Boden. Es wird regelmäßig die Frage gestellt, wie solide die transatlantischen Beziehungen sind. Wir stehen vor technologischen Herausforderungen, Migrationsherausforderungen. Und gleichzeitig haben wir einen ganz offenen Handelskrieg von chinesischer Seite. Das stellt viele unserer Grundlagen in Frage, nicht nur auf wirtschaftlicher Ebene, sondern auch historisch, die grundsätzlich für Europa grundlegend waren. Und das bedeutet, wir müssen auf deutsch-französischer Ebene noch viel enger zusammenarbeiten. Das haben wir bereits vor einem Jahr gesagt, unter dem Stichwort deutsch-französischer Reflex. Heute ist es aber insbesondere eine Frage der Sicherheit. Denn wir wissen, wenn Deutschland und Frankreich sich nicht einig sind, kommt Europa nicht voran.
0: Soweit Macron und Merz. Und über den deutsch-französischen Ministerrat hat meine Kollegin Bibiana Barth mit Ingrid Bertram gesprochen, die für uns das Treffen in Brühl begleitet hat. Ihre erste Frage war, welches die wichtigsten Ergebnisse sind.
5: Ja, hier haben ja heute auf Schloss Augustusburg der gesamte Ministerrat, sprich also das Kabinett der deutschen und französischen Regierung gemeinsam getagt. Man hat in vielen Ressorts sehr viele Beschlüsse gefasst. Das geht über gemeinsame Projekte im Bereich der KI, über Bürokratieabbau, gemeinsame Kooperationen auch bei der Satellitenüberwachung, aber auch in den sozialen Medien. Jugendschutz war ein Thema. Also man hat wirklich sehr viele Beschlüsse gefasst. Und was eben gerade ja auch im O-Ton schon herauskam, Merz und Macron haben eben gerade in der Pressekonferenz nochmal das Thema China herausgehoben. Da hat man gesagt, man erleide ja jeden Tag ein Handelsdefizit in der EU von 1 Milliarde Euro gegenüber China. Und das gelte es eben abzubauen. Und da suche man eben den Dialog gemeinsam. Und hier soll wieder es zu einem fairen Wettbewerb kommen. Insofern war also das gesamte Portfolio des Ministerrats sehr umfangreich.
6: Die nukleare Abschreckung nimmt ja in der Partnerschaft eine wichtige Rolle ein. Wir haben es gerade gehört. Wie soll sie denn genau aussehen?
5: Ja, das ist erstaunlich, dass hier ein wirklich bemerkenswerter Schritt gemacht wurde. Auch

0: Und dass die USA in der NATO sich in ihrer Rolle zurücknimmt und jetzt eben Frankreich nach vorne tritt. Und das ist insofern schon ein logischer Schritt.
1: Nach dem Desaster des gemeinsamen Rüstungsprojekts FCAS soll es ja jetzt neue gemeinsame Rüstungsprojekte geben. Damals waren ja industrielle Differenzen, wie Merz auch heute noch mal sagte, der Grund für das Scheitern. Wie soll es jetzt besser werden?
0: Ja, also Merz hat nochmal betont, dass es ja hier nicht nur allein um einen Kampfjet gegangen sei. Also FCAS sei nicht allein der Kampfjet gewesen, sondern eigentlich eben ein gesamtes System. Aber gleichzeitig hat man nochmal sehr kritisch darüber reflektiert, sowohl Präsident Macron wie auch der Kanzler, was denn da eigentlich schiefgegangen ist. Es waren industrielle Interessen, die unterschiedlich waren. Und man hat nochmal wirklich bedauert, dass das eben dazu gekommen ist. Aber der Schritt war jetzt eben in gemeinsamer Abstimmung wichtig. Man will FCAS insofern wieder neu aufsetzen, dass man eine im System der gemeinsamen Verteidigung zusammen arbeiten möchte. Das kann im Bereich der Panzer, das kann im Bereich der verschiedener Technologien sein. Dazu wurde ein Dossier aufgesetzt, aber genauer wollte man eigentlich hier nicht ins Detail gehen. Wohl wissen, das ist ja schon einmal schief gegangen und das will man jetzt nicht nochmal riskieren.
1: Es ist ja der letzte Ministerrat von Macron, der die belastbaren Beziehungen zu Deutschland nochmal betonte. Wie bewertest du diesen Ministerrat? War das ein Erfolg?
0: Das kann man durchaus sagen. Also hier schwang natürlich die anstehende Wahl im kommenden Frühjahr in Frankreich mit. Vielleicht auch eben die Landtagswahlen in den neuen Bundesländern bei uns. Also der anstehende mögliche Rechtsruck, der da passieren kann, das hat hier schon sehr die deutsch-französischen Beziehungen vorangetrieben. Man hat bei der Pressekonferenz nochmal sehr deutlich betont, wie wichtig eben diese Kooperation ist, mit welchem Pragmatismus, mit welchem Elan man eigentlich da Entscheidungen getroffen hat und eben auch Pflöcke eingeschlagen hat. Weil was einmal entschieden ist, politisch vielleicht gar nicht so ohne weiteres wieder zurückgenommen werden kann. Und Merz betonte auch noch mit Blick auf eine künftige Regierung, die deutsche Hand wäre immer ausgestreckt für eine Zusammenarbeit. Also egal, was da kommt, es ist einfach wichtig, dass Deutschland und Frankreich in der Sicherheitspolitik, in der gemeinsamen Kooperation zusammenstehen, damit eben Europa auch in Zukunft gesichert werden kann.
1: Diplomatische Worte des Bundeskanzlers. Danke, Ingrid Bergkram, vor dem Schloss Augustusburg zum letzten Ministerrat von Präsident Macron.
2: Gegen Jens Spahn sind weitere Rücktrittsforderungen laut geworden. Der CDU-Politiker und sein Mann hatten bekannt gegeben, dass eine Leihmutter in den USA für sie einen Sohn zur Welt gebracht hat. In Deutschland ist Leihmutterschaft verboten und Spahn hatte sich in der Vergangenheit klar gegen eine Legalisierung ausgesprochen. Der CDU-Landeschef von Mecklenburg-Vorpommern, Peters, wirft ihm nun vor, sich in voller Absicht über geltendes Recht hinweggesetzt zu haben. Als Vorsitzender der Unionsfraktion sei Spahn nicht mehr tragbar und müsse zurücktreten, forderte Peters in der Bild-Zeitung. Kanzler Merz will in der nächsten CDU-Präsidiumssitzung über den Fall sprechen. Es geht um Einlagegelder in Höhe von rund 170 Millionen Euro. So viel Geld sollen mindestens 17 Krankenkassen und kassenärztliche Vereinigungen durch Investments in fragwürdige Immobilienfonds verloren haben. Das ergab eine Recherche von NDR, WDR und Süddeutscher Zeitung. Betroffen seien unter anderem die KKH und die AOK Bremen sowie kassenärztliche Vereinigungen unter anderem aus Hessen und Baden-Württemberg. Die Organisationen unterliegen strengen Vorschriften, wie sie das Geld der Beitragszahler investieren dürfen. Die Anlage muss besonders risikoarm sein. Je heißer die Sommer, desto beliebter werden Klimaanlagen, um die Wohnung zu kühlen. Manchmal allerdings zum Ärger von Nachbarn. Denn die Geräte, die an der Außenwand befestigt sind, machen Geräusche und stoßen Kondenswasser aus. Der Bundesgerichtshof hat jetzt aber entschieden, Wohnungseigentümer können von der Eigentümergemeinschaft verlangen, dass ihnen der Einbau einer Klimaanlage mit einem Außengerät auf dem Balkon erlaubt wird. Voraussetzung ist allerdings, dass die Rechte der übrigen Wohnungseigentümer nicht übermäßig beeinträchtigt werden. Der Landesverband der AfD in Nordrhein-Westfalen ist seit längerem tief zerstritten. Jetzt eskalierte der Machtkampf zwischen den zwei Lagern. Auf der einen Seite die eher gemäßigt auftretende Gruppe um Landeschef Vinzenz, auf der anderen die weiter rechtsorientierte Gruppe um die Bundesvorsitzende Weidel. Die Auseinandersetzung dreht sich um die Aufstellung der Kandidaten für die Landtagswahl im kommenden Jahr. Die Details hat unser Hauptstadtkorrespondent Kilian Pfeffer.
3: Ja, auf der einen Seite haben wir das etwas größere Lager rund um den gewählten Parteivorsitzenden.

0: Chef Martin Vinzenz, der als etwas gemäßigter gilt, und auf der anderen Seite ein etwas kleineres Lager, in dem der Rechtsextremist Matthias Helfferich und ein Mann namens Sven Tritschler eine wichtige Rolle spielen. Dieser Sven Tritschler wurde gerade auf dem Bundesparteitag in Erfurt zum stellvertretenden Bundessprecher gewählt, und zwar auf expliziten Vorschlag von Alice Weidel. Und sie hat auch in dieser Angelegenheit jetzt Partei ergriffen, und zwar für Sven Tritschler. Und da sieht man, dass eben auch die bundespolitische Ebene hier mitschwingt. In Nordrhein-Westfalen selbst stehen sich diese beiden Lager relativ unversöhnlich gegenüber. Es geht darum, wer mehr Kandidaten stellen darf, beziehungsweise wie viele Kandidaten überhaupt. Und das Tritschler-Helfferich-Lager hat heute Vormittag beantragt, den Parteitag abzubrechen. Dieser Antrag kam aber nicht durch. Daraufhin haben sie den Saal verlassen, und das hatte zur Folge, dass eigentlich alle Vinzenz-Kandidaten dann gewählt wurden. Insofern steht es erstmal Vorteil Vinzenz.
1: Ende Oktober wird in Israel ein neues Parlament gewählt. Die aktuelle Knesset hat heute den Weg dafür freigemacht und sich aufgelöst. Vorher verabschiedete sie mit der Mehrheit der Regierungskoalition in einem letzten Sitzungsmarathon noch diverse Gesetze. Mehrere davon sind umstritten, zum Beispiel der Vorstoß, streng Religiöse leichter vom Wehrdienst zu befreien. Aber wenn Premier Netanyahu nach der nächsten Wahl noch regieren will, braucht er die Unterstützung der Ultraorthodoxen.
2: Am frühen Morgen erklärt der israelische Knesset-Sprecher die Legislaturperiode für beendet. Zum ersten Mal seit Jahrzehnten hat ein Regierungsbündnis in Israel die vollen 4 Jahre gehalten. Bis zuletzt hatte die Regierung noch umstrittene Gesetze auf den Weg gebracht. Rückblick, Ende 2022. Die Regierung Netanyahu wird eingeschworen, ermöglicht durch ein Bündnis mit Ultraorthodoxen und Rechtsextremen. Wir werden Israel jetzt zu neuen Höhen führen, und wir werden dies als verantwortungsvolle und engagierte Regierung tun. Doch viele Israelis sehen das anders. Hunderttausende gehen 2023 auf die Straße, um gegen die sogenannte Justizreform zu demonstrieren. Sie sehen darin einen Angriff auf die Gewaltenteilung. Die Regierung habe zwar nicht alle geplanten Gesetze zur Schwächung der Justiz durchgebracht, erklärt der Verfassungsrechtler Adam Shenar, dennoch sei Israel heute weniger eine liberale Demokratie als früher. Das liegt zum Teil an den Handlungen der Regierung. Einige davon waren erfolgreich, andere nicht. Und daran, dass sich die öffentliche Stimmung infolge des 7. Oktobers, der anhaltenden Sicherheitskrise sowie des Krieges im Gazastreifen, im Libanon und mit dem Iran verändert hat. Ich denke, Israel ist noch militaristischer und weniger liberal als zuvor. Im besetzten Westjordanland habe Netanjahus ultrarechtes Bündnis eine de facto Annexion erreicht, sagt Shenar. Mehr als 100 neue völkerrechtswidrige Siedlungen hat die Regierung seit Amtsantritt anerkannt. Auch die Ultraorthodoxen in der Regierung haben in der letzten Knesset-Woche noch einen vorübergehenden Erfolg errungen. Das Tora-Studium wird als grundlegender Staatswert festgeschrieben. Das kann es juristisch leichter machen, Ultraorthodoxe vom Wehrdienst zu befreien. Schande, ruft die Opposition in der Knesset. Sämtliche Gesetze könnten vor dem obersten Gerichtshof noch scheitern. Ob sie Bestand haben, hängt auch davon ab, wer nach den Wahlen im Herbst die neue Regierung stellt. Laut aktuellen Umfragen hätte Netanjahus ultrarechtes Bündnis keine Mehrheit.
1: Klimaschädliche Gase wie CO2 haben in der EU einen Preis. Um sie ausstoßen zu dürfen, benötigen Unternehmen Zertifikate. Mit denen können sie auch handeln. Das soll als Anreiz dienen, Emissionen in der Industrie einzusparen. Die EU-Kommission will das Instrument nun lockern. Die jährliche Obergrenze an Zertifikaten soll langsamer sinken als geplant. Das soll Unternehmen entlasten, aber nicht alle würden davon profitieren.
3: Bei Dillinger und Saarstahl gehen sie voran, weg von der Produktion mit Kohle und viel CO2. Mit Milliardeninvestitionen stellt das Unternehmen um, anderes Verfahren, grüner Stahl.
4: Uns war klar, irgendwann werden die Kosten für CO2 zu hoch. Und deshalb haben wir investiert. Wenn dieses Grundprinzip jetzt verändert wird, entfällt die Grundlage dessen, worüber wir die ganze Zeit gesprochen haben und auf der wir diese Investition getätigt haben.
3: Wer CO2 ausstoßen will, braucht Zertifikate dafür. Wer wenig CO2 produziert, kann ungenutzte Verschmutzungsrechte verkaufen. Weil die Gesamtzahl der Zertifikate immer kleiner wird, wird der CO2-Ausstoß immer teurer. Die EU-Kommission will die Zahl der Zertifikate jetzt langsamer reduzieren. Unternehmen sollen auch mehr kostenlose Zertifikate bekommen, allerdings geknüpft an die Bedingung, dass sie in den klimafreundlichen Umbau investieren in der EU. Der heutige Vorschlag legt einen Weg fest, der, und das möchte ich betonen, komplett im Einklang mit den EU-Klimazielen für 2040 ist. Kritik an den Reformplänen der EU-Kommission kommt unter anderem von den Grünen.
5: Die EU-Kommission möchte mitten im Hitzesommer den Klimaschutz abschwächen. Und ich glaube, da hat sie die Zeichen der Zeit nicht erkannt. Das sind gigantische zusätzliche CO2-Emissionen in der Größe von Deutschland, Frankreich und Italien von einem Jahr.
3: Teil.
1: Der King of the North ist seinem Ziel, ganz Großbritannien zu regieren, heute einen großen Schritt näher gekommen. Auf einem Sonderparteitag wurde Manchesters früherer Bürgermeister Burnham zum neuen Chef der Labour-Partei ernannt. Damit folgt er auf den noch amtierenden Premierminister Starmer, der Mitte Juni seinen Rücktritt erklärt hatte. Burnham war der einzige Kandidat und er ist Labours großer Hoffnungsträger, die Regierungskrise zu beenden.
6: Ein frischer Start für Labour, gut gelaunt, so trat Andy Burnham heute vor die Parteimitglieder. Seine Botschaft, es muss sich was ändern. Politische Macht ist zentralisiert worden und wirtschaftliche Macht wurde privatisiert. Das Land hat die Kontrolle über das Wesentliche abgegeben. Wohnungsbau, Wasser- und Energieversorgung, Transport. So wurden die Menschen höheren Kosten ausgesetzt. Mehr Macht in die Regionen lautet Burnhams Leitmotiv. In Manchester konnte er als Bürgermeister bereits belegen, dass eine starke regionale Politik erfolgreich sein kann. Die wirtschaftliche Entwicklung dort ist positiv. Nun sollen Städte und Regionen landesweit mehr finanzielle Autonomie erhalten. Ich denke, Dezentralisierung ist absolut essentiell für das Wachstum im Vereinigten Königreich. Wir sind eine der am stärksten zentralisierten Wirtschaften in der Welt. Viele Britinnen und Briten sind vorsichtig optimistisch. Das Vereinigte Königreich braucht einen charismatischen Premier, jemanden, der weiß, wofür er steht. Das ist wahrscheinlich nicht das, was Starmer uns gegeben hat. Das könnte eine gute Nachricht sein. Er ist einer aus der Arbeiterklasse, aus dem Norden, mit den Menschen verbunden. Das könnte schon gut sein für das Land. Am kommenden Montag soll Andy Burnham dann als Premierminister in der Downing Street einziehen. Ein Neuanfang mit hohen Erwartungen.
1: Guten Abend, hier ist die Tagesschau in 100 Sekunden. Trump wirft China Einmischung in Präsidentschaftswahlen seit 2020 vor. In seiner Rede an die Nation behauptete der US-Präsident, die Volksrepublik habe seinen Wahlsieg verhindern wollen. Belege dafür legte er nicht vor. China weist die Vorwürfe zurück und wirft Trump Verleumdung vor. Deutsch-französischer Gipfel im nordrhein-westfälischen Brühl. Beide Länder wollen ihre Partnerschaft auf die nukleare Abschreckung ausweiten. Das haben Kanzler Merz und Frankreichs Präsident Macron bekannt gegeben. Die Bundeswehr solle im Herbst erstmals an einer Übung der französischen Nuklearstreitkräfte teilnehmen. Ziel der Kooperation sei es, die Sicherheit des europäischen Kontinents zu verbessern. Unionsfraktionschef Spahn verteidigt Entscheidung zur Leihmutterschaft. Er habe lange mit sich gerungen, was das Thema angeht, sagte Spahn der Bild-Zeitung. Nun müsse die Fraktion darüber entscheiden, wie es weitergehe. Kritiker in der eigenen Partei fordern Spahns Rücktritt. Bundeskanzler Merz will das Thema im CDU-Präsidium besprechen. EU-Kommission will Emissionshandel lockern. Europäische Industrieunternehmen sollen künftig mehr Zeit haben, den Ausstoß klimaschädlicher Gase zu senken. Die Kommission plant außerdem weitere Änderungen am Handel mit Verschmutzungsrechten. So soll es in bestimmten Bereichen länger kostenlose Zertifikate geben. Industrie und mehrere EU-Mitgliedsländer hatten Änderungen gefordert. Andy Burnham zum neuen Vorsitzenden der britischen Labour-Partei ernannt. Der frühere Bürgermeister von Manchester folgt damit auf Starmer, der im Juni seinen Rücktritt angekündigt hatte. Am Montag soll Burnham zum Premier ernannt und von König Charles mit der Bildung einer neuen Regierung beauftragt werden. Das Wetter. Morgen eine Mischung aus Sonnenschein und kompakten Wolken. Dabei in der Südhälfte einige Schauer und Gewitter. Sonst überwiegend trocken. Höchstwerte 18 bis 29 Grad. Und wir schauen im Tagesschau24-Update auf die Leihmutterschaft und Jens Spahn. Bernd Rasem ist in der Tagesschau-Redaktion. Und zunächst mal die Frage, worum geht es bei diesem Thema genau?
7: Ja, wir müssen da vielleicht wirklich nochmal bei dieser ganzen Diskussion einen Schritt zurückgehen. Jens Spahn und sein Ehemann wollten, und das haben sie auch selber gesagt, gerne Eltern werden. Das ginge bei ihnen ja auf natürlichem Wege nicht, und deswegen hätten sie sich für eine Leihmutterschaft entschieden. Das ist in Deutschland nach dem Embryonenschutzgesetz nicht erlaubt. Das ist sogar, steht das unter Strafe, wenn Ärzte sich daran beteiligen. Aber in den USA, da ist das tatsächlich möglich. So eine Leihmutterschaft kostet ungefähr, ja, 100.000 bis 250.000 Dollar, so heißt es. Kann man in diesem speziellen Fall ja nicht nachprüfen. Und wie gesagt, dort hat dann tatsächlich eine Leihmutter ein Embryo ausgetragen und auch ein Kind zur Welt gebracht. Und jetzt sind eben Jens Spahn und sein Ehemann Eltern. Der biologische Vater ist der Ehemann von Jens Spahn. Und das ist jetzt erstmal der Ausgangspunkt. Also, wie gesagt, in Deutschland verboten, in den USA erlaubt.
1: Jens Spahn steht jetzt massiv in der Kritik, auch in der eigenen Partei. Bernd, wogegen richtet sich diese Kritik?
7: Ja, es gibt ja Beschlüsse der CDU, und die hat auch Jens Spahn mitgetragen, dass Leihmutterschaft ausgeschlossen wird. Es gibt ja dieses sogenannte Embryonenschutzgesetz, und jetzt sehen wir hier schon einen. Er ist der Landesvorsitzende von Mecklenburg-Vorpommern, Peters. Der hat sich auch nochmal ganz klar positioniert und hat den Rücktritt von Jens Spahn gefordert. Er hält das eben für unvereinbar. Jens Spahn ist ja der Vorsitzende der Regierungsfraktion, und auf der anderen Seite, wie gesagt, hat er jetzt sozusagen gegen einen Parteitagsbeschluss verstoßen. Wie gesagt, und das ist jetzt sozusagen die Diskussion. Es gibt aber auch andere Teile in der Union, die sich irritiert zeigen, zum Beispiel die Frauenunion, aber auch in der CSU gab es nach Bekanntwerden dieser Leihmutterschaft und den Eltern Jens Spahn und sein Ehemann durchaus Irritationen. Also das ist sicherlich noch ein Thema, was auch in anderen Landesverbänden und anderen Teilen der Union noch diskutiert wird gerade.
1: Wie verhält sich denn Jens Spahn zu der Kritik? Was sagt er?
7: Ja, ist ganz spannend. Er hat jetzt sich geäußert in der Bild-Zeitung beziehungsweise bei einem Podcast mit Paul Ronsheimer. Und da heißt es, exklusives Gespräch mit Paul Ronsheimer. Jetzt spricht Jens Spahn, Unionsfraktionschef, spricht über seine Leihmutterschaft und die Forderungen nach Rücktritt. Und jetzt schauen wir mal, was er da gesagt hat. Habe ich mal ein kurzes Zitat mitgebracht, können wir auch mal einblenden. Er sagt dort, ich habe lange mit mir gerungen, auch was das Thema Leihmutterschaft angeht. Ich bin lange zerrissen gewesen, aber eben über dieses Ringen und sich mit dem Thema beschäftigen, haben wir uns, also er und sein Ehemann, für diesen Weg entschieden. Das sagt also Jens Spahn unter anderem in diesem Podcast. Und dann wurde er ja auch noch gefragt, ob er denn an einen Rücktritt denkt. Und da sagt er, das soll die Fraktion entscheiden. Und das soll sie dann, wenn sie wieder zusammenkommt, im September machen. Also so in knapp 2 Monaten.
1: Ja, Bernd, und das führt zu der Frage, wie geht es jetzt weiter in der Causa Spahn?
7: Ja, das ist wirklich jetzt spannend. Die Diskussion ist eröffnet, und es gab heute ja die deutsch-französischen Regierungskonsultationen. Der Ministerrat hat getagt, und dann gab es eine Pressekonferenz mit Macron, dem französischen Präsidenten. Nicht so wichtig in diesem Fall, aber gefragt wurde der Bundeskanzler und CDU-Parteivorsitzende nämlich. Und er wurde gefragt, wie es denn jetzt weitergeht, wie er denn zu diesem ganzen Thema steht. Die Antwort war spannend. Hören wir uns das mal an, vor einer guten Stunde gesagt.
8: Mir ist bewusst, dass dieses Thema in seiner ganzen Dimension, menschlich, juristisch, gesellschaftlich, ethisch, sehr viele Menschen im Augenblick in Deutschland aus diesem aktuellen Anlass bewegt. Wir haben dazu in Deutschland eine klare Rechtslage. Wir haben in der Partei, in der CDU, einen Parteitagsbeschluss. Ich sehe nicht, dass an der Rechtslage oder an dem Parteitagsbeschluss Änderungen vorgenommen werden sollen. Und alles Weitere werden wir in der nächsten Sitzung des Präsidiums der CDU Deutschlands besprechen. Hier und heute hat das keine Rolle gespielt.
7: Ja, Präsidiumssitzung der CDU, die nächste, das wird wirklich spannend. Und dann wird man vielleicht auch schon mal ein Stückchen weiter wissen, wie dort die Fronten innerhalb der CDU verlaufen.
1: Und dann schauen wir auf ein anderes Thema, aber auch da sollten wir uns zunächst einmal erklären, worum es genau geht, und zwar die Absage eines Auftritts von Rapper Danger Dan in der ZDF-Sendung Die Anstalt durch das ZDF. Bernd, was war da eigentlich geplant?
7: Genau, es ist diese Sendung, die Anstalt feiert ihren 100. Geburtstag und hatte diesen Künstler, den man jetzt hier sieht, Danger Dan, eingeladen. Das ist ein Rapper, der ist bekannt für seine kritischen Texte gegenüber Rechts- und Rechtsextremismus. Er ist auch oft aufgetreten, oder hin und wieder zumindest aufgetreten, in Mecklenburg-Vorpommern bei Jamel Rock den Förster. Dort ist, das ist ja ein Konzert oder ein Festival gegen Rechts dort, das traditionell in Mecklenburg-Vorpommern jedes Jahr veranstaltet wird. Und genau, er sollte sich dann eben beim ZDF bei dieser Veranstaltung mit seinem Song Keine Angst präsentieren. Und das wurde jetzt vom ZDF untersagt.
1: Ja, die 100. Ausgabe. Wie begründet denn das ZDF seine Absage?
7: Ja, wir schauen mal auf das, was auf der Internetseite vom ZDF dort ausgedruckt ist. Und da sagt sie, der Text sei geeignet, dass Selbstjustiz propagiert wird und dass dieser Text rechtswidrige Taten und Gewalt nicht ausschließt. Und dann wird nochmal darauf Bezug genommen, dass dort 4 Vornamen genannt werden, die am Ende der letzten Strophe mit lieben Grüßen bedacht werden. Sie sind identisch mit Vornamen einschlägig bekannter, zum Teil schon rechtskräftig verurteilter Linksextremisten. So, und das muss man vielleicht noch mal ein bisschen erklären. Das heißt dort, liebe Grüße an Lina, Gucci, Maya und Nanook. Das sind 4 Mitglieder dieser sogenannten Hammerbande. Das sind Mitglieder, die zum Teil rechtskräftig verurteilt worden sind. Teilweise laufen die Prozesse noch, die gewalttätig gegen Rechtsextremisten vorgegangen sind, auch teilweise diesem schwer verletzt haben. Und genau das ist dieser Text, der dort vom ZDF kritisiert wird und wo das ZDF gesagt hat, da wird zur Gewalt möglicherweise aufgerufen und da wolle man nicht mitgehen. Ja, das ist sozusagen die Ausgangslage.
1: Soweit die Begründung des ZDF. Dann wollen wir noch hören, was Danger Dan zu der Absage sagt. Wie hat er sich geäußert, Bernd?
7: Ja, der hat sich bei Instagram auf seiner Seite geäußert mit einem Post und dort hat er geschrieben, dieser Eingriff, so sieht er das, ist ein Eingriff in die Meinungs- und Kunstfreiheit. Es sei skandalös. Es ist klar, dass nicht alle einer Meinung sind und dass dieses Lied zu Diskussionen und Debatten führt. Das sei etwas, was man ja eigentlich begrüßen könnte. Und er sagt dann weiter, das sei keine Demokratie, dass er sein Auftritt abgesagt worden ist, sondern er nennt das eine autoritäre Entscheidung. Also, so sind momentan die Diskussionen dort. Hier übrigens vielleicht noch der Hinweis bei unserer Seite tagesschau.de auf Instagram und auch heute Abend bei den Tagesthemen 21.45 Uhr wird das ein Thema sein. Also insofern, da lohnt es sich auch nochmal ganz genau hinzugucken.
1: Ganz herzlichen Dank für das Update. Bernd Rasem in der Tagesschau-Redaktion.
7: Sehr gerne.
1: Der King of the North ist seinem Ziel, ganz Großbritannien zu regieren, heute einen großen Schritt näher gekommen. Auf einem Sonderparteitag wurde Manchesters früherer Bürgermeister Burnham zum neuen Chef der Labour-Partei ernannt. Damit folgt er auf den noch amtierenden Premierminister Starmer, der Mitte Juni seinen Rücktritt erklärt hatte. Burnham war der einzige Kandidat und er ist Labours großer Hoffnungsträger, die Regierungskrise zu beenden.
9: Ein frischer Start für Labour. Gut gelaunt, so trat Andy Burnham heute vor die Parteimitglieder. Seine Botschaft, es muss sich was ändern. Politische Macht ist zentralisiert worden und wirtschaftliche Macht wurde privatisiert. Das Land hat die Kontrolle über das Wesentliche abgegeben. Wohnungsbau, Wasser- und Energieversorgung, Transport. So wurden die Menschen höheren Kosten ausgesetzt. Mehr Macht in die Regionen lautet Burnhams Leitmotiv. In Manchester konnte er als Bürgermeister bereits belegen, dass eine starke regionale Politik erfolgreich sein kann. Die wirtschaftliche Entwicklung dort ist positiv. Nun sollen Städte und Regionen landesweit mehr finanzielle Autonomie erhalten. Ich denke, Dezentralisierung ist absolut essentiell für das Wachstum im Vereinigten Königreich. Wir sind eine der am stärksten zentralisierten Wirtschaften in der Welt. Viele Britinnen und Briten sind vorsichtig optimistisch. Das Vereinigte Königreich braucht einen charismatischen Premier, jemanden, der weiß, wofür er steht. Das ist wahrscheinlich nicht das, was Starmer uns gegeben hat. Das könnte eine gute Nachricht sein. Er ist einer aus der Arbeiterklasse, aus dem Norden, mit den Menschen verbunden. Das könnte schon gut sein für das Land. Am kommenden Montag soll Andy Burnham dann als Premierminister in der Downing Street einziehen. Ein Neuanfang mit hohen Erwartungen.
1: Wofür Andy Burnham steht und wie er auf die Kür zum Labour-Chef reagiert hat, dazu unsere London-Korrespondentin Mareike Aden.
10: Ja, hier in der Nummer 10 Downing Street, da fahren schon immer mal wieder die Umzugswagen vor, denn das geht immer ganz schnell. Keir Starmer wird ausziehen am Montag und dann Andy Burnham einziehen und sicher noch einmal eine emotionale hier Rede halten. Und man fragt sich, wie er eigentlich die Rede heute noch mal toppen will, weil er hat den Raum voller Labour-Politiker da wirklich berührt. Manche hatten Tränen in den Augen. Er hat gesagt, dies sei die letzte Chance für Wandel zu sorgen. Die Menschen bräuchten diesen Wandel. Das sind Worte, die so klingen wie das, was Keir Starmer gesagt hat. Aber es ist tatsächlich so, dass Andy Burnham es gelingt, den richtigen Ton zu finden, egal mit wem er spricht. Das habe ich auch in dieser Woche auf einer Reise in Manchester immer wieder von den Menschen gehört, die ihn schon lange als Bürgermeister auch kennen. Er schafft es, einen Draht zu finden. Er schafft es, dass Hoffnung tatsächlich nicht nur ein leeres Wort ist, so haben sie mir gesagt. Und er hat auch gesagt, die Labour-Partei, die müsse sich jetzt einigen. Da dürfen auch keine Pläne mehr durchgesteckt werden an die Medien. Man müsse als ein Team agieren, die Fraktionskämpfe unterlassen. Und er hat gesagt, ich bin bereit, ich habe einen Plan.
11: Du hast es gerade beschrieben, als Bürgermeister von Manchester ist er äußerst beliebt und erfolgreich. Inwieweit hofft die Labour-Partei, dass er diesen Erfolg auf das ganze Land übertragen kann?
10: Der Erfolg von Manchester, der ist tatsächlich ziemlich beachtlich. Der ist natürlich nicht nur dank ihm da. Es ist aber tatsächlich so, dass er es schafft, das für sich zu reklamieren und auch diesen Boom für sich auch zu nutzen. Jetzt, um im Land zu sagen, ich kann das auch für euch tun. Das Wirtschaftswachstum in Manchester ist sehr groß. Er hat es geschafft, private und öffentliche Hand da zusammenzubringen für Renovierungsprojekte der alten Industriebauten zum Beispiel. Er hat das Transportnetzwerk günstig gemacht und verlässlich. Das ist jenseits von London überhaupt nicht selbstverständlich. Und er hat versprochen, dass er den Regionen im Norden, die nämlich ärmer sind, viel ärmer als der eher wohlhabende Süden hier in London, dass er denen mehr Aufmerksamkeit, mehr Wohlstand geben will und auch eine Art Nummer 10 des Nordens, also eine Filiale dieses Regierungssitzes hier hinter mir, die will er auch in Manchester etablieren. Und er hofft, dass er da mehr Menschen im Land erreichen kann und für sich einnehmen kann.
11: Das also die Versprechen. Wie will Burnham denn die Labour Party aus der Krise führen? Vor allem gegen rechts außen, die ja weit vorn lagen zuletzt in den Umfragen.
10: Also Keir Starmer, der ist hier in der Nummer 10 Downing Street vor allem über die schlechte wirtschaftliche Lage gestolpert. Er hat es nicht geschafft, dass die Menschen das Gefühl haben, dass ihr Leben besser wird, dass sie sich mehr leisten können. Im Gegenteil, das Leben scheint immer teurer zu werden. Und das hat dann dazu geführt, dass die Einwanderungsdebatte sich zum Beispiel so verschärft hat. Und Andy Burnham muss sich jetzt natürlich auch auf die Wirtschaft konzentrieren, setzt da eben auf die Regionen, dass er da mehr beleben kann, dass er da Investitionen hinbringen kann, dass er auch solche Kooperationen schaffen kann. Viele Details sind noch unklar. Er hat auch sein Kabinett noch nicht ernannt. Aber es ist tatsächlich so, dass das viel Zuversicht, viel Optimismus zu spüren ist, dass er der gute Kommunikator ist, der Keir Starmer nie war. Und er hat, anders als Keir Starmer, es jetzt schon geschafft, eine große Erzählung zu liefern. Nämlich, dass er eben mehr Macht, mehr Aufmerksamkeit, mehr Wohlstand in die ländlichen, in die Regionen außerhalb von London bringen will. Das ist natürlich nicht nur das Land, sondern auch ganz viele Städte, in denen es noch viel Armut auch gibt.
11: Es wird also spannend, ob er das innenpolitisch halten kann, dieses Versprechen. Schauen wir auf die Außenpolitik. Großbritannien spielt in der Allianz der Willigen für die Ukraine eine Führungsrolle. Was ist außenpolitisch von ihm zu erwarten, auch mit Blick auf Trump?
10: Andy Burnham ist bisher nicht als großartiger Außenpolitiker natürlich aufgefallen. Er will auch, sagt er, sich auf die Innenpolitik konzentrieren. Das will aber wohl jeder britischer Premier und das ist schon lange keinem mehr so richtig gelungen. Keir Starmer hat gestern einen Abschiedsbesuch in der Ukraine gemacht, hat da zugesagt, dass Großbritannien weiter unterstützen werde, die Ukraine. Dahinter steht auch ein weiter Teil der Bevölkerung. Das wird Andy Burnham fortführen. Ob die persönliche Chemie da so stimmen wird, ist eine andere Frage. Auch bei Donald Trump. Du hast es gesagt, da warten große Herausforderungen. Zwischen Starmer und Trump war es ja zuletzt sehr, sehr schwierig geworden. Trump hat oft gepöbelt gegen Keir Starmer. Dabei ist diese Special Relationship, die besondere Beziehung zwischen den USA und Großbritannien, noch viel wichtiger geworden seit dem Brexit. Und da wird man mit Nervosität hinschauen, ob da dieses Charisma, das Andy Burnham versprüht, bei Trump gut ankommt. Bisher hat sich Trump schon einmal ziemlich abfällig geäußert über Burnham und hat gesagt, ja, der Bürgermeister dieser Stadt, das ist sicher eine riesige Baustelle.
11: Mhm. Burnham gilt ja als proeuropäisch. Was ist denn auf dem europäischen Parkett für die EU von ihm zu erwarten?
10: Andy Burnham war in der Vergangenheit sehr gegen den Brexit. Er hat auch offen für einen Wiedereintritt in die EU geworben. Seit er in dieser prominenten Position ist, ist er da ein bisschen vorsichtiger geworden, auch wenn das Land in der Mehrheit laut Umfragen sich einen Wiedereintritt sogar vorstellen könnte und den Brexit für einen Fehler hält. Aber Andy Burnham musste ja erstmal es überhaupt ins Parlament schaffen. Mitte Juni musste dabei einer Nachwahl antreten. Und das war in einem Wahlkreis, der bisher in der Hand der Rechtspopulisten war, beziehungsweise zuletzt bei der Lokalwahl in die Hand der Rechtspopulisten von Reform UK gekommen ist. Und da ist Andy Burnham sicher vorsichtiger gewesen, hat gesagt, er will jetzt diese Brexit-Debatte nicht aufmachen und sich auf andere Themen konzentrieren. Aber eine Annäherung an Europa, die ja auch schon Keir Starmer weiter vorangetrieben hat, die wird es auch geben unter Andy Burnham. Und ich kann mir gut vorstellen, dass diese Wiedereintrittsfrage auch irgendwann für ihn noch mal akuter wird und dass er sie ausdiskutieren muss und nicht einfach sagen kann, wir parken die.
11: Mareike, noch zum Schluss gefragt, mit welchem Erbe geht dem Starmer? Du hast gesagt, er galt nicht als bester Kommunikator und letztlich ist er ja über die wirtschaftliche Lage gestolpert.
10: Das ist das große Problem gewesen, genau, für ihn. Ich glaube, es sind sehr bittere Tage und Wochen für Keir Starmer, gerade weil es an manchen Fronten Erholung zu geben scheint. Die Wirtschaft, die ist auf einem ganz guten Weg. Ihm hat dann nochmal am Anfang des Jahres der Iran-Krieg da eine weitere Besserung versemmelt, sozusagen. Die äußeren Faktoren waren sehr schwierig für Keir Starmer. Er hat aber auch politische Fehler gemacht. Er hatte eben, sagen viele Beobachter, keine große Erzählung. Es war manchmal gar nicht klar, was will er eigentlich mit diesem Premier, das er so sehr wollte, anfangen. Er hat auch in der Partei sehr unglücklich agiert, hat da verschiedene Fraktionen verschreckt und viele Menschen im Land haben eine große Ablehnung ihm, eine Ablehnung gegen ihn verspürt. Man hat sich manchmal gefragt, woher kommt eigentlich dieser Hass, diese Ablehnung? Sie haben sich von Starmer nicht vertreten gefühlt, fanden, er sei ein hochnäsiger Jurist teilweise, das hat man mir oft gesagt. Und da könnte jetzt Andy Burnham vielleicht glücklicher agieren mit diesem Draht, den er hat zu den Menschen, auch wenn ein guter Draht natürlich noch keinen guten Premierminister alleine macht.
11: Danke für diese Informationen aus London, Mareike Aden.
1: Wenn der Sommer so heiß ist wie in diesem Jahr, wird eine Klimaanlage für viele Menschen attraktiver. Zum Ärger mancher Nachbarn, denn die Geräte, die an der Außenwand befestigt sind, machen Geräusche und stoßen Kondenswasser aus. Der Bundesgerichtshof in Karlsruhe hat jetzt aber entschieden, Wohnungseigentümer haben grundsätzlich das Anrecht darauf, eine Klimaanlage auf ihrem Balkon einbauen zu lassen, wenn bestimmte Richtlinien erfüllt sind, auch wenn die Hausgemeinschaft dagegen ist. Geklagt hatten Wohnungseigentümer aus Berlin.
12: Klaus Henke auf seinem Balkon in Berlin. Im Sommer hält er es hier draußen gut aus. Doch er fürchtet, in seiner Eigentumswohnung könnte es immer heißer werden. Deshalb möchte er eine Klimaanlage.
13: Jüngst hatten wir die große Hitzewelle und letzten Endes ist das natürlich für uns auch eine emotionale Bestätigung, dass wir also die Klimaanlage haben wollen und sagen, wir sind auf dem richtigen Weg. Wir wollen uns davor schützen, dass wir hier also in unserer eigenen Wohnung sozusagen kochen.
12: Die geplante Klimasplit-Anlage hat ein Bauteil in der Wohnung, das Gegenstück für außen soll hier auf dem Balkon. Doch die Mehrheit der anderen Eigentümer im Haus hatte Angst, die Klimaanlage könnte zu laut werden und stimmte nicht zu. Heute aber entschied der Bundesgerichtshof, Wohnungseigentümer haben im Prinzip ein Recht auf eine Klimaanlage.
14: Ein Wohnungseigentümer kann von der Gemeinschaft der Wohnungseigentümer grundsätzlich verlangen, dass ihm der Einbau eines Klimasplitgeräts auf seinem Balkon gestattet wird. Die bei der späteren Nutzung des Geräts voraussichtlich auftretenden Geräusche stehen dem regelmäßig nicht entgegen. Der Betrieb einer den üblichen Anforderungen entsprechenden Klimaanlage ist im sozialen Miteinander in gewissen Grenzen hinzunehmen.
12: In gewissen Grenzen, das bedeutet, sollte die eingebaute Klimaanlage später zu laut sein, können Nachbarn sich womöglich gegen den Lärm wehren. Das Urteil gilt für Wohnungseigentümer. Für Mieter hat es keine direkten Konsequenzen. Sie können vom Vermieter keine Klimaanlage fordern.
1: Wir schauen auf den Sport und das heißt die Fußball-Weltmeisterschaft. Jetzt mit meinen Kolleginnen Bibiana Barth und Inka Blumenzart.
11: In unserem WM-Update schauen wir jetzt schon mal auf das große Finale übermorgen mit Inka Blumenzart in der Tagesschau-Redaktion. Am Sonntag trifft Titelverteidiger Argentinien im Endspiel auf Europameister Spanien. Erstmals wird es bei einem WM-Finale ja auch eine Halbzeitshow geben. Was ist dazu bislang bekannt?
15: Ich finde ja, dass Lamine Yamal, Lionel Messi und die anderen genug Spektakel versprechen. Die FIFA findet das nicht. Deswegen eine Halbzeitshow, die einiges verspricht. Es sind namhafte Künstler und Künstlerinnen dort aufgelistet. Also es wird zum Beispiel geplant mit Shakira, die ja auch den offiziellen Song zu dieser WM performt. Außerdem wird auch da sein Madonna, dann neben der Pop-Ikone Justin Bieber aus Kanada, Burna Boy aus Nigeria, die koreanische Band BTS. Also für jeden eigentlich was dabei. Wenn du jetzt fragst, wer fehlt noch, genau, Kermit und Miss Piggy, die sollen auch auftreten. Und jetzt kann man sich vorstellen, bei so vielen Künstlern, das wird ein bisschen länger dauern. Offizielle Angaben gibt es dazu noch nicht. Halbzeitpause im Fußball, normalerweise 15 Minuten, damit wird man nicht auskommen. Es wird spekuliert, 25 Minuten. Die FIFA ist da, was das Regelwerk betrifft, eben, sagen wir mal so, relativ flexibel. Und deswegen wird das dann ein bisschen länger dauern, auf jeden Fall. Und ja, Amerikanisierung, zum ersten Mal wird es auch Championship-Ringe geben für die Spieler, nicht nur Medaillen. Also auch das dann neu am Sonntag.
11: Also besonders die Halbzeitshow erinnert mich doch dann sehr an den Super Bowl. Gibt es denn schon Reaktionen darauf, dass die Halbzeitpause mal eben verlängert wird?
15: Also es gibt auf jeden Fall Bedenken aus medizinischer Sicht. Da hat sich zum Beispiel ein Sportmediziner aus Köln, Hans-Georg Predel, geäußert. Der hat gesagt, also eine Halbzeitpause von 15 Minuten, das macht ja schon Sinn. Das ist zum einen für die Erholung und zum anderen dann eben auch, um nicht zum komplett abzukühlen. Und wenn das eben ausgedehnt wird, dann muss man erst mal schauen, wie die Spieler sich in dieser Zeit warm halten sozusagen. Ich war neulich im Stadion in New Jersey und New York. Zumindest sind die Kabinen dort sehr, sehr groß, weil ja sonst Footballteams dort spielen. Und da kann man also einige Spinning Bikes aufstellen. Ich würde jetzt dann denken, dass die Spieler, während draußen gesungen wird, auf diesen Spinning Bikes sitzen, um nicht komplett abzukühlen. Es ist jetzt auch nicht das erste Mal, dass sowas im Fußball passiert, bei der Club-WM, natürlich in den USA. Vergangenes Jahr gab es das auch schon, auch einmal bei der Copa America. Da hat sich danach zum Beispiel der kolumbianische Trainer durchaus kritisch geäußert. Und eigentlich geht es ja einfach um diesen WM-Pokal. Ich habe aber das Gefühl, das Sportliche rückt ein bisschen in den Hintergrund. Wir erinnern uns mal kurz daran, was eigentlich der Preis ist.
16: Übermorgen steht fest, für wen diese lange Reise durch drei Länder mit dieser Trophäe belohnt wird. Mitten in New York, auch dieses WM-Denkmal. Das Größte, das es im Fußball zu gewinnen gibt, der WM-Pokal in XXL. Gebaut aus 1,36 Millionen Lego-Steinen. 8,47 Meter hoch, natürlich umspielt von Messi und Co. Der echte WM-Pokal viel kleiner, aber aufgrund des aktuellen Goldpreises rund eine halbe Million Euro wert. Geld das eine, der Pokal verbunden mit einem WM-Titel unbezahlbar.
15: Ja, wer den dann hochheben darf, das wissen wir. Ich würde denken, am späten Sonntagabend deutscher Zeit.
11: Wir sind alle schon aufgeregt. Das Finale findet ja in East Rutherford in der Nähe von New York statt. Durch Waldbrände in Kanada gibt's in der Gegend Rauch und Smog, wie in den asiatischen Großstädten. Wie ist denn die Lage?
15: Also aktuell gibt es in einem Großraum eine Rauchwarnung auf jeden Fall, die von den Behörden ausgestellt worden ist. Wir können mal eben aufs Stadion schauen und auch in die Innenstadt. Also dort erstmal Manhattan, die Skyline. Da sieht man es, dass dort von den sonst so berühmten Wahrzeichen gerade nicht allzu viel zu sehen ist. Und auch wenn wir aufs Stadion schauen, so ein Zeitraffer hier East Rutherford. Also die Luftqualität sieht nicht wirklich gut aus dort zurzeit, muss man sagen. Die Bewohner und Bewohnerinnen sind aufgefordert, Masken zu tragen, sind aufgefordert, möglichst erstmal in Innenräumen zu bleiben. Also das hört sich nicht so gut an. Lukas Podolski, Weltmeister von 2014, der ist gerade in New York, tritt dort auf als FIFA-Legende und der hat sich mal zu dem Thema geäußert.
17: Nein, das beeinträchtigt das Finale nicht. Beide Teams müssen damit umgehen und das wird kein Problem sein. Ich selbst hatte nie Probleme mit sowas. Ich bin so aufgewachsen, dass man rausgeht und um den Sieg kämpft, egal ob der Platz nass oder trocken ist oder ob man auf Schnee spielt. Du gehst raus und kämpfst um 3 Punkte oder eben um den Titel.
15: Dann wollen wir mal hoffen, dass das nicht gesundheitsgefährdend ist. Zumindest gibt es Prognosen, dass das Ganze bis Sonntagabend deutlich besser werden soll.
11: Wieder den Poldi gesehen, ja schön. Kommen wir mal zum Spiel. Spanien gegen Argentinien. Erstmals treffen dann die Superstars Lionel Messi und Lamine Yamal in einem Pflichtspiel aufeinander. Ihre erste Begegnung liegt ja schon ganz schön lang zurück, oder?
15: Diese erste Begegnung, die liegt rund 19 Jahre zurück. Das ist wirklich eine unglaubliche Geschichte. Lionel Messi war damals schon Fußballprofi beim großen FC Barcelona, auch in der argentinischen Nationalmannschaft. Er war 20 Jahre alt. Lamine Yamal hingegen war quasi gerade auf die Welt gekommen, war ein paar Monate alt. Und es gab ein Fotoshooting mit den Fußballstars des FC Barcelona für einen Charity-Kalender. Und dort wurde Lionel Messi per Zufall, oder wollen wir es jetzt Karma nennen, ich weiß es nicht, ausgerechnet diesem kleinen Lamine Yamal, der da sozusagen als Fotomodell unterwegs war, zugeordnet. Und da wurden diese Bilder gemacht, waren lange unter Verschluss, beziehungsweise wurden gar nicht entdeckt. Der Vater von Lamine Yamal hat sie dann vor 2 Jahren mal veröffentlicht bei Instagram. Und ja, wirklich krasse Geschichte, dass 2 Ausnahmefußballer sich da so früh zumindest im Leben des Jüngeren begegnet sind. Und lass uns nochmal auf diese beiden Ausnahmefußballer schauen.
18: Lionel Messi überragt mal wieder alle. Geliebt, bewundert und verehrt. Bei seiner 6. WM nicht zu stoppen. In schwierigen Momenten außergewöhnlich. Messi, auch im Halbfinale entscheidend. Wird er mit 39 nochmal Weltmeister? Hoffentlich freuen sich die Spanier, dass Argentinien im Finale ist. Schließlich hat Lionel Messi diesem Land so viel Freude bereitet. Er hat so lange da gespielt. Meiner Meinung nach steht es mittlerweile außer Frage, dass er der beste Fußballer der Geschichte ist. Lamine Yamal, Teil des spanischen Superkollektivs, gemeinsam Top-Favorit Frankreich rausgehauen, als Team überzeugt. Heute hat eine der weltbesten Mannschaften gegen die weltbeste Mannschaft gespielt. Das ist der Unterschied. Das ist ein Team. Der Weltmeister gegen den Europameister.
15: Und 20 Jahre Altersunterschied also auf dem Platz. Für Lionel Messi wird es eines der letzten großen Spiele, voraussichtlich in seiner Karriere. Für Lamine Yamal wird es ein richtig, richtig großes, relativ am Beginn der Karriere. Und mal schauen, wer dann am Ende diesen Pokal in den Händen hält.
11: Wir brauchen uns natürlich auch wirklich ein Match. Yamal hat ja gestern nicht am Mannschaftstraining teilgenommen. Welche Infos gibt's dazu, Inka?
15: Ja, er hat nicht mit dem Team trainiert, das ist richtig. Er hat allerdings individuell trainiert. Das Ganze liegt daran, dass er sich eine Oberschenkelblessur zugezogen hat, und zwar im Halbfinale gegen Frankreich. Da hatte Lucas Digne ihn ja gefoult. Danach gab es einen Elfmeter, den hat dann Oyarzabal verwandelt zur 1-0-Führung. Also das Ganze hat einen guten Zweck, kann man sagen. Und er scheint eine Reisevorsichtsmaßnahme zu sein, dass Yamal jetzt aus dem Teamtraining genommen wurde. Gleiches gilt für seinen Kollegen Pedro Porro wegen muskulärer Probleme. Aber der Coach De La Fuente, der ließ eben durchblicken, dass das Ganze jetzt nichts Gravierendes ist. Und es ist davon auszugehen, dass Spanien dann am Sonntagabend unserer Zeit in Bestbesetzung auflaufen wird.
1: Und von der Fußball-WM zur Tour de France. Die 13. Etappe hat der Schweizer Mauro Schmid gewonnen. Sie führte über 205 Kilometer von Dole nach Belfort. Der längste Tagesabschnitt der diesjährigen Frankreich-Rundfahrt. Das gelbe Trikot des Gesamtführenden trägt weiterhin der Slowene Tadej Pogacar.
19: Die große Hitze ist dann erstmal vorbei. Es wird in den kommenden Tagen deutlich angenehmer. Zuvor sind aber noch mal regional kräftige Schauer und auch Gewitter unterwegs. Das Tief über Norddeutschland bringt uns in der Nacht noch verbreitet kräftige Schauer und auch Gewitter. Danach strömt dann kühlere Nordseeluft zu uns und beendet die Hitze landesweit. In der Folge bleibt es nach Osten hin wechselhaft, während in Richtung Westen durch die Nähe zum Hoch über dem Nordatlantik ruhiges und meistens trockenes Wetter herrscht. Und so sehen die kommenden Stunden aus. In der Nacht ziehen die Schauer und zum Teil unwetterartigen Gewitter langsam Richtung Osten weiter. Dort kann es noch bis in die Frühstunden Gewitter geben. Morgen sind dann nach Nordwesten hin schon am Vormittag viele Wolken unterwegs. Es bleibt meistens jedoch trocken. In der Südhälfte scheint zu Beginn noch öfter die Sonne. Allerdings bilden sich im Tagesverlauf erneut Quellwolken sowie einige Schauer und auch Gewitter. Der Wind weht morgen verbreitet mäßig, im Norden auch frisch mit starken Böen. An den Küsten sowie in Gewitternähe kann es auch stürmische Böen geben. Die Tiefstwerte, die liegen dann heute Nacht bei 19 Grad in der Lausitz und 12 Grad in der Eifel. Die Höchstwerte bewegen sich morgen dann tagsüber zwischen 18 Grad auf den Nordseeinseln und bis zu 29 Grad am Oberrhein. Ja, die Temperaturen, die gehen dann in den kommenden Tagen noch etwas zurück, aber auch die Nächte werden deutlich kühler. Das heißt für die meisten, die Schlafqualität, die steigt. Hier kommen die weiteren Aussichten. Am Sonntag vom Norden bis in den Südosten bei mehr Wolken als Sonne örtlich Schauer und Gewitter. In den Regionen dazwischen meistens trocken, mit den meisten Sonnenstunden im Westen und im Südwesten bei 17 bis 24 Grad. Am Montag bei einer Mischung aus Sonnenschein und Wolken besonders zwischen Ostsee und Erzgebirge gebietsweise Schauer sowie einzelne Gewitter, sonst aber trocken. Im Süden am meisten Sonnenschein bei 18 bis 25 Grad und am Dienstag im Osten und im Südosten einzelne Schauer, sonst aber meistens trocken bei einem Sonne-Wolken-Mix bei 18 bis 26 Grad. Ja, so viel also vom Wetter für den Augenblick.

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0: Willkommen zur Tagesschau in einfacher Sprache. Ich bin Michael Parmeletz und das sind unsere Nachrichten. Spahn, Kritik wegen Leihmutter. Beratungen, Macron und Merz treffen sich. Trump, Rede an die Nation. Bahn, mehr Platz für andere Firmen. Und nun zur ersten Nachricht. Spahn, Kritik wegen Leihmutter. Der Mann auf dem Foto heißt Jens Spahn. Spahn ist ein wichtiger Politiker von der Partei CDU. Und Spahn ist mit einem Mann verheiratet. Spahn und sein Mann haben jetzt ein Kind. Das Kind wurde von einer Leihmutter geboren. Leihmutter heißt, eine fremde Frau ist schwanger und bekommt das Kind. Aber als Eltern gelten andere Menschen, wie zum Beispiel jetzt Spahn und sein Mann. Spahn bekommt jetzt viel Kritik. Spahn war nämlich immer gegen Leihmütter. Dazu kommt jetzt ein Film.
1: Der Mann von Jens Spahn hat ein Foto auf Instagram gepostet. Darauf sind die beiden mit einem Kinderwagen. Es gibt viel Kritik, denn das Kind ist mit einer Leihmutter geboren worden. Das Kind wurde im Ausland geboren, denn in Deutschland ist eine Leihmutter verboten. Spahns Partei CDU ist eigentlich auch gegen Leihmütter. Sie sagt zum Beispiel, Leihmütter könnten ausgenutzt, also unfair und schlecht behandelt werden. Auch Spahn selbst hat immer wieder gesagt, ich bin gegen Leihmütter. Dieser Forscher kennt sich mit menschlichem Verhalten aus. Er sagt, ich habe ein komisches Gefühl. Spahn verbietet Leihmütter für andere, aber er nutzt selbst eine Leihmutter. Manche in Spahns Partei CDU sagen, Spahn muss von seinem Job zurücktreten. Spahn selbst hat dazu noch nichts gesagt. Menschen aus seinem Umfeld sagen, was er privat macht, das hat nichts mit seiner Politik zu tun.
0: Und nun zur nächsten Nachricht. Beratungen. Macron und Merz treffen sich. Auf dem Foto sind der Präsident von Frankreich, Macron, und der Bundeskanzler von Deutschland, Merz. Sie haben sich in Deutschland getroffen. Sie hatten auch ein paar Politiker von ihren Regierungen dabei. Diese Treffen gibt es immer wieder. Zu dem Treffen kommt jetzt ein Film.
1: Macron und Merz steigen zusammen aus dem Helikopter aus. Sie wollen zeigen, wir verstehen uns gut. Das gesamte Treffen soll zeigen, Deutschland und Frankreich arbeiten gut zusammen. Bei diesen Besprechungen geht es um die Verteidigung. Ein gemeinsames Projekt bei der Verteidigung, ein Flugzeug von Deutschland und Frankreich, hat nicht geklappt. Das soll nächstes Mal besser werden. Kanzler Merz sagt, wir sprechen über die wichtigen Themen. Wirtschaft, Energie, Sicherheit und Verteidigung. Und Präsident Macron sagt, wir wollen in Europa zusammen stark sein. Wir wollen zeigen, was wir aus Europa machen können. Später gibt es noch einen offiziellen Empfang für Macron. Die Gespräche über die gemeinsame Arbeit von Deutschland und Frankreich gehen weiter.
0: Und nun zur nächsten Nachricht. Trump, Rede an die Nation. Auf dem Foto ist der Präsident von den USA, Trump. Er hat eine Rede an die Nation gemacht. In der Rede hat Trump unter anderem über die Wahl in den USA vor einigen Jahren geredet. Er wollte damals schon Präsident werden, aber er hat die Wahl verloren. Jetzt kommt ein Film von der Rede. Trump hat gesagt, China hat die Wahl gefälscht. Dafür habe ich Beweise. Aber die Behörden in den USA sagen, Wir haben dafür keine Beweise. Und auch China sagt, was Trump sagt, stimmt nicht. Das ist erfunden und böse. Und nun zur nächsten Nachricht. Bahn, mehr Platz für andere Firmen. In Deutschland sind die meisten Züge von der Deutschen Bahn. So wie der Zug auf dem Foto. Andere Firmen mit Zügen gibt es nur wenig. Aber das soll sich ändern. Eine Behörde hat jetzt gesagt, die Bahn muss bald auf Strecken mit viel Verkehr mehr Platz machen für andere Firmen. So sollen die Fahrgäste mehr Auswahl haben. Und vielleicht werden die Tickets dann günstiger. Aber es gibt auch Kritiker. Sie sagen, dann gibt es nur noch Züge auf bestimmten Strecken und nicht mehr überall. Die Firmen fahren dann nämlich vielleicht nur noch dort, wo sie viel Geld verdienen. Und das waren unsere Nachrichten. Spahn, Kritik wegen Leihmutter. Beratungen, Macron und Merz treffen sich. Trump, Rede an die Nation. Bahn, mehr Platz für andere Firmen. Und jetzt kommt das Wetter. Es gibt Sonne und ein paar Wolken. Unten im Süden gibt es manchmal Regen oder Gewitter. Es werden 18 bis 29 Grad. Das war die Tagesschau in einfacher Sprache. Tschüss, bis zum nächsten Mal.

0: Angekündigt war Trumps Rede an die Nation mit dem Versprechen, dass der US-Präsident, so wörtlich, große Neuigkeiten zu verkünden habe. Was dann aber zur besten Sendezeit folgte, war einmal mehr ein Lieblingsthema. Trump zweifelt das amerikanische Wahlsystem an. Es sei zu unsicher. Neu an seiner Erzählung, diesmal beschuldigt er China, sich in die letzten beiden Präsidentschaftswahlen eingemischt zu haben, um seinen Wahlsieg zu verhindern.
1: Bislang haben US-Präsidenten Ansprachen an die Nation genutzt, um die Bevölkerung in Kriegen und Krisen auf schwere Einschnitte und Veränderungen vorzubereiten. Trump hingegen sät Zweifel am US-Wahlsystem. Unserem Land wurde großer Schaden zugefügt, unsere Wahlen waren Manipulation und Diebstahl schutzlos ausgeliefert. Laut Trump habe etwa China mehr als 220 Millionen US-Wählerdaten gestohlen. Beweise, dass die Volksrepublik dadurch konkret Einfluss auf Wahlergebnisse genommen habe, liefert er keine. Das chinesische Außenministerium reagiert prompt, weist die Vorwürfe scharf zurück und wirft Trump Verleumdung vor. In der Nacht vom Weißen Haus veröffentlichte Geheimdienstinformationen liefern keine neuen Erkenntnisse. Er stellt haltlose Behauptungen auf. Nahezu jedes Dokument, das er anführt, wurde vom Geheimdienstausschuss parteiübergreifend eingesehen und geprüft. Von Trump geschürte Zweifel an der Zuverlässigkeit von Briefwahl und den Wahlmaschinen wurden bereits durch Gerichtsentscheidungen widerlegt. Wahlmaschinen sind sicherer als jede andere Technologie, da sie streng unter Verschluss gehalten werden. Sie sind nicht mit dem Internet verbunden und über die Papierstimmzettel können wir Ergebnisse bestätigen. Hochrangige Senatoren und Abgeordnete beider Parteien bezeichnen Trumps Rede mit Blick auf die bevorstehenden Kongresswahlen als gefährlich. Er legt den Grundstein dafür, Amerika nach dem Wahltag mitteilen zu können, dass die Wahl manipuliert war und daher nicht anerkannt werden sollte. Trump sät Zweifel am Wahlsystem. Spätestens bei den Kongresswahlen wird sich zeigen, ob er damit erfolgreich war.
0: Vertiefen wir das Thema mit dem Politikwissenschaftler Professor Thomas Jäger von der Uni Köln. Ich grüße Sie, Herr Jäger.
2: Ich grüße Sie sehr herzlich, Herr Salzwedel.
0: Jetzt also China. US-Präsident Trump behauptet, China soll ab 2020 versucht haben, Trumps Wahlerfolge zu verhindern. Wir erinnern uns, 2016 hatte Trump gewonnen, 2020 Joe Biden, 2024 dann wieder Trump. Was bezweckt Trump mit dieser Erzählung der chinesischen Einflussnahme?
2: Ja, bisher war es Russland, jetzt ist es China. Ihm geht es vor allem darum, die Zweifel zu sehen, dass in irgendeiner Art und Weise ein legitimes Ergebnis dabei herauskommt. Und das ist am besten, wenn man den äußeren Feind und den inneren Feind zusammenbringt. Er hat von China gesprochen und dem tiefen Staat, der in den Vereinigten Staaten sozusagen dieses Spiel mitspielt. Und dann sind alle mit gemeint, die eben Gegner von Trump sind. Und auf die Art und Weise möchte er die Meinungsführerschaft bei diesem Thema an sich ziehen. Denn er sieht, dass er in Umfragen schlecht dasteht, auch wenn er immer das Gegenteil behauptet. Zahlen kann er lesen. Er weiß, dass er auf ein Drittel Zustimmung in den Vereinigten Staaten zurückgefahren ist. Und dass es so aussieht, dass die Demokraten eben sowohl im Repräsentantenhaus, aber ein bisschen schwieriger im Senat, die Mehrheit erlangen können. Damit erodiert seine Macht im Innern. Und das versucht er nun zu drehen, indem er dann im November sagen kann, hier gab es so viel Unregelmäßigkeiten. Das ist kein legitim zustande gekommener Kongress. Und wie es dann weitergehen soll, na, das wird sich zeigen, wie Bundesstaaten und Bundesregierung, die bei Wahlen eigentlich überhaupt keine Kompetenzen hat, dann miteinander umgehen.
0: Trump geht ja auch gegen das US-Wahlsystem vor. Er schürt Zweifel und behauptet, die Amerikanerinnen und Amerikaner seien mit Blick auf die Sicherheit von Wahlautomaten und digitalen Auszählungssystemen belogen worden. Wie sehr schadet er damit dem Vertrauen der Amerikaner in das US-Wahlsystem?
2: Enorm. Und das ist ja genau der Punkt, den er treffen will. Und das ist doch in Demokratien so, dass gewöhnlich Parteien oder Kandidaten in die entsprechenden Regierungspositionen kommen, die von etwas mehr als der Mehrheit gewählt wurden. Und dass dann die große Minderheit akzeptiert, dass der oder diejenige regiert, das hat damit zu tun, dass das Ergebnis auf eine bestimmte Art und Weise, nämlich in freien Wahlen, zustande gekommen ist. Diese Legitimation durch Verfahren, die versucht Trump zu zerstören. Denn wenn dieses Verfahren nicht mehr fair ist, wenn es nicht mehr frei ist, wenn es nicht mehr transparent ist, dann besteht die Legitimation dessen, der gewählt wurde, nicht mehr. Genau darum geht es ihm. Und es geht ihm darum, jetzt kleinteiliger gesprochen auch noch taktische Vorteile zu erlangen, indem er nämlich eine Gesetzgebung aus dem Kongress haben will, die verhindert, dass Briefwahl das übliche Verfahren ist. Da soll dann nur noch bei bestimmten Fällen von Krankheit erlaubt sein, dass sie auch bestimmte postalische Grenzen gesetzt sind. Ein Brief, der zwar rechtzeitig abgeschickt wurde, aber zu spät ankommt, wird nicht mehr mitgezählt. Und dass man sich ausweisen muss auf eine Art und Weise, wie es viele Amerikanerinnen und Amerikaner nicht können, weil sie etwa keinen Reisepass haben. Dass man irgendein Dokument braucht mit Lichtbild. Da geht es darum, zu verhindern, dass bestimmte Gruppen verstärkt wählen gehen können. Aber die große Geschichte, da geht es wirklich darum, die Legitimität dieser Wahlen in Zweifel zu ziehen, um das Ergebnis anzweifeln zu können.
0: Ordnen wir das Ganze nochmal ein. Trump hat Behauptungen aufgestellt, Beweise für einen Wahlbetrug

0: Unterstützer, die lesen die Dokumente nicht. Das macht ja auch sonst kaum jemand. Sondern sie hören einfach nur Trumps Behauptungen, die alle nicht gestützt sind, sondern im Gegenteil. In den Dokumenten steht zum Teil wirklich das Gegenteil drin. Man hat nichts gefunden, worauf man das stützen kann. Und wenn er etwa sagt, dass die chinesische Regierung hier 200 Millionen Daten irgendwie geklaut haben soll, gehackt haben soll, die Wählerlisten sind in den meisten Bundesstaaten frei zugänglich, gegen eine kleine Gebühr zu kaufen. Also das ist nun wirklich kein Geheimnis, das gemacht wird. Aber Trump wurmt es natürlich freilich, dass er die Wählerlisten aus allen Bundesstaaten haben will und sie aus zumindest 30 Staaten nicht bekommt, weil die sagen, wer weiß, was die damit machen, mit welchen anderen Datensätzen sie das abgleichen. Da werden zurzeit Prozesse drüber geführt. Das ist genau die Art und Weise, wie er versucht, das Ergebnis wenigstens ein bisschen zu kontrollieren.
1: Die USA unter Trump führen zusammen mit Israel einen Krieg gegen Iran. Die Folgen sind hohe Spritpreise. Die US-Amerikaner sind unzufrieden und die wollen auch diesen Krieg nicht haben. Trump selbst hat in der Rede jetzt den Krieg aber nur mit einem Satz erwähnt. Wie sehr nimmt Trump die Sorgen der Amerikanerinnen und Amerikaner ernst?
0: Überhaupt nicht. Und das sagt er ja auch selbst. Das ging ihn nichts an. Das wäre jetzt halt ein bisschen teurer. Aber die Lebenshaltungskosten, das wäre sowieso eine Debatte, die er gar nicht führen möchte. Und in einem Punkt, da haben Sie völlig recht, Herr Salzwedel, sind die Amerikaner wirklich einig. Und das ist immer überraschend, wenn Amerikaner mal einer Meinung sind. 94% sagen, dieser Krieg muss schnell beendet werden. Und sie sind dann ein bisschen uneinig, auf welche Art und Weise und wie. Aber sie merken das eben, die Amerikaner im Geldbeutel, sie merken es an der Tankstelle, beim Einkauf von Lebensmitteln. Und Trump ist gewählt worden, um genau diesen Punkt in Ordnung zu bringen, weil die Preise zu hoch waren. Er hat noch kurz bevor der Angriff auf den Iran stattfand, in seiner State of the Union damit geprahlt, dass die Gallone zum Teil für 1,99 verkauft würde. Jetzt ist sie über 5 Dollar und das ist sein ganz großes Problem.
1: Sagt der Politikwissenschaftler Professor Thomas Jäger. Ich danke Ihnen ganz herzlich für dieses Gespräch.
0: Sehr herzlichen Dank Ihnen, Herr Salzwedel.
1: In den deutsch-französischen Beziehungen hatte es in den vergangenen Jahren zwar mal geknirscht, in Gefahr waren sie aber nie wirklich. Nun, angesichts schwieriger transatlantischer Beziehungen und einer veränderten Bedrohungslage durch Russland, rücken beide Staaten sogar besonders eng zusammen. Frankreichs Präsident Macron hatte europäischen Partnern ja bereits vor Jahren angeboten, unter den atomaren Schutzschirm seines Landes zu rücken. Nach dem deutsch-französischen Ministertreffen haben Macron und Kanzler Merz sich nun zu einer frisch vereinbarten Kooperation geäußert.
2: Ich habe das Angebot des französischen Staatspräsidenten, an dieser nuklearen Abschreckung gemeinsam mitzudenken, erstmalig angenommen. Vielleicht zur historischen Einordnung. Es hat bereits ein Angebot von Charles de Gaulle gegeben, an die Bundesrepublik Deutschland den nuklearen Schutzschirm auch auf das deutsche Territorium zu erstrecken. Das ist von Deutschland aus nie angenommen worden. Das mussten wir auch nicht annehmen, weil wir in einer anderen Welt gelebt haben. Aber die Welt, in der wir heute leben, erfordert neue Antworten. Und wir werden das erste Mal jetzt konventionell an einer solchen Übung teilnehmen, um herauszufinden, wo wir gemeinsame Ziele, nämlich einer verbesserten Abschreckung in Europa, erreichen können. Und dies wird bleiben komplementär zu dem, was wir gemeinsam, Deutschland und Frankreich, an nuklearer Teilhabe auch im NATO-Bündnis ausüben. Das heißt, wir steigern unsere Verteidigungsfähigkeit, indem wir ein Angebot ernsthaft prüfen, das uns die französische Regierung gemacht hat im Hinblick auf die nukleare Abschreckung.
3: Wir erleben Zeiten, in denen die Herausforderungen ganz besonderer Art und ganz besonders stark sind. Es ist Krieg auf dem europäischen Boden. Es wird regelmäßig die Frage gestellt, wie solide die transatlantischen Beziehungen sind. Wir stehen vor technologischen Herausforderungen, Migrationsherausforderungen. Gleichzeitig haben wir einen ganz offenen Handelskrieg von chinesischer Seite. Das stellt viele unserer Grundlagen in Frage, nicht nur auf wirtschaftlicher Ebene, sondern auch historisch, die grundsätzlich für Europa grundlegend waren. Und das bedeutet, wir müssen auf deutsch-französischer Ebene noch viel enger zusammenarbeiten. Das haben wir bereits vor einem Jahr gesagt, mit unter dem Stichwort deutsch-französischer Reflex. Heute ist es aber insbesondere eine Frage der Sicherheit.

0: Denn wir wissen, wenn Deutschland und Frankreich sich nicht einig sind, kommt Europa nicht voran.
1: Soweit Macron und Merz. Und über den deutsch-französischen Ministerrat hat meine Kollegin Bibiana Barth mit Ingrid Bertram gesprochen, die für uns das Treffen in Brühl begleitet hat. Ihre erste Frage war, welches die wichtigsten Ergebnisse sind.
2: Ja, hier haben ja heute auf Schloss Augustusburg der gesamte Ministerrat, sprich also das Kabinett der deutschen und französischen Regierung gemeinsam getagt. Man hat in vielen Ressorts sehr viele Beschlüsse gefasst. Das geht über gemeinsame Projekte im Bereich der KI, über Bürokratieabbau, gemeinsame Kooperationen auch bei der Satellitenüberwachung, aber auch in den sozialen Medien. Jugendschutz war ein Thema. Also man hat wirklich sehr viele Beschlüsse gefasst. Und was eben gerade ja auch im O-Ton schon herauskam, Merz und Macron haben eben gerade in der Pressekonferenz noch mal das Thema China herausgehoben. Da hat man gesagt, man erleide ja jeden Tag ein Handelsdefizit in der EU von 1 Milliarde Euro gegenüber China. Und das gelte es eben abzubauen. Und da suche man eben den Dialog gemeinsam. Und hier soll wieder es zu einem fairen Wettbewerb kommen. Insofern war also das gesamte Portfolio des Ministerrats sehr umfangreich.
3: Die nukleare Abschreckung nimmt ja in der Partnerschaft eine wichtige Rolle ein. Wir haben es gerade gehört. Wie soll sie denn genau aussehen?
2: Ja, das ist erstaunlich, dass hier ein wirklich bemerkenswerter Schritt gemacht wurde. Auch das hat Merz gerade schon angeknüpft. Deutschland möchte zwar nicht die französische nukleare Abschreckungsstrategie sich daran beteiligen oder finanziell sich daran beteiligen, wohl aber diese mit konventionellen Waffen flankieren. Und das ist schon ein entscheidender Schritt, weil das im Grunde eine Weichenstellung ist, die hin zu einer gemeinsamen Doktrin führen kann. Und das ist vor dem historischen Hintergrund, dass ja auch Charles de Gaulle das eben schon in den 60er Jahren angeboten hat und seitdem Frankreich eigentlich diese Rolle gerne einnehmen möchte, aber man es bisher nicht getan hat, eine Wende, die hier stattgefunden hat. Und insofern ist das sehr interessant. Genau, gerade auch noch vor dem Hintergrund, dass die USA in der NATO sich in ihrer Rolle zurücknimmt und jetzt eben Frankreich nach vorne tritt. Und das ist insofern schon ein logischer Schritt.
3: Nach dem Desaster des gemeinsamen Rüstungsprojekts FCAS soll es ja jetzt neue gemeinsame Rüstungsprojekte geben. Damals waren ja industrielle Differenzen, wie Merz auch heute noch mal sagte, der Grund für das Scheitern. Wie soll es jetzt besser werden?
2: Ja, also Merz hat nochmal betont, dass es ja hier nicht nur allein um einen Kampfjet gegangen sei. Also FCAS sei nicht allein der Kampfjet gewesen, sondern eigentlich eben ein gesamtes System. Aber gleichzeitig hat man nochmal sehr kritisch darüber reflektiert, sowohl Präsident Macron wie auch der Kanzler, was denn eigentlich schiefgegangen ist. Es waren industrielle Interessen, die unterschiedlich waren. Und man hat nochmal wirklich bedauert, dass das eben dazu gekommen ist. Aber der Schritt war jetzt eben in gemeinsamer Abstimmung wichtig. Man will FCAS insofern wieder neu aufsetzen, dass man eine im System der gemeinsamen Verteidigung zusammen arbeiten möchte. Das kann im Bereich der Panzer, das kann im Bereich der verschiedener Technologien sein. Dazu wurde ein Dossier aufgesetzt, aber genauer wollte man eigentlich hier nicht ins Detail gehen. Wohl wissen, das ist ja schon einmal schief gegangen und das will man jetzt nicht noch mal riskieren.
3: Es ist ja der letzte Ministerrat von Macron, der die belastbaren Beziehungen zu Deutschland noch mal betonte. Wie bewertest du diesen Ministerrat? War das ein Erfolg?
2: Das kann man durchaus sagen. Also hier schwang natürlich die anstehende Wahl im kommenden Frühjahr in Frankreich mit. Vielleicht auch eben die Landtagswahlen in den neuen Bundesländern bei uns. Also der anstehende mögliche Rechtsruck, der da passieren kann, das hat hier schon sehr die deutsch-französischen Beziehungen vorangetrieben. Man hat bei der Pressekonferenz nochmal sehr deutlich betont, wie wichtig eben diese Kooperation ist, mit welchem Pragmatismus, mit welchem Elan man eigentlich da Entscheidungen getroffen hat und eben auch Pflöcke eingeschlagen hat. Weil was einmal entschieden ist, politisch vielleicht gar nicht so ohne weiteres wieder zurückgenommen werden kann. Und Merz betonte auch noch mit Blick auf eine künftige Regierung, die deutsche Hand wäre immer ausgestreckt für eine Zusammenarbeit. Also egal, was da kommt. Es ist einfach wichtig, dass Deutschland und Frankreich in der Sicherheitspolitik, in der gemeinsamen Kooperation zusammenstehen, damit eben Europa auch in Zukunft gesichert werden kann.
3: Diplomatische Worte des Bundeskanzlers. Danke, Ingrid Bertram, vor dem Schloss Augustusburg zum letzten Ministerrat von Präsident Macron.
1: Ende Oktober wird in Israel ein neues Parlament gewählt. Die aktuelle Knesset hat heute den Weg dafür freigemacht und sich aufgelöst. Vorher verabschiedete sie mit der Mehrheit der Regierungskoalition in einem letzten Sitzungsmarathon noch diverse Gesetze. Mehrere davon sind umstritten, zum Beispiel der Vorstoß, streng Religiöse leichter vom Wehrdienst zu befreien. Aber wenn Premier Netanyahu nach der nächsten Wahl noch regieren will, braucht er die Unterstützung der Ultraorthodoxen.
4: Am frühen Morgen erklärt der israelische Knesset-Sprecher die Legislaturperiode für beendet. Zum ersten Mal seit Jahrzehnten hat ein Regierungsbündnis in Israel die vollen 4 Jahre gehalten. Bis zuletzt hatte die Regierung noch umstrittene Gesetze auf den Weg gebracht. Rückblick, Ende 2022. Die Regierung Netanyahu wird eingeschworen, ermöglicht durch ein Bündnis mit Ultraorthodoxen und Rechtsextremen. Wir werden Israel jetzt zu neuen Höhen führen und wir werden dies als verantwortungsvolle und engagierte Regierung tun. Doch viele Israelis sehen das anders. Hunderttausende gehen 2023 auf die Straße, um gegen die sogenannte Justizreform zu demonstrieren. Sie sehen darin einen Angriff auf die Gewaltenteilung. Die Regierung habe zwar nicht alle geplanten Gesetze zur Schwächung der Justiz durchgebracht, erklärt der Verfassungsrechtler Adam Shenar, dennoch sei Israel heute weniger eine liberale Demokratie als früher. Das liegt zum Teil an den Handlungen der Regierung. Einige davon waren erfolgreich, andere nicht. Und daran, dass sich die öffentliche Stimmung infolge des 7. Oktober, der anhaltenden Sicherheitskrise sowie des Krieges im Gazastreifen, im Libanon und mit dem Iran verändert hat. Ich denke, Israel ist noch militaristischer und weniger liberal als zuvor. Im besetzten Westjordanland habe Netanjahus ultrarechtes Bündnis eine de facto Annexion erreicht, sagt Shenar. Mehr als 100 neue völkerrechtswidrige Siedlungen hat die Regierung seit Amtsantritt anerkannt. Auch die Ultraorthodoxen in der Regierung haben in der letzten Knesset-Woche noch einen vorübergehenden Erfolg errungen. Das Tora-Studium wird als grundlegender Staatswert festgeschrieben. Das kann es juristisch leichter machen, Ultraorthodoxe vom Wehrdienst zu befreien. Schande, ruft die Opposition in der Knesset. Sämtliche Gesetze könnten vor dem obersten Gerichtshof noch scheitern. Ob sie Bestand haben, hängt auch davon ab, wer nach den Wahlen im Herbst die neue Regierung stellt. Laut aktuellen Umfragen hätte Netanjahus ultrarechtes Bündnis keine Mehrheit.
1: Der King of the North ist seinem Ziel, ganz Großbritannien zu regieren, heute einen großen Schritt näher gekommen. Auf einem Sonderparteitag wurde Manchesters früherer Bürgermeister Burnham zum neuen Chef der Labour-Partei ernannt. Damit folgt er auf den noch amtierenden Premierminister Starmer, der Mitte Juni seinen Rücktritt erklärt hatte. Burnham war der einzige Kandidat und er ist Labours großer Hoffnungsträger, die Regierungskrise zu beenden.
5: Ein frischer Start für Labour, gut gelaunt, so trat Andy Burnham heute vor die Parteimitglieder. Seine Botschaft, es muss sich was ändern. Politische Macht ist zentralisiert worden und wirtschaftliche Macht wurde privatisiert. Das Land hat die Kontrolle über das Wesentliche abgegeben. Wohnungsbau, Wasser- und Energieversorgung, Transport. So wurden die Menschen höheren Kosten ausgesetzt. Mehr Macht in die Regionen lautet Burnhams Leitmotiv. In Manchester konnte er als Bürgermeister bereits belegen, dass eine starke regionale Politik erfolgreich sein kann. Die wirtschaftliche Entwicklung dort ist positiv. Nun sollen Städte und Regionen landesweit mehr finanzielle Autonomie erhalten. Ich denke, Dezentralisierung ist absolut essentiell für das Wachstum im Vereinigten Königreich. Wir sind eine der am stärksten zentralisierten Wirtschaften in der Welt. Viele Britinnen und Briten sind vorsichtig optimistisch. Das Vereinigte Königreich braucht einen charismatischen Premier, jemanden, der weiß, wofür er steht. Das ist wahrscheinlich nicht das, was Starmer uns gegeben hat. Das könnte eine gute Nachricht sein. Er ist einer aus der Arbeiterklasse, aus dem Norden, mit den Menschen verbunden. Das könnte schon gut sein für das Land. Am kommenden Montag soll Andy Burnham dann als Premierminister in der Downing Street einziehen. Ein Neuanfang mit hohen Erwartungen.
1: Das ist alles von der Kunstfreiheit gedeckt. Mit diesem Lied hat der Sänger Danger Dan bereits vor einigen Jahren genussvoll ausgelotet, wie sich Kritik am extrem rechten Lager sowie der Polizei straffrei künstlerisch verpacken lässt. Jetzt hat er ein neues Lied geschrieben. Eine Art Anleitung für aktiven Widerstand gegen Rechtsextremismus. Das wollte der Musiker gemeinsam mit dem Star-Pianisten Igor Levit in der ZDF-Satire-Sendung Die Anstalt erstmals aufführen. Doch dazu kam es nicht, weil der Intendant des Senders den Auftritt kurzfristig absagte. Nachdem Danger Dan und Levit dies bekannt machten, schlugen die Wellen schnell hoch.
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7: Der Refrain ist eher noch nicht das Problem. Einfach wie eingängig. Habt keine Angst, so der Aufruf. Gemeint, keine Angst vor Rechtsextremen. In den Strophen des 7-Minuten-Songs wird Danger Dan schon konkreter.
8: Findet raus, wer sie sind, was sie tun, wo sie leben, wo sie arbeiten und findet raus, mit wem sie sich umgeben.
7: Die Zuhörer sollen es selbst in die Hand nehmen gegen Nazis. Fangt an zu trainieren, fordert der Song weiter. Wir legen sie lang. Ein Gewaltaufruf gegen Rechtsextreme? Im Spiegel widerspricht Danger Dan heute. Es ist eher die Antwort auf die Frage, wie baut man wirksame Antifa-Strukturen auf? Dafür muss man nicht in den Untergrund, das geht auch aus der Mitte der Gesellschaft. Und nichts von dem, was ich da erzähle, ist illegal. Wohl aber große Staats- und Polizeiskepsis steckt in dem Text. Im Kampf gegen Rechtsextremismus auf den Staat verlassen? Da resümiert Danger Dan.
9: Es gibt so viele Faschos bei der Polizei.
7: War das alles dem ZDF zu viel? Auf dem Lerchenberg jedenfalls räumt die Chefetage den Auftritt bei der Sendung Die Anstalt im letzten Moment ab. Der Text könne als Anleitung zu politischem Extremismus verstanden werden, der Gewalt nicht ausschließt, heißt es vom ZDF. Auch wenn die betroffene Redaktion dagegen protestiert, der Medienpsychologe Jo Gröbel kann die ZDF-Entscheidung gut verstehen.
10: Aber die große Gefahr ist, dass wir dazu beitragen zu einer weiteren Polarisierung, dass eben Gewalt, die Selbstermächtigung zu Gewalt, nach dem Motto, der Staat ist jetzt draußen, jetzt werden wir selber aktiv, dass das zu einer ganz, ganz unguten Situation führt.
7: Zumal Danger Dan im Song dann auch noch Linksextremisten namentlich grüßt. Medienminister Nathanael Leminski sitzt für NRW im ZDF-Fernsehrat. Er findet, der Liedtext ruft zu Aktionen mindestens am Rande der Legalität auf und zeigt eine Nähe zu teilweise verurteilten Extremisten. Vor diesem Hintergrund kann es niemanden verwundern, dass das ZDF eine Verletzung seiner Programmrichtlinien prüft. Aber den Künstler im letzten Moment wieder ausladen? Hat das ZDF da klug reagiert? Sowas muss Kunstfreiheit doch aushalten. Das ZDF sowieso, findet Medienjournalist Michael Mayer.
11: Ich bin eigentlich immer ein Freund davon, dass man wirklich so eine Debatte auch anstößt und dass man sich damit auch auseinandersetzt und dann sich auch mit Danger Dan persönlich auch auseinandersetzen kann, womöglich. Und das finde ich eigentlich immer besser, als jetzt Dinge zu verbieten oder nicht auszustrahlen.
7: Unter dem Musikvideo sind heute diese Kommentare zu lesen. Danke ZDF, ohne euch hätte ich den Song gar nicht mitgekriegt. Fast sieht es so aus, als würde das ZDF Danger Dan und sein Lied jetzt erst so richtig populär machen.
12: Keine Angst, keine Angst.
1: Wenn der Sommer so heiß ist wie in diesem Jahr, wird eine Klimaanlage für viele Menschen attraktiver. Zum Ärger mancher Nachbarn, denn die Geräte, die an der Außenwand befestigt sind, machen Geräusche und stoßen Kondenswasser aus. Der Bundesgerichtshof in Karlsruhe hat jetzt aber entschieden, Wohnungseigentümer haben grundsätzlich das Anrecht darauf, eine Klimaanlage auf ihrem Balkon einbauen zu lassen, wenn bestimmte Richtlinien erfüllt sind, auch wenn die Hausgemeinschaft dagegen ist. Geklagt hatten Wohnungseigentümer aus Berlin.
13: Klaus Henker auf seinem Balkon in Berlin. Im Sommer hält er es hier draußen gut aus. Doch er fürchtet, in seiner Eigentumswohnung könnte es immer heißer werden. Deshalb möchte er eine Klimaanlage.
14: Jüngst hatten wir die große Hitzewelle und letzten Endes ist das natürlich für uns auch eine emotionale Bestätigung, dass wir also die Klimaanlage haben wollen und sagen, wir sind auf dem richtigen Weg. Wir wollen uns davor schützen, dass wir hier also in unserer eigenen Wohnung sozusagen kochen.
13: Die geplante Klimasplit-Anlage hat ein Bauteil in der Wohnung, das Gegenstück für außen soll hier auf dem Balkon. Doch die Mehrheit der anderen Eigentümer im Haus hatte Angst, die Klimaanlage könnte zu laut werden und stimmte nicht zu. Heute aber entschied der Bundesgerichtshof, Wohnungseigentümer haben im Prinzip ein Recht auf eine Klimaanlage.
15: Ein Wohnungseigentümer kann von der Gemeinschaft der Wohnungseigentümer grundsätzlich verlangen, dass ihm der Einbau eines Klimasplit-Geräts auf seinem Balkon gestattet wird. Die bei der späteren Nutzung des Geräts voraussichtlich auftretenden Geräusche stehen dem regelmäßig nicht entgegen. Der Betrieb einer den üblichen Anforderungen entsprechenden Klimaanlage ist im sozialen Miteinander in gewissen Grenzen hinzunehmen.
13: In gewissen Grenzen, das bedeutet, sollte die eingebaute Klimaanlage später zu laut sein, können Nachbarn sich womöglich gegen den Lärm wehren. Das Urteil gilt für Wohnungseigentümer. Für Mieter hat es keine direkten Konsequenzen. Sie können vom Vermieter keine Klimaanlage fordern.
1: Und wir schauen im Tagesschau 24 Update auf die Leihmutterschaft und Jens Spahn. Bernd Rasem ist in der Tagesschau-Redaktion. Und zunächst mal die Frage, worum geht es bei diesem Thema genau?
16: Ja, wir müssen da vielleicht wirklich noch mal bei dieser ganzen Diskussion einen Schritt zurückgehen. Jens Spahn und sein Ehemann wollten, und das haben sie auch selber gesagt, gerne Eltern werden. Das ginge bei ihnen ja auf natürlichem Wege nicht. Und deswegen hätten sie sich für eine Leihmutterschaft entschieden. Das ist in Deutschland nach dem Embryonenschutzgesetz nicht erlaubt. Das ist sogar, steht das unter Strafe, wenn Ärzte sich daran beteiligen. Aber in den USA, da ist das tatsächlich möglich. So eine Leihmutterschaft kostet ungefähr 100.000 bis $250.000, so heißt es, kann man in diesem speziellen Fall ja nicht nachprüfen. Und wie gesagt, dort hat dann tatsächlich eine Leihmutter ein Embryo ausgetragen und auch ein Kind zur Welt gebracht. Und jetzt sind eben Jens Spahn und sein Ehemann Eltern. Der biologische Vater ist der Ehemann von Jens Spahn. Und das ist jetzt erstmal der Ausgangspunkt. Also wie gesagt, in Deutschland verboten, in den USA erlaubt.
1: Jens Spahn steht jetzt massiv in der Kritik, auch in der eigenen Partei. Bernd, wogegen richtet sich diese Kritik?
16: Ja, es gibt ja Beschlüsse der CDU, und die hat auch Jens Spahn mitgetragen, dass Leihmutterschaft ausgeschlossen wird. Es gibt ja dieses sogenannte Embryonenschutzgesetz, und jetzt sehen wir hier schon einen. Er ist der Landesvorsitzende von Mecklenburg-Vorpommern, Peters. Der hat sich auch noch mal ganz klar positioniert und hat den Rücktritt von Jens Spahn gefordert. Er hält das eben für unvereinbar. Jens Spahn ist ja der Vorsitzende der Regierungsfraktion, und auf der anderen Seite, wie gesagt, hat er jetzt sozusagen gegen einen Parteitagsbeschluss verstoßen. Wie gesagt, und das ist jetzt sozusagen die Diskussion. Es gibt aber auch andere Teile in der Union, die sich irritiert zeigen, zum Beispiel die Frauenunion, aber auch in der CSU gab es nach Bekanntwerden dieser Leihmutterschaft und den Eltern Jens Spahn und sein Ehemann durchaus Irritationen. Also das ist sicherlich noch ein Thema, was auch in anderen Landesverbänden und anderen Teilen der Union noch diskutiert wird gerade.
1: Wie verhält sich denn Jens Spahn zu der Kritik? Was sagt er?
16: Ja, ist ganz spannend. Er hat jetzt sich geäußert in der Bild-Zeitung beziehungsweise bei einem Podcast mit Paul Ronsheimer. Und da heißt es, exklusives Gespräch mit Paul Ronsheimer. Jetzt spricht Jens Spahn, Unionsfraktionschef, spricht über seine Leihmutterschaft und die Forderungen nach Rücktritt. Und jetzt schauen wir mal, was er da gesagt hat. Habe ich mal ein kurzes Zitat mitgebracht, können wir auch mal einblenden. Er sagt dort, ich habe lange mit mir gerungen, auch was das Thema Leihmutterschaft angeht. Ich bin lange zerrissen gewesen, aber eben über dieses Ringen und sich mit dem Thema beschäftigen, haben wir uns, also er und sein Ehemann, für diesen Weg entschieden. Das sagt also Jens Spahn unter anderem in diesem Podcast. Und dann wurde er ja auch noch gefragt, ob er denn an einen Rücktritt denkt. Und da sagt er, das soll die Fraktion entscheiden. Und das soll sie dann, wenn sie wieder zusammenkommt, im September machen. Also so in knapp 2 Monaten.
1: Ja, Bernd, und das führt zu der Frage, wie geht es jetzt weiter in der Causa Spahn?
16: Ja, das ist wirklich jetzt spannend. Die Diskussion ist eröffnet, und es gab heute ja die deutsch-französischen Regierungskonsultationen. Der Ministerrat hat getagt, und dann gab es eine Pressekonferenz mit Macron, dem französischen Präsidenten. Nicht so wichtig in diesem Fall, aber gefragt wurde der Bundeskanzler und CDU-Parteivorsitzende nämlich. Und er wurde gefragt, wie es denn jetzt weitergeht, wie er denn zu diesem ganzen Thema steht. Die Antwort war spannend. Hören wir uns das mal an, vor einer guten Stunde gesagt.
17: Mir ist bewusst, dass dieses Thema in seiner ganzen Dimension, menschlich, juristisch, gesellschaftlich, ethisch, sehr viele Menschen im Augenblick in Deutschland aus diesem aktuellen Anlass bewegt. Wir haben dazu in Deutschland eine klare Rechtslage. Wir haben in der Partei, in der CDU, einen Parteitagsbeschluss. Ich sehe nicht, dass an der Rechtslage oder an dem Parteitagsbeschluss Änderungen vorgenommen werden sollen. Und alles Weitere werden wir in der nächsten Sitzung des Präsidiums der CDU Deutschlands besprechen. Hier und heute hat das keine Rolle gespielt.
16: Ja, Präsidiumssitzung der CDU, die nächste, das wird wirklich spannend. Und dann wird man vielleicht auch schon mal ein Stückchen weiter wissen, wie dort die Fronten innerhalb der CDU verlaufen.
1: Und dann schauen wir auf ein anderes Thema. Aber auch da sollten wir uns zunächst einmal erklären, worum es genau geht. Und zwar die Absage eines Auftritts von Rapper Danger Dan in der ZDF-Sendung Die Anstalt durch das ZDF. Bernd, was war da eigentlich geplant?
16: Genau, es ist diese Sendung, die Anstalt feiert ihren 100. Geburtstag und hatte diesen Künstler, den man jetzt hier sieht, Danger Dan, eingeladen. Das ist ein Rapper, der ist bekannt für seine kritischen Texte gegenüber Rechts und Rechtsextremismus. Er ist auch oft aufgetreten, oder hin und wieder zumindest aufgetreten, in Mecklenburg-Vorpommern bei Jamel Rock den Förster. Dort ist, das ist ja ein Konzert oder ein Festival gegen Rechts dort, das traditionell in Mecklenburg-Vorpommern jedes Jahr veranstaltet wird. Und genau, er sollte sich dann eben beim ZDF bei dieser Veranstaltung mit seinem Song Keine Angst präsentieren. Und das wurde jetzt vom ZDF untersagt.
1: Ja, die 100. Ausgabe. Wie begründet denn das ZDF seine Absage?
16: Ja, wir schauen mal auf das, was auf der Internetseite vom ZDF dort ausgedruckt ist. Und da sagt sie, der Text sei geeignet, dass Selbstjustiz propagiert wird und dass dieser Text rechtswidrige Taten und Gewalt nicht ausschließt. Und dann wird nochmal darauf Bezug genommen, dass dort 4 Vornamen genannt werden, die am Ende der letzten Strophe mit lieben Grüßen bedacht werden. Sie sind identisch mit Vornamen einschlägig bekannter, zum Teil schon rechtskräftig verurteilter Linksextremisten. So, und das muss man vielleicht noch mal ein bisschen erklären. Das heißt dort, liebe Grüße an Lina, Gucci, Maya und Nanook. Das sind 4 Mitglieder dieser sogenannten Hammerbande. Das sind Mitglieder, die zum Teil rechtskräftig verurteilt worden sind. Teilweise laufen die Prozesse noch, die gewalttätig gegen Rechtsextremisten vorgegangen sind, auch teilweise diesem schwer verletzt haben. Und genau das ist dieser Text, der dort vom ZDF kritisiert wird und wo das ZDF gesagt hat, da wird zur Gewalt möglicherweise aufgerufen und da wolle man nicht mitgehen. Ja, das ist sozusagen die Ausgangslage.
1: Soweit die Begründung des ZDF. Dann wollen wir noch hören, was Danger Dan zu der Absage sagt. Wie hat er sich geäußert, Bernd?
16: Ja, der hat sich bei Instagram auf seiner Seite geäußert mit einem Post und dort hat er geschrieben, dieser Eingriff, so sieht er das, ist ein Eingriff in die Meinungs- und Kunstfreiheit. Es sei skandalös. Es ist klar, dass nicht alle einer Meinung sind und dass dieses Lied zu Diskussionen und Debatten führt. Das sei etwas, was man ja eigentlich begrüßen könnte. Und er sagt dann weiter, das sei keine Demokratie, dass er sein Auftritt abgesagt worden ist, sondern er nennt das eine autoritäre Entscheidung. Also so sind momentan die Diskussionen dort. Hier übrigens vielleicht noch der Hinweis bei unserer Seite tagesschau.de auf Instagram und auch heute Abend bei den Tagesthemen 21.45 Uhr wird das ein Thema sein. Also insofern, da lohnt es sich auch nochmal ganz genau hinzugucken.
1: Ganz herzlichen Dank für das Update. Bernd Rasem in der Tagesschau-Redaktion.
16: Sehr gerne.
18: Starkregen kommt schnell, heftig und überraschend. Es war die Nacht vom 14. auf den 15. Juli 2021, als eine Flutwelle das Ahrtal erreicht. Es ist ein Beispiel für ein Extremwetterereignis, das sich durch die Klimaerwärmung verschärft hat. Über 100 Menschen sind gestorben, tausende Gebäude zerstört worden. Doch sind wir daraus schlauer, weitsichtiger in Sachen Klimafolgenvorsorge geworden? Das klären wir heute. Damit hallo in unserer Klimazeit. Ja, auch 5 Jahre nach der Flut gibt es im Ahrtal nach wie vor Schatten, aber Straßen und Häuser sind zum Teil anders wieder aufgebaut worden. Die Menschen wollen nach vorne blicken. Doch die eigentliche Frage lautet, wenn die Flutwelle wiederkommen würde, wie gut wäre das Ahrtal diesmal vorbereitet? Unsere Reporter sind dem vor Ort nachgegangen.
19: Wiederaufbau an selber Stelle. Die Flut hat ihr altes Haus zerstört. Das neue Haus von Familie Paffenholz sieht nun ganz anders aus.
20: Ja, früher hatte ich hier unten Küche und Wohnzimmer. Und jetzt sind hier halt Funktionsräume, die nicht Wohnraum sind, weil der hier nicht mehr erlaubt ist.
19: Ihr Haus steht in Altenburg. Der Ort wurde bei der Flut besonders hart getroffen. Rund 95% des Dorfes standen unter Wasser. Ziel deshalb, so bauen, dass bei künftigen Hochwassern keine Menschen sterben, möglichst wenig zerstört wird. Wohnräume erst ab der ersten Etage und Fluchtwege aufs Dach.
20: Das gibt einem schon ein bisschen Gefühl von Sicherheit. Ich rechne eigentlich damit, dass es nochmal passieren könnte. Also man ist jetzt auch mehr sensibilisiert.
19: Es lag auch an den alten Brücken, dass 2021 das Wasser überhaupt so hoch steigen konnte. Viele davon hatten enge Steinbögen, an denen sich Treibgut verfing. Das Wasser staute sich auf, überflutete die Dörfer. Höhere Brücken sollen nun mehr Wasser durchlassen und sie sind robuster gebaut, mit Pfeilern, die tief in die Erde gehen.
0: Die meisten Brücken im Ahrtal sind deshalb zusammengebrochen, weil sie unterspült wurden und die Pfeiler zusammengekracht sind. Das wird hier nicht mehr passieren.
19: Mehr Platz für den Fluss, mehr Schutz für die Menschen. Auf Überschwemmungsflächen wie diesem ehemaligen Sportplatz kann sich die Ahr künftig ausbreiten. In Ahrweiler entsteht zusätzlich eine rund 500 Meter lange Prallwand, die den alten Ortskern vor Hochwasser schützen soll. Es sind viele einzelne Maßnahmen. Um Orte künftig besser zu schützen, bräuchte es aber vor allem an den vielen Zuflüssen mehr Hochwasserschutz. Dafür müsste hier am Saarbach etwa ein riesiges Rückhaltebecken entstehen. Hinter einem künstlich angelegten Damm würde sich bei Starkregen das Wasser stauen und könnte kontrolliert abgelassen werden. Für einen wirksamen Schutz bräuchte es aber mindestens 17 solcher Becken. Eine kühne Vision, sie umzusetzen, würde Jahrzehnte dauern.
21: Die Leute, die den Kölner Dom gebaut haben, die den Grundstein gelegt haben, wussten ganz genau, wir erleben nicht die finale Schlusssteinsetzung. Und dennoch haben sie sich dran gewagt. Und das ist auch unsere Aufgabe und unser Ansporn.
19: Ob so ein Milliardenprojekt tatsächlich finanzierbar ist, unklar. Umso wichtiger, bessere Warnsysteme. Viele Orte haben moderne Sirenen bekommen, die laut warnen, auch wenn das Handynetz bei Stromausfall zusammenbricht. Den Menschen in Kreuzberg reicht das nicht. Dort, wo sie stehen, stand das Wasser Meter hoch. Mit Spendengeld haben sie daher 13 solcher Messstationen installieren lassen. KI-gesteuert überwachen die Geräte per Ultraschall Wasserstand und Regenmengen in den vielen Nebenflüssen. Die Daten gibt's direkt aufs Handy.
22: Die Lösung, die wir gefunden haben, die zielt rein auf Menschenleben ab, aber nicht auf Sicherung der Gebäude oder Ähnliches, weil das werden wir hier nicht schaffen.
19: So wie Sie fühlen sich jetzt viele im Ahrtal besser vorbereitet. Familie Paffenholz will jedenfalls hier bleiben. Das Tal ist ihre Heimat.
18: Ja, wir blicken jetzt noch mal wissenschaftlich auf das Thema. Und zwar mit Holger Schüttrumpf, der an der RWTH Aachen zu Wasserbau und Wasserwirtschaft forscht und sich auch vor der Flut intensiv mit dem Ahrtal auseinandergesetzt hat. Herr Schüttrumpf, lange galt eine Flut im Ahrtal als Jahrhunderthochwasser. Mit der Klimaerwärmung ist klar, Extremwetter und Starkregen, das wird wahrscheinlich häufiger werden. Setzt sich dieses Bewusstsein so langsam vor Ort durch?
23: Aber wenn man im Ahrtal ist, dann hat sich dieses Bewusstsein durchaus durchgesetzt. Denn wir wissen ja, dass es im Ahrtal schon immer so alle 100 Jahre ungefähr so ein extremes Hochwasser gegeben hat. Aber wir müssen einfach davon ausgehen, dass sich die Häufigkeit dieser Hochwasserereignisse in Zukunft deutlich erhöhen wird. Also vielleicht haben wir dann nicht mehr so 1804, 1910, 2021, sondern vielleicht dann schon in einigen Jahrzehnten das nächste Hochwasserereignis. Wir wissen aber natürlich nicht genau wann, aber es wird kommen.
18: Vorsorge wird deshalb umso wichtiger. Wo stehen wir denn momentan im Ahrtal bei dieser Vorsorge? Wir haben ja von diesen Rückhaltebecken gehört.
23: Nee, wir haben ja ganz viel schon in Ihrem Bericht gesehen. Also da hat sich unglaublich viel getan. Das ist die private Anpassung, das sind die Brücken, die angepasst wurden. Wir haben natürlich auch das Gewässerwiederherstellungskonzept und insbesondere natürlich das Thema Frühwarnung. Und Frühwarnung soll im Wesentlichen helfen, um Menschenleben zu retten. Aber was wir unbedingt brauchen, sind auch die großen Becken. Denn bei all den Maßnahmen, die da momentan schon umgesetzt wurden, das Wasser werden wir damit nicht aufhalten können. Und bei den Wassertiefen, die wir im Ahrtal hatten 2021, brauchen wir halt unbedingt die großen Rückhaltebecken. Ohne die wird es leider nicht gehen.
18: Ohne die wird es nicht gehen. Aber wo stehen wir denn dann tatsächlich? Also sind die jetzt in den nächsten Jahren dann schon dort zu sehen? Was sind da die Herausforderungen?
23: Ja, das sind natürlich große Infrastrukturmaßnahmen, die eine entsprechende Planung, eine Genehmigung und dann natürlich auch den Bau brauchen. Und wir wissen, dass so etwas in Deutschland relativ lange dauert. Von daher verwundert es mich eigentlich gar nicht, dass jetzt 5 Jahre nach dem Ereignis noch kein Becken steht. Und ich gehe davon aus, wir werden da sicherlich noch, also 5 Jahre, eher 10 Jahre brauchen, bis das erste Becken dann wirklich auch da ist.
18: Dann machen wir doch noch mal zum Ende kurz den Check. Angenommen, eine Situation wie 2021 käme wieder, Wären wir besser geschützt?
23: Ah, das ist so ein kleines Jein, was man da sagen muss. Da sagt man, das Thema Frühwarnung haben wir ja, das funktioniert. Aber wenn wir wieder Wassermassen mit 10 Metern haben, die sich durch das Ahrtal wälzen, dann sind eigentlich die gleichen Gebäude wieder zerstört. Und deswegen nochmal wirklich mein Appell an dieser Stelle. Wir brauchen die großen Rückhaltebecken, um das Wasser zurückzuhalten. Und das wird uns in der Tat noch ein paar Jahre kosten. Das heißt, heute, wenn sich das Ereignis morgen wiederholen würde, dann wären wir eigentlich nicht unbedingt viel besser geschützt als im Jahr 2021.
18: Sagt Wasserbauwissenschaftler Holger Schüttrum. Vielen Dank für das Gespräch.
23: Vielen Dank ebenfalls.
18: Anpassung an Klimafolgen, wie Starkregen genauso übrigens wie Anpassung an Hitze, das kann im besten Fall ungefähr so aussehen. Um das umzusetzen, das ist Aufgabe der Städte und Kommunen. In vielen Fällen fehlt zwar das Geld, aber in immer mehr Kommunen gibt es dafür zumindest eine zuständige Stelle, die der Klimaanpassungsmanagerin, wie zum Beispiel in Königswinter bei Bonn.
2: Mitglieder der Klimagruppe Königswinter befreien in Niederdollendorf Bäume aus ihrem Steinbett, damit sie besser Wasser aufnehmen und gedeihen und später Schatten spenden. Ein Projekt, das die Gruppe zusammen mit Klimaanpassungsmanagerin Joanna Pires-Heise entwickelt hat.
3: Aber vielleicht die eine Seite freilassen, dass das abgeflext werden kann dann noch.
4: Meine Aufgabe ist es, die Stadt Königswinter zukunftssicherer, widerstandsfähiger, also resilienter zu gestalten. Und das machen wir, indem wir zusammen Maßnahmen entwickeln.
2: Alle Königswinterer sind gefragt, Projekte vorzuschlagen, die die Stadt auf die Folgen des Klimawandels vorbereiten. Joanna Pires-Heise listet sie auf, damit später entschieden werden kann, welches dieser Projekte umgesetzt wird. Vorsorge heißt das Zauberwort, zum Beispiel mit Flächenentsiegelung.
4: Wir haben mehr Fläche, in denen Wasser versickern kann. Wir haben, für den Starkregen sind wir vorbereitet. Wir sind aber auch für die Hitzeperioden vorbereitet, weil das Wasser verdampft. Und wir haben ein ganz tolles Mikroklima, also ein Klima um uns herum, was deutlich kühler ist.
2: Ortswechsel. Auf dem Oberpleißer Busbahnhof zeigt sich an diesem warmen Frühlingstag, wie sich komplett versiegelte Flächen auswirken. Heißer Asphalt brennt von unten, die Sonne von oben. Kein Schatten, kein Wasserspender. Nichts. Ein Ort, an dem unbedingt gehandelt werden muss, ist Joanna Pires-Heise überzeugt.
4: An diesem Ort warten sehr viele Schülerinnen und Seniorinnen auf den Bus, wenn es warm ist, im schlimmsten Fall in der Sonne. Und das ist eine gesundheitliche Gefahr. Wir brauchen mehr Grün, wir brauchen mehr Bäume, damit wir hier eine bessere Aufenthaltsqualität haben.
2: Bäume pflanzen an einem Verkehrsknotenpunkt, schwierig. Aber statt Blechdächer, die sich aufheizen, Sonnensegel anschaffen.
4: Diesen Platz sieht man ganz eindeutig und stellvertretend für ganz viele Plätze. Wir müssen da widerstandsfähiger werden für die Zukunft. Wir müssen uns auf die Folgen des Klimawandels vorbereiten.
2: Am idyllischen Pleißbach scheint hingegen die Welt noch in Ordnung, aber weit gefehlt.
4: Ein Riesenproblem ist durch den Starkregen und die Zuflüsse, die kanalisiert worden sind, haben wir eine ganz große Gefahr von Hochwasser, weil dieser Kanal einfach nicht mehr ausgelegt ist für die Wassermassen, die in Zukunft auf uns zukommen werden und dann da unten auf der Straße sich sammeln und dann Hochwasser entsteht.
2: Und so sieht es aus, wenn die Senke vollläuft und Schaden für Anwohner und Autofahrer entsteht. Lösungen sind gefragt. Mit der Arbeit der Klimaanpassungsmanagerin ist der erste Schritt getan.
18: Ja, der erste Schritt ist getan. An vielen Stellen geht es um Anpassung. Nicht nur in der Stadt, auch zum Beispiel im Wald oder in Parkgebieten. Denn Hitze gepaart mit wochenlanger Trockenheit und Wind, das gibt optimales Feuerwetter. Wer da unachtsam agiert, der löst schnell einen Waldbrand aus. In diesem Jahr gab es fast 1000 Brände in Europa. Das waren doppelt so viele wie im Zeitraum davor. Umso wichtiger ist Vorsorgen auch für die Feuerwehr, zum Beispiel im hessischen Odenwald.
5: Wald ist wertvoller Lebensraum und CO2-Speicher zugleich. Unsere grüne Lunge muss geschützt werden. Mit modernster 360-Grad-Kameratechnik und künstlicher Intelligenz beobachten Sie Ihren Wald.
24: Jetzt sieht man tatsächlich. Jedes Feuer, das entsteht,
6: hat negative Auswirkungen auf die Umwelt. Zum einen werden Schadstoffe eingebracht, zum anderen wird auch ein lebensnotwendiger Sauerstoff verbraucht. Und wenn ich einen Waldbrand habe, in dem ich große Flächen verliere, verliere ich zum einen genau das Medium, das mir den Sauerstoff produziert für die nächsten Jahre, und habe noch zusätzlich den Schadstoffeintrag durch die Rußpartikel und alles, was wir damit in die Umwelt reinbringen.
5: Die Kamerabilder laufen ohne Unterbrechung in der Leitstelle der Feuerwehr ein. Eine KI checkt sie und meldet Auffälligkeiten, wie diese aktuelle Rauchentwicklung.
8: Das könnte ein landwirtschaftliches Gerät sein, was übers Feld eine Ecke oder einen Pflug zieht. Diese Rauchentwicklung aus der Waldschonung, das war jetzt echt interessant, weil es an zwei Stellen gleichzeitig emporgestiegen ist. Hat mir dann nochmal eine Live-Sequenz gemacht, um das mir selbst nochmal zu hinterfragen, ist es noch existent? Der Rauch war weg, okay, also es kann kein Feuer sein. Dann war das ein landwirtschaftliches Gerät, was Staub aufgewirbelt hat. Und somit war ich da sicher.
6: Wir kommen aus der Geschichte, die Bevölkerung ruft an, da brennt's und guckt mal danach, da müsst ihr mal hinfahren. Da haben wir eine Stunde gebraucht, bis wir den Waldbrand gefunden haben. Die nächste Stufe war das Thema, wir gucken mit Drohnen, sodass wir eine Lokalisierung der Brände schneller hatten und dadurch auch fast die Hälfte der Zeit reduzieren konnten. Mittlerweile sind wir so weit, dass wir mit den Kameras, die wir flächendeckend aufgestellt haben bei uns im Landkreis, schon bei der Alarmierung den Feuerwehren mitgeben können, wo denn dieser Brand ist. Und das ist ein Zeitvorteil, eine Effizienz, die ist Wahnsinn.
5: Zeit ist bei der Bekämpfung von Waldbränden ein entscheidender Faktor. Wie schnell ist die Feuerwehr vor Ort? Welche Löscheinheiten werden eingesetzt? Davon hängt ab, ob man den Brand in den Griff bekommt und wie groß der Schaden wird. Für Horst Friedrich machen die 5 Kameras einen riesigen Unterschied. Er kann jetzt jeden Brand im gesamten Odenwaldkreis ganz exakt lokalisieren. Da, wo die Kameras nicht hinkommen, gibt es zusätzlich Schnüffelsensoren. Sie messen sehr empfindlich Pyrolysegase.
6: Wir haben jetzt hier einen Sensor, der in Art Schnüffeltechnik funktioniert. Und zwar ist er gedacht dafür, dass wir in Waldgebieten diese Dinge reinhängen kann und Entstehungsbrände schon detektieren kann.
5: Die 5 Kameras mit Rundumblick waren von Beginn an ein Erfolg und haben die Erwartungen schnell übertroffen.
6: Es ist eine 360-Grad-Kamera, die schwenkt ja nicht nur über meinen Landkreis hier in Hessen drüber, im Odenwaldkreis, sondern geht auch über Bayern und Baden-Württemberg. Und wir konnten tatsächlich ein Feuer entdecken in Bayern, wo wir den Kollegen drüben Bescheid gesagt haben. Und die hatten nicht mal eine Mitteilung aus der Bevölkerung bekommen, dass da was ist.
5: Der Odenwaldkreis ist, auch wenn es um zukünftige Klimaheldinnen und Helden geht, ganz weit vorne. In über 20 Veranstaltungen für Kinder und Jugendliche wird Natur mit allen Sinnen erlebt.
9: Okay. Das ist fast überall in der Tomatensoße drin. Das ist nämlich Knoblauch. Wir werden jetzt ganz, ganz viel fühlen. Also ich gehe immer rein, erstmal mit den Pflanzen und dann natürlich auch mit dem Boden, mit Riechen. Also dass so wirklich dieses verschiedene Geheimnisse übers Riechen, übers Fühlen, wir ganz, ganz viel erleben.
5: Veranstalter sind der Landschaftspflegeverband mit dem Landkreis, NABU, Geo-Naturpark Bergstraße Odenwald und viele, viele Ehrenamtliche. Das Umweltdiplom weckt Begeisterung für die Natur. Mit kostenlosen Events für verschiedene Altersstufen. Ja! Okay. So viel Spaß kann ein wilder Waldtag machen. Wissen entdecken und erleben.
18: Na, da bleiben doch dann richtig nachhaltige Erinnerungen. Und auch wir bleiben Ihnen hier nachhaltig im Programm erhalten und sind nächste Woche wieder zurück. Schauen Sie in der Zwischenzeit gerne mal rein, falls Sie uns vermissen, in die ARD-Mediathek oder auf YouTube. Bis dahin, machen Sie es gut.

Hier geht es weiter mit der 20-Uhr-Ausgabe der Tagesschau, heute mit Thorsten Schröder. Und um 20.15 Uhr melden wir uns mit dem Tagesschau24-Top-Thema zurück. Trump und seine Erzählungen vom angeblichen Wahlbetrug haben eine neue Dimension angenommen. Jetzt beschuldigt er China der versuchten Einflussnahme. Analysen und Reaktionen aus Washington gleich im Tagesschau24-Top-Thema.

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1: Guten Abend, ich begrüße Sie zur Tagesschau. Der Druck auf Unionsfraktionschef Spahn wächst. Inzwischen gibt es weitere Rücktrittsforderungen aus den eigenen Reihen. Der CDU-Politiker und sein Mann sind Eltern eines Sohnes geworden, den eine Leihmutter in den USA zur Welt gebracht hat. In Deutschland ist Leihmutterschaft verboten und Spahn hatte sich in der Vergangenheit gegen eine Legalisierung ausgesprochen. Kritiker werfen ihm Doppelmoral und fehlende Glaubwürdigkeit vor. Spahn selbst verteidigte seine Entscheidung.
2: Die Debatte um Jens Spahn hält an. Vereinzelt gibt es Rücktrittsforderungen, auch aus der Union, wie von dem Vorsitzenden aus Mecklenburg-Vorpommern, Daniel Peters. Verständnis dafür kommt aus der Seniorenunion.
3: Ich kann natürlich verstehen, dass jetzt gerade die Parteivorsitzenden, die im Wahlkampf sind, in Mecklenburg-Vorpommern und in Sachsen-Anhalt, darunter jetzt sehr leiden, weil es ist eine Frage der Glaubwürdigkeit.
2: Auch der CSU-Partner bleibt bei der Position beim Thema Leihmutterschaft.
4: Also für uns ist klar, dass Leihmutterschaft verboten ist. Dabei bleiben wir als CSU auch. Das ist für uns eine Frage der Glaubwürdigkeit. Das hat was mit der Würde des Lebens zu tun.
2: Er geht davon aus, dass Spahn sich erklären werde. Das tat er am Nachmittag exklusiv in einem Podcast. Darin sprach Spahn von Zerrissenheit.
5: Dieser christliche Glaube heißt für mich vor allem im Au, nicht einer Ideologie hinterher zu hecheln vom perfekten Menschen. Oder dem perfekten System oder der perfekten Welt, sondern der Christ weiß eben auch, wir sind nicht perfekt. Und wir sind manchmal zerrissen und es gibt manchmal keine einfache Antwort.
2: Im Übrigen verteidigt sich Spahn. Es sei alles nicht so einfach. Die Leihmutterschaft, wenn sie in den USA erfolgt, werde von der deutschen Rechtsordnung anerkannt. Der Bundeskanzler hingegen verweist auf die klare Rechtslage.
6: Also, ich sehe nicht, dass an der Rechtslage oder an dem Parteitagsbeschluss Änderungen vorgenommen werden sollen. Und alles Weitere werden wir in der nächsten Sitzung des Präsidiums der CDU Deutschlands besprechen.
2: Spahn hat angekündigt, die Entscheidung eines eventuellen Rücktritts seiner Fraktion zu überlassen.
1: Fragen wir den Leiter unseres ARD-Hauptstadtstudios in Berlin, Markus Preis. Das CDU-Präsidium will also am Montag dazu beraten. Ist Jens Spahn noch zu halten?
7: Naja, allein, dass diese Frage heute so hart gestellt wird, zeigt schon, sein Job ist mindestens mal in großer Gefahr. Und das, obwohl er ja gerade noch als ein neuer, starker, wichtiger Machtfaktor in der CDU beschrieben wurde. Wenn man heute vertraulich mit CDU-Abgeordneten spricht, dann hört man absolute Fassungslosigkeit über diese politische Instinktlosigkeit, darüber, dass Spahn sich selbst in den USA erlaubt, was in Deutschland ausdrücklich nicht erlaubt ist. Es gibt deshalb eine große Angst, dass das die Glaubwürdigkeit der CDU weiter beschädigt. Und immer wieder wird dann in solchen Gesprächen gefragt, wie sollen wir denn jetzt in Sachsen-Anhalt zum Beispiel Wahlkampf machen, wenn wir mit jedem erstmal über Jens Spahn diskutieren müssen. Also diese Abgeordneten sagen, das kann Spahn nicht überstehen, er sollte das selber einsehen und gehen. Es gibt aber auch eine andere Gruppe, die teilt genauso die Fassungslosigkeit über Jens Spahn, hofft aber, dass er trotzdem bleibt, dass er und Friedrich Merz das irgendwie aussitzen. Sie fänden den Sturz des eigenen Fraktionschefs nämlich ein Zeichen der Schwäche für die CDU und sie sehen auch keinen richtigen Nachfolger. Denn Spahn hat 2 Jahrzehnte Erfahrung im Parlament und als früherer Minister und von der Sorte hat die CDU derzeit nicht allzu viele.
1: Dankeschön, Markus Preis in Berlin. Bundeskanzler Merz und Frankreichs Präsident Macron begleitet von Ministerinnen und Ministern beider Länder auf Schloss Augustusburg in Brühl hat heute der deutsch-französische Ministerrat über gemeinsame Projekte beraten. Unter anderem vereinbarten beide Seiten in der Sicherheitspolitik und der atomaren Abschreckung enger zusammenzuarbeiten.
8: Eng beieinander, so wie hier beim Hubschrauberflug über Köln, wollten sich der Präsident und der Bundeskanzler an diesem Tag präsentieren. Zwischen deutschen und französischen Kampfflugzeugen auf dem Fliegerhorst Nörvenich sollte das Scheitern des gemeinsamen Kampfjet-Projekts in den Hintergrund rücken. Stattdessen Kooperation bei zahlreichen anderen Rüstungsprojekten und die deutsche Beteiligung an einer französischen Nuklearübung. Zunächst geht es darum, strategische Vertrautheit zu schaffen. Das heißt, dass wir ein wenig unsere Geheimnisse offenlegen, erklären, wie wir vorgehen, gemeinsame Übungen vorschlagen und eine größere Vertrautheit zwischen unseren Militärangehörigen herstellen. Auf Schloss Augustusburg in Brühl Empfang mit militärischen Ehren und viele große Themen. 8 deutsche Minister und Ministerinnen beraten mit ihren französischen Amtskollegen und vereinbaren zahlreiche gemeinsame Projekte. Die Botschaft: Deutschland und Frankreich stehen und funktionieren zusammen.
6: Die Freundschaft zu Frankreich und unser gemeinsamer Einsatz für ein einiges Europa sind der Kern der deutschen Außenpolitik. Wir zählen auf euch und ihr könnt auf uns zählen.
8: Am Ende schwang auch schon ein bisschen Abschied mit. Für Präsident Macron war es der letzte deutsch-französische Ministerrat. Die Kulisse für diese deutsch-französischen Tage war opulent. Und die hier getroffenen Vereinbarungen sollen ein Stück weit vergessen machen, dass es zuletzt nicht ganz rund lief zwischen beiden Ländern. Wie stabil die Beziehungen sind, wird sich dann im nächsten Jahr zeigen, wenn der überzeugte Europäer Macron als Präsident abgelöst wird.
1: Angekündigt war Trumps Rede an die Nation mit dem Versprechen, dass der US-Präsident so wörtlich große Neuigkeiten zu verkünden habe. Was dann aber zur besten Sendezeit folgte, war einmal mehr ein Lieblingsthema: das angeblich unsichere, leicht zu manipulierende amerikanische Wahlsystem. China habe das genutzt, um in die letzten beiden Wahlen einzugreifen, behauptete der US-Präsident. Belege legte er allerdings nicht vor.
9: Bislang haben US-Präsidenten Ansprachen an die Nation genutzt, um die Bevölkerung in Kriegen und Krisen auf schwere Einschnitte und Veränderungen vorzubereiten. Trump hingegen sät Zweifel am US-Wahlsystem. Unserem Land wurde großer Schaden zugefügt. Unsere Wahlen waren Manipulation und Diebstahl schutzlos ausgeliefert. Laut Trump habe etwa China mehr als 220 Millionen US-Wählerdaten gestohlen. Beweise, dass die Volksrepublik dadurch konkret Einfluss auf Wahlergebnisse genommen habe, liefert er keine. Das chinesische Außenministerium reagiert prompt, weist die Vorwürfe scharf zurück und wirft Trump Verleumdung vor. Auch in der Nacht vom Weißen Haus veröffentlichte Geheimdienstinformationen liefern keine neuen Erkenntnisse. Er stellt haltlose Behauptungen auf. Nahezu jedes Dokument, das er anführt, wurde vom Geheimdienstausschuss parteiübergreifend eingesehen und geprüft. Dennoch wiederholt der neue Chef der Heimatschutzbehörde heute Trumps Vorwürfe und droht den Bundesstaaten, die für die Organisation der Wahlen zuständig sind. Wir werden maximalen Druck ausüben. Wir werden uns proaktiv mit der vorzeitigen Stimmabgabe befassen. Und nach der Wahl werden wir alle Wähler, die ihre Stimme abgegeben haben, gründlich überprüfen. Hochrangige Senatoren und Abgeordnete beider Parteien bezeichnen Trumps Rede mit Blick auf die bevorstehenden Kongresswahlen als gefährlich. Er legt den Grundstein dafür, Amerika nach dem Wahltag mitteilen zu können, dass die Wahl manipuliert war und daher nicht anerkannt werden sollte. Trump sät Zweifel am Wahlsystem. Es gibt aber nach wie vor keine Beweise für bestehenden Wahlbetrug in den USA.
1: Klimaschädliche Gase wie CO2 haben in der EU einen Preis. Um sie ausstoßen zu dürfen, benötigen Unternehmen Zertifikate. Mit denen können sie auch handeln. Das soll als Anreiz dienen, Emissionen in der Industrie einzusparen. Die EU-Kommission will das Instrument nun lockern. Die jährliche Obergrenze an Zertifikaten soll langsamer sinken als geplant. Das soll Unternehmen entlasten, aber nicht alle würden davon profitieren.
10: Bei Dillinger im Saarland gehen sie voran, weg von der Produktion mit Kohle und viel CO2. Mit Milliardeninvestitionen stellt das Unternehmen um, anderes Verfahren, grüner Stahl.
11: Uns war klar, irgendwann werden die Kosten für CO2 zu hoch. Und deshalb haben wir investiert. Wenn dieses Grundprinzip jetzt verändert wird, entfällt die Grundlage dessen, worüber wir die ganze Zeit gesprochen haben und auf der wir diese Investition getätigt haben.
10: Wer CO2 ausstoßen will, braucht Zertifikate dafür. Wer wenig CO2 produziert, kann ungenutzte Verschmutzungsrechte verkaufen. Weil die Gesamtzahl der Zertifikate immer kleiner wird, wird CO2-Ausstoß immer teurer. Die EU-Kommission will die Zahl der Zertifikate jetzt langsamer reduzieren. Unternehmen sollen auch mehr kostenlose Zertifikate bekommen, allerdings geknüpft an die Bedingung, dass sie in den klimafreundlichen Umbau investieren in der EU. Der heutige Vorschlag legt einen Weg fest, der, und das möchte ich betonen, komplett im Einklang mit den EU-Klimazielen für 2040 ist. Für die SPD im EU-Parlament sind die Reformpläne eine Enttäuschung, Kritik auch von den Grünen.
12: Die EU-Kommission möchte mitten im Hitzesommer den Klimaschutz abschwächen. Und ich glaube, da hat sie die Zeichen der Zeit nicht erkannt.
13: Die EU-Kommission hat sich viel vorgenommen. Die Klimaziele einhalten und gleichzeitig europäische Unternehmen im internationalen Wettbewerb stärken. Doch bei denen hält sich die Begeisterung in Grenzen. Teilen der Wirtschaft geht die Entlastung nicht weit genug.
1: Der Landesverband der AfD in Nordrhein-Westfalen ist seit längerem tief zerstritten. Jetzt eskalierte der Machtkampf zwischen den zwei Lagern. Auf der einen Seite die eher gemäßigt auftretende Gruppe um Landeschef Vinzenz, auf der anderen die weiter rechtsorientierte Gruppe um den Landtagsabgeordneten Tritschler und den Bundestagsabgeordneten Helferich. Sie wird von Parteichefin Weidel unterstützt. Die Auseinandersetzung dreht sich um die Aufstellung der Kandidaten für die NRW-Landtagswahl im kommenden Jahr.
13: Eskalation in Marl auf dem Landesparteitag der AfD Nordrhein-Westfalen. Das völkische Lager um Matthias Helferich, rechtsextremer Provokateur, und Sven Tritschler, hier in der Mitte, will den Parteitag abbrechen. Doch der Antrag wird abgelehnt. Daraufhin gehen sie.
14: Wir haben unseren Leuten gesagt, da verbringt das Wochenende lieber mit was Sinnvollerem, als hier auf diesem Parteitag zu stehen oder zu sitzen, dessen Ergebnis am Ende mit 99%iger Sicherheit eh nicht halten wird.
13: Der Grund: eine Auseinandersetzung um Listenplätze. Das Helferich-Tritschler-Lager beschwert sich. Landesparteichef Vinzenz habe ihre Leute nicht angemessen berücksichtigt. Außerdem seien sie bedroht und genötigt worden. Vinzenz dagegen wirft dem gegnerischen Lager Sabotage vor. Am Morgen spricht er via Megafon zu seinen Anhängern.
15: Wir gemeinsam haben es miteinander in der Hand, dass wir weiterhin diese Liste rechtssicher aufstellen.
13: Zu den Vorwürfen meint er, die Gegner seien eben in der Minderheit.
16: Das ist in der Demokratie so. Mit 30% werde ich nicht gewählt. Mit 30% erfahre ich da an dieser Stelle unter Umständen keine Repräsentanz. Das Wahlgesetz ist da eindeutig an dieser Stelle. Jeder Kandidat muss über 50% kommen.
13: Auch den Bundesvorstand in Berlin beschäftigt die Angelegenheit. In den zurückliegenden Tagen reger Briefwechsel mit Vinzenz. Parteichefin Weidel hat für Tritschler Partei ergriffen. Sie hat sich schon beim Bundesparteitag in Erfurt ausdrücklich dafür eingesetzt, dass er zum stellvertretenden Bundessprecher gewählt wurde. Der größte AfD-Landesverband rebelliert weiter offen gegen den Bundesvorstand und setzt die Wahl zur Landesliste fort, ohne das völkische Lager zu berücksichtigen. Am Montag will der Bundesvorstand beraten, wie er mit dieser Situation umgeht. Eine Überlegung: Martin Vinzenz und sein Landesvorstand könnten abgesetzt werden.
1: Ende Oktober wird in Israel ein neues Parlament gewählt. Die aktuelle Knesset hat den Weg dafür freigemacht und sich aufgelöst. In den letzten Tagen verabschiedete die Regierungskoalition in einem Sitzungsmarathon noch diverse Gesetze. Mehrere davon sind umstritten, zum Beispiel der Vorstoß, streng Religiöse leichter vom Wehrdienst zu befreien. Aber wenn Premier Netanyahu nach der nächsten Wahl noch regieren will, ist er auf die Unterstützung der Ultraorthodoxen angewiesen.
17: Am frühen Morgen erklärt der israelische Knesset-Sprecher die Legislaturperiode für beendet. Zum ersten Mal seit Jahrzehnten hat ein Regierungsbündnis in Israel die vollen 4 Jahre gehalten. Bis zuletzt hatte die Regierung noch umstrittene Gesetze auf den Weg gebracht. Rückblick: Ende 2022. Die Regierung Netanyahu wird eingeschworen, ermöglicht durch ein Bündnis mit Ultraorthodoxen und Rechtsextremen. Wir werden Israel jetzt zu neuen Höhen führen und wir werden dies als verantwortungsvolle und engagierte Regierung tun. Doch viele Israelis sehen das anders. Hunderttausende gehen 2023 auf die Straße, um gegen die sogenannte Justizreform zu demonstrieren. Sie sehen darin einen Angriff auf die Gewaltenteilung. Die Regierung habe zwar nicht alle geplanten Gesetze zur Schwächung der Justiz durchgebracht, erklärt der Verfassungsrechtler Adam Shenar, dennoch sei Israel heute weniger eine liberale Demokratie als früher. Das liegt zum Teil an den Handlungen der Regierung. Einige davon waren erfolgreich, andere nicht. Und daran, dass sich die öffentliche Stimmung infolge des 7. Oktobers, der anhaltenden Sicherheitskrise sowie des Krieges im Gazastreifen, im Libanon und mit dem Iran verändert hat. Ich denke, Israel ist noch militaristischer und weniger liberal als zuvor. Im besetzten Westjordanland habe Netanjahus ultrarechtes Bündnis eine de facto Annexion erreicht, sagt

0: ultrarechtes Bündnis keine Mehrheit.
1: Andy Burnham ist neuer Chef der britischen Labour-Partei. Die Entscheidung fiel auf einem Sonderparteitag in London. Burnham war der einzige Kandidat. Der frühere Bürgermeister von Manchester wird damit automatisch auch neuer Premierminister und tritt die Nachfolge von Keir Starmer an, der Mitte Juni seinen Rücktritt erklärt hatte. Am Montag soll Burnham von König Charles mit der Regierungsbildung beauftragt werden. Und nun die Wettervorhersage für morgen, Samstag, den 18. Juli.
2: Das Tief über Norddeutschland zieht weiter nach Nordosten. Dahinter erreicht uns deutlich kühlere Nordseeluft. Heute Nacht muss in der Osthälfte noch mit Unwettern durch heftige Schauer und Gewitter gerechnet werden. Im Osten kann es bis in die Frühstunden Gewitter geben. Morgen gibt es teils Sonne, teils dichte Wolken. Später in der Südhälfte auch wieder einige gewittrige Schauer, aber keine Unwetter. Heute Nacht noch 19 Grad in der Lausitz bis 12 Grad in der Eifel. Morgen 18 Grad auf den Nordseeinseln bis 29 Grad am Oberrhein. Am Sonntag kühler, vom Norden bis in den Südosten mehr Wolken als Sonne und örtlich Gewitter, am meisten Sonnenschein im Westen und Südwesten. Montag und Dienstag meist trocken, nach Norden und Osten hin einzelne Schauer.
3: Guten Abend und herzlich willkommen zum Top-Thema bei Tagesschau 24. Anfang November wird in den USA wieder gewählt. Die Abstimmung über das Repräsentantenhaus könnte für Präsident Trump zu einer Stunde der Wahrheit werden. Seine Umfragewerte sind auf Rekordtiefstand. Schon seit Monaten bemühen sich beide politischen Lager, Wahlkreise zu ihrem Vorteil zuzuschneiden. Eine zweifelhafte, aber legale Form der Einflussnahme. Von illegalen Praxen, nämlich Wahlbetrug, sprachen gegen Trump vergangene Nacht in einer Rede an die Nation. Darin zweifelte er das US-Wahlsystem grundsätzlich an. Neu an seiner Erzählung, diesmal beschuldigte er China, sich in die letzten beiden Präsidentschaftswahlen eingemischt zu haben.
4: Die US-Präsidentschaftswahl im November 2020. Joe Biden gewinnt damals gegen Donald Trump. Der aber erkennt seine Niederlage nicht an, behauptet, die Wahl sei gefälscht. Nun, fast 6 Jahre später und zurück im Amt, wirft er China vor, Einfluss auf die Wahl genommen zu haben. Geheimdienste hätten dafür angeblich Belege.
5: Sie zeigen, dass die Volksrepublik China über einen Zeitraum von mehreren Jahren ab 2020 den mutmaßlich größten Diebstahl von Wählerdaten in der Geschichte verübt hat.
4: Beweise, dass China konkret Wahlergebnisse beeinflusst hat, liefert Trump nicht. Die Volksrepublik weist die Vorwürfe zurück. Doch Trump geht in seiner Rede noch weiter.
5: Jahrelang wurden den Amerikanern dreiste Lügen erzählt, nämlich über die Sicherheit unserer Wahlinfrastruktur und elektronische Wahlmaschinen.
4: Die Zweifel des US-Präsidenten an Wahlmaschinen wurden bereits durch Gerichte widerlegt. Die Geheimdienstdokumente, die er zitiert, liefern laut Opposition keine neuen Erkenntnisse.
5: Er stellt haltlose Behauptungen auf. Nahezu jedes Dokument, das er anführt, wurde vom Geheimdienstausschuss parteiübergreifend eingesehen und geprüft.
4: Beobachter sehen in Trumps Äußerungen eine Strategie, Zweifel an demokratischen Prozessen wie der Briefwahl zu sehen. Das gäbe es auch in anderen Ländern.
6: Wir wissen, dass diese antidemokratischen Kräfte in den USA und in Europa ziemlich gut vernetzt sind und aktiv sich austauschen. Das heißt, es ist überhaupt nicht überraschend, wenn man ähnliche Argumente hier in Europa oder dort in den USA sieht.
4: Ziel von Trump sei es, Wahlgesetze zu ändern, um sich für die Kongresswahlen im November einen Vorteil zu verschaffen.
3: Vertiefen wir das Thema mit dem Politikwissenschaftler Professor Thomas Jäger von der Uni Köln. Ich grüße Sie, Herr Jäger.
7: Ich grüße Sie sehr herzlich, Herr Salzwedel.
3: Jetzt also China. US-Präsident Trump behauptet, China soll ab 2020 versucht haben, Trumps Wahlerfolge zu verhindern. Wir erinnern uns, 2016 hatte Trump gewonnen, 2020 Joe Biden, 2024 dann wieder Trump. Was bezweckt Trump mit dieser Erzählung der chinesischen Einflussnahme?
7: Ja, bisher war es Russland, jetzt ist es China. Ihm geht es vor allem darum, die Zweifel zu sehen, dass in irgendeiner Art und Weise ein legitimes Ergebnis dabei herauskommt. Und das ist am besten, wenn man den äußeren Feind und den inneren Feind zusammenbringt. Er hat von China gesprochen und dem tiefen Staat, der in den Vereinigten Staaten sozusagen dieses Spiel mitspielt. Und dann sind alle mit gemeint, die eben Gegner von Trump sind.

0: Und auf die Art und Weise möchte er die Meinungsführerschaft bei diesem Thema an sich ziehen. Denn er sieht, dass er in Umfragen schlecht dasteht, auch wenn er immer das Gegenteil behauptet. Zahlen kann er lesen. Er weiß, dass er auf ein Drittel Zustimmung in den Vereinigten Staaten zurückgefahren ist. Und dass es so aussieht, dass die Demokraten eben sowohl im Repräsentantenhaus, aber ein bisschen schwieriger im Senat die Mehrheit erlangen können. Damit erodiert seine Macht im Innern. Und das versucht er nun zu drehen, indem er dann im November sagen kann, hier gab es so viel Unregelmäßigkeiten. Das ist kein legitim zustande gekommener Kongress. Und wie es dann weitergehen soll, na, das wird sich zeigen, wie Bundesstaaten und Bundesregierung, die bei Wahlen eigentlich überhaupt keine Kompetenzen hat, dann miteinander umgehen.
1: Trump geht ja auch gegen das US-Wahlsystem vor. Er schürt Zweifel und behauptet, die Amerikanerinnen und Amerikaner seien mit Blick auf die Sicherheit von Wahlautomaten und digitalen Auszählungssystemen belogen worden. Wie sehr schadet er damit dem Vertrauen der Amerikaner in das US-Wahlsystem?
0: Enorm. Und das ist ja genau der Punkt, den er treffen will. Und das ist doch in Demokratien so, dass gewöhnlich Parteien oder Kandidaten in die entsprechenden Regierungspositionen kommen, die von etwas mehr als der Mehrheit gewählt wurden. Und dass dann die große Minderheit akzeptiert, dass der oder diejenige regiert, das hat damit zu tun, dass das Ergebnis auf eine bestimmte Art und Weise, nämlich in freien Wahlen, zustande gekommen ist. Diese Legitimation durch Verfahren, die versucht Trump zu zerstören. Denn wenn dieses Verfahren nicht mehr fair ist, wenn es nicht mehr frei ist, wenn es nicht mehr transparent ist, dann besteht die Legitimation dessen, der gewählt wurde, nicht mehr. Genau darum geht es ihm. Und es geht ihm darum, jetzt kleinteiliger gesprochen, auch noch taktische Vorteile zu erlangen, indem er nämlich eine Gesetzgebung aus dem Kongress haben will, die verhindert, dass Briefwahl das übliche Verfahren ist. Das soll dann nur noch bei bestimmten Fällen von Krankheit erlaubt sein, dass sie auch bestimmte postalische Grenzen gesetzt sind. Ein Brief, der zwar rechtzeitig abgeschickt wurde, aber zu spät ankommt, wird nicht mehr mitgezählt. Und dass man sich ausweisen muss auf eine Art und Weise, wie es viele Amerikanerinnen und Amerikaner nicht können, weil sie etwa keinen Reisepass haben. Dass man irgendein Dokument braucht mit Lichtbild. Da geht es darum, zu verhindern, dass bestimmte Gruppen verstärkt wählen gehen können. Aber die große Geschichte, da geht es wirklich darum, die Legitimität dieser Wahlen in Zweifel zu ziehen, um das Ergebnis anzweifeln zu können.
1: Ordnen wir das Ganze nochmal ein. Trump hat Behauptungen aufgestellt. Beweise für einen Wahlbetrug 2020 hat er aber nach wie vor nicht vorgelegt. Und die Vorwürfe gegen China stützt Trump unter anderem auf Rohmaterial von Geheimdiensten oder Aussagen einzelner Beamter. Dazu muss man aber auch sagen, mit Jim Himes hatte vorher bereits der ranghöchste Demokrat in einem Geheimdienstausschuss des Repräsentantenhauses gewarnt, Quellen seien manchmal unzuverlässig. Wie bewerten Sie das, Herr Jäger? Kann Trump mit so einer Argumentationsweise Behauptungen statt Beweise bei den US-Amerikanern punkten?
0: Bei genau einem Drittel ja. Und auf die zielt das auch ab. Das ist eine MAGA-Gemeinde. Das sind seine ganz festen Unterstützer. Die lesen die Dokumente nicht. Das macht ja auch sonst kaum jemand. Sondern sie hören einfach nur Trumps Behauptungen, die alle nicht gestützt sind, sondern im Gegenteil. In den Dokumenten steht zum Teil wirklich das Gegenteil drin. Man hat nichts gefunden, worauf man das stützen kann. Und wenn er etwa sagt, dass die chinesische Regierung hier 200 Millionen Daten irgendwie geklaut hat, haben soll, gehackt haben soll. Die Wählerlisten sind in den meisten Bundesstaaten frei zugänglich, gegen eine kleine Gebühr zu kaufen. Also das ist nun wirklich kein Geheimnis, das gemacht wird. Aber Trump wurmt es natürlich freilich, dass er die Wählerlisten aus allen Bundesstaaten haben will und sie aus zumindest 30 Staaten nicht bekommt, weil die sagen, wer weiß, was die damit machen, mit welchen anderen Datensätzen sie das abgleichen. Da werden zurzeit Prozesse drüber geführt. Das ist genau die Art und Weise, wie er versucht, das Ergebnis wenigstens ein bisschen zu kontrollieren.
1: Die USA unter Trump führen zusammen mit Israel einen Krieg gegen Iran. Die Folgen sind hohe Spritpreise. Die US-Amerikaner sind unzufrieden und die wollen auch diesen Krieg nicht haben. Trump selbst hat in der Rede jetzt den Krieg aber nur mit einem Satz erwähnt. Wie sehr nimmt Trump die Sorgen der Amerikanerinnen und Amerikaner ernst?
0: Überhaupt nicht. Und das sagt er ja auch selbst. Das ging ihn nichts an. Das wäre jetzt halt ein bisschen teurer. Aber die Lebenshaltungskosten, das wäre sowieso eine Debatte, die er gar nicht führen möchte. Und in einem Punkt, da haben Sie völlig recht, Herr Salzwedel, sind die Amerikaner wirklich einig. Und das ist immer überraschend, wenn Amerikaner mal einer Meinung sind. 94% sagen, dieser Krieg muss schnell beendet werden. Sie sind dann ein bisschen uneinig, auf welche Art und Weise und wie. Aber sie merken das eben, die Amerikaner, im Geldbeutel, sie merken es an der Tankstelle, beim Einkauf von Lebensmitteln. Und Trump ist gewählt worden, um genau diesen Punkt in Ordnung zu bringen, weil die Preise zu hoch waren. Er hat noch kurz bevor der Angriff auf den Iran stattfand, in seiner State of the Union damit geprahlt, dass die Gallone zum Teil für 1,99 verkauft würde. Jetzt ist sie über $5 und das ist sein ganz großes Problem.
1: Sagt der Politikwissenschaftler Professor Thomas Jäger. Ich danke Ihnen ganz herzlich für dieses Gespräch.
0: Sehr herzlichen Dank Ihnen, Herr Salzwedel.
1: Und wir schauen am Tag nach Trumps Rede noch einmal in die USA. Karen Münster in Washington. Ja, wie sind die Reaktionen in den USA ausgefallen?
2: Trump hatte diese Rede ja vorab groß angekündigt. Und es gibt nun Stimmen von Demokraten, wie zum Beispiel Chuck Schumer, die sagen, das war ein weiterer erbärmlicher Versuch von Donald Trump, die Wahlniederlage aus 2020 zu leugnen. Andere Demokraten sagen, sie hätten deutlich mehr erwartet von Donald Trump, vor allem, weil er diese Rede ja doch durchaus prominent angekündigt hatte. Die Republikaner, die äußern sich bisher eher zurückhaltend. Viele Kongressmitglieder trauen sich offenbar nicht, öffentlich Kritik an Trump zu äußern. Aber auch von Republikanern gibt es teilweise Stimmen, die fordern, dass Trump sich jetzt endlich mal mit Themen befasst, die die Menschen hier im Land wirklich betreffen. Da geht es zum Beispiel um die steigenden Lebenshaltungskosten oder die steigenden Benzinpreise.
1: Es hat ja bereits ganz unmittelbare Reaktionen auf die Rede gegeben. Der konservative Sender Fox News übertrug live. Der Sender CBS dagegen brach die Übertragung nach etwa 15 Minuten ab, um Trumps Behauptungen zu widerlegen. Und die großen Sender ABC, NBC und CNN weigerten sich, die Rede live auf ihren Hauptkanälen auszustrahlen. Wie geht Trump denn damit um?
2: Trump hat das ganz klar kritisiert. Er sagt, man habe sich gegen ihn verbündet. Die Sender, die hatten teilweise ja vor der Rede schon gesagt, ihre Aufgabe ist Information und nicht Desinformation. Und deswegen haben sich teilweise die Sender eben entschieden, diese Rede nicht in Gänze abzubilden, sondern Ausschnitte zu veröffentlichen und diese eben einem Fact-Checking, also einer Faktenüberprüfung, zu unterziehen. Donald Trump, dem dürfte das kaum gefallen haben, denn er liebt ja die große Inszenierung, die große Bühne. Er hatte ja auch bewusst die Primetime, also die beste Sendezeit hier in den USA, ausgewählt als Zeitpunkt, um sich an die Nation zu wenden. Also, dass da jetzt nicht alle Sender mitgespielt haben, das dürfte Donald Trump kaum gefallen.
1: Die Sorgen der allermeisten Amerikaner drehen sich zurzeit nicht um die Zwischenwahlen im November, sondern um den Iran-Krieg und die hohen Spritpreise in den USA. Auf dieses Thema ist Trump ja nur mit einem Satz in seiner Rede eingegangen. Wie haben die Amerikaner darauf reagiert?
2: Viele Menschen hier in den USA fordern von Donald Trump, dass er sich jetzt endlich mal der Probleme des Landes annimmt. Da geht es, wie gesagt, um steigende Lebenshaltungskosten, aber auch um steigende Spritpreise. Hier in den USA sind aktuell Sommerferien und gefühlt das ganze Land ist auf der Straße unterwegs. Da macht es für viele Menschen, für viele Familien eben wirklich einen Unterschied, ob sie für die Gallone Benzin $2,89 zahlen, wie vor dem Krieg mit dem Iran, oder jetzt $3,98. Also das ist für viele Menschen hier ein wirtschaftlicher Faktor. Der innenpolitische Druck auf Donald Trump, der steigt und das hängt natürlich auch mit dem Krieg mit dem Iran zusammen, beziehungsweise mit dem anhaltenden Konflikt. Es kommt da seit Tagen immer wieder zu Angriffen und Gegenangriffen und deswegen wünschen sich viele Menschen hier in den USA jetzt mal eine Strategie von Trump, auch wenn es nach der aktuell eher nicht aussieht.
1: Karen, sprechen wir noch einmal über die außenpolitische Einordnung. Vor 2 Monaten war Trump zu Besuch bei Chinas Staatschef Xi. Seinerzeit bezeichnete er ihn sogar als Freund. Über das Thema Wahlbetrug sprach Trump offenbar nicht. Wie kommen denn solche Anfeindungen wie jetzt und Vorwürfe aus dem Weißen Haus in China an?
2: Ja, China hat ziemlich direkt reagiert auf die Behauptungen von Trump, hat gesagt, es sei ein Lügenmärchen, das Trump da verbreiten würde. Also die Reaktionen aus China, die sind relativ eindeutig. China weist diese Behauptungen von Trump ganz klar zurück und sagt eben, man habe die Wahlen in den USA nicht beeinflusst.
1: Noch etwa 3,5 Monate sind es bis zu den Zwischenwahlen in den USA. Ist zu erwarten, dass Trump das Thema jetzt weiter forcieren wird?
2: Ja, davon ist durchaus auszugehen, denn Trump versucht ja auch aktuell die Wahlbedingungen anzupassen mit dem sogenannten Safe America Act. Da geht es zum Beispiel um den Nachweis der US-amerikanischen Staatsbürgerschaft. Es geht um abgeänderte Bedingungen für die Briefwahlen. Trump, der sät immer weiter Zweifel an der Rechtmäßigkeit von Wahlen. Und es hängt natürlich auch mit den US-amerikanischen Midterms hier im November zusammen, den Zwischenwahlen. Denn wenn Trump bzw. die Republikaner eine Wahlniederlage erleben, dann wäre es natürlich ein leichtes für Trump zu sagen, hey, ich habe es euch ja gleich gesagt, diese Wahl wurde manipuliert. Also dahinter steht ganz klar eine Strategie und diese Strategie von Donald Trump, die ist auch nicht wirklich neu, denn bereits 2016 hatte er gesagt, er werde Wahlergebnisse akzeptieren, aber eben nur, solange er gewinnt.
1: Karin Münster in Washington, vielen Dank für diese Informationen und Einordnungen. Soweit unser Tagesschau 24 Top-Thema zu Trumps neuerlichen Wahlbetrugserzählungen. Ich danke für Ihr Interesse und möchte Sie gerne noch auf die Tagesthemen aufmerksam machen, die um 21.45 Uhr auf Sendung gehen, heute mit Ingo Zamperoni. Ihnen einen schönen Abend.
3: Hallo und herzlich willkommen zu Kontraste live aus Berlin. Schön, dass Sie dabei sind. Ein Bild aus anderen Zeiten. 25 Jahre ist es her, dass Gerhard Schröder und Wladimir Putin den Petersburger Dialog gründeten. Ein Gesprächsformat, das die Beziehungen zwischen Deutschen und Russen aufpolieren sollte, auch geschäftlich. Offiziell ist dieses Format längst eingestellt und doch, so zeigen unsere gemeinsamen Recherchen mit der Wochenzeitung Die Zeit, der Petersburger Dialog lebt im Verborgenen weiter, hier in Baku. Erst vor wenigen Tagen reisten erneut deutsche Ex-Politiker dorthin, um sich mit Putin-Getreuen zu treffen. Auch wir waren vor Ort.
4: Anflug auf Baku am frühen Sonntagabend. Nicht nur wir haben den weiten Weg von Berlin in Aserbaidschans Hauptstadt unternommen. Angereist sind auch drei Männer, die offenbar wollen, dass von ihrer Reise möglichst wenig nach außen dringt. Im Flughafen gelingen uns kurze Aufnahmen. Matthias Platzek, ehemaliger SPD-Chef und Ministerpräsident von Brandenburg. Daneben Ronald Pofalla, CDU, 4 Jahre Kanzleramtschef unter Merkel. Begleitet werden die beiden von einem Schweizer Diplomaten. In der Mitte Tim Guldimann, Ex-Botschafter in Berlin. Das Trio ist unterwegs in konspirativer Mission. Es geht um eine Schattendiplomatie mit Abgesandten aus dem direkten Umfeld des Kreml.
5: Man will sich hier in Baku zu geheimen Gesprächen mit hochrangigen Russen treffen. Wir schauen mal, ob wir herausfinden können, mit wem sie sich da treffen.
4: Und wir haben Glück. Am Abend vor dem geplanten Treffen stoßen wir in der Altstadt von Baku auf die russische Delegation. Im angesagten Mugam Club bei Live-Musik und aserbaidschanischen Spezialitäten. Von unserem Tisch aus filmen wir die Zusammenkunft der Russen. Mit dabei Viktor Subkov, ehemaliger russischer Ministerpräsident und mächtiger Aufsichtsratsvorsitzender von Gazprom, ein enger Vertrauter Putins. Alexei Gromyko, Leiter des Europa-Instituts der Russischen Akademie der Wissenschaften. In einem Geheimdossier seines Instituts an den Kreml, das Kontraste und die Zeit enthüllt haben, heißt es, durch bestehende Kanäle muss der Druck verstärkt werden, um die Angst deutscher Bürger vor einem möglichen Konflikt zwischen der NATO und der Russischen Föderation zu schüren. Dabei auch Valery Fadejev, ein Berater Putins, Vorsitzender des russischen Menschenrechtsrates. Wegen aktiver Kriegspropaganda und Desinformation hat er in der EU Einreiseverbot. Eine Runde von Propagandisten des Regimes, keine gemäßigten Brückenbauer. In Berlin wundert sich die Russland-Expertin Sarah Pagung von der Körber-Stiftung, dass man ausgerechnet mit diesen Leuten reden will.
6: Das ist sicherlich schon eine ganz, ich würde sagen, schwierige Wahl. Das sind natürlich auch nochmal Personen, die eigentlich ganz besonders im Fokus stehen hinsichtlich der Verbrechen, die Russland in der Ukraine, aber auch anderswo begeht.
4: Schauplatz der deutsch-russischen Geheimgespräche, das Luxushotel Four Seasons im Herzen Bakus. Wie Kontraste und die Zeit bereits enthüllt haben, trifft man sich hier seit April 2024 regelmäßig zum konspirativen Austausch. Die russische Seite führt das Ganze unter dem Titel Petersburger Dialog. Ein deutsch-russisches Gesprächsformat, einst initiiert von Putin und Schröder. Bofalla war lange Co-Vorsitzender des Dialogs, Platzek einer der Vorstände auf deutscher Seite. Für Russland führte Viktor Subkov hier in der Mitte lange die Gespräche. Nach dem Angriff auf die Ukraine löste die deutsche Seite den Petersburger Dialog offiziell auf. Nun also Russlands Versuch, ihn in luxuriösem Rahmen wiederzubeleben. Es ist bereits das fünfte Treffen dieser Art. Am Montagmorgen betreten auch wir das Four Seasons in Baku. Die russische Delegation lässt es sich beim Frühstück gut gehen. Hier etwa Alexei Gromyko, Enkel des ehemaligen russischen Außenministers Andrei Gromyko. Wir postieren uns in der Hotellobby. Kurz vor 11 Uhr geht es los.
5: Gerade eben sind die Deutschen angekommen. Herr Pofalla, Herr Platzek, die Russen sind auch schon da, haben auch Sicherheitspersonal dabei. Die Gespräche selbst sind in einem abgetrennten Bereich. Da können wir im Moment nicht hin.
4: Was genau man hinter diesen Türen bespricht, daraus wird ein großes Geheimnis gemacht. Vergangenes Jahr nahm mit Ralf Stegner von der SPD auch ein aktiver Politiker an solch einem Treffen in Baku teil. Von Kontraste und der Zeit konfrontiert, schwieg er sich zu den Inhalten aus.
7: Ich kann nur sagen, ich äußere mich zu privaten Dingen nicht. Ich bin nicht im Auftrag von irgendjemandem unterwegs gewesen. Ich habe keine Mittel in Anspruch genommen von irgendjemandem.
4: Später ergänzte Stegner, gerade in finsteren Zeiten sei es notwendig, Gesprächskanäle offen zu halten. Man müsse auch mit schwierigen Personen reden. Roderich Kiesewetter, der langjährige ehemalige Russlandbeauftragte der CDU-Bundestagsfraktion, bewertet die Geheimtreffen in Baku ganz anders.
8: Es ist eine Schattendiplomatie, die die beabsichtigte Isolierung Russlands und die klare Positionierung Deutschlands auf Seiten der Ukraine unterläuft. Und Russland bestimmt und definiert die Bedingungen, weil Russland auf dem Begriff Petersburger Dialog besteht.
4: Kiesewetters Verdacht, es gehe in den Gesprächen auch um Energiepolitik, um eine Wiederbelebung der alten Wirtschaftsbeziehungen. Platzek und Pofalla waren mit dabei, als sich Deutschland vom russischen Gas abhängig machte. Dass ausgerechnet sie nun die Gespräche führen, sieht auch Sarah Pagung kritisch.
6: Wenn wir auf die Teilnehmer dort schauen, dann sind das ja eben genau diese alten Netzwerke, die auch schon maßgeblich dazu beigetragen haben, dass die deutsche Ostpolitik, die deutsche Außenpolitik auch gegen die mittelosteuropäischen Staaten in den letzten 20 Jahren ja sehr fehlgeleitet war. Und genau denen dann wieder diese Kontakte zu überlassen, halte ich für nicht sonderlich ratsam.
4: Wir erfahren, deutsche Sicherheitsbehörden werten die Treffen hier in Baku als russische Einflussoperation. Das Ganze ein Versuch, gezielt auf die Politik in Deutschland einzuwirken? Nach rund 4 Stunden kommen Platzek und Pofalla zurück. Wir sprechen sie an, wollen wissen, was haben sie mit den Russen beredet. Dazu keine Antwort, nur der Hinweis, man sei nicht im Four Seasons untergebracht, sondern preiswerter. Man würde alles selber bezahlen. Unbeantwortet bleibt auch die zentrale Frage, was weiß die Bundesregierung von diesen Gesprächen in Baku? Ist der Bundeskanzler in diesen neuen Petersburger Dialog eingeweiht? Oder Außenminister Wadefuhl? Aus dem Auswärtigen Amt nur eine knappe Antwort. Die Bundesregierung plant keine Fortsetzung oder Weiternutzung des Formats. Und aus dem Haus von Friedrich Merz heißt es auf unsere Anfrage, es handelt sich nicht um eine Initiative des Bundeskanzleramtes. Darüber hinaus können wir Ihnen nichts mitteilen. Ob man von den Gesprächen weiß, sie gutheißt, ob man informiert wird, all das bleibt offen. Roderich Kiesewetter würde sich eine klare Distanzierung von der Bundesregierung wünschen. Er fürchtet, Russland versuche gezielt, Misstrauen bei Deutschlands Verbündeten zu säen.
8: Das ist eine Form der kognitiven Kriegsführung, weil sich so etwas natürlich herumspricht, dass andere Länder glauben, dass hier Deutschland einen Sonderweg geht.
4: Die Mutmaßungen um die geheime Baku-Connection werden wohl weitergehen. Zu viele Fragen bleiben offen.
3: Die Hitzewelle im Mai. Ende Juni 3 Tage Rekordtemperaturen von teils mehr als 41 Grad und immer wieder zeigt sich dramatisch, unser Schutz vor extrem hohen Temperaturen reicht nicht aus. Weder in Städten noch in Kliniken, Pflegeeinrichtungen, Kitas und Schulen. Klimaanlagen wie diese sind in Deutschland selten. Um das Warum ist ein regelrechter Kulturkampf entbrannt, was denen, die tagtäglich unter der Hitze leiden, herzlich wenig bringt.
9: Schönen guten Morgen zusammen.
10: Noch schwitzen sie nicht, die Deutschlehrerin Melanie Hagel und ihre 9. Klasse.
9: Ihr wisst, es ist unglaublich warm momentan. In den Räumen ist es auch schon sehr warm. Es wird sich im Laufe des Tages natürlich auch ein bisschen weiter erhitzen.
10: Bei Außentemperaturen von bis zu 40 Grad wie Ende Juni wird es auch in der Mathilde-Anneke-Gesamtschule unerträglich. Sich mit deutschem Satzbau zu beschäftigen, fast unmöglich.
9: Wir machen die Fenster auf oder machen einen Durchzug mit den Türen, machen die Rollos runter. Das ist bei uns ja glücklicherweise möglich, aber natürlich ist das anstrengend, ja.
11: Es ist halt wirklich so, dass du ab einem gewissen Punkt halt echt Kopfschmerzen bekommst und es halt echt heiß wird und du halt auch dich gar nicht mehr konzentrieren kannst.
10: Erst 3 Jahre alt ist dieser Neubau. Hitzeschutz wurde bei der Planung nur bedingt mitgedacht. Eine schnelle Lösung könnten Klimaanlagen sein, doch hier gibt es keine einzige. Wie auch an vielen anderen Orten in Deutschland. Nicht einmal Pflegeheime und Krankenhäuser sind flächendeckend klimatisiert. Ende Juni führte das auch am Klinikum Darmstadt zu untragbaren Zuständen, wie der Lungenfacharzt Cihan Celik berichtet. Nur ausgewählte Bereiche sind hier klimatisiert. Dabei müsste eigentlich die ganze Klinik gekühlt werden, sagt Celik. Für ihn ist klar,
12: dass wir im Sommer während den Hitzeperioden diese Klimaanlage tatsächlich brauchen. Nicht nur für den Komfort, sondern für unsere Gesundheit.
10: Im Hitzesommer sind die Klimaanlagen kurzerhand zum Politikum geworden. Unter anderem vom News-Chefredakteur bei Welt, FAZ und bei der AfD wird ein Schuldiger gesucht. Sind an den fehlenden Klimaanlagen auch grüne Umweltschützer schuld? Einer, der das glaubt, ist der Kolumnist und Autor Jan Fleischhauer.
13: Alles soll elektrisch laufen, auch das Auto elektrisch, aber die Klimaanlage komischerweise kommt dann in diesen grünen Plänen nie vor. Und ich glaube, das hängt damit zusammen, dass Anpassung an Klimawandel irgendwie als Niederlage gilt. Ja, das ist dann Verrat. Das heißt, wir müssen die Hitze in ihrer ganzen Härte spüren, um eben auch immer zu wissen, der Klimawandel schlägt wieder zu.
10: Jan Fleischhauer hat übrigens eine Klimaanlage.
13: Klimaanlage in Aktion. Ja. Jetzt wird die angestellt hier und zack, 18 Grad, da läuft sie. Herrliche Kühle.
10: Ein Beispiel, das immer wieder als Beleg zitiert wird, findet sich in Hamburg. Dennis Thering etwa, CDU-Fraktionsvorsitzender in der Hamburger Bürgerschaft, sagte in einem Video, dass
14: die Grünen in Hamburg gemeinsam mit der SPD ein Verbot von Klimaanlagen beschlossen haben.
10: Ein Klimaanlagenverbot? Kann das sein? Tatsächlich gibt es im Hamburger Klimaschutzgesetz einen Paragraphen, der den Einbau von Klimaanlagen regelt. In Bestandsgebäuden dürfen diese nur dann eingebaut werden, wenn vorher sogenannte passive Maßnahmen geprüft wurden, also zum Beispiel Fensterläden. Aber was genau bedeutet das? Arne Bast baut schon seit mehr als 30 Jahren Klimaanlagen ein und ist ungefähr genauso lange genervt von der gesetzlichen Regelung.
15: Wir haben reichlich Kunden bei diesem Wetter, die halten es abends oder nachts in ihren Schlafzimmern nicht mehr aus. Und die Hintergründe, ich muss also dann nachweisen, dass keine andere Maßnahme das Ergebnis hat. Das liegt vollständig auf der Hand, dass es keine andere Möglichkeit gibt, die mit ansatzweise vergleichbarem wirtschaftlichem Aufwand zu einem vergleichbaren ähnlichen Ergebnis führt.
10: Zudem sei es ein zahnloses Gesetz. Nach unseren Recherchen wird es in der Praxis kaum kontrolliert. Wer eine Klimaanlage möchte, bekommt in der Regel auch eine. Grundsätzlich ausgenommen sind übrigens Einrichtungen zur Kranken- oder Altenpflege. Ein Klimaanlagenverbot gibt es in Hamburg also nicht. Warum behauptet der CDU-Politiker Dennis Thering das trotzdem, wollen wir von ihm wissen.
16: Wenn es einem Verbot gleichkommt, es ist eine Vorrangsprüfung vorgeschaltet, die extrem bürokratisch ist.
10: Dennis Thering hat noch etwas anderes behauptet. In einer Hamburger Zeitung sagt er, dass die Grünen den Einbau von Klimaanlagen durch bürokratische Vorrangprüfungen faktisch verhindern und damit die Hamburgerinnen und Hamburger in überhitzten Krankenhäusern, Pflegeeinrichtungen allein lassen.
17: Herr Thering, das Zitat suggeriert, dass laut § 13 vom Klimaschutzgesetz in Hamburg Krankenhäuser und Pflegeeinrichtungen auch eine Vorrangprüfung machen müssen. Das ist faktisch falsch.
16: Das stimmt. Dann habe ich mich da wahrscheinlich nicht richtig ausgedrückt.
10: Eingeführt wurde das Gesetz übrigens 1997 von Umweltsenator Fritz Fahrenhold, SPD. Von der Hamburger Umweltbehörde heißt es, man prüfe derzeit konkret die Abschaffung des entsprechenden Paragraphen im Klimaschutzgesetz. Unabhängig davon, wie kommt Jan Fleischhauer auf seine These, die Grünen seien gegen Klimaanlagen?
17: Woher kommt, weil ich habe es ja, wir haben es ja nachgeguckt in der Redaktion auch, ne? Diese ganzen Behauptungen, die Grünen haben was gegen die Klimaanlage.
13: Es ist mein Eindruck, wenn ich lese es ungerecht. Oder ich lese zu viel Spiegel Online. Oder die Süddeutsche, oder die Zeit. Also alles Medien, deren Redakteure, wenn sie könnten, natürlich Annalena Baerbock oder Katharina Dröge sofort zur Bundeskanzler machen würden. Da kocht die Klimaanlage nie auf. Und daraus, aus dem Faktum, dass da die Klimaanlage nicht auftaucht, habe ich geschlossen, dass man sozusagen da, wo einem das grüne Denken besonders wichtig ist, offenbar ein Problem hat.
10: Wir schauen bei Spiegel, Zeit und Süddeutscher nach und finden durchaus Artikel über Klimaanlagen, kritische wie positive. Klar ist aber, Hitzeschutz durch Klimaanlagen lag in der Vergangenheit nicht im Fokus grüner Politik. Doch auch andere Parteien haben das Thema offenbar verschlafen. Das Problem sei sowieso ein ganz anderes, sagt der Professor für digitale Kommunikation Christian Stöcker.
18: Ich glaube, es ist zentral ein Ablenkungsmanöver. Es geht darum, so zu tun, als ob die, denen man die ganze Zeit schon Vorwürfe gemacht hat, dass sie alles falsch machen, jetzt wieder alles falsch gemacht haben. Während es in Wirklichkeit das Eingeständnis sein müsste, es wird wirklich schlimmer. Wir sind nicht darauf vorbereitet. Und wir sind auch ein bisschen selber daran schuld, weil wir die ganze Zeit behauptet haben, es wird nicht wirklich schlimmer.
10: Die Zahl der Hitzetage über 30 Grad steigt in Deutschland durch den Klimawandel immer weiter an. Mit dramatischen Folgen. Allein Ende Juni sind laut Robert-Koch-Institut innerhalb einer Woche über 4000 Menschen aufgrund der Hitze gestorben. Für Bundeskanzler Merz offenbar kein Grund, das Thema zur Chefsache zu erklären. Als er gestern in der Bundespressekonferenz darauf angesprochen wird, sagt er:
19: Ich werde selbstverständlich auch in den nächsten Tagen und Wochen, wenn sich diese Wetterentwicklungen fortsetzen, die Lage weiter beobachten und gegebenenfalls dazu auch öffentlich etwas sagen.
10: Es gehe nun darum, vulnerable Gruppen zu schützen. Aber ein Förderprogramm des Bundes für den Einbau von Klimaanlagen in öffentlichen Einrichtungen läuft Ende des Jahres aus. Im nationalen Hitzeschutzplan der Bundesregierung entwickelt 2023 noch unter Gesundheitsminister Lauterbach kommen sie gar nicht vor. Nachgebessert hat die Regierung Merz das bislang nicht. Sein Umweltminister lässt gerade eine Ausgestaltung des Plans prüfen, schiebt die Verantwortung aber vor allem auf andere.
20: Der Bund ist für andere Dinge zuständig, hat dafür auch die Finanzverantwortung. Es ist klar zugewiesen, dass es Länder und Kommunen sind. Und sie haben im Übrigen auch durch das Sondervermögen des Bundes 100 Milliarden Euro für die nächsten Jahre zur Verfügung gestellt.
10: Allerdings reichen diese Mittel laut Claudia Kalisch, Städtetagsvizepräsidentin, bei weitem nicht aus.
21: Klimaschutz, Klimaanpassung und Hitzeschutz sind sogenannte freiwillige Leistungen. Und leider ist es so, dass wir Kommunen ja schon mit unseren Pflichtaufgaben Schwierigkeiten haben, sie finanziell noch so auszufüllen, wie das eigentlich auch nötig ist.
10: Nun sind es ausgerechnet die Grünen, die mit einem Abkühl-Sofortprogramm vorpreschen. Klimaanlagen in Kombination mit Solaranlagen in öffentlichen Einrichtungen.
22: Aber gleichzeitig müssen die Städte auch runtergekühlt werden. Jeder Baum ersetzt mehrere Klimaanlagen und die Leute müssen draußen eben auch klarkommen. Deswegen grünere Städte retten auch Menschenleben und die Kommunen brauchen Hitzeschutzpläne.
10: Verbindlicher Hitzeschutz inklusive Klimaanlage. Das werden die Schüler in Münster, wenn es so weitergeht, in ihrer Schulzeit vermutlich nicht mehr erleben.
3: Der Tod der prominenten Kessler-Zwillinge Alice und Ellen im vergangenen November bewegte viele und sorgte für Diskussionen. Denn sie beendeten ihr Leben mit einem gemeinsamen Suizid, unterstützt durch eine Sterbehilfeorganisation. Diese erhält seitdem bemerkenswerten Zulauf. Es gibt aber auch Kritik von Angehörigen, die sagen, der Verein verstoße gegen seine eigenen Regeln. Wir sind dem nachgegangen.
10: Großer Andrang im rheinland-pfälzischen Neuwied. Im Kino wird später ein Film über einen Mann laufen, der sein Leben mit Hilfe seiner Ärztin beenden will. Hunderte wollen sich hier über passive Sterbehilfe informieren.
0: Das Thema interessiert mich, weil es auch meine Eltern betroffen hat vor geraumer Zeit.
1: Ich habe letztes Jahr eine Freundin verloren. Sie war 49, also krebskrank, wurden zum Schluss die Geräte abgestellt. Und sie hätte sich sowas gewünscht.
2: Wir haben Pflegenotstand. So und so viele Leute vegetieren in irgendwelchen Heimen vor sich hin. Und es gibt schon viele Leute, denke ich, die das nicht wollen.
10: Der Kinoabend wird von der Deutschen Gesellschaft für Humanes Sterben, kurz DGHS, veranstaltet. Einem Verein, der Hilfe beim Suizid vermittelt und der die größte Sterbehilfeorganisation Deutschlands ist. Nach dem Suizid der Kessler-Zwillinge im vergangenen November hat die DGHS ihre Mitgliederzahl deutlich auf 85.000 gesteigert. In Deutschland ist passive Sterbehilfe erlaubt. Suizidhelfer dürfen der Person, die sterben möchte, zwar assistieren, also tödliche Medikamente besorgen, diese jedoch nicht verabreichen. Möglich gemacht hat das ein Urteil des Bundesverfassungsgerichts im Jahr 2020.
23: Dieses Recht schließt die Freiheit ein, sich das Leben zu nehmen, hierfür bei Dritten Hilfe zu suchen und, soweit sie angeboten wird, in Anspruch zu nehmen.
10: Seitdem gilt hierzulande eine der weltweit liberalsten Regelungen. In anderen Ländern müssen Sterbewillige meist dauerhaft schwer erkrankt sein. In Deutschland nicht. Damit Suizidhilfe straffrei bleibt, müssen jedoch drei Voraussetzungen erfüllt sein. Die Entscheidung zum Suizid muss autonom, also frei vom Einfluss Dritter, getroffen werden. Dauerhaft und von innerer Festigkeit getragen sein. Und auf freiem Willen beruhen. Der Jurist Oliver Tollmein erklärt, was das konkret bedeutet.
24: Die Grenze ist dort, wo ein assistierter Suizid von dem Menschen, der sich tötet, nicht frei verantwortlich gemacht wird. Also der freie Wille, das ist sozusagen der entscheidende Dreh- und Angelpunkt. Und der ist immer dann kritisch, wenn Menschen psychische Erkrankungen haben, wenn sie von außen, von Dritten unter Druck gesetzt werden.
10: Nach dem Film können Fragen gestellt werden. Auf der Bühne erläutert DGHS-Präsident Robert Rossbruch das vereinseigene Sicherheitskonzept.
25: Man muss in der Regel mindestens 6 Monate Mitglied sein. Dann kann man diesen Antrag stellen, und zwar einen Antrag auf Vermittlung einer Freitodbegleitung.
10: Und es gibt weitere Vorgaben. Zum Beispiel, die Anträge werden von Psychologen und Sozialarbeitern geprüft. Eine Ethikkommission soll bei ethisch-juristischen Konfliktfällen beraten. Dann vermittelt die DGHS an ein externes Suizidbegleitungsteam. Die DGHS hat auch Florian Willett, einen prominenten Sterbehilfeaktivisten, bei seinem Suizid begleitet und steht seitdem in der Kritik. Im Oktober 2025 berichtet der Spiegel über mögliche Regelverstöße. Anstelle von 6 Monaten Wartefrist sei Willett zu seinem Todeszeitpunkt nicht einmal 2 Monate lang Mitglied gewesen. Noch schwerer wiegt womöglich: Willett soll ausgeprägte psychische Probleme gehabt haben. Die Kölner Staatsanwaltschaft ermittelt wegen Totschlags in mittelbarer Täterschaft gegen die von der DGHS vermittelten Suizidhelfer. Denn Willett habe, den Entschluss, seinem Leben ein Ende zu setzen, aufgrund einer schweren psychischen Erkrankung möglicherweise nicht frei verantwortlich treffen können. Noch laufen die Ermittlungen, es gilt die Unschuldsvermutung. Nach der Kinoveranstaltung gibt uns DGHS-Präsident Rossbruch ein Interview.
4: Die rechtlichen Vorgaben des Bundesverfassungsgerichtes sind eindeutig eingehalten worden. Wir haben in einem Punkt, das war ein Fehler, gegen unsere eigenen Vorschriften verstoßen. Die haben aber nichts mit der Rechtssituation zu tun und mit den Vorgaben des Bundesverfassungsgerichtes, sondern mit unserer Vorgabe, dass man mindestens 6 Monate Mitglied sein muss, um einen Antrag zu stellen. Es gibt allerdings Ausnahmen von diesen 6 Monaten und das wäre zum Beispiel eine hohe Schmerzsymptomatik. Und wir haben den Fehler gemacht, dass wir hier eine hohe Schmerzsymptomatik angenommen haben, die tatsächlich nicht gegeben war.
10: Der Fall Willett wirft weitere Fragen auf. Eine der beschuldigten Suizidhelfenden ist keine Juristin, wie die DGHS allgemein verspricht, sondern Diplompädagogin. Und sie ist außerdem die Schatzmeisterin der DGHS. Nach eigener Darstellung vermittelt die DGHS nur Fälle an vom Verein unabhängige Suizidhelfer.
4: Also es gibt keine Präsidiumsmitglieder, die Freitodbegleitungen machen.
5: Aber damals war das ja auf jeden Fall die Schatzmeisterin, die ja auch Diplompädagogin ist und keine Juristin.
4: Ja, das war ein Sonderfall. Das entstand durch die besondere Freundschaft zwischen der Schatzmeisterin und dem Herrn Willett.
10: Wirklich ein Sonderfall? Unter dem Titel »Sie begleitete Saarländer beim geplanten Freitod« finden wir einen Artikel, aus dem hervorgeht, dass die Diplompädagogin und DGHS-Schatzmeisterin regelmäßig Suizidbegleitungen gemacht hat. Zum Fall Willett wollen sich sowohl die DGHS-Schatzmeisterin als auch der andere beschuldigte Suizidbegleiter mit Verweis auf die laufenden Ermittlungen nicht äußern. Ein Anwalt, der die DGHS, die Schatzmeisterin und Rossbruch vertritt, teilt mit, dass beide selbst als Suizidbegleiter aktiv waren. In manchen Regionen seien zeitweise keine geeigneten anderen Sterbehelfer verfügbar gewesen. Mittlerweile sei dieser Mangel behoben. Der Arzt Michael de Ridder war Teil der Ethikkommission der DGHS. Vom Fall Willett erfuhr er erst aus den Medien und verließ die Kommission von heute auf morgen, zusammen mit 2 Kollegen.
6: Wir waren sehr erstaunt, dass wir sozusagen als Ethikkommission hier überhaupt nicht einbezogen waren, weil es ist eigentlich Aufgabe der Ethikkommission, sowohl in individuellen Fällen wie auch, ich sage mal, in allgemeinen Problemen der Problematik der Lebensendemedizin, Suizidbeihilfe und anderes, hier Stellung zu nehmen. Und bisher ist das überhaupt nie erfolgt. Das heißt, die Ethikkommission war mehr oder weniger eine Alibi-Veranstaltung.
10: Ehemalige Mitglieder der Ethikkommission versuchen seit Monaten schriftlich mit Rossbruch zu den Vorwürfen ins Gespräch zu kommen. Ohne Erfolg, sagen sie. Ein weiterer Suizid, den die Schatzmeisterin begleitet hat, wirft Fragen auf. Wurde auch hier gegen die DGHS-Vorgaben verstoßen? Eigentlich soll im persönlichen Erstgespräch mit einem Juristen die Freiverantwortlichkeit geprüft werden. Im ärztlichen Zweitgespräch soll diese dann überprüft und über mögliche Alternativen aufgeklärt werden. Steffen B. war vom DGHS-Antrag seiner Mutter bis zu ihrem assistierten Suizid an ihrer Seite. Er möchte anonym bleiben. Seine Mutter wollte nicht, dass ihr Umfeld von ihrem Suizid erfährt.
7: Um Alternativen zum begleiteten Suizid ging es in beiden Beratungsgesprächen nicht. Fragen wie, ob in der Vergangenheit psychische Probleme waren, ob von außen Druck ausgeübt wird, wurden im ersten Gespräch nicht gestellt. Und danach war klar, dass der Arzt zum zweiten Gespräch erst am Vortag des gewünschten Sterbedatums kommen würde. Und auch das war nicht ergebnisoffen. Da ging es ganz konkret ums Sterben.
10: Sowohl der Arzt als auch der Anwalt der Schatzmeisterin bestreiten die Vorwürfe. Die Suizidbegleiter hätten über alle in Betracht kommenden Alternativen aufgeklärt und den Sterbewunsch hinterfragt. Bis vor einigen Monaten fand sich auf der Vereinswebsite der Hinweis, die Gespräche würden ergebnisoffen geführt. Heute nicht mehr. Das habe redaktionelle Gründe, erklärt der Anwalt der DGHS. Und das Zweitgespräch am Vortag des Sterbedatums durchzuführen sei sinnvoll. Die Freiverantwortlichkeit muss bis zum letzten Moment gegeben sein. Steffen B. zweifelt nicht an der freien Entscheidung seiner Mutter. Sie habe wirklich nicht mehr leben wollen. Was ihn umtreibt, ist die Sorge, was, wenn es weniger gefestigte Menschen trifft? Eine Frage, die immer relevanter wird. 2020 begleiteten die 3 größten Sterbehilfeorganisationen Deutschlands 109 Menschen in den Suizid. Im vergangenen Jahr waren es bereits 1.288. Die Zahlen beruhen auf Eigenangaben. Eine offizielle Statistik gibt es nicht.
8: Ute Lewicka ist Deutschlands erste Professorin für Suizidprävention. Sie beklagt, in diesem Feld fehlen Transparenz und klare Regeln.
9: Sterbehilfeorganisationen haben durch unser Urteil praktisch fast so etwas wie freie Hand. Natürlich gibt es Kriterien wie Freiverantwortlichkeit, Dauerhaftigkeit des Wunsches und so weiter. Aber es ist ja nirgends festgeschrieben, wie das zu prüfen ist. Solange wie die Kontrollmechanismen nur von innen heraus auf dem Papier stehen, sind die aus meiner Sicht nicht viel wert. Kontrolle oder Qualität zu prüfen gelingt ja in der Regel gut, wenn Externe dazukommen.
8: Im Bundestag arbeitet man seit Beginn der Legislatur an einem Gesetzesentwurf, der den assistierten Suizid regeln soll. Das scheint dringend nötig zu sein.
3: Sollten Sie oder Menschen in Ihrem Umfeld von Selbsttötungsgedanken betroffen sein, suchen Sie bitte umgehend Hilfe, etwa im Chat auf telefonseelsorge.de. Am kommenden Dienstag meldet sich an dieser Stelle dann das Team von Fakt aus der Hauptstadt. Von allen hier vor und hinter der Kamera. Danke fürs Zuschauen und einen guten Abend. Tschüss.
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Willkommen zur Tagesschau in 100 Sekunden. Wachsender Druck auf Unionsfraktionschef Spahn wegen Leihmutterschaft. Aus den eigenen Reihen gibt es weitere Rücktrittsforderungen. Spahn und sein Mann haben ein Kind einer Leihmutter aus den USA, obwohl die Union sich klar gegen Leihmutterschaften positioniert hat. Spahn sagte der Bild, er habe lange mit dem Thema gerungen. Deutsch-französischer Gipfel im nordrhein-westfälischen Brühl. Beide Länder wollen ihre Partnerschaft auf die nukleare Abschreckung ausweiten. Das haben Kanzler Merz und Frankreichs Präsident Macron bekannt gegeben. Die Bundeswehr solle im Herbst erstmals an einer Übung der französischen Nuklearstreitkräfte teilnehmen. Ziel der Kooperation sei es, die Sicherheit des europäischen Kontinents zu verbessern. Trump wirft China Einmischung in Präsidentschaftswahlen seit 2020 vor. In seiner Rede an die Nation behauptete der US-Präsident, die Volksrepublik habe seinen Wahlsieg verhindern wollen. Belege dafür legte er nicht vor. China weist die Vorwürfe zurück und wirft Trump Verleumdung vor. EU-Kommission will Emissionshandel lockern. Europäische Industrieunternehmen sollen künftig mehr Zeit haben, den Ausstoß klimaschädlicher Gase zu senken. Die Kommission plant außerdem weitere Änderungen am Handel mit Verschmutzungsrechten. So soll es in bestimmten Bereichen länger kostenlose Zertifikate geben. Industrie und mehrere EU-Mitgliedsländer hatten Änderungen gefordert. Andy Burnham ist neuer Vorsitzender der britischen Labour-Partei. Der frühere Bürgermeister von Manchester folgt damit auf Keir Starmer, der im Juni seinen Rücktritt angekündigt hatte. Am Montag soll Burnham zum Premier ernannt und von König Charles mit der Bildung einer neuen Regierung beauftragt werden. Das Wetter. Morgen eine Mischung aus Sonnenschein und kompakten Wolken. Dabei in der Südhälfte im Tagesverlauf einige Schauer und Gewitter. Sonst überwiegend trocken. Höchstwerte 18 bis 29 Grad.

0: Ich bin Nick Kaufmann, ich bin 25 Jahre alt und ich bin für meinen Content auf Instagram und TikTok bekannt.
1: Viele denken, Influencer, die haben nur Glück gehabt und die machen keine richtige Arbeit. Aber die harte Realität ist, dass das Experten sind darin, Menschen zu erreichen.
0: Ich habe auf TikTok 18 Millionen Follower und auf Instagram 2 Millionen Follower. Der Großteil meines Einkommens kommt von Werbedeals mit Marken, die man kennt. Luxusmarken wie Prada, Dior, Louis Vuitton.
2: It is a billion-dollar industry.
0: Man kann so viel verdienen, wie man träumen kann eigentlich.
2: Whenever I talk to other creators, there's always the topic that comes up about this burnout, because as a creator, you never really stop working.
3: Ich war so fertig irgendwann, ich habe voll die Motivation verloren, Content zu machen, zu shooten.
2: There's so many creators out there now. How are they gonna find you specifically?
0: Was ich nicht mag, ist halt, wenn ein bisschen so vielleicht eine Story kreiert wird von so, er hat nur das und das, weil er nur weil er gut aussieht. So ich behaupte ja auch gar nicht, dass es keine Rolle gespielt hat, aber ich habe das Gefühl, das redet dann meine Leistung kleiner als was ich reingesteckt habe. Am Ende muss ich ja trotzdem erscheinen, jahrelang den Content jeden Tag posten, mehrmals am Tag produzieren so.
4: I don't know how making TikToks ended up with me getting invited to the Dior fashion show.
5: Let's get dressed.

0: Actually, it's just mostly the... Ich glaube, ich muss das neu filmen.
1: Ich bin mit 18 angefangen, Content zu machen. Und ab dem Punkt, also nach so ein paar Monaten, ging das schon ziemlich durch die Decke. Wirklich innerhalb von 48 Stunden bin ich von so 80.000 Follower auf TikTok auf so 400.000 Follower hochgegangen. So fast eine halbe Million.
0: Willst du einmal kurz in den Frame?
2: I'm being followed around by a TV team. It's a pretty big camera too.
0: Next up,
2: I'm wearing this see-through top
0: and you guys have no idea how long it took to find one that I liked.
3: This is from the women's section though.
1: Man kann auf so viele unterschiedlichen Arten interessant sein. So bei mir zum Beispiel, natürlich weiß ich, mein Aussehen hat einen Teil davon gespielt, aber auch so meine Herkunft, dass ich so einen internationalen Background habe.
2: Check this out. Isn't that so cool?
0: I love this jacket so much. I love all the gold details on it.
1: Ich würde meinen Content als Lifestyle-Content beschreiben. Im Kern davon zeige ich meinen Lifestyle, mein Leben. Das hat aber viele unterschiedliche Facetten. Ich gehe da viel in Fashion rein.

0: Look at this jewelry.
1: Ich wollte viele Follower haben damals, das war mir wichtig. Und ich habe dann so geguckt, wie kann ich virale Videos machen, die Menschen auf der ganzen Welt erreichen. Ich habe damals arabische Trends mitgemacht. Ich habe damals japanische Trends mitgemacht. Ich habe alle brasilianischen Trends, ich habe einfach alle Trends mitgemacht. Und jetzt habe ich so eine sehr breite Audience auf der Welt, was für internationalen Marken gut ist, und dadurch verdiene ich mein Geld.
2: Also ich glaube jetzt so in den letzten 15 Jahren, die es so Plattformen wie Instagram, YouTube gibt es noch ein bisschen länger, gibt, haben Creator einen deutlich, deutlich größeren Stellenwert gewonnen und damit auch Einfluss, kulturell, sogar auch politisch, aber auch wirtschaftlich. Und dementsprechend ist eigentlich kaum noch ein Weg vorbei an Creatern.

0: Ich bin gerade in Mailand angekommen. Jetzt fahren wir zum Fitting für die Boss Show, weil wir einen Look brauchen für die Show morgen.
1: Very nice to meet you.
0: Nice to meet you.
2: Hi.
1: How are you?
2: You find your way. Great. So was.
3: Die erste Fashion Show, auf der ich gegangen bin, war Boss damals. Ich kann mich bis heute noch genau an diese Show erinnern. I think I'm falling in love. In the parking lot, mom, we'd lie to the game, blah, blah. I'll be on her mind like non-stop, yeah. Had a good little thought, no, tell my heart. Die war so krass für mich, meine erste Fashion Show. Ich wusste damals gar nicht, die haben mich nach Mailand rausgeflogen. Ich war noch nie in Mailand auf einer Fashion Week, so. Das war richtig krass. Dann irgendwann danach hat Dior auf meine Tür geklopft. Louis Vuitton, Prada, jedes Mal so, oh mein Gott, das kann nicht sein.

0: I like this. Can I try this first?
1: Up to you, yeah.
0: I think I prefer this one.
1: Yes.
0: Wir müssen gucken, was für morgen passt. Da ist ein Schneider hier, der lässt alles so anfertigen. Und ich muss mich auch entscheiden, was ich hier am liebsten tragen würde. Aber ich gehe schon, glaube ich, eher hier auf was bisschen Schickeres.
2: A lot of people don't realize that it's not only the brands coming to you, you have to go to the brands too. You need to talk to them, you need to communicate with them, you need to meet them and in the end socialize, because there's so many creators out there now. How are they gonna find you specifically, you know?
3: Can we do like clear glasses?
4: Yeah.
3: Awesome.
2: Yeah. Nick really had this like drive of like, I'm gonna start talking to these brands, I'm gonna start working with these brands, I want to be in the fashion industry, because he knows fashion. So in touch with the fashion industry, and I think he really had this drive to insert himself there, and he did a great job doing that. I think he definitely saw the opportunity of becoming an influencer as a way into it, and yeah, I think he did a pretty good job.
0: Was denkt ihr? Ich glaube, die könnte dunkler sein oder aus einem anderen Material sein. Ich bin mir noch nicht. Ich muss die fragen, ob ich die Sachen behalten darf, weil das verändert auch meine Antwort.
5: Ich habe mich als Kind oder als Jugendlicher gar nicht für Mode interessiert. Ich habe so einfach so das getragen, was oben in meinem Kleiderschrank war. So, es gab einen Stapel und ich habe den von oben nach unten einfach getragen.
6: Es war sehr anders als heute. Er hat sich null für sein Aussehen interessiert. Ich glaube, er hat die Kleider angezogen, die ihm gekauft wurde. Er hat sich nicht so viel Mühe gemacht.
5: Ich hatte damals definitiv nicht ein positives Verhältnis zu meinem Aussehen und meinem Körper. Ich hatte so eine sehr starke Brille, die so super uncool war. Ich hatte so eine Frisur, die wirklich die billigste Frisur war, die man finden konnte. Meine Haare waren immer irgendwie so viel zu kurz, irgendwie so krumm geschnitten. Ich hatte Angst so, oder sehr viele Schwierigkeiten in der Schule, halt so Leute anzusprechen, so, hey, können wir Freunde sein oder whatever. Wurde auch in der Schule so gemobbt und so. Es gab so die coolsten Kinder und dann die anderen. Und irgendwie bin ich, glaube ich, ganz unten in diese so Kinder, die so nicht wichtig sind, reingefallen. Und das war so ein bisschen schwierig für mich zu navigieren, weil ich das Gefühl hatte, so, wenn ich Leute in der Schule angesprochen habe, waren meine Meinungen bei denen nicht wichtig. Die haben mich auch ein bisschen so nicht ernst genommen und auch oft so sich so immer so kleine Mengen so lustig gemacht. Ich glaube, das hat aber auch dazu geführt, dass ich unbedingt beweisen wollte, dass ich nicht das bin, was andere Leute mir damals gesagt haben, was ich bin.
7: Ja, die Vita kenne ich auch von anderen Creatern. Also es sind, glaube ich, viele, die so Herausforderungen hatten in der Kindheit oder Jugend. Und das, finde ich, ist mit die schönste Seite von sozialen Medien, dass das auch Menschen Mut schenken kann. Das ist neben all der berechtigten Kritik an Social Media schon einer der großen Vorteile.

Ja, die Ästhetik ist ein bisschen so, so American Psycho, ein bisschen, weißt du, so, so Business, aber so trotzdem gut aussehen. Ich mache mich heute für die Boss-Show ready. Eigentlich bin ich Gast, also ich habe nicht wirklich eine Aufgabe. Ich habe auch keine Verpflichtungen von der Brand, aber das ist auch mein Content. Also ich poste ja viel von Fashion Weeks und Fashion Shows.

So sieht es so von der Seite aus. Mhm. Und von vorne. Ja, so. Also nicht zu hoch. Am Anfang, klar, du hast immer Minderwertigkeitsgefühle und manchmal bist du da und du, keine Ahnung, hast gerade auf jedem Video eine 1 Million Likes und 10 Millionen Aufrufe und dann ist da irgendjemand, der so viel kleiner ist, aber hat so ein krasses Service von der Brand, die haben dann einen Fahrer und ein großes Kamerateam und da denkst du dir schon so, was mache ich falsch, dass ich das nicht bekomme. Aber über die Zeit ist es entspannter geworden und ich habe gelernt, mich viel mehr auf mich selber zu fokussieren.

0: großen Zeit.
1: Ja, noch, du kannst auch ein paar Schritte vorgehen. Ja.
2: Ich glaube, das wird richtig cool. Ich glaube, man wird da viele Gesichter sehen, die man kennt.
1: Nice to see you again.
2: Nice to see you.

Früher wäre ich nervös gewesen und hätte vielleicht auch dreimal so viel Content geplant und wäre dann richtig gestresst gewesen, dass ich alles nicht hinbekomme. Inzwischen bin ich viel entspannter damit.

0: Ich bin mit 17 quasi alleine nach Deutschland gezogen und habe dann angefangen, in Deutschland zu studieren. Ich war da super einsam. Ich fand es sehr schwierig. Durch diese Einsamkeit hatte ich aber auch sehr viel Zeit, so Sachen auszuprobieren. Und TikTok und so Social Media Content Kreation war so einer von diesen Sachen. Ich glaube auch, ich wäre nicht an diesem Punkt gekommen, wäre ich damals nicht nach Deutschland gezogen, weil das größte Hindernis zu Content-Kreation oder sowas zu machen, ist ja die Angst, was andere denken würden. So. Und weil es niemanden gab, der sich darüber lustig machen konnte, konnte ich eigentlich machen, was ich wollte, weil das hatte so keine Konsequenzen. Das ist halt so vielleicht einer von den wenigen Vorteilen von so dieser Art von Einsamkeit.
1: Also hier ist Deutschland, hier ist Singapur. Ich wurde in Singapur geboren und habe mein ganzes Leben da verbracht, bis ich letztes Jahr alleine nach Deutschland gezogen bin.
0: Ich finde es schwierig zu beschreiben, so wo mein Zuhause ist. Ich weiß das selber nicht wirklich. Ich reise viel und gucke dann so ein bisschen, wo könnte eventuell irgendwann ein Zuhause sein.

Guck mal, das Auto ist voll sexy. London erinnert mich am meisten an meine Heimat, an Singapur. Man sieht die Ähnlichkeiten schon. Das ist auch eine der einzigen Städte auf der Welt, wo man gutes singapurianisches Essen holen kann. Das bestelle ich mir wirklich so ein, zwei Mal die Woche mindestens, weil es mich einfach so an Heimat erinnert. Ich bin in Singapur geboren. Ich bin auch in Singapur aufgewachsen. Meine Mutter kommt aus Indien. Mein Vater kam aus Deutschland, aus dem Allgäu. Und die haben sich in Indien kennengelernt und sind dann aber nach Singapur gezogen. Und ja, da fing mein Leben an.

0: In meinem Umfeld war jede Person gefühlt aus einem anderen Land. Und mein Leben hat sich sehr darum gedreht, so dieses so Zwischenpunkt zwischen Kulturen zu finden. Und ich finde das richtig, richtig cool und auch sehr besonders, dass ich so das als Kindheit erleben konnte. Ich muss aber auch sagen, es gibt natürlich die Nachteile davon. Zum Beispiel nicht zu wissen, wohin man wirklich gehört oder so, wo Heimat ist und wo Zuhause ist. Ich sehe das aber auch besonders so meine Lebensaufgabe, so mein Zuhause irgendwo zu finden oder eher einfach aufzubauen.
1: I kind of wanted to do the salmon marinade.
2: Do you want to do it?
3: You guys should do it together because that's what siblings do.
2: I don't want to do it together. Do you want to do it? We're gonna do this together.
1: Wir verbringen viel Zeit zu dritt und ich genieße das sehr, weil da kann ich so richtig ausschalten und ja, mir macht's richtig Spaß.
3: Actually, I could do this, right, to cool them down.
1: Yeah, but it doesn't work so. Like, I'll show you.
3: I think like this is okay.
0: Es gibt niemanden auf der Welt, mit dem ich annäherndsweise so viel Content gemacht habe als mit Benji.
3: Nick and I became online friends first because there was this trend back in the day with a Lizzo song where it goes,
0: I like big boys,
3: itty bitty boys,
4: Mississippi boys, inner city boys, I like the pretty boys with the bow tie, get your nails did, let it blow dry.
3: And then Nick did the same video and both of our videos went super viral.

0: Deswegen heiße ich Benjis Handy immer noch Nick. I like big boys, weil er mich damals... Da, von dem Video kennen wir uns eigentlich.
1: First I saw him as my competition. And then I was like, okay, no. I gotta be friend. Keep your friends close, but your enemies even closer. And then we ended up becoming such good friends.
2: I feel like this is too much enoki mushroom.
3: If Benji wanted this, can I just want to remind the room?
1: Let me take this. Oh,
4: can I smile like you? Like you guys are besties. For life.
3: Wir haben früher bei allem, was wir gemacht haben, so viel mehr Content gemacht. Und das war sehr gut fürs Business natürlich. Und wir sind auch nur so an den Punkt gekommen, wo wir jetzt sind. Aber ich glaube, es könnte vielleicht ausgeglichener sein, weil nicht alles muss jetzt unbedingt so eine Content-Möglichkeit sein. Weil das macht es auch ein bisschen schwierig, so den Moment selber so richtig zu genießen.
1: Oh yeah.
3: Okay, wait, we can get these like cinematic shots, but like...
5: Was ich am meisten höre von Content-Creatern, ist vor allem dieser Zahlendruck. Also, dass sie das Gefühl haben, nicht selbstbestimmt darüber entscheiden zu können, wie sie ausgespielt werden, ob sie morgen noch relevant sind oder nicht. Und vor allen Dingen die Sorge davor, wenn man aufhört, also wenn man nicht das abruft, was man gerade auch macht, an täglich posten, die ganze Zeit hinterher zu sein, ganz viel Arbeit reinzustecken, dass wenn sie damit aufhören, dass es komplett einbricht und sie in den nächsten Monaten von der Bildfläche verschwinden. Plus, sehr verbreitet, das, was ich hinter den Kulissen mitbekomme, sind sowas wie Angststörung, Depressionen hört man viel, Burnout hört man sehr, sehr viel.
3: It's almost like, that's almost sarcastic.
1: Okay. I think it is a hard job. But it's not the hardest job in the world. Like, come on, like, I was just filming videos just now before. It's fine. I think it's such a chill life to live. But the negatives are, in the end, like, I think your mental health can suffer a lot.
0: Desto erfolgreicher man wird, desto mehr Leute geben ihre Hate-Kommentare rein oder auch so kritisieren dich und du stellst dich die ganze Zeit so quasi zum, um bewertet zu werden, so online. Aber ich glaube, es ist auch so ein bisschen, man kann auch viel daraus lernen und viel daraus lernen, so mit sich selber glücklich zu sein. Egal, was andere Leute sagen. Und das ist ein bisschen der Trade-off, das machen zu können, worauf man Lust hat und auf dem Level erfolgreich zu sein.
3: Wir shooten heute Vanity Teen, das ist ein großes Magazin. Das planen wir auch seit so einem Jahr, aber irgendwie mit Travis Schedule und sowas haben wir es noch nicht hinbekommen zu shooten. Deswegen freue ich mich sehr, dass das auch endlich stattfindet. Taking my baby to school, then I pray for it. Cause you bitches ain't never been cool. Writing testament, painting pictures, put me in the Louvre. That's a definite universal shift. I'm in the groove. A celebrity do not mean integrity, you fool. I'm a good man, shake your hand, firm grip. Ich habe eine Sache machen lassen. Ich habe hier mein Zahnfleisch. War so sehr weit unten. Also ich hatte sehr kleine Zähne.
6: So when I smile, you see a lot of gum, like all of this, and they're literally gonna take a laser and just make my teeth bigger. These were my teeth like 5, maybe 6 years ago. Very messed up.
0: Ich hatte dadurch so super krasse Insecurities wegen meinen Zähnen und meinem Lächeln. Und das war für mich so wichtig, dass ich da einfach so ein, einfach so, es ist trotzdem mein Lächeln, aber so wie ich das irgendwie möchte. Aber das ist das Einzige. Und ja, ich glaube auch nicht so dramatisch. Aber ich fühle mich auf jeden Fall wohler, so. Looks Maxing, ich mag den Begriff auch gar nicht, ist quasi so eine Bewegung im Internet von Typen, die pushen, die so ein Mindset pushen, wie man so gut wie möglich aussehen kann. Aber auf so eine sehr so überwissenschaftliche Art. Die sagen so, desto besser man aussieht, desto mehr so Erfolg hat man im Leben. Aber ich glaube, diese Looks-Maxing-Weltenschiene geht halt sehr oft in das Negative und da ist sehr viel so Selbsthass dabei und so Unzufriedenheit mit sich selber. Und ich erkenne das so ein bisschen aus meiner Zeit damals. Wenn es damals eine Bewegung wie Luxmaxing gegeben hätte, wäre ich da auch, glaube ich, direkt reingefallen.
7: I think you need to be at this side, like this.
0: Ich mache auch sehr bewusst keinen Content dazu, obwohl das irgendwo ein Teil von meiner eigenen so Selbstentwicklung war, will ich das eigentlich nicht promoten, weil ich das ungesund finde.
3: Also ich musste so vor ein, zwei Jahren richtig krass lernen, dass ich so Pausen nehmen muss, weil ich habe davor so 4 Jahre lang oder so 5 Jahre lang so keine einzige Pause gemacht. Ich wollte jeden Tag 12 Stunden lang irgendwas Produktives machen, aber ich war so fertig irgendwann. Ich war so, ich habe voll die Motivation verloren, Content zu machen, zu shooten, habe irgendwann so Anxieties bekommen auf so Events und sowas, einfach nur, weil mein Körper mir gesagt hat, so, chill mal, mach mal was anderes.
8: Ja, klar. And trust to me, okay?
3: Dann habe ich jetzt das letzte Jahr, 2 Jahre lang, mir ein bisschen mehr Zeit genommen, um zur Therapie zu gehen, allgemein so gute Routinen aufzubauen, um selber mich auf eine andere Art kennenzulernen. Und ich glaube, das war super hilfreich für mich als Person, um überhaupt zu wissen, wie es jetzt weitergeht.
8: It's a pleasure. Like, with those eyes already, it's like you have every shot is a photo that you can publish, for sure. So
3: it's well. Super cool. I'm so happy. I think the coolest are the first ones we took, though.
0: Mein umsatzstärkstes Jahr war 22, glaube ich, oder ja. Ich glaube, ich habe das so ein bisschen über 1 Million verdient.
9: Wenn Nick heute anfangen würde, dann bin ich sehr sicher. Er ist talentiert, intelligent und diszipliniert genug, um sich noch durchzusetzen. Er würde sich ganz bestimmt durchsetzen, zu einer, ja, daraus eine Karriere machen können. Ob die auf dem Level wäre wie die heutige, das wage ich zu bezweifeln. Das ist einfach echt sehr, sehr schwer geworden. Die Primetime war wahrscheinlich 2018 bis 2021, als es recht einfach war. Es gilt nicht nur für Nick, es gilt für alle Creator, die damit angefangen haben, die hatten schon einen Startvorteil, weil du schneller auf dieses Level gekommen bist, eine bestimmte Relevanz zu haben. Oh,

0: Wir sind hier im Hotel Martinez für das Cannes Film Festival und ich gehe gleich in ungefähr eine Stunde los auf dem roten Teppich. Am Ende ist Cannes Film Festival so ein großer PR-Moment und irgendwie geht es dann auch um die Klicks und wie viele Leute auf die Brand gucken und wer was anzieht und viele Brands wollen halt ein Teil davon sein. Ich bin hier mit Nespresso, also von Nespresso eingeladen. Ich arbeite seit 3 Jahren mit Nespresso und mit denen ist immer eine gute Zeit. Was ich für die hier mache, ist ganz konkret ein Instagram-Post von der ganzen Experience und Bilder davon. Und das ist auch die einfachste Art von Kooperation. Ich freue mich immer riesig, wenn ich das machen kann. Que ce soit clair, oui, un peu comme un fou, je l'aime. Soit trop belle ou pas assez, oui, mais je m'en fous, je l'aime. Ich werde auch so von mir selber aus einfach Content für die posten, für deren neuen Produkte. Ich könnte wahrscheinlich nicht für ein Foto posten, aber für ein Video alles von, sagen wir, 1.000 Euro bis, wenn es amerikanische Kunden sind, so 40.000, 50.000 Euro, Dollar dann bekommen. Da gibt es sehr viel Spielraum nach oben, was Creator so bezahlt bekommen können.
1: Viele denken, Influencer, das ist irgendwie, die haben nur Glück gehabt und die machen keine richtige Arbeit und das könnte ich auch. Aber die harte Realität ist, dass das Experten sind darin, Menschen zu erreichen. Also wenn du es geschafft hast, wie Nick, an so einer Größenordnung ranzukommen, dann hast du sehr, sehr viel in diesem Spiel, sag ich mal, der Aufmerksamkeitsökonomie richtig gemacht. Und das muss man auch irgendwie anerkennen.
0: Es ist schon ein hartes Business, aber das geht halt viel um den Kampf, den man mit sich selber führt. Weil ich glaube, so viele gucken von außen und denken sich so, hey, das ist doch voll cool, weil du bist ganz auf den Events. Und ich weiß auch, ein Teil von meinem Erfolg kommt auch so von meinem Aussehen. Aber gleichzeitig, wenn du was hast, was dir dadurch so Selbstbewusstsein gibt, dann kommt das auch immer mit einer Angst, das zu verlieren. Ich habe auch eine Zeit lang und teilweise immer noch damit gestruggelt, so, hey, das, was ich alles habe, könnte einfach so verschwinden. Und ich glaube, so dieses so tiefere Selbstbewusstsein zu finden, dieses so, okay, ich glaube an mich als Person, unabhängig von das, was ich habe, Aussehen, Erfolg, Klicks, Follower, alles Mögliche, das ist, glaube ich, die schwierigste Challenge in diesem Business.

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4: Kennt ihr ein Paar, das sich über Dating-Apps kennengelernt hat? Viele schöne Liebesgeschichten begannen ja mit einem einfachen Swipe. Aber viele Leute sind auch genervt von den Apps. Könnte uns KI vor schlimmen ersten Dates retten? Ist es gefährlich, sich bei der Partnersuche auf Tinder und Co. zu verlassen? Und vor allem, bestimmen Algorithmen, wen wir lieben? Swipen hat Dating revolutioniert. Bei Interesse nach rechts, sonst nach links. 50 Millionen Menschen weltweit nutzen zum Beispiel die US-App Tinder. Regelmäßig. Je größer die Auswahl, desto besser. Könnte man meinen, aber inzwischen macht sich Tinder-Fatigue breit. Viele sind müde von Chats, die zu nichts führen und vom ewigen Swipen. Und so ging es auch Alexander Shadan. Der Programmierer aus Russland hat sich deshalb einen Bot programmiert, der für ihn die ganze Arbeit auf Tinder macht. Das Programm hat sage und schreibe 5239 Frauen für Alexander rausgesucht und mit ihnen gechattet. Mit 100 Frauen machte der Bot danach Dates aus und so traf Alexander Karina. Die beiden werden bald heiraten. Sie hat ja gesagt, obwohl sie erst geschockt war, als er ihr erzählte, dass anfangs eine KI mit ihr gechattet hatte. Künstliche Intelligenz kann jeder nutzen, um beim Online-Dating erfolgreicher zu sein. Als Ghostwriter, Flirt-Coach oder Imageberater.
5: KI als Flirt-Coach. Beim ersten Treffen die richtigen Worte finden und sympathisch rüberkommen. Das gelingt nicht immer. Man kann das Flirten aber auch mit KI-Chatbots üben, um sein Selbstvertrauen für das nächste Date zu stärken. KI als Imageberater. Der erste Eindruck ist entscheidend. Das gilt umso mehr in Dating-Apps, in denen das Profilbild sofort überzeugen muss. Eine App testet aktuell eine KI, die bei der Auswahl hilft. Das Tool sucht auf dem User-Smartphone nach Bildern, die sich am besten als Profilbild eignen, hat damit aber Zugriff auf alle Fotos. KI als Fotograf. Künstliche Intelligenz kann das Profilbild auch gleich selbst machen. Dazu lädt man eigene Fotos in eine App und bekommt dafür, so das Werbeversprechen, die beste Version seiner selbst. KI als Bodyguard. Ist die Person, die in den Chats so sympathisch wirkt, wirklich die, für die sie sich ausgibt? Einige Dating-Apps nutzen KI, um betrügerische Fake-Profile herauszufiltern. Und KI als Ghostwriter. Man kann sogar Screenshots seiner Chats hochladen und bekommt KI-generierte Antwortvorschläge. So eine Unterstützung durch künstliche Intelligenz bezahlt man aber mit seinen Daten. Und es kann auch andere unangenehme Folgen haben.
6: Je mehr ich mich in meinem Profil von meinem realen Erscheinungsbild entferne, desto schwerer habe ich es dann beim Date. Also ich würde fast sagen, je weniger Optimierung, desto erfolgreicheres Daten, weil man auch viel weniger Stress hat, die Enttäuschung im anderen zu erleben, wenn man sich trifft. Also da bin ich ganz eindeutig, das bringt wirklich nur Stress für einen selbst.
4: Durch generative KI sind Fake-Bilder und Texte heute so gut, dass sie kaum noch von echten zu unterscheiden sind. Das macht Betrug viel leichter, auch auf Dating-Apps. In Indien sind 66% der Befragten einer internationalen Studie schon einmal Opfer eines sogenannten Romance-Scams geworden. In anderen Ländern ist es etwa jeder Vierte. Eine von ihnen ist Tapsi Mabesani aus Südafrika.
5: Ein Tinder-Date in Johannesburg brachte die Südafrikanerin Tapsi Mabesane in Lebensgefahr. Der Typ kam auf mich zu, hielt mir eine Waffe an meine rechte Hüfte und befahl mir, ins Auto zu steigen. Tapsi Mabesane wurde gekidnappt und stundenlang gefangen gehalten. Als sie nicht wirkten, schrie ich und einer sagte, wenn du noch einmal schreist, verspreche ich dir, werde ich dir wehtun und dich töten. Ein Freund, der Lösegeld für sie bezahlen sollte, konnte die Gang schließlich überzeugen, Tapsi freizulassen. Liebesbetrug ist weltweit ein wachsendes Problem. In der kolumbianischen Stadt Medellin wurden Ende 2023 mehrere Morde mit Datingbetrug in Verbindung gebracht. Sao Paulo in Brasilien meldete vor einiger Zeit, dass Liebesbetrüger hinter 90% der Entführungen steckten. Die Taktik der Kriminellen? Sie erstellen mithilfe von KI-Tools Fake-Profile, nehmen über Dating-Apps Kontakt zu ihren Opfern auf und überreden sie zu einem Treffen an einem abgelegenen Ort. Dort rauben sie die Leute aus oder kidnappen sie, um Lösegeld zu erpressen. Und natürlich nehmen sie dem Opfer das Smartphone ab. Denn das ist meist die einzige Spur zu den Verbrechern.
4: Mein Tipp: Sagt euren Freunden oder jemandem aus eurer Familie vor eurem Date, wo ihr euch verabredet und welche App ihr nutzt. Und vertraut eurem Bauchgefühl, wenn euch etwas komisch vorkommt. Hoffentlich werden die Algorithmen immer besser darin, Fake-Profile auszusortieren. Die Programme haben natürlich auch großen Einfluss darauf, wen wir daten. Darüber haben wir mit der Digitalsoziologin Jessica Pidou gesprochen und sie gefragt, wie die Algorithmen die Partnersuche heute beeinflussen.
7: Technologie verändert unser Liebesleben sehr, weil sie neue Quantifizierungsverfahren mit sich bringt. Früher hatten wir vielleicht eine Partnervermittlung oder Freunde, die uns andere Freunde vorstellten. Also gingen wir in Bars. Heute haben wir gelernt zu swipen, Sterne zu vergeben und auf sehr spezifische Weise zu quantifizieren, wer wir sind und was wir mögen, damit ein Computerprogramm es verstehen kann. Denn die Algorithmen der Dating-Apps steuern, wer wem als Partner vorgeschlagen wird. Das Ziel ist ein Match, also dass zwei Personen sich kennenlernen wollen. Um passende Kandidaten zu finden, lernen die Algorithmen zum Beispiel aus unserem Nutzungsverhalten. Nehmen wir an, Hannah sucht einen Partner. Gibt sie Akash ein Like, scannt der Algorithmus, mit wem er zuvor Likes ausgetauscht hat. Die Annahme? Männer, die diesen Frauen gefallen, könnten auch Hannah gefallen. Diese Männer werden dann auch ihr vorgeschlagen. Ähnlich wie bei Empfehlungen von Google, Amazon und Co. richten sich die Algorithmen danach, wie sich die Mehrheit der Nutzerinnen und Nutzer vor Hannah entschieden hat. Hier ein Beispiel. Viele Leute geben Akash ein Like. Duk bekommt jedoch wenige. Gebe ich Akash nun auch ein Like, nimmt der Algorithmus an, dass ich Duk ebenfalls ablehnen würde, so wie die meisten vor mir. Duk taucht somit nicht als Vorschlag im Feed auf. Und bekommt so auch keine Likes. Je beliebter also ein Profil ist, desto öfter wird es anderen vorgeschlagen. Die Unbeliebten bleiben ungesehen. Das Unternehmen hinter der Dating-App OkCupid hat in Befragungen von Usern eine deutliche Voreingenommenheit gegenüber schwarzen Männern und Frauen sowie asiatischen Männern gefunden. Sie bekamen von anderen Nutzenden die schlechtesten Bewertungen. Das System ist so konzipiert, dass es die Vorlieben der Mehrheit unterstützt. Nehmen wir an, auf Tinder ist die Mehrheit der Nutzenden weiß. Diese Menschen werden im Durchschnitt bestimmte Präferenzmuster haben. Und das ist auch eine Quelle der Diskriminierung, weil Tinder den Durchschnitt der Präferenzen berechnet. Wenn die Mehrheit der Menschen dort weiß ist, wird es zu Diskriminierungsmustern gegenüber Minderheiten kommen. Wenn diese weißen Menschen heterosexuell sind, dann wird die LGBTQ+-Community diskriminiert. Das reduziert also die Vielfalt. Vorurteile gegen Minderheiten verstecken sich also bereits in unseren Feeds und können durch Swipen bewusst oder unbewusst weiterverbreitet werden. Wer sein schlechtes Ranking durchbrechen will, für den kann die Partnersuche zu einer Frage des Geldes werden. Manchmal muss man auch für Funktionen bezahlen. Ein typisches Merkmal dieses Systems ist zum Beispiel der Boost bei Tinder. Wenn man bezahlt, wird man bei den Ergebnissen ganz oben angezeigt.
4: Bei Tinder wertet der Algorithmus auch aus, wie oft und wann Userinnen und User in der App aktiv sind. Je mehr man die App nutzt, desto öfter wird man anderen vorgeschlagen. Tinder will so die Leute zusammenbringen, die noch auf Partnersuche sind. Die App ist 630 Millionen Mal heruntergeladen worden. Viele Nutzende sind aber sicher nicht mehr aktiv. Aber geht es auch darum, die Nutzenden länger auf der Plattform zu halten und mehr Geld mit Werbung zu verdienen? In jedem Fall sind Matches eine tolle Bestätigung fürs Ego. Und mit jedem Swipe jagen wir dieses Glücksgefühl. Aber ist das eine Sucht?
8: Also man kann nicht sagen, dass die süchtig machen, dass wir uns aber suchtähnlich verhalten. Das würde sich dann zum Beispiel zeigen, wenn man mehr swiped, als man geplant hat und auch mehr swiped, als einem gut tut, mehr Dates auf die gleiche Art hat, einen Sex hat, der einem nicht gut tut oder Geld ausgibt, was man gar nicht ausgeben wollte. Und in jedem Fall ist die frohe Botschaft, sie sind körperlich nicht abhängig, sie haben das Ding in der Hand und sie können das weglegen.
4: Klar, Man könnte das Handy einfach weglegen, aber das bringt uns ja nicht zurück ins Jahr 1960, als Ehepartner noch von Eltern und Freunden vorgeschlagen wurden. Durch die Dating-Apps hat sich die Suche nach der großen Liebe oder dem schnellen Sex ziemlich verändert.
7: Das typische Tinder-Date verläuft effizient und unverbindlich. Mehrere Personen schnell hintereinander zu treffen, wird zur Regel.
8: Man versucht, viele Matches zu haben. Man versucht, jemanden zu finden, indem man sich mit vielen verschiedenen kurz trifft. Statt zum Beispiel zu sagen, ich treffe mich jetzt mal mit zwei potenziellen Partnerinnen oder Partnern ausgiebig, um sich kennenzulernen. Das nennen wir so eine Low-Cost-Logik. Also es soll irgendwie schnell verfügbar sein. Es soll wenig Emotionen kosten. Ich möchte wenig riskieren und auch wenig Geld ausgeben.
7: Möglichst geringer Einsatz. Die Ansprüche sind allerdings hoch. Warum sich mit einem netten Partner zufrieden geben, wenn das perfekte Match vielleicht nur noch einen Swipe entfernt ist? Die große Auswahl macht Entscheidungen schwieriger. Choice-Overload-Effekt nennt die Wissenschaft das. Außerdem verlernen wir, ohne Smartphone mit jemandem Kontakt aufzunehmen.
8: Wenn wir die ganze Zeit trainieren, uns online anzunähern, dass es uns offline immer schwerer fällt. Also man hat so das Gefühl, man kann auch nicht gut in Kontakt kommen im öffentlichen Raum, also Dates initiieren. Männer haben dann das Gefühl, das ist zu riskant jetzt im heterosexuellen Setting. Frauen verlernen auch ein bisschen zu signalisieren, dass sie ansprechbar sind. Und das Interessante ist, dass sich das aber viele wünschen.
7: Selbst wenn es dann mal gefunkt hat, bleiben viele auf den Apps aktiv. Die Sorge, dass der Partner unbemerkt Bumble, Tinder und Co. benutzt, führt zu Frust und Unsicherheit. Und auch das Ghosting, sich ohne Erklärung einfach nicht mehr zu melden, wird immer normaler.
8: Die Dating-App-Logik wirkt weit über Dating-Apps hinaus. Wir ghosten ja nicht nur in den Apps, wir ghosten unsere Therapeutin, wir ghosten den Zahnarzt, wir ghosten Handwerker, die wir selbst bestellt haben. Das Ghosting zum Beispiel ist übergeschwappt.
7: Unser Verhalten online und offline beeinflusst sich gegenseitig. Dating-Apps werden heute nicht mehr nur für die Partnersuche genutzt, sondern auch, um Freundschaften zu schließen.
4: Dating-Apps sind Teil unseres Lebens. Das heißt aber nicht, dass wir nicht versuchen sollten, sie zu verbessern. Zum Beispiel, indem wir kritisch hinterfragen, wie sie mit unseren sehr persönlichen Daten umgehen und wie ihre Algorithmen programmiert sind. Unser Leben sollten wir definitiv nicht von Apps bestimmen lassen. Also geht bewusst damit um, habt die Risiken im Blick und holt das Beste raus. Zum Beispiel auch Menschen kennenzulernen, die man sonst nie angesprochen hätte. Wie sind denn eure Erfahrungen? Sind Dating-Apps Fluch oder Segen? Schreibt es uns. Das war's von mir. Tschüss und bis zum nächsten Mal.

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1: Guten Abend, willkommen zu den Tagesthemen.
2: Schönen guten Abend.
1: Es ist ja nicht so, dass politischer Gegenwind neu wäre für Jens Spahn. Schließlich ist der Unionsfraktionsvorsitzende lange genug im Geschäft. Aber der Sturm der Entrüstung, den die Nachricht über seinen Familienzuwachs durch eine Leihmutter in den USA ausgelöst hat, der hat es schon ganz schön in sich. Zumal er auch von den eigenen Reihen aus angefacht wird und am Montag auch Thema in der CDU-Präsidiumssitzung sein wird. Kritiker werfen Spahn Doppelstandards vor und sehen die Glaubwürdigkeit gefährdet. Denn Spahns Partei, die CDU, hatte gerade erst beim Parteitag im Februar ihre Verantwortung für die Regelung bekräftigt, dass Leihmutterschaften in Deutschland verboten bleiben. Philipp Kunschner.
3: Es ist ein Foto, das bundesweit eine große Debatte ausgelöst hat. Unionsfraktionschef Spahn und sein Ehemann, Eltern eines Sohnes, zur Welt gebracht von einer Leihmutter in den USA. Das mediale Echo auf diese Nachricht enorm. Am Abend äußert sich Spahn erstmals dazu im Podcast des Bildjournalisten Paul Ronzheimer.
4: Ich habe lange mit mir gerungen, auch was das Thema Leihmutterschaft angeht. Lange zerrissen gewesen. Aber eben über dieses Ringen und sich mit dem Thema beschäftigen, haben wir uns für diesen Weg entschieden.
3: Das Problem an diesem Weg: noch im Februar hatte die CDU auf ihrem Bundesparteitag beschlossen, am Verbot der Leihmutterschaft festzuhalten. In den USA ist das erlaubt, anders als in Deutschland, wo sich Spahn selbst in der Vergangenheit gegen eine Legalisierung der Leihmutterschaft ausgesprochen hatte. Mehrere CDU-Vertreter reagieren deshalb heute deutlich mit Rücktrittsforderungen. Die Vorsitzende der Frauenunion Sachsen-Anhalt erklärt, Herr Spahn sollte sich überlegen, ob er seine exponierte Position in der Partei nicht besser jemand anderem überlässt. Und der Landesvorsitzende von Mecklenburg-Vorpommern äußert, die CDU steht für Glaubwürdigkeit und Klarheit, gerade in ethisch sensiblen Fragen. Jens Spahn ist als Vorsitzender der Unionsfraktion nicht mehr tragbar und muss zurücktreten. Die Schwesterpartei CSU erneuert heute ihre Kritik am Konzept der Leihmutterschaft.
5: Also für uns ist klar, dass Leihmutterschaft verboten ist. Dabei bleiben wir als CSU auch. Das ist für uns eine Frage der Glaubwürdigkeit. Das hat was mit der Würde des Lebens zu tun.
3: Spahn verteidigt sein Vorgehen. Es sei alles nicht so einfach. Die Leihmutterschaft, wenn sie in den USA erfolgt, werde von der deutschen Rechtsordnung anerkannt. Der Bundeskanzler äußerte sich heute am Rande eines Staatsbesuchs.
6: Mir ist bewusst, dass dieses Thema in seiner ganzen Dimension menschlich, juristisch, gesellschaftlich, ethisch sehr viele Menschen im Augenblick in Deutschland aus diesem aktuellen Anlass bewegt. Wir haben dazu in Deutschland eine klare Rechtslage. Wir haben in der Partei, in der CDU, einen Parteitagsbeschluss. Ich sehe nicht, dass an der Rechtslage oder an dem Parteitagsbeschluss Änderungen vorgenommen werden sollen.
3: Die Frage nach möglichen persönlichen Konsequenzen lässt Spahn offen. Am Ende könne nur die Fraktion entscheiden.
4: Und deswegen werde ich die Frage, wie es weitergeht, mit der Fraktion natürlich erörtern, wenn wir uns im September wiedersehen.
3: Bis September will die CDU nicht warten, um über den Fall zu sprechen. Der Kanzler und Parteichef hat angekündigt, alles Weitere werde in der nächsten Präsidiumssitzung besprochen. Die findet am Montagvormittag statt.
1: Und dazu jetzt Markus Preis, der Leiter unseres AD-Hauptstadtstudios in Berlin. Markus, wie eng kann das jetzt für Jens Spahn werden?
7: Ich würde sagen, das kann nicht eng werden, das ist schon ziemlich eng. Also wenn man heute mit Abgeordneten, mit Funktionsträgern aus der CDU spricht, dann hört man da doch eine große Ernsthaftigkeit und einen unglaublich großen Ärger über Jens Spahn raus. Und eben eine Sorge, was das bedeutet. Ein Abgeordneter sagte mir, das ist beim Fußball, würde man sagen, nicht zu verteidigen. Also da steht etwas im Raum, was sozusagen viele Vorurteile gegen Politiker auch nochmal bestätigt. Nämlich, dass man auf der einen Seite für eine bestimmte Position eintritt, dann aber, weil man selbst die Mittel hat, doch einen anderen Weg geht. Und die Partei hat eben große Sorge, dass das eben nicht nur Diskussionen auslöst, sondern wirklich auch, das Wort wird immer wieder verwandt, umfragerelevant ist, also die ganze Partei nach unten ziehen kann. Deswegen, es ist sehr eng für Jens Spahn schon. Es gibt aber auch diejenigen in der CDU, die sagen, er spielt mittlerweile eine wichtige Rolle in der Koalition als Fraktionschef. Und wenn man überlegt, wer könnte ihm dann nachfolgen, da fallen einem auch nicht so viele ein oder eben nur Namen, die dann wieder Baustellen an anderen Stellen aufmachen würden.
1: Wie geht es dann jetzt weiter in diesem Fall?
7: Ja, Jens Spahn würde das Ganze ja gerne der Unionsfraktion, so hat er sich ausgedrückt, in die Hände legen und dann im September darüber sprechen. Nur man kann sich vorstellen, dass so lange diesen Schwebezustand niemand aufrechterhalten will. Und deswegen werden heute zum Beispiel bei der Frauenunion Gespräche geführt, aber auch eben in den höchsten Kreisen der CDU. Und auch morgen wird das weitergehen. Die spannende Frage ist jetzt, entscheidet sich Jens Spahn, das zu machen, was einige Abgeordnete hinter vorgehaltener Hand auch sagen, dass er selber Konsequenzen zieht? Oder wird das auch aus Perspektive zum Beispiel des Bundeskanzlers spätestens am Montag passieren, dass man ihm den Rücktritt nahelegt? Das wissen wir nicht, wie das ausgeht. Ich glaube, die CDU beobachtet momentan sehr genau, wie die öffentliche Debatte dazu weiterläuft. Und eine andere Variante wäre natürlich, dass sich vielleicht irgendjemand Prominenteres auch hinter Jens Spahn stellt. Also die Lage ist vollkommen offen. Der nächste feste Termin ist am Montag, die Präsidiumssitzung um 11 Uhr.
1: Markus, vielen Dank für die Informationen nach Berlin. Ja, Fragen zu Jens Spahn verfolgten den Bundeskanzler Friedrich Merz also auch zu einem Termin, der eigentlich einen ganz anderen Fokus hatte, nämlich die deutsch-französischen Beziehungen. Beim Treffen des Ministerrats der beiden Länder im nordrhein-westfälischen Brühl ging es darum, wichtige Weichen für diese Partnerschaft zu stellen, und zwar bevor die Amtszeit von Präsident Emmanuel Macron nächstes Jahr abläuft. Vor allem sicherheitspolitische. Nach dem Scheitern des gemeinsamen Kampfjet-Projekts FCAS sollen militärische Zusammenarbeit und Rüstungsindustrie dann halt auf anderer Ebene enger verzahnt werden. Cosima Gill berichtet.
2: Aufstellung zum Familienfoto. Und wie das bei Familienfotos so ist, nie stehen alle rechtzeitig parat. Anfangs fehlen Merz und Macron, eine freundliche Ermahnung von Forschungsministerin Dorothee Bär.
8: Ihr seid so schnell schon hier.
2: Kurz aufstellen, lächeln und Merz wirkt ein wenig stolz auf das, was sie gemeinsam beim Treffen des deutsch-französischen Ministerrats erreicht haben. Im Fokus stand das Thema Verteidigung und ein Strategiewechsel. Macron hatte angeboten, dass französische Atomwaffen auch Deutschland schützen könnten. Merz zeigt sich dafür offener als bisher. Konkret heißt das:
9: Neben dieser Arbeit an einer gemeinsamen Doktrin werden wir auch die konventionellen deutschen Kräfte noch in diesem Jahr an einer nuklearen Übung der französischen Streitkräfte beteiligen.
2: Um das Thema ging es auch am Vormittag beim Treffen des Sicherheits- und Verteidigungsrats auf dem Flieger Horst Nörvenich. Symbolisch fand das Treffen zwischen deutsch- und französischen Kampfflugzeugen statt. Was ist das Ziel? Es geht darum, die Sicherheit des europäischen Kontinents zu verbessern und bei unseren Gegnern für mehr Ungewissheit zu sorgen, indem wir über weitere Wege und Mittel verfügen, diese nukleare Abschreckung zu nutzen. Ein Projekt, das ergänzend zur NATO-Abschreckung und der Stationierung von US-Atomsprengköpfen in Europa gedacht ist. Denn die transatlantischen Beziehungen sind unberechenbar geworden.
10: So eine gemeinsame Abschreckung ist ja immer nur so gut wie die Glaubwürdigkeit, die dahinter steht. Und da in diese Lücke gehen jetzt die Franzosen mit diesem Angebot. Das ist kein einfacher Prozess.
2: Es ist auch ein Projekt, das ablenkt vom gerade gescheiterten gemeinsamen Kampfjet-Projekt FCAS. Doch heute beim Ministerratstreffen in Brühl sollen besonders die Erfolge im Vordergrund stehen. Die Wahrheit ist, wenn die deutsch-französische Partnerschaft nicht vorankommt, kommt Europa nicht voran. Es ist der letzte Ministerrat von Macron. Im kommenden Jahr stehen in Frankreich Präsidentschaftswahlen an. Auch Marine Le Pen hat Chancen. Eine deutsch-französische Zusammenarbeit könnte dann schwieriger werden.
10: Ich glaube, man kann sich darauf vorbereiten, indem man schaut, dass die deutsch-französischen Projekte ideal aufgestellt sind, dass sie gut laufen, dass sie gut ausgestattet sind, dass auf der Arbeitsebene es möglichst wenig Konflikte gibt.
2: Bei diesem Familienfoto ist wohl allen klar, einfacher als jetzt dürfte es persönlich und politisch wohl kaum werden.
1: Und zur aktuellen Entwicklung der deutsch-französischen Beziehungen hat unser Frankreich-Korrespondent Michael Strempel vom Westdeutschen Rundfunk folgende Meinung.
11: Man wird diesen französischen Präsidenten in Deutschland noch vermissen. Er mag oft etwas selbstherrlich sein, seine Ankündigungen manchmal zu vollmundig. Doch einen so überzeugten Europäer als Partner wird die Bundesregierung in Frankreich wohl so schnell nicht mehr finden. Deshalb ist es gut, dass Frankreich und Deutschland nach dem peinlichen Scheitern beim Bau eines gemeinsamen Kampfflugzeugs nicht aufgeben. Neue Projekte für die Verteidigung anstreben, egal wie kompliziert die Verwirklichung sein mag. Die Regierungen in Berlin und Paris müssen vor allem den Rüstungsunternehmen jetzt klar machen, dass die gemeinsamen Sicherheitsinteressen schwerer wiegen als das Streben nach größtmöglichem Profit. Dass Deutschland sich jetzt auch an Manövern der französischen Atomstreitmacht beteiligt, ist mehr als ein Symbol. Es ist ein Schritt zu einer unabhängigen europäischen Verteidigung, auch wenn noch offen ist, wie weit sie gehen wird. Kanzler Merz und seine Regierung sollten die Zeit nutzen, in der sie auf französischer Seite noch so kooperationswillige Partner haben. Denn nach den Präsidentschaftswahlen im April, bei denen Macron nicht mehr antreten darf, könnte die rechte Nationalistin Marine Le Pen im Élysée-Palast sitzen. Eine Eiszeit in der wichtigsten Partnerschaft Europas könnte dann bevorstehen. Die Freundschaft zu Frankreich ist der Kern der deutschen Außenpolitik, hat der Kanzler heute gesagt. Da hat er recht. Deshalb jetzt mit Macron machen, was man mit ihm und Frankreich gemeinsam noch machen kann. Denn wie gesagt, in Deutschland wird man ihn vielleicht schon bald vermissen.
1: Die Meinung von Michael Strempel. Um Zusammenarbeit geht es auch beim europäischen Emissionshandel. Der ist ein zentrales Instrument der EU, um etwas gegen den Klimawandel zu machen auf dem Weg zum erklärten Ziel Klimaneutralität. Und so funktioniert das. Unternehmen, die klimaschädliches Kohlendioxid ausstoßen, müssen dafür CO2-Zertifikate kaufen. Wenn sie ihre Emissionen senken, dann können sie die überschüssigen Zertifikate an andere Unternehmen verkaufen. Im Laufe der Jahre sinkt aber die Zahl der Zertifikate, die man kaufen kann. CO2-Ausstoß wird dadurch teurer, der Druck auf die Unternehmen steigt, weniger CO2 auszustoßen. Doch vor allem für die energieintensive Industrie und Unternehmen geht es auch um das Wettbewerbsklima auf dem Weltmarkt. Und deshalb will die EU jetzt die Regeln lockern, sprich diese Verknappung der Zertifikate verlangsamen. Die Reaktionen auf die Reformideen fassen Dirk Lipski und Johannes Koch zusammen.
8: Die H&R-Gruppe im Hamburger Hafen. Das Unternehmen produziert chemisch-pharmazeutische Spezialprodukte, Schmierstoffe, Weichmacher, Spezialöle, hunderte Produkte für verschiedene Branchen weltweit. Bei der Herstellung wird tonnenweise CO2 ausgestoßen und für jede Tonne muss Geschäftsführer Detlef Wösten ein Zertifikat kaufen. Er sieht das generell als einen Nachteil für sein Unternehmen im internationalen Geschäft.
12: Auch wir wollen unser Mögliches tun, um einen Beitrag zum Klimaschutz zu leisten. Gleichzeitig stehen wir allerdings im globalen Wettbewerb. Und das große Risiko ist, wenn man jetzt die CO2-Kosten weiter erhöht, dass das einfach auch die Unternehmen in ihrer finanziellen Stärke so schwächt, dass dieses Geld schlicht und ergreifend fehlt, um in Nachhaltigkeit zu investieren.
8: Das sei ein grundsätzliches Problem, sagen Wirtschaftsverbände. Die Kosten für den Emissionshandel gefährdeten Arbeitsplätze ganzer Industriezweige. Und der Preis für die Zertifikate soll ja weiter steigen.
13: Wir haben im Moment so ambitionierte Regeln, dass das viele Unternehmen nicht schaffen. Und Klimaschutz durch Arbeitslosigkeit, das ist nicht das richtige Rezept. Deswegen müssen wir nachsteuern.
8: Die EU-Kommission hat heute Pläne vorgelegt, um die Unternehmen zu entlasten. So will sie die Zahl der Zertifikate jetzt langsamer reduzieren als bislang vorgesehen. Unternehmen sollen jetzt auch mehr kostenlose Zertifikate bekommen. Allerdings geknüpft an die Bedingung, dass sie in den klimafreundlichen Umbau investieren in der EU. Der heutige Vorschlag legt einen Weg fest, der, und das möchte ich betonen, komplett im Einklang mit den EU-Klimazielen für 2040 ist. Kritik an den Reformplänen der EU-Kommission kommt unter anderem von den Grünen.
14: Die EU-Kommission möchte mitten im Hitzesommer den Klimaschutz abschwächen. Und ich glaube, da hat sie die Zeichen der Zeit nicht erkannt.
8: Das Unternehmen Dillinger im Saarland hatte sich darauf eingestellt. Weg von der Kohle, weg von viel CO2 und baut neu. Stahl soll in der Dillinger Hütte in Zukunft grün produziert werden, mit Erdgas, Wasserstoff und Strom. Weniger CO2 bedeutet weniger Zertifikate kaufen.
15: Uns war klar, irgendwann werden die Kosten für CO2 zu hoch. Und deshalb haben wir investiert. Wenn dieses Grundprinzip jetzt verändert wird, entfällt die Grundlage dessen, worüber wir die ganze Zeit gesprochen haben und auf der wir diese Investition getätigt haben.
8: Europäische Unternehmen stärken und gleichzeitig Klimaziele einhalten, so die Pläne der Kommission. Entschieden ist noch nichts. Nun muss erst im Europaparlament und in den 27 EU-Staaten verhandelt werden. Aber klar ist, Teilen der Wirtschaft gehen die Vorschläge nicht weit genug.
1: Höchste Harmonie. Das war die Losung der AfD bei ihrem Bundesparteitag vor 2 Wochen. Bloß nicht mit Streit und Querelen, die aktuell guten Umfragewerte gefährden. Vor allem nicht vor den 3 Landtagswahlen im September. Doch gehörig Unruhe in die Partei bringt jetzt eine andere Landtagswahl, und zwar die in Nordrhein-Westfalen kommendes Jahr. Der Nominierungsparteitag für die NRW-Wahl eskalierte in Tumulten und Beschimpfungen. Es geht dabei um den parteiinternen Kampf zwischen gemäßigteren und radikaleren Kräften. Sehr zum Ärger des Bundesvorstands. Tom Lehning.
16: Heute Morgen schwört der nordrhein-westfälische Landeschef Vincent seine Delegierten ein, sich nicht einschüchtern zu lassen, die Stimmung aufgeheizt. Der größte Landesverband der AfD probt den offenen Aufstand gegen den Bundesvorstand der eigenen Partei.
17: Man kann eine Wahlversammlung nicht dazu bringen, Leute zu wählen, die schlichtweg keine Mehrheiten haben. Das wäre tatsächlich ein Verbotsgrund für unsere Partei. Da können wir an dieser Stelle nicht mitziehen.
16: In der folgenden Abstimmung setzt Vincent sich durch. Der Parteitag der nordrhein-westfälischen AfD wird fortgesetzt. Etwa ein Drittel der Delegierten verlässt aus Protest den Saal. Es ist das völkische Lager. Was war passiert? Der AfD-Bundesvorstand um Weidel und Kropalla hatte den Landesverband aufgefordert, die Aufstellungsversammlung für die Landtagswahl im kommenden Jahr abzubrechen. Der Bundesvorstand begründete gestern seine Forderung damit, dass die Wahlliste rechtlich anfechtbar sei. Denn bei der Aufstellungsversammlung am vergangenen Wochenende habe es Drohungen gegen einzelne Delegierte gegeben. Vorwürfe, die auch die Parteijugend auf ihren Social-Media-Kanälen erhebt.
18: Auch von der Generation Deutschland wurden Mitglieder bedroht, beispielsweise, dass sie ihren Job verlieren oder einen Praktikumsplatz nicht bekommen oder dass ihr Leben in ihrem Kreisverband zur Hölle gemacht werde.
16: Landeschef Vinzenz bestreitet diese Vorwürfe. Tatsächlich unterstützt die Parteijugend größtenteils das völkisch geprägte Lager um den Bundestagsabgeordneten Matthias Helfferich. Der nannte sich einst das freundliche Gesicht des Nationalsozialismus, erklärte später, das ironisch gemeint zu haben. Auch in Mahl setzt er gegen Vinzenz Unterstützer den Ton.
19: Das ist keine Kameradschaft, das ist die Definition von Kameradenschwein, liebe Freunde.
16: Als sich das völkische Lager bei den Wahlen nicht durchsetzen konnte, blockierten die Delegierten um Helfferich die nächsten Wahlgänge, indem sie Dutzende Kandidaten aufstellten. Ein interner Chat, der dem ARD-Hauptstadtstudio vorliegt, zeigt, Bundesvorstandsmitglied und Weidel-Vertrauter Tritschler organisierte diese Blockade. Diese Schattenarmee muss stehen, egal was passiert. Für Politikwissenschaftlerin Heinze ist klar, Weidel stelle sich hinter das völkische Lager. Das zeige die fortgeschrittene Radikalisierung der Gesamtpartei.
20: NRW ist sozusagen eher ein Ausreißer, könnte man sagen, dass es jetzt hier noch relativ moderatere Mehrheiten gibt. Das ist eigentlich bundesweit schon längst nicht mehr der Fall. Und deswegen unterstützt sie eben auch dort das Netzwerk, das sie auch unterstützt hat, auf dem letzten Parteitag beispielsweise.
16: Die Machtkämpfe der AfD-Netzwerke gehen sichtbar weiter, so wie auch der Landesparteitag in Nordrhein-Westfalen, der seine Wahlen fortsetzt und rebelliert. Der Bundesvorstand äußert sich dazu heute nicht und will am Montag über weitere Schritte beraten.
1: Und dazu jetzt Torben Lehning in unserem Hauptstadtstudio. Torben, was hörst du denn da aus der AfD? Wie will denn der Parteibundesvorstand weiter mit dieser Situation jetzt umgehen?
15: Ja, der AfD-Bundesvorstand sieht das als klaren Affront gegen sich, was heute in NRW in Mahl passiert ist. Und es sind vor allem zwei große Sorgen, die die AfD jetzt umtreiben, die den AfD-Bundesvorstand umtreiben. Die eine Sorge ist ganz klar, was ist, wenn das jetzt Schule macht? Was ist, wenn jetzt auch andere Landesverbände die klaren Forderungen des Bundesvorstandes ignorieren oder dem nicht Folge leisten? Und die zweite große Sorge ist, was ist, wenn die Wahlliste, die jetzt aufgestellt wird an diesem Wochenende in Mahl vom Nordrhein-Westfälischen Landesverband, was ist, wenn die nicht rechtssicher ist? Da kommen böse Erinnerungen, werden da wach beim AfD-Bundesvorstand, denn das gab es alles schon einmal. In Bremen konnte ein Landesverband nicht antreten zur Wahl 2023. Das will man jetzt unbedingt verhindern. Dazu kommt aber, dass man jetzt darüber nachdenken will, muss man Einzelne im Landesvorstand der AfD Nordrhein-Westfalen des Amtes beheben oder beziehungsweise den gesamten Vorstand entlassen. All das wird gerade diskutiert, so hören wir.
1: Tom, danke für die Informationen nach Berlin. Im Folgenden geht es mal wieder um die Frage, was darf Kunst und wie weit geht Meinungsfreiheit? Gerade wenn es sich um Gewalt dreht und sei es auch nur verbal in einem Liedtext. Im konkreten Fall hat der Rapper Danger Dan ein Lied geschrieben, das zum Widerstand gegen Rechtsextremisten aufruft. Die ZDF-Satire-Sendung Die Anstalt lud ihn ein, das Lied in ihrer 100. Jubiläumssendung aufzuführen. Doch dann lud das ZDF Danger Dan wieder aus, weil das Lied als Aufruf zur Gewalt verstanden werden könne. Über die Kontroverse berichtet Tom Garus.
21: Eine Handvoll Leute.

Es klingt wie eine Anleitung zum Widerstand gegen Rechtsextremisten. Klandestin, verborgen vor den Behörden, organisiert in kleinen Gruppen. Ganze 7 Minuten lang ruft Danger Dan dazu in seinem Song Keine Angst auf. Keine Angst sollte der Künstler eigentlich bei der 100. Ausgabe der ZDF-Satire-Sendung Die Anstalt aufführen, gemeinsam mit Pianist Igor Levit. Kurz vor der Aufzeichnung schreitet die Geschäftsleitung des ZDF ein, lädt die Künstler aus. Die zeigen sich fassungslos, schreiben auf Instagram, dieser Eingriff in die Meinungs- und Kunstfreiheit ist skandalös. Und das Team hinter Die Anstalt findet die Entscheidung der Senderspitze mutlos. Wir hätten es als öffentlich-rechtliche Pflicht gesehen, das Lied zu präsentieren und danach zu diskutieren. Die Begründung des ZDF, den Auftritt zu streichen, das Lied könne als Aufruf zur Gewalt verstanden werden. Das ZDF hat sich die Entscheidung der Absage nicht leicht gemacht, aber nach intensiver redaktioneller Bewertung, in die auch das Justiziariat des ZDF eingebunden war, sind wir zu dem Schluss gekommen, dass der Text des Liedes als Anleitung zum politischen Extremismus verstanden werden kann, der Selbstjustiz propagiert und rechtswidrige Taten und Gewalt nicht ausschließt. Es geht wohl vor allem um diese Passage.

0: Damit gemeint ist die Linksextremistin Lina E. und Mitstreiter. 2023 verurteilt vom Oberlandesgericht Dresden zu Gefängnisstrafen wegen mehrerer Angriffe auf Rechtsextreme. Auch der Musikjournalist Jens Balzer hat mit dieser Passage Probleme.
1: Ja, ich finde schon, dass der Song an der Stelle kippt. Also vorher geht es ja viel um Andeutung, aber auch irgendwie um Andeutung darüber, wie man sich verteidigt in schwierigen Situationen. Und hier werden jetzt vier Gewalttäter und Gewalttäterinnen mit lieben Grüßen bedacht, die wegen schwerster Vergehen irgendwie angeklagt sind.
0: Wie steht also Danger Dan zu Gewalt als Mittel des linken Widerstands, fragt ihn heute der Spiegel. Er verabscheue Gewalt, antwortet er, sie sei aber längst Teil der politischen Realität. In den vergangenen Jahren haben sich zahlreiche neue Neonazi-Gruppen gegründet, um die sich irgendwer kümmern muss. Der Staat versagt und an der Zivilgesellschaft bleibt es hängen. Ich glaube, es ist wichtig, sich solchen Leuten in den Weg zu stellen. Und wenn man das tut, sollte man darauf vorbereitet sein, dass sie irgendwann kommen. Das ZDF will sich morgen im Kulturmagazin Aspekte mit der Causa Danger Dan und dem Umgang des ZDF mit dem Song und dem Künstler auseinandersetzen.
2: Keine Angst, keine Angst, keine
3: Angst. Und jetzt weitere Nachrichten des Tages, Thorsten, mit dir.
4: Mindestens 17 Krankenkassen und kassenärztliche Vereinigungen sollen Einlagegelder in Höhe von rund 170 Millionen Euro verloren haben durch Investments in fragwürdige Immobilienfonds. Das ergab eine Recherche von NDR, WDR und Süddeutscher Zeitung. Betroffen seien unter anderem die KKH und die AOK Bremen sowie kassenärztliche Vereinigungen unter anderem aus Hessen und Baden-Württemberg. Die Organisationen unterliegen strengen Vorschriften, wie sie das Geld der Beitragszahler investieren dürfen. Die Anlage muss besonders risikoarm sein. Klimaanlagen sorgen mitunter für Ärger mit den Nachbarn, denn die Geräte, die an der Außenwand befestigt sind, machen Geräusche und stoßen Kondenswasser aus. Der Bundesgerichtshof hat jetzt aber entschieden, Wohnungseigentümer können von der Eigentümergemeinschaft verlangen, dass ihnen der Einbau einer Klimaanlage mit einem Außengerät auf dem Balkon erlaubt wird. Voraussetzung ist allerdings, dass die Rechte der übrigen Wohnungseigentümer nicht übermäßig beeinträchtigt werden. Gut drei Monate vor den Kongresswahlen hat US-Präsident Trump erneut Änderungen am Wahlsystem gefordert. In einer Rede an die Nation sprach er von schockierenden Schwachstellen. Die US-Wahlmaschinen und Systeme zur Stimmauszählung seien anfällig für Hacking, Manipulation und Korruption. Trump warf China vor, ab dem Jahr 2020, als er die Präsidentenwahl verlor, Millionen Wählerdateien abgefischt zu haben. Trump behauptet seit Jahren, er sei damals um den Wahlsieg betrogen worden, allerdings ohne Beweise vorzulegen.
3: Keine Frage, sie ist ein Phänomen und das auch heute wieder Nacht. Wenn sie in der Münchner Allianz Arena fehlerfrei von 0 auf 100 100% geben wird für ihre herzbebenden Fans, die sich dabei aber mitten im Paradies fühlen werden. Schließlich hatte Helene Fischer eine längere Pause gemacht, bevor sie diesen Sommer zu einer großen Stadientournee aufbrach. Ein Marathon von hier bis unendlich. Und warum? Um jetzt oder nie in allen Regenbogenfarben ihr 20-jähriges Bühnenjubiläum mit ihren Fans zu feiern. Gleich dazu ein Gespräch mit ihr. Zuvor Moritz Stadler und Stephanie Mercier über das atemlose Abschlusskonzert der Tour.
5: Wenn man einem Außerirdischen erklären müsste, was ein Star ist, dann würden ein paar Sekunden Helene Fischer Konzert vermutlich reichen. Noch mehr im Mittelpunkt als Fischer bei ihrer 360-Grad-Tour kann man sprichwörtlich nicht stehen. Ein Stadion, vollständig geöffnet und rundherum fast 71.000 Fans. Drei Stunden vorher. Längst warten Fans vor der Allianz Arena in München. Es ist das 15. und letzte Konzert dieser Tour. Insgesamt 750.000 Menschen werden Helene Fischer dann live gesehen haben.
6: Das ist halt einfach eine Herzensfrau. Sie steht auf der Bühne, sie braucht gar nichts zu singen und sie ist trotzdem einfach eine grandiose Person mit ihren Auftreten allein schon.
7: Sie ist einfach so normal und so persönlich und wenn sie auf der Bühne steht, hat man das Gefühl, da steht eine Freundin drauf. Ja. Also ja,
8: bodenständig.
9: Ich liebe es, wie weltoffen sie ist und dass sie auch einfach so ein ehrlicher Mensch ist, das würde ich sagen, ja.
5: Dahinter steckt eine riesige Maschinerie. 20 Tänzer, 48 Produktionslastwagen, 200 Kilo Konfetti alleine in München. Trotz so einer gigantischen Show den Fans ein Gefühl von Nähe zu vermitteln, es hängt alles von ihr ab. Doch sollte Helene Fischer 2 Stunden vor der Show Druck verspüren, sie lässt ihn sich nicht anmerken.
8: Es waren leider nur 15 Shows, aber wir haben unglaublich viele Menschen damit erreicht. Und ich bin einfach nur dankbar, total erfüllt und werde heute nochmal, wie gesagt, alles geben, rausgehen und einfach vollends genießen.
5: Musikwissenschaftler Gregor Herzfeld glaubt, das sei die eigentliche Kunst. Nahbar wirken, verlässlich in einer immer unübersichtlicheren Welt. Fischer sei da vergleichbar mit Taylor Swift.
10: Was Ähnliches macht Helene Fischer auch. Sie ist nahbar, wir kennen sie. Sie präsentiert sich medial so, dass man das Gefühl bekommt, ah, die kennen wir doch, ist doch eine von uns. Und die singt über unsere Probleme und mit der identifizieren wir uns.
5: Nach diesem Konzert ist die Tour vorbei. Ob das noch mal höher gehen kann?
3: Tja, und kurz bevor Helene Fischer in München auf die Bühne gegangen ist, hatte ich die Gelegenheit, mit ihr folgendes Gespräch zu führen. Guten Abend, Frau Fischer.
8: Guten Abend, hallo. Freue mich sehr.
3: Diesen Sommer die große 360-Grad-Stadion-Tour, eine Art Comeback-Tour nach längerer Pause. Und was kann man sagen? War alles wie früher oder braucht es erst ein wenig, um wieder, ich sag mal, reinzukommen?
8: Nein, ich muss sagen, ich war relativ schnell wieder drin. Also das ist wie Fahrradfahren, man verlernt es nicht. Ich war tatsächlich 3 Jahre nicht zu sehen, mehr oder weniger. Die letzte Tournee liegt 3 Jahre zurück, aber es ist wie nach Hause kommen und ich habe das wahnsinnig genossen. Also wirklich jedes einzelne Konzert war sehr besonders und ich habe versucht, jeden Moment aufzusaugen und zu inhalieren. Es war wunderschön, ja.
3: Nun stehen Sie ja seit 20 Jahren mittlerweile auf Bühnen und auch heute Abend in München werden wieder unzählige dabei sein, die bei Ihren Anfängen noch gar nicht auf der Welt waren. Überrascht Sie das, dass Sie so viele besonders junge Fans haben, so generationenübergreifend?
8: Es ist tatsächlich ein unfassbar schönes Gefühl zu sehen, weil ich bekomme sehr viele Plakate geschrieben und in der Tat stehen auf sehr vielen Plakaten, früher noch im Kinderwagen, heute im Innenraum oder mit deiner Musik bin ich groß geworden. Das berührt mich sehr, weil auch ich habe natürlich in meinen jungen Jahren Vorbilder gehabt. Jetzt darf ich für

0: auch. Und das heißt, Sie verstehen Ihre Rolle auch so?
1: Absolut, ja. Ja, ich bin mir dessen bewusst. Ich gehe damit sehr gewissenhaft um und versuche natürlich hier und da immer meine Messages, wenn mich was bewegt oder wenn ich etwas habe, wo ich merke, es ist eine Welle, irgendetwas passiert auf der Welt oder so und ich stehe gerade auf der Bühne. Ich suche tatsächlich immer ganz den persönlichen Kontakt. Also ich bin niemand, der auf Social Media viel teilt. Jetzt in dieser jetzigen oder momentanen Phase der Tournee bin ich natürlich sehr präsent, aber man kennt mich auch. Ich werde mich danach wieder ein bisschen zurückziehen. Trotzdem würde ich immer den Weg wählen, des persönlichen Kontakts, wenn ich auf der Bühne stehe und es würde etwas passieren oder ich habe etwas Wichtiges zu sagen, dann möchte ich es immer persönlich mit den Menschen teilen. Und das habe ich getan, jetzt auch schon bei meinen Konzerten, die ich in der Vergangenheit gespielt habe, auch jetzt bei meinen 15 Shows, beziehungsweise heute Abend die 15., die ich dann spielen werde. Und das ist für mich immer der wertvollste Augenblick und der prägendste auch Moment für die Fans, glaube ich, weil sie mich dabei sehen und dann auch hören und der ehrlichste Moment, muss ich sagen. Daran ist nicht verfälscht, sondern ich in dem Moment sage ich das, was mir auf dem Herzen liegt, ja.
0: Stichwort Dinge, die auf dem Herzen liegen. Ihre Karriere startete ja vor 20 Jahren in einer ganz anderen Zeit, die damals irgendwie unbeschwert erschien. Und seit einigen Jahren reiht sich irgendwie Krise an Krise, Pandemie, Ukraine-Krieg, Rezession. Wie sehr brauchen die Menschen heutzutage so ein ablenkendes Stadionerlebnis wie bei Ihnen?
1: Ach, ich glaube, ich weiß, dass ich mit meiner Musik nicht die Welt verändere, aber ich glaube, Musik schafft etwas, was einzigartig ist. Also diese Verbindung zwischen den Menschen, auch diese Form der Gemeinschaft ist, glaube ich, wichtiger denn je geworden. Und ich glaube, dass sich jemand, der sich ein Konzertticket kauft oder der sich bewusst für eine Stadiontournee entscheidet, möchte etwas Besonderes erleben. Und auch dieser Rolle bin ich mir sehr bewusst. Deswegen versuchen wir den Menschen wirklich auch immer ein Erlebnis zu schaffen und wirklich etwas, also die Show von vorne bis hinten einfach zu planen. Wir möchten Momente schaffen, die besonders bleiben, die ins Herz treffen. Ich möchte, dass die Leute danach glücklich und vielleicht auch irgendwo leicht nach Hause gehen, also ein Stück weit auch ihnen die Sorgen vom Alltag nehmen und dann wirklich etwas ganz, ganz Besonderes erleben. Und ich glaube, dass wir mit dieser 360-Grad-Tour etwas geschaffen haben, also zumindest habe ich so immer empfunden, dass diese Verbindung zwischen mir und den Menschen schon sehr, sehr innig war und sehr besonders, trotz der Größe. Also ich meine, ich spiele heute vor 80.000 Menschen. Es ist trotz der Größe wirklich tatsächlich auch machbar. Und ich glaube, das brauchen die Menschen auch. Und deswegen, gönnen sie sich so einen besonderen Abend. Aber ich weiß natürlich auch, was dahinter steckt. Und deswegen bin ich umso dankbarer, dass ich das nach 20 Jahren immer noch machen darf, dass ich stehen darf hier auf diesen großen Bühnen, dass ich eine Stadiontournee spielen darf und trotzdem kommen die Menschen zu mir. Ich bin sehr, sehr dankbar.
0: Reden wir mal kurz über Geld, jeden Euro wert. Ein großes Thema, das haben wir gerade auch bei der Fußball-WM gesehen, aber auch bei Konzerten, die hohen Ticketpreise. Klar, Shows werden aufwendiger, spektakulärer, das kostet. Ja. Aber haben Sie keine Angst, dass Konzerte dann nur noch vielleicht Erlebnisse für Privilegierte, für Wohlhabende zu werden drohen?
1: Das ist natürlich ein wichtiger Punkt. In der Tat machen wir uns im Vorfeld auch wahnsinnig lange darüber Gedanken. Auf der anderen Seite, wir haben hunderte von Menschen, die an so einer großen Show arbeiten. Ja, wir haben Catering, wir haben Kostümbildner, wir haben Bühnenbildner, wir haben Tänzer, Band. Wir schaffen irgendwo auch Arbeitsplätze und sind uns natürlich auch dessen bewusst, dass die Materialkosten, es ist nicht auszublenden, auch immer teurer werden. Und ich glaube, oder ich hoffe einfach, damit sagen zu können, dass man sich bewusst für ein Stadion oder für ein überhaupt Konzert entscheidet, um ein Erlebnis für sich zu genießen. Und ich glaube, dass das vielleicht mittlerweile wichtiger geworden sind. Und ich weiß, dass auch viele Menschen darauf hinsparen, auf so ein Konzert. Aber dass sie das vielleicht auch irgendwo ein bisschen brauchen. Also diese Form von, okay, ich möchte heute Abend meinen Alltag vergessen. Ich möchte Leichtigkeit und ich möchte entertained werden. Und leider hat das seinen Preis. Absolut.
0: Helene Fischer, vielen Dank für das Gespräch und ein gutes Abschlusskonzert der Tour heute Abend.
1: Dankeschön. Freue mich sehr. Danke.
0: Ich habe dann noch etwas länger mit Helene Fischer gesprochen und das komplette Interview gibt es auf dem Tagesschau-YouTube-Kanal. Ja, in München erleben Sie also gerade eine atemlose Nacht und was für ein Wetter Sie dann morgen beim Aufwachen erwartet, das verrät uns jetzt Sven Plöger.

0: Dann will ich damit sofort losschießen. Ist ja auch nicht allzu oft, dass ich direkt nach Helene Fischer dran sein darf, Ingo. Und wettermäßig kommt es in den nächsten Tagen allmählich zu kühlerer Luft. Und alle, die nicht so die ganz großen Freunde der Hitze gewesen sind, werden dann ein bisschen durchatmen können. Aber im Moment sind die Unwetter noch das Thema. Und das ist ein Bild, das hat Thorsten Brehme aufgenommen im Umfeld von Harzgerode. Und schauen Sie mal auf dieses Gewitter. Lokal hier, dieser starke Regen, teilweise Hagel, hier der weiße Vorhang zu sehen. Und Sie können auch mal sehen, wie eng begrenzt das sein kann. Und damit ist es natürlich auch immer schwer zu sagen, wo ist das Gewitter final genau? Regnet und hagelt es an dieser Stelle oder vielleicht 3-4 Kilometer weiter? Das ist immer die Herausforderung für uns Meteorologen. Heute extremes Wetter, Dessau-Roßlau, 102 Kilometer pro Stunde die Windböe oder auch Altmühlsee, also der Altmühlsee, die Wetterstation dort in Bayern. Und dann auch starke Regenmengen in der Größenordnung einer Monatssumme gefallen in einer Stunde. Also das waren extreme Unwetter, die ziehen sich jetzt aber langsam aus Deutschland zurück. Wir gucken nochmal auf den Radarfilm. Das Ganze wandert jetzt hier zum einen in den Osten, dann nochmal das starke Gewitter hier an der Elbe, das wir gerade zitiert haben. Und jetzt nochmal Richtung Horb etwa und auch Rottweil. Da sind nochmal Gewitter über Baden-Württemberg unterwegs. Achtung, da kann nochmal Hagel dabei sein. Es wird dann weniger werden. Temperaturen gehen runter. Berlin, die Tagestemperaturen teilweise nur um die 20 Grad. Jetzt gucken wir nochmal schnell auf die Nachttemperaturen. Die sind dann wirklich in den nächsten Nächten durchschlaftauglich. Unser Film zeigt, was passiert. Sie sehen, die Gewitter ziehen allmählich nach Osten und auch nach Süden ab. Morgen kommt dann von Nordwesten über die Nordsee so ein bisschen Gewölk reingezogen, im großen Rest zeitweilig sonnig. Die Nachttemperaturen, die liegen in einem Bereich zwischen 13 und in der Lausitz 19 Grad. Morgen der Nachmittag, dann nochmal warm in der Mitte und im Süden, 4 bis 29 Grad, nach Nordwesten 17 bis 23. Und dann gibt es am Sonntag und am Montag nach Nordosten häufiger mal Schauer und Gewitter. Und die Temperaturen, die liegen niedriger, 21 bis 26 Grad.
1: Perfekte Show, wie immer, Sven, von dir. Vielen Dank dafür. Soweit die Tagesthemen für heute. Wir sind dann morgen Abend wieder für Sie da. Bis dahin, tschüss.
2: Tschüss.
1: Und bleiben Sie zuversichtlich.

0: Yahoo!
1: Ich wurde in der medizinischen Versuchsanstalt Westewitz-Hochweitchen bei Döbeln sterilisiert. Und zwar mit der Begründung, dass wir asozial seien. Ich möchte sagen, dass mein Vater Kapellmeister war und meine Mutter Heimarbeit gemacht hat, damals während des Krieges. Und dass wir auch einen festen Wohnsitz hatten. Nachher hat mein Vater Spielverbot bekommen und musste in einer Fabrik arbeiten. Also von asozial konnte da überhaupt keine Rede sein. Ich möchte sagen, diese Menschen sollten doch nicht immer nur das sehen, dass diese Zigeuner am Wohnwagenplatz, sondern sie sollten doch mal die Menschen sehen, die jetzt noch 35 Jahre nach dem Krieg im tiefen Leid stehen.
2: Nein, ich wohne nicht in einem Wohnwagen, ich wohne in einer ganz normalen Wohnung. Nein, ich muss Steuern zahlen. Diese ganzen Stigmas zu 99% von meiner Erfahrung in 32 Jahren, in denen ich lebe, hat man einfach die Erfahrung gemacht, oh, okay, das war immer so ein Stück zurück, so kurz, als wäre man so zwei Treppen runtergestiegen und ja, man wird einfach direkt anders wahrgenommen.

0: mein Papo, Balani Georg. Papo heißt bei uns auf Romanes Großvater.
1: Mit Romani Rose beim Hungerstreik in Dachau.
0: Er sagte, wir müssen dorthin, wo unsere Menschen gelitten haben. Und genau da müssen wir hingehen und streiken und hungern. Und da ist der Punkt, wo wir darauf aufmerksam machen müssen, dass es hier weitergeht mit dieser Ungerechtigkeit, mit der Diskriminierung, mit der Ausgrenzung.
2: 8. April 1980, fünfter Tag des Hungerstreiks. 35 Jahre nach Ende des Zweiten Weltkrieges ist der Massenmord an den Sinti und Roma nicht als Völkermord anerkannt.
3: Die Vorurteile, die in der Hitlerzeit gegen uns aufgebaut worden sind zur Rechtfertigung von Verfolgung und Ausrottung, die wurden nach dem Krieg niemals rehabilitiert. Das Unrecht, das man uns zugefügt hat im Dritten Reich, wird von der Bevölkerung als rechtens angesehen.
2: Sinti und Roma wurden von den Nazis systematisch ermordet. Die Opferzahlen reichen bis zu einer 500.000. Unter den Hungerstreikenden in Dachau auch der Großvater von Julie Halilitsch.
0: Er selbst war nicht im KZ, aber er ist ein Kind von deportierten Eltern. Und das hat natürlich auch was mit ihm gemacht. Und dieser Schmerz, den trägt man einfach weiter. Und vor allem, wenn es dann auch in der Gesellschaft gar nicht angekommen ist, diese Message, und dass dieser Völkermord hier in Deutschland genauso stattgefunden hat wie der an den Juden zur gleichen Zeit, dass der aber auch ein Stück weit ja, stillgeschwiegen wird. Meine Mutter wollte nicht, dass ich mit diesem Leid und mit diesem Trauma im Kindesalter aufwachse. Deswegen hat sie mir das dann erst so, als ich 10 war, erklärt und erzählt. Ja, das hat mich sehr mitgenommen. Und dann war ich dann eine Woche lang wirklich ausgenockt. Ja, also es war halt, dass man weiß, dass die eigenen Großeltern, weil es war ja nicht nur von meiner Mutter die Seite, sondern auch von meinem Vater die Seite, dass die halt als Kinder oder auch größere Jugendliche eben in einem Vernichtungslager waren. Dass man einfach sie ermorden wollte. Das ist schon extrem für uns.

0: Siehst du hier, Z, Zigeuner. Und das war meine Nummer. Und dann habe ich versucht, die Nummer rauszuradieren. Guck, ist wieder drüber gewachsen, die Nummer war wieder da. Ich wollte einen Z-Check machen.
1: Sie gehört zu den letzten Überlebenden, die noch über den Völkermord berichten können. Zilli Schmidt, 1924 in Thüringen geboren.
0: Wir haben doch ein Wanderkino gehabt. Und da im Kino haben wir unser Geld verdient. Ach, da alle angelaufen. Oh, das Kino kommt, Kino kommt. Wie im Dorf ist, alle aufgeregt. So war das. Wir sind in Liebe aufgewachsen. Unsere Familie, die war so. Die war so, nicht so. So. Eine heile Familie haben wir gehabt.
1: Als die Nationalsozialisten 1933 an die Macht kommen, sieht Zilli Schmidts Vater zuerst keine Gefahr.
0: Mein Vater, noch nicht eine Strafe, über die Straße zu gehen. Noch nicht eine Strafe, mein Vater. So ein regeller, ehrlicher Mann. Und der hat gesagt, ach, Batschka, weißt du was? Der bringt doch nur die Verbrecher weg. Nein, nein, die hat er nicht alle weggebracht. Der hat uns weggebracht. Wir waren die Verbrecher. Der bringt nur die Verbrecher weg. Die Verbrecher waren wir.
1: Sinti und Roma werden im Nationalsozialismus als Kriminelle und Asoziale diffamiert und systematisch erfasst. Die Grundlagen für die Erfassung liefert die Rassenhygienische Forschungsstelle unter Robert Ritter und seiner Mitarbeiterin Eva Justin.
2: Sie haben versucht, jeden Einzelnen zu identifizieren. Und Ritters Ehrgeiz war es ja, er würde auch dann noch Sinti und Roma als solche identifizieren, wenn sie selber das schon nicht mehr wüssten. Man hat gesehen, wer hat Eltern, Großeltern, die als Sinti oder Roma gelten könnte, hat dann meterlange Stammbäume gezeichnet, hat Blutproben genommen, Haarfarben untersucht, hat die Sprachen getestet, die Sprachfähigkeiten. Und das war also schon ein ziemlich auch gewalttätiges Vorgehen.
1: Genealogien nennen die Rassenforscher diese Stammbäume. Wer auch nur einen Großelternteil hat, den Ritter und Justin rassistisch als Zigeuner einordnen, ist der Verfolgung und Vernichtung ausgeliefert. Nahezu alle deutschen Sinti und Roma werden von der Rassenhygienischen Forschungsstelle begutachtet. 1943 wird Zilli Schmidt nach Auschwitz-Birkenau deportiert. Mit ihren Eltern, ihren Geschwistern und ihrer dreijährigen Tochter Gretel ist sie im sogenannten Zigeunerlager interniert.
0: Da, wo wir waren. Wir konnten hinsehen auf die Gaskammer. Und die ist immer gekommen, Mama, Mama, da hinten werden die Menschen verbrannt, hat sie zu mir gesagt. Habe ich gedacht, nein, Gretel, da backen sie Brot. Nein, Mama, Kinder reden sich viel. Aber die hat die Wahrheit gesagt. Mama, da werden die Menschen verbrannt.
1: Am 2. August 1944 wird Zilli Schmidt nach Ravensbrück gebracht. Sie gilt als arbeitsfähig. In der Nacht werden alle verbliebenen Sinti und Roma in Auschwitz ermordet. Darunter Zilli Schmidts Eltern, ihre Schwester und ihre mittlerweile vierjährige Tochter Gretel.
0: Wie ich kleiner war, habe ich immer gedacht beim Schlafen, wenn deine Eltern sterben, sterbst du aber mit, nicht Zilli? Ich bin nicht mitgestorben. Aber bei meinem Kind wäre ich mitgestorben.
1: Zilli Schmidt kann aus Ravensbrück fliehen, überlebt bis zum Ende des Krieges in der Illegalität. Etwa 5000 deutsche Sinti und Roma überleben den Völkermord, hunderte von ihnen zwangssterilisiert. Nach der Befreiung versuchen sie, in ihre Heimatorte zurückzukehren.
3: Das war in den letzten Jahren immer der erste Eindruck, den die Riemer Fluggäste von der bayerischen Landeshauptstadt bekamen. Das Landfahrerlager in München-Steinhausen. Sie haben sich vielleicht auch schon über diesen Schandfleck geärgert, wenn Sie dort vorbeifuhren. Nun aber hat endlich seine letzte Stunde geschlagen. Die neue Flughafenstraße beansprucht diesen Platz, der alles andere, aber nur keine menschenwürdige Wohnstätte ist.
2: Also Sinti und Roma sind nach 1945 aus den Lagern zurückgekommen in ihre Heimatorte und sind da nicht besonders freundlich empfangen worden. Und es findet sich quer durch die ganze Bundesrepublik eigentlich das Phänomen, dass sie nur am Rande der Städte geduldet wurden, in aller kärgster Ausstattung, in Behelfsunterkünften, in Obdachlosenasylen. Die Verdrängung an den Rand der Städte, die hat praktisch in der ganzen Bundesrepublik stattgefunden.
1: Baden-Württemberg im Jahr 1957, Landkreis Reutlingen. Im Dorf Margolzheim kauft sich die Familie Kreuz ein Haus. Einziehen möchten 9 Menschen. Sie sind Sinti.
4: Herr Bürgermeister, ich nehme doch an, dass Sie alles unternommen haben, um diesen Kaufvertrag zwischen den Zigeunern und dem Besitzer dieses Hauses hier rückgängig zu machen.
5: Jawohl, ich habe alles unternommen, was zu unternehmen möglich war.
1: Der Bürgermeister kann den Kauf nicht mehr rückgängig machen. Am 4. Juni will die Familie Kreuz einziehen. Am Abend zuvor zerstören die Dorfbewohner das Haus vollständig. Dazu gibt's Freibier.
5: Sie haben bestimmt nicht die Absicht, hier ein Verbrechen zu begehen. Sie haben sich nur eingesetzt für ihre Heimat, um sie vor den Zigeunern zu bewahren.
1: Die Dorfbewohner werden wegen Landfriedensbruchs angeklagt. Politische Unterstützung bekommen sie aus dem Stuttgarter Landtag von Tiberius Fundel, CDU.
6: Die Verteidigung dieses Landfriedensbruchs oblag mir in Stuttgart im Landtag. Und das war mit das Schwerste, aber auch das Größte und Schönste in meinen Erfolgen. Ich konnte erreichen, dass keiner über 9 Monate und alle mit Bewährung und die Bürger sind so halbwegs mit heiler Haut davongekommen, sodass der Oberstaatsanwalt selbst erklären musste, das wäre der friedlichste Landfriedensbruch in seiner ganzen langen Praxis gewesen.
1: Die Familie Kreuz muss nach dem Hausabriss in einer Scheune wohnen. Alle Familienmitglieder in einem Raum.
2: An der Vertreibung der Sinti und Roma aus den Städten nach 1945 kann man wieder sehr gut zeigen, wie sich die Mehrheitsgesellschaft ja ihr Feindbild selber schafft, indem sie die Verhältnisse produziert, die dann dazu führen, dass die Menschen im Abseits oder auch im Elend leben müssen. Und am Ende bestätigt das wieder nur das eigene Bild.
1: Manolito Steinbach und Romani Weiß werden in den 60er und 70er Jahren in West-Berlin groß.
7: Ich bin bei meiner Großmutter aufgewachsen. Hat immer gesagt, Mensch Junge, spiel leise, wir werden aus der Wohnung, kriegen wir eine Kündigung, die Leute klingen hier, schmeißen uns hier aus der Wohnung, meckern. Das war am hellischen Tage. Warum? Weil die Angst hatte. Dass einer von der Mehrheitsgesellschaft kommt und sagt, leise und das darfst du nicht und wir sind doch hier in Deutschland und keine Ahnung. Und davor hatte sie Angst, weil sie hatte immer noch diese Angst in sich von Auschwitz.
8: Wir haben dann in einem ganz normalen Mietshaus gewohnt, wo wir die einzigen Sintis waren. Aufgrund des Aussehens, wahrscheinlich auch damals von meiner Oma, meiner Mutter weniger, meiner Tante weniger, weil sie die einzige, ein bisschen dunklere Person war, die sich auch noch mal mit einem langen Rücken damals getragen hat, ist vielleicht ein bisschen auffällig gewesen. Aber sonst hatten wir eigentlich schon versucht, uns anonym zu verhalten. Uns nicht so zu offenbaren, so zu zeigen, wer wir wirklich sind. Zurückhaltend, ängstlich, vorsichtig, ne? Nicht groß auffallen, nichts anstellen, ordentlich sein. Es war bei uns so eigentlich gewesen, dass, ich kann mich nur in meinem Haushalt erinnern, dass wir alle so ordentlich und penibel immer rumgelaufen sind. Ich bin als als ich mit 5,5 oder 5 in die Schule gekommen, mit Anzug in die Schule gegangen bin. Ne? Anzug, Hemd, immer so schick, dass die anderen immer, wo sie geguckt haben, was ist denn das für einer wahrscheinlich, wo kommt denn der her? Also, aber die ganze Familie ist so rumgelaufen. Um einfach ordentlich zu sein, sauber, ne? Nicht irgendwo aufzufallen.
1: Im Fernsehen werden Sinti und Roma vor allem im Elend gezeigt. Auch im öffentlich-rechtlichen Rundfunk ist rassistisches Denken in den 60ern keine Ausnahme.
9: Das Schlimmste aller Zigeunerlager fanden wir in Duisburg-Neuenkamp. Duisburg-Neuenkamp zeigte deutlich, was geschieht, wenn die Zigeuner ihre Reinrassigkeit aufgeben, wie verhängnisvoll die Verbindung mit anderen, asozialen Elementen wurde. Nur diese Kinder erwecken Mitgefühl. In diesem Milieu werden sie ganz zwangsläufig zum Verbrechen erzogen und nicht nur zu Mundraub oder Körperverletzung.
1: Dass Sinti und Roma durch Aufgabe ihrer Reinrassigkeit zu Asozialen und Verbrechern würden, war auch die Vorstellung der Rassenforscher in der Nazizeit. Nach 1945 wird der Mediziner Hermann Arnold zu einem wichtigen Experten in der Bundesrepublik, berät Ministerien und Verbände. Er knüpft an die Arbeit der rassenhygienischen Forschungsstelle aus der NS-Zeit an. Sinti und Roma, für ihn noch 1965, bastardisiert, primitiv, verschlagen. Grundlage seiner Forschung? Die Aktenbestände der NS-Rassenforscherin Eva Justin.
2: Das Skandalöse ist, dass die RassenforscherInnen nach 1945 nicht verurteilt worden sind. Aber genauso skandalös ist die Tatsache, dass mit diesen Akten, die ja nun tatsächlich zu Recht als Planungsunterlagen für den Völkermord mal bezeichnet wurden, dass diese Akten nicht an Archive gegeben wurden, sondern dass die von den damaligen TäterInnen weiter benutzt wurden. Man hat im Grunde genommen da weitergemacht, wo man ein paar Wochen lang gezwungen war, aufzuhören durch die Alliierten.
1: Heute lagern die Akten der Rassenhygienischen Forschungsstelle im Bundesarchiv in Berlin. Über Hermann Arnold gelangten sie zuvor in den 1960er Jahren zu Sophie Erhardt, selbst ehemalige Mitarbeiterin der Rassenhygienischen Forschungsstelle. An der Universität Tübingen nutzt Erhardt die Unterlagen aus der Nazizeit, um mit staatlicher Unterstützung Handfurchen bei Zigeunern zu untersuchen. Diese rassistische Forschung endet erst 1981 und nicht freiwillig. Am 1. September 1981 besetzen Überlebende des Völkermords und ihre Nachkommen den Keller der Tübinger Universität und pressen die Akten frei. Sie finden meterlange Stammbäume, auf denen neben Mischlingsgraden auch die Namen der Menschen auf Romanes notiert sind. Es ist das erste Mal, dass sie die Dokumente ihrer Verfolgung in den Händen halten.
10: Der Bernhard, der Serge Bernhard. Der Serge Bernhard, der zuletzt noch drin war, in Auschwitz, wo sie alle vergast worden sind. Hier kommt jetzt, das ist der Macho, der Serge Macho. Oswald Braun, mein Vater. Mein Vater.
11: Das bin ich jetzt. Hans August. Mein Spitzname ist Friedrich.
12: Also das ist die Mama.
11: Das ist die Mama.
12: Das bin ich. Das ist mein ältester Bruder. Und das ist mein jüngerer Bruder.
1: Ein Archiv der Verfolgung. Stammbäume, Fotografien, anthropologische Untersuchungen. Dokumente der systematischen Erfassung und Vernichtung.

0: Einer der bekanntesten Sinti-Musiker der Bundesrepublik wird Hänsje Weiß. Der Gitarrist in der Mitte, sein Neffe Romani.
1: Ich habe mir das immer gewünscht, mit meinem Onkel damals auf die Bühne zu stellen, den ich unglaublich bewundert hatte. Ne? Und ich habe mich sehr, sehr reingekniet. Ich habe sehr, sehr viel geübt.
0: Ab Ende der 1970er Jahre ist Romani Weiß Teil des berühmten Hänsje Weiß Quintetts.
1: Ich konnte mich durch die Musik beweisen, mich freispielen und mich darstellen. Wenn wir unterwegs waren, auf Tourneen, und wir waren mit unseren Wohnwegen unterwegs, dann waren wir, die Zigeuner kommen, ne? Räumt die Sachen weg und so weiter. Wenn es aber dann bekannt wurde, dass wir diese Sinti-Gruppe, die Bekannte, die da einen Auftritt haben, dann waren wir die Stars. Dann waren Rundfunk, Fernsehen, Presse, war alles, dann war alles gut. Aber da habe ich diesen Unterschied ganz gravierend gespürt. Da bist du nur ein Zigeuner und da bist du der Star. Aber wenn du die Bühne verlässt, dann bist du wieder der Zigeuner.
0: '79 steht das Hänsje Weiß Quintett in Darmstadt auf der Bühne. Die evangelische Kirche der Stadt hat zum Musikfest der Sinti und Roma geladen. Ein Fest, das ein gegenseitiges Kennenlernen ermöglichen soll. Das erste dieser Art.
2: Ich habe mich erinnert an einen alten Satz, der große Wahrheit hat. Nämlich, in einem Land, in dem die Zigeuner umherziehen, da regiert die Freiheit. Ein Land, in dem es keine Zigeuner gibt, hat auch keine Freiheit. Seien Sie uns also herzlich willkommen.
3: Vielen Dank.
2: Nicht nur heute, sondern immer.
4: Wunderbar.
0: Mehr als 10.000 Menschen besuchen das Musikfest.
1: Ich fand das begeisternd. Ich empfand das als sehr wichtig. Ich war aber trotzdem ein bisschen skeptisch. Dieses Gefühl kam auch mit rein. Ne? Wie wird das aufgenommen? Wie kann man überhaupt miteinander? Ne? Also das war spannend. Es war auch spannend.
5: Wie wir Kinder waren, ich bin von Worms, da hatte mir das Zigeunerwäldchen, da waren sie sässig. Und da war es ein bisschen unheimlich, wenn man vorbeigegangen ist. Und das habe ich gesagt und sonst nichts.
6: Zigeuner sind genauso eine Menschen wie gesagt, Sie. Es gibt manche Zigeuner, schlechte Leute. Man kann die Leute noch schlechter.
5: Jawohl.
6: Noch schlechter.
5: Ja, ja. Ich habe Ihnen ja gesagt, ich habe keine schlechte Erfahrung mit Ihnen gemacht. Das dürfen Sie nicht so hinstellen. Nein, das habe ich nicht gesagt.
1: Man hat sich gezeigt. Man hat die Konfrontation, die Diskussion, das Miteinander gesucht, hat sich geöffnet. Ich weiß noch, es gab unheimlich viele Stände, wo dann auch Nicht-Sintis anwesend waren und rege Unterhaltungen geführt wurden. Ich fand das als einen Meilenstein, der gesetzt worden ist. Wir sind da. Hört uns zu. Nicht nur musikalisch.
2: Seien Sie uns also herzlich willkommen. Nicht nur heute, sondern immer.
0: Wenige Wochen nach dem Musikfestival kommen mehrere Roma-Familien nach Darmstadt.
7: Darmstadt stand in meiner Geburtsurkunde und als Adresse stand Lagerplatz drin, steht immer noch drin. Meine Familie hat in ehemaligen Jugoslawien, in Serbien, auch ganz viel Vertreibung und Verfolgung erlebt. Und das war ja auch mit einer der Gründe, warum meine Eltern damals ja auch nach Deutschland gekommen sind. Mit der Hoffnung auf ein besseres Leben, aber auch mit dem Wissen, dass Deutschland vielleicht auch zugewandter hätte sein können. War es aber nicht.
0: Den Eltern von Gianni Jovanovic wird von der Stadt ein Haus für ihre Familie zugewiesen. Wormser Straße, eine bürgerliche Wohngegend.
7: Die waren erstmal dankbar, dass sie nicht im Wohnwagen mehr wohnen mussten. Meine Familie war einfach froh, ein festes Dach im Kopf zu haben und eine fließende Toilette zu haben. Und deshalb war das erstmal, dass quasi also die Grundbedürfnisse von Hygiene und sich waschen können und normal essen können und mal einen Raum für sich haben kann, schon mal etwas, was einen hat aufatmen lassen. Ich kann mich auch an ganz viele schöne Momente noch erinnern, so vage, wo immer am 28. August, das ist das Heilige Mariafest des Orthodoxentums, meine Familie immer groß gefeiert hat, draußen Zelt aufgestellt hat, mein Großvater Lämmer und Ferkel auf dem Spieß, wie alle da gesessen haben, kann ich mich noch erinnern. Ich durfte auch mal, konnte das natürlich nicht, weil es zu schwer war. Das war schon sehr spannend zu dem damaligen Zeitpunkt.
0: Unter den Nachbarn sind die Roma nicht gern gesehen. Beschwerden, Anzeigen, Polizeieinsätze. Die Presse berichtet über Probleme mit den Landfahrern.
7: Warum seid ihr nicht dazugekommen und habt euch das angeschaut, was wir da tun und was wir da machen? Und habt ihr euch am Tisch gesessen und mit uns zusammen gegessen und getrunken und uns kennengelernt? Nein, stattdessen habt ihr einfach einen schwarzen Vorhang einfach zugezogen und habt gesagt, das sind die Bösen.
0: 1982 schlägt die Ablehnung in Gewalt um. In der Nacht vom 2. auf den 3. Januar explodiert vor dem Haus ein Sprengsatz.
7: Sie wohnen hier, ne?
3: Ja.
7: Schön. Ich habe auch hier früher gewohnt, in dem Haus.
3: Sie haben da gewohnt?
7: Ja, ich habe da gewohnt. Meine Familie hat gewohnt hier, als der Anschlag war. Vielleicht können Sie sich noch erinnern.
3: Ach ja. Ja.
7: Ja. Ja. Und ich bin einer derjenigen, der damals schwer verletzt worden ist.
3: Sie waren das. Das sind jetzt schon so viele Jahre her. Ne?
7: Ja. Haben Sie damals was mitbekommen? Also Sie waren ja. Was haben Sie mitbekommen?
3: Also ich weiß nur, dass wenn jemand in der Küche oder auf dem Gang gewesen wäre, der würde nicht mehr leben. Wir sind nämlich auch aufgewacht, weil, das ist mein Schlafzimmerfenster, war die Scheibe kaputt und es ist im Vorhang so Splitter hängen geblieben. Da sind wir aufgewacht.
0: Die Explosion hebt die Tür des Hauses der Familie Jovanovic aus den Angeln, zerstört Fenster. Glassplitter fliegen ins Haus, auf die Straße.
7: Der Geruch, dieser laute Knall, das Geschrei von meiner Mutter, von den Kindern. Die Männer waren nicht da, soweit ich weiß. Wir sind rausgerannt, das weiß ich noch wie heute. Und Schreie mit dem Z-Wort, vergasen, alles das, verbrennt, brennt, hier, dies, das. Und dann kamen Steine, es waren Steine, ich denke, es waren Pflastersteine. Mich traf dann einer richtig, hat mich richtig getroffen.
0: Die Täter des Anschlags werden nie ermittelt.
7: Wir haben Glück gehabt, ja. Wir haben einfach nur Glück gehabt.
0: Ab den 1970er Jahren formiert sich eine Bürgerrechtsbewegung unter Sinti und Roma. Der Hungerstreik in Dachau, ihre erste große Aktion. Rotko Kawczynski reist damals als Musiker in die KZ-Gedenkstätte. Wo der
4: Zigeuneraufenthalt. Das alte Kinderlied, Volkslied, lustig ist das Zigeunerleben, sie ja umgetextet haben. Es wurde dann irgendwann zur Hymne der Bürgerrechtsbewegung in Deutschland.
8: Staat muss keine Entschädigung geben.
9: Stopp. Sag mal, wieso eigentlich immer noch nicht?
10: Mann, wir sind doch bloß Zigeuner.
9: Ach so.
8: Faria, ho. Ob Jungnazis kommen, ob Altnazis.
4: Wir waren ja eine Bewegung, wir gehörten ja dazu. Wir waren nur nicht eben zu dem Zeitpunkt in Organisation, sondern wir waren Musiker. Wir waren beide Liedermacher zu dem Zeitpunkt, Tornado und ich. Duo Z, für Zigeuner, um dann darauf hinzuweisen. Die Schallplatte heißt ja Deutsche Zigeunerlieder. Wir mussten auf dieses Synonym zurückgreifen, auf diese Bezeichnung, zu diesem Zeitpunkt, um darauf aufmerksam zu machen, um dann zu sehen, dass man, damit man weiß, worüber man redet. Hätten wir damals gesagt, Lieder der deutschen Roma, der deutschen Rumänen oder sonst was. Das war damals überhaupt nicht gang und gäbe. Das waren alles Dinge, die man nicht sofort, die muss man natürlich ändern. Aber das muss eben seine Zeit. Es braucht seine Zeit, um das ins kollektive Bewusstsein der Mehrheit hineinzubekommen.
10: Ein Zigeuner sein, ein Zigeuner, ein Zigeuner sein, ein Zigeuner. Darum sage ich dir ganz ehrlich, forderst du dein Recht, geht's dir schlecht, schlecht. Kommst du erstmal als Zigeuner ohne Rechte auf die Welt, nützt dir nicht mal deine Schlauheit.

0: Nach 1945 stehen Sinti und Roma weiter im Fokus der Polizei. Auch in Hamburg, wo Rutko Kawczynski lebt.
1: Die ständigen Kontrollen, Fahrzeugkontrollen, wo dann wir angehalten wurden. Das hast man eine Ohrfeige gekriegt als junger Mann von diesen Beamten in Zivil. Immer wurde nach Quittung gefragt. Ich habe ja bis heute noch eine Macke. Ich habe für alles Quittung auf. Eine Jacke. Ich habe mich noch an die Jacke. Ich habe eine Lederjacke gehabt. Und hast Quittung dafür? Nee, die haben sie dann mitgenommen. Die haben sich einfach daran bereichert.
0: Im Hamburger Landeskriminalamt befasst sich nach 1945 eine Dienststelle ausschließlich mit Sinti und Roma in der Stadt. Ihre Erkenntnisse liefert sie nach München. Die dortige Landfahrerzentrale erlangt ab 1953 faktisch Zuständigkeit für die systematische Erfassung der Sinti und Roma in der gesamten Republik.
1: Die Erfassung sah da so aus, es gab ja solche Handlungsanweisungen, dass grundsätzlich regelmäßig Razzien bei sogenannten Zigeunern durchgeführt worden werden sollten. Da wurde dann festgestellt, welche Haustiere man führte, ob die Frauen schwanger waren. Man hat auch die Autos ständig kontrolliert, alle möglichen Kontrollen, ob es Antennen gab. Also wirklich ganz, ganz abstruse und alles, was es an Daten gab, wurde da drin erfasst. Natürlich auch Geburten, Todesfälle und Eheschließungen. Also, was hätte es für einen Sinn, Schwangerschaften von Menschen zu überprüfen und Frauen festzuhalten? Oder die KZ-Nummern als besondere Merkmale mit einzutragen, als Tätowierung zu bezeichnen. Das Z von Auschwitz mit der dazugehörigen Nummer. Man merkt, wie pervers das alles war.
0: In der Merkmalkartei werden Straffällige erfasst. Sinti und Roma jedoch auch dann, wenn sie sich nichts zu Schulden haben kommen lassen. Die Akten der Münchner Landfahrerzentrale sollen nach ihrer Auflösung 1965 offiziell vernichtet worden sein. Die Unterlagen der Hamburger Dienststelle werden bis Anfang der 1980er Jahre verwendet und dann ins Hamburger Staatsarchiv überstellt. Gesperrt für die Öffentlichkeit.
1: Wir haben dann genau das Gleiche gemacht, was wir damals in Dachau gemacht haben. Wir haben gesagt, so gut. Wir kommen nicht rein, Öffentlichkeit müssen wir herstellen. Also wir gehen nach Neuengamme, machen dort einen Hungerstreik, bis wir an die Akten kommen.
2: Ich glaube, wir haben diese Akten teuer genug bezahlt, unsere Geschichte dort. Und man hat uns kompromisslos verfolgt. Und wir sind der Auffassung, dass man uns kompromisslos auch jetzt Auskunft über unsere Geschichte geben sollte.
1: Zum Glück hat der Hungerstreik nur 2 Tage gedauert. Und dann hat der Senat eben mehr oder weniger nachgegeben. Und wir haben dann mit langen Verhandlungen mit Gerichten und Senat und Staatsarchiv hatten wir dann die Erlaubnis bekommen, mit allen möglichen Auflagen diese Akten einzusehen.
0: Die Akten, die Rutko Kawczynski mit seinen Mitstreitern 1983 im Staatsarchiv Hamburg findet, wertet ihre Organisation, die Rom- und Sinti-Union, bis heute aus.
3: Das ist ein Giftschrank, da gehe ich sehr, sehr selten ran, ehrlich gesagt. Man merkt, je mehr man daran arbeitet, desto mehr findet man Dinge, die eigentlich unfassbar sind. So, das hat weniger mit 45 zu tun, als was danach. Das ist kontinuierlich weitergelaufen. Das ist das Schlimme an der ganzen Geschichte.
0: Im September 1945 rechnen die Hamburger Behörden. 1628 Sinti und Roma lebten vor 1940 in der Stadt. 1135 wurden deportiert, ermordet, verschwanden. Es müssten also noch 493 leben. Zu ihrer Beobachtung wird eine eigene Polizeieinheit eingerichtet. Am 3. September 1959 notiert das Landeskriminalamt in einem internen Vermerk, man habe die im Krieg vernichtete Zigeunerkartei neu erstellt, in Zusammenarbeit mit dem Bayerischen Landeskriminalamt, dem Bundeskriminalamt und weiteren Landeskriminalämtern. Grundlage dieser Kartei? Die Polizeiakten aus der NS-Zeit. Doch diese Akten reichen den Kriminalbeamten noch nicht. Im August 1963 fahren Polizisten aus Hamburg zu Hermann Arnold, um dort den Aktenbestand der Rassenhygienischen Forschungsstelle zu sichten. In ihrem Dienstreisebericht heißt es:
4: Insgesamt erhielten wir 7 Mikrofilme mit etwa 2600 Genealogien, von denen nun in Hamburg lesbare Ablichtungen hergestellt werden.
1: Dieses Gefühl, man sieht diese Akten, dann das war wirklich auch so eine Form von, das klingt vielleicht blöd, aber es war eine Form auch von Erleichterung, weil man gesehen hat, guck mal, deshalb war es das. Also unsere Befürchtung, unser Misstrauen, das war begründet. Das war nicht nur einfach so Routine, dass sie dein Haus durchsucht haben, dass sie ständig Hausdurchsuchungen gab, dass bei Arbeitsplätzen, dass sie plötzlich Polizei auftauchte, mit deinem Chef geredet hat. Oder dass man Probleme hatte bei Beantragung von Führerscheinen oder sonst was. Andere dann, wo es ganz schnell ging, jetzt dann gedauert, mit Rückfragen, Wiedergutmachung, alles, all das. Da war die Erklärung.
0: Celie Schmidt reist nach der Befreiung mit ihrem Mann Toni durch das Land, auf Tournee mit seiner Musikkapelle.
5: Wir waren jung, wir wollten leben. Und so war das, so haben wir unsere Zeit weitergelebt. Wir wollten leben. Mein Wille war da, zum Leben, schön zu leben. Das war mein Interesse.
0: Doch die Erinnerung an Auschwitz bricht immer wieder in den Alltag ein.
5: Wenn ich an mein Kind denke, dann ist es schlimm. Dann ist es schlimm, dann schlafe ich keine Nacht. Da bin ich die ganze Nacht in Auschwitz. Aber ich darf da nicht hinsehen auf dem Bild. Darf da nicht hinsehen.
0: ...1950 stellt Celie Schmidt einen Antrag auf Wiedergutmachung in München. Auf der Entschädigungsstelle wird ihr Schicksal in Frage gestellt, mithilfe der Rassenideologie der Nazis. Nach der wurden bis 1943 nur sogenannte Mischlinge nach Auschwitz deportiert. Reinrassige Zigeuner seien nur als Kriminelle ins Lager gekommen.
5: Weißt du, was die gesagt haben? Frau Reichmann, ich habe doch Reichmann geheißen. Die hätten doch gar nicht mitten in Lager kommen. Die waren da eine Voll-Zinti. Die waren kein Mischling. Da waren nur Mischlinge drin, hat sie gemeint. Gar nicht wahr, Schwindel. Waren alle drin.
0: Das Entschädigungsamt holt ein Gutachten zur Verfolgungsgeschichte von Celie Schmidt ein, bei der Bayerischen Landfahrerzentrale. Der Sachbearbeiter Georg Geier, ein ehemaliger SS-Mann. Die Landfahrerzentrale schreibt, Celie Schmidt sei als Asoziale verfolgt worden, nicht aus rassischen Gründen. Der Antrag auf Entschädigung abgelehnt.
6: Die einzigen, die sich regelmäßig dazu äußerten, was sozusagen in der NS-Zeit mit Sinti und Roma passiert ist, waren die Täter. Und die Täter prägten natürlich genau dieses Bild. Nein, die Deportationen, die waren nicht aus rassenpolitischen Gründen, sondern einfach aus kriminalpräventiven. Damit erreichten sie ja die zwei Dinge, die sie erreichen wollten. Keine Entschädigung für Sinti und Roma, vor allen Dingen aber auch keine Strafverfolgung gegen sie selbst.
0: 1956 urteilt auch der Bundesgerichtshof. Sinti und Roma seien bis 1943 ausschließlich als Asoziale verfolgt worden. Entschädigung stehe ihnen nicht zu. Als das Urteil 1963 revidiert wird, sind viele Überlebende bereits verstorben. Celie Schmidt kämpft 19 Jahre um Entschädigung. Zugesprochen wird ihr nur eine geringe Summe. Darmstadt 1983, ein Jahr nach dem Bombenanschlag auf das Haus von Gianni Jovanovic. Sein Onkel und seine Tante leben zu dieser Zeit in der Darmstädter Innenstadt. Auch ihnen hatte die Stadt ein Haus zur Verfügung gestellt. Im Sommer verreisen die beiden Familien gemeinsam. Als sie zwei Wochen später nach Darmstadt zurückkehren, finden sie nur noch Trümmer vor. Die Stadt hat das Haus von Gianni Jovanovics Verwandten abreißen lassen.
7: Als wir dann zurückgekommen sind, da gibt es dieses eine Bild von meiner Tante Lenka, wo sie barfuß vor ihren Trümmern steht und irgendwie versucht, noch irgendwie etwas herauszuwühlen, was sie mitnehmen kann. Die haben alles zerstört. Also auch die persönlichen Sachen der Menschen. Alles haben sie uns genommen.
8: Herr Oberbürgermeister, was waren die Gründe für diesen in der Öffentlichkeit zum Teil als ungeheuerlich empfundenen Schritt der Stadt?
9: Der akute Grund war Einsturzgefahr dieses Hauses und Seuchengefahr in diesem Haus und in der Umgebung dieses Hauses.
0: Der Hausabriss in Darmstadt wird zum internationalen Skandal. Der neu gegründete Zentralrat der Sinti und Roma schaltet einen Anwalt ein.
10: Es war keineswegs Dreck drin. Ich habe also von Kot oder Ähnlichem, was behauptet wurde, überhaupt nicht sehen können. Im Gegenteil, es war einfach ein Normalzustand, ein bewohnbarer Zustand. Ich halte also diese vorgeschobene Begründung, dass Seuchengefahr bestanden hätte, und heute höre ich das erste Mal, dass Einsturzgefahr bestanden hätte, die halte ich also für an den Haaren herbeigezogen.
7: Wo wir auch echt gesagt haben, was wollen die denn noch? Also was macht dieses Land eigentlich mit uns? Was passiert hier eigentlich gerade? Die Sorge war, okay, wenn das jetzt passiert, wenn die uns unser Heim nehmen, was sie uns gegeben haben, dann können sie alles und tun und machen, was sie wollen mit uns.
0: Die Roma-Familien bekommen ein neues Zuhause in Darmstadt. Eine Brache am Stadtrand. Gianni Jovanovic legt einen langen Weg zurück, bis er dort ankommt, wo er heute ist. Seit vielen Jahren lebt er als erfolgreicher Unternehmer in Köln.
7: Ich bin der Mann geworden, der ich immer sein wollte. Ich bin der Gianni geworden, der dem kleinen Gianni in vielen Räumen Schutz bietet, den er vielleicht nicht hatte. Und das musste ich auch lernen, das eigene Kind in mir auch zu kontrollieren, weil es sehr stark traumatisiert und verletzbar ist. Aber es beherrscht und dominiert mich nicht, sondern der Erwachsene, der lebt mit ihm, und trotzdem behalte ich mir dieses Kind im Manne.

0: Die Bundesrepublik erkennt den Massenmord an den Sinti und Roma 1982 offiziell als Völkermord an. 37 Jahre nach Ende des Zweiten Weltkrieges. Ein großer Erfolg für die Bürgerrechtsbewegung. Unter den Bürgerrechtlern Valani Georg, der Großvater von Julie Halilitsch.
1: Es hat mich natürlich geprägt, was er mit den ganzen anderen Bürgerrechtlern der ersten Stunde geschaffen hat. Für unseren Weg, also sie haben unseren Weg bereitet. Er hat natürlich an einem gewissen Punkt aufgehört. Und für mich war das immer so ein innerliches, das, was er noch nicht zu Ende gemacht hat, möchte ich weiterführen. Weil wir haben einfach noch viel Aufklärungsbedarf.
0: Mit ihrer Initiative Sinti Roma Pride wollen Julie Halilitsch und ihre Mitstreiterinnen Deutschlands größte nationale Minderheit sichtbarer machen.
1: Wir möchten eine Brücke bauen, wir möchten die Hand reichen. Und das können wir natürlich auch gut durch Social Media. Wir haben Begegnungen mit Menschen, auch wenn es virtuell ist. Aber sie lernen uns kennen. Ich bin eine deutsche Sintiza. Viele denken sich dann, sage ich das überhaupt noch? Ich für mich sage, ich muss es sagen, weil sonst lernen die Menschen das nicht, dass es eben nicht dieses Stereotyp, dieses Stigma ist, sondern lernen mich kennen und lernen dann mich auch mit meiner Identität als Sintiza kennen. Wir möchten einfach auch zeigen, wer

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5: Die gesetzliche Rente reicht nicht. Jetzt soll die zusätzliche Kapitalrente kommen, angelegt in Aktienfonds. Wir haben den Test gemacht, was am Ende dabei herauskommen könnte.
6: Bei den anhaltenden Kosten und Inflationen reicht das mit Sicherheit nicht.
7: Wahrscheinlich dann im Schnitt ist es nicht so viel, wie es am Anfang aussieht.
5: Puh, die Rente. Um das System zukunftssicher zu machen, gibt's neue Vorschläge. Was die bringen, schauen wir uns an und damit herzlich willkommen bei Mehrwert, Ihrem Wirtschafts- und Sozialmagazin. Ja, wenn ich mir meinen Rentenbescheid anschaue, dann frage ich mich, reicht mir das Geld im Alter? Wie geht's Ihnen? Schließlich zahlen Sie auch Monat für Monat Geld ein und wollen später gut davon leben können. Die Rente ist sicher. Der Spruch von Norbert Blüm, dem ehemaligen Arbeitsminister, der ist legendär. Aber 40 Jahre später ist das System derart in der Krise, dass eine Kommission 33 Vorschläge erarbeitet hat, damit niemand Angst vor Altersarmut haben muss. Oder doch?
8: Das gesetzliche Rentensystem.
9: Ich habe mich lange nicht damit befasst. Man verdrängt es so ein bisschen. Also man verdrängt, dass man ja sich eigentlich da jetzt schon drum kümmern muss.
8: Es soll reformiert werden.
6: In einem Pflegeberuf, wie ich ihn jetzt habe, als Heilerziehungspfleger, die werden nicht bis 70 arbeiten können.
8: Können wir uns das leisten?
10: Das Ganze muss finanzierbar sein. Das scheitert ja nicht an denjenigen, die arbeiten. Also das Rentensystem scheitert nicht an mir.
8: Jeden Monat zahlt der Bäckermeister Michael Schneid als Angestellter 9,3% seines Bruttolohns in die Rentenkasse. Sein Arbeitgeber legt den gleichen Anteil obendrauf.
10: Von mir sind da im Moment 250.000 Euro drinnen, Arbeitgeber-Arbeitnehmeranteil. Und jeden Monat gehen nur 900 Euro rein. 450 von mir und 450 vom Arbeitgeber. Also wenn sie mir das jetzt auszahlen würden oder das irgendjemand vernünftig angelegt hätte die letzten Jahre, dann habe ich heute meinen letzten Tag und gehe morgen in Rente.
8: Aber so läuft das nicht. In Deutschland zahlen die Erwerbstätigen nicht in ihre eigene Rente ein, sondern finanzieren mit ihren Beiträgen die heutigen Renten im Umlageverfahren. 1962 kamen auf eine Altersrente noch etwa 6 Arbeitnehmerinnen und Arbeitnehmer. 1973 waren es 4. 1988 nur noch 3. Heute stehen jeder Altersrente nur noch rund 2 Beitragszahlende gegenüber. Und wenn in den kommenden Jahren die gewohnten starken Babyboomer in den Ruhestand gehen, wird sich dieses Verhältnis weiter verschärfen. In der Bäckerei Speiser in Kempten arbeiten 110 Angestellte. In der Backstube und in den Filialen. Die meisten sind jung ins Berufsleben gestartet, mit 15 oder 16 Jahren. Auch der Bäckergeselle Robert Heidfeld, der die aktuelle Diskussion um ein späteres Renteneintrittsalter mit gemischten Gefühlen sieht.
11: Bei den Bäckern ist es so, dass man mit 68, 70 schon hart an der Grenze ist. Also man kann körperlich einfach nicht mehr, weil man einfach schon so viele Jahre hinter sich hat. Ja, ich merke es an meiner Person halt. Ich werde nächstes Jahr 60 und von daher ist es wird schwieriger.
8: Bislang war es möglich, nach 45 Einzahlungsjahren ohne Abschläge 2 Jahre früher in Rente zu gehen. Diese Option wird nach den Reformplänen der Rentenkommission wegfallen. Das Renteneintrittsalter soll künftig an die Lebenserwartung der Menschen gekoppelt werden. Die ist in den letzten Jahrzehnten ständig gestiegen und steigt weiter. Bäckermeister Andreas Speiser hat nicht das Gefühl, dass seine Mitarbeiter zu wenig arbeiten.
12: Ja gut, wir im Handwerk arbeiten ja sowieso am längsten, sage ich es mal, von der ganzen Wirtschaft. Wir sind ja Minimum bei 40 Stunden und das reicht oft leider nicht aus, weil wir natürlich schon einen gewissen Facharbeitermangel haben oder Personalmangel haben. Also arbeiten wir ja eh, denke ich mal, genügend.
8: Nach den Plänen der Rentenkommission soll ein Teil der gesetzlichen Rente in eine Kapitalrente fließen. Wir haben den 23-jährigen Bäckereifachverkäufer Luca Nieberle gebeten, mit unserem Mehrwertrechner zu schauen, was er so zusätzlich bekommen könnte. Angenommen, 2% vom Bruttogehalt, angelegt mit einer geschätzten Rendite von 5%.
7: Dann wären es monatliche Einzahlung 40 Euro und Kapital am Ende 72.447. Und die monatliche Name 302 Euro.
13: Wie klingt das?
7: Klingt erstmal viel, auf jeden Fall. Aber wahrscheinlich dann im Schnitt ist es nicht so viel, wie es am Anfang aussieht. Oder wie es sich jetzt anhört.
8: Wir haben auch den Heilerziehungspfleger Thomas Henze getroffen. Er arbeitet in Waltenhofen im Allgäu und betreut Menschen mit Beeinträchtigungen in einem Wohnheim. 39,5 Stunden pro Woche, rund um die Uhr in einem Dreischichtsystem. Auch ihm haben wir unseren Rechner für die geplante Kapitalrente gegeben. 2% von seinem Bruttogehalt, rund 5.500 Euro im Monat, mit einer geschätzten Rendite von 5%.
6: Ich habe mit 28 Jahren die jetzt noch vor mir liegen gerechnet. Da kommt Kapital am Ende raus von 80.346, was wohl bedeutet 335 Euro monatliche Entnahme. Also das ist zu wenig. Genau. Bei den anhaltenden Kosten und Inflationen reicht das mit Sicherheit nicht.
8: Thomas Henze arbeitet seit er 15 ist und würde gerne früher in Rente gehen.
6: Also ich würde klassisch sagen bis 63 und gerade auch im Schichtbetrieb vielleicht nochmal einen besonderen Fokus drauf nehmen, weil es ja auch körperlich belastbarer ist und dann sagen, wer möchte, kann. Klar, wenn man sagt, man hat noch gut Kraft und so, dann kann man ja auch weitermachen, das bieten ja die Betriebe auch an, aber auf jeden Fall auf freiwilliger Basis und nicht auf du musst aber bis.
8: Was im Handwerk und in der Pflege schwierig ist, könnte ja in Bürojobs möglich sein. Wir sind in Tittmoning bei einer IT-Firma. Hier arbeitet die 28-jährige Tamara Thalbauer im Backoffice.

0: gewesen. Ihre Kollegin Melanie Lubich ist 43 und schon tiefer drin im Thema.
1: Also ich habe mich tatsächlich vor einigen Jahren mal sehr stark damit beschäftigt, weil mit steigendem Alter muss man natürlich irgendwann vorsorgen. Habe es auch dann direkt mitbekommen bei meinen Eltern, die beide schon in der Rente sind, dass die doch trotz wirklich ganz erheblicher Vorsorge, betriebliche Altersvorsorge, Eigenheim und so weiter, doch da wirklich Einschränkungen in Kauf nehmen mussten. Und dann war natürlich spätestens der Punkt erreicht, wo man gesagt hat, wir müssen da auf jeden Fall schauen, dass wir was machen.
0: Sie hat privat für den Ruhestand vorgesorgt. Auf die gesetzliche Rente allein ist sie damit nicht angewiesen.
2: Danke.
0: Dass sie als Beschäftigte in einem Job, der körperlich nicht so anstrengend ist, künftig später in Rente gehen soll, ist für sie keine Option.
1: Es ist einerseits natürlich schon so, dass eine Bürotätigkeit da das deutlich leichter machen würde. Bei mir kommt aber der Faktor hinzu, dass ich eine chronische Autoimmunkrankheit habe, auch nicht weiß, wie lange es mir noch gut geht. Und da möchte ich einfach auf alles gefasst sein und auch Vorsorge treffen, dass ich dann, wenn es mal nicht mehr geht, mich nicht auf den Staat verlassen muss, auf die Grundsicherung, sondern dann halt auch halbwegs komfortabel noch leben kann.
0: Nach der Sommerpause wird sich der Bundestag mit den Vorschlägen der Rentenkommission befassen. Denn die Zeit drängt.
3: Vorschläge, die viele Menschen verunsichern. Was da wirklich auf uns zukommt, darüber kann ich jetzt mit einem der bekanntesten Rentenforscher Deutschlands sprechen, Professor Börsch-Suppan. Ich freue mich sehr, dass Sie hier sind heute.
4: Grüß Gott.
3: Ja, im Film haben wir eben schon gesehen, die Menschen haben eine große Sorge. Sie zahlen ihr Leben lang ein und am Ende reicht die Rente nicht. Ist die Sorge berechtigt?
4: Nein, ich glaube nicht, dass sie berechtigt ist. Also wir haben nach wie vor ein funktionierendes Rentensystem. Das wird zwar belastet, aber die Belastung hält sich in Grenzen. Und durch die Vorschläge der Kommission kann man das eigentlich sehr gut einhegen. Also Sorgen muss man sich wirklich nicht machen.
3: Dennoch ist ja auch immer von der Rentenlücke die Rede und dass wir länger arbeiten müssen. Dass man das Renteneintrittsalter an die Lebenserwartung koppelt. Wie notwendig ist denn das überhaupt?
4: Ja, das ist natürlich vernünftig. Wenn man länger lebt, kann man zwar auch ein bisschen länger in Rente gehen, aber muss auch ein bisschen länger arbeiten. Aber im Augenblick ändert sich die Lebenserwartung nicht mehr sehr viel. Also wenn man jetzt von der Rente mit 70 spricht, das wäre am Ende dieses Jahrhunderts erst aktuell, also lange, lange weg.
3: Also das kommt so schnell nicht.
4: Nein.
3: Was jetzt aber schnell kommen könnte, ist die Kapitalrente. Und zwei Menschen im Film haben sich das ausgerechnet und sagen, ja, so toll ist das eigentlich nicht, was am Ende dabei rauskommt. Wie sinnvoll ist das denn als Instrument, um die Rente noch zukunftssicherer zu machen?
4: Also erstmal, auch das dauert Ewigkeiten, denn bis man mal einen ordentlichen Batzen an Vermögen angespart hat, sein Leben lang. Das dauert schnell 20, 30 Jahre. Und dann kommt doch relativ wenig raus. Aber meine größte Sorge ist eigentlich, dass wir hier eine Rente konstruieren, die der Staat verwaltet. Und das halte ich für keine gute Idee. Sondern das sollte eher, sagen wir mal, im Wettbewerb zwischen Betriebsrenten gemacht werden und nicht als Monopolist des Staates.
3: Aber das kann man nicht vorschreiben. Was müsste da passieren?
4: Na, die Hälfte der Bevölkerung hat ja längst Betriebsrenten und ist auch zufrieden damit. Da kommt auch mehr raus als nur die 300 Euro im Durchschnitt. Und man müsste sich eigentlich nur um die andere Hälfte kümmern, dass die auch Betriebsrenten könnten. Das wäre ein vernünftigeres Modell als eine staatliche Rente.
3: Viel diskutiert ist auch die gesetzliche Haltelinie, nach der das Rentenniveau nicht unter 48% sinken soll. Was ist denn da zu erwarten? Wird die wegfallen?
4: Das weiß man eigentlich noch gar nicht, denn die Empfehlungen der Kommission sind da widersprüchlich. Da muss man eigentlich erst warten, bis das Gesetz geschrieben wird. Die Haltelinie ist vernünftig für diejenigen, die sehr kleine Renten haben, aber sie ist völlig überflüssig für die reichere Hälfte der Bevölkerung.
3: Aber wenn diese Haltelinie wegfallen würde, wäre denn das gerecht für die jüngeren Generationen? Und was müsste passieren, um die Rente für jüngere Menschen dann dennoch auf einem gewissen Niveau zu halten?
4: Ja, dafür hat man eigentlich vor langer, langer Zeit, mehr als 20 Jahren, den Nachhaltigkeitsfaktor erfunden. Der sollte sozusagen zwischen der jüngeren Generation, die höhere Beiträge bezahlen muss, und der älteren Generation, die weniger Rentensteigerung bekommen, ausgleichen. Und den hat man ausgesetzt. Das ist genau der Fehler der Haltelinie. Das ist vernünftig für die ärmere Bevölkerung, aber die reichere Hälfte der Bevölkerung, die kann sich den Nachhaltigkeitsfaktor, weiß Gott, leisten.

0: Sehr unpopulär ist der Vorschlag, die sogenannte Rente mit 63 wegzustreichen. Muss das sein?
1: Ja, auch da ist es ganz merkwürdig. Die war ja eigentlich sozusagen in den politischen Prozess eingespeist worden als Rente für diejenigen, die hart arbeiten, körperlich anstrengende Berufe haben, der Dachdecker, der immer wieder zitiert wird. Aber genau das ist nicht der Fall. Die Rente mit 63, die sogenannte Rente mit 63, ging an Leute, die sind besser ausgebildet, verdienen mehr und, das ist der Clou eigentlich, sind überdurchschnittlich gesund. Also wir schicken genau diejenigen, die Facharbeiter, früh in Rente, die wir eigentlich so nötig haben.
0: Also Sie halten das für gerecht und das wird kommen?
1: Ich halte die Abschaffung für gerecht, sozial, weil sie einfach, die war nicht zielgenau. Die hat das Falsche gemacht.
0: Viele Änderungen. Wir sind gespannt, was letztlich dabei rumkommt. Vielen herzlichen Dank für das Gespräch.
1: Gerne.
0: Auto abstellen, Stecker rein, laden. Eigentlich klingt das ganz einfach. Ich habe ehrlich gesagt auch lang gedacht, so kompliziert kann das doch nicht sein. Doch wer ein E-Auto fährt, der weiß, so einfach ist es oft eben nicht. Es gibt unzählige Apps, Ladekarten und Tarife. Und häufig weiß man vorher nicht einmal, was der Ladevorgang am Ende kostet. Deshalb haben wir uns angeschaut, worauf Sie beim Laden achten sollten und nachgerechnet. Wie teuer ist das Fahren mit dem E-Auto eigentlich wirklich?
2: E-Autofahren macht Spaß, bis man laden muss. Eine typische Szene für viele deutschlandweit, ratlos mit Smartphone und Ladekarten vor der Säule stehen.
3: Während ich beim normalen Verbrenner eben an der Tankstelle schon vorher sehe, wie viel das kostet, habe ich hier das Problem, dass ich an die Ladesäule fahre, die Karte vorhalte und dann am Ende des Monats vielleicht staunen kann, wie viel mir abgezogen wurde.
2: Frust an der Ladesäule. Warum? Das weiß Oliver Reidegeld vom ADAC.
4: Preisvergleich ist für den Verbraucher beim E-Auto-Laden leider noch nicht ganz so einfach wie beim Benzin- oder Dieseltanken. Das liegt einfach daran, dass es viele unterschiedliche Tarife gibt. Es ist so ungefähr wie beim Hausstromtarif auch. Da muss ich mich ja auch vorher damit auseinandersetzen, welchen Anbieter ich nehme. Und so gilt das eben auch fürs E-Auto-Fahren.
2: Doch stressfrei laden und dabei Geld sparen sei machbar. Grundsätzlich gibt es drei Möglichkeiten, den Akku zu füllen. Zu Hause laden ist nach wie vor am günstigsten, mit rund 31 bis 36 Cent pro Kilowattstunde. Mit einer eigenen Solaranlage sinken die Kosten nochmals auf etwa 25 Cent.
4: Beispielsweise, wenn ich auf der Arbeit bin, da warten muss oder wenn ich längere Einkäufe mache, dann kann ich das Auto ohne Probleme an eine AC-Ladesäule anschließen.
2: AC-Laden, also Wechselstromladen, kostet derzeit etwa 49 bis 66 Cent.
4: Wir haben ein Stromnetz hier in Deutschland, was auf Wechselstrom basiert. Aber die Akkus in den Autos, die funktionieren mit Gleichstrom. Das heißt, wenn ich das Auto lade, muss ich es erst auf Gleichstrom bringen. Und bei den Schnellladestationen ist das so, dass der Gleichstrom bereits in der Säule erzeugt wird.
2: Wer auf die Autobahn fährt, nutzt also das DC-Schnellladen mit Gleichstrom. Kostet im Abo faire 39 Cent. Kann spontan, also ad hoc ohne Vertrag, aber mit bis zu 99 Cent pro Kilowattstunde teuer werden. Was macht dieser Preisunterschied über das gesamte Jahr aus? Wir rechnen nach. Ein typischer Pendler fährt etwa 15.000 Kilometer im Jahr. Das Auto verbraucht dafür rund 3.000 Kilowattstunden Strom. Wer ohne Plan lädt und im Schnitt teure 75 Cent bezahlt, gibt jährlich 2.250 Euro aus. Wer clever vergleicht und im Lademix bei 45 Cent landet, zahlt nur 1.350 Euro. Das bedeutet eine satte Ersparnis von 900 Euro für die Haushaltskasse. Wie kommt man nun zu diesen günstigen Tarifen, wenn man keine eigene Wallbox hat? Schritt 1, eine Handy-App nutzen. Denn unabhängige Preisvergleichsplattformen zeigen vorab an, welcher Anbieter an dieser Säule gerade am günstigsten ist. Schritt 2, der gezielte Griff zu den richtigen Karten. Für maximale Ersparnis im Alltag lohnt sich ein cleveres Duo.
4: Je nach Fahrprofil kann es sinnvoll sein, zwei oder sogar mehr Ladekarten zu haben. Die erste sollte für den regionalen Anbieter sein, wo ich dann eben regelmäßig zu Hause laden kann oder auf der Arbeitsstätte laden kann. Die zweite wäre eine Ladekarte, wo ich mit unterwegs sein kann für Schnellladestationen. Sprich, da bin ich dann in einem Verbundnetz. Ja, und eine dritte Ladekarte bietet sich an, wenn ich viel, zum Beispiel als Außendienstler, an Orten unterwegs bin, die ich nicht kenne.
2: Denn wer mit der falschen Karte an einer fremden Säule lädt, zahlt oft horrende Aufschläge und tappt unweigerlich in eine Art Roaming-Falle.
3: Wenn ich mit einer Fremdkarte irgendwo lade, ne, haben wir eben in der Abrechnung noch mal gesehen, dann ist das ein knapper Euro für die Kilowattstunde. Und das sehe ich immer erst hinterher. Also das ist wirklich extrem viel.
2: Doch es kann noch teurer werden.
4: Vorsicht vor Blockiergebühren, da muss ich immer gucken, was bietet mir mein jeweiliger Anbieter.
2: Viele Anbieter verlangen nach spätestens 4 Stunden eine Strafgebühr fürs Stehenlassen des Autos, meist 10 Cent pro Minute.
4: Ist an sich auch ein sinnvolles Instrument, damit eben Ladepunkte nicht über Gebühr belegt werden, sodass der Nächste dann auch wieder laden kann. Aber Achtung, da muss ich reingucken, sonst kommt nämlich die teure Überraschung auf der Abrechnung.
2: Seit kurzem müssen neue Säulen gesetzlich eine direkte Kartenzahlung mit Kreditkarte anbieten. Außerdem sind die Preisanzeigen direkt an den Säulen etwas besser geworden. Wie sieht also die perfekte Strategie für den Alltag aus, um die Scheu vorm Laden zu verlieren?
4: Wichtigster Punkt ist, sich über das eigene Fahrprofil bewusst werden. Und anhand dessen kann ich dann auswählen, was brauche ich für Anbieter, was brauche ich für Ladekarten, was brauche ich für Apps. Und die meisten Verbraucher werden überrascht sein. In der Regel kommen sie mit 1 oder 2 Ladekarten aus und damit können sie quasi 95% ihres Alltags bestreiten.
2: Mit der passenden Strategie ist entspannt und günstig Stromladen dann keine Glückssache mehr.
0: Immerhin. Das Ladenetz für Elektroautos in Deutschland wächst rasant. In den vergangenen 5 Jahren hat es sich nahezu verfünffacht auf inzwischen über 200.000 öffentliche Ladepunkte. Ja, doch vor dem eigenen Auto braucht es erst einmal den Führerschein. Und der ist in Deutschland so teuer wie in kaum einem anderen EU-Land. Bis zu 4.000 Euro werden dafür fällig. Für viele junge Menschen ist das schlicht nicht mehr bezahlbar. Dabei geht es auch deutlich günstiger, zum Beispiel in Frankreich. Dort sorgen andere Modelle dafür, dass Fahrschüler deutlich weniger zahlen. Deutschland könnte sich also durchaus etwas abschauen. Warum aber passiert hierzulande so wenig?
5: Wir sind im Metallbaubetrieb Graf im sächsischen Meißen. Azubine Jessica Köhler steht seit 6 Uhr früh an der Werkbank. Punkt 10 Uhr lässt sie alles stehen und liegen, denn die Fahrschule fährt vor. Jessica macht den Führerschein auf Kosten der Firma.
6: Bei 4.000 Euro, das ist ja dann schon noch mal eine ganz schöne große Summe für einen Führerschein. Es ist schon schwer, so das alleine hinzubekommen.
5: In einer Metallbaufirma ist der Führerschein Pflicht, denn die Mitarbeiter sind deutschlandweit auf Montage.
7: Wir schlagen 2 Fliegen mit einer Klappe. Einmal tun wir den Jugendlichen natürlich unheimlichen Gefallen, weil Führerschein ist hier in unserer Region noch unbedingt notwendig. Und natürlich für uns sind die dann wertvolle Mitarbeiter, qualifizierte wertvolle Mitarbeiter. 3,5 Jahre gelernt, Führerschein gemacht, los geht's.
5: Was in Meißen passiert, ist kein Einzelfall. Immer weniger Menschen in Deutschland machen ihren Führerschein unter 20 Jahren. Hauptgrund für diesen Trend, der Führerschein wird immer teurer. Lag er vor 10 Jahren noch bei durchschnittlich 2.100 Euro, sind es heute 3.750 Euro. Selbst inflationsbereinigt kostet der Führerschein heute rund 40% mehr als vor 10 Jahren. Die Botschaft ist in Berlin angekommen. Der Bundesverkehrsminister hat die Reform des Führerscheinerwerbs zur Chefsache erklärt.
8: Der erste Impuls war, dass es zu teuer geworden ist. Also schauen wir, was können wir bei uns vereinfachen, entschlacken und damit auch preiswerter machen. Anderswo geht es günstiger.
5: Ein Beispiel ist Frankreich. Hier kostet der Führerschein im Durchschnitt 2.000 Euro. Wir sind im 17. Arrondissement im Nordwesten von Paris. Die 17-jährige Camille fährt ohne Führerschein. Auf dem Beifahrersitz ihr Vater Emmanuel.
9: Für mich hat das Fahren mit meinen Eltern mir viel mehr Vertrauen in meine eigenen Fahrfähigkeiten gegeben. Ich habe dabei viele Situationen erlebt, die mich besser darauf vorbereitet haben, später allein zu fahren.
5: Was in Deutschland undenkbar ist, gehört in Frankreich schon seit 1989 zum Alltag. Das sogenannte Conduit accompagné, also das begleitete Fahren ohne Führerschein. Ein rotes Tuch für Jürgen Kopp. Er ist Vorsitzender der Bundesvereinigung der Fahrlehrerverbände.
10: Ich kann auch sagen, ich bin ein guter Koch, aber ich werde es wahrscheinlich nicht so hinbringen, wie es der Profi macht. Und ähnlich ist es ja hier auch. Und das ist nicht böse oder irgendwie abwertend gemeint. Derjenige kann nur sein Wissen und seine Angewohnheiten weitergeben.
5: Schon ab 15 Jahren und nach 20 Pflichtstunden mit einem Profilehrer dürfen die französischen Fahrschüler mit einer erfahrenen Person Autofahren üben. Dafür schließt der Begleitfahrer eine zusätzliche Haftpflichtversicherung ab.
11: Im Grunde wollen Eltern, wenn sie ihre Kinder begleiten, ihnen die Fähigkeit vermitteln, sicher zu fahren, also ihr Leben nicht zu gefährden. Deshalb sind Eltern möglicherweise sogar noch stärker auf Sicherheit bedacht als professionelle Fahrlehrer.
5: Und tatsächlich, die Erfolgsquote bei der Führerscheinprüfung liegt in Deutschland wie in Frankreich bei etwa 60%, steigt aber bei begleitetem Fahren in Frankreich auf bis zu 75%. Außerdem kostet begleitetes Fahren nichts außer Zeit. Die Fahrpraxis, die hier gesammelt wird, wäre in einer deutschen Fahrschule unbezahlbar. Und noch etwas macht den Führerschein in Frankreich günstiger, der Einsatz von Fahrsimulatoren.
12: Ich finde, der Simulator ist eine gute Möglichkeit, um mit dem Fahren zu beginnen. Besonders wenn man wegen der Pedale nervös ist. Man lernt das Schalten, das Bremsen, das Gas geben und wie das Auto reagiert, wenn man lenkt. Es ist also eine gute Methode für den Anfang.
5: Kann der Simulator praktische Fahrstunden mit einem professionellen Fahrlehrer ersetzen, so wie in Frankreich? Ganz klar nein, sagen die deutschen Fahrlehrer.
10: Was lerne ich auf dem Simulator? Sehr gut für Motorik, Lenkung, Kupplung, Bremse, Gas. Aber wir können keine Gefahrsituationen simulieren.
5: Und noch etwas will die Führerscheinreform radikal ändern. Den Theorieunterricht. Einmal die Woche zum gleichen Ort gehen zu müssen, um Theorie zu pauken. Für eine französische Fahrschülerin wie Marina Tissot ist das undenkbar. Auf die Theorieprüfung hat sie sich ausschließlich online vorbereitet.
12: Der Theorieteil ist super einfach organisiert und günstig. Die Prüfung kostet nur 30 Euro. Wenn du willst, kannst du sie täglich machen.
8: Ich glaube, es gibt Lerntypen, die wollen weiterhin einen Unterricht in Präsenz haben. Aber es gibt auch genug Lerntypen, die sagen, ich kann mir das selbst aneignen und es wird es am Ende auch günstiger machen.
5: Mehr Online-Theorie, begleitetes Fahren, Fahrsimulation statt teure Praxisstunden. All das will der Bundesminister aus Frankreich übernehmen. Außerdem würde seine Führerscheinreform auch deutlich die Sonderfahrten begrenzen. Statt 12 soll es nur noch 3 geben. In Frankreich geht man noch viel weiter. Hier hat man den Fahrschulmarkt vor 10 Jahren komplett geöffnet. Auch für reine Online-Fahrschulen. Die ganze Verwaltung wird über eine App abgewickelt. Marina Tissot bucht sich einfach freiberufliche Fahrlehrer, egal wann und wo in ganz Frankreich.
12: Es ist wie bei Airbnb oder Uber. Du gehst einfach ins System und klickst auf die Karte nach dem Motto, wer ist hier in meiner Nähe? Wer sind die Fahrlehrer? Und dann zeigen sie dir 50 oder 100 Lehrer und deren Autos.
5: Marina Tissot wird für den Führerschein insgesamt, also Theorie und Praxis, nicht mehr als 1.000 Euro ausgeben. Undenkbar in Deutschland. Wir sind zu Besuch bei einer der größten französischen Online-Fahrschulen mit 20% Marktanteil. Deren Chef Philippe Massot versucht seit 5 Jahren, mit seinem Ausbildungsmodell in den deutschen Markt zu kommen.
11: Wir sind am deutschen Markt interessiert, weil wir sehen, dass er gerade zu teuer ist. Da wir ein günstigeres Angebot haben, sind wir überzeugt, dass unser System auch in Deutschland sehr gut funktionieren wird.
5: Das französische Online-Modell aber wird in Deutschland nicht kommen. Da sind sich Bundespolitik und deutsche Fahrlehrer ausnahmsweise einig. Bei der Führerscheinreform allerdings sind die Fronten verhärtet. Keine Kompromissbereitschaft beim Fahrlehrerverband zum Thema begleitetes Fahren, Simulatoren, Online-Theorie und weniger Sonderfahrten.
10: Eine Deregulierung in diesem Maße, dass man Ausbildungssysteme komplett wegnimmt, komplett verändert, das spricht einfach komplett gegen die Verkehrssicherheit.
5: Das scheint zu stimmen, denn unter jungen Fahrern bis 24 Jahren sterben pro 100.000 Menschen in Frankreich 10, in Deutschland nur 5. Das Risiko scheint also doppelt so hoch. Aber liegt das an der vermeintlich besseren Führerscheinausbildung in Deutschland? Offenbar nicht, denn die meisten Unfälle passieren in Frankreich auf Landstraßen, die zu schmal oder schlecht ausgebaut sind. Und das habe nichts mit der Qualität der Fahrausbildung zu tun.
8: Wir dürfen das Sicherheitsargument nicht als Totschlagargument nehmen, sonst verändern wir gar nichts mehr. Vieles von dem, was wir erleichtern, wo wir Optionen bieten, wo wir neue Möglichkeiten einräumen, funktioniert anderswo. Ich bin überzeugt davon, dass wir mit dieser Reform auch keine Einbußen bei der Sicherheit haben werden.
5: Und übrigens, es geht noch günstiger als in Deutschland und Frankreich. In Spanien kostet der Führerschein durchschnittlich 1.200 Euro, in Italien 950, in Polen 750 und in Ungarn nur 550 Euro. Zurück nach Meißen. Jessica hat gerade ihre Fahrstunde beendet. Der Chef hat gezahlt. Für ihn ist es dringend geboten, dass der Führerschein günstiger wird. Er sieht Einsparpotenziale, zum Beispiel begleitetes Fahren im geschützten Raum.
7: Bestimmte Dinge wie Rückwärtsfahren, Entladen, Beladen, Anhänger fahren, Anhänger üben. Viele Firmen haben Grundstücke, wo sie das auf ihr eigenes Grundstück üben können. Vielleicht kann man solche Sachen auch entlasten und vielleicht kann man das auch in die Fahrschulausbildung einbringen.
5: Eine Führerscheinreform wird kommen, das steht fest. Minister Schnieder will noch in diesem Jahr eine Gesetzesvorlage in den Bundestag einbringen. Ein ehrgeiziger Plan, denn noch wehren sich die deutschen Fahrlehrer mit Händen und Füßen.
0: Das war's von uns für heute. 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In der kommenden Woche beschäftigen wir uns mit der Frage, weshalb immer mehr Genossenschaftsbanken verschwinden und welche Folgen das für Kundinnen und Kunden hat. Bis dahin wünschen wir Ihnen eine gute Zeit und jetzt noch einen schönen Abend.
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14: Heute in Quer. Wegen der Hitze. Jungvögel stürzen aus Nestern.
15: Die Vögel haben ein massives, massives Problem.
14: Gastronomie nur für Erwachsene. Kinder müssen draußen bleiben.
16: Da ist irgendwas falsch in der Gesellschaft.
14: Gar nicht so sauber. Sind Badeseen schlechter als ihr Ruf?
17: Hallo zusammen, ich grüße Sie. Hier ist wieder Quer. Und was haben wir? Amsel. Ich würde so gerne einen Rebhuhn sehen. Das ist der Vogel des Jahres 2026. Gut, dass man den in der Stadt sieht. Naja, die sind sowieso extrem selten. Was haben wir denn da? Amsel. Ja, immerhin Platz 2 auf der diesjährigen Liste der beliebtesten Vögel. Sie fragen, was ich hier mache. Birding. Seit Jahren ein Trend. Was macht man beim Birding? Schauen auf Vögel und was die so treiben. Was haben wir da? Nix. Und da? Oh, da ist was. Was tut es? Sterben. Was man vermehrt in der Stadt sehen kann, sind Schwalben, Mauersegler und Fledermäuse, meistens Jungtiere, die zum Sterben am Boden liegen. Warum? Liegt's am Wetter.
14: Plötzlich war da jemand im Wohnzimmer.
18: Vor 2 Wochen ungefähr sitzt da ein Kleiner.
14: Völlig durcheinander, orientierungslos.
18: Ich wollte halt fliegen und es hat's nicht geschafft, gell? Weil das Flügel einfach beschädigt war.
14: Zu Rosa Trautisch hat sich eine notleidende Kohlmeise verirrt.
18: Das ist eine Überraschung, aber gleichzeitig habe ich auch Angst gehabt, dass ihm nichts passiert.
14: Und genau wie Sie suchen gerade viele Menschen Hilfe bei den bayerischen Tierheimen. Immer häufiger werden ausgehungerte, halbtote Tiere entdeckt. Schuld ist die Hitze. Es gerät gerade richtig was ins Wanken, bei Vögeln wie bei Fledermäusen.
19: Das trifft jede Art in irgendeiner Weise.
15: Die Vögel haben ein massives, massives Problem.
14: Dienstagnachmittag im Tierheim München. Hier werden gerade 305 verunglückte Vögel versorgt. Derzeit sind es viele Mauersegler.
15: Die Mauersegler sind aber halt nicht so super einfach. Deswegen muss man immer schauen, dass das vom Futtern her geht. Ja, man sieht schon, der hier ist ein bisschen kooperativer. Das ist ganz gut, der ist schon gut trainiert.
14: Jede Stunde braucht so ein Mauersegler Futter. Eine extreme Belastung für das Team. Mitten im Interview die nächste Lieferung. Die Feuerwehr bringt einen neuen Patienten.
15: Ihr habt Mauersegler für uns.
20: Ein Mauersegler, Nestlinge.
15: Ja, also man sieht auch, die Proportion von Kopf und Körper passt halt so gar nicht zusammen. Also der ist schon wirklich lange nicht versorgt, der ist auch ziemlich dünn.
14: Er muss mindestens 3 Wochen versorgt werden. Schon jetzt gibt es hier mehr Mauersegler als im ganzen vergangenen Jahr. Permanent Anrufe von Bürgern. Einen Vogel in Not sollte man erstmal in den Schatten tun. Wenn es dem Tier nicht besser geht, bleibt nur das Tierheim. Doch bis letzte Woche war hier kein Platz mehr.
15: Aufnahmestopp bedeutet für uns eigentlich immer, uns eine kleine Niederlage eingestehen zu müssen. Und es fühlt sich nie gut an, wenn man sagen muss, okay, wir haben jetzt so viele Tiere, wir schaffen nicht mehr.
14: Und das Problem haben fast alle. Selbst Bayerns größte Vogelstation in Regenstauf nimmt nichts mehr auf. Etwa 90% aller Vogelstationen haben laut Schätzungen einen Aufnahmestopp. Der Grund? Wenn es so heiß ist wie in den letzten Wochen, heizen sich die Dächer auf. Und mit ihnen die Nester. Die Küken dursten, sagt der Ornithologe Manfred Ziering. Denn Insekten sind weniger aktiv bei der Hitze. Und nur darüber bekommen die Kleinen Flüssigkeit.
19: Die Abstände zwischen den Fütterungen am Nest werden immer größer, weil die Eltern immer weiter fliegen müssen und die Jungen brauchen warten und haben eben kein Wasser. Und deswegen sind die Jungen dann halt mehr gefährdet als in sonstigen Jahren.
14: Die Küken werden unruhig im heißen Nest und stürzen oft runter. Sogar die Brutperioden kommen durcheinander. Manche Vögel brüten einmal mehr. Andere haben die Brut ganz aufgegeben dieses Jahr. Und Vögel sind nicht die einzigen, die leiden. Auch die Fledermausfreunde Fürth haben jede Menge zu tun.
1: Ja, das ist immer, es sind zwar sehr wärmeliebende Tiere und so, aber sie leiden schon trotzdem auch, gerade die Jungtiere und so weiter, weil dann wird's ihnen zu heiß auf der einen Seite im Quartier, dann verlassen sie das Quartier, finden nicht mehr zurück oder sonst irgendwas.
14: 27 Jungtiere werden hier 2 bis 3 Mal am Tag mit Milch- oder Mehlwurmbrei gefüttert. Und auch eincremen muss mal sein.
21: Und dann mache ich das jetzt drauf, sodass der Haarwuchs wieder besser kommt. Das ist ein bisschen so, und das mag die natürlich jetzt nicht so arg. So.
14: Bis zu 3 Stunden dauern Fütterung und Pflege, jeweils morgens und abends. Alles ehrenamtlich. Ralf Hufnagel befürchtet, dass es wegen der Hitzewellen noch viel mehr Arbeit geben wird.
1: So gern wie es wir machen. Aber es ist halt für die Tiere auch nicht gerade schön. Und es ist für die auch eine Qual, wenn er so ein Riese uns nehmen tät in die Faust. Und wir schauen, wir hätten auch höllische Angst.
14: Alle hoffen jetzt auf eine Abkühlung, damit die Tierheime durchschnaufen können. Und Menschen wie Rosa Traudisch nicht mehr so oft hilflose Vögel finden.
17: Geschichten, in denen junge Lebewesen noch mal eine Chance bekommen, gepäppelt werden und dann ein schönes Leben haben, gehen immer zu Herzen. Doch was ist eigentlich mit unseren eigenen Jungen, also mit den Kindern? Die lieben wir, theoretisch. Im Alltagsvollzug kann aber die allgemeine Kinderliebe schon mal eine Atempause einlegen, wenn die Kinder in der Nähe sind und... Ja, ist schon toll, was die Kleinen für eine Energie haben. Aber es gibt Situationen, da hätten wir es gerne ein bisschen ruhiger, kann das sein? Beim Essen in einem Restaurant zum Beispiel. Was halten Sie davon, wenn in ein Restaurant Kinder gar nicht reingelassen werden? Ist das ein Schritt in die richtige Richtung?
14: Und wie halten Sie es mit kinderfreien Zonen?
22: Ja, schrecklich finde ich das.
23: Furchtbar, ganz furchtbar.
16: Da ist irgendwas falsch in der Gesellschaft.
24: Ich war auch schon mal in so einem Adult-Only-Hotel, fand ich richtig gut. Es war entspannt, man hat kein Kindergeschrei.
14: Ja, da scheiden sich die Geister. Aber laut einer aktuellen Umfrage wünschen sich 61% der deutschen Lokalbesucher halt doch mehr solcher kinderfreien Hotels und Restaurants. Meistens sind Kinder ja brav und nicht zu laut. Aber sie können auch laut sein.
25: Hallo Kai!
16: Was muss die Omi dann immer sagen?
14: Hier ist alles schön. In Alfons Oswalds Hotel nur für Erwachsene. Kommen da nur Kinderlose hin?
2: Es gibt aber auch Eltern, die Kinder haben, die aber dann vielleicht bei Oma und Opa daheim bleiben oder auch die Kinder zwar dabei haben, aber dann im Bauch. Das ist dann sogenanntes Babymoon, sagt man. Das ist so der letzte entspannte Urlaub. Die Menschen haben immer weniger Zeit, um Ruhe zu finden. Und somit ist die Zeit, in der man Ruhe kriegt, wertvoller.
14: Aber Kinder waren doch immer schon wild und laut. Ist die heutige Gesellschaft einfach zu gestresst für alles, was nicht perfekt in unsere Erwachsenenwelt passt?
3: Wenn der Kleine mal schreit, klar, und dann nehmen diese genervten Blicke.
14: Laut Umfrage sind gerade junge Erwachsene weniger kindertolerant als ältere.
24: Weil Kinder heutzutage sehr anstrengend sind. Ich arbeite in der Schule. Ich bin immer froh, wenn ich irgendwo bin, wo keine Kinder sind. Und buche auch im Zug extra das Abteil, was nicht mit Familien ist.
14: Dass Kinder nicht überall erwünscht sind, hat auch Stefanie Geisenhofer erlebt. Die Bäckerin und Mama-Influencerin hat deshalb in Freising ein Familiencafé eröffnet.
4: Es gab schon immer wieder die Frage, wie gesagt, wo kann ich denn hingehen? Wo fühle ich mich wohl oder unwohl, wenn ich stille, wenn mein Kind vielleicht mal schreit, wenn es lauter wird, wenn es sich nicht unbedingt an die gesellschaftlichen Regeln hält, weil ein Kind einfach nicht permanent still am Stuhl sitzt.
14: Das Konzept Adults Only kommt bei ihr nicht gut an. Noch weniger bei ihren Gästen, wie bei diesen beiden Lehrerinnen an der internationalen Schule.
6: Niemand hat ein Recht auf eine Welt ohne Kinder.
9: Wenn man anfängt, Menschen einzuschränken, je nachdem, wie nervig sie für bestimmte Gruppen sind, dann führt das auf einen gefährlichen Weg.
14: Also mehr Toleranz, auch wenn es mal ein bisschen wilder wird. Wobei, sogar im Familiencafé hat alles seine Grenzen.
4: 90% der Leute waren wirklich super lieb und achtsam und dankbar, dass es so ein Konzept gibt. Aber es gibt halt immer auch die 10%, die dann Haken aus der Wand reißen, alles verwüstet zurücklassen, Bücher klauen. Aber für mich bedeutet kinderfreundlich nicht, dass Kinder dann alles dürfen.
14: Gibt's denn noch andere Ideen? Italien gilt doch als kinderfreundlich. In Padua stand Gastronom Antonio Ferrari auch vor der Herausforderung ungebremste Kinder.
12: Wir waren sehr müde, extrem müde, wegen Eltern, die ihre Kinder nicht im Griff hatten. Also wegen Kindern, die tun durften, was sie wollten, ohne die geringste Kontrolle durch die Eltern.
14: Seine Lösung, ein Rabatt für Bimbi Educati, für brave Kinder. Und zwar 5% auf die Rechnung für Eltern, deren Kinder sich gescheit aufführen. Das komme gut an, auch wenn es ab und zu Kritik gibt.
12: Mehrere Mütter kamen mit Kritik und sagten, mein Sohn darf von niemandem beurteilt werden, sie müssen den Rabatt allen geben. Ich habe dann geantwortet, wenn Sie ins Restaurant gehen, geben Sie dann auch allen Trinkgeld? Nein, wir geben Trinkgeld nur bestimmten Kellnern, die sich gut verhalten.
14: Alfons Oswald steht für ein anderes Modell. Jedem sein eigener Ort. Und zwar nicht nur für Erwachsene. Seine Familie betreibt auch ein kinderfreundliches Hotel am Ort.
2: Ein Kind braucht Spaß. Ein Kind muss was entdecken können. Und es ist ja irgendwie schade, wenn man zum Kind sagt, bleib sitzen und beweg dich nicht. Das ist ja nicht artgerecht.
14: Also extra Orte für die artgerechte Haltung von Kindern und von Erwachsenen? Oder ein Ort für alle Wohlerzogenen? Oder braucht's einfach mehr gegenseitige Rücksichtnahme?
17: Nun, was ist so insgesamt unser Auftrag für die Kinder? Das Schöne bewahren für die Zukunft, auf das sie sich später daran erbauen können. Bauen, Zukunft schön. Und schon sind wir bei Schloss Bellevue, dem Amtssitz des Bundespräsidenten. Das ist nämlich kaputt und muss renoviert werden für teuer Geld.
26: Das Ganze kostet rund 1 Milliarde. Es geht ja in so Zeiten auch um Symbole. Halten Sie das für angemessen momentan?
27: Was soll ich dazu sagen?
17: Tja, weiß ich jetzt auch nicht. Vielleicht, dass einem die Erfahrung sagt, dass solche Vorhaben im Laufe der Jahre dazu tendieren, immer teurer zu werden. Teurer als geplant. Stammstrecke BR, Stuttgart 3000 oder was. Vielleicht sind wir in ein paar Jahren mit einer Milliarde ganz froh. Aber der Bundespräsident erklärt weiter. Nein, das nicht, sondern das.
27: Das Schloss Bellevue ist doch 250 Jahre alt und renovierungsbedürftig, weil die Tragfähigkeit der Decken zum Beispiel eingeschränkt ist. Dieses Schloss kann so in dieser Form nicht länger als repräsentativer Sitz genutzt werden.
17: Also das geht so nicht. Aha. Was aha? Wer aha? Ich aha. Na, nicht Sie schon wieder. Wenn es um ein Schloss geht und um Geld, dann kippt der Kini.
0: Repräsentation.
17: Was?
0: Eure Demokratie braucht also ein Schloss für den Bundespräsidenten. Und warum? Weil ihr euch immer noch nicht ganz von mir befreit habt. Denn wer wohnt in einem Schloss? Der König. Und von dort aus spendet er seine Huld. Ich habe zu meiner Zeit sehr viel Huld gespendet.
17: Was?
0: Na, ist wurscht jetzt. Also, das ist doch kein demokratischer Geist, wenn die eure Bundeseule dein Schloss braucht zum Repräsentieren, wenn sie sagt.
17: Ich schmeiß mich weg, das ist so lustig, die Bundeseule.
0: Ja, ja, ja. Also, warum braucht sie ein Schloss? Warum ist der Amtssitz ein Schloss?
17: Ja, das stand halt da schon rum.
0: Ihr braucht ein Schloss, um zu verschleiern, dass ihr in einer Demokratie lebt.
17: Nein.
0: Ja, doch, freilich, weil die Demokratie ja auch auf dem Rückzug ist, überall weltweit. Das haben viele Leute untersucht.
26: Der Trend zu mehr Autokratie, Erosion von Demokratie hält an. Inzwischen werden 56% der Länder, die wir untersuchen, autokratisch regiert.
0: Da hast du's. Deine Demokratie liegt gar nicht mehr im Trend. Demokratie ist sowas von 20. Jahrhundert.
17: Das ist doch keine Frage von Trend.
0: Ja, freilich. Alles ist eine Frage von Trend. Und die Demokratie gilt halt als langsam und freudlos. Und warum ist es so? Weil die Demokratie so erfolgreich ist. Also, weil halt immer mehr demokratische Ansprüche verwirklicht werden. Das ist ja das Demokratische, aber es ist halt öd, wenn jeder seltene Vogel da irgendwelche Rechte hat. Aber es gibt ja eine Lösung. Macht's halt die Demokratie wenigstens lustiger.
17: Und wie soll das gehen?
0: Ja, hast du das gesehen, wie da in England, wer da gegen den Nigel Farage antritt?
17: Farage.
0: Er ist mir wurscht. Der tritt gegen einen Mülleimer an. Und der hat gute Chancen.
17: Stimmt, der Rechtsaußenpolitiker und Brexit-Miterfinder Nigel Farage will wieder ins Parlament gewählt werden. Sein einziger Gegenkandidat, ein sprechender Mülleimer. Und dessen Argument ist absolut schlagend.
5: I'm not Nigel Farage.
17: Kein ganz schlechtes Argument.
0: Schau, und jetzt haben die Leute die Wahl zwischen einem Brexit-Psycho und einem Mülleimer.
17: Ja, und warum wird dadurch die Demokratie besser?
0: Weil sie lustiger wird. Und lustiger ist besser.
17: Warum?
0: Ja, weil man da nicht übellaunig denkt, alles wird immer schlimmer, sondern weil man fröhlich denkt, alles wird immer schlimmer. Und wer fröhlich denkt, denkt besser.
17: Meinen Sie?
0: Ja, freilich. Wer schlechte Laune hat, denkt darüber nach, die Demokratie abzuschaffen. Wer gute Laune hat, denkt darüber nach, wie man sie besser machen kann.
17: Dann müssten Sie als Fan des Absolutismus doch eigentlich für schlechte Laune sein. Mein Gott, das stimmt. Werde ich jetzt altersmilde, liegt vielleicht daran, dass ich tot bin. Ha.
0: Ich sage, werdet fröhlicher, ich entrücke mich.
17: Wiedersehen. Schauen kann's nicht, gell? Wir machen auch gleich weiter mit etwas Erfreulichem. Sommer, Sonne, Badesee. Gut, der Sommer ist als Hitzewelle etwas in Verruf geraten. Die Sonne hat Krebs. Aber der Badesee, das ist was Schönes und in Bayern besonders, weil die Badeseen in Bayern beste Wasserqualität haben. Glaubt man. Also glauben viele. Aber stimmt es auch?
14: Es heißt ja immer, die Qualität der bayerischen Seen sei
7: 1+.
8: Absolut, 1+ mit Sternchen.
7: Total erfrischend, klar.
10: 10 von 10, auf jeden Fall.
14: Und die bayerischen Badeseen bekommen auch von der Europäischen Umweltagentur regelmäßig die Bestnote exzellent.
11: Die Wasserqualität ist gut.
14: Manche hier glauben sogar,
13: die hat momentan Trinkwasserqualität.
14: Trinkwasserqualität? Nicht ganz. Der Toxikologe Dr. Hans-Jörg Martin hat eine Datenrecherche des Magazins Korrektiv zu tausenden europäischen Badeseen begleitet. Und schaut man auf die Ergebnisse für die bayerischen Seen, wie den Chiemsee oder den Bormbachsee, kann es passieren, dass einem glatt der Badespaß vergeht. In beiden Badeseen wurden chemische Stoffe nachgewiesen, die so gar nicht exzellent sind.
18: Industriechemikalien, das sind Altlasten, das sind Schwermetalle,
1: Also ein ganzer Cocktail an chemischen Schadstoffen, Umweltschadstoffen.
10: Das ist jetzt eher weniger gut.
14: Aber wie kann das sein? Um die Wasserqualität zu bewerten, gehen ausgebildete Tester der Landratsämter regelmäßig Proben nehmen.
15: 5-mal von Mai bis September in der Saison. Also, dass die ganze Saison abgedeckt ist.
14: René Engel macht genau das für den Chiemsee. Damit die Probe verwertbar ist, muss alles steril sein.
15: Jetzt tauche ich die Probenahmeflasche ein. 20-30 cm unter die Wasseroberfläche.
14: Noch am selben Tag fährt er die Proben zum Labor des Landesamts für Gesundheit und Lebensmittelsicherheit.
15: Dann dauert es ungefähr 3 Tage, bis wir das Ergebnis bekommen.
14: Aber getestet wird halt nur auf Bakterien, die Durchfallerkrankungen auslösen können. Wenn es zu viele sind, kriegt der See eine schlechte Note. In Bayerns Badeseen sind aber wenige Fäkalbakterien. Dementsprechend gut sind die Noten. Aber
1: da fehlt ein bisschen was. Wenn Sie sagen, die Qualität ist exzellent in Bezug auf die mikrobiologischen Parameter, dann ist das richtig. Aber das Chemische, die chemischen Schadstoffe, die sind hier in der Einstufung jedenfalls nicht berücksichtigt. Also das ist eine kleine Irreführung.
14: Worauf getestet werden muss, hat die EU in ihrer Badegewässerrichtlinie festgelegt. Für Bayern setzt die das Landesamt für Gesundheit und Lebensmittelsicherheit um. Und das LGL schreibt uns: Nach aktuellem Stand der Wissenschaft sind potenzielle gesundheitliche Risiken, die von chemischen Verunreinigungen ausgehen können, sehr viel geringer als die Risiken durch fäkale Krankheitserreger.
1: Ja, diese Stoffe machen erstmal keine akuten Beschwerden. Also man wird nicht direkt krank davon, aber diese Stoffe reichern wir im Körper an. Das sind unglaublich kleine Mengen, wo man diese Stoffe schon als schädlich einschätzt. Und da möchte man die weder im Trinkwasser noch im Badegewässer haben. Das ist ein Unding.
14: Aber könnte man nicht auch auf die Chemikalien testen? Auch wenn es von der EU nicht vorgeschrieben ist? Bei Blaualgen passiert das ja schon, wie hier am Brombachsee.
4: Wir haben hier vorne verschiedene Lichter. Und wenn ich das jetzt dann in den See halte und das Wasser messe auf Blaualgen, dann kommt wie hier am Display gleich der Wert raus.
14: Katharina Gruber bekommt gleich das Ergebnis. Ab einem Wert von 15 gibt's eine Badewarnung. Ab 75 heißt es sogar Baden verboten.
4: Und jetzt hat es vibriert, das Gerät. Und jetzt sind wir hier eben bei Ciano bei 0,7.
14: Kaum Blaualgen im Brombachsee.
4: Ich bin sehr zufrieden mit der Messung.
14: In der EU-Badegewässerrichtlinie ist der Blaualgentest kein Routinetest. Er soll risikobasiert da erfolgen, wo die Belastung bekannt ist. Für die chemische Belastung wäre das genauso möglich. Einen Anlass für risikobasierte Tests sieht das LGL hier aber nicht. Es gilt als unwahrscheinlich, dass Badende selbst bei wiederholter Nutzung von EU-Badegewässern gesundheitlich bedenklichen Konzentrationen an chemischen Verunreinigungen im Wasser ausgesetzt sind. Einige Badegäste wünschen sich zumindest mehr Informationen.
18: Dass man mit gutem Gewissen baden gehen kann, vor allem auch die Kinder, die schlucken ja auch manchmal das Wasser.
19: Also je mehr Informationen, umso besser, und das kann dann jeder für sich selber entscheiden, ob er daran baden möchte oder nicht.
14: Ja, auch wenn das LGL die Gefahr als gering einstuft, wenn es um Chemikalien im Badesee geht, wollen viele halt trotzdem nicht im Trüben fischen.
0: Der Badesee des Glaubens. Warum nicht? Der Philosoph Søren Kierkegaard sprach ja vom Sprung in den Glauben. Da meinte er freilich das Spirituelle, aber in Bayern ist der Sprung in den Glauben jetzt eben der Sprung in den See. Ich würde trotz manchen Zweifels reinspringen, so leicht stirbt man nicht. Und wer nicht am See steht, sondern daheim im Garten, der schaut ja schon neidisch auf so viel Wasser. In vielen Regionen Bayerns muss Wasser ja gespart werden. Erstmalig jetzt auch in München.
20: Verboten ist ab sofort etwa das Waschen von Fahrzeugen außerhalb von Waschanlagen, das Befüllen von Privatpools und das Bewässern von Rasenflächen. Als Grund nennt die Stadt einen zu hohen Wasserverbrauch an den heißen Tagen und geringe Niederschläge. Bei Verstößen drohen Geldbußen bis 50.000 Euro.
0: Da steht man als gartenwässernde Person unter Druck, oder Ja, genau nicht. Die weiblichen Zuseherinnen können das vielleicht nicht so nachvollziehen, was das für einen Mann, gerade auch für einen älteren Mann bedeutet. Also man hat einen Schlauch in der Hand, aber es tröpfelt nur. Das ist schwierig. Also man hätte schon gern, dass so ein machtvoller Strahl. Naja, es müssen ja auch nicht alle sparen. Die Industrie soll unangetastet bleiben, weil die halt wichtiger ist als wir. No, das meine ich nicht. Und wer darf noch mit dem Wasser nach Herzenslust Gewinne machen?
14: Wie Münchens Brauereien den Wasserschatz der Stadt verschwenden. Für ihr Münchner Bier dürfen die Konzerne Jahrtausende altes, besonders reines Tiefengrundwasser abpumpen. Stadt will strengere Regeln für Brauereien.
0: Ah, das gute Tiefenwasser. Aber wir müssen sparen.
3: Sag's nicht, du vertrockneter Schlauchzipfel heute. Sag's nicht. Ich will dein Gejammer nicht hören. Weil ja klar ist, gell? Wenn euch nichts einfällt, nachher sind's die Brauereien und damit doch schlussendlich der Wiesenwirt. Immer ist es der Wiesenwirt.
0: Aber die Brauereien nehmen doch das Tiefenwasser zum Spülen.
3: Ja, und wenn nicht, dann hast du wieder Hygiene. Hauptsache, ihr habt was zum Nörgeln. Hauptsache, wir haben noch mehr Probleme. Ja, sollen die Braumeister mit ihrem Schweiß spülen? Ja, wir haben ja sonst keine Probleme dabei. Du weißt es? Sag's.
0: Sie machen das nur für die Leute.
3: Nur für die Leute. Und wir verdienen, sag's.
0: Nix.
3: Nix. Und jetzt kommt da der Herr mit dem Tiefenwasser. Ja, freiliches Tiefenwasser. Ja, soll man das berühmte Wiesenbier aus dem machen, was der Hund am Bordstein bieselt hat. Oder was geht's noch? Und jetzt kommt er mit dem Wasser rein. Unser Wasser, das läuft wieder zurück in den Kreislauf, gell? Der Mensch trinkt, der Körper ist erfrischt. Erfrischt, hast mich? Und dann läuft's wieder raus. Und wohin? Wohin?
0: Ja, wohin?
3: Ja, in die Tiefe. Es ist ein Kreislauf. Der ewige Kreislauf von Nehmen und Nehmen. Und von uns nehmen es sowieso alle. Das mag keiner mehr machen. Keiner mehr. Wegen solcher Leute wie dir, die alles schlecht reden. Und jetzt halt zwei Schlauchzipfel heute und tut einen Rasen sprengen. Gell? Und eins noch.
0: Was?
3: Du freust dich jetzt auf die Wiesen. Freu dich.
0: Ich freu mich.
3: Geht doch. Depp, Geschwerl, Tiefenwasser. Leck mich, Tiefenwasser.
0: Boah, dieser Typ. Ich meine schon allein der Begriff, den Rasen sprengen, hat garantiert einen Mann wie er erfunden. Das martialische Sprengen, also wenn man der Sprache da genau zuhört, offenbart sich doch hier der heimliche Wunsch der Gartenarbeit. Also eigentlich will man seinen Garten loswerden, aber man macht genau das Gegenteil und ja, sprengt ihn. Und das zur Zeit ohne richtigen, ja, das ist eigentlich das Ding bei der Gartenarbeit, sie ist längerfristig. Gartenarbeit hat immer den Blick in der Zukunft. Also man pflanzt erst und dann blüht es. Aber wir verstehen im Prinzip nur kurzfristig. Deswegen brauchen wir was? Richtig, Gartentipps.
6: Grüß Gott, so quer geht durchs Klimajahr. Heute kümmern wir uns um die Frage, was pflanzen wir eigentlich gegen 43 Grad? Erfahrene Hobbygärtner wissen, die Ernte beginnt lange vor der Saison. Deshalb unbedingt spätestens im März Ventilatoren in den Einkaufswagen setzen. Tipp, auch Sonnenschirme sollten früh ausgespäht werden. Bis 30 Grad gedeihen sie im Baumarkt recht gut, danach sind sie extrem ausgedünnt. Inzwischen treibt in unseren Breitengraden die Hitze ja immer früher aus. Aber Ihre Vorkehrungen tragen jetzt Früchte. Denn während bei Ihnen die Kühle blüht und gedeiht, schießt beim Nachbarn die Hitze ins Kraut. Wir sehen ja oft, wie der jetzt hektisch versucht, neue Klimaanlage zu ziehen. Aber wenn überhaupt, holt er dann nur noch so ein Verreckerl aus China oder von sonst wo ein. Aber Obacht, so eine gut gekühlte Umgebung zieht massenweise ungebetene Gäste an, wie den ausgetrockneten Nachbarn, Freunde oder nur schlimmer Verwandtschaft. Eine Arbeit, die rund ums Klimajahr erledigt werden kann, ist etwa das Kultivieren von Hitzeaktionsplänen. Wichtig hierbei, sobald sie eingesetzt sind, sie auch rasch umsetzen. Tipp, Gewächshäuser liefern hier häufig nicht das gewünschte Ergebnis. Lieber von außen als von innen begrünen. So langsam werden die Tage kürzer, die Nächte länger und kühler. Allerspätestens jetzt müssen die winterharten Heizungen gedüngt werden. Aber Obacht, die Kosten für Dünger wie Öl oder Gas explodieren schneller als jedes drüsige Springkraut. Tipp, wer stattdessen auf die Kraft der Natur setzt, kann dagegen langfristig Kosten sparen und sogar künftigen Hitzephasen entgegenwirken. Sind wir jetzt gut vorbereitet aufs nächste Klimajahr? Also, wir behandeln den Klimawandel ja inzwischen wie einen besonders hartnäckigen Buchsbaumzünsler. Wir kaufen immer mehr Zubehör, um ihn zu bekämpfen. Nur das eigentliche Problem, schneiden wir halt einfach zu wenig zurück.
17: Man soll im Hier und Jetzt leben, aber trotzdem immer an die Zukunft denken. Ich finde, es ist zu viel verlangt. Schauen Sie mal, eine Tür, wo die wohl hinführt. Also man will von einer Tür im Normalfall, dass sie aufgeht, dann kann man die öffnen und gucken. Und zugehen soll sie auch, aber auch auf. Und von so einer Tür will man es unbedingt. Da ist auch ein bisschen wurscht, wo es genau hingeht. Das Wichtigste ist raus, weil man im Notfall eben raus will. Und man nimmt an, im TÜV-geprüften Deutschland der Sicherheitsbestimmungen, da läuft sowas. Ja, nicht immer.
14: In Regensburg wird Brandschutz großgeschrieben.
9: Brandschutz? Ich bin tatsächlich bei der Feuerwehr.
12: Ja, das finde ich total wichtig. Das sollte schon gut vorhanden sein.
14: Zum Beispiel im Restaurant El Sombrero von Josef Schlaffer. Aber in Regensburg schreibt man Brandschutz nicht nur mit großem B, so steht's ja eh im Duden, sondern mit großem R für freie Rettungswege. Großem A für ausreichende Wanddicke.
16: So, und hier habe ich meine Lagerräume, die sind auch verkleinert worden.
14: D für Dokumentation, Schaum- und Fettbrandlöscher, Unterweisung aller Mitarbeiter, technische Warnmelder und Zugänglichkeit der Löschdecken.
16: Ist eigentlich eine sehr sinnvolle Maßnahme, die man da mal festgelegt hat.
14: So geht Brandschutz. Moment, das stimmt doch nicht, da fehlt doch noch ein N für, also klar, Notausgang. Naja, sehen Sie selbst.
16: Also hier sind wir jetzt in der Küche. Das hier ist der Notausstieg im Falle, wenn es brennt, dass jeder rauskommt. Man sieht, es ist halt verboten.
14: Josef Schlaffer macht sich wirklich Sorgen. Klar, es passiert ja auch immer wieder was. Grand Montana oder diese Woche erst wieder Bangkok, Brandschutzmängel. Und hier ein Notausgang einfach zugebaut?
16: Ich weiß jetzt nicht, darf ich aufhaben? Bin ich in welcher rechtlichen Lage bewege ich mich hier? Was ist, wenn was passiert?
14: Die Geschichte beginnt vor einem Jahr mit dieser Baustelle, direkt vor dem Lokal. Eh schon ein Ärgernis für Schlaffer.
16: Ausbleibende Gäste, man sieht es ja hier.
14: Wie bitte?
16: Halt nicht ein.
14: Es ist so laut hier.
16: Laden. Jetzt hört es auch mal auf. Und ja, es ist Vollkatastrophe.
14: Und in diesem ganzen Ärger kommt Josef Schlaffer eines Morgens in sein Restaurant.
16: Wollte aufschließen und dann sehe ich halt diesen Kasten und dachte so, das gibt's jetzt nicht, was ist denn das jetzt auf einmal?
14: Es ist eine Treppe auf das Gerüst der Baustelle. Schlaffer schreibt an das Bauordnungsamt. Dieses übergibt an das Amt für öffentliche Ordnung und Straßenverkehr. Es übernimmt das Amt für Brand- und Katastrophenschutz. Nach einem Ortstermin am Notausgang wird festgestellt, gut 50 Zentimeter. Das Amt schreibt:
21: Nach geltenden Richtlinien ist dieser Abstand leider nicht ausreichend.
14: Aber im gleichen Schreiben heißt es:
21: Nach Rücksprache mit dem Bauordnungsamt kann während der Bauphase jedoch auf diesen Flucht- und Rettungsweg verzichtet werden.
22: Das finde ich sehr bedenklich. Ich würde da nicht reingehen.
23: Dann glaube ich, darf ich es nicht so betreiben momentan.
14: Aber man kann ja ein Restaurant auch den Gegebenheiten anpassen. Zum Beispiel Zutritt nur noch für besonders gelenkige und artistische Menschen. Leute mit Abseilerfahrung. Besonders kleine Personen oder Publikum im Seitwärtsgang. Die Treppe wiederum ist natürlich keine Schikane, sondern Pflicht. Der zuständige Bauleiter sagt, es gab eine Kontrolle, die bemängelte, es fehlt ein sicherer Zugang.
2: Wenn du ein Gerüst erstellst, musst du eigentlich immer einen Treppenturm haben, der bis zum Boden runtergeht. Jetzt nach der Kontrolle war ich aber dann gezwungen dazu, dass ich es mache, weil die BG Bau mir sonst, also die stellen dir dann erstmal, sperren die dir das Gerüst, aber die können da einen kompletten Bau einstellen.
14: Aber umgekehrt könnte, wenn der Notausgang zu klein ist, Josef Schlaffer am Ende dicht machen müssen.
5: Müsste streng genommen der Wirt seinen Laden zusperren, Punkt, weil er der Genehmigung nicht entspricht und er seine Gäste in Gefährdung bringt.
14: Was wiegt schwerer, Arbeitsschutz oder Brandschutz? Unlösbar? Nicht in diesem Fall. Die Bauleitung sagt uns, man habe eine Holzplatte entfernt und sei nun bei 62 cm Abstand.
2: Also übererfülle ich sogar.
14: Na also, 2 Zentimeter mehr als vorgeschrieben.
7: Ein Kopfkissen sind 80 Zentimeter. Wenn man da drauf liegt, ist es halt, wenn man dann 60 sich vorstellt, ist eigentlich, wenn jetzt eine Menschenmasse da durchmüssert.
14: Tja, vielleicht geht das so oder so. Am besten mit Bauch einziehen, Beine dehnen und schnell raus im Seitwärtsgang.
17: Da ist in Deutschland so viel geregelt, aber eben doch nicht alles. Brandschutztüre verrammeln geht anscheinend. Gut, aber bevor wir die Nase hängen lassen und uns in Selbstmitleid suhlen, schauen wir uns doch lieber Sehnsuchtsorte an. Ja, so sehen die aus. Also so können die aussehen. Datenzentren, die brauchen ganz viel Energie, Wasser und Platz. Aber dafür bekommen wir die digitale Zukunft. Wir mindern die digitale Abhängigkeit von Amerika. Wir bekommen also Freiheit. Und Gemeinden sind oft durchaus interessiert, weil Steuern. Aber sie ahnen es. Dennoch wollen nicht alle so einen Klotz und manche protestieren.
14: Auch wenn es wirkt, als sei hier die Zeit stehen geblieben. In Wenzenbach bei Regensburg steht womöglich ein gigantischer Umbruch bevor. Für Pächterin Julia Schruff war ihr Hof immer ein Rückzugsort.
8: Wo man sich erholen kann vom Stress des Alltags und auch der Ort, der Menschen zusammenbringt.
14: Bis jetzt.
8: Aber leider ist der Hof momentan in großer Gefahr.
14: Im April wurde ihr wegen Einsturzgefahr fristlos gekündigt. Kurz darauf erfuhr sie, dass ein Investor genau hier eins der größten KI-Rechenzentren Europas bauen will.
8: Also ich habe jetzt wirklich wochenlang nicht mehr geschlafen.
14: Mit ihren Sorgen ist sie nicht alleine. Hier in Wenzenbach formiert sich Widerstand. Eine Bürgerinitiative gegen das Rechenzentrum.
24: Gehört halt meiner Meinung nach in ein Industriegebiet und nicht in die freie Natur.
25: Wir befürchten eine lokale Hitzeinsel hier.
26: Dann fürchten wir wirklich um unsere Wälder.
14: Fischwirt Thomas Misselbeck wäre in unmittelbarer Nachbarschaft.
27: Das Rechenzentrum, das wäre für uns der Worst Case. Ich kann mir nicht vorstellen, dass man sich an so einen permanenten Lärm ständig gewöhnt.
14: Denn solche Rechenzentren sind Megabauprojekte. Mit bis zu 300 Megawatt Leistung könnte das Wenzenbacher Rechenzentrum pro Jahr so viel Strom verbrauchen wie eine Großstadt. Der Investor versichert, man halte sich strikt an Lärmschutz, Umweltschutz und andere relevante gesetzliche Standards. Der Bürgermeister und eine Mehrheit im Gemeinderat wollen zunächst die Details abwarten. Ein Rechenzentrum könnte auch Vorteile haben.
28: Es könnte dann auch Gewerbesteuerzahlungen von mehreren Millionen im Jahr geben. Dann kann ich nicht einfach diese Idee verwerfen, sondern muss ich die zumindest mal gründlich prüfen.
14: Und die Politik drängt auf einen schnellen Ausbau, damit Bayern in Sachen KI nicht den Anschluss verliert.
29: Weil einfach jeder kapieren muss, dass die Wirtschaft von morgen und die Gesellschaft von morgen ohne Rechenzentren nicht funktioniert.
14: Und Deutschland will bei KI unabhängiger von den USA werden. Die Bundesregierung hat im März eine nationale Rechenzentrumsstrategie beschlossen. Das Ziel? 4-mal mehr Rechenpower bis 2030. Aber in Wenzenbach merkt man, Vielen bereitet der KI-Hype grundsätzlich Unbehagen.
1: Das beunruhigt mich wahnsinnig.
25: Klar, wir brauchen einen Fortschritt. In dem Ausmaß weiß ich nicht. Was ist uns noch heilig?
14: Erleben wir hier einen Kampf, der bald überall im Land toben wird? In den US-Nachrichten ist das Thema schon allgegenwärtig.
3: Streit um Rechenzentren überall in den USA.
4: KI-Rechenzentren schießen überall aus dem Boden.
3: Gesundheit steht nicht zum Verkauf.
14: So viel Protest. Und bei uns?
28: Ich meine schon, dass da jetzt einige in puncto Rechenzentrum

0: Energie, eine Machbarkeitsstudie und sogar Unterstützung vor Ort.
1: Insofern denke ich, kommt.
0: Moment, hier protestiert also niemand?
2: Ich denke vielleicht, weil wir offener sind, weil wir Franken sind.
3: Vielleicht hilft es uns weiter.
4: Ich glaube, in Zukunft werden wir ohne KI nicht mehr auskommen.
0: Da wäre nur ein Haken.
1: Ja, wir haben jetzt noch nicht direkt den Willigen gefunden, der hier bauen will.
0: Alle Hausaufgaben gemacht und trotzdem kein Rechenzentrum? Gut, Treuchtlingen ist weit weg von großen Städten. Christina Becker würde sich deshalb mehr Unterstützung aus der großen Politik wünschen. Und der Wirtschaftsminister pocht doch auf mehr Rechenzentren. Wie wär's mit Treuchtlingen?
5: Sie sind auf unserer Liste.
0: Liste? Das heißt?
5: Wir haben eine Liste, da sind einige Dutzend Standorte mittlerweile drauf. Und wir müssen das eben auch vielleicht ihr noch mehr helfen, die Dinge zu bewerben. Dass jeder, der in Bayern ansiedeln will, wir ihnen diese Beispiele auf den Tisch legen und sagen, hier wäre schon jemand, der dich gerne haben will.
0: Gar nicht so leicht, die Sache mit der KI-Unabhängigkeit. Die einen kriegen kein Rechenzentrum und die anderen wollen keins, wie Julia Schruff in Wenzenbach.
6: Ja, wenn ich mir was wünschen kann, dann wünsche ich mir ein Wunder.
0: Da kann womöglich nicht mal die KI helfen.
7: Und das war schon wieder.
8: Ist das in der Studio von Magenta?
7: Gianni Infamino? Die WM ist doch noch gar nicht aus.
8: Ja, aber es ist so ein Break bis zum Wochenende. Da habe ich mir gedacht, ich schaue kurz bei meinen Freunden vom German Television vorbei.
7: Herzlich willkommen. Das finde ich respektabel, dass Sie sich den kritischen Fragen der Öffentlich-Rechtlichen stellen.
8: Magenta suche ich. Ist das nicht hier?
7: Die Kollegen vom PTV sind nebenan, aber wieso bei denen?
8: Ja, Sie haben das Zauberwörtchen doch gerade selber gesagt. PTV. I get paid for TV. Dort soll ich meine Visionen for the Football of Future präsentieren.
7: Oh je, mir schwand übles.
8: Die WM 2038 wird mit 120 Teams in 141 Countries stattfinden. Ein Fest all around the world. Mit am Ende 4 Weltmeistern, einer pro Kontinent.
7: Aber es gibt auch 5 Kontinente.
8: Ja, aber die Europäer wählen mich eh nicht. Anyway, der World Cup beginnt im März und endet im November, unterbrochen von 4 einmonatigen Hydration-Power-Breaks.
7: Für Unterbrechungen scheint die FIFA ja eine besondere Vorliebe zu haben.
8: Gutes Entertainment lebt von der Unterbrechung. Auch in ihrer Sendung. Ihre Show wäre doch boring, wenn nicht plötzlich wie vorher der King hereinkommt. Oder ich? Die Unterbrechung ist die Würze in einer ewig gleichen Suppe. Das Finale am Sonntag, was wäre das, wenn nicht in der Halbzeit Madonna mit Shakira rummacht oder Justin Bieber einen Purzelbaum?
7: Das wichtigste Fußballspiel der Welt?
8: Ja, aber eben nur ein Fußballspiel. Da laufen Männer einem Ball hinterher, so what?
7: Herr Manni Infantino, Gianni. Also viele Fans haben aber trotzdem das Gefühl, der Kommerz steht im Vordergrund.
8: Ivo, es geht ja gar nicht ums Geld, es geht auch um...
7: Gemeinschaft, Fairplay?
8: Es geht auch um Macht.
7: Korruption.
8: Ah, come on. Die Leute sollten endlich aufhören zu jammern. Corruption ist wie eine WM. Es ist eine gute Sache, wenn man mitspielen darf. Über Corruption regen sich die Leute doch nur auf, weil sie nicht Teil davon sind.
7: Ja, aber diese politische Einflussnahme, die macht doch den Sport kaputt. Das ging ja schon los mit diesem komischen Friedenspreis für Donald Trump.
8: Welcher Friedenspreis? Was interessiert einen Fußballfunktionär der Friede? Nein, Peace-Preis, da schreibt sich Peace mit IE. Es geht darum, Teil zu sein von was Größerem. Ich bin ein Teil der Korruption, du bist der andere Teil. So entsteht echte Verbundenheit, eine Connection.
7: Ob das die echten Fußballfans beruhigt? Aber
8: na, deshalb möchte ich in die Name of FIFA auch Ihnen stellvertretend für alle da draußen, Magenta-Zuschauern und Fußballfans all over the world, auch Ihnen allen, möchte ich einen Preis überreichen.
7: Ah ja? Und zwar?
8: Diesen feuchten Händedruck.
7: Ah, na dann, gute Nacht.

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1: Guten Abend, meine Damen und Herren. Im Nahen Osten hält die militärische Konfrontation unvermindert an. Israel bombardierte erneut Ziele im Libanon und will auch weiter

0: den Druck auf die Hisbollah-Miliz im Libanon aufrechterhalten. Die Hisbollah ihrerseits feuerte wieder eine Serie von Raketen auf Israel ab. Die israelische Luftwaffe beschoss unter anderem den Hafen von Tripoli, um den Nachschubweg der Hisbollah zu treffen. Andere Angriffe galten Beirut. Wieder wurden Zivilisten getötet. Tausende Ausländer versuchen, den Libanon zu verlassen.
1: Auch heute versuchten wieder Tausende, die Stadt zu verlassen, darunter rund 400 Deutsche, die sich mit Bussen auf den Weg nach Damaskus machten. Viele waren zum Urlaub hier, andere haben familiäre Bindungen. Aber alle wollen weg.
2: Alle sind nervös und sobald bekannt wird, dass es ein Bus nach Syrien, wollen natürlich auch alle mit. Das ist ganz klar und ich kann es schon verstehen, die Aufregung und alles. Geduld fassen, abwarten und hoffentlich kommen wir gut nach Hause.
3: Ich weiß jetzt nicht, wie das jetzt da abgeht, wenn wir in Syrien sind, wo wir da schlafen. Erst hieß es, ist für alles gesorgt, jetzt heißt es wieder, wir müssen die Flüge selbst organisieren. Also ich habe keine Ahnung, was da jetzt passiert.
1: Es befinden sich schätzungsweise weit über 50.000 westliche Ausländer im Libanon. Der größte Teil ist noch da. Mit Fähren sollen die Ausreisewilligen in den nächsten Tagen nach Zypern gebracht werden. Die Angriffe gingen auch heute weiter, wie hier in Dakhliye am Südrand von Beirut oder am Flughafen, der inzwischen tägliches Ziel ist. Auf der Küstenstraße traf eine israelische Rakete einen Minibus und tötete mindestens 10 Menschen, alle Zivilisten. Im Moment laufen die diplomatischen Bemühungen auf vollen Touren. Der französische Premier Dominique de Villepin befindet sich in der Stadt und in den nächsten Tagen wird auch die amerikanische Außenministerin Condoleezza Rice erwartet. Die Libanesen hoffen auf Erfolg, denn die Bombennächte zehren an ihren Nerven.
4: Großbritannien hat heute begonnen, britische Staatsbürger aus Beirut auszufliegen. Hubschrauber brachten sie nach Zypern. Auch viele Franzosen versuchen, den Libanon zu verlassen. Im Land halten sich insgesamt 20.000 Franzosen auf. Vor ihrer Botschaft in Beirut versammelten sich mehrere hundert Ausreisewillige. Etwa 800 Franzosen bestiegen am Abend eine Fähre, die sie zunächst auch nach Zypern bringen wird. Von dort aus sollen sie mit dem Flugzeug nach Paris geflogen werden. An Bord der Fähre sind auch 60 Deutsche.
0: Die Hisbollah-Miliz feuerte wieder mit Raketen auf den Norden Israels. Innerhalb der vergangenen 24 Stunden sollen es mehr als 100 gewesen sein. Eine Rakete schlug in Afula ein und damit so weit im Landesinnern wie bislang noch nie. Afula liegt rund 50 Kilometer von der libanesischen Grenze entfernt. In Haifa wurde ein dreistöckiges Wohnhaus getroffen und schwer beschädigt.
5: Der Tag 6 des Krieges ohne Namen. Israels Regierung nennt den Konflikt nach wie vor nur Militäroperation. Die andere Seite. Mein Sohn, wo ist mein Sohn, ruft sie immer wieder. Haifa heute Mittag. Mehrere Raketen schlagen in der Stadt ein. Einige landen im Hafen, viele treffen. Eine Rakete marschiert quer durch alle Stockwerke eines Hauses. Es stürzt beinahe ein. 11 Verletzte werden gemeldet. Haifa war nur ein Schauplatz von Angriffen der radikal-islamischen Hisbollah. Etliche Orte im Norden Israels wurden heute getroffen. Die meisten Menschen verbringen Tag und Nacht in den vorgeschriebenen Schutzräumen. Eine Tortur in der Sommerhitze. Israels Verteidigungsminister Peretz besuchte heute mehrere Bunker im Norden des Landes. Nach den gestrigen Angriffen der radikal-islamischen Hisbollah-Milizen werden heute in Israel die Hintergründe analysiert. Vor allem die Frage, woher die weitreichenden Mittelstreckenraketen stammen, die hier offenkundig eingesetzt werden. Israel beschuldigt Syrien, die Raketen iranischer Bauweise an den Libanon zu liefern. Auf einer Parlamentssitzung sagte Israels Regierungschef, man wolle mit voller Härte weiterkämpfen, bis der Terror beendet sei. Ein Waffenstillstand erfordere die wohlbehaltene Rückkehr der entführten Soldaten, ein Ende des Raketenbeschusses sowie ein aktives Engagement der libanesischen Armee. Es sei ein Kampf für ein normales Leben, rief Olmert aus. Es reicht. Viele Israelis haben sich darauf eingestellt und sich in Zentral- und Südisrael in Sicherheit gebracht. Seit Tagen hält dieser Nord-Süd-Strom an, vor allem Familien mit Kindern, die den Sommerurlaub vorziehen.
0: Der Konflikt im Nahen Osten hat heute auch wieder den G8-Gipfel in St. Petersburg beschäftigt. UN-Generalsekretär Annan stellte sich hinter die Forderung der G8-Staaten, eine internationale Friedenstruppe in den Südlibanon zu entsenden. Er sagte, der UN-Sicherheitsrat müsse sich rasch mit dieser Idee befassen. Derzeit sind etwa 2000 UN-Soldaten dort stationiert.
6: Am letzten Tag des G8-Gipfels in St. Petersburg trafen sich die Staatschefs in erweiterter Runde. Auch UN-Generalsekretär Annan kam heute Morgen zur Sitzung. Er unterstützt die Forderung der G8, eine UN-Sicherheitstruppe im Südlibanon zu stationieren. Gestern hatte sich die Runde nach harten Verhandlungen auf eine gemeinsame Nahosterklärung geeinigt. Für die deutsche Bundeskanzlerin war dies der erste G8-Gipfel. Die Gruppe habe sich als handlungsfähiger Krisenmanager erwiesen, sagte sie. Eine deutsche Beteiligung an der geforderten Friedensmission sei kein Thema gewesen.
7: Wir sind bekanntermaßen an vielen Stellen in der Welt engagiert. Also es steht jetzt überhaupt nicht auf der Tagesordnung, dass man über deutsche Vertreter dort gesprochen hat. Es steht da noch nicht mal auf der Tagesordnung, welchen Charakter diese Mission hat.
6: Auch für ihn war es eine Premiere. Zum ersten Mal war Russlands Präsident Gastgeber der G8. Trotz eines anfänglichen Dämpfers, Russlands Aufnahme in die Welthandelsorganisation wurde weiter verschoben, zeigte er sich heute selbstbewusst. Die wachsende wirtschaftliche Kraft unseres Landes erlaubt uns, eine gewichtigere Rolle zu spielen, sagte Putin. Russland sei bereit, bei allen vereinbarten Initiativen aktiv mitzuarbeiten. Dass Russland Stimme Gewicht hat in der G8, zeigt die Nahost-Resolution. Einseitigkeit kann man der sicher nicht vorwerfen. Hamas und Hisbollah werden zum Ende der Gewalt aufgerufen, ebenso deutlich aber auch Israel. Letzteres ist wohl hauptsächlich auf den Einfluss Russlands zurückzuführen.
0: Eine Gruppe bewaffneter Männer hat heute in der irakischen Stadt Mahmoudiya einen Markt überfallen. Mehr als 40 Menschen wurden getötet, mindestens 70 nach offiziellen Angaben verletzt. Es war einer der brutalsten Angriffe der vergangenen Wochen.
8: Der Überfall auf den belebten Markt ereignete sich am Morgen. Zahlreiche bewaffnete Aufständische hätten zunächst einen Kontrollpunkt gestürmt und anschließend mit automatischen Waffen um sich gefeuert, hieß es. Es sollen auch Autobomben explodiert sein. Beim Versuch, die Attentäter zu finden, hätten Polizisten wahllos Menschen festgenommen, berichteten Augenzeugen. Das Zentrum von Mahmoudiya wird mehrheitlich von Schiiten bewohnt. Die Sunniten haben sich in den Vororten niedergelassen.
0: Gut 1,5 Jahre nach der verheerenden Tsunami-Katastrophe haben durch ein Seebeben ausgelöste Flutwellen erneut viele Tote in Indonesien gefordert. Auf der Insel Java kamen nach Angaben des Roten Kreuzes mindestens 80 Menschen ums Leben, als die Wassermassen auf die Küste um den Ferienort Pangandaran trafen. Augenzeugen berichten, dass sämtliche Häuser am Strand zerstört oder schwer beschädigt worden seien. Viele Bewohner der Küstenregion flohen aus Angst vor Nachbeben. Die Kritik von Bundespräsident Köhler an der Großen Koalition ist in der Union positiv aufgenommen worden. Bundeskanzlerin Merkel versteht Köhlers Worte als Ermutigung und Ermunterung. Vize-Regierungssprecher Steeg sagte, es gebe zwischen beiden ein hohes Maß an Übereinstimmung. Vertreter der SPD wollten Köhlers Äußerungen nicht kommentieren. Bundesarbeitsminister Müntefering sagte, dem Präsidenten stehe es frei, seine eigene Meinung zu sagen. Köhler hatte der Regierungskoalition vorgeworfen, sie sei zu sehr in Parteipolitik verhaftet und zu wenig konzentriert auf Sachprobleme.
8: Vor der Daimler-Chrysler-Zentrale in Stuttgart haben nach Gewerkschaftsangaben mehr als 2000 Beschäftigte gegen den geplanten Stellenabbau demonstriert. Der Konzern will bei der Neuordnung der Verwaltung weltweit 6000 Arbeitsplätze streichen, davon etwa 3200 in Deutschland. Betriebsrat und Unternehmensleitung wollen bis Ende Juli die Verhandlungen über einen Sozialplan beenden. Auch mehr als 1000 Allianz-Beschäftigte demonstrierten heute gegen geplante Stellenkürzungen. Wie hier in Köln hatte auch in Stuttgart die Gewerkschaft zu den Protesten aufgerufen. Die Allianz will im deutschen Versicherungsgeschäft rund 5000 Stellen und bei der Tochter Dresdner Bank knapp 2500 Stellen streichen. Der Standort Köln soll ganz geschlossen werden.
0: Die Bundesregierung kann vom kommenden Jahr an auch auf einigen Bundesstraßen eine Lkw-Maut erheben. Wie Verkehrsminister Tiefensee mitteilte, gab die EU-Kommission grünes Licht dafür. Betroffen sind zwei Strecken in Norddeutschland und eine in Rheinland-Pfalz. Das Bundeskabinett und der Bundesrat müssen noch zustimmen.
9: Die Last mit den Lastwagen kam hier für die Bundesstraße 4 in Schleswig-Holstein mit Einführung der Lkw-Maut 2005. Seither schnellte die Zahl der Brummis um 40% nach oben, denn die Fahrer benutzen lieber mautfrei die Bundesstraße statt die parallel verlaufende mautpflichtige Autobahn.
10: Dafür ist die Bundesstraße und dafür sind die Ortsdurchfahrten nicht ausgelegt. Ich hoffe, dass wir durch die Bemautung wieder eine Verdrängung dieses Verkehrs auf die Autobahn erreichen und damit den Schutz der Bevölkerung vor Lärm und Abgasen.
9: Ab 2007 wird der Bund jetzt mit Genehmigung der EU-Kommission erstmals auf drei Bundesstraßen Mautflüchtlinge zur Kasse bitten. Betroffen, wie schon erwähnt, die Bundesstraße 4 zwischen Hamburg und Bad Bramstedt und mitten im Raum Hamburg die B75 zwischen zwei Autobahnen sowie in Rheinland-Pfalz die B9 ab der deutsch-französischen Grenze.
11: Das hat einen speziellen Grund, weil dort die Ausweichverkehre gesteuert werden sollen. Ansonsten ist das offensichtlich kein Problem. Die Bürger brauchen keine Angst haben, dass das in irgendeiner Weise ein Einstieg wäre in die Pkw-Maut. Das steht absolut nicht zur Debatte.
9: Finanziell fühlt sich auch die Transportbranche nicht betroffen.
12: Die Lkw-Maut ist ja grundsätzlich weitergegeben worden an die Auftraggeber und letztendlich wird sie der Verbraucher zahlen. Wenn jetzt Bundesstraßen bemautet werden, werden diese Kosten auch weitergegeben.
9: Die Maut ist den Spediteuren lieber, als dass die Länder Bundesstraßen und Ortsdurchfahrten für Schwerverkehr sperren. Das Recht dazu hat ihnen die EU-Kommission ebenfalls bestätigt.
0: Die US-amerikanische Raumfähre Discovery ist heute nach 13 Tagen im All zur Erde zurückgekehrt. Sie landete mit 6 Astronauten an Bord in Cape Canaveral in Florida. Die Discovery war am 4. Juli gestartet und hatte unter anderem den deutschen Astronauten Thomas Reiter zur internationalen Raumstation ISS gebracht.
13: Erst kurz vor der Landung hatte der Pilot der Discovery freie Sicht. Die Rückkehr auf den NASA-Weltraumbahnhof in Florida aber verlief ebenso problemlos wie die ganze Mission. Mit 7 Astronauten war die Weltraumfähre gestartet. Bei der Landung waren nur noch 6 an Bord. Der deutsche ESA-Astronaut Thomas Reiter bleibt bis zum Jahresende an Bord der Internationalen Raumstation. Reiter verfolgte zusammen mit den anderen Astronauten der ISS die sichere Rückkehr seiner Kollegen zur Erde. Die Astronauten der Discovery wurden noch auf der Landebahn von einem erleichterten NASA-Direktor begrüßt. Michael Griffin hatte den Start trotz der Sicherheitsbedenken von NASA-Ingenieuren durchgesetzt. Der Hitzeschild der Weltraumfähre überstand den Flug ohne gravierende Schäden. Für die NASA ein Zeichen für den Erfolg der technischen Verbesserungen seit dem Verlust der Columbia 2003. Das ist mein 4. Flug. Ich habe 4 Shuttles nach der Landung inspiziert und keines sah danach so gut aus. Wir sind jetzt bereit, die internationale Raumstation auszubauen und die Shuttles wieder regelmäßig zu fliegen. Ohne die Weltraumfähren ist ein Ausbau der Raumstation nicht möglich. Schon Ende August soll die Atlantis starten, bevor Thomas Reiter im Dezember mit einem Space Shuttle zur Erde zurückkehrt.
0: Und nun die Wettervorhersage für morgen, Dienstag, den 18. Juli.
14: Umgeben von Tiefdruckgebieten hält das Sonnenhoch noch die Stellung. Erst ab Donnerstag wird es schwächer. Dann fließt wieder feuchtere Mittelmeerluft heran. Es wird schwüler und die Gewitterwahrscheinlichkeit nimmt wieder zu. Heute Nacht bleibt der Himmel wieder sternenklar. Im Norden gibt's ein paar dünne Wolkenfelder. Morgen scheint wieder überall die Sonne. Richtung Dänemark und an der Ostsee tauchen gelegentlich ein paar harmlose Wolken auf. Der Wind weht nur schwach bis mäßig, an der Ostsee auch mal frisch. Im Süden kommt er aus östlicher, im Norden aus nördlichen Richtungen. Im Bayerischen Wald heute Nacht 10 Grad, sonst 11 bis 16, im Breisgau bis 17 Grad. Morgen reichen die Temperaturen von 23 Grad auf den friesischen Inseln bis 33 Grad am Oberrhein. Auch am Mittwoch bleibt es sonnig. Am Donnerstag wird es immer schwüler. Im Süden weiterhin viel Sonne, während im Norden und in der Mitte Wolken auftauchen, die vor allem im Westen auch kräftige Gewitter bringen können. Am Freitag mal Sonne, mal Wolken mit teilweise kräftigen Gewittern.

0: Jetzt ist die Zeit für Gesetze, dass wir was durchsetzen können.
1: Achtung, jetzt kommt eine Planänderung. Ihr werdet mich nicht dafür mögen, aber es ist nicht anders zu machen. This is my
2: home. Man nimmt den Fahrdienst, man wird hierher gefahren, man geht in den Reichstag rein und der Politiker kann, wenn er möchte, immer sich ja unterirdisch bewegen in diesen Gängen und da kommt er im Zweifel auch gar nicht mit den Bürgern in Kontakt. This is my home.
3: Man hat schon das Gefühl, dass die Berliner Blase eigentlich gar nicht mehr mitkriegt, was hier unten eigentlich los ist.
4: Einen Kaffee mit Milch hätte ich gerne.
5: In der Tagesordnung kennen wir noch nicht, müssen wir noch gucken. Und wir haben Friedrich Merz im Ausschuss.
6: Eigentlich ist Zuhören auch tatsächlich, was ich ganz gerne mache. Bloß aktives Zuhören ist was anderes. Dass man dabei bleibt, dass man auch vielleicht den einen oder anderen Zwischenton wahrnimmt. Aber ich finde es auch immer spannend, ich lerne ja auch immer ganz viel. This is my
7: home, right where I belong. Wir sind ein buntes Land, denn unsere Gesellschaft lebt davon, dass Menschen das respektieren, dass Menschen neugierig aufeinander bleiben und bereit sind, einander zuzuhören.
8: Zurückbleiben bitte.

0: Station Hauptbahnhof. Übergang zur U-Bahn-Linie 5 und zum Regional- und Fernverkehr.
1: Es ist im Privatleben ja auch so, Kompromiss ist nicht immer die beste Lösung. Ja, also, und in der Politik ist es irgendwie so, beide machen Kompromisse und es kommt was raus, was keinem gefällt. Das ist ja schon mal Quatsch.
2: Also in der Familie ist man sich ja auch nicht immer einig und man diskutiert gemeinsam. Selbst das Banalste, wo man eventuell gemeinsam in Urlaub fahren will, aber man trifft dann gemeinsam eine Entscheidung und dann fährt man gemeinsam. Und so funktioniert das mit dem Mandat auch.
3: Manchmal muss man auch akzeptieren, dass die Mehrheit, Demokratie sagt, ja, stark gekämpft, Tiger, aber kommst du nicht weit. Das kann auch passieren, das gehört auch dazu. Das gehört auch dazu, weil es ist ja dann nur meine Meinung. Und es muss nicht die der anderen sein.
4: Der Kampf um Heimat und Landschaft ist oft ein Kampf David gegen Goliath.
1: Und all das führt natürlich dazu, dass deutschlandweit flächendeckend ein großer Bürgerprotest gegen die Windindustrie sich breit gemacht hat. Mein Name ist Caroline Bachmann. Ich bin seit 5 Jahren direkt gewählte Bundestagsabgeordnete für den Wahlkreis Mittelsachsen in Sachsen. Ist meine 2. Legislatur und bin im Deutschen Bundestag zuständig, ja, unter anderem für die Energiethemen, Windindustrie. Ja. Ich kümmere mich vor allem um die, ja, Kommunalfinanzen.
5: Gibt es da eine offizielle Kooperation?
1: Nein, wir sehen nur, dass sie eine gute Arbeit machen, dass sie sehr detailgetreu. Also ich habe ja auch 20 Jahre Berufserfahrung mittlerweile. Ich habe eine Ausbildung, ich habe studiert, ich habe tolle Jobs gemacht mit viel Verantwortung, auch in der sogenannten neuen Energiebranche. Vielleicht 2 Sachen darf ich noch ergänzen. Sie haben ja Ihre Petition angesprochen und ich habe bei uns, bei den Kollegen im Petitionsausschuss mal nachgefragt. Es gibt bereits ein Votum von CDU und Grünen, diese Petition abzulehnen. Und gäbe es uns als AfD nicht im Bundestag, würde hier in diesem Hause kein Mensch darüber sprechen, dass die Windindustrie die Landschaft zerstört.
6: Dankeschön.
1: Aus Nordsachsen, woher da genau? Beide sozusagen.
6: Wir sind Schildbürger. Und unsere Dörfer werden quasi überrannt von der Information, dass bis zu 70 Anlagen
1: ja,
6: für uns geplant
1: genau,
6: werden.
1: Genau, überall. Ja. Im Gesetzgebungsverfahren gibt es ja nicht nur das, was im Plenum stattfindet, sondern eben auch diese öffentlichen Anhörungen, zu denen ja Sachverständige, Experten, Verbändevertreter geladen werden. Und für mich waren die größten Erwachungsmomente, dass deutliche Kritik erfolgte, nicht nur von den ewigen Nörgelnden, sondern von tatsächlichen Sachverständigen. Und dass diese Kritik aber nicht eingearbeitet wird. Und dass am Ende dennoch die Mehrheit haben in der Koalition, das einfach umsetzen.
2: Natürlich wissen wir, dass wir keine Mehrheiten haben, dass die Regierung ihre Mehrheiten durchbringt. Aber dennoch können wir immer wieder auch mit unseren Anträgen, mit unseren Ideen nach vorne gehen und zumindest ein Augenmerk darauf lenken.
7: Ich kann das in eine Plenardebatte debattieren und dann denken die Minister und Minister, ah, okay, dieses Beispiel haben wir jetzt nicht mitgedacht, das sollten wir aber. Und es ist immer entscheidend, was man daraus macht.
8: Ich glaube, wir Menschen in unserem Land erwarten jetzt einfach gerade in diesen krisengeschüttelten Zeiten einen klaren Kurs, auch in der Bundesregierung, auch in der Politik, Entscheidungen, zu denen man steht, die man auch vertritt, auch wenn sie vielleicht nicht allen in der Bevölkerung gefallen. Aber wir müssen immer versuchen, Lösungen zu finden, die für eine breite Mehrheit gut sind.
9: Mein Name ist Elisabeth Kaiser. Ich komme aus Gera, bin hier geboren und aufgewachsen. Ja, und dann auf meinen beruflichen Stationen ist jetzt die jüngste sozusagen seit dieser Legislatur, darf ich das Amt der Ostbeauftragten der Bundesregierung begleiten.
10: Ja, es ist also spannend, dass man nicht nur in einem Büro sitzt und Akten liest oder Vermerke oder E-Mails, sondern dass man auch mal ins Gespräch kommt und auch ganz viele neue Sachen erfährt. Und das macht eigentlich auch das aus, dass man tatsächlich auch in Berlin auch mit den Erfahrungen von vor Ort mit argumentieren kann. Natürlich ist das nicht ausschlaggebend für Entscheidungen, weil letztendlich ist es ja auch immer subjektive Eindrücke, die ich da mitnehme. Aber es ergibt sich natürlich auch ein Bild.
11: Tatsächlich gibt es bis heute Regionen in Deutschland, in denen Menschen erheblich weniger verdienen als im Bundesdurchschnitt. In denen Infrastruktur prekär ist, in denen Menschen mehr Sozialleistungen beziehen. Und ja, ein Großteil dieser Regionen liegt eben in Ostdeutschland.
3: Es gehört für mich die Aufmerksamkeit hin, dass die Lebenserhaltungskosten nach wie vor im Verhältnis zu den anderen Bundesländern deutlich höher sind, dass wir geringere Einkommen haben. Und das ist etwas, damit könnte man unheimlich punkten, wenn man das gerade zieht, anpasst, gleichsetzt.
12: Weil momentan habe ich das Gefühl, Merz versteht den Osten nicht und Reiche interessiert sich für den Osten nicht.
2: Das stellt man schon fest. Ostdeutschland sind ja auch nur 20% der Bevölkerung. 80% sind sozusagen aus dem Westen. Da muss man, merkt man, doch etwas lauter sein, um für den Teil von Deutschland tätig zu werden.
13: 30 Minuten ist sportlich.
14: Ist es wirklich sportlich?
15: Allein eine Entfernung wahrscheinlich.
16: Aktuell sind wir ja sozusagen in der Weiterentwicklung zur Elektromobilität und damit natürlich in Deutschland die Herausforderung zum einen, wie weit sind da die Hersteller in dem Fortschritt und natürlich gehört da auch die Standortfrage dazu. Und für mich ist es ganz wichtig, dass gerade so ein traditionsreicher Standort wie in Eisenach, aber auch andere natürlich in Ostdeutschland, dass wir über die Perspektiven der Standorte sprechen.
17: Wir wachsen als Unternehmen, aber wie wächst die Umgebung drumherum? Man muss dem Kunden die Scheu nehmen, das Auto zu kaufen.
16: Ja.
17: Die Prämie ist das eine, aber diesen Mindchange, das ist auch eine große Aufgabe, wo wir gegenseitige Hilfe brauchen.
16: Okay.
18: UK.
16: Whole electric or also...
18: This one?
16: For the picture, I have to go inside.
19: Die Automobilindustrie, wie auch die Chemieindustrie, das sind ja die Arbeitsplätze, gerade in Ostdeutschland, die gut bezahlt sind.
16: Aber aus dem Spiegel?
19: Die oft tarifgebunden oder tariforientiert bezahlt sind. Was haben wir leider nicht so oft in Ostdeutschland.
2: Die Veränderungen passieren hier eher und teilweise stärker als im Westen. Das ist einerseits das Problem, aber andererseits eben dadurch, dass wir diese Erfahrung der Wende gemacht haben, wo es halt so viele Strukturbrüche gibt, reagieren Menschen auf soziale Unsicherheit stärker als an anderen Regionen. Und ich glaube, deswegen ist es für sie noch viel wichtiger, dass wir hier dafür kämpfen, dass es Sicherheit im Alltag gibt.
20: Ja, mein Name ist Janina Böttger, ich bin für die Linke im Bundestag. Das ist jetzt meine erste Legislatur, also ungefähr seit einem Jahr. Ich komme hier aus Halle und das ist auch mein Wahlkreis, also Halle und noch ein Stückchen Saalekreis und Anhalt-Bitterfeld. Und konzentriere mich unter anderem auch auf die ostdeutsche Chemieindustrie.
2: Wir merken hier gerade eine Entwicklung und eine Perspektivlosigkeit wieder bei den Menschen, dass gerade meine Generation so stark ausgedünnt ist, weil die abgewandert sind, weil sie woanders Arbeitsplätze gefunden haben. Und ich befürchte das halt für die Zukunft auch wieder.
21: Wenn die Leute vor Ort einen Job haben wollen, dann geht es nicht nur darum, dass Politiker in Wahlperioden denken, sondern dass auch in Tariflaufzeiten gedacht wird und so weiter, dass wir eben die Horizonte zwischen 10 und 15 Jahren mit abstecken, damit diese Transformationsprozesse tatsächlich gelingen.
22: Es wird ja in die Chemieindustrie investiert, aber nicht hier. Was könnte eine linke Antwort sein in Bezug auf die fehlenden Investitionen, auch auf die globale Konkurrenz?
2: In dem Moment muss man dann halt wirklich sagen, es ist so entscheidend, dieses Unternehmen hier, aber auch, dass es transformiert wird, dass das eine Schlüsselindustrie wäre, wie bei der Lufthansa, wie bei Banken, dass man sagt, dann enteignen wir und schaffen die Möglichkeit, dass es so eine Übergangsgesellschaft gibt, um die Transformation voranzutreiben. Weil es gibt ja diese Ideen der Beschäftigten, genau das, was wir fordern, dass aus den Beschäftigten heraus Ideen entwickelt werden, weil die haben das Know-how.
23: Europas Stärke entsteht aus Sicherheit im Alltag. Aus starken Rechten für Arbeitnehmerinnen und Arbeitnehmer, aus Bildung, aus Wissen und aus Innovation. Und eine Gesellschaft wird nicht widerstandsfähiger gegen Hass und Hetze, wenn man im Sozialen kürzt. Ganz im Gegenteil. Sie wird stark, wenn Menschen sich sicher fühlen. Vor Armut, vor Arbeitslosigkeit und vor sozialem Abstieg.
2: Und Politik ist für mich so ein bisschen das Festlegen der Regeln unseres gesellschaftlichen Zusammenhalts oder Zusammenlebens. Und deswegen war es für mich irgendwann eine Entscheidung, dass ich da nicht einfach nur daneben stehen möchte, sondern aktiv mitgestalten möchte. Und das war schon ein Moment, wo ich auch innegehalten habe. Und das war für mich auch, wo ich auch gemerkt habe, dass es ein unglaubliches Privileg ist. Von 80 Millionen Menschen, 630 sind wir nur, dann auch meinen Wahlkreis zu vertreten.
7: Als ich noch Jugendlicher war, als ich noch Kind war, war nie meine Ambition, irgendwann Politiker zu werden. Ich hatte das nicht mal im Traum. Ich wollte mal Fußballer werden, wie ein klassischer Junge. Ich wollte mal Rapper werden. Ich wollte mal Arzt werden. Das waren meine Träume, die ich als Jugendlicher, als Kind verfolgt habe. Aber was mich immer wieder angetrieben hat, war die Motivation, anderen Menschen zu helfen. Und das kommt ehrlicherweise auch aus der Erziehung. Meine Eltern, meine Mutter und mein Vater war es immer sehr, sehr wichtig, dass wir der Gesellschaft etwas zurückgeben. Hallo, mein Name ist Kassem Taher Saleh. Ich bin geboren im Irak, aufgewachsen im schönen Vogtland, in Plauen. Ich bin seit 2021 Bundestagsabgeordneter für die Partei Bündnis 90 Die Grünen für Dresden.
0: Ich hätte gern ein Teller, ein Mix Baklava für einen Iftar heute.
4: Ja, na klar, okay. Mach ich Ihnen sofort. Welche würden Sie gerne wollen?
0: Von welchen Stück? Ich würde sagen, wir nehmen den hier.
4: Mhm.
0: Und du packst einfach noch ein paar andere dazu.
4: Ich mache in so ein Blech, dann mache ich von jeder Reihe einfach einen.
0: Super.
4: Mache ich ihn.
0: Optimal.
14: Bitte schön. Danke dir, Bruder. Ja?
18: Vielen Dank.
0: Grüß Bosch und grüß mit deinem Papa, ja?
7: Ich lade heute ein zu einem gemeinsamen Iftar, zu einem gemeinsamen Fastenbrechen in der Lutherkirche, also ein christliches Haus, weil es ist dieses Jahr so, dass sowohl das christliche Fasten als auch das muslimische Fasten miteinander kombiniert ist zur selben Zeit. Und wir haben auch einen Samstag, das heißt, für die Jüdinnen und Juden findet auch der Schabbat heute statt. Wir sind eine bunte Stadt, wir sind ein buntes Land und dazu gehört auch, dass wir gemeinsam miteinander unsere Religion ausüben.
0: Bitte schön, schön, dass du da bist. Ich freue mich.
7: Danke.
0: Du weißt Bescheid, dass du einfach... Ich freue mich wirklich extrem, dass ihr heute hier seid. Und der Ramadan ist für die Muslime eine besondere Zeit. Es ist nämlich eine Zeit der Besinnung, eine Zeit der Dankbarkeit und auch eine Zeit der Gemeinschaft. Und für mich ist dieser Abend auch etwas Besonderes, denn ich stehe heute hier als Moslem, als Dresdner, als Sachse, als Bundestagsabgeordneter.
7: Alles halal.
0: Aber vor allem stehe ich heute hier, der fest daran glaubt, dass unser Zusammenleben dann auch am besten funktionieren kann, wenn Menschen sich am Ende auch begegnen.
3: Im Prinzip ist das Abgeordnetensein sehr unabhängig, weil sie müssen sich komplett selbst finden, koordinieren und organisieren mit ihrem kompletten Personal.
24: Eigentlich wird die schneller laufen.
3: Manchmal ist das Fluch und Segen zugleich, weil die Erwartungshaltung an den Abgeordneten oder die Abgeordnete sehr hoch sind.
25: Also mein Name ist Diana Herbstreut. Ich bin Bundestagsabgeordnete für Dahle-Orla-Kreis Saalfeld und Rudolstadt. Das ist jetzt meine erste Legislaturperiode.
24: Hallihallo.
25: Zuvor war ich Oberstleutnant bei der Bundeswehr.
24: So. Ein Windzug. Heute ist stürmisch. Da stürmt es auch im Büro. So. So. Okay, alles muss jetzt schnell gehen. Also. Ich habe gesehen,
1: Wir hätten natürlich heute den australischen Botschafter da. Das würde natürlich perfekt zur Berichterstattung vom Verteidigungsausschuss passen. Aber leider grätscht uns einfach rein, wenn wir reingucken, die Aktuelle Stunde auf Verlangen der Fraktion der CDU, CSU, SPD, jegliche Gewalt gegenüber Frauen und Mädchen. Dem gebe ich kompletten Vorrang. Das kollidiert jetzt mit den Terminen, die parallel sind, weil jetzt ist die Zeit für Gesetze, dass wir was durchsetzen können. Ja, tut mir leid für das Chaos, aber es ist ja wie, immer. Okay, ich habe jetzt genau noch 5 Minuten Zeit, wieder rüber zu rennen. Ich packe jetzt alles zusammen, das kann ich hier lassen, sonst habe ich zu viel Schlepperei. Wobei, ich bin ja nur kurz, dann nehme ich das kleine Nothandgepäck, für alles vorbereitet. So. Ich danke euch. Bis gleich. Ciao. Die Debatte um Gewalt an Frauen und Mädchen, das ist ja schon auch ein Thema, wo wir als CDU, CSU in der Opposition auch gerne mehr diesbezüglich vorangetrieben hätten. Vielleicht ist das jetzt der gemeinsame Schulterschluss, den wir fraktionsübergreifend hinbekommen können. Und da jetzt nicht mit Präsenz im Plenum zu sein, was ja der vordergründigste Auftrag ist, an einem Mittwochnachmittag, an einem Donnerstag und an einem Freitagmorgen, das wäre nicht richtig.
5: Von Männern über eine Hallo. Vormachtstellung in der Gesellschaft, die sie haben wollen, weil sie Männer sind. Und das steht Männern nicht zu. Echte Gleichberechtigung ist das, was wir Frauen erwarten, worum wir Frauen werben, was wir Frauen gemeinsam in diesem Parlament immer wieder erschritten haben. Es braucht bessere Gesetze. Das ist sonnenklar. Lassen Sie uns gemeinsam handeln.
6: Die CDU wagt es allen Ernstes, eine Aktuelle Stunde auf die Tagesordnung zu setzen. Dabei weiß jeder, wer den massiven Anstieg von Gewalt gegen Frauen politisch zu verantworten hat. Es war die CDU mit ihrer Politik der offenen Grenzen.
8: Wir sind alle gleich viel wert und jeder sollte die Pflicht anerkennen, einzuschreiten, wenn Mädchen und Frauen herabgewürdigt werden. Es beginnt mit der eigenen Alltagsverantwortung und nicht erst bei prominenten Fällen.
3: Reden muss man in der Demokratie immer mit jedem. Punkt. Also Dialog, Austausch, Kommunikation, A und O. Wie man das gestaltet, darüber müssen wir uns ernsthaft Gedanken machen. Und das fehlt mir momentan übergreifend überall. Es gibt eine gute Idee für ein Thema. Lasst uns doch alle, und das ist auch die Erwartung der Bürger, lasst uns doch alle daran hinsetzen und wenn es was Gutes ist, dafür abstimmen. Aber tatsächlich funktioniert eben Politik nicht ganz so.
9: Also ich kann natürlich als SPD und CDU mich hinstellen und sagen, ja, was da wieder von der AfD kommt, ist alles sinnlos und das brauchen wir nicht und wir lösen das längst. Da sage ich immer, ja, wenn ihr es denn lösen würdet, wäre es ja gut. Löst es doch bitte. Ich weiß, dass sie keine andere Möglichkeit haben. Sie haben die Brandmauer. Mir geht es um die Sache und die lehnen es ab.
19: Je größer diese Partei wird, je normaler sie erscheint, umso mehr ist natürlich, steht die Frage im Raum, dann müssen wir eben mit ihr arbeiten. So ist das ja mittlerweile in vielen Bereichen, wird es gelesen und gesehen. Und natürlich ist es auch von der Bevölkerung sozusagen artikuliert, wenn man sagt, okay, wir wählen auch in Größenordnung diese Partei. Aber ich finde als Demokratin, als Demokraten, wir hatten in der Geschichte schon mal die Erfahrung, es ist auch wichtig zu sagen, wie man da redet und mit wem man da zusammenarbeiten soll.
12: Es gibt ja auch Leute, die mit Ihnen reden. Es gibt ja auch leider CDU-Abgeordnete, die mit Ihnen reden. Aber Sie generieren halt trotzdem diese Opferrolle, weil es für Sie halt dann natürlich einfacher ist, nach außen so eine Wagenburg-Mentalität aufzubauen. Aber wie gesagt, ich finde da keine Gesprächsebene mit Menschen, die so mit anderen Menschen umgehen.
1: Safety first, zweimal, doppelt hält besser. Aber hier sind so viele Player, hier sind so viele Interessen. Eigentlich wird einem dadurch das Wort Freiheit, also vor allem dieses freie Mandat, noch mal ganz anders bewusst. Auch das Thema Meinungen. Na, man denkt am Anfang, da habe ich da so mein Themenfeld, da ist das mit meiner Meinung.
10: Und dann sage ich das, und das haben alle dann verstanden und sagen alle, oh jawohl, das machen wir jetzt. Genauso haben wir es uns vorgestellt. Danke, dass du gekommen bist. So läuft das aber nicht. Und man muss erstmal die Komplexität verstehen, wo die eigene Meinung, dafür brenne ich, eingebunden ist. Dafür brennt es bei jemandem anders dann aber eher negativ, wenn ich mich zu sehr durchsetze. Aber es ist immer ein Versuch wert. Es ist immer ein Versuch wert, alles zu geben. Hallo. Nice to meet you. Sorry for that. Hallo.
11: Freut mich sehr.
10: Hallo, es freut mich auch sehr.
11: Hallo.
10: Entschuldigen Sie bitte, dass ich unpässlich war. Entschuldigen Sie.
11: Das ist gar kein Problem.
10: Ja.
11: Wir machen weiter.
10: Das wird mich freuen. Ich freue mich auf den nächsten Termin.
11: Schönen Tag noch.
10: Schönen Tag ebenfalls. Tschüss.
11: Ciao.
10: Ich bin schon wieder zurück. Fast im Zeitloop.
2: Ich glaube, als neue Bundestagsabgeordnete passiert das, dass man tatsächlich Termine hat, wo man dann gedacht hat, okay, war das jetzt der richtige Termin? Das ist, glaube ich, so der große Spagat, den wir als Bundestagsabgeordnete hinbekommen müssen. Also 60, 70 Stunden kommen da schon manchmal zusammen.
13: Kennen Sie Sex in the City, diese Serie? Da ist doch Carrie Bradshaw, ja? Und die reist mal nach Paris.
15: Moin. Ah, hier, guck. Moin, moin.
13: Und genauso geht es mir oft. Die steht nämlich in Paris, in diesem bekannten Hotel.
15: Und da guckt sie halt auch so raus und schaut so, wo ist der Eiffelturm. Und sie sieht ihn halt nicht. Und dann sieht sie ihn und freut sich so. Und genauso freue ich mich immer, wenn ich den Reichstag sehe.
13: Ja, es ist für mich auch eine besondere Aufgabe. Und ich bin auch immer wieder, also ich begegne dem Ganzen mit Respekt. Es ist jetzt nicht normal und nicht selbstverständlich, dass man ja auch direkt gewählter Bundestagsabgeordneter ist und dass man da auch in dem Parlament so viele Leute vertreten kann. Und das ist ja auch eine Verantwortung. Ja, da gibt es so einen Sitzungskalender, kann ich Ihnen auch zeigen. Habe ich hier an der Tür hängen. Schauen Sie. Also alle rosanen sind Sitzungswochen, ne? Und da sieht man schon, also hier ist eine Doppelsitzungswoche, hier auch. Hier auch. Hier ist Doppelsitzungswoche, im Dezember auch. Also das sind insgesamt, glaube ich, 20, 21 Sitzungswochen. Ich habe doch hier einen Tee.
10: Durch die heiligen Hallen des Schleizer Hauptbüros.
19: Also ich bin eigentlich die nächsten Monate durchgetaktet. Aber die Wahlkreiswochen sind davon nicht so betroffen. Die haben wir besser in der Hand. Aber die Sitzungswochen, die torpedieren uns ständig.
10: Am besten, man legt die Handtasche ab und sucht eine Stunde. Ich habe mir extra in die Tasche. Sehen Sie, ich habe ihn so schön oben drauf geworfen. Auf geht's. So, hier fährt die Abgeordnete noch selbst.
19: Das ist das Wichtigste, was wir alle gesagt haben. Und bleib ja so, wie du bist. Nicht anders. Und das ist das Wichtigste.
10: Dankeschön.
7: In erster Linie bin ich Bundestagsabgeordneter und da ist mir das Wohl des gesamten Landes Deutschland primär natürlich wichtig. Nichtsdestotrotz bin ich Ossi, bin ich Sachse, bin ich Dresdner und die Brille habe ich natürlich auf. Und wenn es darum geht, die Interessen des Wahlkreises durchzusetzen, dann mache ich das natürlich.
16: Und ich brauche den auch, diesen Wechsel zwischen Dresden und Berlin, weil in Berlin alleine gehe ich krachen, ehrlicherweise. Mir ist auch deshalb super, super wichtig, so viel wie möglich hier in der Stadt zu sein, hier in Sachsen zu sein. Ja, weil ansonsten verliert man auch den Blick. Man vergisst die Sprache, man vergisst, ja, was beschäftigt die Menschen an sich, weil diese Berliner Blase ist schon eine eigene Blase, sowohl positiv als auch negativ.
17: Und bei den Gesetzen blockiert sich die Bundesregierung selbst und beim Geld setzen sie die falschen Prioritäten. Wenn Sie die Bauwirtschaft ernst nehmen und wenn Sie für bezahlbare Mieten eintreten und beim Klimaschutz nicht rückwärts fahren, dann sind Sie auf dem Weg und dann unterstützen wir Sie auch als Bundestagsfraktion.
16: Der Termin, wo wir jetzt gerade hingehen, der kam vorgestern rein. Das ist sozusagen ein deutsches Startup, Trickbig heißen die. Und die haben die Idee, dass die die Außenwände rein modular, so wie ein Lego, aufbaut. Und die sparen natürlich extrem viel Zeit auf der Baustelle, dementsprechend auch Kosten.
4: Also das ist sozusagen, jeder Bauherr mauert hier mit.
14: Ja, ja.
4: Also da kannst du fast die 15-Jährigen mitnehmen. Das ist nicht so schwer. Es geht schnell voran. So eine Wandscheibe ist schnell da.
16: Dafür setze ich mich auch in Berlin ein. Nachverdichtung in einem urbanen Raum, in einer Großstadt in Dresden, Aufstockung auf einem Bestandsgebäude. Und das sind alles Ziele, die ich auch verfolge, die wir auch verfolgen im Deutschen Bundestag. Und das ist es auch, was ich vermisse an meinem alten Beruf. Ich war ja Bauleiter. Und dann sieht man jeden Tag seinen Fortschritt, sieht man, was man geschafft hat. Ja, und das ist in der Politik nicht immer möglich. Und dementsprechend sind solche Termine ja wunderbar. Und ich freue mich auch wieder, auf solchen Baustellen unterwegs zu sein und zu sehen, was man tatsächlich auch schaffen kann mit seinen Händen.
20: Ich mache mit Ihnen mal gerne mal bitte einen Termin aus. Dass ich auch die Vorsitzende mal treffe. Ja.
21: Oberstleutnant, ich melde Ihnen die Marschformation angetreten.
22: Vielen Dank.
23: Guten Morgen, Marschformation.
26: Guten Morgen, Oberstleutnant.
24: Das sagt man doch.
27: Ja, nicht.
24: Die Katze aus dem Haus,
27: dann sind Mäuse auf dem Tisch.
24: Ging es dir mal jetzt gerade nicht gut?
27: Ich hatte eine Not-OP.
24: Das wusste ich nicht. Und jetzt bist du wieder hier mit am Start?
27: Ja. Naja, ist ja.
24: Oh, du bist so tapfer. Du bist so tapfer. Mensch. Der Marsch ist anlässlich der getöteten und verwundeten Soldaten der Karfreitagsgefechte im Einsatz von Afghanistan. Bei dem Anschlag haben wir viele Kameraden verloren und viele auch seelisch verletzt und körperlich verwundet. Und dieser Marsch ist einfach in tiefer Verbundenheit und Kameradschaft, im aktiven und auch stillen Gedenken für die Tapferkeit unserer Kameraden. Natürlich, deswegen laufe ich mit. In einer Mischform heute als Kameradin, auch wenn ich von meinen Rechten und Pflichten als Soldatin zurzeit entbunden bin, um das Mandat auszuüben. Herr Generalleutnant, gibt es Erfahrungswerte zu dem Freiwilligendienst?
28: Mit Blick auf die Personalgewinnung ist es von entscheidender Bedeutung, dass freiwillige Wehrdienstleistende sehr heimatnah und regional eingesetzt werden.
24: Wie, Herr Professor, halten Sie es für realistisch, dass das Modell der Freiwilligkeit, so wie es im Gesetzesentwurf niedergeschrieben ist, ausreicht, um auch den Aufwuchs der NATO-Planungsziele zu erreichen?
29: Also ich kenne zumindest keinen auf der Fachebene, der das wirklich glaubt, auch keinen der Inspekteure, der wirklich glaubt, dass das funktioniert. Das ist ein Prinzip Hoffnung.
24: Und es stand ja aus, das Thema, dass es ein neues Wehrdienstmodernisierungsgesetz geben wird.
29: Ja.
24: Und 3 Monate später haben wir die Vorlage. Und dann haben wir angefangen, mit dem Koalitionspartner daran rumzufallen, was das Beste wäre für die Soldaten und Soldatinnen. Jetzt schauen wir erstmal, wie das Jahr läuft. Die Attraktivierung, der Zulauf und vor allem, wie viele Soldatinnen und Soldaten sich freiwillig für den Dienst melden. Und dann müssen wir einfach sehen, wie stark der Aufwuchs ist und ob das reicht für die zukünftigen Ziele.
30: Positiv überrascht, dass er hier ist. Das hat mich sehr gefreut. Aber man steht halt immer noch so ein bisschen neben der Bevölkerung. Auch als Reservist, man wird dann oft schon schräg angeguckt, wenn man sagt, nee, Samstag habe ich keine Zeit, dann bin ich da und tot. Warum machst du sowas? Warum tust du dir das an?
31: Na, wir werden doch immer momentan grundsätzlich in irgendwelche Spalten oder in irgendwelche Richtungen geschoben, wenn wir gerade das heute machen. Und der Gesellschaft sind wir doch als Soldaten nicht mehr akzeptiert.
32: Ich bin da eher so der Pazifist. Und trotzdem schätze ich die Soldaten, die im Krieg waren und die dahin gehen. Also das soll nicht heißen, dass ich die abwerte. Und trotzdem finde ich, Krieg ist das Schlimmste, was es gibt, was einem Mensch passieren kann.
24: Konservative Partei heißt für mich, ich bin Europa-Fan. Ich weiß, was der Binnenmarkt uns als Exportnation bringt, nämlich unseren ganzen Wohlstand, den wir bisher je hatten. Und ich weiß die Zugehörigkeit zur NATO, Punkt 3, absolut zu schätzen, weil das ist unser Schutzraum.
0: Wir sind heute hier in Freiberg, bei mir direkt im Wahlkreisbüro. Und wir nehmen jedes Jahr teil am Frühlingsfest in Freiberg, verkaufsoffener Sonntag, und machen blaues Popcorn. Und ja, freuen uns über die Fragen und die Bürger. Genau.
1: Und sie ist dieses Jahr sogar blau geworden, ne?
3: Ja, sie ist herrlich.
0: Sonst machen wir ja viel Infostände oder halt Abendveranstaltungen. Und jetzt ist einfach mal so die Gelegenheit, auch so die Laufkundschaft, die Familien, die vorbeikommen. Alle sind gut gelaunt und ja, das ist immer ganz nett. Du könntest mal die nächste Füllung machen und ich gehe mal zu dem Mann, der da eine Frage hatte. Ne? Schlägt dir das hier her?
5: Diese Stände, Bürger, Informationsveranstaltungen ist eine Säule dieser Kommunikation, die ich betreibe, weil wir in den Medien eben so nicht vorkommen. Ja, ich will mal sagen, die zweite Säule ist natürlich, dass ich Printmedien rausgebe. Ich habe eine Broschüre, wo ich quasi alle Anträge und Reden zusammengefasst habe, einfach weil es auch viel ist, dass man das auch den Menschen zeigen kann, was man da tut.
0: Das ist ja vielleicht ganz spannend. Das ist schon anstrengend. Man hat eigentlich nie ein richtiges Wochenende. Es war ja letztens der 1. Mai und da habe ich gesagt, 1. Mai, ich mache jetzt mal mein Handy einfach aus. Und da trat bei mir so eine Erholung ein. Da dachte ich, boah, wow. Und dann sage ich so zu meinem Partner, meine Güte, das ist eigentlich normal. Eigentlich hat jeder andere diese zwei Tage frei. Und mir kam das so besonders vor. Ja, so Work-Life-Balance ist schon... Das ist schon nicht immer gegeben.
1: Ach so, und dann haben die weggeblendet? Keine Verschwörungstheorie.
0: Immer dann, wenn ich was zur Windindustrie veröffentliche, was ich ja im Moment ab und also wirklich intensiv mache, das gerät das in solche, ich weiß auch nicht, ich sag mal linksgrüne Blasen rein. Und dann hauen die da alle irgendwelche Kommentare drunter. Ja. Ich kann es ja auch nicht ändern. Krass. Sehr schön.
6: Windindustrie ist kein Klimaschutz. 2% der Fläche für Windindustrie bedeuten 100% Natur- und Landschaftszerstörung.
5: Also ich meine, grundsätzlich die Parteienlandschaft und auch im Bundestag hat man eine völlig falsche Sicht auf den Osten. Und nach wie vor dieses Schulmeisterische, wir müssen den Ossis jetzt mal irgendwie beibringen, wie Demokratie funktioniert. Das ist eigentlich das Hauptproblem. Und woran mache ich das fest? An der Position des Ostbeauftragten.
8: Ich versuche es mir zu erklären aus dem jetzt wieder Kräfteverhältnis, Mehrheitsprinzipien. Und wenn ich auf 16 Bundesländer gucke, da wirken wir und sind wir zu klein, zu wenige. Ich denke, es ist tatsächlich ein Mehrheitsproblem.
2: Da würde ich mir deutlich mehr wünschen, mehr Präsenz, mehr Profil, mehr starken Fokus darauf, dass der Ostbeauftragte auch wirklich ein Ostbeauftragter oder eine Ostbeauftragte ist, die diesen Auftrag, dieses Profil klar auch ausfüllt, klar zu machen, was hier in Ostdeutschland eigentlich auch Gutes gelaufen ist und welche Erfahrungen man daraus auch vielleicht übertragen könnte auf andere Regionen.
19: Also er kann reinkommen, wie er reinkommt. Nur zu spät sollte man nicht kommen. Also dann wirklich erst, wenn der Kanzler schon beginnt, dann ist es sehr unangenehm. Ich war letztes Mal war ich die Erste und war sehr leer. Und da kommt man sich auch komisch vor, weil dann die ganzen Medienakteure natürlich schon dastehen. Als Staatsministerin im Bundesfinanzministerium bin ich jetzt mit dem Kabinettstisch. Das ist sozusagen die Rolle. Und es ist aber so, dass ich jetzt kein stimmberechtigtes Kabinettsmitglied bin. Das heißt, das obliegt nach wie vor den Ministerinnen und Ministern, dem Bundeskanzler, Beschlüsse zu fassen. Ich habe da eine beratende Funktion.
1: Wo wart ihr denn?
5: Wir brauchen keinen Ostbeauftragten. Wir sind seit 35 Jahren deutsche Einheit. Ich denke, wir haben das überwunden.
9: Wenn ich sehe, dass das Vermögen in Ostdeutschland immer noch geringer ist als in den alten Bundesländern, wenn ich sehe, dass die Lohnunterschiede immer noch vorhanden sind, wenn wir sie nicht hätten, dann würde ich sagen, würden ostdeutsche Perspektiven noch weiter unter den Tisch gekehrt.
1: Hallo, grüß Sie.
12: Schön, Sie wiederzusehen.
1: Freue mich auch.
2: Na, ich stelle mal wieder fest, dass man Chemie als Branche erstmal erklären muss, welche Bedeutung das eigentlich hat. Wenn hier was zusammenbricht, dann bricht halt innerhalb der Chemiebranche viel zusammen, aber eben auch in anderen Branchen wie der Verpackungsindustrie, wie der Automobilindustrie. Und chemische Produkte stecken, wie gesagt, in 95% aller Dinge, die wir im täglichen Leben benutzen. Und insofern muss ich leider gestehen, erleben wir gerade eine Ostbeauftragte, die meines Erachtens wenig Profil zeigt und auch momentan nicht sehr stark sichtbar ist für Ostdeutschland.
4: Ja, ich bin heute in meinem Wahlkreis unterwegs, das stimmt. Also es ist leider nicht mehr die Regel.
19: Ich bin die eierlegende Wollmilchsau insofern, dass man ja sich mit allen Bereichen auseinandersetzen muss. Man muss erstmal dem Problem auf den Grund gehen und dann zu überlegen, wie kann ich unterstützen.
4: Wir haben uns ja auch gesehen in Böhlen beim Schmiegipfel und da geht es einfach darum, auch mal zu hören, wie es jetzt hier konkret vor Ort aussieht, die Situation ist. Überkapazitäten im Markt, der hohen Energiekosten, insbesondere in Deutschland.
7: Es ist für uns nicht mal das größte Problem, es ist die Summe, muss man sagen. Wir sind, das hört jetzt der Kollege Rassenmann nicht gerne, tarifgebunden. Beispiel jetzt Kinderbetreuung, ne? Wer also Kinder hat unter 12 Jahre, kann im Chemietarif eine halbe Stunde pro Tag weniger arbeiten bei vollem Lohnausgleich. So als Kinder die Kita zu schaffen, ist das mal gedacht worden. Ist toll für die Eltern, ist für uns als Betrieb nicht immer so gut. Entweder sparen die das an, zu diesem freien Tag oder die Schichtler zum Beispiel, ne? Die können ja die halbe Stunde nicht nutzen. Es fehlt einfach Arbeitszeit am Ende des Tages, die wir trotzdem voll bezahlen. Wie gesagt, wir gönnen das unseren Mitarbeitern, fällt uns jetzt teilweise eben in der Summe der Steigerung tatsächlich wieder auf die Füße. Das Geld muss schon erstmal verdient werden, das muss man ganz klar sagen.
19: Den Hebel soll ich aufmachen, ja?
10: Den Hebel
19: aufmachen, ja. Okay. Ach so, ja. Ja, ich sehe es.
7: Onshoring, wir müssen die Lieferketten wieder zurückholen nach Deutschland, Europa. Sobald es dann an Preis geht, die Ware wieder verfügbar ist aus China, haben die das alle vergessen?
4: Also ich finde es ja erstmal beruhigend, dass jetzt in meiner Heimat, sozusagen, dass sie da relativ resilient sind.
19: Ja, es gibt andere Arbeitsorte, muss man mal so sagen. Das ist echt nett, ne? Also, wie es liegt.
2: Man kann nicht an jedem Ort gleichzeitig sein, aber wir sind viel unterwegs und wir sprechen viel mit den Leuten, um eben genau diese Lebensrealität mit nach Berlin zu nehmen und dort für die Menschen Politik zu machen, dass sie das Gefühl haben, auch gesehen zu werden. Also ich bin europapolitische Sprecherin meiner Fraktion, aber auch stellvertretendes Mitglied im Wirtschaftsausschuss und im Haushaltsausschuss und konzentriere mich unter anderem auch auf die ostdeutsche Chemieindustrie. Sind gerade krisengebeutelt hier in Sachsen-Anhalt. Die chemische Industrie steht arg unter Druck. Und deswegen diskutieren wir eben auch gemeinsam mit unterschiedlichen Gewerkschaften, wie wir diese Kämpfe gemeinsam gestalten können. Spannend. Haben wir heute noch ein Highlight. Okay, ihr Lieben. Ich würde sagen, wir fangen mit Ausschuss an. Der ist heute. Fachgespräch machen wir danach. Abstimmung wissen wir. Die sind 15:50. Alle wissen Bescheid, dass sie pünktlich sein müssen. Und dann haben wir nur den Top zum Industrial Accelerator Act. So insofern kann man ja wirklich gucken, wen man welche Frage stellt. 2x2 Minuten Redezeit und Antwortzeit. Ich komme ja ursprünglich aus Merseburg, habe also mit Buna und Schkopau mein ganzes Leben lang quasi irgendwie zu tun gehabt. Und uns bedrückt das natürlich dort, weil wenn die Chemie fällt, dann fällt ganz viel mit. Gerade diese Region. Wir kennen das alle nach der Wende, auch sehr deindustrialisiert, Menschen weggegangen. Wir haben einfach weniger Bevölkerung dort. Und zu befürchten ist, dass das halt nochmal so eine Abwanderungswelle von Fachkräften auslösen könnte. Hat man ja über Weihnachten auch das Bahnmuseum. Das ist der einzige ostdeutsche Standort, der geschlossen werden sollte in Halle. Das ist jetzt erstmal abgewendet, auch dank eines Briefs von ganz vielen Bundestagsabgeordneten von uns, aber auch anderen, die sich dafür eingesetzt haben, aber das wäre auch wieder das Ostdeutsche Bahnmuseum gewesen und nicht drüben. But can you see its opposition? Comes rising up sometimes.
11: Ich möchte ganz gerne Heidi Reichenick als Vorsitzende der Bundestagsfraktion bitten, die Konferenz zu eröffnen. Bitte, Herr.
12: Einige wissen es wahrscheinlich schon. Ich komme aus der Region. Ich bin in Merseburg geboren. Ich bin in Opphausen bei Querfurt, obwohl ich glaube, ihr kennt das ja alle, aufgewachsen. Und meine halbe Familie hat hier in irgendeiner Art und Weise gearbeitet. Mein Opa, mein Onkel, meine Eltern, die haben sich damals sogar auf Arbeit kennengelernt. Man kann also mit Fug und Recht behaupten, ohne das Chemiedreieck gäbe es mich gar nicht. Und wir alle wissen, diese Region, sie steht und sie fällt mit dem Chemiedreieck.
13: Janina, bitte. Bitte sehr.

0: so eine gewisse Realität zu den Menschen zu bekommen, weil die sind im selben Kosmos, unterhalten sich im selben Milieu, dann sind die tatsächlich schon weit, weit weg entfernt von den Lebensrealitäten der Menschen.
1: Ich bin das erste Mal immer oben lang gelaufen, weil man sich hier unten halt verläuft, wenn man es nicht so genau weiß. Also man braucht bestimmt ein halbes Jahr, bis man sich unten hier wirklich orientieren kann.
2: Der Bürger hat recht, wenn er sagt, der Elfenbein hier oben weiß nicht, was uns bewegt. Da gibt es ja Stimmen aus der CDU, die gesagt haben, oh, lasst mal die Abgeordneten nicht mehr so oft in den Wahlkreis. Immer dann, wenn die zurückkommen, schießen die hier selbst gegen unsere eigene Regierung. Ja, weil die natürlich im Wahlkreis Kontakt mit Bürgern haben und die sagen, was macht ihr da oben eigentlich?
3: Ich glaube, man müsste das vielleicht mal anders sehen. Wir sind alle in unserer eigenen Bubble und behaupten immer, die anderen sehen uns nicht. Und die Regelungen, die wir treffen, scheinen dann aus Berliner Bubble heraus nur getroffen zu sein und hätte den Einzelnen nicht berücksichtigt. Und da, finde ich, ist das größte Spannungsfeld, dass wir teilweise sowas wie Demokratie und was das war mit dieser Zweidrittelmehrheit anfangen zu vergessen. Wenn es reicht, dass zwei Drittel eine Entscheidung treffen, die wir gut finden, ja, dann bleibt da ein Drittel, wo nicht befriedigt in seiner Interessenslage. Und das muss man auch akzeptieren lernen.
4: Nee, sonst mal Kabinettssitzung, ganz normal. Keine besonderen Vorkommnisse. Ich glaube, dass es durchaus passieren kann, wenn man sich zu viel in Berlin belebt, dass man dann zu sehr in den Verantwortungslogiken gerade in der Koalition denkt und was getan werden muss. Aber man muss es immer wieder auch rückkoppeln mit dem Alltag der Menschen.
0: Der FC Bundestag ist ein eigener Verein, wo da Abgeordnete spielen, Mann und Frau. Da spielen wir zusammen gegen Vereine, Unternehmen, Organisationen, Pressemannschaften, andere Parlamente, andere Nationen. Einmal im Jahr findet eine Parlaments-Europameisterschaft statt. Dieses Jahr haben wir den gewonnen. Das heißt, wir können uns wieder als Europameister bezeichnen. Das ist tatsächlich mal ein Ort, wo man ja die politische Farbe vergessen kann.
5: Ich zieh mich hier schön um.
6: Oh, bis gleich. 6 Minuten.
7: Wenn wir Fußball spielen, ist das alles über Parteigrenzen hinweg.
8: Zu Menschen, die ich eine persönliche Beziehung habe, denen gehe ich ja auch in der Diskussion anders um. Wir haben hier auch schon erlebt, wie Fachkollegen untereinander, ich würde mal sagen, einen Deal gemacht haben, also fachliche Dinge ausgetauscht haben.
0: Das ist tatsächlich mal ein Ort, wo man ja die politische Farbe vergessen kann.
9: Das Ergebnis erstmal zu null, dann 3 Tore. Aber der Spaß steht hier alle weiter im Vordergrund.
10: Spaß, du bist so an Toren gemessen, mein Junge.
9: Was denn Sie? Ja, es geht los. Attacke.
0: Das ist so ein schöner Ort, wo man auch mal die Arbeit hinterlassen kann, wo der Fokus rein auf den Sport gelegt ist. Die man sich auch eine kleine Auszeit gönnen kann von diesem Alltagsstress, den man hat. Das wird alles vergessen, tatsächlich. Jede Schlacht, der im Parlament stattfindet, der im politischen Raum stattfindet, wird vergessen auf dem Platz. Und es geht einfach nur um die Tore schießen. Mehr nicht.
9: Sie können dich mal hier rumhorchen, wer am wenigsten abspielt.
11: Das bin ich leider.
9: Wenn die Qualität da ist und die Tore gemacht werden, dann ist alles andere egal, oder?
12: Bring sie!
13: Schon ein toller Ausblick, wenn man hier arbeitet.
14: Ja, das stimmt, aber man sieht den Ausblick echt
13: zu wenig. Na gut, das ist dann der Unterschied zwischen euch und mir.
14: Ja.

0: weil ich ja ständig hier hin und her laufe, vor allen Dingen zwischen Paul-Löbe-Haus und Reichstag.
1: Opposition hat ja auf jeden Fall das Kontrollrecht oder auch die Kontrollpflicht. Das ist unsere Aufgabe, genau der Regierung auf die Finger zu gucken. Wir erleben zum Beispiel bei Merz eher eine abgehobene Politik, die wenig mit den Bedürfnissen von zum Beispiel Niedriglöhnern oder Leuten aus dem Mittelstand zu tun hat. Und dann muss man eben auch so ein bisschen Übersetzerin dieser Lebensrealitäten sein und die Probleme der Menschen in den Bundestag tragen. Das haben wir auch mit dem Chemiegipfel gezeigt. Wir waren diejenigen, die als erstes im Bundestag danach gefragt haben. Wir lassen die Regierung da auch nicht einfach so davonkommen, sondern werden wir weiterhin die Regierung fragen, sodass sie irgendwann auch antworten müssen.
2: Guten Tag zusammen. Hiermit ist die Sitzung eröffnet.
3: Hier sind die Dinge vorausschauend richtig entschieden worden. Hier ist regiert worden, um in Deutschland auf Jahrzehnte wieder Freiheit, Frieden, Rechtsstaat und Demokratie zu sichern. So wie es 1989 unsere Landsleute im Osten zu Recht erwartet haben.
4: Hallo, wissen Sie, meine Besuchergruppe Bachmann ist immer eins, oder? Das ist richtig. Bachmann, Caroline. Die kommen jetzt runter von der Treppe.
5: Ja, na?
6: Ja, alles klar, ich komme jetzt raus.
5: Komm nochmal her, hier.
4: Oh, wie geht's?
5: War die Fahrt gut und alles?
6: Ja, klar. Ja? Lässt sich auch unter mir sehen bei unserem Schützen Brian, oder was?
5: Ich habe keine Zeit.
6: Keine Zeit
5: Das hat mit
6: mehr.
5: Euch nichts zu tun.
6: Nee,
5: ich schaffe auch alles andere nicht. Ich schaffe nicht mal meine privaten Sachen. Ja. Nee, ist so, ne? Ich bin ja nur hier.
7: Vorschau Freiberg.
8: Also, ich kann Ihnen sagen, 12-Stunden-Tage sind normal bei mir. Und ich kann Ihnen auch sagen, dass Demokratie Arbeit ist. Und Arbeit, die auch nicht immer sichtbar ist.
4: Ich finde es halt auch gut, dass diese Besuchergruppen hierher kommen können und in diese Kuppel gehen und überhaupt mal einen Einblick, einen kleinen Einblick erhalten, was das Parlament eigentlich macht und was es auch sein soll.
5: Vielleicht mit der Fahne hier.
4: Und klar, ich kritisiere natürlich die Politik, die hier in den letzten Jahrzehnten im Reichstag getroffen wurde. Das ist sicherlich so. Dennoch finde ich, es ist ein sehr anmutiges Gebäude.
5: Guck mal hier. Siehst du das Brandenburger Tor?
9: Ja.
5: Siehst du es?
9: Ja,
5: ist cool, ne?
9: Cool.
5: Und mein Büro guckt direkt hier auf den Park.
9: Ja, stimmt.
10: Was ich von der Erwartung habe, ja, das ist natürlich das, was die Masse der Wähler, dass er das abbildet. Und es ist wenig in der Nähe.
9: Gehst du da richtig hier über den Weg oder habt ihr dann unterirdischen Gang?
5: Ich gehe über den Weg oder unterirdischer Gang.
11: Ja, man erwartet eigentlich, weil man hat ja die Leute gewählt, dass die für uns einstehen und dass im Prinzip das umgesetzt wird, was auch uns dem Volk gut tut oder was jetzt auch nötig wäre. Und wenn es die einzelnen Abgeordneten nicht geben würde, ja, was wäre dann, ne? Es muss sich ja jemand für uns einsetzen.
8: Carsten ist super, super bodenständig. Und diese Bodenständigkeit, die ist nicht bei allen gegeben, um das mal so auszudrücken.
12: Wo du möchtest.
8: Wo du?
12: Ich
8: setz mich einfach hier hin.
13: Hier in Berlin, den politischen Apparat, das ist schon eine eigene Welt, die auch eine internationale Verbindung hat, aber selten eine, die auch noch ins Regionale geht. Und dafür sind die Abgeordneten unbezahlbar, weil sie da letztendlich zum einen nach Dresden oder nach Halle erklären, was gemacht wird. Auf der anderen Seite aber auch mitbringen, das geht so nicht. Und sie sind diejenigen, die die höchste Macht in diesem Land haben. Er wählt den Kanzler oder tut es nicht in der Opposition, aber kann auch wieder abwählen. Das Volk hält sich, wählt ein Parlament und das Parlament hält sich eine Regierung und nicht umgedreht.
5: Fenster aufmachen oder geht das?
14: Die trauen sich nicht zu sagen,
5: geht, oder?
14: Sie sind.
4: Ihr habt ja auch schon ein bisschen was erlebt. Und deswegen machen wir einfach mal Fragerunde.
7: Wenn die Aussprache ist, kann man dann eine bessere Organisation finden, dass man sagt, hey, diese 2,5 Stunden habt ihr gefälligst mal im Bundestag zu sitzen.
4: Du musst ja sehen, Dienstag ist Arbeitskreis. Okay, Mittwoch sind die Ausschüsse. Mittags beginnt das Plenum. Donnerstag von 9 bis nachts. Freitag von 9 bis Nachmittag. Also du kannst ja nicht 12 Stunden dort in dem Plenum sitzen. Das geht ja überhaupt nicht. Und jetzt kehrt jemand anders hier bei uns ein. Unser Stargast. Du bist eine Überraschung. Und hier ist sie.
12: Herzlich willkommen hier im Deutschen Bundestag.
4: 1, 2 Fragen.
14: Benzinpreise, wie kann man die wieder, dass die nach unten gehen?
12: Steuern weg, Öl und Gas aus Russland, da so kriegt man das weg. Wir wollen die Politik dieses Landes wieder vom Kopf auf die Füße stellen.
15: Wenn das so ist, dass Alice für Deutschland ist, und das wollen wir ja alle, wie viel Angst haben Sie davor?
12: Will das unbedingt, da meinen Sie mal.
4: Und jetzt lächeln. Ja? Caroline, mach doch nochmal ein Foto. Das ist eigentlich perfekt. Alice, willst du nicht auf den Tisch hoch? Das wäre super.
16: Test, Test, Test, Ton, Test, die zweite.
17: Aber es ist ja mittlerweile fast schon so, wenn man das nicht irgendwie auf Social Media dokumentiert hat, hat es nicht stattgefunden.
16: Ja, wenn ihr Lust habt, schickt mir doch ein Foto dazu und was euch bewegt.
17: Deswegen ist es schon wichtig, dass man auch eine Aufmerksamkeit schafft, auch über Social Media, weil sich nicht immer alles mehr so gut über auch, sag ich mal, über Medien transportieren lässt. Und jeder versucht eben natürlich, sich auch entsprechend zu zeigen, Social Media auch den Alltag zu zeigen. Und da ist Social Media nicht mehr wegzudenken.
16: Ja, heute muss ich keinen Ganzkörperanzug anziehen. Das ist schon mal auch schön.
17: Ich finde schon, bei uns hier aus Thüringen sagt man auch sehr deutlich und spart auch nicht mehr Kritik, wie es gerade ist.
18: Man sagt, was fordert man hier in Deutschland und was kann man in China machen?
16: Ne? Sie sind schon hochmodern unterwegs in vielen Bereichen. Ne?
18: Ja.
17: Gerade jetzt ist es schon auch hart. Also gerade jetzt, also für die Unternehmen und die Zeit, wir haben es ja auch gerade gehört, wir haben so viel Investitionsstau oder Zurückhaltung, weil man erstmal gar nicht weiß, wie man mit der aktuellen Lage in den nächsten Jahren umgehen soll.
18: Umwelt, Energie, weil sie das einfach brauchen.
16: Wir müssen aber eben schauen, wie wir die Transformation begleiten, sodass eben gerade auch die großen Player sozusagen ihre Standorte in Ostdeutschland ein Stück weit erhalten oder weiterentwickeln, sodass neue Arbeitsplätze entstehen. Das heißt, es ist durchaus so, dass auch Ostdeutschland von den Gaskraftwerkausschreibungen profitiert. Ziel ist es ja am Ende, dort Gaskraftwerke zu bauen, wo wir dann auch die Energie benötigen. Und das betrifft natürlich auch Industriestandorte in Ostdeutschland.
19: Hast du die E-Mail noch gelesen, die ich dir geschickt habe, mit den 2 weiteren Fragen?
0: Nein, aber IG Metall war unglaublich spannend, okay. Auch nochmal ihre Perspektive zu hören. Die haben auch gesagt, dass nochmal andere rausgefallen sind, nicht nur die Chemieindustrie, sondern auch Halbleiterindustrie.
19: Ja, und KI auch.
0: Genau, und das war dann spannend.
19: Also könnte man das schon nochmal fragen.
0: Also ich glaube, dass es an dem Punkt wichtig ist, zum Beispiel als Europa Resilienz herzustellen, dass wir auch in Europa darauf uns einigen, eine sozusagen chemische Industrie hier noch zu behalten, weil die große Gefahr besteht tatsächlich, dass bestimmte Grundstoffe gar nicht mehr hier hergestellt werden. Und insofern wäre es enorm wichtig, dass es eine europäische Chemieindustrie gibt, dass man sich auch darauf einigt, wie man die quasi konkurrenzfähig halten kann.
20: Also ich finde, im politischen Kontext, in den Parlamenten braucht es auch immer wieder erfahrenere Menschen, die andere zur Hand nehmen. Und bei 3 Legislaturperioden, wenn man da begrenzt, nach 12 Jahren maximal ist der Schluss, dann unterschreibe ich das. Und ich glaube auch, das fördert auch, indem man ja eine gewisse Durchmischung hat, indem man ja nicht rein sich auf die politische Karriere fokussiert.
16: Es kommt immer darauf an, auch in welchen Umfeldern ich mich auch bewege, in welchen Umfeldern ich vielleicht auch aufgewachsen bin. Habe ich jemals die Erfahrung gemacht, in verschiedenen Milieus unterwegs gewesen zu sein? Hatte ich vielleicht schon mal die Erfahrung, auch am Existenzminimum zu stehen oder nicht?
4: Wir sind jetzt auch keine junge Partei mehr, wir sind jetzt auch über 10 Jahre. Ja, da hat man auch den einen oder anderen Studenten, der irgendwo im Social-Media-Team mitmacht, der das gut macht, der vielleicht irgendwo im Büro ist und der dann, wo man dann feststellt, der ist jetzt 25, hat auch noch nie außerhalb der Partei was gemacht, muss man halt sehr vorsichtig sein, dass man die nicht alle direkt ins Mandat bringt.
20: Wenn ich wieder vor Ort bin, in Sachsen bin, meine Familie ist in Dresden, mein Fußballverein ist in Dresden, da bekomme ich auch mal die Feedback, was wir für ein Bild hier abgeben aus Berlin. Und da spielt auch keine Rolle, ob man Grüner ist, ob man CDUler ist, ob man SPDler ist, ob man in der Regierung ist oder nicht in der Regierung. Für die zählt Politik ist Politik. Und die Politik muss sich darauf konzentrieren, um die Probleme der Menschen jetzt zu lösen.
1: So. Abseits der Kamera muss ich auch mal ganz kurz nicht den ganzen Tag nach Arbeit riechen, sondern nach Duft. Dankeschön. So, ich renne. Hallo, Herbstreut?
21: Ja.
1: Vielleicht kann ich einen Wunsch formulieren. Ich wünschte mir tatsächlich, dass der gemeinsame Konsens wieder ist, dass wir die beste Politik für Deutschland machen, für unsere Bürger, für unsere Wirtschaftsunternehmen, für die Bildung, einfach für die Zukunft für dieses Land.
22: Ich würde mir wünschen, dass wenn wir Themen haben, dass jeder abstimmt, wie er sich auch zu dem Thema positioniert. Aber das kriege ich natürlich, kriegt keiner unterbunden. Dafür ist das Politik.
1: Schönen Tag noch.
23: Man wird nicht immer eines recht machen können, aber wir müssen immer versuchen, Lösungen zu finden, die für eine breite Mehrheit gut sind. Und dann auch dahinter zu stehen, ohne immer wieder gleich das in Frage zu stellen, aufgrund der eigenen parteipolitischen Profilierung, das würde ich mir mehr wünschen.
1: Ich habe Klebehände.
24: Also wir erleben eine Welt, wo Empörung und wo Negativschlagzeilen halt deutlich stärker nachgefragt werden. Und die guten Nachrichten gehen inzwischen immer ein Stück weit unter. Ich würde mir dann manchmal wünschen, dass es mehr Berichte auch darüber gibt, was gut läuft. Und nicht nur immer das, was nicht gut läuft.
1: Bei meiner ersten Bundestagveranstaltung,
22: da war das mit Staunen. Tja, und heute rennen wir hier so durch. Ich frage mich manchmal, wenn ich immer Konrad Adenauer so sehe, was würde der heute sagen, wenn er das alles sehen würde, wie sich alles so entwickelt hat?
25: Das Leben ist ein Boot und wir alle sitzen drin.

0: Willkommen, ich begrüße Sie zur Tagesschau. Der Druck auf Unionsfraktionschef Spahn wächst. Inzwischen gibt es weitere Rücktrittsforderungen aus den eigenen Reihen. Der CDU-Politiker und sein Mann sind Eltern eines Sohnes geworden, den eine Leihmutter in den USA zur Welt gebracht hat. In Deutschland ist Leihmutterschaft verboten und Spahn hatte sich in der Vergangenheit gegen eine Legalisierung ausgesprochen. Kritiker werfen ihm Doppelmoral und fehlende Glaubwürdigkeit vor. Spahn selbst verteidigte seine Entscheidung.
1: Die Debatte um Jens Spahn hält an. Vereinzelt gibt es Rücktrittsforderungen, auch aus der Union, wie von dem Vorsitzenden aus Mecklenburg-Vorpommern, Daniel Peters. Verständnis dafür kommt aus der Seniorenunion.
2: Ich kann natürlich verstehen, dass jetzt gerade die Parteivorsitzenden, die im Wahlkampf sind, in Mecklenburg-Vorpommern und in Sachsen-Anhalt, darunter jetzt sehr leiden, weil es ist eine Frage der Glaubwürdigkeit.
1: Auch der CSU-Partner bleibt bei der Position beim Thema Leihmutterschaft.
3: Also für uns ist klar, dass Leihmutterschaft verboten ist. Dabei bleiben wir als CSU auch. Das ist für uns eine Frage der Glaubwürdigkeit. Das hat was mit der Würde des Lebens zu tun.
1: Er geht davon aus, dass Spahn sich erklären werde. Das tat er am Nachmittag exklusiv in einem Podcast. Darin sprach Spahn von Zerrissenheit.
4: Dieser christliche Glaube heißt für mich vor allem eben auch, nicht einer Ideologie hinterher zu hecheln vom perfekten Menschen. Oder dem perfekten System oder der perfekten Welt, sondern der Christ weiß eben auch, wir sind nicht perfekt. Und wir sind manchmal zerrissen und es gibt manchmal keine einfache Antwort.
1: Im Übrigen verteidigt sich Spahn. Es sei alles nicht so einfach. Die Leihmutterschaft, wenn sie in den USA erfolgt, werde von der deutschen Rechtsordnung anerkannt. Der Bundeskanzler hingegen verweist auf die klare Rechtslage.
5: Also, ich sehe nicht, dass an der Rechtslage oder an dem Parteitagsbeschluss Änderungen vorgenommen werden sollen. Und alles Weitere werden wir in der nächsten Sitzung des Präsidiums der CDU Deutschlands besprechen.
1: Spahn hat angekündigt, die Entscheidung eines eventuellen Rücktritts seiner Fraktion zu überlassen.
0: Bundeskanzler Merz und Frankreichs Präsident Macron begleitet von Ministerinnen und Ministern beider Länder. Auf Schloss Augustenburg in Brühl hat heute der deutsch-französische Ministerrat über gemeinsame Projekte beraten. Unter anderem vereinbarten beide Seiten in der Sicherheitspolitik und der atomaren Abschreckung enger zusammenzuarbeiten.
6: Eng beieinander, so wie hier beim Hubschrauberflug über Köln, wollten sich der Präsident und der Bundeskanzler an diesem Tag präsentieren. Zwischen deutschen und französischen Kampfflugzeugen auf dem Fliegerhorst Nörvenich sollte das Scheitern des gemeinsamen Kampfjet-Projekts in den Hintergrund rücken. Stattdessen Kooperation bei zahlreichen anderen Rüstungsprojekten und die deutsche Beteiligung an einer französischen Nuklearübung. Zunächst geht es darum, strategische Vertrautheit zu schaffen. Das heißt, dass wir ein wenig unsere Geheimnisse offenlegen, erklären, wie wir vorgehen, gemeinsame Übungen vorschlagen und eine größere Vertrautheit zwischen unseren Militärangehörigen herstellen. Auf Schloss Augustusburg in Brühl, Empfang mit militärischen Ehren und viele große Themen. 8 deutsche Minister und Ministerinnen beraten mit ihren französischen Amtskollegen und vereinbaren zahlreiche gemeinsame Projekte. Die Botschaft: Deutschland und Frankreich stehen und funktionieren zusammen.
5: Die Freundschaft zu Frankreich und unser gemeinsamer Einsatz für ein einiges Europa sind der Kern der deutschen Außenpolitik. Wir zählen auf euch und ihr könnt auf uns zählen.
6: Am Ende schwang auch schon ein bisschen Abschied mit. Für Präsident Macron war es der letzte deutsch-französische Ministerrat. Die Kulisse für diese deutsch-französischen Tage war opulent. Und die hier getroffenen Vereinbarungen sollen ein Stück weit vergessen machen, dass es zuletzt nicht ganz rund lief zwischen beiden Ländern. Wie stabil die Beziehungen sind, wird sich dann im nächsten Jahr zeigen, wenn der überzeugte Europäer Macron als Präsident abgelöst wird.
0: Und wir haben noch die Wetteraussichten. Am Samstag eine Mischung aus Sonnenschein und kompakten Wolken, dabei in der Südhälfte im Tagesverlauf einige Schauer und Gewitter, sonst überwiegend trocken. 18 Grad auf den Nordseeinseln bis 29 Grad am Oberrhein.
7: Tatjana Granowska stellt die ersten Weichen, wenn Wrocław noch schläft. Ihre Schicht beginnt um 4 Uhr morgens. Täglich fährt sie vorbei an renovierten Fassaden, grünen Oderufern, hinein in die Wohnblöcke der Moderne. Heute steuert sie die Linie 1.
8: Ich verbringe jeden Tag mehrere Stunden in der Stadt, die ich liebe. Ich schaue sie mir an, beobachte diese Stadt, wie sie pulsiert. Du sitzt in der kleinen Kabine, bist so ein kleiner Mensch und siehst so ein großes Fahrzeug, eine solche Raupe hinter dir her. Das macht schon Eindruck.
7: Wer Breslau verstehen will, fährt mit der Linie Jeden, der Linie 1. Sie erzählt die Geschichte einer Stadt, die sich ständig verändert. Tag für Tag, Fahrt für Fahrt. Wrocław, etwa 300 Kilometer südöstlich von Frankfurt-Oder entfernt. Es ist die drittgrößte Stadt Polens und eines der spannendsten kulturellen Zentren des Landes. Unsere erste Station, die Mustersiedlung Wuwa. Erbaut vor knapp 100 Jahren im Bauhausstil. In dem halbrunden Pavillon gibt es ein Café und Infos über die Anlage. Ein Traumjob für Julia Urbanek.
8: Von all den Cafés in Wrocław wünschte ich mir am meisten, in der Wuwa zu arbeiten. Eben wegen des kulturellen Erbes hier. Ich beobachte, dass unsere Kunden nicht nur einfach zu uns ins Café kommen. Sie bestellen Kaffee to go und machen einen Spaziergang durch die Siedlung.
7: Wuwa heißt Wohnung und Werkraum. Eine Ausstellung im deutschen Breslau der 1920er Jahre, die Mustersiedlung, war ein Teil von ihr. Sie wurde gebaut, um der Wohnungsnot nach dem Ersten Weltkrieg entgegenzuwirken. Ein Konzept, das Julia und ihre Freundin Sarah beeindruckend finden.
8: Hier haben wir ein Hotel, das für alleinstehende und kinderlose Menschen gebaut wurde. Die Wuwa hatte das Ziel, die Menschen zusammenzubringen, einen kollektiven Raum für sie zu schaffen.
7: Und einen bezahlbaren Wohnraum anzubieten.
8: Lass uns weitergehen, Sarah, okay? Ich studiere im dritten Jahr Kunstgeschichte und habe Sarah dort kennengelernt. Ich komme aus Lodz und bin hier, weil mich Wrocław absolut verzaubert hat. Diese Stadtteile sind so charakteristisch und ich mag diese deutsche Bauart, die mir in Lodz sehr gefehlt hat. Diese deutsche Ordnung.
7: Auch Tatjana Granowska kennt die deutschen Spuren in der Stadt. Seit 17 Jahren lebt die gebürtige Kasachin in Wrocław und spürt den Wandel in der Stadt beinahe jeden Tag.
8: Die ganze Zeit wird hier etwas renoviert und gebaut, egal ob es um Altbauten, Häuser oder Sonstiges geht. Die Stadt wird schöner, das sieht man eindeutig. Es sind viele positive Veränderungen.
7: Unsere nächste Station, die Jahrhunderthalle. Erbaut 1911, heute UNESCO-Weltkulturerbe. Auf ihrem Vorplatz findet an Wochenenden der traditionsreiche Trödelmarkt statt. Hier in der Westerwower Straße 1 trifft man Schnäppchenjäger wie diesen Mann. Für rund 5 Euro hat er 4 Uhren gekauft.
9: Schauen Sie, wie schön sie sind. Die Zeiger werden angezeigt und funktionieren dann wie eine Quarzuhr. Tick, tick, tick. Ich weiß nur nicht, ob sie funktionieren.
7: Hier begegnen sich Nostalgie und Leidenschaft. Liebhaber polnischer Autos feiern ihre Legenden.
9: Alle drei.
8: Drei?
9: Die drei Bleche. 90 ist richtig.
7: Andere jagen nach echten Vintage-Stücken.
8: Das ist eine Gasmaskentasche. Hier habe ich unterschiedliche Anhänger. Ein selbstgemachtes Auge. Solche Sachen findet man nicht im Laden. Sie sind schön. Moderne Sachen haben weniger Akzente, weniger Accessoires. Ich liebe kleine Details, die kaum jemand wahrnimmt. Hier findet man sie.
7: Die Jahrhunderthalle. Ein Monumentalbau aus Stahl und Beton. Geschaffen vom Architekten Max Berg als Symbol einer neuen Zeit. Ihre Kuppel, 42 Meter hoch, vierfach gestuft, spannt sich weiter als je zuvor gewagt wurde. 65 Meter im Durchmesser. Der Architekt hat sie als Kathedrale der Demokratie bezeichnet. Vielen gilt sie als Perle der Breslauer Moderne. Heute finden hier, neben einer Dauerausstellung, Veranstaltungen statt. Tomasz Mischko-Wolski arbeitet im Kommunikationsbereich und führt uns durch das Haus.
9: Guten Tag, ich brauche Schlüssel für den Kranz, für die Türen ganz oben.
7: Er zeigt uns die Ecken der Halle, die für Besucher nicht zugänglich sind. Wir klettern die schmale Treppe hinauf. 50 Stufen sind es bis zur höchsten Ebene der Halle.
9: So, ihr habt euch einen super Ort gewünscht.
7: Die Fenster der Halle entsprechen erst jetzt den Plänen des deutschen Architekten.
9: Diese Fenster sind einzigartig. Sie wurden aber erst nach der Renovierung 2009 eingebaut. Max Berg hat sie entworfen. Die Stadtverwaltung von Breslau hatte aber damals keine Mittel, um den Entwurf zu realisieren. Seine Idee war es, hier gelbe Scheiben einzubauen, die dafür sorgen, dass wir unabhängig vom Wetter draußen eine Beleuchtung wie bei Sonnenuntergang haben.
7: Als die Halle 1911 errichtet wurde, war die Skepsis groß. Das Bauprojekt nannten viele Breslauer spöttisch die Hutschachtel. Selbst die Arbeiter misstrauten der Konstruktion und weigerten sich, die ersten Spannschrauben der Schalung für die mächtigen Rippen zu lösen. Früher verspottet, heute ein architektonisches Wahrzeichen mit Platz für über 10.000 Menschen.
9: Ich will nur Bescheid sagen, dass wir runterkommen. Lass die Rollläden runter. Super, danke. Ja, jetzt lassen wir sie herunter. Dankeschön. Die Akustik in der Halle ist herausfordernd. Ein guter Akustiker kommt aber wunderbar damit klar. Als die Halle gebaut wurde, war Tageslicht für die Veranstaltungen und Ausstellungen wichtig. Deshalb die vielen großen Fenster. Sie reflektieren aber stark den Schall und verursachen einen halligen Klang. Wir müssen Rollläden und Vorhänge nutzen, um den Raum richtig zu beschallen. Aber für gute Akustiker ist das alles kein Problem.
7: In wenigen Minuten senken sich die 600 Rollläden an den Fenstern. Die Stimmen im Raum wirken leiser und gedämpfter.

0: Tatjanas Fahrt durch verschiedene Stadtviertel ist wie das Blättern in einem Geschichtsbuch. In seiner wechselvollen Geschichte war Wrocław böhmisch, österreichisch, preußisch. Der Zweite Weltkrieg hinterließ tiefe Spuren. 90% der Stadt lagen in Trümmern. Aus dem deutschen Breslau wurde das polnische Wrocław. Die Straßenbahn Nummer 1 war die erste, die damals wieder fuhr. Durch Trümmer, Hoffnung und einen Neuanfang.
1: Das war ein richtiges Fest. Polen und Deutsche, die damals die Straßen von den Trümmern befreiten, ließen alles stehen und liegen und schauten auf diese Straßenbahn wie auf etwas Unglaubliches. Denn mit der Straßenbahn kehrte für sie wieder Normalität in die Stadt zurück.
0: Auf ihrer Fahrt rollt Tatjana Granowska immer wieder über die Oder. Wrocław breitet sich auf 12 Inseln aus und wird von 112 Brücken verbunden.
2: Dobre.
0: Kamil Zaremba wohnt anders als die meisten Menschen in Wrocław. Er hat sich ein schwimmendes Haus gebaut. Die Oder ist das Fundament seines Hauses und zugleich sein Schutz. Zaremba lebt mitten im Stadtzentrum von Wrocław, im Einklang mit der Natur.
3: Hinter unseren Fenstern liegen die schwimmenden Gärten. Dort bauen wir unsere eigene Minze an. Wir trocknen sie, brühen daraus Aufgüsse und trinken sie, wenn uns der Magen zwickt. Es tut gut, dieses Miteinander mit der Natur. Hier ist sie so greifbar, man muss nur die Hand ausstrecken. Die Vögel, die Fische, das ganze Ökosystem des Flusses, alles um uns herum.
0: Auf die Genehmigung für sein Hausboot musste Kamil Zaremba 8 Jahre warten. Und nach dem Einzug konnte er sich nicht ummelden. Denn das polnische Recht sieht eine Flussadresse nicht vor.
3: Es war manchmal schmerzhaft. Nichts ging schnell, nichts einfach so, holter die Polter. Wie groß der Aufwand tatsächlich war, erkenne ich an der Zahl der Ordner, die sich im Laufe der Jahre angesammelt haben. 8 prall gefüllte Bände. Mittlerweile sind sie verstaubt und ich habe Demut gelernt vor dem Verwaltungsverfahrensgesetz. Es ist die Bibel, auf die sich jeder Beamte beruft.
0: Schließlich wurde sein Hausboot ins Schiffsregister eingetragen und er bekam eine Postadresse. Zarembas Investition hat sich gelohnt. Er mietet lediglich 300 Quadratmeter des Flussbettes für umgerechnet 20 Euro jährlich. Kameras, alte Barometer, Kajaks, Relikte vergangener Zeiten. Zwischen ihnen Schiffslampen aus dem deutschen Breslau.
3: Dies ist eine unglaubliche Sammlung von Schiffslampen aus alten Oderschiffen, die ich über viele Jahre hinweg gesammelt habe, um sie zu erhalten, damit sie nicht verschrottet werden.
2: Zatrzymać chwilę, żeby to nie poszło do...
3: Diese Aufnahme ist faszinierend. Sie zeigt das frühere Zentrum von Breslau. 2 Ausflugsschiffe voll besetzt mit Passagieren. In dem Boot sieht man die Vertiefer. Den Beruf gab es früher. Es sind Menschen, die die Fahrrinne vertiefen. Das Jahr 1997 war eine Zäsur. Das war das Jahr des Jahrhunderthochwassers in Wrocław und in der ganzen Region. Die Oder hat mir so gut wie mein ganzes Hab und Gut genommen. Auf dem Bild sieht man, wie das Militär Menschen evakuiert. Immer wenn ich einen solchen Hubschrauber sehe, kommen Erinnerungen aus der Vergangenheit hoch. Ich denke dann an das Jahr 1997 zurück. Damals musste ich dringend nach Wrocław zurückkehren. Überall hörte man Hubschrauber starten und landen. Sie brachten die Flutopfer aus den umliegenden, überfluteten Städten in Sicherheit. Hier sehen wir Bilder, die nach dem Hochwasser entstanden sind. Alles musste weggeworfen und abtransportiert werden.
0: Heute hat Kamil Zaremba keine Angst mehr vor der großen Flutwelle.
4: Mittlerweile ist es das 5. Jahr, dass ich Straßenbahn fahre. Ich mache das schon sehr lange. Die Stadt begeistert mich immer wieder. Täglich entdecke ich etwas Neues und treffe spannende Menschen. Kein einziger Tag in diesem Job gleich dem anderen. Kein Tag gleich dem anderen.
0: Tatjana Granowska hat gleich Feierabend. 8 Stunden war sie unterwegs. Ihrem Job als Angestellte im Reisebüro trauert sie nicht nach. Als Tramfahrerin, sagt sie, habe sie das Gefühl, wirklich unterwegs zu sein. Nicht nur für andere, sondern auch für sich selbst. In der Metropole, die niemals stillsteht. Lebendig, widersprüchlich und voller Energie.
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10: Die Bronzewölfin mit Romulus und Remus und viele andere Highlights der Kunstgeschichte. Statuen von Michelangelo, Modelle berühmter Gebäude und Werke aus der griechischen Antike. Blinde Menschen können all das normalerweise nicht sehen. Hier im Museum Omero dürfen sie deshalb all diese Kulturschätze anfassen. Ein Berühren verboten, wie in anderen Museen, gibt es nicht. Es ist nicht das erste Mal für mich, aber es ist immer eine sehr starke Erfahrung. Sei es neue Skulpturen und Kunstwerke zu entdecken, aber auch Kunstwerke, die man schon kennt, aufs Neue zu entdecken. Serena Stronati ist von Geburt an blind. Nur über ihren Tastsinn hat sie die Möglichkeit, Kunst und Kultur zu erleben. Zum Beispiel diese bekannte Marmorskulptur, eine Kopie. Das Original steht in den Uffizien in Florenz. Die Kämpfer heißt sie und stammt aus dem 1. Jahrhundert vor Christus. Serena bekommt hier nicht nur Erklärungen, sondern darf sich Zeit nehmen, die Skulptur zu erfühlen. Das, was ich hier sehr stark fühle mit meinen Händen, sind sicherlich diese herausgearbeiteten Körper, also wie die Betonung auf die Formung des Körpers und der Muskeln gelegt wurde. Dieser Aspekt war ja in der griechischen Kunst in der Tat sehr wichtig, vor allem bei der Darstellung männlicher Körper. Insgesamt mehr als 200 Werke von der Antike bis zur Gegenwart stehen im Museum Omero im italienischen Ancona. Das gibt es seit 1993 und ist untergebracht in einem Gebäude aus dem 18. Jahrhundert. Mittlerweile ist es in staatlicher Obhut. Das Konzept ausgedacht hat sich das blinde Ehepaar Aldo Grassini und Daniela Bottegoni.
11: Es ist geboren aus einer Reaktion der Wut, weil wenn einer eine Passion für Kunst hat, möchte er die Dinge sehen, wer sehen kann. Und wer nicht sehen kann, muss sie fühlen. Wer nicht sehen kann, muss die Dinge erfühlen. Wir sehen nicht mit den Augen, wir sehen mit den Händen. Und dann kommt leider immer dieses Schild, berühren verboten. Purtroppo c'è questo tabù, io dico che è un tabù.
10: Aldo Grassini berichtet von Reisen mit seiner Ehefrau in den 80er Jahren, von denen sie deprimiert zurückkamen, weil sie kaum etwas besichtigen und erleben konnten. Das Museum Omero war ihr Projekt, um die Situation für Blinde besser zu machen. Heute dient es auch als Vorbild für andere Museen.
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19: Einer der größten Staudämme der Welt steht in Georgien, im Kaukasus. Ohne ihn könnte das Land nicht überleben.
20: Ohne den Enguri-Staudamm ist das Stromsystem unseres Landes unvorstellbar.
19: Doch das Bauwerk hat ein kritisches Alter erreicht. Das Risiko, das von ihm ausgehen könnte, steigt. Deutsche Wissenschaftler erforschen, wie sie Gefahren frühzeitig erkennen können.
21: Sie müssen dringend den Zufluss neuer Sedimente stoppen.
19: Ein Ziel der Deutschen, den Georgiern ihr Wissen weiterzugeben. Es könnte die letzte Gelegenheit sein. Das Verhältnis zwischen der EU und dem Kaukasusstaat ist angespannt. Wie rettet man den Damm? Die Lebensader des Landes. Zwei Uhr nachts im Nordwesten Georgiens. Die Wissenschaftler des Karlsruher Instituts für Technologie sind an ihrer Unterkunft am Enguri-Damm angekommen. Köchin Tsitso hat extra auf sie gewartet. Fast ein Jahr ist vergangen, seit sie Geophysikerin Birgit Müller zuletzt in die Arme schließen konnte. Auch Geologe Thomas Röckel ist wieder dabei. 5 Jahre lang haben die Wissenschaftler den Enguri-Staudamm in Georgien erforscht. Konstantin Kuhn schrieb seine Bachelorarbeit über den Damm. Das Forschungsprojekt Damast ist zwar seit vergangenem Jahr abgeschlossen, aber mithilfe des akademischen Austauschdienstes ist es gelungen, noch eine Summer School zu organisieren.
22: Ich bin sehr froh, dass ich wieder hier sein kann. Also ich kann nicht viel Georgisch, leider, aber Tsitso verstehe ich. Sie ist sehr energisch.
19: Wir freuen uns, dass Frau Birgit und Herr Thomas gekommen sind. Es ist, als kämen Seelenverwandte und sehr nahestehende Menschen zu uns. Alle hier fühlen so.
23: Ist eigentlich meine Familie, meine zweite.
22: Ja, ich liebe die Leute hier auch, ja. Und ich freue mich schon, morgen die Lady Enguri zu sehen. Also ich nenne den Staudamm Lady Enguri.
19: Viel Zeit zum Schlafen bleibt nicht. Schon bald beginnt die Summer School, in der die Forscher so viel Wissen wie möglich weitergeben wollen. Der nächste Morgen. Die Wissenschaftler haben sich wie immer